0: Treffen bisher abgelehnt. Nach einem Ansturm von Migranten auf die spanische Nordafrika-Exklave Ceuta schickt die Regierung in Madrid das Militär. Das Innenministerium kündigte an, ein Militärschiff sowie Soldaten und Spezialeinheiten der Polizei nach Ceuta zu verlegen. Zuvor hatten nach Medienberichten mehr als 2000 Menschen zu Wasser und zu Land die Grenze nach Ceuta überquert. Nach Angaben der Behörden kamen mindestens 9 Menschen bei den Tumulten ums Leben. In der Region rund um Spaniens Hauptstadt Madrid hat sich die Waldbrandlage etwas entspannt. Ministerpräsident Sanchez mahnte allerdings, es gebe keine Entwarnung. Auch nahe der französischen Metropole Bordeaux breiten sich die Feuer derzeit nicht weiter aus. Nun sind aber auch andere Teile Südeuropas betroffen. Auf der griechischen Insel Kreta mussten tausende Urlauber in Sicherheit gebracht werden. In der Türkei wurden 5 Menschen verletzt. Das waren die Nachrichten. Das Wetter in Deutschland. Im Südwesten gebietsweise Schauer oder Gewitter, sonst wolkig und trocken bei 22 bis 13 Grad. Tagsüber heiter bis wolkig, einzelne Schauer oder Gewitter. Die Höchstwerte liegen bei 20 Grad an der Nordsee und 38 Grad in Niederbayern. Am Sonnabend ist es teilweise heiter, im Süden und im Osten muss mit Schauern und Gewitter gerechnet werden, bei 20 bis 33 Grad. Am Sonntag heiter bis sonnig, im Süden einzelne Schauer und Gewitter bis 36 Grad. Die Zeit, es ist 2.03 Uhr.
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2: Die A5 Frankfurt Richtung Karlsruhe ist zwischen Heppenheim und Hemsbach bis 5 Uhr wegen Reparaturarbeiten gesperrt. Die A7 Fulda Richtung Würzburg ist zwischen Bad Brückenau-Volkers und Bad Brückenau-Wildflecken wegen einer Nachtbaustelle vorübergehend gesperrt. Die Umleitung führt über die U54. Die A12 Frankfurt-Oder Richtung Berliner Ring ist zwischen Briesen und Fürstenwalde Ost wegen Bauarbeiten bis ca. 5 Uhr gesperrt. Die A14 Wismar Richtung Schwerin ist zwischen Jesendorf und Schwerin Nord nach einem Unfall gesperrt. Dann die A71 Richtung Schweinfurt. Da ist die Fahrbahn zwischen Arnstadt Süd und Stadtilm sowie zwischen Meiningen Süd und Rentwertshausen wegen Tunnelwartungsarbeiten bis ca. 6 Uhr gesperrt. Das war's vom Verkehr. Ihnen eine gute und sichere Fahrt.
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2: Und ihr kommt vom Norddeutschen Rundfunk in Hamburg, heute mit Detlef Karg im Studio. Wir begleiten Sie gut informiert durch diese Nacht. Die Bahn hat erstmals seit 2019 wieder einen Gewinn erzielt. Das ist die gute Nachricht nach dem Abschluss des ersten Halbjahres. Dennoch bleibt die Bahn eine Baustelle. Bis 2036 sollen die Um- und Neubaumaßnahmen dauern. Und auch weiterhin wird die Bahn in Deutschland kein Hochgeschwindigkeitsnetz haben, wie es etwa Spanien, Frankreich und in Teilen auch Italien besitzen. Es bleibt weiterhin eng auf den Schienen. Gestern aber stand erst einmal die gute Nachricht im Vordergrund. Johannes Frevel mit den Details.
3: Erstmals seit dem Boomjahr 2019 kann die Deutsche Bahn in ihrer Halbjahresbilanz wieder ein Plus vorweisen. Steckte die Bahn in der Jahresmitte in den Krisenjahren teils bis zu 2,3 Milliarden Euro im Minus, weist sie dort in diesem Jahr ein Plus von 147 Millionen Euro aus. Im Vergleich zu den Vorjahreszahlen hat die Bahn ihre wirtschaftliche Lage um rechnerisch rund 900 Millionen Euro verbessert. Entscheidenden Rückenwind gaben die Folgen der Krise am Persischen Golf. Benzin und Diesel wurden massiv teurer und sorgten für einen Fahrgastansturm im Fernverkehr, bilanziert Bahnsprecher Achim Staus.
4: Wir sind sehr froh, dass wir zum ersten Mal seit 7 Jahren wieder in die schwarzen Zahlen kommen im ersten Halbjahr. Das liegt zum einen daran, dass wir Kosten gesenkt haben, dass wir die Verwaltung verschlankt haben, dass wir auch Verantwortung in die Regionen abgegeben haben. Zum anderen helfen uns natürlich auch die hohen Benzinpreise. Viele Pendlerinnen und Pendler sind abgewandert vom Pkw auf den Zug.
3: Geholfen hat der Bahn auch die schlechte wirtschaftliche Lage der Industrie. Die Frachttochter DB Cargo fuhr bisher regelmäßig hohe Millionendefizite ein. Mit der einbrechenden Nachfrage von Unternehmen nach Transportleistungen, etwa für Autos, Stahl und Chemikalien, sank auch das Defizit der Frachtsparte. Unterstützt von einem Sanierungsplan konnte das Minus bei DB Cargo gegenüber dem Vorjahr von 96 auf 1 Million abgebaut werden.
4: Wir sind jetzt in den schwarzen Zahlen, rechnen aber fest damit, dass es auch am Ende des Jahres so sein wird mit einem deutlich dreistelligen Millionenbetrag. Selbst wenn die Spritpreise wieder zurückgehen, die Kostensenkungen wirken sehr deutlich. Auch DB Fernverkehr ist wieder in den schwarzen Zahlen. DB Regio, unsere Nahverkehrssparte ohnehin, sodass wir in der Summe auch in diesem Jahr, fürs Gesamtjahr, ein positives Ergebnis erwarten.
3: Ein weiterhin großes Problem bleibt das marode Schienennetz, das mit milliardenschweren Baumaßnahmen über viele Jahre hinweg auf Vordermann gebracht werden soll. 14.000 Baustellen wurden im ersten Halbjahr fertig, 28.000 sollen es bis Jahresende werden. Wo ständig am Gleis gebaut wird, bleibt es schwierig mit der Pünktlichkeit, räumt Bahnsprecher Achim Staus ein.
4: Die Pünktlichkeit im gesamten Personenverkehr der Bahn liegt bei knapp 88%. Wir wissen aber, im Fernverkehr ist es deutlich schlechter. Da ist noch sehr viel Luft nach oben. Und da werden wir auch nicht nachlassen, besser zu werden. Das liegt natürlich auch vor allem an den vielen Baustellen. Wir haben in diesem Jahr ein Rekordprogramm. Das hat Auswirkungen auf die Pünktlichkeit. Da kann man noch so gut Baustellen planen. Denn wir müssen erstmal die Infrastrukturvoraussetzungen schaffen, um dann wieder auf dem stark belasteten Schienennetz wieder pünktlicher zu sein. Da bitte ich noch um etwas Geduld.
3: Eine Nebenwirkung der milliardenschweren Bauinvestitionen. Die Nettofinanzschulden der Bahn stiegen seit Jahresbeginn um 1 Milliarde auf nunmehr fast 22 Milliarden Euro.
2: Johannes Frevel informierte. Die Bahn erzielt also einen kleinen Gewinn und das erstmals seit 7 Jahren. Darüber hat mein Kollege Markus Schubert mit dem Bahnexperten Thomas Ehrmann gesprochen. Der Wirtschaftswissenschaftler ist derzeit Professor am Institut für strategisches Management an der Universität Münster und er saß einmal als Experte im Bahnbeirat, bis das Unternehmen diesen vor knapp 10 Jahren auflöste. Und die erste Frage an ihn war, was kann Bahnchefin Paller, was Bahnchefs vorher nicht konnten?
5: Also der Ansatz ist von Frau Paller, sie kam neu und sie muss jetzt, wenn sie neu beginnt, schauen, dass möglichst viele Verluste mit ihren Vorgängern nach Hause gehen und alles, was an Gewinnmöglichkeiten da ist, mit ihr nach Hause geht. Und das hat sie sehr, sehr gut gemacht. Also ich sag's mal so, das hat der Vorgänger Herr Lutz gar nicht machen können, weil er war im Vorjahr da und wäre dann im nächsten Jahr auch da gewesen. Das macht sich für ihn nicht gut, wenn er sich sozusagen mit sich selbst battelt. Aber Frau Paller hat sozusagen all das, was man jetzt im letzten Jahr an Verlust künstlich produzieren konnte, 1,4 Milliarden Sofortabschreibung bei DB Fernverkehr, 900 Millionen Bilanzkosmetik bei DB Cargo etc. pp., da schon weggenommen. Das heißt also, die Absprungbasis, um gut dazustehen für 2026, war sehr, sehr gut. Und dann haben wir noch sonstige betriebliche Erträge von 1 Milliarde, die im Wesentlichen staatliche Zuschüsse sind für Instandhaltungsaufwendungen. Die wurden dem Herrn Lutz damals nicht bezahlt. Also das, was Frau Paller kann, ist Bilanzierung gepaart mit Einnehmen staatlicher Zuschüsse.
6: Wie wichtig ist der Gewinn überhaupt für ein Unternehmen, in das mal mehr, mal weniger, aber doch immer sehr viel Steuergeld fließt? Muss die Politik, in diesem Fall jetzt der neue Bundesverkehrsminister Bilger, den Steuerzahlern sagen können, schaut, die können mit eurem Geld wenigstens umgehen?
5: Bis vor kurzer Zeit wurden Instandhaltungsaufwendungen vom Unternehmen selbst getragen und nicht vom Steuerzahler. Das ist völlig klar. Wenn ich Ihnen 1 Million schenke, dann sieht es bei Ihnen in der Kasse besser aus, als wenn Sie die Millionen sozusagen selbst finanzieren müssen. Also das ist dann keine aussagekräftige Gewinnzahl, wenn die durch solche Hin- und Her-Schiebereien zustande kommt.
6: Genau.
5: Und zurück zu Herrn Bilger, der muss sich natürlich überlegen, wie soll das Geschäft aussehen, was soll für die Kunden gut sein, was soll für das Umweltthema gut sein etc. pp. Und dann muss da ein Preisschild dran.
6: Wie viele Einnahmen pro Bahnkunde macht die Bahn? Denn nun wäre das nicht eine Vergleichsgröße, die wichtiger wäre als der Gewinn. Denn die Bahn soll ja möglichst viele Menschen aus dem Individualverkehr abholen und aufs Gleis setzen.
5: Naja, im Wesentlichen sind solche Spezialkennzahlen nicht besonders aussagekräftig. Weil denken Sie einfach an das Deutschlandticket. Das hat auf vielen Strecken dazu geführt, dass die einfach übernutzt und überlastet sind. Also wenn Sie jemandem noch Geld dafür geben, um es überspitzt zu sagen, dass er da mit der Bahn fährt, dann finden Sie noch viel mehr Bahnkunden. Aber das Bahnsystem wird überlastet, die Infrastruktur wird überlastet und keiner wird glücklich.
6: Man sieht der Bahn ja jetzt seit rund 2 Jahren vieles nach, weil die großen Generalsanierungen laufen, was bei laufendem Betrieb und Fahrplan ja nicht leicht ist. Funktionieren die Sanierungen denn und sorgen sie dafür, dass Qualität und Geschwindigkeit und Taktdichte und Verlässlichkeit samt Pünktlichkeit sich auch wirklich erhöhen?
5: Also da muss man natürlich sagen, dass das ein riesiges Thema ist. Also da muss man schon auch den Zusammenklang von Politik, von dem Unternehmen Bahn und auch von den Wettbewerbern der Bahn sehen. Und da hat die Politik durchaus noch nachzuarbeiten. Also sie muss sich letzten Endes darum kümmern, dass die Kapazität im Schienennetz, die vorhanden ist, auch wirklich gut genutzt ist. Mhm. Dass es nicht eine Übernutzung gibt. Also wenn Sie so wollen, ist auf vielen Knoten und Hauptstrecken eine gewisse Übernutzung da, was dann auch hohen Beitrag zur Unpünktlichkeit und zur Unverlässlichkeit mit sich bringt. Und da muss die Politik arbeiten. Die Bahn muss sich ja auch in ihrer Ansprache gegenüber den Wettbewerberunternehmen, insbesondere dem Schienengüterverkehr, besser werden. Also sie kann nicht einfach Umleitungen so kurzfristig ankündigen, dass da Züge über 600 Kilometer 6 Tage brauchen. Das ist einfach unzumutbar und auch unzulässig. Also da ist einiges zu tun und da hat die Politik sicher eine wichtige Aufgabe. Aber das sind Themen, die nicht innerhalb von Monaten zu bewältigen sind. Also das hat einen sehr viel längeren Zeitvorlauf und letzten Endes auch einen längeren Vorlauf von weiteren Schmerzen, bis das alles mal besser läuft.
2: Sagt der Verkehrsexperte Professor Thomas Ehrmann von der Universität Münster.
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2: Die positive Halbjahresbilanz der Deutschen Bahn, was bedeutet sie für den neuen Bundesverkehrsminister Bilger? Ist damit alles gut? Eher nicht, meint Mario Kubina in seinem Kommentar.
7: Wunder kann er nicht versprechen, sagt Steffen Bilger. Aber ein Versprechen gibt der neue Bundesverkehrsminister von der CDU doch. Er will sich jeden Tag voll reinhängen. Das muss er auch, wenn es um die Bahn geht. Der Staatskonzern meldet für die ersten 6 Monate des Jahres ein Plus von 147 Millionen Euro. Und immer mehr Menschen nehmen den Zug. Das ist die eine Seite. Die andere, die Halbjahresbilanz, ändert nichts an den riesigen Problemen auf der Schiene. Wenn sich wirklich was verbessern soll, muss Bilger die Bahn zu seinem Top-Thema machen. Letzten Herbst hat sein Vorgänger ein Strategiekonzept vorgestellt. Das Ziel, die Bahn wieder zu einem verlässlichen Verkehrsmittel machen. Allerdings, die Pünktlichkeitswerte bleiben im Keller. Nicht mal 60% der Fernverkehrszüge waren im ersten Halbjahr pünktlich. Und da sind Züge mit einer Verspätung von weniger als 6 Minuten schon eingepreist. Obwohl das wichtige Minuten sein können, wenn man umsteigen muss. Die Bahn verweist gern auf die marode Infrastruktur. Deren Zustand kann niemand schönreden, aber wenn der Fernverkehr auf der Schiene schon jetzt nur was für Leute mit starken Nerven ist, warum setzt die Bahn dann alles daran, auf die Schnelle noch mehr Fahrgäste zu gewinnen? Das Management lobt sich selbst dafür, die Nachfrage mit Billigtickets angekurbelt zu haben. Und ja, günstige Bahnfahrkarten sind wichtig für Menschen, die sich andere Verkehrsmittel nicht leisten können oder die das Klima schützen wollen. Aber die vielen zusätzlichen Fahrgäste drängeln sich dann in eh schon überfüllten ICEs, zumindest auf den sogenannten Rennstrecken wie Berlin-München. Solche Sonderaktionen sind gut gemeint, bringen aber nichts, solange die Infrastruktur so ist, wie sie eben ist. Schon klar, marode Schienen, Stellwerke und Bahnhöfe lassen sich nicht über Nacht sanieren. Nach Jahren des politischen Desinteresses braucht es jetzt aber Entschlossenheit und einen Minister, der die Milliarden aus dem Schuldentopf für Infrastruktur so schnell wie möglich auf die Schiene bringt. Wenn es Bilger ernst meint, muss er sich auch mit Parteifreunden anlegen. Denn der Ausbau des Schienennetzes wird in erster Linie aus dem Kernhaushalt bezahlt, nicht aus dem Sondertopf. Also müssen Haushaltsmittel umgeschichtet werden, von der Straße auf die Schiene. Ob ein Unionsmann dafür die Kraft aufbringt? Ein Wunder wäre dafür nicht nötig. Nur ein bisschen Mut.
2: Das war die Meinung von Hauptstadtkorrespondent Mario Kubina.
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2: Wir blicken auf die Waldbrände in Europa. In Frankreich hat sich die Lage zuletzt etwas entspannt. Viel wird in diesen Tagen ja über die hohen Temperaturen gesprochen, wenig darüber, dass geschätzt 90% aller Fälle Menschen, die Brände verursachen, aus Nachlässigkeit beim Umgang mit Feuer oder mutwillig durch Brandstiftung. Bei den Bränden in Frankreich kommen unter anderem auch Kiefernmonokulturen hinzu, die bereits vor über 200 Jahren dort angelegt wurden. Und die Waldnutzung hat sich verändert. Es wächst mehr Unterholz, das bei einem Feuer als regelrechter Brandbeschleuniger dient, so sagt es zumindest die französische Feuerwehr. Auch die Brände nahe Madrid kommen mittlerweile etwas mehr unter Kontrolle. Von dort meldet sich Hans-Günther Kellner.
8: Das Feuer in der Provinz Zamora begann um 13 Uhr. Nach nur einer Stunde lösten die Behörden die zweithöchste Notfallstufe aus. 10.000 Hektar sind bislang verbrannt, 1.000 Menschen sind in einer Notunterkunft untergebracht. Trotz des Schocks ist José María Nieto, Bürgermeister des Dorfs Villar de Buey, zunächst erleichtert. Bei diesem Ausmaß des Feuers rechnen wir mit dem Schlimmsten. Aber die Polizei hat mir versichert, dass bislang niemand verletzt wurde und auch die Häuser in den Dörfern entlang der Feuersfront bislang noch nicht betroffen sind. In der angrenzenden portugiesischen Region Alto Tâmega betrifft ein Brand bislang rund 8.000 Hektar. Heiße Winde fachen auf beiden Seiten der spanisch-portugiesischen Grenze die Flammen immer wieder an. Auch im Norden der Region Valencia sorgt das Wetter für Probleme. Aufgrund einer Inversionswetterlage war dort am Morgen keine Brandbekämpfung aus der Luft möglich. Dort hat ein Feuer seit Samstag knapp 10.000 Hektar Wald und Buschland verbrannt. Von den ursprünglich 10.000 in Sicherheit gebrachten Menschen konnten jedoch 3.000 wieder in ihre Häuser zurückkehren. Gute Nachrichten gibt es dagegen aus den zentralspanischen Provinzen Madrid, Ávila und Toledo. Dort sind alle der mehreren 10.000 Evakuierten wieder zu Hause. Die Flammen haben hier seit einer Woche fast 80.000 Hektar teils ökologisch besonders wertvollen Gebirgswald zerstört. Die spanische Regierung hat den nationalen Notstand für die Region wieder aufgehoben, hat Ministerpräsident Pedro Sánchez in der Provinz Ávila mitgeteilt.
9: Que han sido más de 150 horas.
8: Die Einheiten haben hier 150 Stunden lang unermüdlich gegen das Feuer gekämpft. Wir sind ihnen sehr dankbar dafür. Sie haben ihr Leben aufs Spiel gesetzt, um das Leben ihrer Mitmenschen zu schützen. Der Einsatz geht weiter. Wir sind weiter wachsam. Damit liegt die Leitung der Brandbekämpfung wieder bei den regionalen Behörden. Nach einer Woche geht es für die Feuerwehren hier vor allem darum, einzelne Brandnester zu löschen und den Boden mit Wasser zu kühlen. Dem europäischen Waldbrandwarnsystem EFIS zufolge haben in Spanien in diesem Jahr die Flammen bereits eine Fläche von fast 220.000 Hektar verbrannt. Das ist mehr als 6-mal so viel wie im selben Zeitraum des vergangenen Jahres.
2: Hans-Günther Kellner informierte. Blicken wir einmal nach Deutschland. Brauchen wir hierzulande und in Europa mehr Löschflugzeuge? Wie überhaupt werden Brände aus der Luft bekämpft? Mein Kollege Uwe Schulz vom Westdeutschen Rundfunk hat darüber mit Alexander Held gesprochen. Er ist Forstwirt und arbeitet auf internationaler Ebene an der Schnittstelle zwischen Waldwirtschaft und Katastrophenschutz. Er ist Senior Expert für Wildfeuer am European Forest Institute. Die erste Frage an ihn: Warum sehen wir in Südeuropa sehr oft Löschflugzeuge im Einsatz, weniger hier in Deutschland?
10: Das Thema Feuerbekämpfung aus der Luft wird in Deutschland heiß diskutiert, sehr heiß. Und sehr oft findet diese Diskussion, ich will es vorsichtig formulieren, also halb informiert statt. Mhm. In der Annahme, alle Löschflugzeuge sind amphibisch und müssen schöpfen können im Flug und sie brauchen lange Wegstrecken, um Wasser zu schöpfen. Also da leisten wir hoffentlich einen Beitrag mit dieser Frage zur Aufklärung, dass wir nicht diskutieren sollten, Hubschrauber oder Starrflügler, weil beides Einsatzbereiche, Vor- und Nachteile hat, die sich sehr gut ergänzen. Und worüber wir dringend reden müssen, ist die gängige Praxis, wie wir in Deutschland die Luftunterstützung aktivieren und nutzen. Egal, welches Feuer Sie anschauen, der Ablauf ist eigentlich immer gleich. Also ich stelle es ein bisschen vereinfacht dar. Mhm. Aber die Feuerwehr versucht zu löschen und es klappt in allermeisten Fällen. Unter den Bedingungen, die wir jetzt haben, ist es dann öfter so, dass es nicht klappt. Und dann werden die Nachbarfeuerwehren aktiviert und dann irgendwann der Landkreis und irgendwann wird es größer. Man kommt an seine Grenzen und sagt, irgendwie wäre es jetzt gut, Luftunterstützung zu haben. Und dann geht die Alarmkette quasi los, die Anforderung, Luftfahrzeuge welche jetzt genau und woher, Bundeswehr oder Polizei oder Private, wie geht denn diese Alarmierung? Wer zahlt es? Und wer kommt dann? Welche Maschine mit welchem Außenlastbehälter? Versteht der Pilot was von Feuerverhalten? Also das sind ganz viele Variablen bei uns und im Ergebnis bedeutet es, bei uns kommt die Luftunterstützung meistens am Tag 3, 4 oder 5.
11: Und muss jedes Mal neu disponiert und neu organisiert werden. Verstehst du so richtig, dass nicht immer von vornherein klar ist, wir ziehen jetzt folgenden fertigen Plan aus der Schublade, schon an Tag 1 vielleicht, und alle wissen, was zu tun sei?
10: Doch, das gibt's, und zwar in Bereichen, wo diese Zusammenarbeit eingespielter ist. Also wenn Sie jetzt nach Brandenburg gehen, da sind die Abläufe bekannt, man kennt sich und man kann praktisch fast schon auf einem kleinen Dienstweg mit der Bundespolizei kommunizieren. Und da kommen auch erfahrene Piloten, weil die das öfter machen und so weiter. Aber wenn jetzt Feuer ausbrechen in Bad Kreuznach oder im Schwarzwald oder in Bereichen, wo man eben diese Erfahrungen nicht hat und die eingespielten Abläufe nicht hat, dann sind diese Fragen sehr, sehr reell. Und auch in Brandenburg, trotz aller Einspielung, dauert es eben sehr lange, bis der Hubschrauber dann aktiviert wird. Und darauf wollte ich hinaus, der Wert der Luftunterstützung liegt vor allem im schnellen Erstangriff. Also der Abwurf aus dem Löschflugzeug oder aus dem Hubschrauber ist dann erfolgreich, wenn das Feuer noch klein ist. Jetzt merken Sie, wenn bei uns aber die Hubschrauber oder die Löschflugzeuge am Tag 3 oder noch später ankommen, wir hatten ja jetzt zum Beispiel beim Brand im Nationalpark da in Mecklenburg am Ende 2 Tage lang 2 CH-53 Hubschrauber der Bundeswehr fliegen. Da kostet die Flugstunde bei einem 35.000 Euro plus minus. Also wir haben zwar 2 Hubschrauber, 70.000 die Stunde. Das ist dann eigentlich sehr teures Wasser, was wir da abwerfen. Ne? Natürlich hat der Hubschrauber multifunktionale Aufgaben. Aber wenn man sich Hubschrauber leisten kann, natürlich. Der Starflügler, gerade die kleinen, also Air Tractor zum Beispiel oder die polnischen Dromader, die 3.000 Liter ungefähr abwerfen, die sind deutlich günstiger im Betrieb, können aber natürlich andere Sachen nicht, die der Hubschrauber kann.
11: Zum Beispiel nicht so treffgenau abwerfen, nehme ich an.
10: Doch, die können treffgenau werfen, aber die können jetzt keine Personen transportieren oder keine Ausrüstung im Berg hochfliegen. Und das kann der Hubschrauber. Das Flugzeug ist schneller, hat mehr Wasser an Bord und so weiter. Also es gibt für alles seinen Einsatzbereich und wer sich's leisten kann, weltweit fliegt beides. Und wer Erfahrung hat, kombiniert diese Alarm- und Ausrückeordnung für den Hubschrauber und das Löschflugzeug natürlich mit dem vorherrschenden Waldbrandgefahrenindex, mit der Gefahrenstufe. Und wenn wir so Wetter haben wie jetzt gerade, dann sitzen die Piloten in ihren Maschinen auf dem Rollfeld oder patrouillieren eigentlich schon in der Luft mit 3000 Liter Wasser an Bord und können sehr, sehr schnell Feuer bekämpfen. Also ein ganz anderes Einsatzkonzept als das, was wir im Moment fahren.
11: Ist das auf der Agenda jedes Innenministeriums, wo ja solche Fragen letztlich entschieden werden?
10: Also, man muss vorneweg sagen, wenn wir über Luftbekämpfung reden, dann dürfen wir nicht vernachlässigen, was wir am Boden zu erledigen haben, in der Prävention, in der Ausbildung, in der Ausrüstung. Wir müssten mal zu dem Punkt kommen, ein Landkreis alleine kann sich kein Flugzeug leisten. Ein Bundesland alleine könnte, macht aber keinen Sinn. Also das wären tatsächlich Maßnahmen, da müsste man ein Joint Venture haben zwischen Bundesländern, Bund, damit man diese Kosten fair umlegen kann und dann auch wirklich effizient mit einer Flotte stationieren kann. Aber tatsächlich ist es nicht in jedem Ministerium angekommen und vielleicht ist ein einzelnes Ministerium auf Landesebene auch tatsächlich, das hört sich jetzt übel an, aber zu klein für solche Entscheidungen.
2: Sagt Alexander Held, er ist gelernter Forstwirt und international vernetzt im Kampf, Verzeihung, mit Waldwirtschaft und Katastrophenschutz im Kampf gegen Waldbrände. Und wir haben einen Falschfahrer auf der A3 Frankfurt-Köln. Zwischen Bad Honnef, Linz und Siebengebirge kommt Ihnen ein Falschfahrer entgegen. Ich wiederhole, auf der A3 Frankfurt-Köln zwischen Bad Honnef, Linz und Siebengebirge ist ein Falschfahrer unterwegs. Vorsicht dort in beiden Richtungen. Und nun weiter im Programm.
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12: Mit Saskia Neumann und einer Menge Widerstand gegen Gianni Infantino. Der FIFA-Präsident hat sich mit seiner Idee, Anteile an der Fußball-WM an private Investoren zu verkaufen, keine Freunde in der Fußballwelt gemacht. Sollte er seinen Investorendeal wirklich durchdrücken, drohen massive Konsequenzen. Luise Kropf.
13: Die Europäische Fußballunion UEFA droht im Machtkampf mit FIFA-Präsident Gianni Infantino mit maximaler Eskalation. Auf der Dringlichkeitssitzung aller 55 Nationalverbände am Donnerstagnachmittag hat die UEFA einen Boykott aller FIFA-Turniere für den Fall beschlossen, dass Infantino an seinen Investorenplänen festhält. Der Boykott gilt nicht nur für die Weltmeisterschaft der Männer 2030, sondern auch für die kommende Frauenfußball-Weltmeisterschaft in Brasilien. Die UEFA teilte auf ihrer Website mit, dass man nur von einem Boykott absehen werde, wenn der Vorschlag in seiner Gesamtheit aufgegeben und der UEFA verbindliche Zusicherungen gemacht würden, dass die FIFA ihre Wettbewerbe nie wieder für private Investoren öffnet. Hintergrund des Streits zwischen UEFA und FIFA ist der Plan vom FIFA-Präsident Gianni Infantino, Anteile der Fußball-Weltmeisterschaft an private Investoren zu verkaufen. Die FIFA und ihr Präsident sind in ihrem Plan offensichtlich bereits fortgeschritten. Laut übereinstimmenden Medienberichten soll Infantino den Mitgliedsverbänden eine Zustimmungsfrist bis zum 19. September gesetzt haben. Die Verbände werden mit hohen Summen und der Aussicht auf eine nochmals erweiterte WM geködert. Eine einfache Mehrheit soll ausreichen, um die Vorhaben umzusetzen. Der drohende Boykott der UEFA könnte Infantinos Pläne jetzt massiv ins Wanken bringen.
12: Noch hat sich der FIFA-Präsident nicht dazu geäußert. Würde der Boykott kommen, wäre als nächstes Turnier die Frauen-WM 2027 in Brasilien betroffen. Und nach der UEFA hat sich bereits der nächste Verband geäußert. Auch der für Nord- und Mittelamerika sowie die Karibik zuständige Kontinentalverband CONCACAF lehnt den FIFA-Plan geschlossen ab. Das hat der Verband nach einer gemeinsamen Sitzung mitgeteilt. Während es auf internationaler Ebene also kracht, gibt es auf nationaler Ebene erfreuliche Nachrichten. Die Bundesliga GmbH hat gestern bekannt gegeben, wie viele Tickets in der letzten Saison der ersten und zweiten Fußball-Bundesliga verkauft wurden. Und ich kann schon mal vorwegnehmen, dass man nur knapp hinter der spanischen und italienischen Liga landet. Matthias Merget hat die Zahlen für uns.
14: Im Schnitt kamen rund 35.000 Fans pro Spiel der ersten und zweiten Liga. In der Bundesliga alleine waren es 41.562. Das bedeutet einen Anstieg von 9% im Vergleich zur Saison davor. Ja, und einen wesentlichen Anteil an dieser Entwicklung haben die Rückkehr des ersten FC Köln und des Hamburger SV in die Bundesliga. In der zweiten Liga, da kamen über 28.000 Fans im Schnitt zu den Spielen.
12: Mal sehen, ob das in der neuen Saison noch zu toppen ist. Die startet für die zweite Liga ja bereits nächste Woche Freitag mit der Partie VfL Bochum gegen Hertha BSC. 3 Wochen später geht es dann auch in der ersten Liga wieder los mit dem Auftaktspiel zwischen Bayern München und dem VfB Stuttgart. Und die Bayern haben übrigens gestern Abend ihr Trainingslager am Tegernsee mit ihrem traditionellen Freundschaftsspiel gegen den Kreisklasse-Club Rottach-Egern beendet. Endstand 15:0. Die Bayern-Fans im Stadion am Birkenmoos dürfte das gefreut haben. Testspiel Nummer 1 hatten die Münchner am vergangenen Wochenende nämlich verloren. Gegen Drittligist Wiesbaden gab es da nur eine 1:2 Niederlage. Allerdings muss man auch dazu sagen, dass Trainer Vincent Kompany noch 10 Profis fehlen, unter anderem Harry Kane und Michael Olise, die noch im WM-Urlaub stecken.
2: Das war Saskia Neumann mit dem Sport.
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0: Um 2.29 Uhr mit Ronald Lessig. Die UEFA droht dem Weltverband FIFA offiziell mit einem WM-Boykott. Hintergrund ist der Plan von FIFA-Boss Infantino, einen Teil der kommerziellen Rechte an Weltmeisterschaften an private Investoren zu vergeben.
2: Der Fahrer fährt weiter, muss ich kurz drüber, ne? Da muss ich einmal kurz unterbrechen. Wir haben einen Falschfahrer auf der A3 Frankfurt-Köln, der sich weiter bewegt. Mittlerweile ist das Fahrzeug zwischen Neustadt-Wied und Siebengebirge gemeldet. Ich wiederhole, auf der A3 Frankfurt-Köln zwischen Neustadt-Wied und Siebengebirge ist ein Falschfahrer unterwegs. Vorsicht in beiden Richtungen. Und nun weiter hier bei uns.
0: Und jetzt nochmal zum Thema UEFA, die den FIFA-Wettbewerb boykottieren will. Dazu aus der Sportredaktion Tide Tedinger.
15: Die Entscheidung, so heißt es, sei einstimmig gefällt worden. Im Vorfeld hatte sich mit Tschechien zumindest ein Abweichler gezeigt. Jetzt aber ziehen offenbar alle 55 Mitgliedsverbände mit. Damit steigt der Druck auf FIFA-Boss Gianni Infantino beträchtlich, denn ein WM-Turnier ohne große Nationen, wie beispielsweise Spanien, Weltmeister bei Männern und Frauen, Frankreich, England, Italien und Deutschland würde natürlich immens an sportlichem Wert verlieren. Die WM wäre deutlich weniger attraktiv für große Investoren.
0: Der sogenannte Friedensrat, den die USA ins Leben gerufen haben, hat laut US-Präsident Trump eine Vereinbarung zur vollständigen Entwaffnung der Terrorgruppe Hamas im Gazastreifen erzielt. Trump schrieb auf seiner Plattform Truth Social von einem entscheidenden Schritt zu dauerhaftem Frieden und Sicherheit. Sobald die Entwaffnung abgeschlossen sei, würden sich die israelischen Streitkräfte zurückziehen. Seit Oktober 2025 herrscht im Gazakrieg eine Waffenruhe. Es kommt aber immer wieder zu tödlichen Angriffen. In der spanischen Exklave Ceuta werden heute Premier Sanchez und Innenminister Grande Malasca erwartet. Gestern waren mehr als 2000 Migranten von Marokko aus schwimmend und zu Fuß in die Stadt gelangt. Aus Rabat Stefan Ehlert.
16: Spaniens Ministerpräsident Sanchez sagte, man setze alle Hebel in Bewegung, um auf die Lage in Ceuta zu reagieren. Wie genau, ist noch unklar. Außenminister Alvarez hat mehrfach mit seinem marokkanischen Amtskollegen Bourita telefoniert und versichert, man wolle die intensive und fruchtbare Zusammenarbeit beider Länder stärken. Während das spanische Innenministerium die so wörtlich vorbildliche Zusammenarbeit mit Marokko in der Migrationspolitik hervorhob. Die Ursache für den Andrang auf die Exklave Ceuta scheint also nicht auf einer politischen Krise Spaniens und Marokkos zu beruhen.
0: Nach den jüngsten Attacken auf die Ukraine und dem Einschlag einer Rakete auf unbewohntem polnischen Gebiet hat Kanzler Merz Russland scharf kritisiert. Er beklagte, dass es erneut viele zivile Opfer gegeben hat. Nach ukrainischen Angaben kamen mindestens 8 Menschen ums Leben. Auch der Vorfall in Polen zeuge von Rücksichtslosigkeit und Eskalationsbereitschaft, sagte Merz weiter. Das Wetter in Deutschland. Im Südwesten gebietsweise Schauer oder Gewitter, sonst wolkig und trocken, bei 22 bis 13 Grad. Tagsüber heiter bis wolkig, einzelne Schauer und Gewitter bei bis zu 20 Grad an der Nordsee und 38 Grad in Niederbayern. Am Sonnabend teilweise heiter, im Süden und Osten Schauer bis 33 Grad. Am Sonntag heiter bis sonnig, im Süden einzelne Schauer bis 36 Grad. Das waren die Nachrichten.
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2: Zunächst noch mit der Falschfahrermeldung für die A3 Frankfurt-Köln. Zwischen Neustadt-Wied und Siebengebirge kommt Ihnen ein Falschfahrer entgegen. Fahren Sie da äußerst rechts und überholen Sie nicht. Ich wiederhole, auf der A3 Frankfurt-Köln zwischen Neustadt-Wied und Siebengebirge ist ein Falschfahrer unterwegs. Vorsicht da in beiden Richtungen. Dann haben wir aktuell noch einige Baustellen und dann diesen Unfall. Die A14 Wismar Richtung Schwerin ist zwischen Jesendorf und Schwerin Nord nach einem Unfall gesperrt worden. Soweit das Aktuelle vom Verkehr. Ihnen eine gute und sichere Fahrt.
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2: Im Studio ist Detlef Karg. Willkommen. Hass, der sich über Generationen vererbt, das ist der Hintergrund von Familienfäden, Blutrache. Sie gibt es teilweise immer noch, etwa auf Kreta. Im vergangenen Jahr starben bei einem Schusswechsel zwischen zwei Familien 2 Menschen, 14 wurden verletzt. Das ist Thema jetzt im Weltspiegel-Podcast mit Nathanie Amiri und Moritz Pompel.
17: Du hast als Kind manchmal gar keine Wahl. Sie zwingen dich dazu, stehen über dir und sagen, komm, schieß, es ist zu deinem Besten.
18: Zwölfjährige, die schon schießen lernen. Und Familien, die ihr Recht mit Waffengewalt selbst durchsetzen.
17: Sie waren 10, 15 Leute. Als sie ihn gesehen haben, haben sie 22 Mal auf ihn geschossen. 4 Kalaschnikow-Kugeln steckten in seinem Körper.
18: Fernab der Strände gibt es eine Seite der Urlaubsinsel, die kaum jemand kennt. Denn in der Idylle regieren Blutfäden, die ganze Generationen zerstört haben. Moritz, sag mal, wenn ich Kreta höre, denke ich eigentlich an Urlaub.
19: Was verbindest du mit Kreta?
20: Also für mich ist es schon auch so in erster Linie, dass ich an Urlaub denke, auch früher Familienurlaube, an Sonne, Strand, an diese unfassbare Gastfreundschaft, die einem immer wieder dort begegnet auf der Insel. Die Kreter sind auch sehr stolz, auch das merkt man immer wieder bei Festen vielleicht, auf denen man zufällig mal landet, wo dann lauthals gesungen wird und wirklich auch eine große Lebensfreude da ist. Und manchmal fallen einem aber auch komische Sachen auf. Also zum Beispiel, dass Ortsschilder, wenn man zumindest in die bergigeren Gegenden kommt, grundsätzlich zerschossen sind, also durchsiebt, kann man sagen. Und man merkt also, die Waffen haben auf der Insel schon auch eine Tradition. Und diese seltsame Parallelwelt, die fällt einem auch an manchen Stellen immer wieder auf. Ich erinnere mich an einen Souvenirladen in Heraklion zum Beispiel. Da gibt es diese Kühlschrankmagneten aus Holz. Und da ist also einer aus Holz, die Silhouette Kretas. Und dann darunter die Kalaschnikow. Und du fragst dich in diesen Augenblicken, gehört diese Kalaschnikow so zu dieser Insel dazu, dass es eben auch in der Form dargeboten wird? Und das sind so die Momente, wo man eben diese Parallelen

0: Und in Kreta ja so, du kommst da hin und dann gibt es einen Platz mit einer Taverne, es ist lebhaft und du fühlst dich sofort dort wohl. In Vorizia, in diesem Ort, in dem eben im November 2025 dieser Schusswechsel stattgefunden hat, da war es so, dass die Taverne im Ort zu hatte, mit Einschusslöchern in den Scheiben. Das ist kein touristischer Ort dort, sondern eben ein Bergort. Und trotzdem war das für mich ein total mulmiges Gefühl, irgendwie dort hinzukommen und unterwegs zu sein, an der Stelle, wo vor kurzem noch Leichen auf der Straße lagen. Und besonders beeindruckend für mich war auch ein Ort, und zwar ein Haus, in dem eine Bombe explodiert ist. Offenbar hatte da die eine Familie gebaut und die andere Familie hatte diesen Bereich des Dorfes aber für sich beansprucht. Dann ist da diese Bombe explodiert und wir standen da drin, sind noch über Glasscherben mit unseren Füßen gestiegen, mit unseren Schuhen und standen vor diesem Haus. Und ich dachte mir, ist es das wert, dass man aus diesem Grund seine Ehre verteidigt auf diese Art und Weise und im Grunde ein ganzes Dorf in den Abgrund reißt?
1: Wie sind dir die Menschen dort im Dorf begegnet? Wollten sie darüber sprechen?
0: Viele tatsächlich nicht. Also wir sind dort hingefahren mit einem ganz kleinen Kamerateam, also in Minimalbesetzung, weil wir auch gar nicht wussten, wie das Ganze dort wird. Und viele, die wir getroffen haben dann, also wir hatten ein bisschen vorrecherchiert, bei denen wir an den Häusern auch geklingelt hatten, die haben gesagt, nee, wir wollen nicht darüber sprechen. Ich habe gleichzeitig da auch wieder diese unfassbare Gastfreundschaft erlebt. Bei diesen Menschen saßen wir plötzlich im Hinterhof und die haben aufgetischt ohne Ende. Und
1: haben aufgetischt, wollten aber dann trotzdem nicht reden.
0: Wollten dann ohne Kamera schon ein bisschen reden, aber auf keinen Fall vor der Kamera, weil man eben gemerkt hat, die Leute haben dort auch Angst, sich da irgendwo in eine Richtung zu äußern, die ihnen vielleicht zum Nachteil gereichen könnte.
1: Vor was haben Sie denn konkret Angst? Warum wollten Sie nicht mit dir sprechen?
0: Also man merkt halt bei den Menschen in dem Ort, die gar nicht beteiligt waren jetzt an dieser Blutfehde oder dieser Schießerei, die haben einfach Angst dazu, sich da irgendwie einzumischen und dann mit reinzugeraten quasi. Und ich glaube, das ist auch ein Grund, warum sich keiner mehr so richtig auf die Straße traut dort, weil man auch gar nicht weiß, ob sich das nicht auch im nächsten Moment weiter hochschaukeln könnte, das Ganze. Und uns ist es dann aber gelungen, im Vorfeld auch mit einem Familienmitglied Kontakt aufzunehmen. Sein Cousin ist bei diesem Schusswechsel gestorben im November 2025 dort in Vorizia. Und er hat gesagt, ich fahre da mit euch hin, ich rede da mit euch und ich zeige euch dieses Dorf. Und am Drehtag selber war es dann so, wir bekommen einen Anruf von ihm in der Früh und er sagt, Leute, ich kann da nicht hinfahren, es ist wieder was passiert und ich komme nicht. Und dann war die Entscheidung für uns, wir müssen irgendwie dahin und sonst fällt uns dieser ganze Teil auch für den Film weg sozusagen. Wir sind dann hingefahren, haben gesagt, zu diesem Janis heißt er, wir sind dort, wenn du kommen willst, komm. Und dann haben wir ihn außerhalb des Ortes getroffen. Er hat da mit seinem großen Pickup auf uns gewartet, wollte auch erstmal nicht vor die Kamera. Und irgendwann hat er sich dann doch dazu entschieden, mit uns zu sprechen. Und zwar aus dem Grund, weil er die Gewalt dort beenden möchte. Also auch die Gewalt, die von seiner eigenen Familie ausgeht. Das sind ja beide Familien, die da involviert sind. Und wir sind dann etwas außerhalb des Ortes gefahren, um dort zu drehen. Und er hat gesagt, ich kann mich hier nicht mehr frei bewegen. Es verläuft sozusagen eine imaginäre Grenze durch diesen Ort, die er nicht überschreiten kann, weil auf der anderen Seite des Dorfes eben die andere Familie das Sagen hat. Und er wünscht sich eigentlich nichts sehnlicher als das.
2: Da müssen wir noch einmal kurz drüber gehen. Der Faltfahrer auf der A3 Köln-Frankfurt wird uns weiterhin gemeldet. Jetzt zwischen Bad Honnef-Linz und Neustadt-Wied fahren Sie äußerst rechts und überholen Sie nicht. Ich wiederhole, auf der A3 Köln-Frankfurt zwischen Bad Honnef-Linz und Neustadt-Wied ist ein Falschfahrer unterwegs. Vorsicht da in beiden Richtungen, da er sich schon seit einiger Zeit auf der Fahrbahn weiter bewegt und nun weiter im Programm.
0: Und er ist dann dorthin gefahren und war erstmal erschlagen, auch dann von dem Polizeiaufgebot, was sich dort gezeigt hat. Man hat dort relativ rasch 400 schwer bewaffnete Polizisten hingeschickt, um diesen Ort irgendwie ja quasi zu teilen zwischen den beiden Familien, dass es da nicht weitergeht mit der Gewalt. Es war halt so, dass sein Cousin dabei gestorben ist und dass er aber jetzt auch im Gespräch mit uns nie ein schlechtes Wort auch über die andere Familie verloren hat. Denn sein Ansinnen ist es ja jetzt nicht, Stellung zu beziehen für seine eigene Familie, sondern er will die Gewalt dort stoppen. Und deswegen hat er sich ja auch mit uns

0: unterhalten.
1: Was du beschrieben hast, passiert ja nicht nur in diesem einen Dorf. Wann hast du gemerkt, dass das nicht alles nur ein Randphänomen ist?
0: Also es war dann erstmal so mit diesem Jannis, dass er mich auf den Friedhof geführt hat und dort habe ich die Geschichte des Ortes erfahren, nämlich dass dort vor 71 Jahren schon mal eine Blutfehde stattgefunden hat, bei der mehrere Menschen umgekommen sind. Auf den Grabsteinen dort steht auch nicht gestorben am, sondern erschossen, ermordet am. Und es sind viele Grabsteine dort. Und wenn man sich auf Kreta dann umschaut, dann kommt man immer wieder in Orte, in denen Blutfäden geherrscht haben. Also wirklich überall auf der Insel eigentlich. Die größte war in der Gegend von Chania, das ist die zweitgrößte Stadt im Norden. Und dort sind vor ungefähr, das ist schon eine Weile her, dort 100 Jahren, mehr als 100 Personen gestorben. Aber man merkt eben diese Tradition der Rache und diese Art, seine Ehre zu verteidigen oder zu glauben, dies tun zu müssen, die zieht sich weiter durch. Und es begegnen einem immer wieder Fälle, auch selbst in Heraklion, in der Hauptstadt der Insel, ist es uns dann Anfang Mai begegnet, dieses Phänomen, dass jemand dort das Mitglied aus einer anderen Familie erschossen hat, weil er Rache üben wollte. Und so merkt man eben, dass diese Tradition viel stärker ist als alle Gewalt, die vom Staat ausgeht, also von der Polizei oder der Politik, die dort vielleicht für Ordnung sorgen will oder in den Augen mancher auch das nicht in ausreichendem Maße tut. So versuchen die Leute quasi sich selbst zu organisieren.
1: Und kannst du erklären, warum sich diese Blutfäden über Generationen halten? Wieso stoppt man nicht?
0: Also es ist schon so, dass Kreta sozusagen als wilder Westen Griechenlands gilt. Und bei diesen Blutfäden ist es so, dass oft Eifersucht eine Rolle spielt, dass auch Diebstahl, früher war es Viehdiebstahl, jetzt im Fall von Wodisia zum Beispiel auch eben das Gefühl, dass jemandem Land weggenommen wurde. Das sind alles so Auslöser für Blutfäden. Und diese Tradition, das Gesetz selbst in die Hand zu nehmen, ist einfach dermaßen tief verwurzelt auf der Insel, aus historischen Gründen auch, weil der Staat lange Zeit eigentlich absent war dort, ähnlich wie wir es vielleicht auch aus Italien kennen, in Gegenden in Süditalien, wo sich auch die Mafia so etablieren konnte. Und aus diesem Grund heraus war es so, dass sozusagen die Leute gesagt haben, wir müssen uns da selbst organisieren. Und wir setzen gar nicht erst auf die Polizei, zum Beispiel bei Streitigkeiten. Im Gegenteil ist es dann so, dass es Menschen gibt in den Orten, wie zum Beispiel Pfarrer, die als Mediatoren eingreifen, die versuchen sozusagen in die Familien reinzugehen und eine Art von, das nennen die Kreta Sasmos, also eine Art Schlichtung zu betreiben, bevor es eben zu einer Blutfehde kommt. Und diese Tradition, sich auf diese Art selbst zu organisieren, die setzt sich fort heute.
1: Gab es jemanden, der dich besonders beeindruckt hat während deiner Recherchen?
0: Ich erinnere mich in erster Linie an Michalis. Michalis ist auch ein Bewohner von Wodisia, der ist Anfang 70. Und als ich mit Jannis, also dessen Cousin, dort erschossen worden ist im November 2025, als der mich auf den Friedhof dort geführt hat, sind wir plötzlich von einer Gruppe angesprochen worden, eine Familie. Und zu dieser Familie gehört Michalis. Er stand an einem Grab, was sie gerade umgestalten. Und er hat mir dann erzählt, dass seine Familie bei dieser früheren Blutfehde vor 71 Jahren unschuldig mit reingezogen wurde. Seine Mutter ist getötet worden, sein Bruder und sein Vater ist schwer verletzt worden. Und Michalis hat mir dann erzählt, dass sein Vater sein Leben lang darauf gedrungen hat, dass sie nicht die Gewalt fortsetzen, dass sie auf Rache verzichten. Und er hat dafür gesorgt auch, dass die Kinder weiter untereinander Kontakt hatten. Also die Kinder aus der Opferfamilie und der Täterfamilie sozusagen, dass sich also Gefühle im Laufe der Zeit irgendwie nicht weiter hochgeschaukelt haben, sondern abbauen konnten. Und er hat mich wirklich tief beeindruckt in der Hinsicht, weil er auch gesagt hat, ich habe ihn dann gefragt, haben Sie einen Rat für die jungen Leute im Ort, jetzt für den aktuellen Vorfall? Und da hat er mir gesagt, schaut in eure Zukunft, lasst dieses falsche Macho-Gehabe, was es ja auch oft ist, also Männlichkeit zu beweisen, mit der Kalaschnikow unterwegs zu sein und so, auch auf Festen beispielsweise, lasst es sein, sondern denkt an eure Zukunft. Und das hat mich wirklich nachhaltig beeindruckt mit ihm. Ja.
1: Sag mal, wahrscheinlich bin ich nicht die Einzige, die sich gerade die Frage stellt, warum kann die Polizei solche Blutrachen nicht stoppen?
0: Also ich glaube, es ist verdammt schwer, als Polizei dort für Ordnung zu sorgen. Denn erstmal ist es ja so, dass die Anzahl der Waffen auf Kreta überhaupt nicht bekannt ist. Also es gibt Schätzungen, wonach ungefähr 1 Million Schusswaffen im Umlauf sind.
2: Und hier ganz kurz die Entwarnung für die A3 Frankfurt-Köln. Kein Falschfahrer mehr zwischen Neustadt-Wied und Siebengebirge.
0: Wir haben auch einen Polizisten getroffen, der zu einer Sondereinheit gehört auf der Insel. Konstantinos Canlis heißt der. Und diese Sondereinheit, die hat sozusagen zur Aufgabe, Gewaltverbrechen im weitesten Sinn auf der Insel zu bekämpfen. Dazu gehört auch organisierte Kriminalität, für die ja auch die Waffen wichtig sind. Und er sagte mir, wir wissen einfach nicht, wie viele Waffen es auf der Insel gibt. Es gibt super viele illegale Waffen, die gar nicht registriert sind. Insofern ist auch die Vorstellung, die von manchen Politikern geäußert worden ist, nach der Bluttat von Vorizia vom November 2025, dass sozusagen die Polizei ja von Haus zu Haus gehen könnte und die sammelt da die ganzen Waffen ein. Das ist einigermaßen utopisch, sagte mir auch dieser Polizist, weil viele Waffen ja auch versteckt werden. Die werden in Häusern versteckt, die werden teilweise aber wohl auch in Kirchen oder Klöstern versteckt oder in irgendwelchen Höhlen außerhalb der Dörfer. Also insofern erstmal diese ganzen Waffen einzusammeln ist extrem schwierig. Auch nach Vorizia, nach dieser Tat dort, ist es nicht gelungen. Man hat zwar einige Männer festgenommen, aber die Waffen hat man immer noch nicht gefunden. Und deswegen ist auch da die Angst ja so groß, dass es irgendwie weitergeht. Und tatsächlich ist auch so, dass die Polizei auch gar nicht in alle Orte so richtig gut rein kann. Also die fahren da schon hin, aber dann vor Ort Razzien durchzuführen und da richtig aktiv zu werden, ist teilweise je nach Ort sehr, sehr schwierig. Auch weil es dort Fälle gab, 2007 zum Beispiel in einem Bergort in Sonjana, da war klar, die Polizei, die will dorthin wegen Drogenhandels und sie ist dort reingefahren und ist dann mit Kalaschnikows beschossen worden. Ein Polizist ist in der Folge gestorben und so ist die Polizei dort vertrieben worden. Und mit dieser Situation ist man eben dort konfrontiert.
1: Über 1 Million Waffen. Du hast vorher kurz erwähnt, dass auch die Menschen mit Waffen auf Feste gehen. Wie selbstverständlich sind Waffen im Alltag?
0: Tatsächlich gibt es auf Kreta den Brauch der sogenannten Balothiés. Balothiés heißt, man packt die Waffe aus und schießt vor Freude in den Himmel. Das passiert bei Taufen, bei Hochzeiten, auch bei Beerdigungen wird das gemacht, am Osterfest beispielsweise. Und dieser Brauch, der nimmt angeblich ein bisschen ab, auch weil strengere Gesetze ein Stück weit vielleicht Wirkung zeigen. Also inzwischen sind diese Balothiés verboten und die Geldstrafen sind höher geworden. Und trotzdem war es jetzt so, ich war zum Beispiel an Ostern dort unterwegs, dass man immer wieder an diesem Osterfest Maschinengewehrsalven hört. Also da sind dann Feste, meistens privat, und dann schießen die Leute dort in die Luft. Und es gibt ganz viele Menschen im Lauf der Zeit auch, die bei diesen Festen verletzt oder sogar getötet worden sind. Also ich habe auch einen jungen Kreter getroffen, der zum Beispiel seinen Onkel dabei verloren hat. Und der mir sagte, er war da bei einem Osterfest und plötzlich ist der Onkel tot umgekippt. Völlig unerklärlich getroffen von einem Querschläger.
1: Das heißt, Kinder wachsen mit der permanenten Demonstration von Waffen auch auf?
0: Das kommt ein bisschen darauf an, wo man unterwegs ist auf Kreta. Also in den größeren Städten ist das nicht mehr so. Aber sobald, ein Politiker hat mir gesagt, sobald man über 300, 400 Höhenmeter fährt auf der Insel, und es geht sehr schnell, weil die Insel ist bergig, dann kommt man eben in viele Bergdörfer, wo das einfach noch eine feste Tradition ist. Und ich war mit einer Lehrerin, die gegen Waffengewalt kämpft, indem sie mit ihren Schülern in Heraklion, in der Hauptstadt, Videos produziert, Videos gegen Waffengewalt in einer Schule am Land, wo sie dieses Video, das letzte, was sie gemacht haben, vorgestellt hat. Und sie hat dann die Klasse gefragt, wer von euch war schon auf Hochzeiten, auf denen geschossen wurde? Und es gab in dieser Klasse keine Hand, die unten geblieben ist. Also das kennen alle. Sie hat auch gefragt, wer von euch hat selber schon mal eine Waffe in der Hand gehabt? Und da waren wirklich viele dabei, die gesagt haben, sie haben schon geschossen, ihnen ist eine Pistole irgendwo in die Hand gedrückt worden. Auch Mädchen waren dabei, nicht nur Jungs sind das, die dann sagen, ja, mein Vater ist mit mir schon auf dem Schießstand gefahren. Und die waren alle so um die 12. Und in dieser Klasse saß dann auch ein Junge, der mich ziemlich beeindruckt hat, der gesagt hat, wir haben eigentlich gar keine Wahl. Die stehen über dir. Und die sagen, bist du ein Feigling oder was? Jetzt schieß, es ist zu deinem Besten. Und man kann sich da vorstellen, also viele der Kinder, hatte ich auch das Gefühl, die wollen eigentlich selber mit dieser Tradition brechen. Aber die Tradition ist so fest verwurzelt und wird auch so weiter transportiert von den Eltern, dass das für die Kinder halt sau schwer ist, da rauszukommen.
1: Wer kann also die Blutrache auf Kreta stoppen?
0: Also ich glaube, da müssen sehr, sehr viele Faktoren zusammenkommen. Ich habe die Lehrerin erwähnt, die Evi Christaki, die wir begleitet haben, die eben dieses Video gemacht hat mit ihren Schülern in der Inselhauptstadt Heraklion gegen die Waffengewalt. Dieses Video ist für griechische Verhältnisse viral gegangen. Also ein ziemlicher Erfolg für die Klasse und auch für Evi. Und sie hat dann eben beschlossen, sie zeigt dieses Video auch an anderen Schulen, will mit den Menschen dort ins Gespräch kommen, so wie wir es eben erlebt haben in dieser Schule am Land. Und ich glaube, das ist ein Faktor, wie das gelingen kann, dass also in den Schulen auch da mehr sensibilisiert wird, dass Leute wie Evi damit anpacken. Aber das kann natürlich lang nicht das Einzige sein. Also wenn wir jetzt wieder nach Vorisia zurückspringen, in diesen Ort, in dem im November 2025 diese Schießerei stattgefunden hat, dann ist auch klar, dass sich das natürlich ganz leicht weiter hochschaukelt. Also dass dann plötzlich auch die Mütter, die ihren Mann verloren haben, dastehen und sagen zu ihrem ältesten Sohn, du musst deinen Vater rächen. Und insofern ist es natürlich auch eine riesige Aufgabe für die Eltern, wahrscheinlich auch für Psychologen, Sozialarbeiter, mit denen Evi, die Lehrerin, vielleicht auch in Zukunft zusammenarbeiten will, damit man da noch mehr reinkommt in die Familien. Und das ist natürlich letztlich auch eine Aufgabe der Politik. Also da müssen solche Projekte unterstützt werden, auch finanziell unterstützt werden. Und für die Polizei ist es sicher so, dass es auch eine Frage ist der Ausstattung, auch des Personals, dass sie da vielleicht noch stärker agieren können. Denn der Polizist Konstantinos Kanlis, den wir da getroffen hatten, der sagte mir auch, die haben teilweise modernere Waffen als wir bei der Polizei.
1: Warum ist es für den Staat so schwer, da Verbesserungen reinzubringen, etwas zu ändern?
0: Also ich glaube, das ist jetzt auch nicht nur meine Meinung, sondern beispielsweise auch die von Evi, der Lehrerin, die wir gesprochen haben. Es ist für viele Politiker wirklich ein heißes Eisen, diese Geschichte mit den Waffen anzugehen. Denn das gehört in Kreta einfach dazu, ist eine ganz, ganz lange Tradition. Und jetzt ist es auch so, dass die Familie von Ministerpräsident Mitsotakis selbst von Kreta kommt. Wenn man da jetzt reingehen würde und sagt, Leute, gebt jetzt mal endlich alle eure Waffen ab, dann würde man sich halt schon auch eine große Wählerschaft verprellen. Und so war es auch nach dem Vorfall in Vorisia mit dem Schusswechsel dort, dass dann relativ schnell auch die Reaktion kam von dem Bürgerschutzminister, dem Griechischen, der gesagt hat, die Mafia und die Raufbolde auf der Insel, die werden hier nicht das Sagen bekommen. Aber es gab gleichzeitig auch einen Minister, der gesagt hat, das gehört auf Kreta dazu, er ist für das Selbstverteidigungsrecht und er findet es gut. Und das nach einer Bluttat. Und das hat halt auch gezeigt, also so ein richtiger Willen zur Veränderung, der sieht, glaube ich, anders aus.
1: Nach all den Gesprächen, die du geführt hast, gibt es überhaupt noch Hoffnung? Nach dem, was du gerade gesagt hast, würde ich eher sagen, schaut eher schlecht aus.
0: Ich glaube schon, dass es Hoffnung gibt. Ich glaube, das wird echt ein verdammt langer Weg, bis sich da was ändert. Es ist eine Frage der Traditionen, die sich nicht von heute auf morgen verändern lassen, die aber im Lauf der Generationen ja doch auch sich anpassen können irgendwie. Und ich finde, die Lehrerin Evi, die hat das ganz gut auf den Punkt gebracht in dieser Klasse, die gesagt hat zu den Schülern, durch euch kann sich was ändern. Nicht jetzt in dem Augenblick, in dem wir hier sprechen. Aber vielleicht nächstes Jahr, in 5 Jahren, in 10 Jahren. Ihr seid die nächste Generation. Ihr könnt selber entscheiden, was hier auf der Insel passieren soll. Und ich glaube, das ist ein Ansatz, der durchaus Früchte tragen kann.
1: Moritz, danke, dass du bei uns warst. Und danke, dass du uns auch mehr aufgeklärt hast über die Schattenseite von Kreta.
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2: Erstmals seit 7 Jahren hat die Deutsche Bahn im ersten Halbjahr wieder einen Gewinn von fast 150 Millionen Euro erzielt. Im ersten Halbjahr des vergangenen Jahres war es ein Verlust von 760 Millionen Euro. Unser Gastautor ist heute Christoph Schwennicke, Politikchef bei T-Online. Er meint dazu:
3: Man muss sich die Augen reiben und die Meldungen 2 bis 3 Mal lesen. Die Deutsche Bahn hat ihr Ergebnis innerhalb eines Jahres um fast 1 Milliarde Euro verbessert. Das ist die beste Nachricht seit langem und stellt eine Frage noch mal lauter, die schon bis zu dieser Bilanz unbeantwortet blieb. Warum um alles in der Welt hat Bundeskanzler Friedrich Merz den für die Bahn zuständigen Verkehrsminister Patrick Schnieder aus dem Kabinett geworfen bzw. zum Rücktritt genötigt? Und mit diesem Vorgang nicht nur die rheinland-pfälzische CDU, sondern die gesamte Partei angezündet. Die Antwort darauf bleibt Merz stur schuldig, intern wie öffentlich. Aber mit oder ohne Antwort. Friedrich Merz hat als Reformkanzler just in dem Moment den Rückhalt in seiner Partei verspielt, in dem er ihn dringend bräuchte. Weil die Wirtschaft abgesehen vom Hoffnungsschimmer bei der Deutschen Bahn weiter in freiem Fall ist, wären massive Strukturreformen jetzt dringend nötig. Das geht aber nur aus einer Position der Stärke heraus,
2: kommentiert Christoph Schwennicke von T-Online. Die Augsburger Allgemeine verlangt, der neue Verkehrsminister Bilger müsse Konzernchefin Palla in die Pflicht nehmen.
4: Bevor es besser werden kann, müssen erst tausende Baustellen im Gleisnetz abgearbeitet werden. Baustellen sind aber der natürliche Gegner der Pünktlichkeit, wie der Hecht dem Karpfen. Bilger muss Palla deshalb darauf festnageln, dass zumindest die weichen Verbesserungen greifen. Dazu zählen mehr Sicherheit und Sauberkeit in Bahnhöfen und in den Zügen. Wer öfter mit dem Zug unterwegs ist, sieht jetzt mehr Putztrupps, die während der Fahrt sauber machen. Die Verspätung erträgt sich leichter, wenn der Unrat weggeräumt wird.
2: Im Nachrichtenpodcast Was jetzt? Der Zeit wird die Frage aufgeworfen, ob ein Unternehmen im Bundesbesitz überhaupt schwarze Zahlen schreiben müsse.
5: Gewinne sind ja auch kein Selbstzweck. Die ermöglichen es, das Angebot zu verbessern. Die Bahn kann modernere Züge anschaffen, den Service verbessern, den DB-Navigator nutzerfreundlicher machen. Deshalb ist das grundsätzlich schon sinnvoll, wenn da Gewinne erzielt werden und es nicht so läuft wie Anfang der 90er Jahre, wo das Unternehmen wie eine Behörde geführt wurde, nicht auf die Kosten geachtet wurden und Schulden ohne Ende angehäuft wurden.
2: Nun, das waren unsere Standpunkte heute, zusammengestellt von Ulrike Ufer. Jetzt folgen hier die Nachrichten und dann geht's gleich weiter mit der ARD-Infonacht. Wir blicken auf die Hitzewelle in Europa und die Brände und fragen, kann auch Obst und Gemüse einen Sonnenbrand kriegen? Ja klar.
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7: Um 3 Uhr mit Ronald Lessig. Die UEFA droht damit, dass künftige Fußballweltmeisterschaften ohne europäische Teams stattfinden könnten. Hintergrund sind die Investorenpläne des Weltverbandes FIFA. Aus Genf Katrin Hondl zum Inhalt der UEFA-Erklärung.
8: Wir stehen als Einheit, heißt es da, einstimmig und unmissverständlich lehne man die Pläne von FIFA-Chef Gianni Infantino ab, die ja bekanntlich vorsehen, Eigentumsrechte an der WM oder anderen Wettbewerben an private Investoren zu verscherbeln. Ja, und die UEFA geht da jetzt eben auf maximale Konfrontation. Sollte Infantino seinen Plan durchziehen, sind die Europäer nicht mehr dabei. Keine UEFA-Nationalmannschaft wird an einem FIFA-Wettbewerb teilnehmen, solange diese Pläne existieren. Das steht so klipp und klar in der Erklärung, die die UEFA veröffentlicht hat.
7: Der von US-Präsident Trump ins Leben gerufene Friedensrat hat Trumps Angaben zufolge ein Abkommen zur vollständigen Entwaffnung der Hamas im Gazastreifen erzielt. Dies sei ein wichtiger Schritt auf dem Weg zu einem dauerhaften Frieden, schrieb Trump auf seiner Online-Plattform Truth Social. Im Gegenzug würden die israelischen Streitkräfte nach Abschluss der Entwaffnung abziehen. Im Oktober 2025 hatten sich Israel und die Hamas auf die erste Phase des Friedensplans geeinigt. Die Hamas hatte jedoch eine Abgabe ihrer Waffen bisher abgelehnt. Verbraucher haben von heute an europaweit mehr Rechte bei kaputten Elektrogeräten. Hersteller etwa von Waschmaschinen, Kühlschränken oder Smartphones sind nun verpflichtet, die Geräte zu reparieren. Was das genau bedeutet, erklärt Levin Salamon aus der ARD-Verbraucherredaktion.
9: Bisher ist es ja so, dass man auf jedes neue Elektrogerät pauschal 2 Jahre gesetzliche Gewährleistung hat. Wenn in der Zeit ein Mangel auftritt, kriegt man im Zweifelsfalle per Gesetz einfach ein neues. Ab sofort soll man aber selbst entscheiden. Wenn man den Defekt gezielt ausbessern lassen will, anstatt einfach was Neues zu nehmen, dann muss die Reparatur auch möglich sein. Und nicht nur das, wer sein bisheriges Gerät reparieren lässt, bekommt dann nochmal 12 Monate mehr Gewährleistung. Quasi als Belohnung, dass man es nicht einfach hat wegschmeißen lassen.
7: In Hamburg ist die neue Sternbrücke auf dem Weg zu ihrem künftigen Standort. In den vergangenen Stunden wurde der über 100 Meter lange Stahlkoloss ganz langsam immer näher an seine endgültige Zielposition herangeführt. Der Transport der Brücke wurde von hunderten Schaulustigen über Stunden beobachtet. Das waren die Nachrichten. Das Wetter in Deutschland. Im Südwesten gebietsweise Schauer oder Gewitter, sonst wolkig und trocken bei 22 bis 13 Grad. Tagsüber heiter bis wolkig, einzelne Schauer bei 20 Grad an der Nordsee und bis 38 Grad in Niederbayern. Am Sonnabend heiter, im Süden und Osten Schauer bei 20 bis 33 Grad und am Sonntag heiteres bis sonniges, im Süden einzelne Schauer oder Gewitter bei 21 bis 36 Grad. 3.03 Uhr.
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2: Die A5 Frankfurt Richtung Karlsruhe ist zwischen Heppenheim und Hemsbach bis 5 Uhr wegen Reparaturarbeiten gesperrt. Die A7 Fulda Richtung Würzburg ist zwischen Bad Brückenau-Volkers und Bad Brückenau-Wildflecken wegen einer Nachtbaustelle vorübergehend gesperrt. Die Umleitung führt über die U54. Die A12 Frankfurt-Oder Richtung Berliner Ring ist zwischen Briesen und Fürstenwalde-Ost wegen Bauarbeiten bis ca. 5 Uhr gesperrt. Die A14 Wismar Richtung Schwerin ist zwischen Jesendorf und Schwerin-Nord nach einem Unfall weiterhin gesperrt. Und dann die A71 Richtung Schweinfurt ist zwischen Arnstadt-Süd und Stadt-Ilm sowie zwischen Meiningen-Süd und Rentwertshausen wegen Tunnelwartungsarbeiten noch bis ca. 6 Uhr gesperrt. Das war's vom Verkehr. Ihnen eine gute und freie Fahrt.
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2: Wie immer vom Norddeutschen Rundfunk in Hamburg aus dem Studio von NDR Info. Heute Nacht mit Detlef Karg. Die Waldbrände in Europa beherrschen weiterhin die Nachrichten. Grund für uns auch in der ARD Infonacht dieses Thema ein wenig zu vertiefen. Meine Kollegin Liane Kossmann hat über die derzeitige Lage mit Jochen Flassbart gesprochen. Er ist Staatssekretär im Bundesumweltministerium und war früher auch Präsident des Bundesumweltamtes. Die erste Frage an ihn war, wie er auf die derzeitigen Brände in Europa blickt.
10: Ja, es ist genauso, wie Carsten Schneider gesagt hat. Jetzt ist natürlich im Augenblick erstmal Hilfe angesagt. Das machen die Kräfte vor Ort. Wir von Deutschland über die Bundeswehr unterstützen. Auch das ist jetzt der Zeitpunkt, wo man wirklich helfen muss. Und dann muss man natürlich auch mit etwas Abstand sagen, wir müssen noch sehr viel mehr tun. Einmal, um den Klimaschutz nicht aus den Augen zu verlieren. Das ist ja im Augenblick in Deutschland, aber in ganz Europa, in Teilen der Welt so. Aber wir müssen eben auch sehen, es ist schon im vollen Gange und wir müssen uns auch besser anpassen, um die Katastrophen, die eintreten können, denen besser begegnen zu können.
11: Ja, Umweltminister Carsten Schneider sagt es ja auch, noch haben wir die Chance, unsere Umwelt besser vorzubereiten auf diese neue Realität. Eine Lösung sieht er ja etwa im Umbau der Wälder. Wie weit sind wir denn da in Deutschland? Wie gut sind wir aufgestellt in Sachen Waldbrandschutz?
10: Ja, wir sind ehrlich gesagt schon ganz schön gut aufgestellt. Aber das ist natürlich nicht die Antwort darauf, dass wir nicht noch mehr machen müssen. Aber bereits 2008, Sie haben ja gesagt, ich bin schon ziemlich lange im Umweltministerium, haben wir das erste Mal eine deutsche Klimaanpassungsstrategie gemacht. Und ich kann mich erinnern, dass wir sehr erklären mussten, warum wir das eigentlich in Deutschland tun müssen, weil es so aussah, dass wir doch gar nicht so sehr betroffen sind. Inzwischen ist sehr viel passiert und gerade auch beim Umbau der Wälder passiert sehr viel. Klimaziel. Wir wissen, dass wir mehr Mischwälder brauchen. Wir müssen insgesamt nicht nur in den Wäldern mehr Wasser in der Landschaft halten. Überall da, wo es extrem trocken ist, da ist eben die Gefahr, dass es besonders verheerend brennt, auch größer. Deshalb ist der Umbau im vollen Gange, zusammen mit den Ländern, zusammen mit den Kommunen und zusammen auch mit den privaten Waldeigentümern.
11: Ja, angesichts dieser verheerenden Brände verlangt Carsten Schneider ja auch mehr Tempo beim Klimaschutz. Der Ausbau der erneuerbaren Energien müsse volle Vorfahrt bekommen, sagt er. Aber wie soll das gehen, wenn die Wirtschaft in Deutschland schwächelt und es in der Bundesregierung so hohe Priorität hat, erstmal die Konjunktur ans Laufen zu bringen, der Klimaschutz, man ja den Eindruck hat, dass manchmal eben eher hinten runterfällt?
10: Ja, und dann werden wir eben durch solche Ereignisse, sind jetzt diese Brände, das kann ja im Winter oder im Herbst oder im Frühjahr können das Hochwasser oder Starkregen sein. Das erinnert eben daran, das ist keine Aufgabe, die man einfach beiseite schieben kann. Es ist ja verständlich, dass wir insgesamt und die Bundesregierung, die Landesregierung, wir in Europa auch unsere Wirtschaft wieder in Schwung bringen müssen. Das kann man ja gar nicht anders sehen. Es ist auch richtig, dass wir unsere Verteidigungsfähigkeit weiter nach vorne bringen müssen. Aber wer immer das mit dem Zwischenton sagt, na dann muss der Klimaschutz eben hinten anstehen, der ist ganz sicher sich falsch gewickelt und gefährdet die Möglichkeiten künftiger Generationen eben noch angemessen reagieren zu können. Und deshalb, wir haben gerade ja in dieser Woche die erneuerbaren Energiengesetzgebung weiter vorangebracht. Auch das ist ein Austarieren. Wie behalten wir das alles bezahlbar? Inzwischen haben wir 60% erneuerbare Energien. Das ist ja was, darauf können wir auch stolz sein. Das geht auch weiter. Aber das ist genau der Weg, der beschritten. Wir müssen anpassen, helfen, aber eben dann auch den längerfristigen Weg, den Klimaschutz nicht aus den Augen verlieren.
11: Ja, aber auf der anderen Seite werden ja auch gerade Subventionen für die Energiewende gekürzt. Da spricht Wirtschaftsministerin Katharina Reiche ja vom Ende eines Rundum-Sorglos-Paketes, wenn es um die Reform des Erneuerbare-Energien-Gesetzes geht, und von Überförderung. Also wie soll mehr Klimaschutz passieren, wenn andere in der Regierung so auf die Bremse steigen?
10: Naja, ich finde, das ist doch auch durchaus richtig. Wir müssen das ja alles bezahlbar halten. Es wird doch an anderen Tagen auch in der Republik darüber gesprochen, wie die Lebenshaltungskosten steigen. Dazu gehören die Energiekosten natürlich. Und deshalb haben wir keinen grundsätzlichen Dissens. Die Energiewende muss auch kostengünstiger gelingen. Das kann auch sein. Aber gerade in dem Energiepaket, das wir in dieser Woche im Kabinett hatten, haben wir 12 Gigawatt zusätzliche Onshore-Windenergie zusätzlich zu dem normalen Ausbaufahrt beschlossen, dass, und zwar nicht irgendwann, sondern direkt in den nächsten 2,5 Jahren. Ich finde, das zeigt, wir wollen nach vorne gehen, aber manchmal spitzt sich die Debatte eben gerade vor der Gesetzgebung etwas zu. Ich glaube, wir haben da ein ganz ordentliches Paket hingekriegt.
11: Die Kosten, die Herr Flossbart, die haben Sie jetzt schon mehrfach angesprochen. Der Deutsche Städtetag, der fordert jetzt angesichts eben auch dieser neuen Hitzewelle Bund und Länder auf, Klimaanpassungsmaßnahmen der Kommunen stärker finanziell zu unterstützen. Hauptgeschäftsführer Schuchart, der hat gesagt, es müssten bundesweit Milliardensummen investiert werden. Das könnten die Städte eben nicht alleine stemmen. Und die bestehenden Förderprogramme, so sagt er es auch, die reichten eben nicht aus. Können Sie denn da noch nachbessern? Wollen Sie da nachbessern? Gibt es da Geld genug noch dafür?
10: Wir haben schon vom Bundesumweltministerium aus sehr ausgeprägte Förderprogramme auch für die Klimaanpassung in Kommunen, beispielsweise ganz besonders für soziale Einrichtungen. Das hört sich jetzt an vielleicht wie ein Segment, aber es ist eben ein wichtiges Segment, weil besonders betroffene und wenig stabile Bevölkerungsgruppen davon betroffen sind. Das fördern wir alles, aber diese Milliardenbeträge, die können wir nicht aufbringen. Und zwar, selbst wenn wir sie aufbringen, haben wir die verfassungsrechtliche Grundlage dafür nicht, weil dies alles Aufgaben von Kommunen und Ländern sind. Und deshalb haben wir in dieser Bundesregierung im Koalitionsvertrag festgelegt, dass wir uns um eine neue Gemeinschaftsaufgabe Klimaanpassung kümmern wollen. Das braucht eine verfassungsändernde Mehrheit. Umweltminister Carsten Schneider hat angekündigt, dass wir jetzt die Gesetzgebung dafür vorbereiten. Und dann brauchen wir eben über die Koalition hinaus, also auch von Grünen und Linken, eine Unterstützung dafür, dass wir eine solche Verfassungsänderung in dieser Legislaturperiode hinbekommen.
2: Sagt Jochen Flassbart, Staatssekretär im Bundesumweltministerium. Die hohen Temperaturen betreffen viele Menschen, andere hingegen genießen den Sommer auch, weil er eben heiß ist. Nicht ganz so einfach ist es allerdings für die Landwirte. Neben der Trockenheit leiden etliche Nutzpflanzen auch durch die Sonnenstrahlung. Es kann eine Art Sonnenbrand entstehen, was die Ernte beeinträchtigt. Äpfel etwa zählen zu den betroffenen Obstsorten. Das stellt viele Apfelbauern natürlich vor Probleme. Und unser Reporter Franz Fanta hat einen von ihnen im mecklenburgischen Wittenburg besucht.
12: Jakob Österreicher vom Obstgut Korsen ist in seiner Plantage bei Bordin unterwegs, pflückt einen Apfel vom Baum, einen mit Hitzeschaden.
13: Hier geht der Sonnenbrand leicht los und hier ist es verbrannt. Das heißt, die Fläche an der Stelle ist schon von Sonnenbrand befallen.
12: Die dunklen, verkrusteten Stellen sind damit ein Verlust für den Landwirt. Auf 100 Hektar baut Jakob Österreicher Tafeläpfel an. Möglicher Ertrag fast 3000 Tonnen. Vorausgesetzt, der Sonnenbrand hält sich in Grenzen. Österreicher setzt sich zur Wehr, kühlt seine Früchte aktiv herunter.
13: Ja, tatsächlich nutzen wir hier die Frostschutzregelung, die wir sonst im Frühjahr nehmen, um unsere Blüten zu schützen gegen Frost. Können wir das jetzt wieder nutzen, um eben uns gegen die Hitze zu schützen?
12: Daten des Deutschen Wetterdienstes zeigen, die Wahrscheinlichkeit für Hitzewellen ist in den vergangenen 70 Jahren gestiegen. Die Anzahl der Tage mit 30 Grad und mehr hat sich verdreifacht. Hitzeschäden in der Landwirtschaft seien direkte Folgen des Klimawandels, so Agrarberater Rolf Hornig.
14: Der Sonnenbrand ist in allen Apfelbetrieben in Mecklenburg-Vorpommern ein Problem. Klimatisierende Beregnung ist sicherlich momentan das probate Mittel.
12: Grundwasser ist dafür nicht geeignet, scheidet wegen seines hohen Eisengehalts aus. Niederschlagswasser in einem System aus mehreren Teichen aufzufangen, bleibt für Jakob Österreicher die einzige Option.
13: Wenn das verbraucht ist, ist alle. Dann haben wir keine Chance mehr, uns weiterhin zu schützen, sei es gegen Frost oder gegen die Hitze an der Stelle.
12: Nur ausreichend Niederschläge können seine Ernte retten. Klar ist, die Hitze ist eine Gefahr für die Äpfel. Die Gegenmaßnahmen treiben die Kosten in die Höhe. Für die Apfelbauern und am Ende auch für die Verbraucher.
2: Soweit der Bericht von Franz Fanta. Und wir bleiben noch beim Thema heiße Temperaturen. Und auch bei den Pflanzen, die in den Städten besonders betroffen sind. Sie werden es vielleicht schon gemerkt haben, es gibt mehr Laub auf den Straßen. Die Bäume werfen Laub ab, weil ihnen Wasser fehlt. Dabei sind Bäume nicht nur Schattenspender. Sie können ja bekanntermaßen auch die Umgebungstemperaturen in Parks um einige Grad senken. Wie es unseren Straßenbäumen in diesem Jahr geht und was man vielleicht tun kann, um den Bäumen in der Stadt zu helfen. Das schildert nun Anne-Kathrin Queck.
15: Andreas Roloff steht in einer Baumallee bei Meißen. Viele der Bäume haben trockene, verfärbte Blätter. Manche Kronen sind sogar stellenweise schon kahl. Das hat mit der anhaltenden Trockenheit zu tun. Sie ist aber nicht der einzige Grund, sagt Roloff, der als Seniorprofessor für Baumbiologie an der TU Dresden arbeitet.
16: Das ist eine Kombination aus Streusalzeinsatz im Winter. Das Streusalz ist noch im Boden und wird von den Bäumen jetzt aufgenommen und führt zu Blattschäden. Dann die Trockenheit führt zu Blattschäden und das zusammen verstärkt sich gegenseitig und führt zu einem vorzeitigen Blattfall und auch teils zum Absterben von Trieben.
15: Aber auch die Hitzewelle Ende Juli hat den Bäumen zugesetzt, sagt der Baumforscher.
16: Was an der Periode zuletzt so entscheidend war, waren die 40 Grad. Das haben wir bisher ja nur selten gehabt. Und da sieht man gerade den häufigen Baumarten Linde und Eiche an, dass sie an die Grenzen kommen und dann die Blätter verbrennen.
15: Trotzdem ist Roloff optimistisch. Die Lage bei den Straßenbäumen sei zwar angespannt, im Boden gäbe es aber noch Wasserreserven. Dadurch sei der Trockenstress nicht so heftig wie in den Jahren 2018 und 2019.
16: Was man mit Staunen nur zur Kenntnis nehmen kann, dass Bäume auch lernen, wenn ein Trockenjahr stattfindet. Dann sind im nächsten Jahr die Blätter kleiner, sie haben dickere Zellwände, die Jahrringe werden enger und die Zellwände auch dicker und damit fängt er an, sich darauf einzustellen.
15: Aber auch wir alle können etwas tun, um zu verhindern, dass unsere Straßenbäume durch Hitze und Trockenheit absterben. In Leipzig gibt es seit einigen Jahren das Projekt Leipzig gießt. In der dazugehörigen App sind die meisten Stadtbäume erfasst. Ziel ist, dass vor allem die Bäume gegossen werden, die es am meisten brauchen, erklärt Projektleiter Quentin Kügler.
17: Es bringt wenig, eine 100-jährige Eiche zu gießen. Es bringt aber sehr viel, zum Beispiel die 15-jährige Stadtlinde zu gießen, die direkt in der eigenen Nachbarschaft ist. Und deswegen sieht man in dieser App alle Bäume mit entsprechenden Informationen zum Standalter, zum Gießbedarf.
15: Mittlerweile nutzen etwa 2000 Menschen die Leipzig-Gießt-App. Allein im letzten Jahr wurden mehr als 600 Stadtbäume gegossen. Insgesamt hat Leipzig aber um die 60.000 Straßenbäume, im gesamten Stadtgebiet sogar weit über 100.000. Es ist also noch Luft nach oben. Deshalb hofft Quentin Kügler, dass noch mehr Leipzigerinnen und Leipziger auf das Projekt aufmerksam werden.
2: Anne-Kathrin Queck war das mit ihrem Bericht.
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2: Und es ist 3:15 Uhr. High Noon gerade im Fußball, wie nationale und internationale Dachverbände ihn organisieren. Das steht aktuell im Zentrum eines Streits. Die Europäische Fußballunion UEFA setzt FIFA-Präsident Gianni Infantino nach dessen Alleingang für einen WM-Investorendeal die Pistole auf die Brust. Die UEFA droht mit WM-Boykott. Eine WM ohne europäische Teams, das ist schwer vorstellbar. Und es wäre wohl auch ein knallharter Verlust für den internationalen Fußball. Mein Kollege Markus Schubert hat darüber mit unserer Korrespondentin in Genf, Katrin Hondl, gesprochen und sie zunächst gefragt, ob in der UEFA wirklich alle zusammenstehen.
8: Ja, das hat er. Also die Front der 55 UEFA-Mitgliedsverbände ist geschlossen. Das betont die UEFA gleich mehrmals in dieser Mitteilung nach der Dringlichkeitssitzung. Wir stehen als Einheit, heißt es da, einstimmig und unmissverständlich lehne man die Pläne von FIFA-Chef Gianni Infantino ab, die ja bekanntlich vorsehen, Eigentumsrechte an der WM oder anderen Wettbewerben an private Investoren aus dem Umfeld von US-Präsident Trump zu verscherbeln. Ja, und die UEFA geht da jetzt eben auf maximale Konfrontation, droht mit Boykott. Sollte Infantino seinen Plan durchziehen, sind die Europäer nicht mehr dabei. Keine UEFA-Nationalmannschaft wird an einem FIFA-Wettbewerb teilnehmen, solange diese Pläne existieren. Das steht so klipp und klar in der Erklärung. Also überraschend scharfer Gegenwind für Infantino oder man könnte auch sagen 1:0 für Nyon gegen Zürich, UEFA gegen FIFA.
18: Schauen wir noch mal auf das, woran sich der Protest entzündet. Was genau plant FIFA-Boss Infantino und was hat er angekündigt?
8: Ja, also die FIFA oder Infantino will, Zitat, das volle wirtschaftliche Potenzial des Fußballs ausschöpfen. Zitat Ende. Sprich also noch mehr Kohle machen. Und zwar indem, wie es heißt, nochmal Zitat, sorgfältig ausgewählte Investoren Anteile an einer noch zu gründenden Tochtergesellschaft der FIFA erwerben sollen. Die soll dann den hübschen Namen FIFA Forward Enterprise bekommen, FFE. Ja, und jede Menge Geld für die weltweit 211 nationalen Fußballverbände ausspucken. Infantino nennt das Ganze eine einmalige Chance. Es komme drauf an, die kommerzielle Seite des Fußballs zu stärken, so Infantino. Ja, aber die Europäer sehen das eben anders, nämlich als Totalausverkauf, als Angriff auf den Fußball und nicht als Chance.
18: Was genau stört die UEFA daran, die ja auch den Fußball fleißig vermarktet?
8: Klar, eine Geldmaschine ist der Fußball schon lange, das wissen wir, aber private Miteigentümer. Und es ist da ja auch von einer Investmentfirma die Rede, die dem Bruder von Donald Trumps Schwiegersohn Jared Kushner gehört. Also mit dieser Idee hat Infantino den Bogen ja wohl absolut überspannt. Seine Nähe zu Trump, der Skandal um die nach einem Anruf von Trump zurückgenommene rote Karte bei der WM, dieser absurde FIFA-Friedenspreis für den US-Präsidenten, all das nervt ja viele schon sehr lange. Und jetzt kam eben auch noch dazu, das wird auch in der UEFA-Mitteilung nochmal betont, dass diese Investorenpläne von Infantino ja heimlich ausgehackt worden sind, ohne die Verbände einzubeziehen. Und dann ist ja auch noch eine Frist gesetzt worden, sagt ja oder nein bis zum 19. September. Das nennt die UEFA jetzt einen Zwangsakt, also Erpressung und Führungsversagen, davon ist auch die Rede. Die FIFA habe damit, nochmal Zitat, als Hüterin des Weltfußballs abgedankt, heißt es in der Mitteilung von der UEFA. Also diese Mitteilung ist ganz klar eine Kampfansage.
18: Katrin Hondl, wie kann dieser Machtkampf ausgehen, wenn die UEFA ihr Ding durchzieht? Wäre eine WM sportlich noch von Belang, wenn die Europäer nicht auflaufen?
8: Eher nicht, oder? Also hat man ja jetzt gerade bei der zu Ende gegangenen WM gesehen. Da waren, glaube ich, 6 Europäer unter den letzten 8. Ja. Also die Europäer sind klar das Schwergewicht im Weltfußball. Und darauf setzen sie ja jetzt auch mit ihrer Boykottdrohung. Weil in der FIFA haben sie natürlich keine Mehrheit, sind nur 55 von 211 Mitgliedern. Aber die Strategie ist natürlich klar. Und so hat das auch DFB-Präsident Bernd Neuendorf gesagt. Wenn die Top-Teams aus Europa nicht mehr dabei sind bei einer WM, dann ist so eine WM für private Investoren wohl auch nicht mehr interessant.
2: Katrin Hondl war das aus Genf über den Machtkampf UEFA gegen FIFA. Wir kommen zu einem ganz anderen Thema. In Niedersachsen stehen am 13. September Kommunalwahlen an. Einige Kandidaten der AfD werden aber wohl nicht auf den Wahlzetteln stehen. Sie wurden nicht zugelassen. Dieser Vorgang sorgt bundesweit für Aufsehen und auch für Kritik. Unsere Autorin Amelia Wischniewski aus der Landespolitikredaktion in Hannover erklärt, was da gerade geschieht.
19: Es gibt ein neues Gesetz, das wurde in diesem Frühjahr geändert mit der rot-grünen Regierungskoalition. Es besagt, dass der Verfassungsschutz erstmals Informationen teilen darf, die ihm über mögliche Kandidaten vorliegen. Hat also jemand, der sich zur Wahl stellt, rassistische Postings auf den sozialen Medien geteilt, hat eine Bewerberin sich verfassungswidrig geäußert? Das entscheidende Zauberwort ist hier ja die Verfassungstreue. Denn in Niedersachsen gibt es seit langem eine Regel, Hauptverwaltungsbeamte wie eine Bürgermeisterin müssen garantiert auf dem Boden des Grundgesetzes stehen. Neu ist also lediglich, dass seit diesem Frühjahr beim Verfassungsschutz angefragt werden darf, wenn es Aufklärungsbedarf gibt, ob ein Kandidat womöglich nicht verfassungstreu ist. Die Entscheidung wird vor Ort getroffen von den sogenannten Wahlausschüssen. Diese Wahlausschüsse helfen den örtlichen Wahlleitern dabei, Wahlen zu organisieren. Dieses Gremium ist nicht gebunden an die Einschätzung des Verfassungsschutzes und untersteht auch nicht dem Innenministerium. Die Liste von als extremistisch eingestuften Parteien und Organisationen liegt uns vor. Die ist 15 Seiten lang. Da stehen Antifa-Gruppen genauso drauf wie als linksextrem eingestufte kurdische Gruppen oder andere als extremistisch eingestufte Bewegungen.
2: Amelia Wischniewski war das.
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2: Die Kindergärtnerin und Schriftstellerin Erika Schirmer wird heute 100 Jahre alt. Sie schrieb eines der bekanntesten Kinderlieder der DDR, der Stichtag von Mirjam Benecke.
21: Eine junge Kindergärtnerin streift im Jahr 1949 durch die kriegszerstörte Stadt Nordhausen in Thüringen. Vor wenigen Jahren musste Erika Mertke aus ihrer Heimat in Schlesien fliehen. Nun, in Nordhausen, bleibt sie vor einem Plakat stehen, das an einem kaputten Schaufenster klebt. Es ist eine Ankündigung für den Weltfriedenskongress in Paris. Das Plakatmotiv stammt von Pablo Picasso und zeigt seine später weltbekannte Friedenstaube.
22: Und da hatte ich auf einmal so die Idee, die Taube soll fliegen. Die Taube soll allen Frieden bringen.
21: Erika Schirmer, so heißt sie nach ihrer Hochzeit, singt den Kindern im Kindergarten von der kleinen weißen Friedenstaube vor. Von dort aus verbreitet sich das schlichte Lied in den 50er Jahren in der ganzen Republik. Die DDR braucht neue Kinderlieder, denn die alten Texte aus der Nazizeit soll niemand mehr singen. Die Friedenstaube darf, was in der DDR die wenigsten durften, übers große Wasser fliegen. Das Lied erscheint in den Schulbüchern der DDR und wird auf Pioniernachmittagen rauf und runter gesungen. Alle kennen die Friedenstaube.
23: Ja, kenne ich.
24: Ja, kennen Sie, ja? Wissen Sie auch, wer es geschrieben hat?
25: Nein.
23: Brecht?
25: Nee. Brecht war es nicht. Nicht? Brecht war es nicht.
21: Nein, nicht Bertolt Brecht. Sei es drum. Erika Schirmer arbeitet ab den 1970er Jahren als Pädagogin für Kinder und Jugendliche mit Behinderung. Hunderte Lieder schreibt sie für ihre Schützlinge. Und nicht nur das. Weil es in der DDR noch keine speziellen Lehrbücher für Sonderpädagogik gibt, schreibt Schirmer auch das noch selbst.
26: Lange warten, bis etwas entwickelt wird, was wir in der Arbeit im Moment brauchen. Ich finde immer, die Zeit haben wir nicht.
21: Selbst im hohen Alter schreibt Schirmer noch Gedichte, Geschichten und Lieder. Die Botschaft ihres bekanntesten Liedes ist aktueller denn je.
27: Den Erwachsenen möchte ich eine Botschaft mitgeben. Hütet den Frieden. Für unsere Kinder.
21: Heute lebt Erika Schirmer immer noch im Norden Thüringens, in der Nähe von Nordhausen. Geboren wird die Schöpferin eines der bekanntesten DDR-Kinderlieder am 31. Juli 1926. Heute vor 100 Jahren.
2: Der Stichtag war das von Mirjam Benecke.
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28: Mit Stefanie Lavour. Zum Thema WM-Boykott aller UEFA-Staaten haben Sie ja soeben das Gespräch unseres Moderators mit der Korrespondentin in Genf gehört. Ein weiteres Fußballthema hat unterdessen für nationale Schlagzeilen gesorgt, für positive allerdings. In der vergangenen Saison haben die 36 Clubs aus den beiden höchsten deutschen Spielklassen mehr Tickets verkauft als je zuvor. Zuschauerrekord. Matthias Merget kennt die Zahlen.
0: Im Schnitt kamen fast 35.000 Zuschauer pro Spiel der ersten und zweiten Liga. So viele wie nie zuvor. In der Bundesliga alleine waren es 41.562. Dies bedeutet einen Anstieg von 9% im Vergleich zur Saison davor. Wesentlichen Anteil an dieser Entwicklung haben die Rückkehr des 1. FC Köln und des Hamburger SV in die Bundesliga. Die durchschnittliche Auslastung der Stadien lag bei rund 96%. In der zweiten Liga kamen über 28.000 Fans im Schnitt zu den Spielen. Damit liegt man nur knapp hinter der spanischen und italienischen Liga.
28: Die zweite Liga startet in der kommenden Woche Freitag mit der Partie Bochum gegen Hertha BSC. Die erste dann drei Wochen später am 28. August mit dem Spiel Bayern München gegen Stuttgart. Der SV Werder Bremen geht in die neue Spielzeit mit verringerter Stadionkapazität. Anfang Juli war im Weserstadion ein Teil einer Tribüne im Oberrang eingestürzt. In den ersten drei Bremer Bundesliga-Heimspielen ab dem 5. September gegen Leipzig, Augsburg und Paderborn sind damit knapp 500 Plätze nicht nutzbar. Danach, so Hans-Jörg Otto, Geschäftsführer der Bremer Weserstadion GmbH, sollten dann alle Plätze wieder zur Verfügung stehen. Die deutschen Schwimmerinnen und Schwimmer haben in den vergangenen Jahren international einen enormen Schritt nach vorn getan. Bei der Europameisterschaft in Paris gibt's eine Reihe von Medaillenchancen. Lars Becker blickt voraus.
1: Los geht's bei der Schwimm-EM in Paris mit den ersten Entscheidungen im Wasserspringen und Synchronschwimmen. Im Mixed-Team-Wettbewerb Wasserspringen will die Mannschaft um die WM-Zweite Pauline Pfeiff zum Auftakt gleich die erste Medaille einsammeln. Auf europäischer Ebene, ohne das dominierende China, ohne die USA und Kanada, zählt das Team von Christoph Bohm in allen 13 Wettbewerben zu den Podiumskandidaten. Der Bundestrainer hofft auf 10 Medaillen. Gleich am ersten Tag hat auch Synchronschwimmerin Clara Bleier ihren ersten Auftritt. Im Duett mit Partnerin Maria Denisow ist eine Medaille unrealistisch, aber am 3. August geht die erste deutsche Solo-Europameisterin Bleier als Titelverteidigerin und Goldkandidatin in die Entscheidung freie Kür. Einen Tag später starten dann die Freiwasserwettbewerbe. Als Weltmeister über alle vier Strecken hat Florian Wellbrock im letzten Jahr Geschichte geschrieben. In Paris schwimmt Wellbrock nur im Freiwasser, hat aber seine Medaillenhoffnungen wegen krankheitsbedingter Trainingsausfälle auf ein Minimum zurückgeschraubt. In der Seine, die am Austragungsort weniger Strömung aufweist und sauberer ist als 2024 bei den Sommerspielen, gehören auch der Olympia-Zweite Oliver Klemet, Isabel Gose und Shootingstar Johannes Liebmann zu den Medaillenkandidaten. Das gilt auch für Iris Schmidbauer, die erste Europameisterin und Titelverteidigerin im Highdiving am zweiten Wochenende. In der letzten Woche steht dann mit den Beckenwettbewerben der EM-Höhepunkt an.
28: Geschwommen und gesprungen wird von heute an bis zum 16. August. Die Eishockey-Weltmeisterschaft der Männer im kommenden Jahr in Deutschland findet erneut ohne Russland und Belarus statt. Das gab der Eishockey-Weltverband bekannt. Begründet wurde die Entscheidung mit anhaltenden Sicherheitsbedenken und Bedenken hinsichtlich der sportlichen Integrität. Russland und Belarus sind seit Beginn des Angriffskrieges auf die Ukraine im Februar 2022 von allen Eishockey-Turnieren ausgeschlossen. Das Internationale Olympische Komitee hatte Anfang Juli die Sanktionen gegen die beiden Länder weitestgehend aufgehoben. Im Eishockey kommt es vorerst nicht dazu. Die nächste WM findet im Mai kommenden Jahres in Düsseldorf und Mannheim statt. Das Eröffnungsspiel steigt in der Fußballarena auf Schalke.
2: Und das war Stefanie Lavoie mit dem Sport.

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1: Um 3.30 Uhr mit Ronald Lessig. Die Pläne von FIFA-Präsident Infantino zum Verkauf von WM-Anteilen an Investoren stoßen auf immer mehr Kritik. Auch der Dachverband des nord- und mittelamerikanischen Fußballs CONCACAF stellte sich gegen das Vorhaben. Aus der Nachrichtenredaktion Peter Eichenberg.
2: Die 41 CONCACAF-Mitglieder kritisieren die Pläne deutlich. Anders als der europäische Fußballdachverband UEFA drohen sie aber nicht mit einem Boykott. Die UEFA hatte nach einer Sondersitzung erklärt, keine der 55 europäischen Nationalmannschaften werde an einem FIFA-Wettbewerb teilnehmen, sollte Infantino an seinen Plänen festhalten. Die FIFA müsse verbindlich zusagen, das Vorhaben vollständig aufzugeben und die WM niemals für Investoren zu öffnen. Die Weltmeisterschaft steht nicht zum Verkauf, hieß es wörtlich in der Erklärung der Europäer.
1: Der sogenannte Friedensrat, den die USA ins Leben gerufen haben, hat laut US-Präsident Trump eine Vereinbarung zur vollständigen Entwaffnung der Terrorgruppe Hamas im Gazastreifen erzielt. Trump schrieb auf seiner Plattform Truth Social von einem entscheidenden Schritt zu dauerhaftem Frieden und Sicherheit. Die Vereinbarung werde in sorgfältig strukturierten Phasen umgesetzt, so der US-Präsident. Sobald die Entwaffnung abgeschlossen sei, würden sich die israelischen Streitkräfte zurückziehen. Seit Oktober 2025 herrscht im Gazakrieg eine Waffenruhe. Es kommt aber immer wieder zu tödlichen Angriffen. Griechenland und die Türkei kämpfen weiter gegen schwere Waldbrände. Auf der griechischen Insel Kreta fachen Winde die Flammen immer wieder an. Das erschwert laut Behörden die Löscharbeiten. Bereits am Mittwoch kamen bei den Bränden 3 Feuerwehrleute ums Leben, 4 weitere wurden verletzt. Auch im Süden und Westen der Türkei gibt es zahlreiche Feuer. An der französischen Atlantikküste konnten derweil zehntausende Menschen wieder nach Hause zurückkehren. Nach dem Anschlag auf den CSD in Berlin findet das World Pride Festival in Amsterdam derzeit unter massiven Sicherheitsvorkehrungen statt. Das gilt auch für den Höhepunkt der Veranstaltung, die geplante Bootsparade am Samstag. Aus Brüssel, Niklas Fortmann.
3: Über 80 Boote sollen bunt dekoriert durch die berühmten Amsterdamer Grachten fahren. Lesben, Schwule und andere queere Menschen demonstrieren damit für Sichtbarkeit und für queere Rechte. Die Demo ist in diesem Jahr zum ersten Mal Teil der World Pride. Sie gilt als das größte internationale Event für queere Menschen und findet alle 1 bis 2 Jahre an einem anderen Ort statt. Nach den World Prides in Sydney und Washington werden auch in Amsterdam dieses Jahr hunderttausende Besucher erwartet.
1: Das Wetter in Deutschland. Tagsüber heiter bis wolkig, einzelne Schauer und Gewitter bei bis zu 20 Grad an der Nordsee und 38 Grad in Niederbayern. Am Sonnabend heiter, im Süden und Osten einige Schauer bei bis zu 33 Grad. Am Sonntag heiter bis sonnig, im Süden einzelne Schauer bis 36 Grad. Das waren die Nachrichten.
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4: Die A14 Wismar Richtung Schwerin ist zwischen Jesendorf und Schwerin Nord nach einem Unfall weiterhin gesperrt. Das war's aktuell vom Verkehr. Ihnen eine gute und freie Fahrt.
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4: Mit Detlef Karg im Studio. Schön, dass Sie dabei sind. Es ist eine einfache und geniale Idee. Feuerwehren und Landwirte vernetzen, um bei großen Bränden Unterstützung zu bekommen. Denn bei Bränden fehlt es ja oft an Wasser. Landwirte haben aber große Gülletransporter, in denen natürlich auch Wasser transportiert werden kann. Die Idee zur App Red Farmer Plattform entstand vor einigen Jahren in der Südpfalz. Mittlerweile sind auch andere Landwirte dabei. Wie die Plattform genau funktioniert, darum geht es jetzt im Podcast MV, also Mecklenburg-Vorpommern, im Fokus mit Mirja Freie.
5: Mecklenburg-Vorpommern, das ist ein Land bekannt für seine Landwirtschaft und die ist ja auch sehr prägend. Und viele Landwirte sind tatsächlich auch selbst schon in der Feuerwehr aktiv. Nun gibt es eben diese neue Idee der Vernetzung. Und was genau dahinter steckt, das weiß unsere Reporterin Nathalie Süß aus dem Mecklenburg-Studio Schwerin. Nathalie, Zusammenarbeit von Landwirten und Feuerwehren, die ist ja eigentlich, das kommt ja öfter vor. Mhm. Was ist aber denn jetzt genau neu an diesem Red Farmer Projekt?
6: Ja, dass es diese Zusammenarbeit aufs nächste Level hebt und ein bisschen smarter macht. Jetzt kommt nämlich eine App ins Spiel. Und die soll das Zünglein an der Waage sein, wenn es dann halt darum geht, ob ein Brand außer Kontrolle gerät oder gerade nochmal gut geht. Diese Online-Plattform, die nennt sich Red Farmer, da können Landwirte ihre Maschinen registrieren, um die Feuerwehr bei Wald- oder Flächenbränden zu unterstützen. Denn die brauchen im Einsatz ja oft jede helfende Hand. Und oftmals haben dann eben Bauern oder auch Forstwirte oder Handwerksbetriebe Spezialmaschinen, die die Feuerwehr oder der Katastrophenschutz halt nicht mal eben so auf Vorrat da hat, die aber einen wichtigen Beitrag leisten können.
5: Und was für Technik genau braucht denn dann die Feuerwehr von den Bauern und wofür genau?
6: Na, das geht ganz simpel los. Tankwagen, Wasserfässer oder auch Güllefässer, um Löschwasser zu transportieren. Ich habe mit einem Landwirt aus Kummer gesprochen, bei Ludwigslust. Martin Smenschek heißt der und der hat auf seinem Hof dann einen ganzen Fuhrpark an solchen Gülleanhängern rumstehen.
7: Die Wagen stehen im Sommer zum Teil von uns immer mit Wasser voll, einige. Falls der Fall ist, dass irgendwo bei uns oder woanders was ist, dass du schnell eine Menge Wasser da hast.
6: Und der Vorsitzende vom Kreisfeuerwehrverband Nordwestmecklenburg, Arne Borg, der hat erzählt, es geht da wirklich querbeet durch alle Arten von Land- oder forstwirtschaftlichen Geräten, die die Feuerwehr brauchen kann.
8: Naja, also hauptsächlich denkt man da ja immer an große Wassertanks, was die Bauern ja vorhalten. Aber andersrum auch Ecken oder solche Geschichten, wo man mit Schneisen schlagen kann auf Feldern. Das ist ja das, was uns die Bauern zur Verfügung stellen können.
5: Jetzt bin ich nicht so firm wie ein Landwirt. Was ist eine Egge?
6: Eine Egge, meistens eine Scheibenegge heißen die. Die nutzt ein Bauer, um Unkraut, Strohreste, Stoppeln unter den Boden zu mischen. Und die brennen ja besonders gut, wenn es so trocken ist. Und wenn man die dann eben in den Boden einarbeitet, schwarz machen nennt man das, weil der Boden dann eben dunkel wird, dann kann man damit auch solche Ackerbrände eindämmen, weil man sieht dann so einen Brandschutzstreifen, der verhindert, dass der Brand sich weiter ausbreitet. Und das Gleiche funktioniert genauso im Prinzip mit einem Grubber, auch so ein Gerät. Das schlägt im Prinzip in die gleiche Kerbe, so eine Brandschneise. Und solche Brandschneisen werden auch bei Waldbränden gezogen.

0: Da ist so eine Tankfüllung von einem Feuerwehrauto wirklich ein Tropfen auf dem heißen Stein. Und diese großen Tankfahrzeuge von den Bauern, die können da echt helfen. Jetzt, wenn diese App, diese Plattform ins Spiel kommt, dann ist der große Vorteil natürlich, dass das die Koordination vereinfacht. Mhm. Weil über Red Farmer kann die Feuerwehr im Ernstfall ganz schnell sehen, welche Technik in der Nähe verfügbar ist. Und die Hilfe, die ist für beide Seiten freiwillig. Das heißt, wenn man sich als Bauer dort registriert, dann bedeutet das nicht unbedingt, dass man dann auch verpflichtet ist, zu unterstützen. Wenn man von der Feuerwehr angefordert wird, dann kann man selbstverständlich auch ablehnen.
1: Okay, das klingt auf jeden Fall spannend, sinnvoll. Ist denn dieses Konzept neu oder gibt es das auch schon länger, Red Farmer?
0: Ja, das gibt es schon ein Weilchen, zum Beispiel in Bayern. Die Idee zu Red Farmer, die kommt dort aus dem Landkreis Main-Spessart. Weinkenner werden vielleicht wissen, das ist ein Weinbaugebiet, dort gibt es ganz viele Winzer und die haben eben auch schon oft Löschwasser in ihren Maischebehältern oder ihren Weintransportern zu Waldbränden gefahren, vor allem in großen Waldbrandsaisons. Mhm. Und aus dieser Idee ist dann vor so gut 3 Jahren diese Online-Plattform entstanden. Red Farmer, und zwar in der Südpfalz. Auch das Weinanbaugebiet liegt an der Deutschen Weinstraße. Auch da gibt es ganz viele Winzer. Und jetzt sind auch die ersten in Mecklenburg-Vorpommern dabei. Mecklenburg-Vorpommern hat nämlich über 4.500 Bauernhöfe.
1: Ganz schön viel. Und die können jetzt alle quasi ihre Gerätschaften auf dieser Website registrieren, oder wie?
0: Ja, jein. Theoretisch kann sich da jeder mit seinem Equipment registrieren. Aber erstmal wird das Ganze nur von den Feuerwehren in Nordwestmecklenburg genutzt. Zu dem Kreisfeuerwehrverband dort gehören ja immerhin schon mal fast 100 freiwillige Feuerwehren. Und angestoßen hat das Ganze Arne Borg. Der ist dort Kreiswehrführer. Der hat das Ganze von seinen Feuerwehrkollegen in Schleswig-Holstein erzählt bekommen, fand es eine super sinnvolle Sache und hat dann die Kreisverwaltung in Nordwestmecklenburg angestoßen. Und die macht sich jetzt auch dafür stark.
1: Wir haben in den vergangenen Wochen eben viele Einsätze schon gehabt. Einmal Müritz-Nationalpark sehr groß, aber auch schon viele Ackerbrände. Das ist natürlich gegeben, weil die Böden sind trocken. Es reicht ein Funke und dann steht da der Acker im Brand. Da ist so eine Zusammenarbeit wahrscheinlich sinnvoll.
0: Ja, absolut. Und Mecklenburg-Vorpommern ist da auch wirklich eine waldbrandgefährdete Region. Wir sind Waldbrandland. Vergangenes Jahr gab es hier schon fast 50 Waldbrände. Und das ist auch kein Wunder. Wir haben mehr als 550 Hektar Wald. Das ist ein Viertel unserer Landesfläche. Mhm. Und das sind halt auch viele große Kiefernwälder dabei. Ne? In der Mecklenburgischen Seenplatte, im Landkreis Ludwigslust-Parchim, Vorpommern-Greifswald. Und diese Kiefernwälder, die brennen halt bei Trockenheit besonders gut. Dazu haben wir auch noch viel Wind, ja. Und der befeuert so einen Brand dann eben noch zusätzlich. Deswegen ist Mecklenburg-Vorpommern da bundesweit wirklich unter den Spitzenregionen, was Waldbrand bedeutet. Und im Müritz-Nationalpark, da sind bis dato jetzt schon mehr als 550 Fußballfelder an Fläche verbrannt. Wirklich eine riesen Fläche, wenn man sich das mal so vor Augen führt. Und das wird ja auch nicht besser, ne? In den kommenden Jahrzehnten soll es immer weniger regnen, so die Prognose. Und gleichzeitig sollen aber ja auch die Temperaturen steigen, auch im Frühjahr und im Herbst. Und damit wird eben auch das Waldbrandrisiko insgesamt steigen.
1: Also umso sinnvoller, sich jetzt schon um die gute Zusammenarbeit zu kümmern. Mhm. Wie ist denn die Feuerwehr überhaupt in Mecklenburg-Vorpommern aufgestellt?
0: Also man muss schon sagen, Mecklenburg-Vorpommern ist da schon echt engagiert. Hier gibt es mehr als 27.000 Feuerwehrmänner und Frauen. Das ist sowohl freiwillige Feuerwehr als auch Berufsfeuerwehr. Mhm. In den Städten arbeiten die schon Hand in Hand. Aber so eine Berufsfeuerwehr, die gibt es eben erst ab einer bestimmten Einwohnerzahl. Schwerin hat eine Berufsfeuerwehr, Rostock, Neubrandenburg und Greifswald, Stralsund und Wismar haben auch eine. Aber wenn es um Waldbrände oder Ackerbrände geht, dann sind wir ja auf dem Land. Und da gibt es keine Berufsfeuerwehr. Dafür gibt es da eben dann ungefähr 1.000 freiwillige Feuerwehren. Und man muss wirklich sagen, auf dem Land wuppen die da echt den kompletten Brandschutz und die Brandbekämpfung. Die haben aber dort auf dem Land eben auch noch ein anderes Problem.
1: Okay, welches meinst du genau?
0: Ja, Wasser. Das ist für die Feuerwehr echt die Achillesferse, vor allem im Wald.
1: Ja.
0: Weil da gibt es ja keinen Hydranten, wo man sich mal eben anschließen kann. Außerdem ist es ein schwieriges Terrain, da kommt so ein Feuerwehrauto ja jetzt auch nicht überall so einfach hin. Und eine freiwillige Feuerwehr, die hat jetzt auch nicht einfach solche riesigen Tankfahrzeuge, wie sie zum Beispiel so ein Bauer auf dem Hof stehen hat. Zum Beispiel Jens Albrecht, das ist ein Landwirt aus Lützow und der hat mir erzählt.
2: Unser Wasserfass, was wir im Hintergrund haben, das hat 19.000 Liter mit an Bord. Das ist ungefähr das 8- bis 10-fache von einem Feuerwehrfahrzeug, was die dort ein Löschwasser an Bord haben.

0: Und das ist natürlich dann wichtig, dass man Löschwasser hinterherfahren kann in dem Augenblick. Und wir sind natürlich auch gut vernetzt mit der Feuerwehr, sodass dann schon auf kleinem Wege das oft der Anruf kommt und sagt, Mensch, es brennt hier und da, kannst du mit Wasser fahren.
1: Da muss man dazu sagen, ohnehin viele Landwirte sind auch gleichzeitig in der Freiwilligen Feuerwehr. Jens Albrecht auch. Und auf dem Land, da sind beide Seiten eben schon unfassbar gut vernetzt, weil das eben auch einfach nötig ist.
2: Ja, das habe ich eingangs ja schon erwähnt, ne, dass man sich dann anruft. Aber man muss eben auch die entsprechenden Leute kennen und wissen, wo die Technik steht. Wie eben dann eben bei der Ernte in warmen Zeiten auf trockenen Böden. Ne? Damit man dann weiß, woher die Hilfe kommen kann gegebenenfalls.
1: Ja, genau. In solchen Situationen, da passiert es eben total schnell beim Strohpressen oder auch beim Getreidedreschen, dass da irgendein Stein ins Schneidewerk gerät und dann an dem Metall entlang schrammt und dann fliegen Funken. Und die Ernte passiert ja auch dann, wenn es trocken ist.
2: Ja.
1: Und dieses ganze trockene Material brennt halt einfach wie Zunder. Deswegen ist es schon gelebte Praxis, du sagst es, die Feuerwehr und die Landwirte, die arbeiten Hand in Hand zusammen, um einfach den Schaden so gering wie möglich zu halten. Und wenn die Landwirte in der Ernte sind und ihre Felder brennen und das dann eskaliert, dann sind sie ja logischerweise auf die Feuerwehr angewiesen, damit nicht ihre ganze Ernte drauf geht. Und die Feuerwehr wiederum, die ist darauf angewiesen, dass die Bauern ihnen Wasser ranschaffen. Und das auch bei anderen Bränden auf dem Land. Martin Smentek zum Beispiel, den wir vorhin schon gehört haben, der ist ja Landwirt, der hat aber vor 7 Jahren auch bei dem großen Waldbrand bei Lübten mitgeholfen.
3: Also beim ersten Brand kam ich aus dem Urlaub und habe einfach nur noch das Feuer gesehen. Das war ja von Schwerin aus schon zu sehen gewesen. Und bin dann gleich nachts in Einsatz gegangen. Wir waren ja schon über die Forst alarmiert worden, dass wir da zum Helfen kamen. Und da man in der Feuerwehr ist und unsere Feuerwehr auch da und man viele Menschen kennt, ging das in Einzelnen über. Ne? Und dann kam der zweite, dritte und vierte Wagen von uns mit zu.
1: Er und seine Leute waren dann mit insgesamt 4 Traktoren und 4 solchen großen Güllebombern im Einsatz über 8 Tage. Und hinterher waren seine Wagen auch noch im Wald verteilt, damit die Feuerwehr sich dort bedienen kann. Man muss dazu sagen, Martin Smentek, der kommt zwar aus Kummer, das ist im Landkreis Ludwigslust-Parchim, bedeutet, dass die Feuerwehren in Nordwestmecklenburg jetzt mit Red Farmer starten. Das betrifft ihn erstmal nicht. Aber er sagt, er würde da definitiv mitmachen.
2: Jetzt haben wir ja schon ganz viele Beispiele gehabt, ne, dass die Zusammenarbeit eben zwischen Landwirten und der Feuerwehr schon jetzt eigentlich, dass es die schon gibt.
1: Mhm.
2: Braucht es denn da jetzt überhaupt noch diese App? Also, oder ist sie denn überhaupt, ist sie sinnvoll?
1: Die ist schon sinnvoll, weil bisher hat es so eine Zusammenarbeit halt nur gegeben, wenn die Einsatzkräfte persönliche Kontakte zu den Landwirten hatten. Und wenn sie halt keine Telefonnummer zur Hand haben, dann haben sie auch keine Möglichkeit, den Landwirt schnell zu erreichen. Und dann steht halt die Feuerwehr da irgendwo auf dem Acker vorm Brand und guckt erstmal online nach den Telefonnummern von den Bauern. Und nicht jeder Bauernhof hat ja auch eine eigene Webseite.
2: Mhm.
1: Und deswegen ist wirklich der entscheidende Pluspunkt von dieser neuen Datenbank Schnelligkeit. Die Landwirte, die haben ja im Vorfeld dann schon mal sich bereit dazu erklärt, bei einem Einsatz zu unterstützen. Das ist auch ein großer Pluspunkt. Und grundsätzlich kann man wirklich sagen, gerade bei so besonderen Einsätzen wie in Lübten zum Beispiel, da sind irgendwelche zusätzlichen Ressourcen und Technik einfach Gold wert. Die Bauern, die können selber Löschwasser transportieren und ihre Maschinen bedienen, ohne dass dafür Feuerwehrleute gebunden sind. Und Jens Albrecht, der sieht da noch einen ganz anderen Nebeneffekt.
0: Nein, überflüssig ist sie nicht, weil sie nochmal auch eine neue Dynamik da reinbringt. Ich sehe das ja bei mir jetzt selber, man beschäftigt sich mal wieder mit den Dingen. Ne? Und wir führen ja dann auch mehrere Betriebe mit Technik zusammen. Und dadurch findet ja auch eine Ansprache statt. Und der Kontakt jetzt mit den Kreiswehrführer zum Beispiel mal aufzunehmen und sagen, Mensch, was können wir noch machen? Wo können wir hier die Feuerwehr unterstützen und so weiter? Und das ist ja auch was, sowas in Gang bringt.
1: Ja, also die Ressourcen sind ja schon da, die Hilfsbereitschaft ist schon da und jetzt hat das Ganze eben einfach ein bisschen mehr Hand und Fuß mit dieser App.
2: Okay, und dann musst du uns jetzt mal erklären und mitnehmen, wie funktioniert denn diese App jetzt im Detail? Also wie können denn die Landwirte da ihre Technik jetzt einstellen?
1: Also die gehen dafür auf redfarmer.eu. Man kann das natürlich auch einfach mal in seine Lieblingssuchmaschine eingeben. Das Red Farmer Portal, das findet man. Das hat so ein, als Symbol so einen kleinen roten Traktor. Ja. In jedem Falle kostet es nichts, sich dort zu registrieren. Man geht auf Registrierung. Da wird man dann weitergeleitet. Da gibt es so eine Anmeldemaske, wo man sich dann mit seiner E-Mail-Adresse registriert, Benutzername, Passwort vergibt. Also alles wie bei anderen Registrierungen auch, ne? Und wenn man dann da drinne ist, da kann man dann dort seine eigenen Geräte anbieten und verwalten. Es gibt auch einen Hilfebereich, wenn man nicht weiterkommt, mit einer genauen Anleitung. Aber ich muss sagen, eigentlich ist das Ganze ziemlich selbsterklärend. Ich habe das auch mal durchgespielt. Also dort in dieser Übersicht geht man auf neues Fahrzeug und da gibt man dem Fahrzeug dann erstmal einen Namen und trägt die Fahrzeugart ein. Und dann trägt man auf einer Karte ein, wo das Gerät steht. Das sind die Dinge, die man eintragen muss. Man kann dann auch noch dazu eintragen Breite, Länge, Höhe, wie schwer das Ganze ist, wie schnell es fahren kann und vor allem natürlich auch, was hinten dran hängt. Mhm. Zum Beispiel so eine Scheibenegge, ein Wasser, ein Güllefass, ob das aus Edelstahl ist, aus Kunststoff. Vor allem natürlich auch ganz wichtig, wie viel Liter Wasser reinpasst. Und das alles, das kann man aber auch noch später dazu schreiben. Und man kann auch noch Notizen da hinzufügen, die vielleicht für die Feuerwehr relevant sein können. Und natürlich, zu guter Letzt, kann man da auch noch seine Telefonnummer eintragen.
2: Wenn ich da jetzt als Landwirt oder Wirtin meine persönlichen Infos, Kontaktdaten und sowas eintrage, sind die denn da sicher oder kann das einfach, kann da jeder auf diese Plattform zugreifen und das sehen?
1: Nee, da kann nicht jeder drauf zugreifen. Die Daten, die werden auf einem sicheren Server gespeichert und Zugriff haben die Feuerwehren auch nur dann, wenn sie berechtigt sind und wenn sie sich haben freischalten lassen. Dafür gibt es dann vom Kreisfeuerwehrverband für jede Feuerwehr einen einzelnen Code, über den sie sich dann bei Red Farmer einloggen können.
2: Okay, das heißt, wie sieht denn die App dann für die Feuerwehr aus?
1: Ja, die bekommt im Prinzip eine Übersicht über alle Fahrzeuge und Geräte und Landwirte ringsum. Die Feuerwehr sieht dann im Prinzip diese ganzen Hilfsangebote bis zu einer Entfernung von 40 Kilometern und kann dann, also sieht dann auch alles über ihren eigenen Zuständigkeitsbereich hinaus. Also dieses Konzept ist lokal angelegt, aber macht nicht an irgendwelchen Verwaltungsgrenzen, Landkreisgrenzen halt, weil so ein Feuer macht ja auch nicht an irgendwelchen Grenzen halt. Und die Feuerwehr, die kann dann direkt die Kontaktdaten abrufen und sich mit den Landwirten in Verbindung setzen. Also konkret im Einzelfall heißt das, die Rettungsleitstelle oder der Einsatzleiter vor Ort melden sich beim Bauern telefonisch, um die registrierten Geräte anzufordern.
2: Und wenn das dann alarmiert wurde, dann fährt der Bauer los und stürzt sich mit ins Gefecht mit seinen Gerätschaften oder überlässt er das dann einfach der Feuerwehr? Das sind ja so wichtige Fragen, ne, eigentlich. Du hast jetzt gesagt, es geht darum, eigentlich Wasser hinzufahren, ohne zusätzliche Feuerwehrleute zu binden.
1: Richtig, das ist schon so gedacht, dass die Landwirte ihre Maschinen dann selber bedienen. Da ist es natürlich dann hilfreich, wenn so ein Landwirt gleichzeitig in der Freiwilligen Feuerwehr ist. Wie zum Beispiel Martin Smentek, wenn der ein Feuer sieht, dann ergreift er halt die Initiative und dann macht er einfach.
3: Der Anfang war ja so, dass wir befüllt wurden und haben das Wasser an gewisse Stellen vor Ortschaften geschleppt, wo wir die Fläche nass gehalten haben, damit der Brand nicht ins Dorf ziehen kann. Und wo das nachher alles nass genug war, kam ich ja halt auf die Idee, fahr mal woanders hin. Und da ging dann eigentlich erst richtig los, dass wir auch was mit gelöscht haben.
1: Er hat mir zum Beispiel da so ein paar Handyvideos gezeigt, wo er zusammen mit den Wasserwerfern von der Polizeikolonne die Waldwege entlang gefahren ist. Und da sieht man, wie es auch noch nebenan raucht und nachts hat man da sogar die Flammen noch lodern sehen. Und da hat er von seinem Gülletanker aus Wasser in einer hohen Fontäne auf den Waldboden verteilt. Diese Gülletanker, die haben da ja hinten so einen Auslass, wo sonst die Gülle rauskommt. Und den hat er abgeschraubt, hat dann eine selbstgebastelte Rohrkonstruktion rangebastelt. Und da kam dann das Wasser eben zur Seite raus und auch nur noch auf eine kleine Düse. Und dieser Tank, der hat eine Pumpe integriert. Da ist also richtig Druck auf dem Kessel, sodass durch diese kleine Öffnung dann eben das Wasser ganz weit, bis zu 30 Meter weit rausgesprüht kam.
2: Wie krass. Ein Wasserwerfer Marke Eigenbau, kann man sagen.
1: Aber am Ende des Tages, da kann die Feuerwehr ja nur profitieren von dieser Zusammenarbeit mit den Landwirten, weil die haben Ortskenntnis, die haben Erfahrung darin, schweres Gerät und große Wassermengen zu bewegen. Und sie wissen halt auch einfach mit ihrer Technik umzugehen.
2: Wenn jetzt die Landwirte da so drin sind und da mitmachen, wenn sie da also freiwillig hinfahren, haben die denn selber da auch was von? Es ist ja nichts kostenlos. Ne? Der Bauer, der verfährt ja auch viel Diesel. Gerade im Moment wissen wir selber, Spritpreise sind teuer. Mhm. Kommt da denn irgendjemand für die Kosten auf, die da entstehen?
1: Naja, das ist so eine Sache. Der hat ja nicht nur Kosten für seinen Treibstoff, sondern vielleicht auch für Personal, was er da hinschickt, für seine Geräte oder wenn er anderes Material verbraucht. Wenn man das Ganze jetzt aber mal in einem größeren Zusammenhang stellt, wenn so ein Ackerbrand seine Ernte vernichtet, dann ist das halt auch nochmal ein ganz anderer Schaden. Grundsätzlich steht dem Landwirt eine Kostenerstattung zu, wenn er durch die Feuerwehr hinzugezogen wird. Man sollte aber auch vor dem Einsatz diese Anforderungen von der Feuerwehr sich auch schriftlich bestätigen lassen. Jetzt sind wir mal ehrlich, wenn es dann zum Brand kommt, dann kann das vielleicht im Eifer des Gefechts auch mal untergehen. Deswegen wäre es noch besser, diese ganzen Fragen nach Kostenersatz und so weiter mal im Vorfeld zu klären, bevor es brennt. Weil wenn es brennt, dann sollten Kosten ja eigentlich keine Rolle mehr spielen. Aber man muss auch dazu sagen, der Einsatzleiter von der Feuerwehr, der sollte eben auch gut abwägen, ob es das und jenes zur akuten Gefahrenabwehr jetzt auch wirklich braucht und dann nach Augenmaß entscheiden.
2: Ja, apropos Gefahrenabwehr, es lässt mich jetzt gerade auch nicht so los. Ne? Der Martin Smentek, der bei diesem großen Waldbrand in Dipten auch mitgeholfen hat, der hat sich ja auch selbst da ein bisschen mit in Gefahr gebracht, weil er mitgelöscht hat. Mhm. Und wenn die Landwirte da eben zu so einem brennenden Wald fahren, ja, die, wie gesagt, die begeben sich ja selber in Gefahr.
1: Ja, das stimmt. Normalerweise hat so ein Landwirt ja auch keine Ausbildung im Katastrophenschutz und deswegen dürfen die dann eben auch eigentlich nur außerhalb des Gefahrenbereichs eingesetzt werden. Der Einsatzleiter vor Ort sollte auch immer einen extra Ansprechpartner für die Helfenden abbestellen. Aber dann hast du halt so einen Waldbrand wie bei Lübten. Da hat es ja sogar auf einem ehemaligen Militärareal gebrannt. Da waren noch Kampfmittel im Boden und die sind bei dem Feuer dann eben auch gelegentlich mal hochgegangen.
3: Es war ja nun auch so, dass es munitionsbelastet ist. Deswegen gab es ja auch diese Order, dass du nicht überall hinfahren darfst. Natürlich macht man sich Gedanken. Aber naja, da war die Bundeswehr da, da waren die Hubschrauber da. Es war ja alles da.
1: Man muss dazu sagen, zum Glück ist da bei den Smentecs niemand verletzt worden und es gab auch keinerlei Schäden.
2: Was ist denn, wenn jetzt doch mal was kaputt geht oder eben ein Landwirt sich selber oder ein Mitarbeiter von ihm verletzt wird im Einsatz?
1: Also prinzipiell ist das ganz klar geregelt. Wir haben dafür nämlich ein Brandschutzgesetz und das sagt, wenn man im Rahmen eines solchen Feuerwehreinsatzes Hilfe leistet und dabei dann was kaputt geht, dann hat man Anspruch auf Schadensersatz. Und zwar von der Gemeinde, auf deren Gebiet man hilft. Vor allem gilt das natürlich, wenn Dritte wie Landwirte mit ihren Gerätschaften hinzugezogen werden. Aber auch hier sollte man sich natürlich vor dem Einsatz diese Beauftragung schriftlich bestätigen lassen, damit man halt einfach was in der Hand hat, worauf man sich berufen kann. Also mit dieser App ist von vornherein klar, wer über Red Farmen dazugeholt wird, ist auch unfallversichert. Damit halt Geld oder irgendwelche Versicherungsfragen keine Hürde darstellen, die einen davon abhalten, seine Hilfe anzubieten.
4: Und das war der Podcast MV im Fokus mit Mirja Freie und Nathalie Süß zum Red Farmer Portal, das Landwirte und Feuerwehren bei Bränden vernetzt.
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4: Erstmals seit 7 Jahren hat die Deutsche Bahn im ersten Halbjahr wieder schwarze Zahlen geschrieben. Im ersten Halbjahr 2025 war es noch ein Verlust von 760 Millionen Euro. Unser Gastautor ist heute Christoph Schwennecke, Politikchef bei T-Online. Er meint dazu:
6: Man muss sich die Augen reiben und die Meldungen 2 bis 3 Mal lesen. Die Deutsche Bahn hat ihr Ergebnis innerhalb eines Jahres um fast 1 Milliarde Euro verbessert. Das ist die beste Nachricht seit langem und stellt eine Frage noch mal lauter, die schon bis zu dieser Bilanz unbeantwortet blieb. Warum um alles in der Welt hat Bundeskanzler Friedrich Merz den für die Bahn zuständigen Verkehrsminister Patrick Schnieder aus dem Kabinett geworfen bzw. zum Rücktritt genötigt? Und mit diesem Vorgang nicht nur die rheinland-pfälzische CDU, sondern die gesamte Partei angezündet. Die Antwort darauf bleibt Merz stur schuldig, intern wie öffentlich. Aber mit oder ohne Antwort. Friedrich Merz hat als Reformkanzler just in dem Moment den Rückhalt in seiner Partei verspielt, in dem er ihn dringend bräuchte. Weil die Wirtschaft abgesehen vom Hoffnungsschimmer bei der Deutschen Bahn weiter in freiem Fall ist, wären massive Strukturreformen jetzt dringend nötig. Das geht aber nur aus einer Position der Stärke heraus,
4: kommentiert Christoph Schwennecke von T-Online. Die neue Presse aus Coburg schreibt mit Blick auf die Schwachstellen der Deutschen Bahn:
5: Das Netz muss digitalisiert, Baustellen müssen abgearbeitet und die Flotten erneuert werden. Doch das ist nur die eine Seite der Medaille. Auch die Politik ist in der Pflicht. Die Möglichkeiten der Einflussnahme hat Ex-Bundesverkehrsminister Patrick Schnieder nicht ausgeschöpft. Sein Nachfolger könnte es besser machen.
4: Die Augsburger Allgemeine verlangt, der neue Verkehrsminister Steffen Bilger müsse Konzernchefin Paller in die Pflicht nehmen.
5: Bevor es besser werden kann, müssen erst tausende Baustellen im Gleisnetz abgearbeitet werden. Baustellen sind aber der natürliche Gegner der Pünktlichkeit, wie der Hecht dem Karpfen. Bilger muss Paller deshalb darauf festnageln, dass zumindest die weichen Verbesserungen greifen. Dazu zählen mehr Sicherheit und Sauberkeit in Bahnhöfen und in den Zügen. Wer öfter mit dem Zug unterwegs ist, sieht jetzt mehr Putztrupps, die während der Fahrt sauber machen. Die Verspätung erträgt sich leichter, wenn der Unrat weggeräumt wird.
4: Im Nachrichtenpodcast Was jetzt? Von der Zeit wird die Frage aufgeworfen, ob ein Unternehmen im Bundesbesitz überhaupt schwarze Zahlen schreiben müsse.
7: Gewinne sind ja auch kein Selbstzweck. Die ermöglichen es, das Angebot zu verbessern. Die Bahn kann modernere Züge anschaffen, den Service verbessern, den DB-Navigator nutzerfreundlicher machen. Deshalb ist das grundsätzlich schon sinnvoll, wenn da Gewinne erzielt werden und es nicht so läuft wie Anfang der 90er Jahre, wo das Unternehmen wie eine Behörde geführt wurde, nicht auf die Kosten geachtet wurden und Schulden ohne Ende angehäuft wurden.
4: Aus Sicht der Badischen Zeitung aus Freiburg hat Bahnchefin Paller mit den schwarzen Zahlen einen Überraschungskuh gelandet.
5: Wobei der Konzern von höheren Kraftstoffpreisen profitierte, was Reisende in die Züge trieb. Eine mangelnde Nachfrage ist Pallas Problem nicht. Vielmehr muss sie sich mit hohen Kosten, dysfunktionalen Strukturen und über Jahrzehnte unterlassenen Investitionen herumschlagen. Noch nie waren die Fahrgäste so unzufrieden. Hier muss Paller Verbesserungen erzielen, ohne bei der Steigerung der Effizienz nachzulassen. Eine Herkulesaufgabe.
4: Und das waren unsere Standpunkte, heute zusammengestellt von Ulrike Ufer.

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1: Um 4 Uhr mit Ronald Lessig. Die Europäische Fußballunion UEFA droht im Machtkampf mit dem Weltverband FIFA und seinem Präsidenten Infantino mit maximaler Eskalation. Sollte die FIFA ihren angekündigten Investorendeal durchziehen, werde man alle Turniere des Weltverbandes boykottieren. David Luding aus der Sportredaktion erläutert, was das konkret bedeutet.
2: Konkret heißt das, dass zukünftige Fußball-Weltmeisterschaften ohne Europäer stattfinden würden. Das betrifft dann nicht nur die Männer-WM, sondern auch die der Frauen. Und da ist die nächste schon in weniger als einem Jahr. Nach dem Statement der UEFA werden die Europäer dort aber nur teilnehmen, wenn die Vorschläge für den Investorendeal aus der Welt geräumt sind und die FIFA darüber hinaus verbindlich zusichert, ihre Wettbewerbe, Zitat, nie wieder für private Investoren zu öffnen.
1: US-Präsident Trump hat ein Abkommen zur Entwaffnung der islamistischen Hamas im Gazastreifen verkündet. Der von ihm ins Leben gerufene Friedensrat habe eine entsprechende Vereinbarung erzielt, teilte Trump auf seiner Online-Plattform Truth Social mit. Aus der Nachrichtenredaktion Karl Schreiber.
3: Laut US-Kreisen und Quellen aus dem Friedensrat hat die Hamas einer Entwaffnung zugestimmt. Ob die Vereinbarung Bestand haben wird, ist aber unklar. Die israelische Botschaft in Washington und die Hamas selbst haben sich zunächst nicht zu Trumps Ankündigungen geäußert. Unklar ist auch, ob es sich bei dem Plan um eine Absichtserklärung oder ein verbindliches Abkommen handelt. Der Friedensrat von Trump ist umstritten, weil er von Kritikern als parteiische Konkurrenz zu den Vereinten Nationen gesehen wird. Zu den Gründungsmitgliedern zählen neben den USA unter anderem Israel, Ägypten, Katar und die Türkei.
1: Griechenland und die Türkei kämpfen weitergehend schwere Waldbrände. Auf der griechischen Insel Kreta fachen Winde die Flammen immer wieder an. Das erschwert laut Behörden die Löscharbeiten. Bereits am Mittwoch kamen bei den Bränden 3 Feuerwehrleute ums Leben, 4 weitere wurden verletzt. Auch im Süden und Westen der Türkei gibt es zahlreiche Feuer. An der französischen Atlantikküste konnten derweil zehntausende Menschen wieder nach Hause zurückkehren. In Hamburg ist die neue Sternbrücke auf dem Weg zu ihrem künftigen Standort. In den vergangenen Stunden wurde der über 100 Meter lange Stahlkoloss ganz langsam immer näher an seine endgültige Zielposition herangebracht. Der Transport der 3700 Tonnen schweren Brücke war spektakulär und wurde von hunderten Schaulustigen über Stunden beobachtet. Bis zum Wochenende soll die Sternbrücke endgültig eingebaut sein. Das waren die Nachrichten. Das Wetter in Deutschland. Tagsüber heiter bis wolkig, einzelne Schauer bei bis zu 20 Grad an der Nordsee und 38 Grad in Niederbayern. Am Sonnabend teilweise heiter, im Süden und Osten Schauer bis 33 Grad. Am Sonntag heiter bis sonnig, im Süden einzelne Schauer bis 36 Grad. Die Zeit, es ist 4.03 Uhr.
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4: Die A5 Karlsruhe Richtung Frankfurt ist zwischen Bruchsal und Konau nach einem Unfall gesperrt. Die A5 in Gegenrichtung Frankfurt Richtung Karlsruhe ist zwischen Heppenheim und Hemsbach bis 5 Uhr wegen Reparaturarbeiten gesperrt. Die A7 Fulda Richtung Würzburg ist zwischen Bad Brückenau-Volkers und Bad Brückenau-Wildflecken wegen einer Nachtbaustelle bis ca. 4 Uhr gesperrt. Die Umleitung führt über die U54. Die A14 Wismar Richtung Schwerin ist zwischen Jesendorf und Schwerin Nord nach einem Unfall weiterhin gesperrt. Und die A71 Richtung Schweinfurt ist zwischen Arnstadt Süd und Stadt Ilm sowie zwischen Meiningen Süd und Rentwertshausen wegen Tunnelwartungsarbeiten bis ca. 6 Uhr gesperrt. Soweit der Verkehr. Ihnen eine gute und freie Fahrt.
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4: Und die kommt vom Norddeutschen Rundfunk in Hamburg, heute mit Detlef Karg im Studio. Gut informiert, hier noch bis 6 Uhr. Die Bahn hat erstmals seit 2019 wieder einen Gewinn erzielt. Das ist die gute Nachricht nach dem Abschluss des ersten Halbjahres. Dennoch bleibt die Bahn eine Baustelle. Bis 2036 geplant sollen die Um- und Neubaumaßnahmen dauern. Und auch weiterhin wird die Bahn in Deutschland kein reines Hochgeschwindigkeitsnetz haben, wie es etwa in Spanien und Frankreich und in Teilen auch in Italien existiert. Es bleibt weiterhin eng auf den deutschen Schienen. Gestern aber stand erst einmal die gute Nachricht im Vordergrund. Mehr von Johannes Frevel.
5: Erstmals seit dem Boomjahr 2019 kann die Deutsche Bahn in ihrer Halbjahresbilanz wieder ein Plus vorweisen, steckte die Bahn in der Jahresmitte in den Krisenjahren teils bis zu 2,3 Milliarden Euro im Minus, weist sie dort in diesem Jahr ein Plus von 147 Millionen Euro aus. Im Vergleich zu den Vorjahreszahlen hat die Bahn ihre wirtschaftliche Lage um rechnerisch rund 900 Millionen Euro verbessert. Entscheidenden Rückenwind gaben die Folgen der Krise am Persischen Golf. Benzin und Diesel wurden massiv teurer und sorgten für einen Fahrgastansturm im Fernverkehr, bilanziert Bahnsprecher Achim Staus.
6: Wir sind sehr froh, dass wir zum ersten Mal seit 7 Jahren wieder in die schwarzen Zahlen kommen im ersten Halbjahr. Das liegt zum einen daran, dass wir Kosten gesenkt haben, dass wir die Verwaltung verschlankt haben, dass wir auch Verantwortung in die Regionen abgegeben haben. Zum anderen helfen uns natürlich auch die hohen Benzinpreise. Viele Pendlerinnen und Pendler sind abgewandert vom Pkw auf den Zug.
5: Geholfen hat der Bahn auch die schlechte wirtschaftliche Lage der Industrie. Die Frachttochter DB Cargo fuhr bisher regelmäßig hohe Millionendefizite ein. Mit der einbrechenden Nachfrage von Unternehmen nach Transportleistungen, etwa für Autos, Stahl und Chemikalien, sank auch das Defizit der Frachtsparte. Unterstützt von einem Sanierungsplan konnte das Minus bei DB Cargo gegenüber dem Vorjahr von 96 auf 1 Million abgebaut werden.
6: Wir sind jetzt in den schwarzen Zahlen, rechnen aber fest damit, dass es auch am Ende des Jahres so sein wird, mit einem deutlich dreistelligen Millionenbetrag. Selbst wenn die Spritpreise wieder zurückgehen, die Kostensenkungen wirken sehr deutlich. Auch DB Fernverkehr ist wieder in den schwarzen Zahlen. DB Regio, unsere Nahverkehrssparte ohnehin, sodass wir in der Summe auch in diesem Jahr, fürs Gesamtjahr, ein positives Ergebnis erwarten.
5: Ein weiterhin großes Problem bleibt das marode Schienennetz, das mit milliardenschweren Baumaßnahmen über viele Jahre hinweg auf Vordermann gebracht werden soll. 14.000 Baustellen wurden im ersten Halbjahr fertig, 28.000 sollen es bis Jahresende werden. Wo ständig am Gleis gebaut wird, bleibt es schwierig mit der Pünktlichkeit, räumt Bahnsprecher Achim Staus ein.
6: Die Pünktlichkeit im gesamten Personenverkehr der Bahn liegt bei knapp 88%. Wir wissen aber, im Fernverkehr ist es deutlich schlechter. Da ist noch sehr viel Luft nach oben. Und da werden wir auch nicht nachlassen, besser zu werden. Das liegt natürlich auch vor allem an den vielen Baustellen. Wir haben in diesem Jahr ein Rekordprogramm. Das hat Auswirkungen auf die Pünktlichkeit. Da kann man noch so gut Baustellen planen. Denn wir müssen erstmal die Infrastrukturvoraussetzungen schaffen, um dann wieder auf dem stark belasteten Schienennetz wieder pünktlicher zu sein. Da bitte ich noch um etwas Geduld.
5: Eine Nebenwirkung der milliardenschweren Bauinvestitionen. Die Nettofinanzschulden der Bahn stiegen seit Jahresbeginn um 1 Milliarde auf nunmehr fast 22 Milliarden Euro.
4: Johannes Frevel informierte, die Bahn erzielt also einen kleinen Gewinn. Darüber hat mein Kollege Markus Schubert mit dem Bahnexperten Thomas Ehrmann gesprochen. Der Wirtschaftswissenschaftler ist Professor am Institut für strategisches Management der Universität Münster und er saß einmal als Experte im Bahnbeirat, bis das Unternehmen diesen vor gut 10 Jahren auflöste. Seine erste Frage an Thomas Ehrmann war, was kann die Bahnchefin Paller, was Bahnchefs vor ihr nicht konnten?
7: Also der Ansatz ist von Frau Paller, sie kam neu und sie muss jetzt, wenn sie neu beginnt, schauen, dass möglichst viele Verluste mit ihren Vorgängern nach Hause gehen und alles, was an Gewinnmöglichkeiten da ist, mit ihr nach Hause geht. Und das hat sie sehr, sehr gut gemacht. Also ich sag's mal so, das hat der Vorgänger Herr Lutz gar nicht machen können, weil er war im Vorjahr da und wäre dann im nächsten Jahr auch da gewesen. Das macht sich für ihn nicht gut, wenn er sich sozusagen mit sich selbst battelt. Aber Frau Paller hat sozusagen all das, was man jetzt im letzten Jahr an Verlust künstlich produzieren konnte, 1,4 Milliarden Sofortabschreibung bei DB Fernverkehr, 900 Millionen Bilanzkosmetik bei DB Cargo etc. pp., da schon weggenommen. Das heißt also, die Absprungbasis, um gut dazustehen für 2026, war sehr, sehr gut. Und dann haben wir noch sonstige betriebliche Erträge von 1 Milliarde, die im Wesentlichen staatliche Zuschüsse sind für Instandhaltungsaufwendungen. Die wurden dem Herrn Lutz damals nicht bezahlt. Also das, was Frau Paller kann, ist Bilanzierung gepaart mit Einnehmen staatlicher Zuschüsse.
8: Wie wichtig ist der Gewinn überhaupt für ein Unternehmen, in das mal mehr, mal weniger, aber doch immer sehr viel Steuergeld fließt? Muss die Politik, in diesem Fall jetzt der neue Bundesverkehrsminister Bilger, den Steuerzahlern sagen können, schaut, die können mit eurem Geld wenigstens umgehen?
7: Bis vor kurzer Zeit wurden Instandhaltungsaufwendungen vom Unternehmen selbst getragen und nicht vom Steuerzahler. Das ist völlig klar. Wenn ich Ihnen eine Million schenke, dann sieht es bei Ihnen in der Kasse besser aus, als wenn Sie die Million sozusagen selbst finanzieren müssten. Also das ist dann keine aussagekräftige Gewinnzahl, wenn die durch solche Hin- und Her-Schiebereien zustande kommt.
8: Genau.
7: Und zurück zu Herrn Bilger, der muss sich natürlich überlegen, wie soll das Geschäft aussehen, was soll für die Kunden gut sein, was soll für das Umweltthema gut sein, etc. pp. Und dann muss da ein Preisschild dran.
8: Wie viele Einnahmen pro Bahnkunde macht die Bahn? Denn nun wäre das nicht eine Vergleichsgröße, die wichtiger wäre als der Gewinn. Denn die Bahn soll ja möglichst viele Menschen aus dem Individualverkehr abholen und aufs Gleis setzen.
7: Naja, im Wesentlichen sind solche Spezialkennzahlen nicht besonders aussagekräftig. Weil denken Sie einfach an das Deutschlandticket. Das hat auf vielen Strecken dazu geführt, dass die einfach übernutzt und überlastet sind. Also wenn Sie jemandem noch Geld dafür geben, um es überspitzt zu sagen, dass er da mit der Bahn fährt, dann finden Sie noch viel mehr Bahnkunden. Aber das Bahnsystem wird überlastet, die Infrastruktur wird überlastet und keiner wird glücklich.
8: Man sieht der Bahn ja jetzt seit rund 2 Jahren vieles nach, weil die großen Generalsanierungen laufen, was bei laufendem Betrieb und Fahrplan ja nicht leicht ist. Funktionieren die Sanierungen denn und sorgen Sie dafür, dass Qualität und Geschwindigkeit und Taktdichte und Verlässlichkeit und Pünktlichkeit sich auch wirklich erhöhen?
7: Also da muss man natürlich sagen, dass das ein riesiges Thema ist. Also da muss man schon auch den Zusammenklang von Politik, von dem Unternehmen Bahn und auch von den Wettbewerbern der Bahn sehen. Und da hat die Politik durchaus noch nachzuarbeiten. Also sie muss sich letzten Endes darum kümmern, dass die Kapazität im Schienennetz, die vorhanden ist, auch wirklich gut genutzt ist. Dass es nicht eine Übernutzung gibt. Also wenn Sie so wollen, ist auf vielen Knoten und Hauptstrecken eine gewisse Übernutzung da, was dann auch hohen Beitrag zur Unpünktlichkeit und zur Unverlässlichkeit mit sich bringt. Und da muss die Politik arbeiten. Die Bahn muss sich ja auch in ihrer Ansprache gegenüber den Wettbewerberunternehmen, insbesondere dem Schienengüterverkehr, besser werden. Also sie kann nicht einfach Umleitungen so kurzfristig ankündigen, dass da Züge über 600 Kilometer 6 Tage brauchen. Das ist einfach unzumutbar und auch unzulässig. Also da ist einiges zu tun und da hat die Politik sicher eine wichtige Aufgabe. Aber das sind Themen, die nicht innerhalb von Monaten zu bewältigen sind. Also das hat einen sehr viel längeren Zeitvorlauf und letzten Endes auch einen längeren Vorlauf von weiteren Schmerzen, bis das alles mal besser läuft.
4: Sagt der Verkehrsexperte Professor Thomas Ehrmann von der Universität Münster.
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4: Die positive Halbjahresbilanz der Deutschen Bahn, was bedeutet sie für den neuen Bundesverkehrsminister? Ist damit alles gut? Eher nicht, meint Mario Kubina.
9: Wunder kann er nicht versprechen, sagt Steffen Bilger. Aber ein Versprechen gibt der neue Bundesverkehrsminister von der CDU doch. Er will sich jeden Tag voll reinhängen. Das muss er auch, wenn es um die Bahn geht. Der Staatskonzern meldet für die ersten 6 Monate des Jahres ein Plus von 147 Millionen Euro. Und immer mehr Menschen nehmen den Zug. Das ist die eine Seite. Die andere, die Halbjahresbilanz, ändert nichts an den riesigen Problemen auf der Schiene. Wenn sich wirklich was verbessern soll, muss Bilger die Bahn zu seinem Top-Thema machen. Letzten Herbst hat sein Vorgänger ein Strategiekonzept vorgestellt. Das Ziel, die Bahn wieder zu einem verlässlichen Verkehrsmittel machen. Allerdings, die Pünktlichkeitswerte bleiben im Keller. Nicht mal 60% der Fernverkehrszüge waren im ersten Halbjahr pünktlich. Und da sind Züge mit einer Verspätung von weniger als 6 Minuten schon eingepreist. Obwohl das wichtige Minuten sein können, wenn man umsteigen muss. Die Bahn verweist gern auf die marode Infrastruktur. Deren Zustand kann niemand schönreden, aber wenn der Fernverkehr auf der Schiene schon jetzt nur was für Leute mit starken Nerven ist, warum setzt die Bahn dann alles daran, auf die Schnelle noch mehr Fahrgäste zu gewinnen? Das Management lobt sich selbst dafür, die Nachfrage mit Billigtickets angekurbelt zu haben. Und ja, günstige Bahnfahrkarten sind wichtig für Menschen, die sich andere Verkehrsmittel nicht leisten können oder die das Klima schützen wollen. Aber die vielen zusätzlichen Fahrgäste drängeln sich dann in eh schon überfüllten ICEs, zumindest auf den sogenannten Rennstrecken wie Berlin-München. Solche Sonderaktionen sind gut gemeint, bringen aber nichts, solange die Infrastruktur so ist, wie sie eben ist. Schon klar, marode Schienen, Stellwerke und Bahnhöfe lassen sich nicht über Nacht sanieren. Nach Jahren des politischen Desinteresses braucht es jetzt aber Entschlossenheit und einen Minister, der die Milliarden aus dem Schuldentopf für Infrastruktur so schnell wie möglich auf die Schiene bringt. Wenn es Bilger ernst meint, muss er sich auch mit Parteifreunden anlegen. Denn der Ausbau des Schienennetzes wird in erster Linie aus dem Kernhaushalt bezahlt, nicht aus dem Sondertopf. Also müssen Haushaltsmittel umgeschichtet werden, von der Straße auf die Schiene. Ob ein Unionsmann dafür die Kraft aufbringt? Ein Wunder wäre dafür nicht nötig. Nur ein bisschen Mut.
4: Meint Mario Kubina. Und wir kommen damit zur Wettervorhersage für heute Freitag, den 31. Juli. Tagsüber im Nordwesten bewölkt und aufkommender schauerartiger Regen. Von Rheinland-Pfalz bis in den Süden Brandenburgs nach teils sonnigem Beginn dann einzelne kräftige Gewitter. Unwetter sind lokal möglich. Die Höchstwerte im Nordwesten Deutschlands und im Norden 23 bis 28 Grad, an der Nordsee um 20 Grad. Sonst erneut heiß mit 29 bis 34 Grad, im Südosten sehr heiß mit 35 bis 39 Grad. Und hier noch die Temperaturen deutscher Städte zur Stunde. In Kiel 16 Grad, Hamburg 18 Grad, Rostock 19 Grad, Hannover 16 Grad, Berlin 21 Grad, Kassel 16 Grad, Münster 15, Köln 17, Frankfurt am Main 19 Grad, in Erfurt 17, Saarbrücken 18, Nürnberg 17 Grad, Dresden 22, Stuttgart 19, Freiburg 19 und München 20 Grad. Es wird also in den Nächten deutlich kühler als an den heißen Tagen. Das ganz anders, als es Ende Juni der Fall war und wir alle nicht mehr lüften konnten. Das war also das Wetter und hier geht's weiter in der Infonacht.
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4: Wir bleiben bei der Hitze und bei den Waldbränden in Europa. In Frankreich, da hat sich die Lage gestern etwas entspannt. Viel wird ja in diesen Tagen über die hohen Temperaturen gesprochen, aber wenig darüber, dass geschätzt in 90% aller Fälle Menschen, die Brände verursachen, auch aus Nachlässigkeit beim Umgang mit Feuer oder einem Grill oder mutwillig durch Brandstiftung. Bei den Bränden in Frankreich kommt hinzu, dass dort große Kiefernmonokulturen gepflanzt wurden, teilweise schon vor über 200 Jahren. Und die Waldnutzung, die hat sich verändert. Es wächst heutzutage mehr Unterholz bei weniger Waldpflege, das bei einem Feuer dann eben als Brandbeschleuniger dient. So sagt es zumindest die französische Feuerwehr. Blicken wir nun nach Spanien. Nahe Madrid lassen die Feuer nach, aber andernorts sind neue Brände entstanden. Über die Lage Hans-Günther Kellner.
10: Das Feuer in der Provinz Zamora begann um 13 Uhr. Nach nur einer Stunde lösten die Behörden die zweithöchste Notfallstufe aus. 10.000 Hektar sind bislang verbrannt, 1.000 Menschen sind in einer Notunterkunft untergebracht. Trotz des Schocks ist José María Nieto, Bürgermeister des Dorfs Villar de Buey, zunächst erleichtert. Bei diesem Ausmaß des Feuers rechnen wir mit dem Schlimmsten. Aber die Polizei hat mir versichert, dass bislang niemand verletzt wurde und auch die Häuser in den Dörfern entlang der Feuersfront bislang noch nicht betroffen sind. In der angrenzenden portugiesischen Region Alto Tâmega betrifft ein Brand bislang rund 8.000 Hektar. Heiße Winde fachen auf beiden Seiten der spanisch-portugiesischen Grenze die Flammen immer wieder an. Auch im Norden der Region Valencia sorgt das Wetter für Probleme. Aufgrund einer Inversionswetterlage war dort am Morgen keine Brandbekämpfung aus der Luft möglich. Dort hat ein Feuer seit Samstag knapp 10.000 Hektar Wald und Buschland verbrannt. Von den ursprünglich 10.000 in Sicherheit gebrachten Menschen konnten jedoch 3.000 wieder in ihre Häuser zurückkehren. Gute Nachrichten gibt es dagegen aus den zentralspanischen Provinzen Madrid, Ávila und Toledo. Dort sind alle der mehreren 10.000 Evakuierten wieder zu Hause. Die Flammen haben hier seit einer Woche fast 80.000 Hektar teils ökologisch besonders wertvollen Gebirgswald zerstört. Die spanische Regierung hat den nationalen Notstand für die Region wieder aufgehoben, hat Ministerpräsident Pedro Sánchez in der Provinz Ávila mitgeteilt.
11: Que han sido más de 150 horas.
10: Die Einheiten haben hier 150 Stunden lang unermüdlich gegen das Feuer gekämpft. Wir sind ihnen sehr dankbar dafür. Sie haben ihr Leben aufs Spiel gesetzt, um das Leben ihrer Mitmenschen zu schützen. Der Einsatz geht weiter. Wir sind weiter wachsam. Damit liegt die Leitung der Brandbekämpfung wieder bei den regionalen Behörden. Nach einer Woche geht es für die Feuerwehren hier vor allem darum, einzelne Brandnester zu löschen und den Boden mit Wasser zu kühlen. Dem europäischen Waldbrandwarnsystem EFIS zufolge haben in Spanien in diesem Jahr die Flammen bereits eine Fläche von fast 220.000 Hektar verbrannt. Das ist mehr als 6-mal so viel wie im selben Zeitraum des vergangenen Jahres.
11: Hans-Günther Kellner berichtete, brauchen wir in Deutschland und in Europa mehr Löschflugzeuge? Wie werden Brände aus der Luft überhaupt bekämpft? Mein Kollege Uwe Schulz vom Westdeutschen Rundfunk hat darüber mit Alexander Held gesprochen. Er ist Forstwirt und auch Experte auf dem Gebiet der Brandbekämpfung. Die Frage an ihn war, warum sehen wir in Südeuropa oft Löschflugzeuge im Einsatz und hier in Deutschland eigentlich nicht.
12: Das Thema Feuerbekämpfung aus der Luft wird in Deutschland heiß diskutiert, sehr heiß. Und sehr oft findet diese Diskussion, ich will es vorsichtig formulieren, also halb informiert statt. Mhm. In der Annahme, alle Löschflugzeuge sind amphibisch und müssen schöpfen können im Flug und sie brauchen lange Wegstrecken, um Wasser zu schöpfen. Also da leisten wir hoffentlich einen Beitrag mit dieser Frage zur Aufklärung, dass wir nicht diskutieren sollten, Hubschrauber oder Starrflügler, weil beides Einsatzbereiche, Vor- und Nachteile hat, die sich sehr gut ergänzen. Und worüber wir dringend reden müssen, ist die gängige Praxis, wie wir in Deutschland die Luftunterstützung aktivieren und nutzen. Egal, welches Feuer Sie anschauen, der Ablauf ist eigentlich immer gleich. Also ich stelle es ein bisschen vereinfacht dar. Mhm. Aber die Feuerwehr versucht zu löschen und es klappt in allermeisten Fällen. Unter den Bedingungen, die wir jetzt haben, ist es dann öfter so, dass es nicht klappt. Und dann werden die Nachbarfeuerwehren aktiviert und dann irgendwann der Landkreis und irgendwann wird es größer. Man kommt an seine Grenzen und sagt, irgendwie wäre es jetzt gut, Luftunterstützung zu haben. Und dann geht die Alarmkette quasi los, die Anforderung, Luftfahrzeuge, welche jetzt genau und woher, Bundeswehr oder Polizei oder Private. Wie geht denn diese Alarmierung? Wer zahlt es? Und wer kommt dann? Welche Maschine mit welchem Außenlastbehälter? Versteht der Pilot was von Feuerverhalten? Also das sind ganz viele Variablen bei uns und im Ergebnis bedeutet es, bei uns kommt die Luftunterstützung meistens am Tag 3, 4 oder 5.
13: Und muss jedes Mal neu disponiert und neu organisiert werden. Verstehst du so richtig, dass nicht immer von vornherein klar ist, wir ziehen jetzt folgenden fertigen Plan aus der Schublade, schon an Tag 1 vielleicht und alle wissen, was zu tun sei?
12: Doch, das gibt's und zwar in Bereichen, wo diese Zusammenarbeit eingespielter ist. Also wenn Sie jetzt nach Brandenburg gehen, da sind die Abläufe bekannt, man kennt sich und man kann praktisch fast schon auf einem kleinen Dienstweg mit der Bundespolizei kommunizieren. Und da kommen auch erfahrene Piloten, weil die das öfter machen und so weiter. Aber wenn jetzt Feuer ausbrechen in Bad Kreuznach oder im Schwarzwald oder in Bereichen, wo man eben diese Erfahrungen nicht hat und die eingespielten Abläufe nicht hat, dann sind diese Fragen sehr, sehr reell. Und auch in Brandenburg, trotz aller Einspielung, dauert es eben sehr lange, bis der Hubschrauber dann aktiviert wird. Und darauf wollte ich hinaus, der Wert der Luftunterstützung liegt vor allem im schnellen Erstangriff. Also der Abwurf aus dem Löschflugzeug oder aus dem Hubschrauber ist dann erfolgreich, wenn das Feuer noch klein ist. Jetzt merken Sie, wenn bei uns aber die Hubschrauber oder die Löschflugzeuge am Tag 3 oder noch später ankommen, wir hatten ja jetzt zum Beispiel beim Brand im Nationalpark da in Mecklenburg am Ende 2 Tage lang 2 CH-53 Hubschrauber der Bundeswehr fliegen. Da kostet die Flugstunde bei einem 35.000 Euro plus minus. Also wir haben zwar 2 Hubschrauber, 70.000 die Stunde. Das ist dann eigentlich sehr teures Wasser, was wir da abwerfen. Ne?
13: Ist das auf der Agenda jedes Innenministeriums, wo ja solche Fragen letztlich entschieden werden?
12: Also man muss vorneweg sagen, wenn wir über Luftbekämpfung reden, dann dürfen wir nicht vernachlässigen, was wir am Boden zu erledigen haben, in der Prävention, in der Ausbildung, in der Ausrüstung. Wir müssten mal zu dem Punkt kommen, ein Landkreis alleine kann sich kein Flugzeug leisten. Ein Bundesland alleine könnte, macht aber keinen Sinn. Also das wären tatsächlich Maßnahmen, da müsste man ein Joint Venture haben zwischen Bundesländern, Bund, damit man diese Kosten fair umlegen kann und dann auch wirklich effizient mit einer Flotte stationieren kann. Aber tatsächlich ist es nicht in jedem Ministerium angekommen und vielleicht ist ein einzelnes Ministerium auf Landesebene auch tatsächlich, das hört sich jetzt übel an, aber zu klein für solche Entscheidungen.
11: Wie bekämpft man Feuer aus der Luft? Das war der Experte Alexander Held.
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14: Mit Saskia Neumann und einer Menge Widerstand gegen Gianni Infantino. Der FIFA-Präsident hat sich mit seiner Idee, Anteile an der Fußball-WM an private Investoren zu verkaufen, keine Freunde in der Fußballwelt gemacht. Sollte er seinen Investorendeal wirklich durchdrücken, drohen massive Konsequenzen. Luise Kropf.
15: Die Europäische Fußballunion UEFA drohte Machtkampf mit FIFA-Präsident Gianni Infantino mit maximaler Eskalation. Auf der Dringlichkeitssitzung aller 55 Nationalverbände am Donnerstagnachmittag hat die UEFA einen Boykott aller FIFA-Turniere für den Fall beschlossen, dass Infantino an seinen Investorenplänen festhält. Der Boykott gilt nicht nur für die Weltmeisterschaft der Männer 2030, sondern auch für die kommende Frauenfußball-Weltmeisterschaft in Brasilien. Die UEFA teilte auf ihrer Website mit, dass man nur von einem Boykott absehen werde, wenn der Vorschlag in seiner Gesamtheit aufgegeben und der UEFA verbindliche Zusicherungen gemacht würden, dass die FIFA ihre Wettbewerbe nie wieder für private Investoren öffnet. Hintergrund des Streits zwischen UEFA und FIFA ist der Plan vom FIFA-Präsident Gianni Infantino, Anteile der Fußball-Weltmeisterschaft an private Investoren zu verkaufen. Die FIFA und ihr Präsident sind in ihrem Plan offensichtlich bereits fortgeschritten. Laut übereinstimmenden Medienberichten soll Infantino den Mitgliedsverbänden eine Zustimmungsfrist bis zum 19. September gesetzt haben. Die Verbände werden mit hohen Summen und der Aussicht auf eine nochmals erweiterte WM geködert. Eine einfache Mehrheit soll ausreichen, um die Vorhaben umzusetzen. Der drohende Boykott der UEFA könnte Infantinos Pläne jetzt massiv ins Wanken bringen.
14: Noch hat sich der FIFA-Präsident nicht dazu geäußert. Würde der Boykott kommen, wäre als nächstes Turnier die Frauen-WM 2027 in Brasilien betroffen. Und nach der UEFA hat sich bereits der nächste Verband geäußert. Auch der für Nord- und Mittelamerika sowie die Karibik zuständige Kontinentalverband CONCACAF lehnt den FIFA-Plan geschlossen ab. Das hat der Verband nach einer gemeinsamen Sitzung mitgeteilt. Während es auf internationaler Ebene also kracht, gibt es auf nationaler Ebene erfreuliche Nachrichten. Die Bundesliga GmbH hat gestern bekannt gegeben, wie viele Tickets in der letzten Saison der ersten und zweiten Fußball-Bundesliga verkauft wurden. Und ich kann schon mal vorwegnehmen, dass man nur knapp hinter der spanischen und italienischen Liga landet. Matthias Merget hat die Zahlen für uns.
16: Im Schnitt kamen rund 35.000 Fans pro Spiel der ersten und zweiten Liga. In der Bundesliga allein waren es 41.562. Das bedeutet einen Anstieg von 9% im Vergleich zur Saison davor. Ja, und einen wesentlichen Anteil an dieser Entwicklung haben die Rückkehr des ersten FC Köln und des Hamburger SV in die Bundesliga. In der zweiten Liga, da kamen über 28.000 Fans im Schnitt zu den Spielen.
14: Mal sehen, ob das in der neuen Saison noch zu toppen ist. Die startet für die zweite Liga ja bereits nächste Woche Freitag mit der Partie VfL Bochum gegen Hertha BSC. 3 Wochen später geht es dann auch in der ersten Liga wieder los mit dem Auftaktspiel zwischen Bayern München und dem VfB Stuttgart. Und die Bayern haben übrigens gestern Abend ihr Trainingslager am Tegernsee mit ihrem traditionellen Freundschaftsspiel gegen den Kreisklasse-Club Rottach-Egern beendet. Endstand 15:0. Die Bayern-Fans im Stadion am Birkenmoos dürfte das gefreut haben. Testspiel Nummer 1 hatten die Münchner am vergangenen Wochenende nämlich verloren. Gegen Drittligist Wiesbaden gab es da nur eine 1:2 Niederlage. Allerdings muss man auch dazu sagen, dass Trainer Vincent Kompany noch 10 Profis fehlen, unter anderem Harry Kane und Michael Olise, die noch im WM-Urlaub stecken.
11: Und das war der Sport mit Saskia Neumann.
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1: Um 4:29 Uhr mit Ronald Lessig. Die UEFA droht damit, dass künftige Fußballweltmeisterschaften ohne europäische Teams stattfinden könnten. Hintergrund sind die Investorenpläne des Weltverbandes FIFA. Aus Genf Katrin Hondl zum Inhalt der UEFA-Erklärung.
17: Wir stehen als Einheit, heißt es da, einstimmig und unmissverständlich lehne man die Pläne von FIFA-Chef Gianni Infantino ab, die ja bekanntlich vorsehen, Eigentumsrechte an der WM oder anderen Wettbewerben an private Investoren zu verscherbeln. Ja, und die UEFA geht da jetzt eben auf maximale Konfrontation. Sollte Infantino seinen Plan durchziehen, sind die Europäer nicht mehr dabei. Keine UEFA-Nationalmannschaft wird an einem FIFA-Wettbewerb teilnehmen, solange diese Pläne existieren. Das steht so klipp und klar in der Erklärung, die UEFA veröffentlicht hat.
1: Und auch der Dachverband des nord- und mittelamerikanischen Fußballs CONCACAF stellte sich gegen das Vorhaben der FIFA. Anders als der europäische Fußballdachverband UEFA droht er aber nicht mit einem Boykott. Der sogenannte Friedensrat, den die USA ins Leben gerufen haben, hat laut US-Präsident Trump eine Vereinbarung zur vollständigen Entwaffnung der Terrorgruppe Hamas im Gazastreifen erreicht. Trump schrieb auf seiner Plattform Truth Social von einem entscheidenden Schritt zu dauerhaftem Frieden und Sicherheit. Sobald die Entwaffnung abgeschlossen sei, würden sich die israelischen Streitkräfte zurückziehen. Seit Oktober 2025 herrscht im Gazakrieg eine Waffenruhe. Es kommt aber immer wieder zu tödlichen Angriffen. In der spanischen Exklave Ceuta werden heute Premier Sanchez und Innenminister Grande Marlaska erwartet. Gestern waren mehr als 2000 Migranten von Marokko aus schwimmend und zu Fuß in die Stadt gelangt. Aus Rabat Stefan Ehlert.
18: Spaniens Ministerpräsident Sanchez sagte, man setze alle Hebel in Bewegung, um auf die Lage in Ceuta zu reagieren. Wie genau, ist noch unklar. Außenminister Alvarez hat mehrfach mit seinem marokkanischen Amtskollegen Bourita telefoniert und versichert, man wolle die intensive und fruchtbare Zusammenarbeit beider Länder stärken. Während das spanische Innenministerium die so wörtlich vorbildliche Zusammenarbeit mit Marokko in der Migrationspolitik hervorhob. Die Ursache für den Andrang auf die Exklave Ceuta scheint also nicht auf einer politischen Krise Spaniens und Marokkos zu beruhen.
1: Die Bundesagentur für Arbeit stellt heute die Juli-Daten für den deutschen Arbeitsmarkt vor. Experten erwarten einen erneuten Anstieg der Arbeitslosenzahlen. Als Gründe werden die Sommerpause bei vielen Firmen und die schwächelnde Konjunktur genannt. Die Erwerbslosigkeit in Deutschland ist seit inzwischen 4 Jahren kontinuierlich angestiegen. Im Juni waren 2,93 Millionen Menschen arbeitslos gemeldet. Das Wetter in Deutschland. Tagsüber heiter bis wolkig, einzelne Schauer und Gewitter bei 20 Grad an der Nordsee und bis 38 Grad in Niederbayern. Am Sonnabend teilweise heiter, im Süden und Osten Schauer und Gewitter bis 33 Grad. Am Sonntag heiter bis sonnig, im Süden einzelne Schauer bis 36 Grad. Das waren die Nachrichten.
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11: Die A5 Karlsruhe Richtung Frankfurt ist zwischen Bruchsal und Konau nach einem Unfall weiterhin gesperrt und ebenfalls noch gesperrt die A14 Wismar Richtung Schwerin zwischen Jesendorf und Schwerin Nord ebenfalls nach einem Unfall. Soweit der Verkehr, Ihnen eine gute und sichere Fahrt.
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11: Mit Detlef Karg im Studio. Guten Morgen. Noch 5 Wochen, dann wird in Sachsen-Anhalt der neue Landtag gewählt. Wie stehen die Parteien in dem Bundesland da? Bei dieser Momentaufnahme dazu gibt es nun eine aktuelle Infratest-DiMAP-Umfrage von MDR, WDR, Mitteldeutscher Zeitung und der Volksstimme aus Magdeburg. Jochen Müller hat sich mit den aktuellen Zahlen beschäftigt.
19: Die AfD bleibt der Umfrage zufolge mit 41% die stärkste politische Kraft in Sachsen-Anhalt, stagniert aber seit Wochen auf diesem Wert. Hat die Partei die Mobilisierungsgrenze erreicht? Nein, sagt jedenfalls Spitzenkandidat Ulrich Siegmund.
20: Wir sind gesichert Volkspartei, das muss man ganz deutlich so sagen. Und das trotz ja dieses riesengroßen Gegenwindes, auch mit vielen Falschinformationen, all das, was über uns behauptet wird. Jetzt geht es erst richtig los, jetzt bringen wir alle PS auf die Straße. Und daher gehe ich davon aus, dass sich in den nächsten Wochen noch sehr viel bewegen wird.
19: Die CDU sackt um weitere 2 Prozentpunkte ab, liegt jetzt bei 24% und damit weit hinter der AfD. Die Unruhen in der Bundes-CDU hätten seinen Wahlkampf gestört, sagt der Spitzenkandidat, Sachsen-Anhalts Ministerpräsident Sven Schulze.
2: Am 6. September geht es in Sachsen-Anhalt nicht darum, Berlin irgendwie die rote Karte zu zeigen oder irgendwo ein Zeichen zu setzen, sondern es geht darum, wie sich Sachsen-Anhalt in den nächsten 5 Jahren entwickelt, wie Sachsen-Anhalt in den nächsten 5 Jahren regiert wird. Für uns ist dieses Ergebnis jetzt ein Ansporn, weiter Gas zu geben im Wahlkampf.
19: Zufriedenheit bei Eva von Angern, der Spitzenkandidatin der Linken. Ihre Partei liegt mit 13% an dritter Stelle, Tendenz steigend.
21: Wir sind ganz klar die eine rechtsextreme Landesregierung hier von den Hebeln der Macht ausdrücklich fernhalten wollen und werden. Und je stärker die Linke im Landtag vertreten ist, umso stärker ist natürlich auch auf eine CDU die Möglichkeit, Druck auszuüben, um soziale Gerechtigkeit, Kampf um Menschenrechte, um gegen Kinderarmut, Feminismus weiter voranzutreiben. Und deswegen bin ich da sehr optimistisch, dass wir da vielleicht sogar noch mit einem besseren Ergebnis aus dem Wahltag herausgehen werden.
19: Die Grünen mit 5% wären wieder im Landtag vertreten. Susanne Schiborra-Seitlitz, die Spitzenkandidatin.
22: Mit uns im Landtag kann es keine AfD-Regierung geben. Deshalb geben wir bis zum 6. September alles. Wir kämpfen um jede Zweitstimme. Wir wissen alle gemeinsam, dass es entscheidend ist, dass wir jetzt nicht locker lassen, sondern weiter alles geben.
19: Neue Hoffnung bei der SPD. Sie liegt bei 7%. Umfragen sahen sie zuletzt gefährlich nah am 5%-Loch. Armin Willingmann, der Spitzenkandidat.
23: Eine stabile Regierung in Sachsen-Anhalt wird es ohne die SPD nicht geben. Und entscheidend ist eben auch, dass wir weiter aus der Mitte heraus versuchen, eine demokratische Regierungsbildung zu ermöglichen. Und da sind die 7% zunächst mal ein stabiler Wert.
19: Unterhalb der 5%-Hürde, nämlich bei 4%, liegt derzeit das Bündnis Sarah Wagenknecht. Thomas Schulze, der Spitzenkandidat.
24: Wer einen politischen Wechsel haben will, der wählt das BSW und wir werden auch in diesen Landtag einziehen.
19: Die FDP, die ja derzeit noch in der Regierungskoalition ist, findet sich in der Umfrage in der Rubrik Sonstige wieder.
11: Die aktuelle Umfrage für Sachsen-Anhalt, Verzeihung, das war Jochen Müller mit seinem Beitrag.
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11: Die vielen heißen Tage und die geringen Niederschlagsmengen wirken sich auch auf die Pegelstände der Flüsse aus. Blicken wir einmal auf die Donau. Dieser Fluss zum Beispiel führt gerade so wenig Wasser wie seit 30 Jahren nicht mehr, mit Folgen für den Tourismus und die Landwirtschaft. Oliver Schosch über die Lage an dem Fluss in Österreich, Ungarn und Rumänien.
25: Das österreichische Donaukreuzfahrtschiff MS Primadonna ist auf dem Weg von Passau nach Wien. 160 Passagiere sind an Bord. Sie sind entspannt und genießen eine Weinprobe. Noch gehen sie davon aus, dass bei ihrer Reise alles glatt laufen wird, trotz der niedrigen Wasserstände an der Donau. Oben auf der Brücke ist die Stimmung angespannt, bei Kapitän Radomir Bobokovic.
26: Wir haben schon heute Nachmittag, das war Prognose, Wetterprognose, kommt ein bisschen Wasser, aber das passiert leider nicht.
25: Dabei war bis zur heutigen Etappe noch alles gut gegangen. Die ersten 150 Flusskilometer von Passau bis Grein in Oberösterreich hat das Schiff geschafft. In Grein gab es dann einen Stopp mit einer Radtour. Und dann wollte Radomir Bobokovic eigentlich weiterschippern durch Niederösterreich, durch die Wachau, vorbei am berühmten Stift Melk, das imposant auf einem Felsen thront. Doch dort ist der Wasserstand zu niedrig.

0: Agenturen in Budapest.
1: Das ist eine hydrologische Ausnahmesituation. Die meisten Schiffe können nicht nach Budapest einschiffen. In Budapest liegen hier auch im Hintergrund zwei Avalon-Schiffe, ein Viva Enjoy-Schiff und im Koma herum weitere Viking-Schiffe.
2: Doch es passieren noch andere Dinge durch das Niedrigwasser der Donau. In Budapest mussten Spezialkräfte eine aufgetauchte Weltkriegsbombe entschärfen. In Rumänien mussten zwei Reaktoren des Kernkraftwerks Cernavodă heruntergefahren werden, mangels Kühlwassers. Rumänien verzeichnet den niedrigsten Donaupegel seit 30 Jahren. In der Landwirtschaft wurde die Bewässerung aus der Donau stark eingeschränkt. Es kommt zu Ernteausfällen. Kapitän Radomir Bobokovic legt die MS Primadonna in Pöchlan an, kurz vor dem Stift Melk. Das Tourismusprogramm wurde umgeschmissen. Statt Sightseeing in Wien gibt es noch einmal eine Radtour durch die Wachau. Und dann gibt es einen Bustransfer nach Wien. Die Passagiere nehmen es gelassen.
3: Ja gut, wir hätten es uns ein bisschen anders vorgestellt, aber trotzdem, wir fahren heute einen kleinen Rundkurs. Bei dem Wetter auch perfekt, machen wir das Beste draus.
4: Den Tag so nehmen, wie er kommt, das ist meine Lebensdevise. Und ich freue mich auf jeden Tag. Und was passiert, ist passiert.
2: Die Frage ist, wie lange es solche Kreuzfahrten noch geben kann bei immer niedrigeren Pegelständen der Donau.
5: Oliver Schosch informierte, und dazu passt noch eine Meldung aus Bulgarien. Aufgrund des niedrigen Donauflussstandes wurden dort tatsächlich Überreste eines jungen Mammuts gefunden. Schulterblatt, Knochen, Oberschenkelknochen und Teile eines Stoßzahns. Die werden nun in einem Museum behandelt und konserviert.
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5: Nach dem Anschlag auf den CSD in Berlin stellen sich viele in der Szene die Frage, wie geht es weiter in Deutschland auch in puncto Sicherheit? Wie ist die Stimmung in der Szene? Das hat mein Kollege Ralf Erdenberger, Maler Mies vom LSVD-Verband, gefragt.
7: Ich persönlich bin sicherlich auch weiterhin total schockiert von dem, was passiert ist. Ich muss sagen, am vergangenen Wochenende, als das Ganze passiert ist, war ich glücklicherweise nach dem CSD sogar auch schon zu Hause und habe dann völlig ungläubig eben auf die Push-Nachrichten auf meinem Handy geschaut und konnte das Ganze überhaupt gar nicht fassen. Ich habe eben dann natürlich auch versucht, möglichst schnell die Menschen, von denen ich wusste, dass sie vielleicht noch da sein könnten, kontaktiert, um zu fragen, wie es ihnen geht. Glücklicherweise ist da im nahen Umfeld niemand zu Schaden gekommen oder direkt betroffen. Gleichzeitig haben dann natürlich auch ganz viele Menschen mich kontaktiert, ob es mir gut gehen würde. Und ja, insgesamt war diese Situation, glaube ich, erstmal total surreal. Der Anschlagsort ist nicht weit von meinem Wohnort hier in Berlin entfernt gewesen. Und ja, es war total surreal und extrem schockierend.
8: Ja, insofern gibt es eine persönliche Nähe zu diesem Ort und dieses Zusammenhalten und Vergewissern, höre ich, hat erstmal auch gut getan. Nun sind in den letzten Tagen viele Diskussionen geführt worden zum Thema Sicherheit, zum Umgang mit Gefährdern, vor allem aus der islamistischen Szene. Erhöht diese politische Diskussion Ihr Sicherheitsgefühl?
7: Ja, vielleicht möchte ich noch einmal ganz kurz zurückspringen und natürlich erstmal auch sagen, dass ganz, ganz viele Menschen hier sich jetzt gerade persönlich sehr, sehr stark betroffen fühlen, weil sie eben spüren, dass gerade auch sie persönlich hätten getroffen werden können von diesem Anschlag und eben dieser Anschlag eben auch der gesamten Community in ihrer gesamten Vielfalt galt. Zugleich sind viele Menschen auch eigentlich gar nicht besonders überrascht, weil sie eben tagtäglich von Diskriminierung und Gewalt betroffen sind. Und wir haben ja auch schon in der Vergangenheit in Deutschland und Europa verschiedene Angriffe auf die CSDs gesehen, sodass halt eben auch viele Menschen schon gesagt haben, dass es eigentlich wirklich auch nur eine Frage der Zeit wäre, bis eine solche Tat irgendwann dann auch mal hier in Berlin stattfinden würde. Die Sicherheitsmaßnahmen, nach denen Sie fragen, müssen natürlich zuallererst jetzt einmal erst umfassend geprüft werden. Und Sicherheitsmaßnahmen an sich können sicherlich auch nur eine Teilantwort sein. Was uns aus der queeren Community insbesondere jetzt aktuell fehlt, das ist, dass wir selbst befragt werden, dass unsere Perspektiven im politischen Diskurs berücksichtigt werden, dass die betroffene Community in diesen aufgeheizten Diskussionen eben gerade nicht zu kurz kommt, wo eben zumeist nur über den Täter gesprochen wird, nicht aber über die Betroffenen und ihr Leid. Wir setzen uns dafür ein, dass

0: diese gesamte politische Debatte nun äußerst differenziert und nuanciert geführt wird, eben gerade ohne gesellschaftlich zu spalten und Gruppen hier auch gegeneinander auszuspielen. Denn wir sehen, 31 Personen wurden verletzt, eine davon eben gerade getötet, und die entstandenen Traumatisierungen und Ängste in der Community sollten viel, viel stärker thematisiert werden. Denn wir waren ja auch schon seit vielen Jahren vor dem sichtbar steigenden Hass gegen queere Menschen in unserer Gesellschaft und der damit einhergehenden Bedrohungslage.
1: In den vergangenen 5 Jahren, so lese ich, hat sich die Gewalt gegenüber der queeren Community ums 10-fache erhöht. Das heißt, wir reden jetzt gar nicht über einzelne Gefährder, sondern wir haben eine latente, gewaltbereite bis durchführende Stimmung in der Gesellschaft.
0: Ganz genau so nehmen wir das auch wahr. Wir nehmen das so wahr, dass eben dieser Anschlag eigentlich auch nur so die Spitze des Eisbergs war. Wir sehen seit Jahren eben, genau wie Sie gerade es eben auch schon gesagt haben, einen dramatischen Anstieg queerfeindlicher Hasskriminalität mit der Verzehnfachung der Zahlen der Straftaten im Bereich sexuelle Orientierung und geschlechtsbezogener Diversität seit 2015. Die aktuellen Zahlen des BKA für 2025 zeigen eben mit 2.377 Fällen eine Zunahme von 12,8% gegenüber dem Vorjahr. Und dabei ist zu berücksichtigen, dass das Dunkelfeld hier einfach auch nochmal besonders hoch ist.
1: Erleben Sie das persönlich auch? Nehmen Sie das wahr, dass sich da etwas verändert hat in der Stimmung?
0: Im Arbeitskontext zum Beispiel ist zu sehen, dass Menschen gerade nicht offen sie selbst sein können, dass immer noch eben mit negativen Kommentaren gerechnet werden muss, wenn eben ein Outing am Arbeitsplatz stattfindet, weshalb viele Menschen auf ein Outing am Arbeitsplatz eben gerade auch verzichten. Und auch wenn man in den familiären Kontext schaut, ist es für viele Menschen, gerade auch wenn wir uns die Gruppe von trans, intergeschlechtlichen und non-binären Personen anschaut, ist es immer noch ein großes Problem, wenn hier eben ein Outing im Familienkontext stattfindet.
1: Die SPD fordert nun ein Antidiskriminierungsverbot für Queere im Grundgesetz.
0: Ja, natürlich. Wir begrüßen diese Forderung seit vielen, vielen Jahren und wollen uns explizit eben für den Schutz von LSBTIQ im Grundgesetz einsetzen. Die queeren Menschen sind die eine große Opfergruppe des Nationalsozialismus, die bisher eben nicht explizit von Artikel 3 geschützt wird. Dabei war eben der Gleichbehandlungskatalog in Artikel 3 Absatz 3 des Grundgesetzes 1949 die demokratische Antwort auf die nationalsozialistische Selektions- und Verfolgungspolitik. Und aufgrund dieser Schutzlücke konnten in der frühen Bundesrepublik noch über 50.000 Menschen nach § 175 StGB angeklagt werden. Und damit wurden Familien, Karrieren und ganze Leben auf diese Weise zerstört.
1: Welche Botschaft haben Sie denn in die Gesellschaft? Wir haben ja eben rausgearbeitet, dass das nur die Spitze eines Eisberges war mit diesem Anschlag und dass die Haltung in der Gesellschaft sich verändert hat. Wo ist denn für Sie ein Ansatzpunkt, das zu verändern?
0: Zunächst einmal möchte ich auch da nochmal sagen, dass wir als queere Community eben definitiv das Signal aus der Politik benötigen, dass uns vermittelt wird, dass wir eben ernst genommen werden. Wir haben dazu am Dienstag vom Verband Queere Vielfalt, dem LSVD Plus, einen Katalog an Sofortmaßnahmen vorgelegt, die aus unserer Perspektive angezeigt sind.
1: Zum Beispiel?
0: Eben zum Beispiel, dass es sicherheitspolitische Maßnahmen braucht, die konkret den verschiedenen Diskriminierungserfahrungen Rechnung tragen, dass wir Fortbildungen bundesweit brauchen für PolizistInnen und Justiz zu queerfeindlicher Hasskriminalität und dann eben auch dem diskriminierungssensiblen Umgang mit queeren Menschen. Das können aber auch Aufklärungsprojekte sein, das kann die Extremismusprävention sein, die alle auskömmlich finanziert diskutiert und gefördert werden müssten. Natürlich muss auch noch auf anderen Ebenen angesetzt werden, weil Sie eben gerade ja auch nach der gesellschaftlichen Perspektive fragten. Es muss in Schulen eben stärker aufgeklärt werden über die Lebensrealitäten von queeren Menschen. Und wenn wir das Ganze noch mal auf die Sicherheitsebene bringen, dann brauchen wir natürlich auch eine jährliche Erarbeitung an einer umfassenden Sicherheitsstrategie zur Pride-Saison, wo Sicherheitsversammlungsbehörden und die Veranstaltenden zusammenkommen müssen.
1: Es klingt natürlich komisch, wenn der Moderator die Sprecherin fragt, was geschehen soll, auch auf dieser Sensibilisierungs- und Aufklärungsebene. Aber es soll den Charakter eines Wunsches tragen. Wie habe ich mir das denn in der Schule dann idealerweise vorzustellen? Es wird Teil des Lehrplans oder queere Menschen kommen mutig in die Schule, zeigen Flagge, erzählen ihre Geschichte. Wie stellen Sie sich das vor?
0: Ich glaube, ganz wichtig ist an der Stelle, und das sehen wir halt jetzt immer noch viel zu sehr, dass es nicht auf das einzelne Engagement von Lehrpersonen ankommen darf, sondern dass eben queere Schulaufklärungsmaßnahmen eben flächendeckend da sein müssen, wie Sie eben schon angesprochen haben. Das muss eben in den Lehrplänen verankert sein, da müssen eben die Vorgänge klar sein und es muss eben tatsächlich flächendeckend angeboten werden.
1: Es klingt sehr pragmatisch, aufgeräumt, fordernd und berechtigt fordernd. Wenn wir zum Schluss noch einmal mit dem Gefühl aufs Wochenende gucken. Ich habe ja eingangs gesagt, es gibt wieder Feierlichkeiten. Es gibt auch vom Bundeskanzler das Signal, nicht entmutigen lassen, sondern jetzt erst recht. Nehmen Sie diese Stimmung in der Community wahr? Also mit welchem Gefühl geht es jetzt ins Wochenende?
0: Ja, die Stimmung nehme ich total wahr und gleichzeitig blicken wir natürlich total mit gemischten Gefühlen auf das kommende Wochenende, wo verschiedene CSDs, unter anderem ja auch der in Hamburg. Oder
2: und da müssen wir es leider ausblenden. Wir haben einen Falschfahrer. Nein, Vorsicht, auf der A4 Köln Richtung Olpe, kein Falschfahrer, aber zwischen Bielstein und Gummersbach, da werfen Personen Steine auf die Fahrbahn. Ich wiederhole es noch einmal. Auf der A4 Köln-Olpe zwischen Bielstein und Gummersbach werden Steine auf die Fahrbahn geworfen. Fahren Sie dort bitte äußerst aufmerksam und vorsichtig.
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2: Der Debütroman Paradise Garden von Elena Fischer war gleich ein Bestseller und stand 2023 auch auf der Longlist für den Deutschen Buchpreis. Jetzt ist mit dem Buch Wirf einen Schatten der zweite Roman der in Mainz lebenden Autorin erschienen. Eingesprochen für das Hörbuch hat den Roman der Schauspieler Johann von Bülow. Und Katja Weise stellt uns das neue Buch vor.
4: Josef trank seinen Kaffee in kleinen Schlucken. Heiß, stark, schwarz und ohne Zucker, als wäre er eine Strafe Gottes. Er wusste, dass es das letzte Mal war. Vor ihm lag ein Tag voller letzter Male.
5: Was bleibt Josef noch an diesem 24. Dezember 1963? Es ist der Tag, an dem Familien zusammenkommen, das Fest der Freude, des Miteinanders. Seine Frau Liz hat ihn vor einigen Monaten mit dem 4 Jahre alten Sohn verlassen. Seitdem gab es keinen Kontakt. Nun lebt er allein auf dem Hof in den Bergen, um den er sich immer weniger kümmert. Einmal noch die Kühe melken.
4: Josef strich jeder der Kühe über die Stirn und sprach leise mit ihnen. Dann setzte er sich auf den Schemel und machte sich beim ersten Tier an die Arbeit. Die Milch im Vormelkbecher war weiß und schön, ohne Flocken. Als er zu melken begann, glaubte er, ein leises Seufzen zu hören. Bevor er schließlich den Stall verließ, versorgte er die Kühe mit der dreifachen Ration Futter.
5: Schon auf den ersten Seiten fängt Elena Fischer uns ein, nimmt uns ein für diesen einsamen Mann, obwohl wir nicht viel von ihm wissen. Langsam blättert sie sein Leben auf. In Rückblenden erfahren wir von Liz, dem Sohn Samuel, von Ada, zu der er sich hingezogen fühlt. Und als Josef das Gewehr schon in der Hand hat, schickt sie ihm Birdie, eine junge Frau, fast noch ein Mädchen, auf der Flucht vor den Eltern. Ausgerechnet am heiligen Abend klopft sie vollkommen erschöpft bei ihm an. Das könnte kitschig sein, eine sentimentale Weihnachtsgeschichte. Nichts ist es weniger. Elena Fischer ist ganz bei ihren Figuren, erzählt ohne Pathos vom harten Bergbauernleben. Birdies Suche nach Selbstbestimmung. Die Annäherung ist schwierig.
4: Ab und zu begegneten sich ihre Blicke. Es lag etwas Unbestimmtes, Zufälliges in ihnen. Es war wie den Blick am Bahnsteig über die Mitreisenden schweifen zu lassen und mal hier, mal dort über ein Gesicht, eine Geste zu stolpern. Ihm war es recht. Ihre Wege würden sich ohnehin bald wieder trennen. Sie hatten nichts miteinander zu tun. Woher sie kam, wohin sie ging, spielte für ihn keine Rolle. Er hatte genug eigene Probleme.
5: Doch Josef und Birdie werden aneinander wachsen. Jeder für sich den Mut finden, weiterzugehen, in einer noch stark von klassischen Rollenbildern geprägten Welt. Birdie entdeckt die Fotografie für sich, will Fotografin werden und zieht weiter. Josef muss lernen, sich zu fragen, was er eigentlich will und sich befreien von dem Trauma, das der frühe Tod des Bruders in der Kindheit in ihm ausgelöst hat. Sich öffnen, auch für das eigene Kind, zu dem er in den ersten 4 Jahren kaum eine Beziehung aufbauen konnte. Endlich ruft er Liz an, beschließt, mit Samuel ein Baumhaus zu bauen.
4: Zum Abschied strich er Samuel über den Kopf. Der Junge kam näher zu ihm, schmiegte seine Wange in Josefs Hand. In dieser Geste lag eine ganze Welt. Vielleicht ist doch nicht alles verloren, dachte Josef.
5: Wie Elena Fischer die Lebenswelten ihrer Figuren beschreibt, ihre Sehnsüchte, ihre Suche nach dem richtigen Platz, nach der Liebe, ist bewegend. Und am Ende der Lektüre fällt der Abschied schwer. Wirf einen Schatten ist ein mit großem Einfühlungsvermögen erzählter Roman, der den Blick lenkt auf eine Zeit und eine Welt, die von heute aus betrachtet ziemlich unspektakulär erscheinen. Doch bei näherem Hinschauen sind die Dramen von damals auch Dramen von heute, Alltag. So entsteht Geschichte. Und davon erzählt Elena Fischer ganz famos.
2: Ein Beitrag von Katja Weise. Elena Fischers neuer Roman Wirf einen Schatten ist als Buch und Hörbuch bei Diogenes erschienen. Das Buch, 304 Seiten, kostet 25 Euro.
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2: Erstmals seit 7 Jahren hat die Deutsche Bahn im ersten Halbjahr wieder einen Gewinn von fast 150 Millionen Euro erzielt. Zum Vergleich, im ersten Halbjahr des vergangenen Jahres gab es noch einen Verlust von 760 Millionen Euro. Unser Gastautor ist heute Christoph Schwänecke, Politikchef bei T-Online. Er meint dazu:
6: Man muss sich die Augen reiben und die Meldungen 2 bis 3 Mal lesen. Die Deutsche Bahn hat ihr Ergebnis innerhalb eines Jahres um fast 1 Milliarde Euro verbessert. Das ist die beste Nachricht seit langem und stellt eine Frage noch mal lauter, die schon bis zu dieser Bilanz unbeantwortet blieb. Warum um alles in der Welt hat Bundeskanzler Friedrich Merz den für die Bahn zuständigen Verkehrsminister Patrick Schnieder aus dem Kabinett geworfen bzw. zum Rücktritt genötigt? Und mit diesem Vorgang nicht nur die rheinland-pfälzische CDU, sondern die gesamte Partei angezündet. Die Antwort darauf bleibt Merz stur schuldig, intern wie öffentlich. Aber mit oder ohne Antwort. Friedrich Merz hat als Reformkanzler just in dem Moment den Rückhalt in seiner Partei verspielt, in dem er ihn dringend bräuchte. Weil die Wirtschaft abgesehen vom Hoffnungsschimmer bei der Deutschen Bahn weiter in freiem Fall ist, wären massive Strukturreformen jetzt dringend nötig. Das geht aber nur aus einer Position der Stärke heraus.
2: So der Kommentar von Christoph Schwänecke von T-Online. Die neue Presse aus Coburg schreibt mit Blick auf die Schwachstellen bei der Deutschen Bahn:
7: Das Netz muss digitalisiert, Baustellen müssen abgearbeitet und die Flotten erneuert werden. Doch das ist nur die eine Seite der Medaille. Auch die Politik ist in der Pflicht. Die Möglichkeiten der Einflussnahme hat Ex-Bundesverkehrsminister Patrick Schnieder nicht ausgeschöpft. Sein Nachfolger könnte es besser machen.
2: Die Augsburger Allgemeine verlangt, der neue Verkehrsminister Steffen Bilger müsse Konzernchefin Paller in die Pflicht nehmen.
7: Bevor es besser werden kann, müssen erst tausende Baustellen im Gleisnetz abgearbeitet werden. Baustellen sind aber der natürliche Gegner der Pünktlichkeit, wie der Hecht dem Karpfen. Bilger muss Paller deshalb darauf festnageln, dass zumindest die weichen Verbesserungen greifen. Dazu zählen mehr Sicherheit und Sauberkeit in Bahnhöfen und in den Zügen. Wer öfter mit dem Zug unterwegs ist, sieht jetzt mehr Putztrupps, die während der Fahrt sauber machen. Die Verspätung erträgt sich leichter, wenn der Unrat weggeräumt wird.
2: Im Nachrichtenpodcast Was jetzt? Der Zeit wird die Frage aufgeworfen, ob ein Unternehmen in Bundesbesitz überhaupt schwarze Zahlen schreiben müsse.
3: Gewinne sind ja auch kein Selbstzweck. Die ermöglichen es, das Angebot zu verbessern. Die Bahn kann modernere Züge anschaffen, den Service verbessern, den DB-Navigator nutzerfreundlicher machen. Deshalb ist das grundsätzlich schon sinnvoll, wenn da Gewinne erzielt werden. Und es nicht so läuft wie Anfang der 90er Jahre, wo das Unternehmen wie eine Behörde geführt wurde, nicht auf die Kosten geachtet wurden und Schulden ohne Ende angehäuft wurden.
2: Aus Sicht der Badischen Zeitung aus Freiburg hat Bahnchefin Palla mit den schwarzen Zahlen einen Überraschungskuh gelandet.
7: Wobei der Konzern von höheren Kraftstoffpreisen profitierte, was Reisende in die Züge trieb. Eine mangelnde Nachfrage ist Pallas Problem nicht. Vielmehr muss sie sich mit hohen Kosten, dysfunktionalen Strukturen und über Jahrzehnte unterlassenen Investitionen herumschlagen. Noch nie waren die Fahrgäste so unzufrieden. Hier muss Palla Verbesserungen erzielen, ohne bei der Steigerung der Effizienz nachzulassen. Eine Herkulesaufgabe.
2: Und das waren unsere Standpunkte heute, zusammengestellt von Ulrike Ufer.

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Nach den Nachrichten um 5 Uhr geht's hier noch ein wenig weiter. Wir schauen ganz aktuell auf die Lage bei den Waldbränden in Frankreich und auf die neuen Brände, die auf Kreta aufgetreten sind. Und die EU plant neue KI-Gigafabriken. Was steckt dahinter? Wir fragen nach und geben Antworten.

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1: Um 5 Uhr mit Ronald Lessig. Die Pläne von FIFA-Präsident Infantino zum Verkauf von WM-Anteilen an Investoren stößt auf immer mehr Kritik. Auch der Dachverband des nord- und mittelamerikanischen Fußballs CONCACAF stellte sich gegen das Vorhaben. Aus der Nachrichtenredaktion Peter Eichenberg.
2: Die 41 CONCACAF-Mitglieder kritisieren die Pläne deutlich. Anders als der europäische Fußballdachverband UEFA drohen sie aber nicht mit einem Boykott. Die UEFA hatte nach einer Sondersitzung erklärt, keine der 55 europäischen Nationalmannschaften werde an einem FIFA-Wettbewerb teilnehmen, sollte Infantino an seinen Plänen festhalten. Die FIFA müsse verbindlich zusagen, das Vorhaben vollständig aufzugeben und die WM niemals für Investoren zu öffnen. Die Weltmeisterschaft steht nicht zum Verkauf, hieß es wörtlich in der Erklärung der Europäer.
1: US-Präsident Trump hat ein Abkommen zur Entwaffnung der islamistischen Hamas im Gazastreifen verkündet. Der von ihm ins Leben gerufene Friedensrat habe eine entsprechende Vereinbarung erzielt, teilte Trump auf seiner Online-Plattform Truth Social mit. Aus der Nachrichtenredaktion Karl Schreiber.
3: Laut US-Kreisen und Quellen aus dem Friedensrat hat die Hamas einer Entwaffnung zugestimmt. Ob die Vereinbarung Bestand haben wird, ist aber unklar. Die israelische Botschaft in Washington und die Hamas selbst haben sich zunächst nicht zu Trumps Ankündigungen geäußert. Unklar ist auch, ob es sich bei dem Plan um eine Absichtserklärung oder ein verbindliches Abkommen handelt. Der Friedensrat von Trump ist umstritten, weil er von Kritikern als parteiische Konkurrenz zu den Vereinten Nationen gesehen wird. Zu den Gründungsmitgliedern zählen neben den USA unter anderem Israel, Ägypten, Katar und die Türkei.
1: Nach den Angriffen der Houthi-Miliz will Saudi-Arabien eine Militärkoalition zum Schutz der Schifffahrt im Roten Meer gründen. Vertreter aus 43 Ländern und der EU hätten an einem informellen Treffen teilgenommen, hieß es aus Riad. Saudi-Arabien solle die Koalition als Gründungs- und Führungsstaat leiten und das Hauptquartier stellen. 14 Länder, darunter die Türkei, Pakistan und Ägypten, hätten in einer gemeinsamen Erklärung ihre Unterstützung bekundet. Griechenland und die Türkei kämpfen weiter gegen schwere Waldbrände. Auf der griechischen Insel Kreta fachen Winde und Flammen die Feuer immer wieder an. Das erschwert laut Behörden die Löscharbeiten. Bereits am Mittwoch kamen bei den Bränden 3 Feuerwehrleute ums Leben, 4 weitere wurden verletzt. Auch im Süden und Westen der Türkei gibt es zahlreiche Feuer. An der französischen Atlantikküste konnten derweil zehntausende Menschen wieder nach Hause zurückkehren. Das waren die Nachrichten. Das Wetter in Deutschland. Tagsüber heiter bis wolkig, einzelne Schauer bei bis zu 20 Grad an der Nordsee und 38 Grad in Niederbayern. Am Sonnabend teilweise heiter, im Süden und Osten Schauer bis 33 Grad und am Sonntag heiter bis sonnig, im Süden einzelne Schauer bis 36 Grad. Die Zeit, es ist 5.03 Uhr.
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4: Und uns liegt noch die Warnmeldung vor. Vorsicht auf der A4 Köln Richtung Olpe. Zwischen Bielstein und Gummersbach werfen Personen Steine auf die Fahrbahn. Die A5 Karlsruhe Richtung Frankfurt ist zwischen Bruchsal und Konau nach einem Unfall gesperrt. Die A7 Fulda Richtung Würzburg ist zwischen Bad Brückenau-Volkers und Bad Brückenau-Wildflecken wegen einer Nachtbaustelle bis ca. 6 Uhr gesperrt. Die Umleitung führt über die U54. Die A14 Wismar Richtung Schwerin ist zwischen Jesendorf und Schwerin Nord nach einem Unfall weiterhin gesperrt. Und zum Schluss die A71 Richtung Schweinfurt. Da ist die Fahrbahn zwischen Arnstadt Süd und Stadt Ilm sowie zwischen Meiningen Süd und Rentwertshausen wegen Tunnelwartungsarbeiten noch bis ca. 6 Uhr gesperrt. Soweit der Verkehr. Ihnen eine gute und freie Fahrt.
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4: Und hier geht es noch eine Stunde weiter, wie immer vom Norddeutschen Rundfunk in Hamburg. Im Studio ist Detlef Karg. Guten Morgen. Wir blicken nach Frankreich. Trotz Temperaturen um die 40 Grad und starker trockener Winde bleibt die Lage im Waldbrandgebiet bei Bordeaux einigermaßen stabil. Nach einer erneut ruhigen Nacht äußerten sich die Einsatzkräfte leicht optimistisch. Die Luftfeuchtigkeit ist angestiegen. Das erleichtert der Feuerwehr die Arbeit. Rund 84.000 Menschen dürfen zumindest vorerst in ihre Häuser zurückkehren. Unser Reporter im Krisengebiet ist Jean-Marie Magro.
5: In den vergangenen Tagen markierte das kleine Städtchen Marche-Prime im Südwesten von Bordeaux quasi die Frontlinie im Kampf gegen das Megafeuer in der Gironde. Der Boden des Kiefernwaldes ist mit Asche bedeckt. Jérôme steigt aus seinem weißen Pickup-Truck. Der Sohn der Stadt sieht nach seinen Bienenstöcken. Von den 34 ist fast die Hälfte abgebrannt. Mit kurzem schwarzem T-Shirt und bloßer Hand hebt er die Abdeckung hoch.
6: Non, ils sont très bien.
5: Den Bienen gehe es gut, sagt der Imker. Jérôme ist einer von tausenden freiwilligen Helfern in der Region Gironde, die ganz unterschiedliche Aufgaben erfüllen. Auf der Lagerfläche seines Pickups steht ein Kanister, der gut 1000 Liter Wasser fasst. Mit diesem fährt Jérôme zu einem Feld, keine 200 Meter Luftlinie von seinen Bienenstöcken entfernt. Über Walkie-Talkies spricht er mit seinen Bekannten. Wer hat noch Wasser, wer muss auffüllen? Jérôme ist nun am Feld angekommen. Alle paar Meter steigen kleine Rauchwolken aus dem Torfboden hervor. Jérômes Bekannter, der Elektriker Sébastien, erklärt, wo die Gefahr liegt. Unter der Oberfläche, also im Boden, gibt es viele Farnkräuter und Pflanzen. Und auch wenn man an der Oberfläche kein Feuer mehr sieht, brennt es darunter weiter. Und wenn der Wind aufkommt, wird das Feuer von unten angefacht, wie bei einem Grill. Deshalb müssen wir verhindern, dass diese Bereiche in Brand geraten, damit die Bereiche, die noch nicht betroffen sind, nicht auch noch anfangen zu brennen. Wenn ein Funken sich nämlich in die Kiefernwipfel verirrt, startet das nächste Feuer. Die Freunde rollen den Schlauch aus und spritzen los. Nur ist der Kanister nach nicht einmal 2 Minuten schon leer. Es sei noch immer ziemlich heiß, sagt Sébastien. Er verbrennt sich fast die Füße. Jérôme steigt wieder ins Auto. Nächste Runde ums Anwesen, Kanister tanken, Wassermarsch. Eine Sisyphos-Arbeit. Das Problem seien die Leute, die in den Pariser Büros sitzen und keine Ahnung vom Alltag vor Ort haben, sagt der Imker. Die Menschen vor Ort, die Bürgermeister, hätten Berichte vorgelegt, wie sie Brandschneisen legen und die Wälder schützen wollten. Nichts dergleichen sei passiert. Dieses Jahr erhalte man die Quittung, sagt Jérôme. Nur wenige Kilometer weiter, Lagebesprechung der Feuerwehrleute aus Limoges, die extra 200 Kilometer aus dem Nordosten angereist kamen. 2 große Feuerwehrtrucks fahren durch die Kiefernreihen und spritzen den Boden ab. Aus dem gleichen Grund wie die Freiwilligen. Es sei immerhin etwas ruhiger, sagt der stellvertretende Einsatzleiter Laurent Suchot. Die Feuer in der Gironde seien noch nicht unter Kontrolle, aber immerhin breiten sie sich nicht weiter aus. Der aufgeschlossene Mann reibt das hochgeklappte Visier seines Helmes. Er kennt die Vorwürfe gegenüber der Regierung. Zu wenige Löschflugzeuge, Blockierung von Schneisen und vieles mehr. Man kenne doch den Franzosen, sagt er und lacht. Aber als professioneller Feuerwehrmann sieht er, dieses Feuer ist eine absolute Ausnahmesituation. Das ist apokalyptisch, nicht von dieser Welt und wir sind teilweise machtlos. Ich glaube, selbst wenn man alle erdenklichen Mittel einsetzen würde, könnte man dagegen nicht viel ausrichten. Egal wie viele Mittel, dieses Feuer hätte man wohl nicht verhindern können. Die Natur, sagt Feuerwehrmann Laurent Suchot, sei eben stärker als der Mensch.
4: Eine Reportage war das von Jean-Marie Magro aus Frankreich. Und nach den schweren Bränden dort und in Spanien hat es noch weitere Gebiete getroffen, etwa in Großbritannien oder auch auf der Insel Kreta. Jetzt muss ich doch einmal kurz hier dazwischen gehen, denn wir haben leider noch einen Falschfahrer auf der A71 Schweinfurt-Sangerhausen. Zwischen Meiningen Süd und Meiningen Nord ist ein Falschfahrer unterwegs. Fahren Sie da äußerst rechts und überholen Sie nicht. Ich wiederhole, auf der A71 Schweinfurt-Sangerhausen zwischen Meiningen Süd und Meiningen Nord ist ein Falschfahrer unterwegs. Vorsicht da in beiden Richtungen. Und nun weiter mit unserem Thema. Wir blicken nach Griechenland auf die dortigen Waldbrände. Zunächst gab es einen Brand auf der Insel Paros, dann auf Kreta. Zeitweise musste ein ganzer Ort evakuiert werden. Der Brand ist noch nicht unter Kontrolle. Unser Reporter ist Moritz Pompel.
7: Aia Ralini im zentralen Süden Kretas ist ein beschaulicher Urlaubsort. Das steckt schon im Namen. Ralini bedeutet friedlich. Das, was sich in diesen Tagen dort abspielt, ist allerdings eher das Gegenteil. Leider ist die Situation immer noch außer Kontrolle, sagt der Bürgermeister Yannis Tatarakis. Die Löschflugzeuge können wegen des starken Windes bis Windstärke 12 nicht starten. Die Einsatzkräfte am Boden arbeiten effizient, aber durch den starken Wind, der ständig die Richtung wechselt, ist die Lage unkontrollierbar. Am Mittwoch war das Feuer nahe des Bergortes Kriavrisi ausgebrochen. Schnell breitete sich der Brand auf einer Front von etwa 15 Kilometern aus. Zwei Feuerwehrleute verloren die Orientierung und starben. Wie groß der Schaden an Häusern und Viehbeständen ist, lässt sich noch nicht abschätzen. Manche, so wie dieser Bewohner, hatten auch Glück im Unglück. Jeder hat hiermit angepackt, mit Schläuchen und Eimern. Der Wind hat gedreht. In ein paar Innenhöfe ist das Feuer rein. Aber wir sind dem Schlimmsten entkommen. Vorsorglich waren dann die Urlaubsgäste aus Aia Ralini und Umgebung in Sicherheit gebracht worden. Laut örtlicher Behörden rund 8000 Personen. Manche wurden auf dem Boot einer Küstenwache übers Meer aus der Gefahrenzone gebracht. Andere fuhren mit dem Mietwagen oder in Bussen weiter nach Osten, kamen in anderen Hotels unter und in einer umfunktionierten Sporthalle auf Feldbetten.
8: It was frightening, yes.
7: Das war angsteinflößend, sagt dieser britische Tourist.
8: We could see the flames.
7: Wir konnten die Flammen oberhalb des Dorfes in den Hügeln sehen. Die Feuerwehrleute haben gesagt, ihr müsst hier weg. Ein Trauma. Das erste Mal, dass so etwas in meinem Leben passiert. Aber wir sind dankbar, dass wir jetzt in Sicherheit sind. Es war wirklich sehr gut organisiert. Jetzt laufen erste Reparaturen an Strom- und Straßennetz. Und es wird weiter gelöscht. Immer wieder facht der Wind die Glutnester an. Bäume und niedrige Vegetation sind verkohlt. Etwas weiter im Westen musste der bei Touristen beliebte Palmenstrand Preveli evakuiert werden. Was das Feuer verursacht hat, ist noch unklar. Ministerpräsident Mitsotakis wendet sich in einem Appell an die Bevölkerung, mahnt zu extremer Vorsicht. Vor uns liegen noch schwierige Tage und ein traditionell schwieriger Monat, der August. Ich möchte wirklich alle unsere Mitbürger um äußerste Vorsicht bitten. Leider gibt es auch heute noch, während wir hier sprechen, viele Brandausbrüche aufgrund grober Fahrlässigkeit. Etwa auf der Insel Paros. Dort führte offenbar der Brand auf einer Mülldeponie diese Woche zu einem großen Feuer. Mehrere Ortschaften mussten auch dort evakuiert werden. Immer noch flammt es auf Paros immer wieder auf. Gute Nachrichten gibt es dagegen von der Insel Lesbos. Nahe der Stadt Plomari konnte ein Brand in Oliven- und Pinienbäumen gestoppt werden, trotz des starken Windes. Griechenland hat in den letzten Jahren, auch nach traumatischen Erfahrungen mit vielen Toten, aufgerüstet gegen die Waldbrände. Mehr als 18.000 Einsatzkräfte stehen in der Waldbrandsaison zur Verfügung. Dazu kommen 85 staatliche Löschflugzeuge und Hubschrauber. Mit über 100 Drohnen, die mit Wärmebildkameras ausgestattet sind, suchen Einsatzteams aus der Luft nach möglichen Brandherden. Zuletzt wurden auch 4 eigene Satelliten in den Orbit geschickt, ebenfalls mit Wärmebildkameras. Das Ziel? Feuer möglichst schnell im Keim ersticken. Die Erkenntnis dieser Tage ist aber auch, wenn die Bedingungen für Waldbrände ideal sind, hilft selbst die beste Vorbereitung nur bedingt.
4: Über die Brände auf Kreta war das der Bericht von Moritz Pompel. Künstliche Intelligenz und Rechenzentren, sie sind Schlüsseltechnologien für die Zukunft. Die Europäische Kommission hat darum jetzt das Bieterverfahren für den Aufbau neuer KI-Zentren gestartet. Mehr von Sarah Lopez aus Brüssel.
9: Konkret sind bis zu 7 sogenannte AI-Gigafactories in der EU geplant. Das sollen riesige, effiziente Rechenzentren sein, in denen neue KI-Modelle trainiert und weiterentwickelt werden. Die sollen EU-Standards entsprechen, etwa beim Datenschutz und der Sicherheit. Bewerben können sich jetzt Zusammenschlüsse aus Unternehmen, öffentlichen Einrichtungen und Investoren, auch länderübergreifend. In Deutschland gab es erst Pläne für eine gemeinsame Bewerbung mehrerer großer Tech-Unternehmen. Dazu ist es aber nicht gekommen, sodass es jetzt wohl mehrere getrennte deutsche Bewerbungen geben wird. Bei der Entscheidung, welche Projekte den Zuschlag erhalten, soll nach Angaben der EU-Kommission auch die Energieeffizienz und der Wasserverbrauch eine Rolle spielen. Die EU will gemeinsam mit den teilnehmenden Mitgliedstaaten bis zu 10 Milliarden Euro für die geplanten Rechenzentren bereitstellen. Die Kommission geht davon aus, dass weitere 20 Milliarden Milliarden Euro an Privatinvestitionen dazukommen werden. Die geplanten KI-Fabriken sind Teil einer EU-Strategie, KI-Infrastruktur auszubauen und den Zugang zu Hochleistungsrechnern in der EU zu verbessern. Ziel ist es, beim Thema künstliche Intelligenz unabhängiger von ausländischen Unternehmen zu werden und gegenüber China und den USA aufzuholen. Die Europäische Kommission sagt, man wolle zum KI-Kontinent werden.
4: Sarah Lopez informierte. Und wir kommen damit zur Wettervorhersage für heute Freitag, den 31. Juli. Tagsüber ist es im Nordwesten bewölkt und es kommt schauerartiger Regen auf. Von Rheinland-Pfalz bis nach Südbrandenburg nach teils sonnigem Beginn. Einzelne kräftige Gewitter und Unwetter sind lokal möglich. Höchstwerte im Nordwesten und Norden 23 bis 28 Grad, an der Nordsee um 20 Grad. Sonst erneut heiß mit 29 bis 34 Grad, im Südosten noch heißer mit 35 bis 39 Grad. Und die Temperaturen deutscher Städte zur Stunde. In Kiel 15 Grad, Hamburg 17 Grad, Rostock 18 Grad, Hannover 16 Grad. In Berlin 21 Grad, Kassel 16, Münster 15 und Köln 17 Grad. Frankfurt 18 Grad, Erfurt 16 Grad, in Saarbrücken 18, Nürnberg 16, Dresden 20 und Stuttgart 19 Grad, Freiburg 18 und München 21 Grad. Gute Möglichkeiten also zum nächtlichen Lüften.

0: Und wir blicken auf die Uhr. Es ist 5.17 Uhr geworden.
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0: Es waren gestern Bilder eines völligen Kontrollverlusts. Eine bislang nicht genau bezifferte Zahl von meist jungen Männern ist vom marokkanischen Gebiet in die spanische Afrika-Exklave Ceuta geschwommen. Die spanische Regierung hat mittlerweile das Militär in Gang gesetzt, um der Lage Herr zu werden. Marokko unternimmt offenbar bewusst wenig dagegen, setzt die Flüchtlinge auch als Druckmittel gegenüber der EU und Spanien ein und wird so natürlich auch etliche Arbeitslose los. Beobachter sehen auch einen Zusammenhang im Westsahara-Konflikt zwischen Marokko und Algerien, der weitgehend unbeachtet seit Jahren schwelt und in dem Spanien oft in Konflikt zur Regierung in Rabat steht. Keine gute Position für die Spanier also. Mehr von Luca Kissel.
2: Jubel an der Außengrenze der Europäischen Union. In sozialen Netzwerken verbreitete Aufnahmen zeigen junge Männer, die durch die Grenzanlage zwischen Marokko und Ceuta laufen oder über Absperrungen klettern. Ceuta ist eine spanische Stadt an der nordafrikanischen Küste und damit EU-Gebiet. Innerhalb weniger Stunden gelangen am Donnerstag tausende Menschen aus Marokko auf spanisches Gebiet. Der Regionalpräsident von Ceuta, Juan Jesus Vivas, schlägt im Gespräch mit der Tageszeitung El País Alarm. Wir befinden uns in einem absoluten humanitären und sozialen Notstand. Darauf muss entsprechend reagiert werden, mit einer einheitlichen Leitung, die eine entschlossene und sofortige Antwort sicherstellt. Wie viele Migranten allein am Donnerstag angekommen sind, ist unklar. Der spanische Fernsehsender TVE spricht von bis zu 3.000. Hinzu kommen 2.000 Menschen, die Ceuta in den 10 Tagen zuvor vor allem schwimmend erreicht haben. Die Aufnahmezentren sind um ein Vielfaches überfüllt. Hunderte Menschen leben und schlafen derzeit im Freien. Warum kommen gerade jetzt so viele Menschen? Eine mögliche Erklärung ist ein Urteil des obersten Gerichtshofs von Spanien vom 16. Juni. Wer beim Versuch, Ceuta schwimmend zu erreichen, im Meer aufgegriffen wird, darf nicht unmittelbar nach Marokko zurückgewiesen werden. Stattdessen ist ein reguläres ausländerrechtliches Verfahren nötig. Das spanische Innenministerium wirft Schleusernetzwerken vor, das Urteil auszunutzen. Zugleich verbreiten sich in sozialen Netzwerken Videos erfolgreicher Grenzübertritte und Aufrufe zu weiteren Versuchen. Nach Angaben eines lokalen Reporters gegenüber der Nachrichtenagentur EFE werden solche Versuche in geschlossenen Messenger-Gruppen vorbereitet und koordiniert. Ungeklärt bleibt jedoch, warum am Donnerstag auch die Sicherung der Landesgrenze zeitweise zusammenbrach. Alle Fraktionen im Stadtparlament fordern nun gemeinsam ein härteres Eingreifen. El refuerzo de los cuerpos y fuerzas de seguridad del Estado. Die staatlichen Sicherheitskräfte sollen verstärkt und das Militär eingesetzt werden, um die Grenze und die öffentliche Sicherheit zu schützen. Eine vergleichbare Situation erlebte Ceuta zuletzt 2021. Damals kamen innerhalb von 2 Tagen mehr als 8.000 Menschen während einer schweren politischen Krise zwischen Spanien und Marokko. Für einen solchen Konflikt gibt es diesmal keine Hinweise. Dennoch wächst in Ceuta die Sorge vor einer weiteren Eskalation. Madrid lehnt die Ausrufung eines nationalen Notstands ab, will aber zusätzliches Personal schicken. Spanien und Marokko wollen die Grenzkontrollen verstärken und Rückführungen beschleunigen. Offen bleibt, wie schnell sich die Lage stabilisieren lässt und wie die vielen Menschen bis dahin versorgt werden.
0: Aus Ceuta berichtete Luca Kissel. High Noon im Fußball, so könnte man es ausdrücken, wie nationale und internationale Dachverbände ihn organisieren, das steht aktuell vor einer historischen Zerreißprobe. Die Europäische Fußballunion setzt FIFA-Präsident Gianni Infantino nach dessen Alleingang für einen WM-Investorendeal die Pistole auf die Brust. Die UEFA droht mit Boykott, aber eine WM ohne europäische Teams, das ist kaum vorstellbar und wäre ein Super-GAU für die FIFA. Gleichzeitig das stärkste Druckmittel. Mein Kollege Markus Schubert hat darüber mit unserer Korrespondentin in Genf, Katrin Hondl, gesprochen und sie zunächst gefragt, ob der EU-UEFA-Chef wirklich alle Verbände hinter sich hat.
3: Ja, das hat er. Also die Front der 55 UEFA-Mitgliedsverbände ist geschlossen. Das betont die UEFA gleich mehrmals in dieser Mitteilung nach der Dringlichkeitssitzung. Wir stehen als Einheit, heißt es da, einstimmig und unmissverständlich lehne man die Pläne von FIFA-Chef Gianni Infantino ab, die ja bekanntlich vorsehen, Eigentumsrechte an der WM oder anderen Wettbewerben an private Investoren aus dem Umfeld von US-Präsident Trump zu verscherbeln. Ja, und die UEFA geht da jetzt eben auf maximale Konfrontation, droht mit Boykott. Sollte Infantino seinen Plan durchziehen, sind die Europäer nicht mehr dabei. Keine UEFA-Nationalmannschaft wird an einem FIFA-Wettbewerb teilnehmen, solange diese Pläne existieren. Das steht so klipp und klar in der Erklärung. Also überraschend scharfer Gegenwind für Infantino oder man könnte auch sagen 1:0 für Nyon gegen Zürich, UEFA gegen FIFA.
4: Schauen wir noch mal auf das, woran sich der Protest entzündet. Was genau plant FIFA-Boss Infantino und was hat er angekündigt?
3: Ja, also die FIFA oder Infantino will, Zitat, das volle wirtschaftliche Potenzial des Fußballs ausschöpfen. Zitat Ende. Sprich also noch mehr Kohle machen. Und zwar indem, wie es heißt, nochmal Zitat, sorgfältig ausgewählte Investoren Anteile an einer noch zu gründenden Tochtergesellschaft der FIFA erwerben sollen. Die soll dann den hübschen Namen FIFA Forward Enterprise bekommen, FFE. Ja, und jede Menge Geld für die weltweit 211 nationalen Fußballverbände ausspucken. Infantino nennt das Ganze eine einmalige Chance. Es komme drauf an, die kommerzielle Seite des Fußballs zu stärken, so Infantino. Ja, aber die Europäer sehen das eben anders, nämlich als Totalausverkauf, als Angriff auf den Fußball und nicht als Chance.
4: Was genau stört die UEFA daran, die ja auch den Fußball fleißig vermarktet?
3: Klar, eine Geldmaschine ist der Fußball schon lange, das wissen wir, aber private Miteigentümer. Und es ist da ja auch von einer Investmentfirma die Rede, die dem Bruder von Donald Trumps Schwiegersohn Jared Kushner gehört. Also mit dieser Idee hat Infantino den Bogen ja wohl absolut überspannt. Seine Nähe zu Trump, der Skandal um die nach einem Anruf von Trump zurückgenommene rote Karte bei der WM, dieser absurde FIFA-Friedenspreis für den US-Präsidenten, all das nervt ja viele schon sehr lange. Und jetzt kam eben auch noch dazu, das wird auch in der UEFA-Mitteilung nochmal betont, dass diese Investorenpläne von Infantino ja heimlich ausgehackt worden sind, ohne die Verbände einzubeziehen. Und dann ist ja auch noch eine Frist gesetzt worden, sagt ja oder nein bis zum 19. September. Das nennt die UEFA jetzt einen Zwangsakt, also Erpressung und Führungsversagen, davon ist auch die Rede. Die FIFA habe damit, nochmal Zitat, als Hüterin des Weltfußballs abgedankt, heißt es in der Mitteilung von der UEFA. Also diese Mitteilung ist ganz klar eine Kampfansage.
4: Katrin Hondl, wie kann dieser Machtkampf ausgehen, wenn die UEFA ihr Ding durchzieht? Wäre eine WM sportlich noch von Belang, wenn die Europäer nicht auflaufen?
3: Eher nicht, oder? Also hat man ja jetzt gerade bei der zu Ende gegangenen WM gesehen. Da waren, glaube ich, 6 Europäer unter den letzten 8. Ja. Also die Europäer sind klar das Schwergewicht im Weltfußball. Und darauf setzen sie ja jetzt auch mit ihrer Boykottdrohung. Weil in der FIFA haben sie natürlich keine Mehrheit, sind nur 55 von 211 Mitgliedern. Aber die Strategie ist natürlich klar. Und so hat das auch DFB-Präsident Bernd Neuendorf gesagt. Wenn die Top-Teams aus Europa nicht mehr dabei sind bei einer WM, dann ist so eine WM für private Investoren wohl auch nicht mehr interessant.
0: Sagt Katrin Hondl aus Genf über den Machtkampf UEFA gegen FIFA. Und wir bleiben sportlich.
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5: Mit Stefanie Lavoie. Zum Thema WM-Boykott aller UEFA-Staaten haben Sie ja soeben das Gespräch unseres Moderators mit der Korrespondentin in Genf gehört. Ein weiteres Fußballthema hat unterdessen für nationale Schlagzeilen gesorgt, für positive allerdings. In der vergangenen Saison haben die 36 Clubs aus den beiden höchsten deutschen Spielklassen mehr Tickets verkauft als je zuvor. Zuschauerrekord. Matthias Merget kennt die Zahlen.
6: Im Schnitt kamen fast 35.000 Zuschauer pro Spiel der ersten und zweiten Liga, so viele wie nie zuvor. In der Bundesliga alleine waren es 41.562. Dies bedeutet einen Anstieg von 9% im Vergleich zur Saison davor. Wesentlichen Anteil an dieser Entwicklung haben die Rückkehr des 1. FC Köln und des Hamburger SV in die Bundesliga. Die durchschnittliche Auslastung der Stadien lag bei rund 96%. In der zweiten Liga kamen über 28.000 Fans im Schnitt zu den Spielen. Damit liegt man nur knapp hinter der spanischen und italienischen Liga.
5: Die zweite Liga startet in der kommenden Woche Freitag mit der Partie Bochum gegen Hertha BSC. Die erste dann drei Wochen später am 28. August mit dem Spiel Bayern München gegen Stuttgart. Der SV Werder Bremen geht in die neue Spielzeit mit verringerter Stadionkapazität. Anfang Juli war im Weserstadion ein Teil einer Tribüne im Oberrang eingestürzt. In den ersten drei Bremer Bundesliga-Heimspielen ab dem 5. September gegen Leipzig, Augsburg und Paderborn sind damit knapp 500 Plätze nicht nutzbar. Danach, so Hans-Jörg Otto, Geschäftsführer der Bremer Weserstadion GmbH, sollten dann alle Plätze wieder zur Verfügung stehen. Die deutschen Schwimmerinnen und Schwimmer haben in den vergangenen Jahren international einen enormen Schritt nach vorn getan. Bei der Europameisterschaft in Paris gibt's eine Reihe von Medaillenchancen. Lars Becker blickt voraus.
7: Los geht's bei der Schwimm-EM in Paris mit den ersten Entscheidungen im Wasserspringen und Synchronschwimmen. Im Mixed-Team-Wettbewerb Wasserspringen will die Mannschaft um die WM-Zweite Pauline Pfeiff zum Auftakt gleich die erste Medaille einsammeln. Auf europäischer Ebene, ohne das dominierende China, ohne die USA und Kanada, zählt das Team von Christoph Bohm in allen 13 Wettbewerben zu den Podiumskandidaten. Der Bundestrainer hofft auf 10 Medaillen. Gleich am ersten Tag hat auch Synchronschwimmerin Clara Bleier ihren ersten Auftritt. Im Duett mit Partnerin Maria Denis ist eine Medaille unrealistisch, aber am 3. August geht die erste deutsche Solo-Europameisterin Bleier als Titelverteidigerin und Goldkandidatin in die Entscheidung freie Kür. Einen Tag später starten dann die Freiwasserwettbewerbe. Als Weltmeister über alle vier Strecken hat Florian Wellbrock im letzten Jahr Geschichte geschrieben. In Paris schwimmt Wellbrock nur im Freiwasser, hat aber seine Medaillenhoffnungen wegen krankheitsbedingter Trainingsausfälle auf ein Minimum zurückgeschraubt. In der Seine, die am Austragungsort weniger Strömung aufweist und sauberer ist als 2024 bei den Sommerspielen, gehören auch der Olympia-Zweite Oliver Klemet, Isabel Gose und Shootingstar Johannes Liebmann zu den Medaillenkandidaten. Das gilt auch für Iris Schmidbauer, die erste Europameisterin und Titelverteidigerin im Highdiving am zweiten Wochenende. In der letzten Woche steht dann mit den Beckenwettbewerben der EM-Höhepunkt an.
5: Geschwommen und gesprungen wird von heute an bis zum 16. August. Die Eishockey-Weltmeisterschaft der Männer im kommenden Jahr in Deutschland findet erneut ohne Russland und Belarus statt. Das gab der Eishockey-Weltverband bekannt. Begründet wurde die Entscheidung mit anhaltenden Sicherheitsbedenken und Bedenken hinsichtlich der sportlichen Integrität. Russland und Belarus sind seit Beginn des Angriffskrieges auf die Ukraine im Februar 2022 von allen Eishockey-Turnieren ausgeschlossen. Das Internationale Olympische Komitee hatte Anfang Juli die Sanktionen gegen die beiden Länder weitestgehend aufgehoben. Im Eishockey kommt es vorerst nicht dazu. Die nächste WM findet im Mai kommenden Jahres in Düsseldorf und Mannheim statt. Das Eröffnungsspiel steigt in der Fußballarena auf Schalke.
0: Und das war Stefanie Lavoie mit dem Sport.
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8: Um 5.30 Uhr mit Ronald Lessig. Die Investorenpläne von FIFA-Präsident Infantino stoßen auf immer mehr Widerstand. Nach der Europäischen Fußballunion UEFA lehnt auch der Verband für Nord- und Mittelamerika CONCACAF das Vorhaben ab, einen Teil der kommerziellen Rechte etwa an der Weltmeisterschaft an Investoren zu verkaufen. Aus der Sportredaktion Luise Kropf.
9: Damit positionieren sich auch die drei WM-Gastgeber USA, Mexiko und Kanada gegen Infantino. Der FIFA-Präsident hatte den 211 Mitgliederverbänden durch den Verkauf von Anteilen an private Investoren erhöhte Einnahmen in Aussicht gestellt. Die UEFA hatte ein paar Stunden vorher verkündet, einstimmig alle FIFA-Wettbewerbe, also auch die Fußball-Weltmeisterschaft, zu boykottieren, wenn der Weltverband an seinen angekündigten Plänen festhalten sollte. Mit einem Boykott droht die CONCACAF nicht.
8: Der von US-Präsident Trump ins Leben gerufene Friedensrat hat Trumps Angaben zufolge ein Abkommen zur vollständigen Entwaffnung der Hamas im Gazastreifen erzielt. Dies sei ein wichtiger Schritt auf dem Weg zu einem dauerhaften Frieden, schrieb Trump auf seiner Online-Plattform Truth Social. Aus Tel Aviv, Jan-Christoph Kitzler.
10: Viele Einzelheiten der Entwaffnung der Hamas und weiterer militanter Gruppen sind noch unklar. Unter anderem, so berichten Medien, soll in den kommenden 2 Wochen noch über den Zeitplan und die konkreten nächsten Schritte beraten werden. Die Waffen der Hamas sollen offenbar an ein nationales palästinensisches Komitee übergeben werden, das bisher noch nicht im Gazastreifen ist. Es heißt, der Prozess könne insgesamt 200 bis 300 Tage dauern. Auch die internationale Stabilisierungstruppe, die die Entwaffnung im Gazastreifen überwachen soll, ist noch nicht in dem Gebiet. Ob die nun verkündete Einigung wirklich ein Durchbruch ist, ist noch offen.
8: Nach einem Ansturm von Migranten auf die spanische Nordafrika-Exklave Ceuta schickt die Regierung in Madrid das Militär. Das Innenministerium erklärte, ein Militärschiff, eine Tauchereinheit sowie Soldaten und Spezialeinheiten der Polizei seien nach Ceuta verlegt worden. Zuvor hatten nach Medienberichten mehr als 2000 Menschen zu Wasser und zu Land die Grenze nach Ceuta überquert. Nach Angaben der Behörden kamen mindestens 9 Menschen bei den Tumulten ums Leben. Griechenland und die Türkei kämpfen weiter gegen schwere Waldbrände. Auf der griechischen Insel Kreta fachen Winde die Flammen immer wieder an. Das erschwert laut Behörden die Löscharbeiten. Bereits am Mittwoch kamen bei den Bränden 3 Feuerwehrleute ums Leben, 4 weitere wurden verletzt. Auch im Süden und Westen der Türkei gibt es mehrere Feuer. Das Wetter in Deutschland. Tagsüber heiter bis wolkig, einzelne Schauer oder Gewitter, bei bis zu 20 Grad an der Nordsee und 38 Grad in Niederbayern. Am Sonnabend teilweise heiter, im Süden und Osten Schauer oder Gewitter bis 33 Grad. Am Sonntag heiter und sonnig, im Süden einzelne Schauer bis 36 Grad. Das waren die Nachrichten.
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0: Uns werden hier auf der A4 Köln Richtung Olpe zwischen Bielstein und Gummersbach immer noch Personen angezeigt, die Steine auf die Fahrbahn werfen. Also diese Gefahrenmeldung besteht noch auf der A4 Köln-Olpe. Zwischen Bielstein und Gummersbach werden Steine auf die Fahrbahn geworfen. Die A3 Köln Richtung Frankfurt ist zwischen Dietz und Limburg-Nord nach einem Unfall gesperrt worden. Die A5 Frankfurt Richtung Karlsruhe ist zwischen Heppenheim und Hemsbach noch eine Stunde wegen Reparaturarbeiten gesperrt. Die A7 Fulda Richtung Würzburg ist zwischen Bad Brückenau-Volkers und Bad Brückenau-Wildflecken weiterhin bis ca. 6 Uhr gesperrt. Die Umleitung führt über die U54. Und die A14 Wismar Richtung Schwerin. Da ist die Fahrbahn zwischen Jesendorf und Schwerin Nord weiterhin nach einem Unfall gesperrt. Das war's vom Verkehr. Ihnen eine gute Fahrt.
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0: Am Mikrofon ist Detlef Karg. Guten Morgen. Immer noch haben weltweit Millionen Menschen keinen Zugang zu dem wirksamen AIDS-Medikament Lenacapavir. Unbezahlbar oder erst gar nicht im Angebot. Die Verknappung ist Teil des Geschäftsmodells. Eines der Themen beim Welt-AIDS-Kongress: preiswerte Medikamente. Denn viele Staaten bieten ihren Bürgern diese Möglichkeiten. Mehr von Oliver Neuroth.
11: Immer wieder fällt das Wort Gamechanger auf dieser Welt-AIDS-Konferenz. Experten und Aktivisten stecken viel Hoffnung in das Medikament Lenacapavir, bezeichnen es als einen der größten Fortschritte der vergangenen Jahrzehnte. Um sich vor einer HIV-Infektion zu schützen, reicht eine Spritze Lenacapavir alle 6 Monate, dank einer völlig neuen Wirkstoffklasse. Bisher sind zur Prävention täglich Tabletten nötig. Holger Wicht von der Deutschen AIDS-Hilfe erklärt in Rio:
12: Wir haben mit Lenacapavir die Möglichkeit, so etwas Ähnliches wie eine Impfung zu machen und damit Menschen zu schützen. Das ist ja das, wonach schon lange gesucht wurde, was bisher aber nicht möglich gewesen ist, eine Impfung für HIV zu entwickeln. Jetzt ist es ein Medikament, aber die Wirkung ist sehr, sehr ähnlich und das Potenzial, das drin steckt, ebenfalls.
11: Der US-Hersteller Gilead verlangt für die HIV-Prävention fast $30.000 pro Jahr für 2 Spritzen. Wird ein HIV-Infizierter mit Lenacapavir behandelt, was auch möglich ist, liegt der Preis bei über $40.000.
13: e saúde não pode ser comercializável.
11: Iloan Pinheiro spricht von Kommerz und davon, dass Gesundheit nicht kommerzialisiert werden darf. Die Wissenschaftlerin ist eine Fachfrau, wenn es darum geht, teure Medikamente günstiger zu machen. Sie war maßgeblich daran beteiligt, dass in Brasilien in den vergangenen Jahrzehnten HIV-Generika produziert wurden, also Nachahmermedikamente.
13: Lena Capavir pode ser feito.
11: Auch Lenacapavir kann günstiger produziert werden. Studien haben gezeigt, dass ein Preis von höchstens $40 pro Jahr möglich ist. Das ist kein Preis, den Gilead vorschlägt. Es ist der realistische Preis. Wahrscheinlich wäre sogar noch ein niedrigerer machbar. Die Studien ergeben auch, selbst bei einem Jahrespreis von $40 würde der Hersteller noch Gewinn machen. Die US-Firma Gilead erklärt auf der Konferenz, es liefen Verhandlungen mit einigen Ländern, um die Preise abzusenken. Auch gäbe es Gespräche über mögliche Generika-Produktionen. Doch diese Ankündigungen sind den meisten Konferenzteilnehmern in Rio zu wenig.
14: The science has succeeded. The architecture of access has not.
11: Die Wissenschaft habe Erfolg gehabt, der Zugang dazu fehle aber, stellt Antonio Flores von Ärzte ohne Grenzen Südafrika fest. Er beobachtet das HIV-Problem auf dem Kontinent, der am stärksten von dem Virus betroffen ist, und wünscht sich, dass Lenacapavir dort in großem Stil verfügbar wird. Wir sehen dort Menschen, die Packungen mit Tabletten zur HIV-Vorsorge öffentlich wegwerfen, um geheim zu halten, dass sie zu einer Risikogruppe gehören. Das Stigma ist die Last. Die Spritze hebt diese Last an. Der Hersteller Gilead und internationale Partner haben ein Programm gestartet, um Lenacapavir in afrikanischen Ländern mit hoher HIV-Belastung bereitzustellen, aber in vergleichsweise kleinen Mengen. Holger Wicht von der Deutschen AIDS-Hilfe stellt fest:
12: Wir sehen an diesem Medikament erneut auf grausame Weise, wie stark ökonomische Interessen manchmal die Versorgung von Menschen verhindern, sowohl die medizinische Versorgung zur Therapie als auch die Präventionsmaßnahmen.
11: Der Appell, der von dieser Welt-AIDS-Konferenz in Rio ausgeht, ist eindeutig. Jeder müsse Zugang zu neuen, hochwirksamen HIV-Medikamenten bekommen, nicht nur eine privilegierte Gruppe.
0: Aus Rio de Janeiro berichtete Oliver Neuroth.
1: Wirtschaft.

0: Kaum funktioniert etwas nicht mehr, wird es oft einfach ausgetauscht durch ein neues Gerät. Die Folge? Eine regelrechte Wegwerfindustrie. Das wird zum Problem für die Umwelt und für die EU. Brüssel hat reagiert und bereits 2024 eine EU-weite Reparaturverordnung durchgesetzt, die bis zum 31.07. in nationales Recht umgesetzt werden muss. In Deutschland ist das neue Gesetz gerade in Kraft getreten. Für Sven Rode vom Handelsverband Hessen ein erster richtiger Schritt.
1: Positiv vorab müssen wir feststellen, das Versprechen der Bundesregierung wird eingehalten. Die Vorgaben der EU werden 1:1 umgesetzt hier bei uns in Deutschland für den Handel, für die Hersteller. Und es wird nicht wie in der Vergangenheit mit höherem Aufwand noch etwas draufgesetzt auf diese Vorgaben der EU. Aus dem Grund können wir sagen, damit sind wir zufrieden.
0: Einer der Hauptaspekte der EU: reparieren, attraktiver machen, anstatt im Mängelfall alles nur wegzuwerfen und neu zu ersetzen. Bisher war es so: auf jedes neue Elektrogerät galten per se 2 Jahre Gewährleistung. Bei einem Mangel gab es im Zweifel ein neues Gerät. Ab jetzt gilt, dass man sich bei einem Mangel aktiv fürs Reparieren entscheiden kann. Das nimmt den Händler stärker in die Pflicht, Teile austauschen zu müssen. Darüber hinaus gibt es noch einmal 12 Monate mehr Gewährleistung für das reparierte Gerät. So sollen Verbraucher besser geschützt und Reparaturen für sie attraktiver werden. Bei einigen ist Ausbessern scheinbar aber noch keine echte Option.
2: Wenn es unkompliziert ist mit dem Reklamieren, würde ich das machen. Wenn es mir zu kompliziert ist, dann wegschmeißen und ein neues kaufen.
3: Vor dem Hintergrund der Nachhaltigkeit ist das wahrscheinlich schon sinnvoll. Wenn das dann so wäre, dass es kostenlos ist, die Reparatur, und das Gerät noch nicht so alt ist, dann kann man sich das vielleicht vorstellen.
0: Mit einer einfachen Reparatur im Gewährleistungszeitraum ist es aber noch nicht getan. Was ist mit Geräten, die älter als 2 Jahre sind oder selbst verursachten Schäden wie dem Smartphone, das auf den Boden fällt? Diese Geräte müssen auch zukünftig aus eigener Tasche bezahlt werden. Und über 1.200 Euro für ein neues iPhone hat im Zweifel nicht jeder parat. Peter Lassek von der Verbraucherzentrale begrüßt zwar das Recht auf Reparatur, er moniert aber, dass Händler fürs Reparieren weiterhin verlangen können, was sie wollen.
4: Verbraucherinnen und Verbraucher entscheiden in der Regel recht preisbewusst. Obwohl man umweltbewusst sicherlich lebt und denkt und immer auch auf nachhaltig guckt, sind die Kosten doch ein entscheidender Punkt. Und da ist es ganz wichtig eben, dass es Vorgaben gibt für die Preise der Reparatur, die fehlen unseres Erachtens momentan.
0: Die Verbraucherzentrale fordert deshalb zusätzlich einen bundesweiten Reparaturbonus. Er soll Reparaturen finanziell fördern und sie gegenüber einem Neukauf attraktiver machen. Unabhängig davon bleibt die Frage, ob das neue Recht auf Reparatur tatsächlich dazu führt, dass künftig mehr Geräte repariert anstatt ersetzt werden. Der Handelsverband rechnet damit, dass sich das erst in 1 bis 2 Jahren beurteilen lässt.
5: Levin Salamon informiert. In den Tagen nach dem Terrorangriff auf den CSD in Berlin hat die Abschiebedebatte neuen Schub erhalten. Dann wurden 31 Afghanen vor wenigen Tagen nach Kabul ausgeflogen, darunter erstmals auch ein Mann ohne strafrechtliche Verurteilung. Die Bundesregierung verweist auf das Aufenthaltsrecht und Menschenrechtler kritisieren die Zusammenarbeit mit den Taliban. WDR-Reporter Bamdad Ismaili hat in Nordrhein-Westfalen über das Ganze mit Afghanen gesprochen.
6: Mehr als 450.000 afghanische Staatsangehörige leben nach Angaben des Bundesamtes für Migration und Flüchtlinge in Deutschland. Etwa 15.300 sind ausreisepflichtig, bei den meisten ist aber wegen einer Duldung die Abschiebung ausgesetzt. Hamza Jamshidi ist 26 und kam 2015 nach Deutschland. Er hat in Dortmund eine Ausbildung gemacht und arbeitet inzwischen als Orthopädie-Schuhmachermeister. Er sagt, wer schwere Straftaten begeht, müsse Konsequenzen tragen und abgeschoben werden. Aber
7: viele kommen nach Deutschland, um in Sicherheit zu leben und sich eine Zukunft aufzubauen. Diese Menschen sollten nicht mit Straftätern gleichgesetzt werden.
6: Genau diese Sorge höre ich in vielen Gesprächen, dass aus der Debatte über Straftäter eine Debatte über alle Afghanen wird. Auch Nega Hosseinzadeh aus Bergisch Gladbach kennt dieses Gefühl. Sie ist 21, kam Ende 2015 mit ihrer Familie nach Deutschland und beginnt eine Ausbildung in der Kinderpflege.
8: Ich finde es halt schade, Leute, die halt hier sowas machen, wird dann allgemein auf alle andere. Wir werden alle so in einen Topf reingeschmissen und dann finde ich halt immer schade für die Leute, die hierhin kommen, weil ich meine, man kommt ja nicht ohne irgendeinen Grund, flüchtet aus seinem eigenen Land.
6: In der afghanischen Community sorgt die Debatte auch deshalb für Frust, weil viele sagen, über gelungene Integration werde kaum gesprochen. Ein afghanischer Sozialarbeiter, der in einer Jugendeinrichtung arbeitet und anonym bleiben möchte,

0: möchte, betreut auch junge Afghanen. Er sagt, in der Öffentlichkeit gehe es fast nur um die wenigen Straftäter, nicht um die vielen, die hier Schule machen, eine Ausbildung suchen oder arbeiten. In seiner Einrichtung, erzählte, seien viele Jugendliche seit den neuen Abschiebungen verunsichert.
1: Die Jungs, die ich betreue, die sind traumatisiert. Die sind jetzt mal depressiv und die sind immer krank und gehen zum Arzt und die können nicht mal gut schlafen. Weil die haben keine Perspektive.
0: Die Bundesregierung argumentiert, wer vollziehbar ausreisepflichtig ist, habe ein abgeschlossenes Verfahren hinter sich. Kritiker sagen dagegen, Abschiebungen nach Afghanistan bedeuten immer auch Kontakt mit den Taliban. Stefan Dünnwald vom Bayerischen Flüchtlingsrat war rund um den Abschiebeflug am Montag involviert.
2: Das ist eine der Linien, die Union fährt. Die hat jetzt nichts spezifisch mit Sachsen-Anhalt oder den kommenden Wahlen zu tun, sondern natürlich auch mit dem Blick auf die Umfragewerte, dass die Union auch bestenfalls stagniert, ja, und die AfD permanent dazu findet.
0: Besonders hart trifft diese Entwicklung Menschen wie Zahra Haqparast. Sie war Zahnärztin in Kabul, setzte sich für Frauenrechte ein, wurde von den Taliban verhaftet und saß im Gefängnis. Seit 3 Jahren lebt sie in Deutschland, organisiert Demonstrationen für ihre Landsleute und engagiert sich ehrenamtlich für Amnesty International in Darmstadt. Sie sagt, die Taliban verletzten Menschenrechte und achteten die Würde des Menschen nicht. Sie selbst habe Gefängnis unter den Taliban erlebt und wünsche keinem Menschen, diesen Schmerzen zu erfahren. Bis heute trage sie das Trauma mit sich. Für die afghanische Community ist die Frage deshalb nicht nur, wer darf bleiben, sondern auch, mit wem verhandelt Deutschland, wenn es Menschen nach Kabul zurückbringt. Offiziell erkennt die Bundesregierung die Taliban nicht als legitime Regierung Afghanistans an. Praktisch aber braucht sie für Rückführungen Kontakte und Papiere. Hamza Jamshidi bringt diesen Widerspruch so auf den Punkt.
3: Gerade deshalb frage ich mich, wie Abschiebungen nach Afghanistan organisiert werden können, wenn davor Kontakte oder Absprachen mit den Taliban notwendig sind.
0: In der afghanischen Community hat dieser Flug etwas verändert. Die Angst ist zurück. Nicht nur bei den Menschen, die straffällig geworden sind, sondern auch bei den jungen Männern mit Duldung, bei Auszubildenden, bei Familien, die seit Jahren hier leben. Wer sich bisher sicher fühlte, fragt sich jetzt, bin ich der Nächste?
4: Eine Reportage war das von Bamdad Esmaili.
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4: Es ist 5.46 Uhr geworden und wir gehen weiter. Wir kommen zu unserem Kulturthema. Strickende oder häkelnde Menschen begegnen einem immer wieder mal in der städtischen U-Bahn oder in einem Fernverkehrszug und mittlerweile auch in den sozialen Medien. In diesem Hochsommer scheint aus dem Trend ein Hype zu werden. In Wien etwa hat die Strickkünstlerin Sophie Frank das gemeinsame Stricken als Eventreihe Needles and Crime aufgezogen. Mehr als 30.000 Menschen folgen ihr auf Instagram und ihre Veranstaltungen sind regelmäßig ausgebucht. Bei einem Krimi im kühlen Programmkino wird zusammen gestrickt oder gehäkelt. Eine Reportage von David Freches.
6: Ich werde versuchen, ein Meshi-Dreieckstuch zu häkeln, was man so als Allrounder-Accessoire verwenden kann. Ich habe blau, lila und grün dabei und werde schauen, welche Farbe mir gleich am besten gefällt, wenn ich anfange.
7: Vanessa wartet im Eingangsbereich eines Wiener Kinos. Vor ihr ist die Kasse, hinter der Studentin liegen auf einer Theke keine Snacks aus, sondern Wolle, Garn und Nadeln. Vanessa geht im Hochsommer ins Kino, um dort zu stricken und zu häkeln.
8: Wir schauen heute The Balkonettes, das ist ein Krimi. Und den schauen wir heute im Zuge der Veranstaltung Needles and Crime.
7: Das ist Sophie Frank. Sie lehnt in der letzten Reihe des Kinosaals an der Wand und macht einen entspannten Eindruck. Sophie Frank trägt schulterlange braune Haare, einen Pony und eine auffällige Hornbrille. Die Strickanleitungsdesignerin veranstaltet das gemeinsame Strickevent Needles and Crime seit 4 Jahren.
9: Ich rufe jetzt besser an.
7: Die meisten im Publikum sind weiblich, um die 30 Jahre alt und modisch gekleidet, vom Typ Hip und Studentin in einer Großstadt. Viele haben sich Wolle, Garn und Nadeln schon von zu Hause mitgenommen. Die meisten Besucherinnen kommen als Gruppe, manche auch allein. Sarah ist bei Social Media auf den Geschmack gekommen.
10: Und jetzt sehe ich auch auf meinem Instagram die ganze Zeit so coole Sachen, die Leute machen. Und ich bin so, ich will das auch alles machen, weil es irgendwie cool, wenn man sagt, man hat das T-Shirt selbst gemacht.
7: Sarah sagt, das Leben sei so digital, sich während des Films auf Stricken und Häkeln zu konzentrieren, also etwas Analoges, das seien ihr die 10 Euro Eintritt wert. Und das sehen offenbar viele so, denn das Event ist regelmäßig ausverkauft, sagt Veranstalterin Sophie Frank außerhalb des Kinosaals. Mit ihren Strickveranstaltungen versucht sie das Hobby von gängigen Klischees zu befreien.
11: Ja, es ist ein Oma-Hobby, aber gleichzeitig gibt es halt Strickanleitungen mit irgendwelchen kleinen durchsichtigen Tops. Das ist jetzt nicht das, was meine Oma stricken würde.
7: Und dass Teilnehmerinnen solche durchsichtigen Oberteile stricken würden, das komme vor und sei ein Statement. Die Textur dieser Oberteile ist je nach Längsstreifen unterschiedlich. Wahlweise sehr fein und eng, dann wieder grob gestrickt, sodass das Kleidungsstück mehr zeigt, als es eigentlich verhüllt. Aber auch wer weniger Haut zeigen und trotzdem eine Botschaft senden möchte, der sei bei ihr richtig, sagt Sophie Frank. Denn Stricken sei durchaus politisch.
11: Stricken war auch immer schon eine Form von Zusammengehörigkeit oder Zeichen setzen. Und ich merke, dass die Leute auch immer mehr suchen, um ihren eigenen Aktivismus zur Sprache zu bringen. Und nicht jeder, nicht jede geht auf die Straße und schreit Parolen. Manche stricken einen Pulli und haben einen Spruch draufstehen. Das geht von rechts wird nur gestrickt, über resist, über einfach nur das Wort nein.
7: Vanessa, die im Kino am Dreieckstuch häkelt, sagt, das Gemeinschaftsgefühl ist der Grund, warum sie auch im Hochsommer da ist. Das Zusammenkommen unter Gleichgesinnten. Und Sophie Frank sagt, auch dieses Zusammenkommen sei letztlich ein Statement. Ein Statement gegen das einsame Großstadtleben.
11: Gerade in der Community auch, sind oft nicht die aller extrovertiertesten. Und dadurch ist ins Kino gehen aber etwas, was die vielleicht anfängliche Schüchternheit mit Community recht gut zusammenfügen lässt. Weil man doch dieses Community-Gefühl hat, aber eben nicht dazu gezwungen ist, ein Gespräch anfangen zu müssen.
4: Stricken in Wien, das war eine Reportage von David Freches.
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4: Nach 7 Jahren hat die Deutsche Bahn im ersten Halbjahr eines Geschäftsjahres wieder einen Gewinn erzielt, knapp 150 Millionen Euro. Zum Vergleich, im ersten Halbjahr 2025 war es noch ein Verlust von 760 Millionen Euro. Unser Gastautor ist heute Christoph Schwennicke, Politikchef bei T-Online, und er meint:
12: Man muss sich die Augen reiben und die Meldungen 2 bis 3 Mal lesen. Die Deutsche Bahn hat ihr Ergebnis innerhalb eines Jahres um fast 1 Milliarde Euro verbessert. Das ist die beste Nachricht seit langem und stellt eine Frage noch mal lauter, die schon bis zu dieser Bilanz unbeantwortet blieb. Warum um alles in der Welt hat Bundeskanzler Friedrich Merz den für die Bahn zuständigen Verkehrsminister Patrick Schnieder aus dem Kabinett geworfen bzw. zum Rücktritt genötigt? Und mit diesem Vorgang nicht nur die rheinland-pfälzische CDU, sondern die gesamte Partei angezündet. Die Antwort darauf bleibt Merz stur schuldig, intern wie öffentlich. Aber mit oder ohne Antwort. Friedrich Merz hat als Reformkanzler just in dem Moment den Rückhalt in seiner Partei verspielt, in dem er ihn dringend bräuchte. Weil die Wirtschaft abgesehen vom Hoffnungsschimmer bei der Deutschen Bahn weiter in freiem Fall ist, wären massive Strukturreformen jetzt dringend nötig. Das geht aber nur aus einer Position der Stärke heraus.
4: Kommentiert Christoph Schwennicke von T-Online. Die Augsburger Allgemeine verlangt, der neue Verkehrsminister Bilger müsse Konzernchefin Palla in die Pflicht nehmen.
13: Bevor es besser werden kann, müssen erst tausende Baustellen im Gleisnetz abgearbeitet werden. Baustellen sind aber der natürliche Gegner der Pünktlichkeit, wie der Hecht dem Karpfen. Bilger muss Palla deshalb darauf festnageln, dass zumindest die weichen Verbesserungen greifen. Dazu zählen mehr Sicherheit und Sauberkeit in Bahnhöfen und in den Zügen. Wer öfter mit dem Zug unterwegs ist, sieht jetzt mehr Putztrupps, die während der Fahrt sauber machen. Die Verspätung erträgt sich leichter, wenn der Unrat weggeräumt wird.
4: Im Nachrichtenpodcast Was jetzt der Zeit wird die Frage aufgeworfen, ob ein Unternehmen in Bundesbesitz überhaupt schwarze Zahlen schreiben müsse.
14: Gewinne sind ja auch kein Selbstzweck. Die ermöglichen es, das Angebot zu verbessern. Die Bahn kann modernere Züge anschaffen, den Service verbessern, den DB-Navigator nutzerfreundlicher machen. Deshalb ist das grundsätzlich schon sinnvoll, wenn da Gewinne erzielt werden. Und es nicht so läuft wie Anfang der 90er Jahre, wo das Unternehmen wie eine Behörde geführt wurde, nicht auf die Kosten geachtet wurden und Schulden ohne Ende angehäuft wurden.
4: Aus Sicht der Badischen Zeitung aus Freiburg hat Bahnchefin Palla mit den schwarzen Zahlen einen Überraschungskuh gelandet.
13: Wobei der Konzern von höheren Kraftstoffpreisen profitierte, was Reisende in die Züge trieb. Eine mangelnde Nachfrage ist Pallas Problem nicht. Vielmehr muss sie sich mit hohen Kosten, dysfunktionalen Strukturen und über Jahrzehnte unterlassenen Investitionen herumschlagen. Noch nie waren die Fahrgäste so unzufrieden. Hier muss Palla Verbesserungen erzielen, ohne bei der Steigerung der Effizienz nachzulassen. Eine Herkulesaufgabe.
4: Das waren unsere Standpunkte, heute zusammengestellt von Ulrike Ufer.
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4: Kindergärtnerin und Schriftstellerin Erika Schirmer wird heute 100 Jahre alt. Sie schrieb eines der bekanntesten Kinderlieder der DDR. Der Stichtag von Mirjam Benecke.
15: Eine junge Kindergärtnerin streift im Jahr 1949 durch die kriegszerstörte Stadt Nordhausen in Thüringen. Vor wenigen Jahren musste Erika Mertke aus ihrer Heimat in Schlesien fliehen. Nun, in Nordhausen, bleibt sie vor einem Plakat stehen, das an einem kaputten Schaufenster klebt. Es ist eine Ankündigung für den Weltfriedenskongress in Paris. Das Plakatmotiv stammt von Pablo Picasso und zeigt seine später weltbekannte Friedenstaube.
16: Und da hatte ich auf einmal so die Idee, die Taube soll fliegen. Und die Taube soll allen Frieden bringen.
15: Erika Schirmer, so heißt sie nach ihrer Hochzeit, singt den Kindern im Kindergarten von der kleinen weißen Friedenstaube vor. Von dort aus verbreitet sich das schlichte Lied in den 50er Jahren in der ganzen Republik. Die DDR braucht neue Kinderlieder, denn die alten Texte aus der Nazizeit soll niemand mehr singen. Die Friedenstaube darf, was in der DDR die wenigsten durften, übers große Wasser fliegen. Das Lied erscheint in den Schulbüchern der DDR und wird auf Pioniernachmittagen rauf und runter gesungen. Alle kennen die Friedenstaube.
17: Ja, das kenne ich.
18: Ja, kennen Sie, ja? Wissen Sie auch, wer es geschrieben hat?
19: Nein.
17: Brecht?
19: Nee. Brecht war es nicht. Nicht? Brecht war es nicht.
15: Nein, nicht Bertolt Brecht. Sei es drum. Erika Schirmer arbeitet ab den 1970er Jahren als Pädagogin für Kinder und Jugendliche mit Behinderung. Hunderte Lieder schreibt sie für ihre Schützlinge. Und nicht nur das. Weil es in der DDR noch keine speziellen Lehrbücher für Sonderpädagogik gibt, schreibt Schirmer auch das noch selbst. Geboren wird die Schöpferin eines der bekanntesten DDR-Kinderlieder am 31. Juli 1926. Heute vor 100 Jahren.
4: Der Stichtag war das von Mirjam Benecke. Und mit diesem Stichtag geht nun auch so langsam die ARD-Infonacht vom Norddeutschen Rundfunk in Hamburg ihrem Ende entgegen. Im Studio war bis hierhin Detlef Karg. Ich darf Ihnen schon mal ein schönes Wochenende wünschen, wo auch immer Sie das verbringen werden. Und sage danke für Ihre Aufmerksamkeit, auch im Namen von Redaktion und Technik. Wir schauen noch ganz kurz auf die Uhr. Es wird in wenigen Sekunden 5 Uhr und 58 Minuten.

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1: 6 Uhr. Weiter Kritik an WM-Plänen von Infantino. Italien will Spanien aus dem Schengen-Raum ausschließen. Recht auf Reparatur tritt in Kraft. Das Wetter sonnig, später auch Schauer und Gewitter bei 28 bis 34 Grad. Mein Name ist Kerstin Späth. Guten Morgen. Die Pläne von FIFA-Präsident Infantino, Anteile der Fußball-WM an Investoren zu verkaufen, werden nicht nur von der UEFA abgelehnt. Auch der Fußballverband CONCACAF ist strikt dagegen. Er ist für Nord- und Mittelamerika und die Karibik zuständig. ARD-Sportreporterin Luise Kropf.
2: Damit positionieren sich auch die drei WM-Gastgeber USA, Mexiko und Kanada gegen Infantino. Der FIFA-Präsident hatte den 211 Mitgliederverbänden durch den Verkauf von Anteilen an private Investoren erhöhte Einnahmen in Aussicht gestellt. Die UEFA hatte ein paar Stunden vorher verkündet, einstimmig alle FIFA-Wettbewerbe, also auch die Fußball-Weltmeisterschaft, zu boykottieren, wenn der Weltverband an seinen angekündigten Plänen festhalten sollte.
1: Der sogenannte Friedensrat, den die USA ins Leben gerufen haben, hat laut US-Präsident Trump eine Vereinbarung zur vollständigen Entwaffnung der Terrorgruppe Hamas erzielt. Trump schreibt auf seiner Online-Plattform, das sei ein entscheidender Schritt hin zu dauerhaften Frieden im Gazastreifen. Ob die Vereinbarung Bestand haben wird, ist aber unklar. Offizielle Reaktionen der Hamas oder aus Israel gibt es bis jetzt nicht. Seit letztem Oktober herrscht im Gazakrieg eine Waffenruhe, es kommt aber immer wieder zu tödlichen Angriffen oder Konfrontationen. Nach der Ankunft von tausenden Migranten aus Afrika in der spanischen Exklave Ceuta fordert Italien, ihre Weiterreise zu verhindern. Ministerpräsidentin Meloni erklärte, Italien werde nicht tatenlos zusehen. Sie plädierte dafür, Spanien aus dem Schengen-Raum auszuschließen. Ceuta grenzt an Marokko. Nach Gerüchten über eine Grenzöffnung waren in den letzten Tagen mindestens 2000 Migranten in die Exklave gekommen, viele von ihnen schwimmend. Mindestens 9 Menschen sollen ertrunken sein. In Deutschland gilt ab heute das Recht auf Reparatur von großen und kleinen Elektrogeräten. Damit wird eine EU-Vorgabe umgesetzt. Ziel ist, dass weniger Müll entsteht. ARD-Korrespondentin Sarah Lopez.
3: Wenn zum Beispiel eine Waschmaschine innerhalb der Gewährleistungsfrist von 2 Jahren kaputt geht, dann hat der Käufer die Wahl: austauschen oder reparieren lassen. Wer sich für die Reparatur entscheidet, wird dafür belohnt mit einer Verlängerung der Gewährleistung um 1 Jahr. Aber auch wenn ein Gerät erst danach kaputt geht, haben Käufer jetzt das Recht, Geräte wie Smartphones, Fernseher und Kühlschränke reparieren zu lassen. Und zwar 7 bis 10 Jahre, nachdem das letzte Gerät des jeweiligen Modells auf den Markt gebracht wurde.
1: Bei den Kommunalwahlen in Hessen im März ist es in Frankfurt zu statistischen Auffälligkeiten gekommen. Wie eine HR-Recherche ergab, haben 4 neue Stadtverordnete ihre Mandate einer großen Stimmenzahl zu verdanken, die sie über Wahlzettel erhalten haben, auf denen die Partei "Ich bin ein Frankfurter" angekreuzt war. HR-Reporter Wolfgang Hettfleisch.
4: 2 der Stadtverordneten gehören der Grünen-Fraktion an, einer der SPD und einer der CDU. Sie erhielten jeweils mehr als 6000 Stimmen von Wahlzetteln, auf denen die IBF-Liste angekreuzt war. Die Gruppe IBF hat in Frankfurt 1% der Stimmen gewonnen. Bei ihren Wählerinnen und Wählern war der Briefwahlanteil doppelt so hoch wie bei der Wahl insgesamt. Auch beim sogenannten Panaschieren fielen IBF-Wahlzettel auf. Auf knapp 80% davon wurden Stimmen über verschiedene Listen verteilt. Bei der gesamten Wählerschaft in Frankfurt machten sich weniger als 20% diese Mühe.
1: Und das steht heute noch an. Die Bundesagentur für Arbeit stellt die Juli-Statistik für den Arbeitsmarkt vor. Erwartet wird, dass sich die Lage kaum gebessert hat. Und in Kassel beginnt heute der Zissel. Das größte Volksfest Nordhessens wird in diesem Jahr zum 100. Mal gefeiert. Das waren die Nachrichten. Das Wetter, Sonne und Wolken wechseln sich ab. Vormittags kann es örtlich regnen und nachmittags und abends sind teils unwetterartige Schauer und Gewitter möglich. Das alles bei schwülheißen 28 bis 34 Grad. Auch morgen wird es eher wechselhaft, dabei aber nicht ganz so heiß, 24 bis 30 Grad. Die weiteren Aussichten am Sonntag und Montag wieder überwiegend sonnig und trocken, sehr heiß bis zu 36 Grad. Die Zeit, das ist 5:05.
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1: Vorsicht bitte auf der A5 Frankfurt Richtung Kassel. Zwischen Homberg-Ohm und dem Ohmtal-Dreieck liegen Reifenteile auf allen Fahrstreifen. Die A3 Köln Richtung Frankfurt ist zwischen Dietz und Limburg-Nord nach einem Unfall gesperrt. Momentan gibt es hier 6 Kilometer Stau. Unsere Umleitungsempfehlung: fahren Sie ab Montabaur über die U12 und die U51. Und ein Hinweis für den Wetteraukreis: in Karben kommt es durch einen Brand in der Nähe einer Biogasanlage zu Rauchentwicklung und Geruchsbelästigung. Anwohner sollten Fenster und Türen geschlossen halten und Lüftungen und Klimaanlagen abschalten.
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5: Einen schönen guten Morgen. Wenn Flüchtlinge über das Meer versuchen, in die Europäische Union zu kommen, dann passiert das meistens mit Booten oder Schiffen. Dass jemand einfach drauf losschwimmt ohne Hilfsmittel, das ist eigentlich kaum vorstellbar. Es passiert im Moment aber jeden Tag an der Küste von Nordafrika. Dort befindet sich Ceuta. Das ist eine Stadt, eine Exklave, die zu Spanien gehört, direkt an der Grenze zu Marokko. Und von dort versuchen seit Tagen tausende Menschen rüberzukommen nach Ceuta und damit in die Europäische Union. Stefan Illert ist unser Korrespondent in Marokko. Stefan, warum nehmen die Flüchtlinge nicht einfach ein Boot, um Ceuta zu erreichen?
6: Also wir haben es eindeutig mit einem Social-Media-Phänomen zu tun. Es hat sich herumgesprochen, dass der spanische Oberstgerichtshof entschieden hat, wenn man schwimmend aufgegriffen wird auf hoher See im Wasser, dann kann man nicht einfach direkt zurückgewiesen werden, abgeschoben werden, sondern durchläuft ein normales Aufnahmeverfahren, gewinnt Zeit in Ceuta, um dann vielleicht auf diese Art und Weise regulär in die EU zu gelangen. Das ist der Hintergrund, warum Hunderte und man schätzt bis zu 2000 Menschen in den letzten Tagen und Wochen versucht haben, diese etwa 4-stündige Strecke schwimmend zurückzulegen. Nicht ganz ohne Hilfsmittel, mit Neoprenanzügen, mit Schwimmreifen, Autoreifen, was auch immer. Ich habe gehört, manche können noch nicht mal schwimmen.
5: Es sind vor allem Männer, die sich da auf den Weg machen, aber auch Frauen und Kinder sind dabei. Wie gefährlich ist dieser Weg über das Meer?
6: Ja, der ist nicht ganz ungefährlich. Die Menschen werden ja auch zum Teil mit Booten gerettet auf dem Weg. Und es sind jetzt schon 9 Leichen gefunden worden in den letzten Tagen. Im letzten Jahr sollen 60 Leichen geborgen worden sein, hat der Regionalpräsident von Ceuta bekannt gegeben. Das ist also sehr gefährlich.
5: Der andere Weg dorthin führt über das Land. Auch da sind in den vergangenen Tagen viele Migranten angekommen. Welche Dimension hat das Ganze denn?
6: Gezählt hat sie keiner und Bilder kennen täuschen. Man spricht von mindestens Hunderten. Ich glaube aber, möglicherweise sind es Tausende, weil auch die Außenminister darüber telefoniert haben, gestern mehrfach, wie aus Meldungen hervorgeht. Und da ist von Tausenden die Rede. Und ich denke mal, der marokkanische Außenminister weiß, wovon er spricht. Und deswegen ist die Dimension so, dass der Regionalpräsident, gesagt hat, das ist alles nicht mehr haltbar. Wir stehen vor dem Kollaps. Die Aufnahmeeinrichtungen sind 100-fach oder sogar 1000-fach überbelegt. Das funktioniert alles nicht mehr. Ich gehe davon aus, dass jetzt in dieser Nacht Hunderte, wenn nicht Tausende, am Strand, auf den Straßen, sonst wo geschlafen haben. Also Ceuta ist ungefähr so groß wie Rüsselsheim. Und einige Prozent der Bevölkerung sind da in wenigen Tagen rübergekommen, aber ohne etwas zu essen zu haben. Wo schlafen sie? Wo duschen sie? Wie soll das weitergehen? Alles vollkommen offen.
5: Die Aufnahmeeinrichtungen für die Flüchtlinge in Ceuta sind längst überfüllt. Spaniens Regierung schickt nun Soldaten dorthin. Was können die denn bewirken in Ceuta?
6: Ja, das frage ich mich auch. Man liest, dass es 3 Einheiten à 20 Mann sein sollen. Stehen die dann am Strand und bitten die Leute, wieder zurückzugehen über die Grenze? So ganz genau weiß ich es nicht. Ich glaube, es geht vor allem darum, die Grenze jetzt für die Zukunft zu sichern und besser abzusichern. Und im Einzelnen kann ich mir das nicht so richtig vorstellen. Es soll auch ein Schiff kommen, um die Küste besser zu überwachen. Das müssen wir mal abwarten, was im Einzelnen dabei rauskommt. Es zeigt jedenfalls, dass europäische Außengrenzen außerhalb von Europa nicht so einfach zu schützen sind, wenn das gastgebende Land bzw. das umgebende Land, in diesem Fall Marokko, nicht mithilft. Und offenbar scheint hier beiden Seiten es nicht gelungen zu sein, diesen Andrang der Menschen einzudämmen.
5: Spaniens Regierungschef Pedro Sanchez reist ja heute mit seinem Innenminister nach Ceuta. Hat er schon einen Plan im Gepäck?
6: Naja, zumindest einen Terminplan. Er trifft sich mit Sicherheitskräften, um sie wahrscheinlich zu ermuntern, ihnen zu danken und auch für die Zukunft aufzustellen. Wie konkret, das fragen wir uns noch, da sind wir gespannt. Er wird auch mit der Stadtversammlung sprechen wollen mittags und danach ist eine Erklärung geplant. Auch der Innenminister reist mit ihm mit. Das zeigt, wie hoch das in Spanien gehängt wird. Die rechtsextreme Opposition hat natürlich schon gesagt, dass diese Regierung zu nichts in der Lage ist. Und jetzt kommen schon wieder so viele Migranten. Also diese üblichen Hetzdebatten wurden jetzt wieder losgetreten. Und Spaniens Regierung, die ja mit den Bränden sehr viel zu tun hatte, steht nun unter Druck, hier Lösungen zu präsentieren und eben deutlich zu machen. Ceuta und auch die andere Exklave Melilla, die immer regelmäßig.
5: Und da ist die Leitung zu unserem Korrespondenten leider abgerissen. Ist natürlich heute Morgen ein vielgefragter Mann, Stefan Ehlert. Vielen Dank für diese Informationen. Innerhalb weniger Tage sind rund 2000 Migranten aus Marokko in Ceuta angekommen. Das ist eine Stadt in Nordafrika, die zu Spanien gehört und damit zur Europäischen Union. Viele der Flüchtlinge schwimmen dabei einfach über das Meer. Und darüber haben wir gesprochen.
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5: Gleich 6:11. Klingt ein bisschen sperrig, was die Bundesregierung vorhat. Das natürliche Infrastrukturgesetz. Was damit erreicht werden soll, ist aber wichtig für die Umwelt. Es geht um Flächen für Pflanzen und Tiere. Die sollen besser geschützt werden. Bundesumweltminister Carsten Schneider wollte das Gesetz eigentlich Anfang des Monats mit den anderen Ministerinnen und Ministern und mit dem Bundeskanzler abstimmen und auch beschließen. Bislang ist das aber nicht passiert. Unser Hauptstadtkorrespondent Dietrich Karl Meurer erklärt, wo es da klemmt und was das Ganze bringen soll.
7: Es geht um Moore, Wälder und Auen. Sie sollen besser geschützt werden. Dafür hat Bundesumweltminister Carsten Schneider das natürliche Infrastrukturgesetz erarbeitet. Es soll ein Gegengewicht zum Infrastrukturzukunftsgesetz bilden. Das wurde Ende Juni beschlossen, um Straßen, Schienen und andere Bauprojekte schneller voranzubringen. Schneiders Gesetz soll verhindern, dass die Natur dabei ins Hintertreffen gerät. Es soll Naturschutzprojekte erleichtern und dafür sorgen, dass Eingriffe in die Natur gezielter ausgeglichen werden. Der SPD-Politiker betont,
8: das schützt uns in der Zukunft unser Leben, unser Wirtschaften und ist ein zentraler Bestandteil.
7: Nach den Plänen des Umweltministers sollte das Gesetz noch im Juli im Bundeskabinett beschlossen werden. Dazu kam es nicht. Berichten zufolge gibt es Vorbehalte, vor allem in den unionsgeführten Ressorts Landwirtschaft, Wirtschaft und Verkehr. Sie sollen auf Änderungen am Entwurf drängen. Schneider hält sich bedeckt und erklärt Mitte Juli lediglich:
8: Wir sind ja mitten in einer Ressortabstimmung, deswegen kann ich nicht in die Eingeweide der unterschiedlichen Ressorts und Interessen gehen. Das ist noch mit in der Meinungsbildung der Regierung.
7: Problemgesetz nennen Kritiker das Vorhaben. Die Deutsche Industrie- und Handelskammer warnt, das Gesetz könne Planungs- und Genehmigungsverfahren verzögern und den Ausbau wichtiger Infrastruktur bremsen. Auch der Deutsche Bauernverband sowie Land- und Forstverbände verlangen grundlegende Nachbesserungen. Sie befürchten Nachteile für land- und forstwirtschaftliche Betriebe. Dagegen halten die Grünen das Gesetz für dringend nötig.
9: Weil die Lage der Natur dramatisch schlecht ist und es nicht erst seit der Hitzedürre. Unsere Ökosysteme stehen ja schon seit Jahren unter Druck, weil wir sie komplett überlasten.
7: Sagt Harald Ebner, der für die Grünen im Umweltausschuss des Bundestages sitzt. Er wirft der SPD vor, dem Infrastrukturzukunftsgesetz zugestimmt zu haben, bevor das natürliche Infrastrukturgesetz abgesichert gewesen sei. Damit habe sie einen wichtigen Hebel in den Verhandlungen verloren.
9: Und jetzt können sie es halt nicht mehr durchsetzen, weil sie dem anderen schon zugestimmt haben. Das halte ich jetzt für politisch nicht so schlau.
7: Das Vorhaben sei ein bisschen zum politischen Spielball geworden, findet Kim Cornelius Detloff, der Politikchef des Umweltschutzverbands NABU. Er sieht in dem Gesetz einen Schritt, Natur als gleichwertige Infrastruktur neben Straßen und Schienen zu behandeln.
10: Zur Zukunft Deutschlands gehört eben auch eine intakte Natur.
7: Beim NABU hofft man nach dem Kabinettsumbau auf Bewegung beim natürliche Infrastrukturgesetz. Mit Blick auf den neuen Verkehrsminister etwa, sagt Detloff.
10: So ein Momentum hat ja immer die Chance, dass Türen wieder offen stehen, dass man in den Dialog kommt. Und ich schätze Steffen Bilger auch so ein aus seiner Vergangenheit als parlamentarischer Geschäftsführer, dass er auf Diskurs setzt.
7: Ob diese Hoffnung berechtigt ist, bleibt offen. Bei einer Befragung im Bundestag gab sich Umweltminister Schneider Anfang Juli kämpferisch.
11: Ich versuche, ein so starkes wie mögliches Gesetz zu erreichen.
5: Die Debatte über dieses neue Gesetz für den besseren Schutz von Naturflächen geht also weiter innerhalb der Bundesregierung. Dietrich Karl Meurer, unser Korrespondent, hat die Hintergründe erläutert. Gleich haben wir es 6:15 am Freitagmorgen.
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12: Schrauben statt Schrotten. Das Recht auf Reparatur.
5: Das Handy, die Waschmaschine, das Elektrofahrrad oder auch die intelligente Uhr am Handgelenk bis hin zum Spielzeug im Kinderzimmer. Unser Alltag ist voller elektronischer Geräte und Spielereien. Das macht das Leben häufig leichter und interessanter. Es sorgt aber auch für jede Menge Müll. Irgendwann gehen die Sachen nun mal kaputt und dann landen sie beim Recyclinghof oder auch in der Mülltonne, wenn es ganz dumm läuft. Um das einzudämmen, gilt ab heute das Recht auf Reparatur in der Europäischen Union. Das heißt, die Hersteller von elektronischen Produkten, die müssen dafür sorgen, dass die Geräte leichter repariert werden können und sie müssen auch länger Ersatzteile anbieten. Ob das auch gegen Elektroschrott hilft, darüber habe ich mit Professor Rüdiger Kür gesprochen. Er ist Direktor des Programms für nachhaltige Kreisläufe am Institut der Vereinten Nationen für Training und Forschung in Bonn. Herr Professor Kür, warum sind diese Berge an Elektroschrott eigentlich so ein großes Problem?
12: Die Berge an Elektroschrott sind ein großes Problem, weil es ein so riesiger Berg ist von mittlerweile weltweit fast 70 Millionen Tonnen oder hier in Deutschland fast 2 Millionen Tonnen. Und darin enthalten sind viele Elemente. Wenn wir nur das Smartphone nehmen, ist beispielsweise die Hälfte des Periodensystems in einem Smartphone enthalten. Und diese Ressourcen sind aber begrenzt auf unserer Erde. Und wenn hier maßgeblich Ressourcen verloren gehen, stellt sich die Frage auch, unsere Produktionskreisläufe aufrechtzuerhalten, zumal der Bedarf an elektrischen Gütern immer weiter wächst.
5: Da soll ja jetzt dieses Recht auf Reparatur auch helfen. Das heißt, die Hersteller müssen dafür sorgen, dass ihre Geräte leichter und auch länger zu reparieren sind als bislang. Wie sinnvoll ist das auch, um die Menge an Elektroschrott zu verkleinern?
12: Das ist sehr sinnvoll, einfach um diesen Gedanken auch der Umweltproblematik elektrischer Güter in die Köpfe der Menschen zu bekommen, aber gleichzeitig auch den Fußabdruck, den ein solches Gerät durch die Produktion hinterlässt, zu reduzieren. Damit will ich sagen, dass beispielsweise sehr viele solcher Elemente in den Produkten verwendet werden, genauso wie fossile Brennstoffe. Desto länger wir das Leben eines Gerätes verlängern können tatsächlich, desto kleiner wird der Fußabdruck als solches. Und das hat den großen Vorteil.
5: Wobei wir ja schon heute auch Elektrogeräte ganz gut recyceln können. Ist das nicht eine Alternative zu dieser Reparatur?
12: Nein, das muss man vorgeschaltet sehen, weil letztendlich das Recycling ist wichtig, aber der Umweltnutzen ist viel größer, wenn wir länger reparieren und die Lebensdauer eines Gerätes aufrechterhalten. Und der Bedarf ist durchaus auch da. Die Leute möchten gerne ein Gerät länger nutzen, sie wollen gar nicht zwangsweise ein neues kaufen, aber meist haben sie gar keine Möglichkeit zu reparieren, weil es die Ersatzteile nicht gibt, weil es zu teuer ist. Und Ähnliches.
5: Ja, wir sehen das ja. Die Hersteller, für die ist es ja eher lukrativ, wenn die Leute regelmäßig neue Geräte kaufen und nicht die alten ewig nutzen. Deshalb werden ja manchmal, so ist zumindest der Vorwurf, Teile eingebaut, die irgendwann verschleißen oder gerade bei Geräten mit Software gibt es irgendwann keine Updates mehr. Also ich werde ja dazu gebracht, am Ende mir ein neues Gerät zu kaufen. Dieses neue Gesetz, dieses Recht auf Reparatur ist auch so ein bisschen schwammig formuliert. Da lesen wir, dass die Hersteller Geräte zu einem angemessenen Preis und binnen eines angemessenen Zeitraums reparieren müssen. Das lässt doch eine Menge Spielraum.
12: Das lässt großen Spielraum und wir müssen sehen, wie das tatsächlich auch umgesetzt wird. Aber die Intention ist richtig. Die Intention ist deshalb richtig, als dass wir sehen wollen, wie wir den Lebenszyklus eines Gerätes verlängern. Ein Treiber in dem Ganzen ist aber natürlich auch der Bedarf des Konsumenten. Und der Konsument will in letzter Konsequenz ein möglichst günstiges Produkt. Darum gibt es auch die Tendenz vieler Hersteller zu verkleben, anstelle zu verschrauben und Ähnliches. Wenn aber jetzt die Hersteller mal in einen Wettbewerb eintreten, dass ihre Geräte auch einfach reparierbar sind, länger zu nutzen sind und so weiter, so profitieren wir alle davon. Und der Elektroschrottberg kann sich reduzieren.
5: Dieses neue Gesetz gilt ja nach Ablauf der Gewährleistungspflicht, aber erstmal nur für gewisse Produktgruppen, also zum Beispiel für die sogenannte weiße Ware. Das sind die großen elektrischen Haushaltsgeräte. Es gilt für Smartphones, Tablets oder auch Elektrofahrräder. Viele kleinere Elektrogeräte, also Mixer, Föhn oder Kaffeemaschine, die werden da noch nicht erfasst. Wäre das wichtig, die in Zukunft damit reinzunehmen?
12: Das wäre absolut wichtig. Die Praktikabilität ist natürlich eine große Frage, weil wir auch zum Teil außerhalb der regulären Warenströme mit Waren aus China und woanders her überhäuft werden. Aber das muss angegangen werden und vor dem Hintergrund wäre die Reparierbarkeit oder die Pflicht zur Reparierung von allen elektrischen Geräten wirklich evident.
5: Auch um den Elektroschrott noch weiter einzudämmen wahrscheinlich.
12: Absolut. Um den einzudämmen, man muss hier jedwede Maßnahme irgendwo ergreifen, damit wir auch weiterhin von technologischem Fortschritt profitieren können. Weil wie gesagt, es geht um Ressourcen in diesem Zusammenhang. Stichworte wie seltene Erden, wie kritische Metalle und ähnliches, die müssen wir zurückführen. Wenn uns das nicht gelingt, steht die Frage wirklich im Raum, wie es mit unserem technologischen Fortschritt weitergeht. Weil auch in Deutschland recyceln wir nur etwas über 50% aller Elektrogüter, die jemals auf den Markt kommen.
5: Die Einschätzung von Professor Rüdiger Kühr. Er ist Fachmann für Kreislaufwirtschaft beim Institut der Vereinten Nationen in Bonn. Wir haben über das Recht auf Reparatur gesprochen, das ab heute gilt. Und so in einer halben Stunde erklären wir ausführlich, wie Sie und ich dieses Recht genau in Anspruch nehmen können.
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5: Einen schönen Freitag um 6.21 Uhr. Wahrscheinlich können Sie sich auch noch gut erinnern an die Kommunalwahl in diesem Jahr bei uns in Hessen. Alleine schon deshalb, weil die Stimmzettel so riesig waren. Das waren ja halbe Tapeten. In Frankfurt zum Beispiel, da hatte der Stimmzettel 1,44 Meter Länge mit mehr als 1.100 Namen drauf. Vielleicht auch deswegen haben viele Leute per Briefwahl abgestimmt. Aber da sind eben auch Manipulationen möglich. In Fulda zum Beispiel muss die Briefwahl zum Ausländerbeirat wahrscheinlich wiederholt werden. Und auch in Frankfurt hat das Wahlamt Auffälligkeiten gefunden bei der Briefwahl. Unser Reporter Frank Angermund erklärt, worum es da genau geht.
13: Den fast 1,5 Meter langen Stimmzettel zur Kommunalwahl in Frankfurt haben viele Menschen zu Hause am Schreibtisch ausgefüllt. Knapp 43% der Wähler haben sich für die Briefwahl entschieden. Doch dabei scheint nicht immer alles korrekt abgelaufen zu sein. Die Frankfurter Staatsanwaltschaft ermittelt, unter anderem weil das Wahlamt Auffälligkeiten angezeigt hat. Oberstaatsanwalt Dominik Mies.
14: Es sind mehrere Verfahren anhängig, die Manipulationen im Briefwahlprozess zum Gegenstand haben. Diese reichen von der Einreichung und Manipulation von Stimmzetteln bis hin zur Wählernötigung oder Täuschung.
13: Die Frankfurter Staatsanwaltschaft nennt keine Namen. Unabhängig von den Ermittlungen liefert die Auswertung des Frankfurter Wahlamts statistische Auffälligkeiten. Zum Beispiel ist der Briefwahlanteil bei den Wählergruppen ELF und IFB gut doppelt so hoch wie bei der Wahl insgesamt, nämlich 87% und 85%. Dazu teilt Jumas Medow, der Spitzenkandidat von Ich bin Frankfurter, schriftlich mit.
15: Für uns war die Briefwahl von Beginn an ein zentrales Element unserer Kampagne. Vom ersten Tag an haben wir auf Plakaten, Flyern, im Internet, in den sozialen Medien sowie bei persönlichen Gesprächen und Veranstaltungen konsequent auf die Möglichkeit der Briefwahl hingewiesen und deren Vorteile erläutert.
13: Auf der IBF-Internetseite ist tatsächlich der Hinweis auf die Briefwahl zu finden. Doch für Manfred Güllner vom Berliner Forschungsinstitut Forsa ist das keine ausreichende Erklärung für den hohen Briefwahlanteil.
16: Da liegt also der Verdacht wirklich nahe, dass da irgendetwas nicht stimmt. Mir fällt keine plausible Erklärung sein, wie das zustande kommen soll.
13: In Frankfurt ist auch auffällig, dass vor allem bei den beiden Kleinparteien ungewöhnlich häufig panaschiert wurde. Also Stimmen auf einzelne Kandidaten anderer Parteien verteilt wurden. Profitiert haben keine bekannten Politiker, sondern im Fall der Wahlzettel mit IBF-Kreuz 4 Bewerber von CDU, SPD und Grünen, die auf Listenplätzen weiter hinten standen. Alle 4 haben jeweils rund 6.000 Stimmen von Wählern der Liste IBF bekommen und sind so in die Stadtverordnetenversammlung eingezogen. Fea Settina von den Grünen schreibt, dass sich alle 4 in der kommunalen Ausländervertretung KAV für die Interessen von Menschen mit Migrationsgeschichte eingesetzt haben. Avi Shefatya von der CDU verweist auf sein jahrelanges Engagement in der jüdischen Gemeinde. In sozialen Gruppen sei er für die Wahl empfohlen worden. Hussein Sarif Ander von den Grünen schreibt, sie verdanke ihren Wahlerfolg ihrem Einsatz für Frauen und Familien mit Migrationshintergrund. Und Diana Aftic von der SPD teilt mit, dass alle gemeinsam in der KAV für die Interessen der internationalen Frankfurter eingetreten seien.
17: Es ist daher nicht ungewöhnlich, dass wir in ähnlichen gesellschaftlichen Netzwerken bekannt sind. sind. Wie Wählerinnen und Wähler ihre Stimmen letztendlich vergeben, liegt allein in ihrer Entscheidung. Über die Beweggründe einzelner Wählergruppen möchte ich daher nicht spekulieren.
13: Statistische Auffälligkeiten sind kein Beweis für Wahlmanipulationen, es sind Indizien. In einem anderen Fall ist die Frankfurter Staatsanwaltschaft bei ihren Ermittlungen schon weiter. Ein Kommunalpolitiker soll sich Briefwahlunterlagen von anderen erschlichen und diese selbst ausgefüllt haben, sagt Oberstaatsanwalt Dominik Mies.
14: Dem Tatverdächtigen war dies vermutlich dadurch möglich, dass er zum einen die Daten der Betroffenen durch die Vermietung von Wohnraum kannte, sowie dadurch, dass er die Unkenntnis und die mangelnde Sprachkenntnis der wahlberechtigten Ausländer ausnutzte.
13: Trotz der Ermittlungen der Staatsanwaltschaft und statistischer Auffälligkeiten ist die Wahl von der Frankfurter Stadtverordnetenversammlung für gültig erklärt worden.
5: Unser Reporter Frank Angermund über Auffälligkeiten bei der Kommunalwahl in diesem Jahr in Hessen. Da überprüft nun die Staatsanwaltschaft, ob bei der Briefwahl in Frankfurt alles mit rechten Dingen abgelaufen ist.
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5: Gianni Infantino, der Chef des Weltfußballverbandes FIFA, ist bekannt für seine, nennen wir es mal, kreativen Ideen. Jetzt übertreibt das aber wohl ein bisschen. Er möchte gerne Anteile an der Fußball-Weltmeisterschaft an private Investoren verkaufen. Das ist mit dem Rest der FIFA offenbar nicht abgestimmt. Das will der Chef alleine durchsetzen. Das wiederum finden viele im internationalen Fußball gar nicht mal so gut. Die befürchten einen Ausverkauf des Sports. Die UEFA, der Europäische Fußballverband, ist schon mal komplett dagegen. Der sagt nun, keine Mannschaft aus der UEFA wird noch an Wettbewerben der FIFA teilnehmen, solange Gianni Infantino seinen Plan weiter durchziehen will.
18: Es ist eine neue Stufe der Eskalation. Sportpolitisch gibt es zwischen der FIFA und UEFA schon länger viele Streitpunkte. Der Wettkampfkalender zum Beispiel, der immer dichter wird und zu Konkurrenzsituationen führt. Aber die Pläne von Gianni Infantino, die WM teilweise zu privatisieren und an Investoren zu verkaufen, ruft eine besonders heftige Abwehrreaktion der Europäer hervor. Sie drohen mit einem Boykott aller FIFA-Wettbewerbe. Der Sportpolitik-Experte Stanis Elsborg verfolgt die Konflikte zwischen den beiden Verbänden schon seit Jahren. Elsborg ist Chef der dänischen Initiative Play the Game, die sich für demokratische Werte im Sport einsetzt. Elsborg betont im Deutschlandfunk-Interview die bemerkenswerte Härte, mit der sich die UEFA der FIFA entgegenstellt.
19: I think this is an extraordinary development.
20: Das ist eine außergewöhnliche Entwicklung und ich finde den Ton, den die UEFA anschlägt, sehr überraschend. Die UEFA hat diesen Vorschlag der FIFA sofort kritisiert, vor allem wegen der nicht erfolgten Einbeziehung und dem Mangel an Transparenz. Neu ist, dass es jetzt zu einem viel grundlegenderen Streit kommt, einem Streit darüber, wie der Weltfußball geführt werden sollte. Die UEFA sagt nicht länger, uns gefällt dieser Prozess nicht, sondern die UEFA unterstreicht, wir wollen das ganze Modell nicht. Das ist eine erhebliche Eskalation, denn die UEFA stellt damit nicht nur die Entscheidungsfindung der FIFA in Frage, sondern die ganze Vision der FIFA für die Zukunft des internationalen Fußballs.
18: Die UEFA nimmt nun also die Anti-Kommerz-Haltung ein. Aber ist das glaubwürdig? Immerhin hat auch die UEFA mit dem Ausbau der Champions League einiges zur Kommerzialisierung beigetragen. Für Stanis Elsborg von Play the Game sind das aber zwei verschiedene Paar Schuhe.
20: Ich denke, es ist wichtig, diese beiden Dinge zu trennen. Die UEFA hat ohne Zweifel den europäischen Fußball über viele Jahre hinweg stark kommerzialisiert. Das heißt aber nicht, dass die Bedenken der UEFA zum Vorgehen der FIFA unbegründet sind. Mit der FIFA ist es auch etwas anderes, denn sie ist nicht nur die Organisatorin der Wettbewerbe, sondern auch der weltweite Dachverband des Fußballs.
18: Schon Anfang September steht jedenfalls die U20-WM der Frauen in Polen an. Und einer großen WM fernzubleiben, das wäre auch für die UEFA ein großes Opfer.
20: Eine WM zu boykottieren, würde riesige Kosten bedeuten. Nicht nur für die FIFA, sondern auch für die UEFA, die Nationalverbände, Spieler, TV-Sender, Sponsoren. Deshalb ist das so ein außergewöhnliches Statement der UEFA. Wenn sie sich wirklich dazu entscheiden, diesen Weg bis zum Ende zu gehen, kann ich mir die Konsequenzen gar nicht ausmalen.
18: Der Streit zwischen der FIFA und der UEFA um die von Infantino vorangetriebene Teilprivatisierung der WM, er könnte alle bisherigen sportpolitischen Auseinandersetzungen im Weltfußball in den Schatten stellen.
5: Julian Tilders über den Streit zwischen dem Europäischen Fußballverband UEFA und dem Chef des Weltfußballverbandes FIFA, Gianni Infantino, der will Teile der Fußball-WM am liebsten an private Investoren verkaufen. Und da gibt es jetzt heftige Proteste.
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1: 6.30 Uhr. Weiter Kritik an WM-Plänen von Infantino. EU will Spanien in Exklave Ceuta unterstützen. Recht auf Reparatur tritt in Kraft. Das Wetter sonnig, später auch Schauer und Gewitter bei 28 bis 34 Grad. Mein Name ist Kerstin Speth. Guten Morgen. Die Pläne von FIFA-Präsident Infantino zum Verkauf von WM-Anteilen an private Investoren stößt auf immer mehr Kritik. Auch der Dachverband des nord- und mittelamerikanischen Fußballs, CONCACAF, lehnt das Vorhaben ab. Aus der Nachrichtenredaktion Peter Eichenberg.
21: Die 41 CONCACAF-Mitglieder kritisieren die Pläne deutlich. Anders als der europäische Fußballdachverband UEFA drohen sie aber nicht mit einem Boykott. Die UEFA hatte nach einer Sondersitzung erklärt, keine der 55 europäischen Nationalmannschaften werde an einem FIFA-Wettbewerb teilnehmen, sollte Infantino an seinen Plänen festhalten. Die FIFA müsse verbindlich zusagen, das Vorhaben vollständig aufzugeben und die WM niemals für Investoren zu öffnen. Die Weltmeisterschaft steht nicht zum Verkauf, hieß es wörtlich in der Erklärung der Europäer.
1: Der sogenannte Friedensrat, den die USA ins Leben gerufen haben, hat laut US-Präsident Trump eine Vereinbarung zur vollständigen Entwaffnung der Terrorgruppe Hamas erzielt. Trump schreibt auf seiner Online-Plattform, das sei ein entscheidender Schritt hin zu dauerhaftem Frieden im Gazastreifen. Ob die Vereinbarung Bestand haben wird, ist aber unklar. Offizielle Reaktionen der Hamas oder aus Israel gibt es bis jetzt nicht. Seit letztem Oktober herrscht im Gazakrieg eine Waffenruhe. Es kommt aber immer wieder zu tödlichen Angriffen oder Konfrontationen. Die EU-Kommission hat Spanien Unterstützung angeboten, um die Lage in der Exklave Ceuta in Nordafrika unter Kontrolle zu bringen. Die Grenzschutzagentur Frontex könne zum Einsatz kommen. In den vergangenen Tagen waren mehrere tausend Migranten in das Gebiet gekommen, das zur EU gehört. Mitglieder der spanischen Regierung wollen sich heute ein Bild von der Lage machen. ARD-Korrespondent Stefan Ehlert.
22: In Ceuta werden Premier Sanchez und Innenminister Grande Marlaska erwartet. Der dortige Regionalpräsident forderte den Einsatz des Militärs, die Ausrufung des Notstandes und mehr Mittel für die Versorgung der Menschen. Sanchez sagte, man setze alle Hebel in Bewegung, um auf die Lage in Ceuta zu reagieren. Wie genau, ist noch unklar. Die spanische Linkspartei Suma fordert, dass die Krise unter Wahrung der Menschenrechte bewältigt wird.
1: Ab heute gilt das Recht auf Reparatur bei allen Geräten, die neu gekauft werden. Mit der EU-weiten Regelung soll es weniger Elektromüll geben und Ressourcen sollen geschont werden. Verbraucher haben jetzt das Recht, dass defekte Kühlschränke, Kaffeemaschinen oder auch Smartphones nicht ausgetauscht, sondern repariert werden zu einem angemessenen Preis. Für diese Produkte müssen auch noch jahrelang Ersatzteile verfügbar sein. In Kassel beginnt heute das größte Volksfest Nordhessens, der Zissel. In diesem Jahr wird das 100. Jubiläum gefeiert. HR-Reporter Jens Wellhöhner.
23: 100 Jahre Spaß am Fluss, der Zissel ist für uns ein Muss. So lautet das offizielle Motto des Zissel in diesem Jahr. Ein Höhepunkt ist gleich heute Abend das Hissen des Zissel-Herings. Das ist das Maskottchen des Volksfests. Am Samstag dann folgen zum Beispiel der Drachenboot-Cup und das Fackelschwimmen in der Fulda. Am Sonntag ist der traditionelle Land- und Wasserfestzug wieder eine feste Größe im Programm. Die Veranstalter erwarten wieder rund 200.000 Besucherinnen und Besucher während der 4 Tage beim Zissel.
1: Und darauf schauen wir heute noch. Das Landgericht München fällt ein Urteil zu Musik, die mit künstlicher Intelligenz erzeugt worden ist. Die Verwertungsfirma GEMA hatte geklagt, weil sie bei KI-Musik Urheberrechte verletzt sieht. Und in Bayern ist letzter Schultag, damit ist ganz Deutschland jetzt in den Sommerferien. In Hessen geht das neue Schuljahr aber schon in gut einer Woche wieder los. Das waren die Nachrichten. Das Wetter. Sonne und Wolken wechseln sich ab. Vormittags kann es örtlich regnen und nachmittags und abends sind teils unwetterartige Schauer und Gewitter möglich. Das alles bei schwülheißen 28 bis 34 Grad. Auch morgen wird es eher wechselhaft, dabei aber nicht ganz so heiß. 24 bis 30 Grad. Und die weiteren Aussichten: am Sonntag und Montag wieder überwiegend sonnig und trocken, sehr heiß bis zu 36 Grad. Es ist 6.35 Uhr.
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1: Vorsicht bitte auf der A3 Frankfurt Richtung Würzburg. Zwischen Aschaffenburg und Aschaffenburg Ost liegt ein Eimer auf der Fahrbahn. Die A3 Köln Richtung Frankfurt ist zwischen Dietz und Limburg Nord nach einem Unfall gesperrt. Momentan staut sich der Verkehr auf 9 Kilometern. Unsere Umleitungsempfehlung: fahren Sie ab Montabaur über die U12 und die U51. Und ein Hinweis für den Wetteraukreis: in Karben kommt es durch einen Brand in der Nähe einer Biogasanlage zu Rauchentwicklung und Geruchsbelästigung. Anwohner sollten Fenster und Türen geschlossen halten und Lüftungen und Klimaanlagen ausschalten.
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5: Einen schönen Freitagmorgen. Waldbrand hat möglicherweise gute Chancen, das Wort des Jahres zu werden, so oft wie das in diesem Sommer auftaucht, auch bei uns in den Nachrichten. Gleich mehrere Länder in Europa sind da inzwischen betroffen, vor allem aber Frankreich. In der Nähe der Stadt Bordeaux im Südwesten bleibt die Lage weiterhin einigermaßen stabil. Das ist die gute Nachricht, obwohl auch dort wieder starke Winde die Flammen angefacht haben. Auch die Temperaturen sind nun gesunken, was die Arbeit für die Feuerwehr zumindest ein bisschen leichter macht. Bei all dem bekommen die Einsatzkräfte immer wieder auch Unterstützung von freiwilligen Helferinnen und Helfern. Unser Korrespondent Jean-Marie Magro hat dafür ein Beispiel gefunden.
3: In den vergangenen Tagen markierte das kleine Städtchen Marche-Prime im Südwesten von Bordeaux quasi die Frontlinie im Kampf gegen das Megafeuer in der Gironde. Der Boden des Kiefernwaldes ist mit Asche bedeckt. Jérôme steigt aus seinem weißen Pickup-Truck. Der Sohn der Stadt sieht nach seinen Bienenstöcken. Von den 34 ist fast die Hälfte abgebrannt. Mit kurzem schwarzem T-Shirt und bloßer Hand hebt er die Abdeckung hoch.
4: Non, ils sont très bien.
3: Den Bienen gehe es gut, sagt der Imker. Jérôme ist einer von tausenden freiwilligen Helfern in der Region Gironde, die ganz unterschiedliche Aufgaben erfüllen. Auf der Lagerfläche seines Pickups steht ein Kanister, der gut 1000 Liter Wasser fasst. Mit diesem fährt Jérôme zu einem Feld, keine 200 Meter Luftlinie von seinen Bienenstöcken entfernt. Über Walkie-Talkies spricht er mit seinen Bekannten. Wer hat noch Wasser, wer muss auffüllen? Jérôme ist nun am Feld angekommen. Alle paar Meter steigen kleine Rauchwolken aus dem Torfboden hervor. Jérômes Bekannter, der Elektriker Sébastien, erklärt, wo die Gefahr liegt. Unter der Oberfläche, also im Boden, gibt es viele Farnkräuter und Pflanzen. Und auch wenn man an der Oberfläche kein Feuer mehr sieht, brennt es darunter weiter. Und wenn der Wind aufkommt, wird das Feuer von unten angefacht, wie bei einem Grill. Deshalb müssen wir verhindern, dass diese Bereiche in Brand geraten, damit die Bereiche, die noch nicht betroffen sind, nicht auch noch anfangen zu brennen. Nur wenige Kilometer weiter, Lagebesprechung der Feuerwehrleute aus Limoges, die extra 200 Kilometer aus dem Nordosten angereist kamen. Zwei große Feuerwehrtrucks fahren durch die Kiefernreihen und spritzen den Boden ab. Aus dem gleichen Grund wie die Freiwilligen. Es sei immerhin etwas ruhiger, sagt der stellvertretende Einsatzleiter Laurent Suchot. Die Feuer in der Gironde seien noch nicht unter Kontrolle, aber immerhin breiten sie sich nicht weiter aus. Der aufgeschlossene Mann reibt das hochgeklappte Visier seines Helmes. Er kennt die Vorwürfe gegenüber der Regierung. Zu wenige Löschflugzeuge, Blockierung von Schneisen und vieles mehr. Man kenne doch den Franzosen, sagt er und lacht. Aber als professioneller Feuerwehrmann sieht

0: der Einsatzkräfte dort.
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0: Gleich haben wir es, 6.40 Uhr. Diese Waldbrände in Frankreich und auch in Spanien zum Beispiel haben seit Anfang des Monats tausende Menschen zur Flucht gezwungen und mehr als 250.000 Hektar Land verwüstet. Das ist eine gigantische Fläche und schon eine besondere Dimension. Dafür interessieren sich nun auch Fachleute aus der Wissenschaft. Die wollen gerne wissen, welche Rolle der Klimawandel bei all dem spielt und auch besondere Wetterlagen in der Region. Genau das hat die Wissenschaftsinitiative World Weather Attribution untersucht, kurz WWA. Heute werden die Ergebnisse offiziell vorgestellt. Stefan Hübner aus unserer Klimaredaktion konnte schon mal reinschauen in diese Studie und auch Fachleute dazu befragen.
2: Kirsten Thonicke ist neugierig. Die Forscherin vom Potsdam-Institut für Klimafolgenforschung konnte vorab schon einen Blick auf die neue Studie der World Weather Attribution WWA werfen. Diese Arbeit ihrer internationalen Kolleginnen und Kollegen entstand in Rekordzeit. Sie untersucht die Rolle des Klimawandels bei den aktuellen Waldbränden in Frankreich und Spanien.
3: Ich bin sehr beeindruckt. Hier haben wir wirklich was in der Hand, wo eben die wesentlichen Faktoren mal angeschaut werden können und auch eingeordnet werden können, wie unglaublich selten so ein Ereignis eigentlich wäre, hätten wir keinen Klimawandel.
2: Denn eines der zentralen Ergebnisse der Studie ist, der Klimawandel hat im Südwesten Frankreichs die Wahrscheinlichkeit für Brände mindestens verdoppelt und in Zentralspanien um mindestens das 20-fache erhöht. Grundlage dafür war die Analyse eines sogenannten Feuerwetterindex, erklärt eine der Autorinnen der Studie, Klimaforscherin Friederike Otto vom Imperial College in London.
4: Der hat ganz viele verschiedene Komponenten, aber unter anderem eben Feuchtigkeit, die Temperatur, Windgeschwindigkeiten. Und dieser Index, den wir über 7 Tage angucken, ist im Prinzip ein Maß dafür, wie schwer es ist, solche extremen Feuer zu löschen aufgrund der Wetterbedingungen.
2: Die Analyse zeigte nicht nur, dass die Auswirkungen der Brände besonders schwerwiegend waren. Sie machte auch einen Zusammenhang mit den Wetterbedingungen im Frühjahr deutlich.
4: Sowohl in Frankreich als auch in spanischen Feuern hatten wir einen relativ feuchten, späten Winter, wo es relativ viel geregnet hat und dann aber extrem trockenen Sommer. Und das heißt, dass gerade in Spanien, wo eben auch Buschbrände eine große Rolle gespielt haben, relativ viel niedrige Vegetation entstehen konnte. Und die ist dann aber extrem ausgetrocknet durch den sehr trockenen Sommer.
2: Und das ist dann ein gefundenes Fressen für die Flammen. Unter den heutigen Klimabedingungen, so die Forschenden, werden Brände dieser Intensität wahrscheinlicher. In Südwestfrankreich könnten sie künftig etwa alle 20 Jahre auftreten, in Zentralspanien etwa alle 6 Jahre. Der Feuerwetterindex wird dadurch auch zu einem Vorhersagehilfsmittel, unterstreicht Jonas Schröter vom Deutschen Wetterdienst in Offenbach.
5: Wetterdaten können einen Hinweis darauf geben, welche Regionen besonders gefährdet sind. Aber auch die Trends können zeigen, in welchen Regionen die veränderten Wetterbedingungen Wald- und Buschbrände besonders begünstigen.
2: Für Klimaforscherin Kirsten Thonicke ergibt sich aus den Ergebnissen der WWA-Studie eine klare Botschaft in Richtung Politik.
3: Wir brauchen mehr Klimaschutz und nicht weniger davon, wie es auf EU- und nationaler Ebene passiert. Also dieses Ereignis sollte uns nun endlich mal die Augen öffnen und die Politik muss dementsprechend handeln.
0: Wie hängen die aktuellen Waldbrände zusammen mit dem Klimawandel und auch dem Wetter in den betroffenen Gebieten? Das haben Fachleute untersucht in einer neuen Studie, die wird heute offiziell präsentiert. Stefan Hübner hat uns schon mal mit den wichtigsten Ergebnissen versorgt. Einen schönen Freitag um gleich 6.44 Uhr.
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6: 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Das Recht auf Reparatur.
0: Der Berg schmutziger Wäsche liegt noch auf dem Boden und ausgerechnet jetzt geht die neue Waschmaschine kaputt. Dabei ist die gerade mal ein halbes Jahr alt und viel zu schade, um sie als Elektroschrott zu entsorgen. Da hilft ab sofort das Recht auf Reparatur weiter in der Europäischen Union. Das gilt ab heute und zwar für elektronische Geräte wie zum Beispiel Waschmaschinen, Kühlschränke oder auch Handys. Das Reparieren soll an sich leichter werden damit und auch attraktiver. Das soll nicht nur die Umwelt schützen, sondern auch uns Verbraucherinnen und Verbraucher. Was das neue Gesetz bringt und wie wir das konkret in Anspruch nehmen können, darüber habe ich gesprochen mit Peter Lassek von der Verbraucherzentrale Hessen. Der ist dort Leiter der Fachgruppe Recht. Herr Lassek, wie genau wird das Reparieren an sich denn

0: heute leichter oder vielleicht auch besser?
1: Ja, die entscheidende Neuerung ist, dass jetzt die Hersteller künftig mehr in die Pflicht genommen werden. Es gab schon vor einigen Jahren erste Vorgaben von EU-Seite, in dem Sinne, dass Ersatzteile vorgehalten werden müssen für bestimmte Produkte. Und jetzt ist es einfach so, dass ich unabhängig von der gesetzlichen Gewährleistung, Gewährleistungsrechte kann ich normalerweise ja nur gegenüber dem Verkäufer geltend machen, jetzt auch nach Ablauf der Gewährleistungsfrist den Hersteller in Anspruch nehmen kann und wirklich eine Reparatur verlangen kann.
0: Das heißt, wenn in Zukunft mein Handy oder meine Waschmaschine kaputt geht, welche Rechte habe ich dann konkret gegenüber der Herstellerfirma?
1: Ja, man muss sich mal vor Augen führen, das heißt Recht auf Reparatur. Natürlich heißt es nicht Recht auf kostenlose Reparatur, sondern der Hersteller wird lediglich dazu verpflichtet, Ersatzteile vorzuhalten. Da gibt es unterschiedliche Jahre, die da angegeben sind, 7 bis 10 Jahre ungefähr, sagt man, nachdem das Modell dann ausgelaufen ist, also für eine ganze Weile. Ja, lohnt sich im Grunde natürlich nur, wenn das Ganze wirtschaftlich ist. Die Verbraucherinnen und Verbraucher, die handeln in der Regel recht preisbewusst, wie wir wissen. Und natürlich muss sich das rechnen. Das heißt, der Verbraucher darf nicht abgeschreckt werden durch hohe Reparaturkosten. Da sagt das Gesetz halt lediglich, es dürfen angemessene Reparaturkosten geltend gemacht werden.
0: Und um das nochmal klar zu machen, wie lange kann ich dieses Recht denn in Anspruch nehmen? Denn die gesetzliche Gewährleistungsfrist, die gilt ja 2 Jahre Abkauf.
1: Genau, 2 Jahre Abkauf, wobei es da auch eine kleine Neuerung gibt. Wenn man sich innerhalb der Gewährleistung für die Reparatur entscheidet, dann kriegt der Verbraucher nochmal 12 Monate on top. Also statt 2 sind es dann 3 Jahre Gewährleistungsrecht. Das ist eine Neuerung, die es jetzt auch gibt. Und das Recht auf Reparatur gegenüber dem Hersteller, da gibt es in dem Sinne keine klaren Fristen. Es gibt die Fristen nur im Zusammenhang mit dem Vorhalten der Ersatzteile, wenn es um die bestimmten Produktgruppen geht. Aber man muss ja natürlich auch sich ganz ehrlich vor Augen führen, nach 6, 7 Jahren, 8 Jahren hat natürlich auch eine Waschmaschine enorm an Wert verloren, sodass sich vielleicht der ein oder andere Verbraucher durchaus auch weiterhin sagen wird, ein Neukauf ist hier lohnenswert.
0: Für welche Warengruppen oder Produkte gilt das überhaupt?
1: Also die betroffenen Geräte, ja, Sie haben es auch eingangs genannt, Großgeräte, Geschirrspüler, Waschmaschinen, Wäschetrockner, Kühlgeräte, Unterhaltungselektronik, unser geliebtes Smartphone, Tablets und so weiter, Schnurlostelefon und jetzt kommen noch neue Produkte wie Staubsauger, Saugroboter und Akkus und sowas dazu. Also das heißt aber, diese Liste ist nicht abschließend. Es ist angedacht, das im Laufe der Jahre stetig zu erweitern, weil dieser Gedanke Umweltschutz und ja, Förderung einer neuen Reparaturkultur und weg von der Wegwerfgesellschaft, dieser Gedanke wird weiterhin ja präsent sein.
0: Wie muss ich denn dann konkret vorgehen? Denn wenn der Hersteller das Produkt reparieren soll, dann muss er da ja irgendwie rankommen. Der wird ja wahrscheinlich keinen Mechaniker vorbeischicken.
1: Ja, das wird sich zeigen, inwiefern das Ganze praktikabel ist. Ja.
0: Und natürlich. Ich kann ja auch nicht die Waschmaschine einschicken.
1: Nee, Sie können die nicht einschicken. Wir müssen es einfach abwarten. Ob man so optimistisch sein kann, ein großes Fragezeichen. Man darf auch nicht vergessen, viele Hersteller sitzen natürlich im Ausland. Wir haben auch Billiganbieter, bei denen gerne bestellt wird. Aber gut, da wird eine Reparatur wahrscheinlich nicht in Betracht kommen. Aber ja, es ist durchaus zu erwarten, dass es in der Praxis da zu Durchsetzungsschwierigkeiten kommen kann. Ja, wenn der Hersteller sich querstellt, habe ich theoretisch ein Gewährleistungsrecht wieder und kann auch Schadensersatz verlangen oder kann es irgendwo anders reparieren lassen und den Hersteller in Regress nehmen. Aber dann habe ich natürlich auch das Risiko. Ich trete in Vorleistung und muss dann meinem Geld hinterherlaufen.
0: Und ich habe vor allen Dingen den Stress, um mich dann darum zu kümmern, dass der Hersteller auch irgendwann seinen Pflichten nachkommt.
1: Genau, also das Risiko habe ich und wie gesagt auch natürlich die Kosten, die ich selbst trage. Und wir haben natürlich auch immer die Möglichkeit, dass ein Hersteller sagt, wir geben Ihnen ein neues Produkt. Die Möglichkeit besteht auch und der verweigert dann die Reparatur. Da wird es wahrscheinlich kaum einen Verbraucher geben, der das dann nicht in Anspruch nimmt.
0: Wollte ich gerade sagen, ist ja nicht das schlechteste Angebot.
1: Nee, ist nicht das schlechteste. Wir wollen es jetzt nicht zu sehr kritisieren, weil der Gedanke, der dahinter steht, auch in dem Gesetz, ist ja sicherlich ein Schritt in die richtige Richtung.
0: Ja, das wäre jetzt auch so meine Frage gewesen in Richtung Fazit. Was glauben Sie, wird sich am Ende für die Verbraucherinnen und Verbraucher wirklich konkret verbessern mit dem heutigen Tag?
1: Also es ist durchaus denkbar, dass im Laufe der Zeit sich herausstellt, dass die Zahl der Reparaturen deutlich ansteigen wird. Das kann natürlich nicht in die Glaskugel schauen. Und sicherlich wird das auch nicht sprunghaft spürbar, messbar passieren. Aber ich kann mir schon gut vorstellen, dass der ein oder andere Verbraucher oder die Verbraucherin das dann in Anspruch nimmt, gerade wenn es um etwas hochpreisigere Geräte geht, wie Geschirrspüler, wenn es um 300, 400, 500 Euro aufwärts geht, dass da schon der ein oder andere nach Ablauf der Gewährleistung eher dann sich entscheiden wird, das reparieren zu lassen.
0: Sagt Peter Lassek von der Verbraucherzentrale Hessen. Wir haben gesprochen über das neue Recht auf Reparatur. Das gilt ab heute für viele elektronische Geräte und zwar in der gesamten Europäischen Union. In einer halben Stunde schauen wir uns mal an, ob das auch mehr Arbeit mit sich bringt für die Betriebe, die dann Reparaturen anbieten. Das ist das Thema bei uns heute Morgen. Haben wir genannt Schrauben statt Schrotten, das Recht auf Reparatur. 7:10 haben wir es.
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0: Und da haben wir heute den letzten Teil unserer Serie. Da schauen wir nach Dautphetal. Das ist eine größere Gemeinde im Landkreis Marburg-Biedenkopf. Größer vor allen Dingen auch von der Fläche her. Die hat insgesamt 6 Schwimmbäder und zwar 4 Freibäder und 2 Hallenbäder. Und das ist jetzt kein Druckfehler. Trotzdem muss auch Dautphetal sparen, allerdings nicht bei den Schwimmbädern. Diese nämlich für die Gemeinde überraschend billig. Woran das liegt, das hat sich unser Reporter Fabian Schmidt vor Ort angeschaut.
3: Wenn Marco Schmidtke, Bürgermeister von Dautphetal, über Freibäder spricht, schwingt immer etwas Stolz mit. Gerade wenn es um die Kosten für die Kommune geht.
4: Wenn wir es in Summe jetzt zusammenziehen, liegen wir derzeit aktuell bei einem Zuschuss von ungefähr 150.000 Euro. Na, ich muss ja nur nach in meine Nachbarkommunen gucken und da weiß ich, da liegt das Defizit für die Freibäder bei 500.000 im Jahr und bei den Hallenbädern dann auch ganz schnell mal bei 1 Million.
3: Erstaunlich, mit den 150.000 Euro leistet sich die Kommune nicht nur eines, sondern gleich 6 Bäder, darunter 2 Hallenbäder. Mit 11.000 Einwohnern ist Dautphetal somit eine Gemeinde mit der höchsten Bäderdichte in ganz Deutschland. Wer dieses Schwimmbadwunder verstehen will, stößt schnell auf eine Überraschung. Alle 6 Bäder gehören schon lange nicht mehr der Gemeinde.
4: Die Kommune selber ist nicht Betreiber dieser Bäder, sondern die wurden nunmehr schon bald vor deutlich über 20 Jahren an Vereine übergeben, an Trägervereine, die dort die Verantwortung übernommen haben. Und dementsprechend ist das, was wir hier aus unserem Haushalt dazu steuern, doch eher überschaubar.
3: Tatsächlich zahlt die Gemeinde jedem Bad nur einen kleinen Zuschuss zu den Betriebskosten. Jedes Bad ist als gemeinnütziger Verein organisiert und muss die restlichen Kosten selbst tragen, erklärt Rainer Hoffmann vom Waldschwimmbad Holzhausen, einem Ortsteil von Dautphetal.
5: Wir haben 2700 Mitglieder hier in unserem Förderverein, das ist sehr, sehr viel. Wir haben ein Team von etwa 50 bis 60 Leuten, die hier an der Kasse aktiv sind. Bei den Badeaufsichten sind das 30 bis 40. Die bekommen, das darf ich auch dazu sagen, Mindestlohn als ihre Entlohnung, während die anderen das hier kostenlos machen.
3: Vereinsmitglieder dürfen schwimmen, so oft sie wollen und zahlen einen Jahresbeitrag. Wenn dann noch Badegäste von außerhalb kommen, klingelt es in der Schwimmbadkasse. So läuft es auch einen Ortsteil weiter im Hallenbad von Buchenau. Hier verdient man noch zusätzlich Geld durch Schwimm- und Sportkurse. Unterm Strich machen alle Bäder in Dautphetal Gewinn. Neuanschaffung und Renovierung können oft selbst bezahlt werden, sagt Karl-Heinz Grebe vom Hallenbadverein.
6: Wir haben ja eigentlich, seitdem wir es übernommen haben von der Gemeinde, das Bad eigentlich in der Inneneinrichtung, ich will mal sagen, fast auf den Kopf gestellt. Alles so weiter neu.
3: Wenn notwendige Arbeit ehrenamtlich geleistet wird, schrumpfen Betriebskosten plötzlich in sich zusammen. Selbst in die Bedienung der komplexen Schwimmbadtechnik haben sich die Vereinsmitglieder mit der Zeit reingefuchst.
6: Morgens vor Öffnung und noch einmal mittags muss also hier die Wasserqualität geprüft werden, pH-Wert, die Temperatur und der Chlorwert. Und zweimal in der Woche gibt es also eine Rückspülung, wo also dann das Wasser dann hier über diese Behälter dann gereinigt wird.
3: Nachwuchs ist auch hier in den Vereinen ein großes Thema. Doch irgendjemand wird sich immer kümmern, sagen sie in Dautphetal. Die Bädervereine haben einen langen Weg hinter sich. Nun stehen sie auf eigenen Beinen und haben die Bäder noch näher ans Herz der Einwohner gerückt.
0: So geht Dautphetal in Mittelhessen um mit den Finanznöten und kann sich trotzdem 6 Schwimmbäder leisten. Fabian Schmidt war dort für unsere Serie über die klammen Kommunen in Hessen. Darum geht's auch heute Abend in der Hessenschau im HR Fernsehen ab 19.30 Uhr. Und jetzt geht's bei uns um eine große Diskussion im Weltfußball um 6.54 Uhr.
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0: Eine Fußball-WM ohne Spanien, ohne England, ohne Frankreich und auch ohne Deutschland, das geht eigentlich gar nicht. Und doch ist das vorstellbar. Im Streit um einen möglichen Verkauf von Anteilen der Fußball-WM an Investoren droht nun genau das. Denn hier in Europa hält man so gar nichts von der neuen Geldbeschaffungsidee, die sich FIFA-Präsident Gianni Infantino hat einfallen lassen. Der will ja Teile der WM verkaufen. Gestern gab es deswegen eine Dringlichkeitssitzung beim Europäischen Fußballverband der UEFA und auch ein Ergebnis am Ende. Mathis Hohm aus unserer Sportredaktion. Also das ist schon mal eine Ansage, die da jetzt von der UEFA kommt.
7: Ja, allerdings, es sind etwas mehr als 350 Wörter, die die UEFA gestern im Namen ihrer 55 Mitglieder veröffentlicht haben, und die haben es in sich. Das geht von der Ablehnung des Verkaufs über die Beschwerde mangelnder Transparenz zum Vorwurf einer Führung durch Einschüchterung seitens der FIFA bis hin zu dem, worüber in den letzten 48 Stunden ja immer wieder gesprochen wurde, einem Boykott durch die UEFA-Nationalmannschaften aller FIFA-Wettbewerbe, solange diese Pläne auf dem Tisch bleiben und nicht versprochen wird, dass zum einen diese Pläne verschwinden und zum anderen niemals mehr in der Zukunft auch nur ein Gedanke verschwendet wird, daran genau dies zu tun. Die UEFA schreibt, manche Dinge sind schlicht zu wichtig, um sie zu verkaufen. Die FIFA-Fußball-Weltmeisterschaft gehört dem Fußball, das wird sie immer tun, und solange Europa eine Stimme hat, wird sie niemals zum Verkauf stehen. Das sind schon sehr ordentliche Worte, gerade wenn man überlegt, dass die Verbände ansonsten eigentlich eher, naja, relativ friedlich miteinander umgehen. Und wer jetzt denkt, naja gut, aber die nächste Weltmeisterschaft, boah, das ist ja dann erst wieder in 4 Jahren, hat das überhaupt irgendwie Gewicht? Ja, ja, bei den Männern ist das schon so, aber schon im kommenden Jahr steht die Frauenweltmeisterschaft in Brasilien an, und die ist genauso davon betroffen, weil es wirklich für alle Nationalmannschaftswettbewerbe der FIFA gilt. Männer, Frauen, Jugendliche, egal, solange diese Pläne da sind, wird die UEFA keine ihrer Verbände dorthin schicken.
0: Jetzt wird ja bei Wettbewerben der UEFA, also wie zum Beispiel bei der Europameisterschaft oder der Champions League, ja auch jede Menge Geld eingenommen mit Hilfe von Sponsoren und so weiter. Was genau stört die Mitglieder der UEFA denn jetzt an dieser Idee von Gianni Infantino, dass der eben auch sagt, okay, warum soll man nicht Teile der WM verkaufen, um mit privaten Investoren Geld reinzuholen?
7: Naja, weil es natürlich schon nochmal einen entscheidenden Unterschied gibt, denn, so fürchtet die UEFA, und das wohl nicht ganz zu Unrecht, ein Investor investiert, um natürlich irgendwann Geld zu verdienen. In dem Moment, in dem externe Investoren Eigentumsanteile an FIFA-Wettbewerben erwerben, verändert sich der Fußball für immer. Kommerzielle Rendite wird zu einer dauerhaften Verpflichtung. Die Erwartungen der Investoren erzeugen ständigen Druck, und von diesem Zeitpunkt an wird jede Entscheidung über den internationalen Spielkalender, über Wettbewerbsformate und über die Zukunft des Fußballs eben nicht mehr davon bestimmt, was dem Sport am besten dient, sondern davon, was den Aktionären den größten Nutzen bringt. Das schreibt die UEFA zu dem Thema. Ja, und führt weiter aus, die Zukunft des Fußballs darf nicht von den Erwartungen derer diktiert werden, deren oberstes Ziel die Maximierung finanzieller Erträge ist. Ebenso wenig dürfen die Interessen von nationalen Verbänden, Ligen, Vereinen, Spielern und Fans den Renditeerwartungen von Investoren untergeordnet werden.
0: Jetzt hat die UEFA ja mit einem Boykott von FIFA-Wettbewerben gedroht. Gibt es darauf schon Reaktionen?
7: Ja, die gibt es, und zwar ganz frisch von heute Morgen von der FIFA, nachdem am, naja, für uns dann doch schon eher späteren Abend auch der Verband für Nord-, Mittelamerika und die Karibik den Deal geschlossen abgelehnt hat. Die haben gesagt, nee, das wollen wir so auch nicht, haben sich vor allem darauf bezogen, dass die Transparenz sehr mangelhaft war und man nicht vorher entscheiden konnte oder zumindest mal von den Plänen gelesen hat, was man denn da und wie abstimmen sollte. Von einem Boykott ist da nicht die Rede, aber immerhin mal das, und das bedeutet, dass bei 11 Mitgliedsverbänden schon über 90 jetzt also sagen, wir machen da nicht mit. Hui, und so langsam schwimmen also Infantinos Fälle dann doch davon. Deswegen hat die FIFA reagiert mit einem Schreiben, versucht zu beruhigen. Niemand will den Fußball verkaufen, das würde die FIFA ja niemals in Betracht ziehen, heißt in dem Text. Dann wird gegen die Medien geschossen, denn eigentlich sei ja von vornherein eigentlich der Plan gewesen, alle in diesen Prozess einzubeziehen, der 211 Mitgliedsverbände. Das sei aber durch eine, Zitat, inkorrekte Berichterstattung in den Medien torpediert worden. Dann wird der Plan nochmal schmackhaft gemacht, und dann kommt der entscheidende Schuss gegen zum Beispiel die UEFA, denn die FIFA schreibt, jeder hat das Recht, seinen Widerstand zum Ausdruck zu bringen und um weitere Erläuterungen zu bitten. Doch keine einzelne Instanz, Klammer auf, UEFA, Klammer zu, kann für sich beanspruchen, alle 211 Verbände weltweit zu vertreten. Das soll doch jeder Verband für sich selbst machen. Tja, und das ist dann so der unterschwellige Versuch, Einzelverbände, zum Beispiel der UEFA oder auch des CONCACAFs Nord-Mittelamerika, zu ermutigen, das wohl geschlossene Votum zu überdenken. Sowas macht man, wenn man Sorge hat, und die scheint bei der FIFA zu wachsen, auch dank des klaren Boykottzeichens gestern der UEFA.
0: Denn die UEFA, der Europäische Fußballverband, droht damit, alle Turniere der FIFA zu boykottieren, weil FIFA-Chef Gianni Infantino Teile der Fußball-WM verkaufen will an private Investoren. Über den Streit habe ich gesprochen mit unserem Sportreporter Matthias Hohm. Vielen Dank.
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1: 7 Uhr. Trump verkündet Einigung zur Entwaffnung der Hamas. Recht auf Reparatur tritt in Kraft. Weiter Kritik an WM-Plänen von Infantino. Das Wetter schwül, später Schauer und Gewitter bis 34 Grad. Mein Name ist Kerstin Speth. Guten Morgen. Die Terrororganisation Hamas hat laut US-Präsident Trump zugestimmt, alle Waffen abzugeben. Auf seiner Online-Plattform schreibt Trump, der von ihm ins Leben gerufene Friedensrat habe eine entsprechende Einigung erzielt. Aber viele Einzelheiten sind noch unklar. ARD-Israel-Korrespondent Jan-Christoph Kitzler.
2: Unter anderem, so berichten Medien, soll in den kommenden 2 Wochen noch über den Zeitplan und die konkreten nächsten Schritte beraten werden. Die Waffen der Hamas sollen offenbar an ein nationales palästinensisches Komitee übergeben werden, das bisher noch nicht im Gazastreifen ist. Unklar ist auch, ob und wann sich Israel aus dem Gazastreifen zurückzieht. Vertreter der israelischen Regierung hatten mehrfach gesagt, ein Rückzug der Truppen komme erst in Frage, wenn das Gebiet vollständig demilitarisiert sei. Seit dem 10. Oktober 2025 gilt offiziell eine Waffenruhe im Gazastreifen. Israels Armee hat seitdem dennoch die von ihr kontrollierten Gebiete ausgeweitet und fast täglich Ziele angegriffen.
1: Die EU-Kommission hat Spanien Unterstützung angeboten, um die Lage in der Exklave Ceuta in Nordafrika unter Kontrolle zu bringen. Die Grenzschutzagentur Frontex könne zum Einsatz kommen. In den vergangenen Tagen waren mehrere tausend Migranten in das Gebiet gekommen, das zur EU gehört. Mitglieder der spanischen Regierung wollen sich heute ein Bild von der Lage machen. ARD-Korrespondent Stefan Ehlert.
3: In Ceuta werden Premier Sanchez und Innenminister Grande Marlaska erwartet. Der dortige Regionalpräsident forderte den Einsatz des Militärs, die Ausrufung des Notstandes und mehr Mittel für die Versorgung der Menschen. Sanchez sagte, man setze alle Hebel in Bewegung, um auf die Lage in Ceuta zu reagieren. Wie genau, ist noch unklar. Die spanische Linkspartei Suma fordert, dass die Krise unter Wahrung der Menschenrechte bewältigt wird.
1: Die Lage in den Waldbrandgebieten in Spanien und Frankreich hat sich etwas entspannt. Dort konnten inzwischen Zehntausende Menschen in ihre Häuser und Wohnungen zurückkehren. In Griechenland und der Türkei dagegen kämpfen die Feuerwehrleute weiter gegen schwere Brände. Betroffen sind auch Urlaubsgebiete. Auf der griechischen Insel Kreta fachen Winde die Flammen immer wieder an. Auch im Süden und Westen der Türkei gibt es mehrere Waldbrände. Ab heute gilt das Recht auf Reparatur bei allen Geräten, die neu gekauft werden. Mit der EU-weiten Regelung soll es weniger Elektromüll geben und Ressourcen sollen geschont werden. Verbraucher haben jetzt das Recht, dass defekte Kühlschränke, Kaffeemaschinen oder auch Smartphones nicht ausgetauscht, sondern repariert werden zu einem angemessenen Preis. Für diese Produkte müssen auch noch jahrelang Ersatzteile verfügbar sein. Die Pläne von FIFA-Präsident Infantino zum Verkauf von WM-Anteilen an private Investoren stößt auf immer mehr Kritik. Auch der Dachverband des nord- und mittelamerikanischen Fußballs, CONCACAF, lehnt das Vorhaben ab. Aus der Nachrichtenredaktion Peter Eichenberg.
4: Die 41 CONCACAF-Mitglieder kritisieren die Pläne deutlich. Anders als der europäische Fußballdachverband UEFA drohen sie aber nicht mit einem Boykott. Die UEFA hatte nach einer Sondersitzung erklärt, keine der 55 europäischen Nationalmannschaften werde an einem FIFA-Wettbewerb teilnehmen, sollte Infantino an seinen Plänen festhalten. Die FIFA müsse verbindlich zusagen, das Vorhaben vollständig aufzugeben und die WM niemals für Investoren zu öffnen. Die Weltmeisterschaft steht nicht zum Verkauf, hieß es wörtlich in der Erklärung der Europäer.
1: Und das bringt dieser Freitag noch. Die Bundesagentur für Arbeit stellt die Juli-Statistik für den Arbeitsmarkt vor. Erwartet wird, dass sich die Lage kaum gebessert hat. In Kassel beginnt der Zissel. Das größte Volksfest Nordhessens wird in diesem Jahr zum 100. Mal gefeiert. Und in Bayern ist letzter Schultag, damit ist ganz Deutschland jetzt in den Sommerferien. In Hessen geht das neue Schuljahr aber schon in gut einer Woche wieder los. Das waren die Nachrichten. Das Wetter, Sonne und Wolken wechseln sich heute ab. Vormittags kann es örtlich regnen und nachmittags und abends sind teils unwetterartige Schauer und Gewitter möglich. Das alles bei schwülheißen 28 bis 34 Grad. Auch morgen wird es eher wechselhaft, dabei aber nicht ganz so heiß, 24 bis 30 Grad. Die weiteren Aussichten am Sonntag und Montag wieder überwiegend sonnig und trocken, sehr heiß bis zu 36 Grad. Die Zeit, das ist gleich 7:05.
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1: Vorsicht auf der B49 Limburg Richtung Gießen. Zwischen Mehrenberg West und Mehrenberg Ost liegt ein totes Reh auf dem linken Fahrstreifen. Und die A3 Köln Richtung Frankfurt ist zwischen Dietz und Limburg nach einem Unfall gesperrt. Im Moment gibt es hier 10 Kilometer Stau. Unsere Umleitungsempfehlung: fahren Sie ab Montabaur über die U12 und die U51.
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5: Einen schönen guten Morgen. Das Wetter ist uns wieder heiß serviert worden in dieser Woche. Gestern bei uns in Hessen Temperaturen bis ran an die 40-Grad-Marke. Und der Sommer geht ja noch weiter. Das ist super für alle, die einen Badesee oder auch ein Schwimmbad im Garten haben. Wer draußen arbeiten muss oder im Büro ohne Klimaanlage, findet das nicht ganz so lustig. Für alte und kranke Menschen kann das richtig gefährlich werden. Da sind die hohen Temperaturen eine enorme Belastung. Gestern hat nun das Robert-Koch-Institut gemeldet, dass seit Beginn des Jahres fast 10.000 Menschen in Deutschland gestorben seien wegen der hohen Temperaturen. Mehr als 5.000 davon gehen demnach alleine auf die Hitzewelle im Juni zurück. Viele Krankenhäuser und Pflegeheime sind auch gar nicht auf so eine Hitze vorbereitet. Das beobachtet auch Eugen Brisch von der Deutschen Stiftung Patientenschutz. Einen schönen guten Morgen.
6: Guten Morgen, Herr Wagner.
5: Herr Brisch, was bedeutet diese extreme Hitze denn für die Patientinnen und Patienten konkret?
6: Ja, wir dürfen nicht vergessen, dass in unseren deutschen Kliniken in den Sommermonaten rund 5,8 Millionen Patientinnen und Patienten versorgt werden. Und wenn sie dann in der Notaufnahme sind oder auf dem Zimmer sind, selbst auf den Bereitschaftszimmern, haben wir Temperaturen, die fast unerträglich sind. Und das belastet den kranken Menschen zusätzlich. Und das ist ein großes Risiko. Und wenn das Robert-Koch-Institut sagt, wir sehen hier 10.000 zusätzliche Tote, die eigentlich, wenn es darum geht, dass sie im Krankenhaus waren beziehungsweise im Pflegeheim wären, zu verhindern wären.
5: Machen wir es mal konkret. Wie ist die Situation aktuell in den Krankenhäusern und Pflegeheimen, wenn die Temperaturen da hochgehen und über 30 Grad steigen? Das haben wir ja erlebt in diesem Sommer.
6: Naja, es gibt unterschiedliche Vorschläge. Es gibt ja auch Pläne dazu, wie man sich zu verhalten hat und was das Pflegepersonal zu machen hat. Aber Sie sehen es ja schon an drei Dingen. Außenbeschattung, selbst diese Minimalfragen gibt es nicht in vielen Krankenhäusern, auch in vielen Pflegeheimen nicht. Wenn ich zum Beispiel Kranke besuche, sage ich, ist denn hier ein Protokoll, ein Trinkprotokoll gemacht worden? Oh, schaut man mich an. Also es gibt viele Dinge, die eigentlich als Grundvoraussetzung gar nicht vorhanden sind, von Klimaanlagen, die gerade in dieser Zeit notwendig wären, will ich gar nicht schweigen. Manche Krankenhäuser posten dann jetzt aktuell, bei uns gibt es 60% der Patientenzimmern mit Klimaanlage, aber ich sage Ihnen, ich kenne Krankenhäuser, da ist 90% keine Klimaanlage da. Wenn, haben Sie vielleicht Glück, wenn Sie Privatpatient sind, dann gibt es ein besonderes Zimmer.
5: Also das ist ja das Problem, dass viele Krankenhäuser und Pflegeheime eben keine Klimaanlagen haben oder andere Systeme zur Kühlung. Wie kann das eigentlich sein?
6: Das kann deswegen sein, weil es nicht in den Bauvorschriften verankert ist und darüber dürfen wir auch nicht vergessen, es kostet schlichtweg Geld. Und die Investitionskosten werden ja letztendlich zu tragen sein von den Patientinnen und Patienten beziehungsweise von den Pflegeheimbewohnern. Das ist das Problem. Eigentlich sind die Länder dafür verantwortlich. Jetzt wissen wir beide, die Länder sind klamm und deswegen wird genau das nicht investiert, was dringend notwendig ist. Ich frage mich nur, warum legen wir ein mehrere hundert Milliarden Kreditprogramm auf, das wir als Investitionen titulieren, und warum setzen wir die wenigstens nicht 30 Milliarden hinein, um dann genau diese Einrichtung wirklich zukunftsfähig zu machen. Das, was man im Süden Europas schon längst hat, muss Pflicht werden. Bei uns koppelt man das mit einer Photovoltaikanlage und mit einem Speicher. Ist das sogar klimaneutral, was wir da machen würden?
5: Jetzt brauchen die Patientinnen und Patienten ja schnell Hilfe und nicht erst in 2 bis 5 Jahren vielleicht, wo man solche Pläne anstoßen könnte. Wo sehen Sie da Möglichkeiten, die Situation für die Betroffenen schneller zu verbessern?
6: Also tatsächlich gibt es darüber viele Gedanken, und was ich wieder feststelle, gerade in den Pflegeeinrichtungen gibt es personelle Ressourcen, die nicht ausreichen. Da sollte man überlegen, ob es solche Schutzpläne gibt, die als nationaler Notstand zu definieren sind, wo man dann beispielsweise ehrenamtliche Helferinnen und Helfer zusätzlich mitorganisieren kann. Weil Ansprache, zusätzlich nochmal ein kalter Lappen, all dies sind ja notwendig. Übrigens auch das wichtig, weil wir auch Menschen haben, alte Menschen, die zu Hause Hause leben. Auch da dürfen wir selber uns mal an die Brust fassen und sagen, sprechen wir mal mit unserem Nachbarn, reden wir mal zu. Und wenn wir sehen, dass der mit den schweren Taschen losziehen möchte, sagen wir, wir bringen das einfach nach Hause und holen ihn an diesem Tag was. Miteinander mitfühlen kann auch hilfreich sein und viele Risiken verhindern. Ich weiß, ich habe es selber in meiner Familie, es gibt auch manche Unvernunft, aber da gehört es auch dazu, auch mal ein bisschen klar zu sagen, ich brauche dich, ich will dich, Mama, Papa, und jetzt möchte ich gerne dafür sorgen, dass alles in diesen Tagen so ist, dass du doch möglichst zu Hause bleibst. Und der gute Spruch, ausreichend trinken, da gehört auch dazu die Wahrheit, man sollte vorher mit dem Arzt darüber reden. Habe ich Wasser in den Füßen, habe ich Herzinsuffizienz, da sollte ich schon sehr aufpassen, was ich da tue.
5: Die Einschätzung von Eugen Brisch von der Deutschen Stiftung Patientenschutz haben Sie. Vielen Dank fürs Gespräch, Herr Brisch.
6: Es war mir eine Freude, Herr Wagner. Alles Liebe.
5: Danke Ihnen. Wir haben darüber gesprochen, dass vor allem ältere Leute und Kranke unter dieser Hitze leiden und warum Krankenhäuser und Pflegeheime darauf häufig gar nicht eingestellt sind.
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5: Genau 6:55 haben wir's. Der Schock sitzt immer noch tief bei vielen in Berlin und anderswo nach diesem islamistischen Anschlag auf den Christopher Street Day vom vergangenen Wochenende, dem CSD. Da machen sich viele Sorgen in der queeren Gemeinschaft, ob sowas auch anderswo passieren kann. Bei unseren Nachbarn in den Niederlanden läuft gerade die World Pride. Das ist ein großes CSD-Fest. Über mehrere Wochen geht das. Alle 1 bis 2 Jahre findet das in einer anderen Stadt auf der Welt statt. Und dieses Jahr ist es eben in Amsterdam, wo die Menschen für ihre Art zu leben demonstrieren und für ihre Rechte. Morgen steht da einer der Höhepunkte an. Die Parade auf den Kanälen von Amsterdam, den berühmten Grachten mit bunten Schiffen. Da werden Hunderttausende erwartet. Niklas Fortmann ist für uns in Amsterdam und hat sich die Vorbereitungen angeschaut.
7: Ein Industriehafenbecken im Norden von Amsterdam. Knapp 20 einfache Stahlboote liegen hier nebeneinander. Männer mit Sägen stehen an Land und bauen Gerüste für die Deko der Boote. Andere sind auf Schiffen selbst zugange. Bora Sirin ist 41 Jahre alt und arbeitet für ein Museum in Amsterdam. Zusammen mit seiner Kollegin Anna Timmermann und seinem Kollegen Mick Kruenfeld sind sie das erste Mal mit einem eigenen Boot bei der Demo dabei.
8: Also wir sind hier sozusagen hinten auf dem Boot. Hier kommt das DJ-Pult hin und über die Mitte vom Boot zieht sich so eine Art Bühne.
7: Knapp 100 Menschen sollen bei der Demo auf dem Boot dabei sein. Dafür ist noch viel zu tun. Doch die bunten Banner an den beiden langen Seiten des rostigen Boots hängen schon. Ein Rotterdamer Aktivist hat sie gestaltet. Zu sehen sind queere Ikonen wie Frida Kahlo oder Freddie Mercury. Auch Kyle Olsen aus Sydney fiebert auf die World Pride hin. Zusammen mit seinem Mann ist er schon seit Jahren immer wieder beim CSD in Amsterdam dabei. Für die World Pride in diesem Jahr hat er sich etwas Besonderes überlegt. Olsen hat eine Reisegruppe organisiert. Zusammen mit queeren Menschen aus Australien, Neuseeland und den USA ist Olsen für 10 Tage nach Amsterdam gereist.
9: Ich glaube, das absolute Highlight wird auf jeden Fall die Kanalparade. Die ist ja das Symbol bei der Amsterdam Pride. Und dieses Jahr wird's richtig unglaublich, mit einem riesen Publikum aus der ganzen Welt.
7: Wieder auf dem Boot von Bora Sirin, Mick Kruenfeld und Anna Timmermann. Seit Dezember sind sie mit der Planung ihres Demo-Boots beschäftigt. Doch es lohnt sich, sagen die drei. Das Boot soll für ein queeres Museum werben. Noch gibt es das nicht in Amsterdam. Doch die drei wollen ein Bewusstsein dafür schaffen, dass queere Geschichte sichtbar sein müsse.
10: Viele Leute wollen uns aus der Geschichte rauslöschen oder diesen Teil von uns ausblenden. Und genau deshalb brauchen wir einen Ort, an dem wir diese Geschichte feiern können. Und an dem wir nicht nur queere Menschen, sondern auch Heteros über unsere Geschichte aufklären.
7: Auch der mutmaßlich islamistische Terroranschlag auf den CSD in Berlin zeige, wie wichtig es sei, auf queeres Leben aufmerksam zu machen. Bora Sirin war selbst vor einer Woche in Berlin dabei.
11: Das war ein Schock, ich war dabei. Wir sind gerade die Straße entlang gelaufen und plötzlich haben alle angefangen, miteinander zu reden und auf ihre Handys zu schauen. Und dann haben wir gehört, dass es einen Anschlag gegeben hat. Und es ist super beängstigend, wenn du genau in den Straßen unterwegs bist, wo das gerade passiert ist.
7: Auch an Kyle Olsen aus Sydney ging der Schrecken des Anschlags auf den CSD in Berlin nicht vorbei.
12: Ich mache mir ehrlich gesagt jeden Tag Sorgen um
9: meine Sicherheit. Aber du kannst dein Leben nicht in Angst leben. Wenn du das tust, dann haben sie gewonnen. Werde ich aufmerksam sein? Auf jeden Fall. Aber lasse ich mir dadurch unser Erlebnis kaputt machen? Ganz sicher nicht.
7: Er wolle umso mehr feiern und noch mehr Glitzer tragen als sowieso schon, sagt er.
5: In Amsterdam findet an diesem Wochenende der Höhepunkt der World Pride statt. Das ist ein großes Fest von schwulen und queeren Menschen. Niklas Fortmann war für uns dort. Jetzt haben wir es 15 Minuten nach 7. Einen schönen Freitagmorgen.
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5: Der Toaster raucht ab, die Kaffeemaschine streikt, das Handy macht auch schlapp und dann landet häufig alles schneller im Müll als in der Werkstatt. Genau das soll sich nun ändern. Ab heute gilt in der Europäischen Union das Recht auf Reparatur. Das heißt, Reparaturen sollen insgesamt einfacher werden für uns alle, dass wir das auch in Anspruch nehmen können. Die Hersteller dürfen die Reparatur der Geräte nicht absichtlich schwerer machen, durch die Konstruktion zum Beispiel. Und wir als Verbraucher können uns ganz bewusst für eine Reparatur entscheiden und gegen einen Austausch des Gerätes, wenn wir das denn wollen. Außerdem sollen wir uns die Reparaturbetriebe auch mit aussuchen können, zum Beispiel über neue Online-Plattformen. Unsere Reporterin Gabi Beck war mal in so einer Reparaturwerkstatt.
13: Mediaklinik Express Reparaturservice, so steht es auf dem Laden im Sandweg in Frankfurt. Und er verspricht eine schnelle Untersuchung und Heilung für fast alles, was mit Elektronik in seinem Inneren funktioniert oder eben auch gerade nicht mehr.
14: Viele Leute kommen, gerade junge Leute, kommen wieder mit Plattenspieler, welche haben die irgendwo auf Dachboden oder im Keller von Eltern entdeckt. Und sonst die alle anderen. Es geht am meisten bei Fernseher, bei die gesamte Palette.
13: Der Onkel Doktor hinterm Tresen heißt Oleg Schermann. Er ist Ingenieur für Informatik. Sein Job seit 25 Jahren, den Geräten wieder Leben einzuhauchen. Platinen werden gesäubert und fehlerhafte Stellen neu gelötet. Für den gebürtigen Ukrainer Oleg Schermann eine Art Ideologie gegen das Wegwerfen. Und so findet er auch das neue EU-Recht auf Reparatur grundsätzlich gut.
14: Diese Idee ist perfekt, weil es ist tatsächlich gut für Umwelt, gut für Kunde. Handy, diskutierbar, kann sein, jede 2 Jahre neue Handy. Aber Fernseher, es muss nicht jede 2 Jahre oder 3 Jahre getauscht werden.
13: Im Regal hinten in seiner Werkstatt stehen unzählige Kaffeeautomaten zwischen Lötkolben und Messgeräten. Aber auch kaputte Bildschirme, Musikanlagen, Verstärker, Handys oder Tablets von Kunden warten hier auf die Analyse und die Reparatur.
14: Es ist fast gleich. Es ist ein Computer, eine Fernseher oder weiß ich nicht, eine Kaffeemaschine. Elektronik bleibt Elektronik, die Aufbau von Platinen bleibt Aufbau von Platinen und man kann alles reparieren.
13: Das neue EU-Gesetz über das Recht auf Reparatur sieht er skeptisch. Er glaubt nicht, dass die Hersteller nun ihre Software offenlegen und auch genaue Bauanleitungen für einzelne Platinen zur Verfügung stellen.
14: Eine Serviceunterlage zu finden, es ist ein Sonderakt. Tatsächlich, man braucht sehr viel Zeit, einfach an die Informationen zu kommen, wenn die existieren. Bei vielen Geräten, die existieren nicht.
13: Auch Software-Sperren kennt er bisher. Nach 2 Jahren findet er keine Updates mehr. Das neue Gesetz verbietet das nun.
14: Es ist gut gemeint, wie immer, aber in meinen Augen, es wird sowieso nicht funktionieren.
13: Das Recht auf Reparatur soll künftig länger gelten und die Gewährleistung danach verlängert sich ebenfalls.
5: Reparieren statt wegwerfen oder umtauschen. Darum geht's bei diesem Recht auf Reparatur, das ab heute gilt in der Europäischen Union. Gabi Beck hat mit jemandem gesprochen, der sich mit Reparaturen auskennt und das Ganze auch so ein bisschen kritisch sieht, haben wir gehört. So gegen 7:45 schauen wir uns dann genauer an, was das für alle Beteiligten in der Branche bedeutet, also auch für die Hersteller von elektronischen Produkten.
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5: Auch wenn sich die Lage momentan ein bisschen entspannt hat. Die Menschen in Spanien erleben gerade die schwersten Waldbrände in der Geschichte des Landes. Da sind große Gebiete in Flammen aufgegangen. Es sind auch Menschen ums Leben gekommen. Und wegen der Brände rund um Madrid mussten alleine 100.000 Leute in Sicherheit gebracht werden. Inzwischen sind die größten Feuer zwar unter Kontrolle, auch wegen des heldenhaften Engagements der Einsatzkräfte. Diese Atempause dürfte aber wohl nur kurz sein, denn es ist schon wieder eine neue Hitzewelle im Anmarsch. Inzwischen machen sich auch Fachleute Sorgen, ob solche Zustände jetzt die neue Normalität werden im Sommer.
15: Fernando Serdano hat die Brände genau beobachtet. Er gehört zu den Experten der Europäischen Waldbrandbeobachtungsstelle EFIS. Zuletzt verbrannten in seiner spanischen Heimat 93.000 Hektar Land in nur einer Woche. Eine Fläche größer als die gesamte Stadt Berlin. Die Waldbrandstatistik sei in diesem Jahr regelrecht explodiert, sagt Serdano. Im Juli wurde in Spanien der Rekord der größten verbrannten Fläche gleich zweimal gebrochen. Zunächst von einem Feuer in der Provinz Guadalajara mit 32.000 Hektar Land, dann von einem Brand in der Provinz Ávila, der verheerendste, der je in Spanien verzeichnet wurde, mit mehr als 50.000 verbrannten Hektar. Dazu kommt: Die Waldbrandsaison beginnt früher als gewöhnlich.
16: Dieses Jahr hatten wir die erste Hitzewelle schon im Mai. Das gibt es normalerweise nicht. Seitdem ist die Waldbrandgefahr außergewöhnlich hoch. Dass wir schon jetzt, im Juli, so viele und so große Brände erleben, ist deshalb ein Grund zur Sorge.
15: Die Waldbrandsaison werde durch den Klimawandel immer länger. Es gebe mehr Hitzewellen, sie seien intensiver und länger. Aktuell plagen die Bewohner der Iberischen Halbinsel erneut Temperaturen von mehr als 40 Grad. Besser wird es nicht werden, stellt Serdano klar. Die Wettermodelle zeigten, man müsse in vielen Teilen Europas mit überdurchschnittlichen Temperaturen rechnen. Und das nicht nur in den kommenden Monaten.
16: Wenn wir uns die Klimawandelszenarien ansehen, können wir noch davon ausgehen, dass sich der Trend der letzten Jahre fortsetzt und sich in den kommenden Jahren sogar noch verstärken könnte.
15: Spaniens Regierungschef Pedro Sánchez betont in diesen Tagen immer wieder, wie wichtig der Kampf gegen den Klimawandel sei. Er fordert einen Pakt gegen den Klimawandel in Spanien und Europa. Bislang will sich die konservative Opposition der Forderung nicht anschließen. Das politische Klima in Spanien ist extrem polarisiert. Experten wie Serdano sehen in der Landflucht seit den 1960er Jahren einen der Gründe für die vielen großen Brände. Es gäbe viele Orte, in denen nur noch wenige Menschen leben und in denen kaum jemand die Landschaft pflegt.
16: In Gebieten, wo es früher viel Weidevieh und Landwirtschaft gab, sind die Landschaften heute viel einheitlicher, viel mehr Wald, viel mehr Gestrüpp. Das heißt, viel mehr Brennmaterial. All das führt dazu, dass sich ein Brand leichter und schneller ausbreiten kann und schwerer zu löschen ist.
15: Hier könne man ansetzen, so Serdano. Bedingungen dafür schaffen, dass sich das Feuer nicht mehr unkontrolliert ausbreitet.
16: Brände wird es immer geben. Deshalb müssen wir verstehen, wie wir das Land bewirtschaften müssen, um die Auswirkungen dieser Brände möglichst gering zu halten.
15: Konkret heißt das, Landschaften, die viele verschiedene Elemente mischen, etwa Felder, Wiesen und Wald, bremsen ein Feuer eher aus. Auch Wälder mit wenig Unterwuchs und lichtstehenden Bäumen können helfen. Für Serdano ist die Frage daher nicht, ob Spanien weitere Brände erlebt, sondern wie man sich darauf vorbereitet.
5: Anna Mund über die schweren Waldbrände in Europa, insbesondere in Spanien, und zur Frage, ob wir damit in Zukunft denn öfter rechnen müssen. 7.23 Uhr.
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5: Und wie es zum Start in diesen Börsentag aussieht, weiß Thomas Spindler.
17: An der Börse können die Stimmung schnell umspringen. Zu Wochenbeginn bestimmte noch die Angst vor dem Platzen der KI-Blase den Markt. Zum Wochenschluss ist die Euphorie zurück. Nach einem Ausverkauf gelingt dem südkoreanischen Leitindex Kospi heute ein Comeback. Aktuell liegt das Plus bei rund 14%. Auch der japanische Nikkei-Index legt kräftig zu. Besonders im südkoreanischen Aktienmarkt sind viele bedeutende Chip-Hersteller notiert. Deshalb reagiert er so sensibel auf das Auf und Ab der Marktstimmung. Der Grund für den Stimmungswandel sind starke Bilanzen einiger wichtiger US-Tech-Konzerne. Amazon, Google, Microsoft und der Facebook-Konzern Meta investieren Dutzende Milliarden Dollar in den Ausbau von KI-Infrastruktur. Der Bedarf an Rechenleistung wird immer größer. Besonders Microsoft und Amazon haben die Investoren mit ihren Geschäftsberichten überzeugt. Gestern nach Börsenschluss an der Wall Street legte Amazon die Quartalszahlen vor und übertraf die Erwartungen der Fachleute deutlich. Unter dem Strich sprang der Gewinn von rund 18 Milliarden Dollar im Vorjahr auf fast 63 Milliarden. Das ist mehr als der Börsenwert des DAX-Konzerns Rheinmetall. Auch der deutsche Leitindex könnte von der guten Laune profitieren. Der DAX dürfte zum Handelsstart zulegen.
5: Der Bericht zum Start in den Börsentag mit Thomas Spindler aus unserer Finanzredaktion. Einen schönen Freitag mit hr-info um 7.25 Uhr. Gianni Infantino, der Chef des Weltfußballverbandes FIFA, ist immer gut für eine Überraschung, vor allem wenn es darum geht, Fußballveranstaltungen zu Geld zu machen. Er möchte jetzt gerne Teile der Fußball-WM verkaufen an private Investoren. Der Rest der FIFA scheint davon jetzt nicht so begeistert zu sein. Infantino hat aber gesagt, ja, das ist ja auch nur ein Vorschlag, ein Angebot, darüber können wir doch reden. Vielleicht hat er sich dieses Mal aber verrechnet, was seine Macht angeht. Denn es gibt nicht nur kritische Kommentare von Fachleuten, sondern geradezu auch Proteste, etwa vom Europäischen Fußballverband der UEFA. Der ist entsetzt wegen der Pläne und droht nun mit einem Boykott aller Spiele der FIFA. Damit wächst der Druck auf Gianni Infantino.
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5: Von unserem Sportreporter Markus Tepper.
18: Es ist die maximale Eskalation. Keine bloße Drohung, sondern eine Kampfansage der UEFA an die FIFA. Einstimmig erklären die 55 Mitgliedsverbände der UEFA, nicht an FIFA-Wettbewerben teilzunehmen, solange die Investorenpläne auf dem Tisch liegen. Und zwar nicht nur für jetzt oder ein, zwei Jahre. Nein, die UEFA fordert von Gianni Infantinos Weltfußballverband die verbindliche Zusicherung, dass sich die FIFA ihre Führung oder Wettbewerbe niemals wieder für privates Eigentum öffnen werden. Niemals, das klingt schon ziemlich endgültig und lässt wenig, sehr wenig Spielraum für Verhandlungen oder gar Deals. Danach hatte es nämlich gerochen, seitdem Gianni Infantino nach der ersten Entrüstungswelle die Wogen am Mittwochabend versucht hatte zu glätten, indem er seinen offenbar ziemlich ausgefeilten Investorendeal als Teil eines demokratischen Prozesses verkaufte, während er nebenbei verbal mit den Dollarbündeln wedelte. Zumindest bei den europäischen Fußballverbänden fand das keinen Anklang. Die Boykottdrohung ist einstimmig und ultimativ und sie könnte die Statik des Investorenplanes tatsächlich zum Einsturz bringen. Denn ohne die fußballerischen Schwergewichte aus Europa sind FIFA-Turniere immer noch sportliche B-Ware. Denn bei den zurückliegenden WM-Turnieren kam mehr als die Hälfte der Viertelfinalisten aus Europa, sowohl bei den Männern als auch bei den Frauen. Und sollte die Boykottdrohung der UEFA ab sofort gelten, könnte bereits die Frauen-WM im kommenden Jahr ohne Teams aus Europa eine sportlich ziemlich öde Veranstaltung werden. Dies möge die sportpolitische Vernunft hoffentlich am Ende verhindern. Denn wenn es eine Lehre aus Boykotten gibt, dann die, dass am Ende vor allem die Sportlerinnen und Sportler die Leidtragenden sind. Und noch eins zur Klarstellung. Die UEFA spricht in ihrer Entscheidung von sportlichen Vermächtnissen und auch davon, dass es Dinge gibt, die zu wichtig sind, um sie zu verkaufen. Das ist richtig und mag auch ehrlich gemeint sein. Zur Wahrheit gehört aber auch, dass die UEFA mit ihrer Fußball-EM und der Champions League selbst zwei hochkommerzialisierte, erfolgreiche Wettbewerbe in ihrem Portfolio hat und deswegen die Boykottdrohung vielleicht auch dem Zweck diente, auf Sicht die eigenen kommerziellen Interessen zu schützen.
5: Die Meinung von Markus Tepper, unserem Sportreporter, zu den Plänen von FIFA-Chef Gianni Infantino. Der möchte gerne Teile der Fußball-WM verkaufen an private Investoren. Und dagegen regt sich heftiger Protest.
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1: 7.30 Uhr. Trump verkündet Einigung zur Entwaffnung der Hamas. Unstimmigkeiten bei Wahlzetteln in Frankfurt. Weiter Kritik an WM-Plänen von Infantino. Das Wetter schwül, später Schauer und Gewitter bis 34 Grad. Mein Name ist Kerstin Spät. Guten Morgen. Der von den USA ins Leben gerufene Friedensrat hat nach Angaben von US-Präsident Trump ein Abkommen zur vollständigen Entwaffnung der Hamas im Gazastreifen erzielt. Auf seiner Online-Plattform schreibt Trump, die Vereinbarung werde schrittweise umgesetzt. Aus Washington, Nina Barth.
24: Kurz nach der Ankündigung teilte Trumps umstrittener Friedensrat auf X mit, unter Vermittlung Ägyptens, Katars, der Türkei und der USA habe sich die Hamas zum ersten Mal offiziell zu einem umsetzbaren Plan verpflichtet, auf alle ihre Waffen zu verzichten. Dem werde ein israelischer Rückzug aus Gaza folgen. Bisher ist aber unklar, ob die Vereinbarung tatsächlich Bestand haben wird. Offizielle Reaktionen der Hamas oder aus Israel gibt es bisher nicht.
1: Nach der Ankunft von tausenden Migranten aus Afrika in der spanischen Exklave Ceuta fordert Italien, ihre Weiterreise zu verhindern. Ministerpräsidentin Meloni erklärte, Italien werde nicht tatenlos zusehen. Sie plädierte dafür, Spanien aus dem Schengen-Raum auszuschließen. Ceuta grenzt an Marokko. Nach Gerüchten über eine Grenzöffnung waren in den letzten Tagen mindestens 2000 Migranten in die Exklave gekommen, viele von ihnen schwimmend. Mindestens 9 Menschen sollen ertrunken sein. Zahl der Abschiebungen gesunken. Nach Angaben des Bundesinnenministeriums wurden im ersten Halbjahr knapp 9.700 Menschen abgeschoben. Das sind rund 2.100 weniger als im gleichen Zeitraum des letzten Jahres. In den Jahren vorher war die Zahl der Abschiebungen kontinuierlich gestiegen. Bei den Kommunalwahlen in Hessen im März ist es in Frankfurt zu statistischen Auffälligkeiten gekommen. Wie eine HR-Recherche ergab, haben 4 neue Stadtverordnete ihre Mandate einer großen Stimmenzahl zu verdanken, die sie über Wahlzettel erhalten haben, auf denen die Partei Ich bin ein Frankfurter angekreuzt war. HR-Reporter Wolfgang Hettfleisch.
25: 2 der Stadtverordneten gehören der Grünen-Fraktion an, eine der SPD und einer der CDU. Sie erhielten jeweils mehr als 6.000 Stimmen von Wahlzetteln, auf denen die IBF-Liste angekreuzt war. Die Gruppe IBF hat in Frankfurt 1% der Stimmen gewonnen. Bei ihren Wählerinnen und Wählern war der Briefwahlanteil doppelt so hoch wie bei der Wahl insgesamt. Auch beim sogenannten Panaschieren fielen IBF-Wahlzettel auf. Auf knapp 80% davon wurden Stimmen über verschiedene Listen verteilt. Bei der gesamten Wählerschaft in Frankfurt machten sich weniger als 20% diese Mühe.
1: Auch Versionen des KI-Modells Claude haben sich bei Testläufen selbstständig gemacht und sind unbefugt in fremde Computersysteme eingedrungen. Das hat der Herstellerkonzern Anthropic jetzt mitgeteilt. Vor kurzem war bekannt geworden, dass es solche Hackerangriffe von KI-Modellen des ChatGPT-Entwicklers OpenAI gegeben hat. Anthropic erklärte, ihre KI-Modelle sollten bei den Tests eigentlich vom offenen Internet ferngehalten werden. Das sei aber durch ein Missverständnis nicht der Fall gewesen. Die Pläne von FIFA-Präsident Infantino, Anteile der Fußball-WM an Investoren zu verkaufen, werden nicht nur von der UEFA abgelehnt. Auch der Fußballverband CONCACAF ist strikt dagegen. Er ist für Nord- und Mittelamerika und die Karibik zuständig. ARD-Sportreporterin Luise Kropp.
3: Damit positionieren sich auch die drei WM-Gastgeber USA, Mexiko und Kanada gegen Infantino. Der FIFA-Präsident hatte den 211 Mitgliederverbänden durch den Verkauf von Anteilen an private Investoren erhöhte Einnahmen in Aussicht gestellt. Die UEFA hatte ein paar Stunden vorher verkündet, einstimmig alle FIFA-Wettbewerbe, also auch die Fußball-Weltmeisterschaft, zu boykottieren, wenn der Weltverband an seinen angekündigten Plänen festhalten sollte.
1: Und das haben wir heute auch im Blick. Das Recht auf Reparatur tritt in Kraft. Die EU-Vorgabe verpflichtet Hersteller von Waschmaschinen oder Smartphones, ihre Geräte zu reparieren und Ersatzteile bereitzustellen. Und im Einzel- und Versandhandel in Hessen wird wieder gestreikt, unter anderem in Kassel, Wiesbaden und Frankfurt. Verdi will damit Druck machen in den laufenden Tarifverhandlungen. Das waren die Nachrichten. Das Wetter, Sonne und Wolken wechseln sich heute ab. Vormittags kann es örtlich regnen und nachmittags und abends sind teils unwetterartige Schauer und Gewitter möglich. Das alles bei schwülheißen 28 bis 34 Grad. Auch morgen wird es eher wechselhaft, dabei aber nicht ganz so heiß, 24 bis 30 Grad. Die weiteren Aussichten am Sonntag und Montag wieder überwiegend sonnig und trocken, sehr heiß bis zu 36 Grad. Es ist 7.35 Uhr.
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1: Wir haben eine Meldung für die A3 Köln Richtung Frankfurt. Hier brauchen Sie sehr viel Geduld. Zwischen Dietz und Limburg Nord ist die Autobahn in Richtung Frankfurt nach einem Unfall gesperrt. Aktuell gibt es hier 12 Kilometer Stau. Die Umleitung führt ab Montabaur über die U12 und die U51.
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5: Einen schönen Freitagmorgen. Wenn Flüchtlinge über das Meer versuchen, in die Europäische Union zu kommen, dann machen sie das meistens mit Booten oder mit Hilfe von Schiffen. Dass jemand einfach drauf losschwimmt, das ist eigentlich kaum vorstellbar. Und doch passiert es im Moment jeden Tag an der Küste von Nordafrika. Dort befindet sich Ceuta. Das ist eine Stadt, eine sogenannte Exklave, die zu Spanien gehört, direkt an der Grenze zu Marokko gelegen. Von dort versuchen seit Tagen tausende Menschen rüberzukommen nach Ceuta und damit rein in die Europäische Union. Die schwimmen dann einfach drauf los. Darüber habe ich heute Morgen mit Stefan Ehlert gesprochen, unserem Korrespondenten in Marokko. Stefan, warum nehmen die Flüchtlinge nicht einfach ein Boot, um Ceuta zu erreichen?
4: Also wir haben es eindeutig mit einem Social-Media-Phänomen zu tun. Es hat sich herumgesprochen, dass der spanische Oberstgerichtshof entschieden hat, wenn man schwimmend aufgegriffen wird auf hoher See im Wasser, dann kann man nicht einfach direkt zurückgewiesen werden, abgeschoben werden, sondern durchläuft ein normales Aufnahmeverfahren, gewinnt Zeit in Ceuta, um dann vielleicht auf diese Art und Weise regulär in die EU zu gelangen. Das ist der Hintergrund, warum Hunderte und man schätzt bis zu 2000 Menschen in den letzten Tagen und Wochen versucht haben, diese etwa vierstündige Strecke schwimmend zurückzulegen. Nicht ganz ohne Hilfsmittel, mit Neoprenanzügen, mit Schwimmreifen, Autoreifen, was auch immer. Ich habe gehört, manche können noch nicht mal schwimmen.
5: Es sind vor allem Männer, die sich da auf den Weg machen, aber auch Frauen und Kinder sind dabei. Wie gefährlich ist dieser Weg über das Meer?
4: Ja, der ist nicht ganz ungefährlich. Die Menschen werden ja auch zum Teil mit Booten gerettet auf dem Weg. Und es sind jetzt schon 9 Leichen gefunden worden in den letzten Tagen. Im letzten Jahr sollen 60 Leichen geborgen worden sein, hat der Regionalpräsident von Ceuta bekannt gegeben. Das ist also sehr gefährlich.
5: Der andere Weg dorthin führt über das Land. Auch da sind in den vergangenen Tagen viele Migranten angekommen. Welche Dimension hat das Ganze denn?
4: Gezählt hat sie keiner und Bilder können täuschen. Man spricht von mindestens Hunderten. Ich glaube aber möglicherweise sind es Tausende, weil auch die Außenminister darüber telefoniert haben, gestern mehrfach, wie aus Meldungen hervorgeht. Und da ist von Tausenden die Rede. Und ich denke mal, der marokkanische Außenminister weiß, wovon er spricht. Und deswegen ist die Dimension so, dass der Regionalpräsident, wie was heißt, der gesagt hat, das ist alles nicht mehr haltbar. Wir stehen vor dem Kollaps. Die Aufnahmeeinrichtungen sind tausendfach überbelegt. Das funktioniert alles nicht mehr. Ich gehe davon aus, dass jetzt in dieser Nacht Hunderte, wenn nicht Tausende am Strand, auf den Straßen, sonst wo geschlafen haben. Also Ceuta ist ungefähr so groß wie Rüsselsheim und einige Prozent der Bevölkerung sind da in wenigen Tagen rübergekommen, aber ohne etwas zu essen zu haben. Wo schlafen sie, wo duschen sie, wie soll das weitergehen? Alles vollkommen offen.
5: Die Aufnahmeeinrichtungen für die Flüchtlinge in Ceuta sind längst überfüllt. Spaniens Regierung schickt nun Soldaten dorthin. Was können die denn bewirken in Ceuta?
4: Ja, das frage ich mich auch. Man liest, dass es 3 Einheiten à 20 Mann sein sollen. Stehen die dann am Strand und bitten die Leute, wieder zurückzugehen über die Grenze? So ganz genau weiß ich es nicht. Ich glaube, es geht vor allem darum, die Grenze jetzt für die Zukunft zu sichern und besser abzusichern. Im Einzelnen kann ich mir das nicht so richtig vorstellen. Es soll auch ein Schiff kommen, um die Küste besser zu überwachen. Das müssen wir mal abwarten, was im Einzelnen dabei rauskommt. Es zeigt jedenfalls, dass europäische Außengrenzen außerhalb von Europa nicht so einfach zu schützen sind, wenn das gastgebende Land bzw. das umgebende Land, in diesem Fall Marokko, nicht mithilft. Und offenbar scheint hier beiden Seiten es nicht gelungen zu sein, diesen Andrang der Menschen einzudämmen.
5: Innerhalb weniger Tage sind rund 2000 Migranten aus Marokko in Ceuta angekommen, eine Stadt in Nordafrika, die zu Spanien gehört und damit zur Europäischen Union. Das nutzen viele dann aus.

0: elektronischen Geräten ist der Aufwand sehr hoch geworden, die Dinger noch zu reparieren. Mitunter gibt's auch gar keine Ersatzteile mehr dafür. Das soll sich ab sofort ändern, denn ab heute gilt in der Europäischen Union das Recht auf Reparatur. Das heißt, die Firmen, die zum Beispiel Waschmaschinen bauen, Kühlschränke oder auch Smartphones, die sollen verpflichtet werden, die Geräte zu reparieren in einer gewissen Frist, wenn da was kaputt geht. Das soll dann auch für weniger Müll sorgen.
1: Knapp 1,7 Millionen Tonnen. So viel Elektroschrott wirft allein Deutschland schätzungsweise jedes Jahr weg. Kaum funktioniert etwas nicht mehr, wird es oft einfach ausgetauscht durch ein neues Gerät. Die Folge? Eine regelrechte Wegwerfindustrie. Das wird zum Problem für die Umwelt und für die EU. Brüssel hat reagiert und bereits 2024 eine EU-weite Reparaturverordnung durchgesetzt, die bis zum 31.07. in nationales Recht umgesetzt werden muss. In Deutschland ist das neue Gesetz gerade in Kraft getreten. Für Sven Rode vom Handelsverband Hessen ein erster richtiger Schritt.
2: Positiv vorab müssen wir feststellen, das Versprechen der Bundesregierung wird eingehalten. Die Vorgaben der EU werden 1:1 umgesetzt, hier bei uns in Deutschland, für den Handel, für die Hersteller. Und es wird nicht wie in der Vergangenheit mit höherem Aufwand noch etwas draufgesetzt auf diese Vorgaben der EU. Aus dem Grund können wir sagen, damit sind wir zufrieden.
1: Einer der Hauptaspekte der EU: reparieren, attraktiver machen, anstatt im Mängelfall alles nur wegzuwerfen und neu zu ersetzen. Bisher war es so: auf jedes neue Elektrogerät galten per se 2 Jahre Gewährleistung. Bei einem Mangel gab es im Zweifel ein neues Gerät. Ab jetzt gilt, dass man sich bei einem Mangel aktiv fürs Reparieren entscheiden kann. Das nimmt den Händler stärker in die Pflicht, Teile austauschen zu müssen. Darüber hinaus gibt es noch einmal 12 Monate mehr Gewährleistung für das reparierte Gerät. So sollen Verbraucher besser geschützt und Reparaturen für sie attraktiver werden. Bei einigen ist Ausbessern scheinbar aber noch keine echte Option.
3: Wenn es unkompliziert ist mit dem Reklamieren, würde ich das machen. Wenn es mir zu kompliziert ist, dann wegschmeißen und ein neues kaufen.
4: Vor dem Hintergrund der Nachhaltigkeit ist das wahrscheinlich schon sinnvoll. Wenn das dann so wäre, dass es kostenlos ist, die Reparatur, und das Gerät noch nicht so alt ist, dann kann man sich das vielleicht vorstellen.
1: Mit einer einfachen Reparatur im Gewährleistungszeitraum ist es aber noch nicht getan. Was ist mit Geräten, die älter als 2 Jahre sind oder selbst verursachten Schäden wie dem Smartphone, das auf den Boden fällt? Diese Geräte müssen auch zukünftig aus eigener Tasche bezahlt werden. Und über 1.200 Euro für ein neues iPhone hat im Zweifel nicht jeder parat. Peter Lassek von der Verbraucherzentrale begrüßt zwar das Recht auf Reparatur, er moniert aber, dass Händler fürs Reparieren weiterhin verlangen können, was sie wollen.
5: Verbraucherinnen und Verbraucher entscheiden in der Regel recht preisbewusst. Obwohl man umweltbewusst sicherlich lebt und denkt und man auch auf nachhaltig guckt, sind die Kosten doch ein entscheidender Punkt. Und da ist es ganz wichtig, eben, dass es Vorgaben gibt für die Preise der Reparatur, die fehlen unseres Erachtens momentan.
1: Die Verbraucherzentrale fordert deshalb zusätzlich einen bundesweiten Reparaturbonus. Er soll Reparaturen finanziell fördern und sie gegenüber einem Neukauf attraktiver machen. Unabhängig davon bleibt die Frage, ob das neue Recht auf Reparatur tatsächlich dazu führt, dass künftig mehr Geräte repariert anstatt ersetzt werden. Der Handelsverband rechnet damit, dass sich das erst in 1 bis 2 Jahren beurteilen lässt.
0: Ein Bericht von Levin Salamon. Ab heute gilt das neue Recht auf Reparatur, auch bei uns in Deutschland. Wie wir das nutzen können, dazu ein Gespräch mit der Verbraucherzentrale Hessen in etwa einer halben Stunde.
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0: Mist, schon wieder eine halbe Stunde sinnlos am Handy rumgedaddelt und Zeit in den sozialen Medien verbracht. Das geht schneller, als wir denken. Mit den sozialen Netzwerken ist das ja ohnehin so eine Sache. Schlechter Datenschutz, Fake News oder auch ein rüder Tonfall unterhalb der Gürtellinie, das kommt alles vor. Und dann werden vor allem junge Menschen geradezu süchtig gemacht nach immer mehr Inhalten. Heute geht nun ein neues soziales Netzwerk an den Start, das vieles besser machen will. Es nennt sich Vidium, ein kleines Startup aus Berlin. Das geht heute mit seinem Angebot online, und zwar in Deutschland, Österreich und der Schweiz. Vidium erinnert an TikTok, es ist also so ein Netzwerk für kurze Videos. Was das bringt, darüber habe ich mit Professor Leonhard Dobusch gesprochen. Er ist Ökonom an der Universität in Innsbruck und er sagt, jawohl, wir brauchen so eine europäische Alternative zu Facebook, TikTok und Co. Herr Professor Dobusch, was finden Sie denn möglicherweise bei Vidium besser als zum Beispiel bei TikTok?
7: Ja, ich bin gar nicht so überzeugt, dass Vidium so viel besser ist als

0: TikTok, weil Videom vom Ansatz her eigentlich sehr ähnlich ist. Es ist ein in sich abgeschlossenes Projekt. Wenn man bei Videom aktiv ist, dann kann man die Leute, mit denen man sich dort verknüpft, nicht woanders hin mitnehmen. Und man ist eigentlich davon abhängig, dass der Algorithmus von den Eigentümerinnen und Eigentümern dieses Projekts auch so gestaltet wird, dass er okay ist und auch langfristig gut funktioniert. Also der Hauptunterschied bei Videom ist eigentlich, dass er einem Berliner Gründerteam gehört und dass es nicht in den USA den Hauptsitz hat.
1: Okay, also von der Mechanik, von der Herangehensweise her, so habe ich Sie verstanden, ist das jetzt gar nicht so revolutionär neu, sondern es geht eher darum, wie das Ganze im Hintergrund organisiert ist.
0: Ja, die großen Unterschiede, die Videom ja auch nach vorne stellt, ist, dass man keine Bots zulässt, dass also nur natürliche Menschen, die sich mit Ausweis registrieren, dort aktiv sein dürfen. Außerdem das Geld, das eingenommen werden soll, geteilt wird mit den Creators 50-50. Das ist natürlich ein viel besseres Verhältnis, als es zum Beispiel bei YouTube oder Facebook der Fall wäre. Natürlich muss man sagen, es werden aber wahrscheinlich am Anfang nicht sehr viele Leute dort ihre Inhalte einstellen, weil es ja kaum ein Publikum dort gibt.
1: Ja, das wäre jetzt auch genau mein Gedanke gewesen. Es gibt halt die großen etablierten Plattformen. TikTok ist nur eine, YouTube oder Facebook sind die bekannten Platzhirsche. Hat da so ein neues Projekt wie Videom überhaupt eine Chance, ja, Leute ranzuziehen?
0: Also das Hauptproblem für alle Neugründungen der letzten 10 Jahre eigentlich im Social-Media-Bereich ist immer, es kommt nicht so sehr auf die Features an, die lassen sich schnell nachprogrammieren. Es kommt auf die Leute an, die es nutzen. So ein soziales Netzwerk ist nur so wertvoll wie die Menschen, die dort sind. Und das betrifft einerseits Menschen, die man vielleicht kennt und mit denen man in Kontakt bleiben will. Das betrifft aber auch zunehmend prominente Creator, Influencer, Nachrichtenredakteurinnen und Redakteure, die dort Inhalte teilen. Weil die wollen die Leute sehen. Und wenn die nicht dort sind, dann bringt das beste Feature nichts. Und vor diesem Problem steht jede Neugründung, vor diesem Problem steht natürlich auch Video.
1: Wenn die jetzt versuchen wollen, da eine Alternative anzubieten, dann ist ja vielleicht auch ein Gedanke, dass sie so eine bessere Plattform schaffen wollen, wo der Tonfall eben nicht so rau ist wie in manch anderen Formaten oder wie bei manch anderen Plattformen und auch die Inhalte entsprechende Qualität haben. Ist das in irgendeiner Form angedacht bei Videom?
0: Videom verspricht zumindest einen, sie nennen das einen gesunden Algorithmus. Und es gibt ja schon länger die Diskussion, dass es ein Problem ist, wenn Algorithmen, die Aufmerksamkeit auf diesen Plattformen lenken, eigentlich primär daraufhin optimiert sind, die Leute möglichst lange auf diesen Plattformen zu halten und möglichst viel Werbung zu verkaufen. Dieses ist ein Phänomen, das alle diese großen kommerziellen Plattformen, die den Markt beherrschen, gemeinsam haben. Die sind alle werbefinanziert, die sind alle zentralistisch gesteuert von solchen Algorithmen. Jetzt verspricht Videom, das anders zu machen, aber wie genau man das anders machen wird, wie man sicherstellen will, dass das denn nicht trotzdem so ist, dass das, was am meisten geklickt wird, und das sind halt oftmals Dinge, die emotionalisieren, die aufregen, die vielleicht auch polarisieren, dass das dann nicht gepusht wird, das wird noch nicht verraten, das ist bisher ein Versprechen.
1: Wo ist da die Grenze zur Zensur möglicherweise?
0: Ich glaube, Zensur ist sowieso nochmal was anderes. Zensur ist, wenn von staatlicher Seite etwas unterdrückt wird. Es ist ja auch so, dass heute schon auf allen großen Plattformen die ganze Zeit Inhalte auf sehr intransparente Weise ausgeblendet werden. Man spricht von sogenannten Shadow Bans. Also es wird quasi nicht mal klar offengelegt, wenn Inhalte unterdrückt werden. Das ist eigentlich Standard auf allen Plattformen. Bei manchen Inhalten will man das ja auch. Das sind illegale Inhalte, das sind verhetzende Inhalte. Aber die Grenze wird da oft gezogen sehr willkürlich. Das betrifft eben zum Beispiel auch, wenn Inhalte mit politischen Botschaften unterdrückt werden, weil man einfach Angst hat, dass das dann für Probleme sorgt. Und ja, wie man da bei Videom damit umgehen will, mit diesem Thema, mit diesem Problem, das ist auch noch nicht klar.
1: Das Projekt läuft so unter dem Stichwort digitale Souveränität. Also damit ist gemeint, auch die Abhängigkeit von den großen Technologiefirmen außerhalb von Europa zu reduzieren. Kann das erreicht werden? Was glauben Sie?
0: Also da muss ich sagen, Videom ist eigentlich nicht besonders digital souverän aus Nutzerinnen und Nutzersicht. Warum? Weil Videom nicht den Quellcode ihres Netzwerks offenlegt, weil Videom keine offenen Schnittstellen hat. Also die Nutzerinnen und Nutzer sind überhaupt nicht souverän bei Videom. Das ist wie bei den anderen Plattformen, man begibt sich dorthin und hofft, dass sie nett zu einem sind. Und das war am Anfang bei Facebook so, und in dem Ausmaß, in dem sie dann gewachsen sind, in dem Geld verdient wurde, wurden sie immer weniger nett. Cory Doctorow nennt das Enshittification, man könnte sagen, ja, also Verschlimmerung, Verschlimmbesserung über die Zeit. Und bei Videom ist wirklich das Problem, dass es eben auch nicht möglich ist, dass ich sage, okay, wenn ich unzufrieden bin damit, wie die Gründer und Eigentümer dieses Netzwerk betreiben, dass ich dann, was ich bisher dort investiert habe, meine Inhalte, dass ich mein Netzwerk woanders hin mitnehme, zu einem anderen Host, das geht bei Videium nicht. Bei anderen offenen Protokollen, wie zum Beispiel Mastodon oder auch Blue Sky, Eurosky, dort ist das möglich, weil das Protokoll das zulässt. Und da muss ich sagen, da ist mehr Souveränität drin als bei Videium.
1: Heute geht ein neues soziales Netzwerk an den Start in Deutschland, Österreich und der Schweiz. Das ist eine Plattform für kurze Videos, nennt sich Vidium und wird von einem Startup aus Berlin angeboten. Darüber habe ich mit Professor Leonhard Dobusch gesprochen von der Universität in Innsbruck.
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1: 7.51 Uhr. Das ist schon heftig, was in diesem Sommer passiert. Nach den schweren Bränden in Frankreich und Spanien hat es in dieser Woche auch Griechenland getroffen. Erst ein Brand auf der Insel Paros, dann auf Lesbos und dann auch auf der Lieblingsinsel der Deutschen, auf Kreta. Dort mussten für eine Weile sogar Urlauber in Sicherheit gebracht werden. Und dieser Brand im Süden der Insel ist nach wie vor nicht unter Kontrolle.
3: Aia Ralini im zentralen Süden Kretas ist ein beschaulicher Urlaubsort. Das steckt schon im Namen. Ralini bedeutet friedlich. Das, was sich in diesen Tagen dort abspielt, ist allerdings eher das Gegenteil. Leider ist die Situation immer noch außer Kontrolle, sagt der Bürgermeister Yannis Tatarakis. Die Löschflugzeuge können wegen des starken Windes bis Windstärke 12 nicht starten. Die Einsatzkräfte am Boden arbeiten effizient, aber durch den starken Wind, der ständig die Richtung wechselt, ist die Lage unkontrollierbar. Am Mittwoch war das Feuer nahe des Bergortes Kriavrisi ausgebrochen. Schnell breitete sich der Brand auf einer Front von etwa 15 Kilometern aus. Zwei Feuerwehrleute verloren die Orientierung und starben. Wie groß der Schaden an Häusern und Viehbeständen ist, lässt sich noch nicht abschätzen. Vorsorglich waren die Urlaubsgäste aus Aia Ralini und Umgebung in Sicherheit gebracht worden. Laut örtlicher Behörden rund 8000 Personen. Manche wurden auf dem Boot einer Küstenwache übers Meer aus der Gefahrenzone gebracht. Andere fuhren mit dem Mietwagen oder in Bussen weiter nach Osten, kamen in anderen Hotels unter und in einer umfunktionierten Sporthalle auf Feldbetten.
4: It was frightening, yes.
3: Das war angsteinflößend, sagt dieser britische Tourist. We could see the flames. Wir konnten die Flammen oberhalb des Dorfes in den Hügeln sehen. Die Feuerwehrleute haben gesagt, ihr müsst hier weg. Ein Trauma. Das erste Mal, dass so etwas in meinem Leben passiert. Jetzt laufen erste Reparaturen an Strom- und Straßennetz. Und es wird weiter gelöscht. Immer wieder facht der Wind die Glutnester an. Bäume und niedrige Vegetation sind verkohlt. Etwas weiter im Westen musste der bei Touristen beliebte Palmenstrand Preveli evakuiert werden. Was das Feuer verursacht hat, ist noch unklar. Ministerpräsident Mitsotakis wendet sich in einem Appell an die Bevölkerung, mahnt zu extremer Vorsicht. Vor uns liegen noch schwierige Tage und ein traditionell schwieriger Monat, der August. Ich möchte wirklich alle unsere Mitbürger um äußerste Vorsicht bitten. Leider gibt es auch heute noch, während wir hier sprechen, viele Brandausbrüche aufgrund grober Fahrlässigkeit. Etwa auf der Insel Paros. Dort führte offenbar der Brand auf einer Mülldeponie diese Woche zu einem großen Feuer. Mehrere Ortschaften mussten auch dort evakuiert werden. Immer noch flammt es auf Paros immer wieder auf. Gute Nachrichten gibt es dagegen von der Insel Lesbos. Nahe der Stadt Plomari konnte ein Brand in Oliven- und Pinienbäumen gestoppt werden, trotz des starken Windes. Griechenland hat in den letzten Jahren, auch nach traumatischen Erfahrungen mit vielen Toten, aufgerüstet gegen die Waldbrände. Mehr als 18.000 Einsatzkräfte stehen in der Waldbrandsaison zur Verfügung. Dazu kommen 85 staatliche Löschflugzeuge und Hubschrauber. Mit über 100 Drohnen, die mit Wärmebildkameras ausgestattet sind, suchen Einsatzteams aus der Luft nach möglichen Brandherden. Zuletzt wurden auch 4 eigene Satelliten in den Orbit geschickt, ebenfalls mit Wärmebildkameras. Das Ziel? Feuer möglichst schnell im Keim ersticken. Die Erkenntnis dieser Tage ist aber auch, wenn die Bedingungen für Waldbrände ideal sind, hilft selbst die beste Vorbereitung nur bedingt.
1: Ein Bericht unseres Korrespondenten Moritz Pompel über die schweren Waldbrände im Süden von Kreta. Falls Sie inzwischen Schlagzeilen rund um die Fußball-WM vermissen, da hätten wir was im Angebot heute Morgen.
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1: Gianni Infantino, der Chef des Weltfußballverbandes FIFA, möchte gerne Anteile an der Fußball-Weltmeisterschaft an private Investoren verkaufen. Und damit hat er riesige Proteste ausgelöst im internationalen Fußball. Da befürchten viele einen Ausverkauf des Sports. Die UEFA, das ist der Europäische Fußballverband, ist schon mal komplett dagegen. Der sagt nun, keine Mannschaft aus der UEFA wird noch an Wettbewerben der FIFA teilnehmen, solange Gianni Infantino seinen Plan weiter durchziehen will.
2: Es ist eine neue Stufe der Eskalation. Sportpolitisch gibt es zwischen der FIFA und UEFA schon länger viele Streitpunkte. Der Wettkampfkalender zum Beispiel, der immer dichter wird und zu Konkurrenzsituationen führt. Aber die Pläne von Gianni Infantino, die WM teilweise zu privatisieren und an Investoren zu verkaufen, ruft eine besonders heftige Abwehrreaktion der Europäer hervor. Sie drohen mit einem Boykott aller FIFA-Wettbewerbe. Der Sportpolitik-Experte Stanis Elsborg verfolgt die Konflikte zwischen den beiden Verbänden schon seit Jahren. Elsborg ist Chef der dänischen Initiative Play the Game, die sich für demokratische Werte im Sport einsetzt. Elsborg betont im Deutschlandfunk-Interview die bemerkenswerte Härte, mit der sich die UEFA der FIFA entgegenstellt.
4: Das ist eine außergewöhnliche Entwicklung und ich finde den Ton, den die UEFA anschlägt, sehr überraschend. Die UEFA hat diesen Vorschlag der FIFA sofort kritisiert, vor allem wegen der nicht erfolgten Einbeziehung und dem Mangel an Transparenz. Neu ist, dass es jetzt zu einem viel grundlegenderen Streit kommt, einem Streit darüber, wie der Weltfußball geführt werden sollte. Die UEFA sagt nicht länger, uns gefällt dieser Prozess nicht, sondern die UEFA unterstreicht, wir wollen das ganze Modell nicht. Das ist eine erhebliche Eskalation, denn die UEFA stellt damit nicht nur die Entscheidungsfindung der FIFA in Frage, sondern die ganze Vision der FIFA für die Zukunft des internationalen Fußballs.
2: Die UEFA nimmt nun also die Anti-Kommerz-Haltung ein. Aber ist das glaubwürdig? Immerhin hat auch die UEFA mit dem Ausbau der Champions League einiges zur Kommerzialisierung beigetragen. Für Stanis Elsborg von Play the Game sind das aber zwei verschiedene Paar Schuhe.
4: Ich denke, es ist wichtig, diese beiden Dinge zu trennen. Die UEFA hat ohne Zweifel den europäischen Fußball über viele Jahre hinweg stark kommerzialisiert. Das heißt aber nicht, dass die Bedenken der UEFA zum Vorgehen der FIFA unbegründet sind. Mit der FIFA ist es auch etwas anderes, denn sie ist nicht nur die Organisatorin der Wettbewerbe, sondern auch der weltweite Dachverband des Fußballs.
2: Schon Anfang September steht jedenfalls die U20-WM der Frauen in Polen an. Und einer großen WM fernzubleiben, das wäre auch für die UEFA ein großes Opfer.
4: Eine WM zu boykottieren würde riesige Kosten bedeuten. Nicht nur für die FIFA, sondern auch für die UEFA, die Nationalverbände, Spieler, TV-Sender, Sponsoren. Deshalb ist das so ein außergewöhnliches Statement der UEFA. Wenn sie sich wirklich dazu entscheiden, diesen Weg bis zum Ende zu gehen, kann ich mir die Konsequenzen gar nicht ausmalen.
2: Der Streit zwischen der FIFA und der UEFA um die von Infantino vorangetriebene Teilprivatisierung der WM, er könnte alle bisherigen sportpolitischen Auseinandersetzungen im Weltfußball in den Schatten stellen.
1: Julian Tilders über die Auseinandersetzungen zwischen dem Europäischen Fußballverband UEFA und dem Chef des Weltfußballverbandes FIFA, Gianni Infantino. Der möchte ja gerne Teile der Fußball-WM an private Investoren verkaufen. Und damit hat er große Proteste ausgelöst.
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11: 8 Uhr. Trump verkündet Einigung zur Entwaffnung der Hamas. Sanchez wird in Exklave Ceuta erwartet. Recht auf Reparatur tritt in Kraft. Das Wetter schwül, später Schauer und Gewitter bis 34 Grad. Mein Name ist Kerstin Speth. Guten Morgen. Nach US-Angaben hat die islamistische Hamas im Gazastreifen einer vollständigen Entwaffnung zugestimmt. US-Präsident Trump teilte mit, der von ihm ins Leben gerufene Friedensrat habe mit der Terrorgruppe ein Abkommen erzielt. ARD-Korrespondent Moritz Behrendt.
12: Die Vereinbarung sieht einen Fahrplan zur Abgabe aller Waffen in den Händen der Hamas und anderer Milizen im Gazastreifen vor. Darauf soll schrittweise der Rückzug israelischer Truppen aus den noch von ihnen kontrollierten Gebieten des Gazastreifens folgen. Die Waffen sollen an ein nationales palästinensisches Komitee übergeben werden. Diese Technokratenregierung soll künftig die zivile Verwaltung übernehmen, unterstützt von Soldaten einer internationalen Stabilisierungstruppe. In den kommenden 2 Wochen soll ein genauer Zeitplan für die Entwaffnung erarbeitet werden.
11: Die EU-Kommission hat Spanien Unterstützung angeboten, um die Lage in der Exklave Ceuta in Nordafrika unter Kontrolle zu bringen. Die Grenzschutzagentur Frontex könne zum Einsatz kommen. In den vergangenen Tagen waren mehrere tausend Migranten in das Gebiet gekommen, das zur EU gehört. Mitglieder der spanischen Regierung wollen sich heute ein Bild von der Lage machen. ARD-Korrespondent Stefan Ehlert.
13: In Ceuta werden Premier Sanchez und Innenminister Grande Marlaska erwartet. Der dortige Regionalpräsident forderte den Einsatz des Militärs, die Ausrufung des Notstandes und mehr Mittel für die Versorgung der Menschen. Sanchez sagte, man setze alle Hebel in Bewegung, um auf die Lage in Ceuta zu reagieren. Wie genau, ist noch unklar. Die spanische Linkspartei Suma fordert, dass die Krise unter Wahrung der Menschenrechte bewältigt wird.
11: Zahl der Abschiebungen gesunken. Nach Angaben des Bundesinnenministeriums wurden im ersten Halbjahr knapp 9.700 Menschen abgeschoben. Das sind rund 2.100 weniger als im gleichen Zeitraum des letzten Jahres. In den Jahren vorher war die Zahl der Abschiebungen kontinuierlich gestiegen. Die Lage in den Waldbrandgebieten in Spanien und Frankreich hat sich etwas entspannt. Dort konnten inzwischen Zehntausende Menschen in ihre Häuser und Wohnungen zurückkehren. In Griechenland und der Türkei dagegen kämpfen die Feuerwehrleute weiter gegen schwere Brände. Betroffen sind auch Urlaubsgebiete. Auf der griechischen Insel Kreta fachen Winde die Flammen immer wieder an. Auch im Süden und Westen der Türkei gibt es mehrere Waldbrände. In Deutschland gilt ab heute das Recht auf Reparatur von großen und kleinen Elektrogeräten. Damit wird eine EU-Vorgabe umgesetzt. Ziel ist, dass weniger Müll entsteht. ARD-Korrespondentin Sarah Lopez.
14: Wenn zum Beispiel eine Waschmaschine innerhalb der Gewährleistungsfrist von 2 Jahren kaputt geht, dann hat der Käufer die Wahl: austauschen oder reparieren lassen. Wer sich für die Reparatur entscheidet, wird dafür belohnt mit einer Verlängerung der Gewährleistung um 1 Jahr. Aber auch wenn ein Gerät erst danach kaputt geht, haben Käufer jetzt das Recht, Geräte wie Smartphones, Fernseher und Kühlschränke reparieren zu lassen. Und zwar 7 bis 10 Jahre, nachdem das letzte Gerät des jeweiligen Modells auf den Markt gebracht wurde.
11: Die Europäische Fußballunion UEFA erhält nach ihrer WM-Boykottdrohung Unterstützung. Auch der Verband für Nord- und Mittelamerika und die Karibik lehnt die Investorenpläne von FIFA-Präsident Infantino einstimmig ab. Allerdings droht er nicht mit einem Boykott von FIFA-Wettbewerben wie die Europäer. Infantino will einen Teil der Rechte an den Weltmeisterschaften an private Geldgeber verkaufen und so Milliarden einnehmen. Und das steht heute noch an. Das Landgericht München fällt ein Urteil zu Musik, die mit künstlicher Intelligenz erzeugt worden ist. Die Verwertungsfirma GEMA hatte geklagt, weil sie bei KI-Musik Urheberrechte verletzt sieht. Im Einzel- und Versandhandel in Hessen wird wieder gestreikt, unter anderem in Kassel, Wiesbaden und Frankfurt. Verdi will damit Druck machen in den laufenden Tarifverhandlungen. Und in Kassel beginnt der Zissel. Das größte Volksfest Nordhessens wird in diesem Jahr zum 100. Mal gefeiert. Das waren die Nachrichten. Das Wetter, teils ist es heute sonnig, teils bewölkt und schwül. Und vor allem nachmittags und gegen Abend können sich Schauer und Gewitter entwickeln, die unwetterartig, so heißt es, ausfallen können mit Starkregen und Hagel. Die Werte liegen zwischen 28 und 34 Grad. Kommende Nacht kühlt es ab auf 19 bis 14 Grad. Dabei gibt es auch Schauer und Gewitter. Morgen auch Sonne, Wolken und einzelne Schauer bei 24 bis 30 Grad. Und die weiteren Aussichten: am Sonntag und Montag wieder Sonnenschein und sehr heiß bis 36 Grad. Es ist 5 nach 8.
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11: Wir haben nur eine Verkehrsmeldung für die A3 Köln Richtung Frankfurt. Zwischen Montabaur und Limburg Nord 10 Kilometer Stau an einer geräumten Unfallstelle.
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1: Einen schönen Freitagmorgen. Waldbrand hat möglicherweise gute Chancen, das Wort des Jahres zu werden. So häufig, wie das in diesem Sommer auftaucht, ja auch bei uns in den Nachrichten. Gleich mehrere Länder in Europa sind inzwischen betroffen, vor allem Frankreich. In der Nähe der Stadt Bordeaux im Südwesten bleibt die Lage aber einigermaßen stabil momentan. Das ist die gute Nachricht, obwohl dort starke Winde die Flammen wieder angefacht haben. Gleichzeitig sind aber die Temperaturen gesunken, was die Arbeit für die Feuerwehr zumindest ein bisschen leichter macht. Bei all dem bekommen die Einsatzkräfte immer wieder auch Unterstützung von freiwilligen Helferinnen und Helfern. Unser Korrespondent Jean-Marie Magro hat dafür ein Beispiel gefunden.
16: In den vergangenen Tagen markierte das kleine Städtchen Marche-Prime im Südwesten von Bordeaux quasi die Frontlinie im Kampf gegen das Megafeuer in der Gironde. Der Boden des Kiefernwaldes ist mit Asche bedeckt. Jérôme steigt aus seinem weißen Pickup-Truck. Der Sohn der Stadt sieht nach seinen Bienenstöcken. Von den 34 ist fast die Hälfte abgebrannt. Mit kurzem schwarzem T-Shirt und bloßer Hand hebt er die Abdeckung hoch.
17: Non, ils sont très bien.
16: Den Bienen gehe es gut, sagt der Imker. Jérôme ist einer von tausenden freiwilligen Helfern in der Region Gironde, die ganz unterschiedliche Aufgaben erfüllen. Auf der Lagerfläche seines Pickups steht ein Kanister, der gut 1000 Liter Wasser fasst. Mit diesem fährt Jérôme zu einem Feld, keine 200 Meter Luftlinie von seinen Bienenstöcken entfernt. Über Walkie-Talkies spricht er mit seinen Bekannten. Wer hat noch Wasser, wer muss auffüllen? Jérôme ist nun am Feld angekommen. Alle paar Meter steigen kleine Rauchwolken aus dem Torfboden hervor. Jérômes Bekannter, der Elektriker Sébastien, erklärt, wo die Gefahr liegt. Unter der Oberfläche, also im Boden, gibt es viele Farnkräuter und Pflanzen. Und auch wenn man an der Oberfläche kein Feuer mehr sieht, brennt es darunter weiter. Und wenn der Wind aufkommt, wird das Feuer von unten angefacht, wie bei einem Grill. Deshalb müssen wir verhindern, dass diese Bereiche in Brand geraten, damit die Bereiche, die noch nicht betroffen sind, nicht auch noch anfangen zu brennen. Nur wenige Kilometer weiter, Lagebesprechung der Feuerwehrleute aus Limoges, die extra 200 Kilometer aus dem Nordosten angereist kamen. Zwei große Feuerwehrtrucks fahren durch die Kiefernreihen und spritzen den Boden ab. Aus dem gleichen Grund wie die Freiwilligen. Es sei immerhin etwas ruhiger, sagt der stellvertretende Einsatzleiter Laurent Suchot. Die Feuer in der Gironde seien noch nicht unter Kontrolle, aber immerhin breiten sie sich nicht weiter aus. Der aufgeschlossene Mann reibt das hochgeklappte Visier seines Helmes. Er kennt die Vorwürfe gegenüber der Regierung. Zu wenige Löschflugzeuge, Blockierung von Schneisen und vieles mehr. Man kenne doch den Franzosen, sagt er und lacht. Aber als professioneller Feuerwehrmann sieht er, dieses Feuer ist eine absolute Ausnahmesituation. Das ist apokalyptisch, nicht von dieser Welt und wir sind teilweise machtlos. Ich glaube, selbst wenn man alle erdenklichen Mittel einsetzen würde, könnte man dagegen nicht viel ausrichten. Egal wie viele Mittel, dieses Feuer hätte man wohl nicht verhindern können. Die Natur, sagt Feuerwehrmann Laurent Suchot, sei eben stärker als der Mensch.
1: Unser Korrespondent Jean-Marie Magro über die Lage in den Waldbrandgebieten bei Bordeaux im Südwesten von Frankreich, wo auch Freiwillige den Einsatzkräften zur Seite stehen. Damit haben wir es 9:09.
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18: Schrauben statt Schrotten. Das Recht auf Reparatur.
1: Der Berg aus schmutziger Wäsche liegt noch auf dem Boden und ausgerechnet jetzt geht die neue Waschmaschine kaputt. Dabei ist die gerade mal ein halbes Jahr alt und viel zu schade, um sie als Elektroschrott schon zu entsorgen. Da hilft nun das Recht auf Reparatur weiter in der Europäischen Union. Das gilt ab heute für elektronische Geräte, wie zum Beispiel eben Waschmaschinen, aber auch Kühlschränke oder Handys. Das soll das Reparieren an sich leichter machen und nicht nur die Umwelt schützen, sondern auch uns Verbraucherinnen und Verbraucher, damit wir nicht irgendwelchen Schrott hingestellt bekommen. Was dieses neue Gesetz bringt und wie wir das in Anspruch nehmen können, darüber habe ich gesprochen mit Peter Lassek von der Verbraucherzentrale Hessen. Herr Lassek, wie genau wird das Reparieren an sich denn ab heute leichter oder auch besser?
18: Ja, die entscheidende Neuerung ist, dass jetzt die Hersteller künftig mehr in die Pflicht genommen werden. Es gab schon vor einigen Jahren erste Vorgaben von EU-Seite, in dem Sinne, dass Ersatzteile vorgehalten werden müssen für bestimmte Produkte. Und jetzt ist es einfach so, dass ich unabhängig von der gesetzlichen Gewährleistung, Gewährleistungsrechte kann ich normalerweise nur gegenüber dem Verkäufer geltend machen, jetzt auch nach Ablauf der Gewährleistungsfrist den Hersteller in Anspruch nehmen kann und wirklich eine Reparatur verlangen kann.
1: Das heißt, wenn in Zukunft mein Handy oder meine Waschmaschine kaputt geht, welche Rechte habe ich dann konkret gegenüber der Herstellerfirma?
18: Ja, man muss sich mal vor Augen führen, das heißt Recht auf Reparatur. Natürlich heißt es nicht Recht auf kostenlose Reparatur, sondern der Hersteller wird lediglich dazu verpflichtet, Ersatzteile vorzuhalten. Da gibt es unterschiedliche Jahre, die da angegeben sind, 7 bis 10 Jahre ungefähr, sagt man, nachdem das Modell dann ausgelaufen ist, also für eine ganze Weile. Ja, lohnt sich im Grunde natürlich nur, wenn das Ganze wirtschaftlich ist. Die Verbraucherinnen und Verbraucher, die handeln in der Regel recht preisbewusst, wie wir wissen. Und natürlich muss sich das rechnen. Und das heißt, der Verbraucher darf nicht abgeschreckt werden durch hohe Reparaturkosten. Da sagt das Gesetz halt lediglich, es dürfen angemessene Reparaturkosten geltend gemacht werden.
1: Und um das nochmal klar zu machen, wie lange kann ich dieses Recht denn in Anspruch nehmen? Denn die gesetzliche Gewährleistungsfrist, die gilt ja 2 Jahre Abkauf.
18: Genau, 2 Jahre Abkauf, wobei es da auch eine kleine Neuerung gibt. Wenn man sich innerhalb der Gewährleistung für die Reparatur entscheidet, dann kriegt der Verbraucher nochmal 12 Monate on top. Also statt 2 sind es dann 3 Jahre Gewährleistungsrecht. Das ist eine Neuerung, die es jetzt auch gibt. Und das Recht auf Reparatur gegenüber dem Hersteller, da gibt es in dem Sinne keine klaren Fristen. Es gibt die Fristen nur im Zusammenhang mit dem Vorhalten der Ersatzteile, wenn es um die bestimmten Produktgruppen geht. Aber man muss ja natürlich auch sich ganz ehrlich vor Augen führen, nach 6, 7 Jahren, 8 Jahren hat natürlich auch eine Waschmaschine enorm an Wert verloren, sodass sich vielleicht der ein oder andere Verbraucher durchaus auch weiterhin sagen wird, ein Neukauf ist hier lohnenswert.
1: Für welche Warengruppen oder Produkte gilt das überhaupt?
18: Also die betroffenen Geräte, ja, Sie haben es auch eingangs genannt, Großgeräte, Geschirrspüler, Waschmaschinen, Wäschetrockner, Kühlgeräte, Unterhaltungselektronik, unser geliebtes Smartphone, Tablets und so weiter, Schnurlustelefon und jetzt kommen noch neue Produkte wie Staubsauger, Saugroboter und Akkus und sowas dazu. Also das heißt aber, diese Liste ist nicht abschließend. Es ist angedacht, das im Laufe der Jahre stetig zu erweitern, weil dieser Gedanke Umweltschutz und ja, Förderung einer neuen Reparaturkultur und weg von der Wegwerfgesellschaft, dieser Gedanke wird weiterhin ja präsent sein.
1: Wie muss ich denn dann konkret vorgehen? Denn wenn der Hersteller das Produkt reparieren soll, dann muss er da ja irgendwie rankommen. Der wird ja wahrscheinlich keinen Mechaniker vorbeischicken.
18: Ja, das wird sich zeigen, inwiefern das Ganze praktikabel ist. Ja. Natürlich.
1: Und ich kann ja auch nicht die Waschmaschine einschicken.
18: Nee, Sie können die nicht einschicken. Wir müssen es einfach abwarten. Ob man so optimistisch sein kann, ein großes Fragezeichen. Man darf auch nicht vergessen, viele Hersteller sitzen natürlich im Ausland. Wir haben auch Billiganbieter, bei denen gerne bestellt wird. Aber gut, da wird eine Reparatur wahrscheinlich nicht in Betracht kommen. Aber ja, es ist durchaus zu erwarten, dass es in der Praxis da zu Durchsetzungsschwierigkeiten kommen kann. Ja, wenn der Hersteller sich querstellt, habe ich theoretisch ein Gewährleistungsrecht wieder und kann auch Schadensersatz verlangen oder kann es irgendwo anders reparieren lassen und den Hersteller in Regress nehmen. Aber dann habe ich natürlich auch das Risiko. Ich trete in Vorleistung und muss dann meinem Geld hinterherlaufen.
1: Sagt Peter Lassek von der Verbraucherzentrale Hessen. Wir haben gesprochen über das neue Recht auf Reparatur. Das gilt ab heute für viele elektronische Geräte in der Europäischen Union. Ob das auch den Elektroschrott vermindern kann, darüber reden wir gegen 9:15.
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1: Und damit zu uns nach Hessen. Wahrscheinlich können Sie sich noch ganz gut erinnern an die Kommunalwahl in diesem Jahr. Alleine schon deshalb, weil die Stimmzettel so groß waren. Das waren ja halbe Tapeten. In Frankfurt zum Beispiel, da war der Stimmzettel genau 1,44 Meter lang. Da haben mehr als 1000 Namen drauf gepasst. Vielleicht auch deswegen haben viele Leute per Briefwahl abgestimmt. Da sind dann allerdings auch Manipulationen denkbar. In Fulda muss zum Beispiel die Briefwahl zum Ausländerbeirat wahrscheinlich wiederholt werden. Und auch in Frankfurt hat das Wahlamt Auffälligkeiten entdeckt bei der Briefwahl. Unser Reporter Frank Angermund erklärt, worum es da genau geht.
19: Den fast 1,5 Meter langen Stimmzettel zur Kommunalwahl in Frankfurt haben viele Menschen zu Hause am Schreibtisch ausgefüllt. Knapp 43% der Wähler haben sich für die Briefwahl entschieden. Doch dabei scheint nicht immer alles korrekt abgelaufen zu sein. Die Frankfurter Staatsanwaltschaft ermittelt, unter anderem weil das Wahlamt Auffälligkeiten angezeigt hat. Oberstaatsanwalt Dominik Mies.
20: Es sind mehrere Verfahren anhängig, die Manipulationen im Briefwahlprozess zum Gegenstand haben. Diese reichen von der Einreichung und Manipulation von Stimmzetteln bis hin zur Wählernötigung oder Täuschung.
19: Die Frankfurter Staatsanwaltschaft nennt keine Namen. Unabhängig von den Ermittlungen liefert die Auswertung des Frankfurter Wahlamts statistische Auffälligkeiten. Zum Beispiel ist der Briefwahlanteil bei den Wählergruppen ELF und IFB gut doppelt so hoch wie bei der Wahl insgesamt, nämlich 87% und 85%. Dazu teilt Jumas Medow, der Spitzenkandidat von Ich bin Frankfurter, schriftlich mit.
21: Für uns war die Briefwahl von Beginn an ein zentrales Element unserer Kampagne. Vom ersten Tag an haben wir auf Plakaten, Flyer, im Internet, in den sozialen Medien sowie bei persönlichen Gesprächen und Veranstaltungen konsequent auf die Möglichkeit der Briefwahl hingewiesen und deren Vorteile erläutert.
19: Auf der IBF-Internetseite ist tatsächlich der Hinweis auf die Briefwahl zu finden. Doch für Manfred Güllner vom Berliner Forschungsinstitut Forsa ist das keine ausreichende Erklärung für den hohen Briefwahlanteil.
22: Da liegt also der Verdacht wirklich nahe, dass da irgendetwas nicht stimmt. Mir fällt keine plausible Erklärung sein, wie das zustande kommen soll.
19: In Frankfurt ist auch auffällig, dass vor allem bei den beiden Kleinparteien ungewöhnlich häufig panaschiert wurde. Also Stimmen auf einzelne Kandidaten anderer Parteien verteilt wurden. Profitiert haben keine bekannten Politiker, sondern im Fall der Wahlzettel mit IBF-Kreuz 4 Bewerber von CDU, SPD und Grünen, die auf Listenplätzen weiter hinten standen. Alle 4 haben jeweils rund 6000 Stimmen von Wählern der Liste IBF bekommen und sind so in die Stadtverordnetenversammlung eingezogen. Fea Settina von den Grünen schreibt, dass sich alle 4 in der kommunalen Ausländervertretung KAV für die Interessen von Menschen mit Migrationsgeschichte eingesetzt haben. Avi Shefatya von der CDU verweist auf sein jahrelanges Engagement in der jüdischen Gemeinde. In sozialen Gruppen sei er für die Wahl empfohlen worden. Hussein Sarif Ander von den Grünen schreibt, sie verdanke ihren Wahlerfolg ihrem Einsatz für Frauen und Familien mit Migrationshintergrund. Und Diana Avdic von der SPD teilt mit, dass alle gemeinsam in der KAV für die Interessen der internationalen Frankfurter eingetreten seien.
23: Es ist daher nicht ungewöhnlich, dass wir in ähnlichen gesellschaftlichen Netzwerken bekannt sind. Wie Wählerinnen und Wähler ihre Stimmen letztendlich vergeben, liegt allein in ihrer Entscheidung. Über die Beweggründe einzelner Wählergruppen möchte ich daher nicht spekulieren.
19: Statistische Auffälligkeiten sind kein Beweis für Wahlmanipulationen, es sind Indizien. In einem anderen Fall ist die Frankfurter Staatsanwaltschaft bei ihren Ermittlungen schon weiter. Ein Kommunalpolitiker soll sich Briefwahlunterlagen von anderen erschlichen und diese selbst ausgefüllt haben, sagt Oberstaatsanwalt Dominik Mies.
20: Dem Tatverdächtigen war dies vermutlich dadurch möglich, dass er zum einen die Daten der Betroffenen durch die Vermietung von Wohnraum kannte, sowie dadurch, dass er die Unkenntnis und die mangelnde Sprachkenntnis der wahlberechtigten Ausländer ausnutzte.
19: Trotz der Ermittlungen der Staatsanwaltschaft und statistischer Auffälligkeiten ist die Wahl von der Frankfurter Stadtverordnetenversammlung für gültig erklärt worden.
1: Unser Reporter Frank Angermund über Auffälligkeiten bei der Kommunalwahl in diesem Jahr in Hessen. Da überprüft nun die Staatsanwaltschaft, ob bei der Briefwahl in Frankfurt denn alles mit rechten Dingen zugegangen ist. Genau 19 Minuten nach 8 haben wir es. Einen schönen Freitagmorgen.
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1: Eine Fußball-Weltmeisterschaft ohne Spanien, ohne England, ohne Frankreich und ohne Deutschland. Das geht eigentlich gar nicht, und doch ist das vorstellbar. Im Streit um einen möglichen Verkauf von Anteilen der Fußball-WM an private Investoren droht nun genau das. Denn in Europa hält man so gar nichts von dieser neuen Geldbeschaffungsidee, die sich FIFA-Präsident Gianni Infantino hat einfallen lassen. Gestern gab es deswegen eine Dringlichkeitssitzung beim Europäischen Fußballverband, bei der UEFA, und auch ein Ergebnis am Ende, und das hat es in sich. Darüber habe ich mit Mathis Hohm gesprochen aus unserer Sportredaktion. Also das ist jetzt mal eine Ansage, die da von der UEFA kommt, oder?
0: Ja, allerdings, es sind etwas mehr als 350 Wörter, die die UEFA gestern im Namen ihrer 55 Mitglieder veröffentlicht haben, und die haben es in sich. Das geht von der Ablehnung des Verkaufs über die Beschwerde mangelnder Transparenz zum Vorwurf einer Führung durch Einschüchterung seitens der FIFA bis hin zu dem, worüber in den letzten 48 Stunden ja immer wieder gesprochen wurde, einem Boykott durch die UEFA-Nationalmannschaften aller FIFA-Wettbewerbe, solange diese Pläne auf dem Tisch bleiben und nicht versprochen wird, dass zum einen diese Pläne verschwinden und zum anderen niemals mehr in der Zukunft auch nur ein Gedanke verschwendet wird, daran genau dies zu tun. Die UEFA schreibt, manche Dinge sind schlicht zu wichtig, um sie zu verkaufen. Die FIFA-Fußball-Weltmeisterschaft gehört dem Fußball, das wird sie immer tun, und solange Europa eine Stimme hat, wird sie niemals zum Verkauf stehen. Das sind schon sehr ordentliche Worte, gerade wenn man überlegt, dass die Verbände ansonsten eigentlich eher, naja, relativ friedlich miteinander umgehen. Und wer jetzt denkt, naja gut, aber die nächste Weltmeisterschaft, boah, das ist ja dann erst wieder in 4 Jahren, hat das überhaupt irgendwie Gewicht? Ja, ja, bei den Männern ist das schon so, aber schon im kommenden Jahr steht die Frauenweltmeisterschaft in Brasilien an, und die ist genauso davon betroffen, weil es wirklich für alle Nationalmannschaftswettbewerbe der FIFA gilt. Männer, Frauen, Jugendliche, egal, solange diese Pläne da sind, wird die UEFA keine ihrer Verbände dorthin schicken.
1: Jetzt wird ja bei Wettbewerben der UEFA, also wie zum Beispiel bei der Europameisterschaft oder der Champions League, ja auch jede Menge Geld eingenommen mit Hilfe von Sponsoren und so weiter. Was genau stört die Mitglieder der UEFA denn jetzt an dieser Idee von Gianni Infantino, dass der eben auch sagt, okay, warum soll man nicht Teile der WM verkaufen, um mit privaten Investoren Geld reinzuholen?
0: Naja, weil es natürlich schon nochmal einen entscheidenden Unterschied gibt, denn, so fürchtet die UEFA, und das wohl nicht ganz zu Unrecht, ein Investor investiert, um natürlich irgendwann Geld zu verdienen. In dem Moment, in dem externe Investoren Eigentumsanteile an FIFA-Wettbewerben erwerben, verändert sich der Fußball für immer. Kommerzielle Rendite wird zu einer dauerhaften Verpflichtung. Die Erwartungen der Investoren erzeugen ständigen Druck, und von diesem Zeitpunkt an wird jede Entscheidung über den internationalen Spielkalender, über Wettbewerbsformate und über die Zukunft des Fußballs eben nicht mehr davon bestimmt, was dem Sport am besten dient, sondern davon, was den Aktionären den größten Nutzen bringt. Das schreibt die UEFA zu dem Thema. Ja, und führt weiter aus, die Zukunft des Fußballs darf nicht von den Erwartungen derer diktiert werden, deren oberstes Ziel die Maximierung finanzieller Erträge ist. Ebenso wenig dürfen die Interessen von nationalen Verbänden, Ligen, Vereinen, Spielern und Fans den Renditeerwartungen von Investoren untergeordnet werden.
1: Jetzt hat die UEFA ja mit einem Boykott von FIFA-Wettbewerben gedroht. Gibt es darauf schon Reaktionen?
0: Ja, die gibt es. Und zwar ganz frisch von heute Morgen von der FIFA, nachdem am, für uns dann doch schon eher späteren Abend auch der Verband für Nord-, Mittelamerika und die Karibik den Deal geschlossen abgelehnt hat. Die haben gesagt, nee, das wollen wir so auch nicht, haben sich vor allem darauf bezogen, dass die Transparenz sehr mangelhaft war und man nicht vorher entscheiden konnte oder zumindest mal von den Plänen gelesen hat, was man denn da und wie abstimmen sollte. Von einem Boykott ist da nicht die Rede, aber immerhin mal das. Und das bedeutet, dass bei 211 Mitgliedsverbänden schon über 90 jetzt also sagen, wir machen da nicht mit. Hui, und so langsam schwimmen also Infantinos Fälle dann doch davon. Deswegen hat die FIFA reagiert mit einem Schreiben, versucht zu beruhigen. Niemand will den Fußball verkaufen, das würde die FIFA ja niemals in Betracht ziehen, heißt in dem Text. Dann wird gegen die Medien geschossen, denn eigentlich sei ja von vornherein eigentlich der Plan gewesen, alle in diesen Prozess einzubeziehen, der 211 Mitgliedsverbände. Das sei aber durch eine, Zitat, inkorrekte Berichterstattung in den Medien torpediert worden. Dann wird der Plan nochmal schmackhaft gemacht, und dann kommt der entscheidende Schuss gegen zum Beispiel die UEFA, denn die FIFA schreibt, jeder hat das Recht, seinen Widerstand zum Ausdruck zu bringen und um weitere Erläuterungen zu bitten, doch keine einzelne Instanz, Klammer auf, UEFA, Klammer zu, kann für sich beanspruchen, alle 211 Verbände weltweit zu vertreten. Das soll doch jeder Verband für sich selbst machen. Tja, und das ist dann so der unterschwellige Versuch, Einzelverbände, zum Beispiel der UEFA oder auch des CONCACAFs Nord-Mittelamerika, zu ermutigen, das wohl geschlossene Votum zu überdenken. Sowas macht man, wenn man Sorge hat, und die scheint bei der FIFA zu wachsen, auch dank des klaren Boykottzeichens gestern der UEFA.
1: Denn die UEFA, der Europäische Fußballverband, droht nun damit, alle Turniere der FIFA zu boykottieren des Weltfußballverbandes, weil der Chef der FIFA, Gianni Infantino, Teile der Fußball-WM verkaufen will an private Investoren. Warum es da so viel Aufregung gibt, darüber habe ich gesprochen mit unserem Sportreporter Mathis Hohm.
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1: Salzburg in Österreich ist sehr beliebt. Da fahren auch gerne viele Leute im Urlaub hin oder machen einen Tagesausflug. Die Stadt ist dann oft proppenvoll, gerade jetzt im Sommer, und das nervt die Einheimischen. Deswegen hat sich Salzburg was einfallen lassen. Seit einer Weile dürfen Autos von außerhalb nicht mehr in die Innenstadt reinfahren. Die Besucher müssen stattdessen außerhalb parken und dann mit Bussen rein in die Innenstadt. Das gilt schon seit dem 1. Juli und dauert noch bis Ende August. Und es scheint bislang ganz gut zu funktionieren.
2: Das Problem, warum man das alles gemacht hat mit den Zufahrtsbegrenzungen für Pkw, waren die vielen Staus in Salzburg im Sommer an Regentagen, erzählt der Salzburger Bürgermeister Bernhard Auinger von den Sozialdemokraten. Doch warum gab es so viele Staus im Sommer an Regentagen?
3: Es ist ganz einfach zu erklären, weil die meisten Tagestouristen ihren Urlaub an unseren wunderbaren Seen rund um Salzburg verbringen, dort in den Hotels sind und dann das schlechte Wetter nützen, um eben ein Schlechtwetterprogramm durchzuführen, in die Stadt reinzukommen, sich diverse Museen mit den Kindern anzuschauen. Die schlimmsten Auswirkungen waren dann 2025, also kilometerlange Verkehrskolonnen von Freilassing bis zur Altstadtgarage. Die gesamte Einkaufsstraße Max-Glan war stundenlang zugestaut. Und ich habe dann auch gesagt, das ist ja auch nicht im Sinne der Tagestouristen, wenn ich daran denke, dass ich mit zwei Kindern, die vielleicht schon dringend auf Toilette müssen und hinten sitzen, stundenlang warte, ob ich in die Mönchsberg-Garage reinkomme.
2: Die Idee war dann folgende. Im Juli und August dürfen nur noch Autos mit Kennzeichen aus der näheren Umgebung in die Salzburger Innenstadt einfahren. Dazu gehören auch Autos mit den deutschen Kennzeichen BGD Berchtesgaden, BGL Berchtesgadener Land, REI Bad Reichenhall und LF Laufen.
3: Wir haben rund um die Stadt einen Radius von 50 Kilometer gezogen. Und das sind die Menschen, mit denen wir wirtschaftlich ganz eng verbunden sind.
2: Ausnahmeregelungen gibt es noch, wenn man eine Hotelbuchung in der Stadt vorweisen kann, einen Arztbesuch hat oder wenn man einen Auftrag hat, zum Beispiel als Handwerker. Und es gibt eine Sondereinfahrtsregelung in die Hofstallgasse für Besucher der Salzburger Festspiele. Wer aber einfach nur ein Tagestourist ist, alle Schilder und Hinweise von Verkehrsbeamten ignoriert und mit seinem Pkw in die Innenstadt zu einer Parkgarage fährt, der kann ein Bußgeld bekommen bis zu 80 Euro. Tagestouristen werden von Verkehrsbeamten und durch Schilder zu Park- und Ride-Stellplätzen gelotst. Und wer dort ankommt, erhält ein tolles Angebot, so der Bürgermeister.
3: An den Park- und Ride-Plätzen um 7,50 Euro den ganzen Tag zu parken und alle, die im Auto sind, haben gleichzeitig ein öffentliches Verkehrsmittelticket, ist europaweit ein unschlagbares Angebot.
2: Die Aktion läuft noch bis Ende August. Erst dann gibt es eine endgültige Bilanz. Doch zur Halbzeit gibt es schon sehr gute Anzeichen, sagt Bernhard Auinger.
3: Wir haben am 20. Juli so viele Touristentickets an den Park-and-Ride-Plätzen verkauft wie den gesamten letzten Sommer, obwohl wir da viel mehr Regentage hatten. Wir hatten im Juli nur dreimal eine volle Altstadtgarage. Wir hatten die ein oder anderen Tage, wo es durchaus noch zu Staus gekommen ist, aber bei Weitem nicht so wie 2025 und 2024. Abgerechnet wird natürlich Ende August. Aber ich bin sehr, sehr optimistisch, dass wir auch mit den Verkehrsdaten nachweisen können, dass wir eine große Anzahl an Fahrten damit vermieden haben.
2: Die Pkw-Zufahrtssperren wird es im kommenden Jahr im Sommer in Salzburg auf jeden Fall wieder geben. Etwas angepasst und verbessert, so der Bürgermeister.
1: Salzburg in Österreich hat den Verkehr in der Innenstadt jetzt begrenzt im Sommer. Da dürfen nur noch Leute reinfahren mit dem Auto, die auch in der Stadt wohnen oder in der Umgebung in einem bestimmten Umkreis. Wie unser Korrespondent Oliver Schosch in die Stadt gekommen ist für diesen Bericht, das hat er uns allerdings nicht verraten.
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7: 8.30 Uhr. Trump verkündet Einigung zur Entwaffnung der Hamas. Italien will Spanien aus Schengen-Raum ausschließen. Recht auf Reparatur tritt in Kraft. Das Wetter schwül, später Schauer und Gewitter bis 34 Grad. Mein Name ist Kerstin Speth. Guten Morgen. US-Präsident Trump hat ein Abkommen zur Entwaffnung der islamistischen Hamas im Gazastreifen verkündet. Auf seiner Online-Plattform teilte er mit, der von ihm ins Leben gerufene Friedensrat habe eine entsprechende Vereinbarung erzielt. Aus der Nachrichtenredaktion Karl Schreiber.
8: Laut US-Kreisen und Quellen aus dem Friedensrat hat die Hamas einer Entwaffnung zugestimmt. Ob die Vereinbarung Bestand haben wird, ist aber unklar. Die israelische Botschaft in Washington und die Hamas selbst haben sich zunächst nicht zu Trumps Ankündigungen geäußert. Unklar ist auch, ob es sich bei dem Plan um eine Absichtserklärung oder ein verbindliches Abkommen handelt. Der Friedensrat von Trump ist umstritten, weil er von Kritikern als parteiische Konkurrenz zu den Vereinten Nationen gesehen wird. Zu den Gründungsmitgliedern zählen neben den USA unter anderem Israel, Ägypten, Katar und die Türkei.
7: Nach der Ankunft von tausenden Migranten aus Afrika in der spanischen Exklave Ceuta fordert Italien, ihre Weiterreise zu verhindern. Ministerpräsidentin Meloni erklärte, Italien werde nicht tatenlos zusehen. Sie plädierte dafür, Spanien aus dem Schengen-Raum auszuschließen. Ceuta grenzt an Marokko. Nach Gerüchten über eine Grenzöffnung waren in den letzten Tagen mindestens 2000 Migranten in die Exklave gekommen, viele von ihnen schwimmend. Mindestens 9 Menschen sollen ertrunken sein. Die NATO will offenbar ihre nukleare Abschreckung in Europa ausbauen, wegen der Bedrohungen durch Russland. Nach Recherchen der deutschen Presseagentur wird darüber nachgedacht, zusätzliche US-Atomwaffen zu stationieren. Als mögliche Standorte seien Großbritannien, Polen, Finnland und Litauen im Gespräch. Es geht dabei um nicht strategische Atomwaffen, die meist eine geringere Sprengkraft hätten und gegen gegnerische Truppen, Flugplätze und andere militärische Infrastruktur eingesetzt werden können. In Deutschland gilt ab heute das Recht auf Reparatur von großen und kleinen Elektrogeräten. Damit wird eine EU-Vorgabe umgesetzt. Ziel ist, dass weniger Müll entsteht. ARD-Korrespondentin Sarah Lopez.
9: Wenn zum Beispiel eine Waschmaschine innerhalb der Gewährleistungsfrist von 2 Jahren kaputt geht, dann hat der Käufer die Wahl: austauschen oder reparieren lassen. Wer sich für die Reparatur entscheidet, wird dafür belohnt mit einer Verlängerung der Gewährleistung um 1 Jahr. Aber auch wenn ein Gerät erst danach kaputt geht, haben Käufer jetzt das Recht, Geräte wie Smartphones, Fernseher und Kühlschränke reparieren zu lassen. Und zwar 7 bis 10 Jahre, nachdem das letzte Gerät des jeweiligen Modells auf den Markt gebracht wurde.
7: Sommerferien in ganz Deutschland. Heute ist in Bayern der letzte Schultag. Das Bundesland geht als letztes in die Sommerpause. Auf den Straßen, in Bahnhöfen und Flughäfen könnte es an diesem und am nächsten Wochenende also besonders voll werden. Denn schon am 10. August beginnt in den ersten Ländern das neue Schuljahr. Auch in Hessen sind die Ferien dann vorbei. Die Pläne von FIFA-Präsident Infantino zum Verkauf von WM-Anteilen an private Investoren stoßen auf immer mehr Kritik. Auch der Dachverband des nord- und mittelamerikanischen Fußballs CONCACAF lehnt das Vorhaben ab. Aus der Nachrichtenredaktion Peter Eichenberg.
10: Die 41 CONCACAF-Mitglieder kritisieren die Pläne deutlich. Anders als der europäische Fußballdachverband UEFA drohen sie aber nicht mit einem Boykott. Die UEFA hatte nach einer Sondersitzung erklärt, keine der 55 europäischen Nationalmannschaften werde an einem FIFA-Wettbewerb teilnehmen, sollte Infantino an seinen Plänen festhalten. Die FIFA müsse verbindlich zusagen, das Vorhaben vollständig aufzugeben und die WM niemals für Investoren zu öffnen. Die Weltmeisterschaft steht nicht zum Verkauf, hieß es wörtlich in der Erklärung der Europäer.
7: Und darauf schauen wir heute noch. Die Bundesagentur für Arbeit stellt die Juli-Statistik für den Arbeitsmarkt vor. Erwartet wird, dass sich die Lage kaum gebessert hat. Und in Kassel beginnt der Zissel. Das größte Volksfest Nordhessens wird in diesem Jahr zum 100. Mal gefeiert. Das waren die Nachrichten. Das Wetter, teils ist es heute sonnig, teils bewölkt und schwül und vor allem nachmittags und gegen Abend können sich Schauer und Gewitter entwickeln, die unwetterartig ausfallen können mit Starkregen und Hagel. Die Werte liegen zwischen 28 und 34 Grad. Kommende Nacht kühlt es ab auf 19 bis 14 Grad. Dabei gibt es auch Schauer und Gewitter. Morgen auch Sonne, Wolken und einzelne Schauer bei 24 bis 30 Grad. Die weiteren Aussichten: am Sonntag und Montag wieder Sonnenschein und sehr heiß bis 36 Grad. Es ist 8.34 Uhr.
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7: Wir haben eine Meldung für die A3 Köln Richtung Frankfurt zwischen Montabaur und Dietz. 3 Kilometer Stau. Und jetzt ist eine Warnmeldung noch mit dazugekommen. Vorsicht bitte auf der A3 Würzburg Richtung Frankfurt. Zwischen Obertshausen und Offenbach stehen 2 defekte Fahrzeuge auf dem Standstreifen und hier liegen Reifenteile auf der Fahrbahn.
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1: Einen guten Freitag. Das Wetter ist uns wieder heiß serviert worden in dieser Woche. Gestern bei uns in Hessen Temperaturen bis ran an die 40-Grad-Marke. Und der Sommer geht ja noch weiter. Das ist super für alle, die einen Badesee oder ein Schwimmbad im Garten haben. Wer draußen arbeiten muss oder auch im Büro sitzt ohne Klimaanlage, findet das dann nicht ganz so lustig. Für alte und kranke Menschen kann das auch richtig gefährlich werden. Da sind die hohen Temperaturen eine enorme Belastung. Gestern hat das Robert-Koch-Institut gemeldet, dass seit Beginn dieses Jahres fast 10.000 Menschen hier in Deutschland gestorben seien wegen der hohen Temperaturen. Mehr als 5.000 davon gehen demnach alleine auf die Hitzewelle im Juni zurück. Viele Krankenhäuser und auch Pflegeheime sind gar nicht eingestellt auf so eine Hitze. Das beobachtet auch Eugen Brüsch von der Deutschen Stiftung Patientenschutz. Mit ihm habe ich heute Morgen gesprochen. Herr Brüsch, was bedeutet diese extreme Hitze denn für die Patientinnen und Patienten?
11: Ja, wir dürfen nicht vergessen, dass in unseren deutschen Kliniken in den Sommermonaten rund 5,8 Millionen Patientinnen und Patienten versorgt werden. Und wenn sie dann in der Notaufnahme sind oder auf dem Zimmer sind, haben wir Temperaturen, die fast unerträglich sind. Und das belastet den kranken Menschen zusätzlich. Und das ist ein großes Risiko. Und wenn das Robert-Koch-Institut sagt, wir sehen hier 10.000 zusätzliche Tote, die eigentlich, wenn es darum geht, dass sie im Krankenhaus waren beziehungsweise im Pflegeheim wären, zu verhindern wären.
1: Machen wir es mal konkret. Wie ist die Situation aktuell in den Krankenhäusern und Pflegeheimen, wenn die Temperaturen da hochgehen und über 30 Grad steigen? Das haben wir ja erlebt in diesem Sommer.
11: Naja, es gibt unterschiedliche Vorschläge. Es gibt ja auch Pläne dazu, wie man sich zu verhalten hat und was das Pflegepersonal zu machen hat. Aber Sie sehen es ja schon an 3 Dingen. Außenbeschattung, selbst diese Minimalfragen gibt es nicht in vielen Krankenhäusern, auch in vielen Pflegeheimen nicht. Wenn ich zum Beispiel Kranke besuche, sage ich, ist denn hier ein Trinkprotokoll gemacht worden? Oh, schaut man mich an. Also es gibt viele Dinge, die eigentlich als Grundvoraussetzung gar nicht vorhanden sind, von Klimaanlagen, die gerade in dieser Zeit notwendig wären, will ich gar nicht schweigen. Manche Krankenhäuser posten dann jetzt aktuell, bei uns gibt es 60% der Patientenzimmern mit Klimaanlage, aber ich sage, ich kenne Krankenhäuser, da ist 90% keine Klimaanlage da. Wenn, haben Sie vielleicht Glück, wenn Sie Privatpatient sind, dann gibt es ein besonderes Zimmer.
1: Also das ist ja das Problem, dass viele Krankenhäuser und Pflegeheime eben keine Klimaanlagen haben oder andere Systeme zur Kühlung. Wie kann das eigentlich sein?
11: Das kann deswegen sein, weil es nicht in den Bauvorschriften verankert ist und darüber dürfen wir auch nicht vergessen, es kostet schlichtweg Geld. Und die Investitionskosten werden ja letztendlich zu tragen sein von den Patientinnen und Patienten beziehungsweise von den Pflegeheimbewohnern. Das ist das Problem. Eigentlich sind die Länder dafür verantwortlich. Jetzt wissen wir beide, die Länder sind klamm und deswegen wird genau das nicht investiert, was dringend notwendig ist. Ich frage mich nur, warum legen wir mehrere 100 Milliarden Kreditprogramm auf, das wir als Investitionen titulieren und warum setzen wir die wenigstens nicht 30 Milliarden ein, um dann genau diese Einrichtung wirklich zukunftsfähig zu machen. Das, was man im Süden Europas schon längst hat, muss Pflicht werden. Bei uns koppelt man das mit einer Photovoltaikanlage und mit einem Speicher. Ist das sogar klimaneutral, was wir da machen würden?
1: Jetzt brauchen die Patientinnen und Patienten ja schnell Hilfe und nicht erst in 2 bis 5 Jahren vielleicht, wo man solche Pläne anstoßen könnte. Wo sehen Sie da Möglichkeiten, die Situation für die Betroffenen schneller zu verbessern?
11: Also tatsächlich gibt es darüber viele Gedanken und was ich wieder feststelle, gerade in den Pflegeeinrichtungen gibt es personelle Ressourcen, die nicht ausreichen. Da sollte man überlegen, ob es solche Schutzpläne gibt, die als nationaler Notstand zu definieren sind, wo man dann beispielsweise ehrenamtliche Helferinnen und Helfer zusätzlich mitorganisieren kann, weil Ansprache, zusätzlich nochmal ein kalter Lappen, all dies sind ja notwendig. Übrigens auch das wichtig, weil wir auch Menschen haben, alte Menschen, die zu Hause leben. Auch da dürfen wir selber uns mal an die Brust fassen und sagen, sprechen wir mal mit unserem Nachbarn, reden wir mal zu. Und wenn wir sehen, dass der mit den schweren Taschen losziehen möchte, sagen wir, wir bringen das einfach nach Hause und holen ihn an diesem Tag was. Miteinander mitfühlen kann auch hilfreich sein und viele Risiken verhindern. Ich weiß, ich habe es selber in meiner Familie. Es gibt auch manche Unvernunft. Aber da gehört es auch dazu, auch mal ein bisschen klar zu sagen, ich brauche dich, ich will dich, Mama, Papa. Und jetzt möchte ich gerne dafür sorgen, dass alles in diesen Tagen so ist, dass du doch möglichst zu Hause bleibst.

0: Gemeinde, auch von der Fläche her im Landkreis Marburg-Biedenkopf. Die hat insgesamt 6 Schwimmbäder und das ist jetzt kein Druckfehler. Und trotzdem muss auch Dautphetal sparen. Allerdings eben nicht bei den Schwimmbädern. Die sind nämlich für die Gemeinde überraschend billig. Woran das liegt, das hat sich unser Reporter Fabian Schmidt direkt vor Ort angeschaut.
1: Wenn Marco Schmidtke, Bürgermeister von Dautphetal, über Freibäder spricht, schwingt immer etwas Stolz mit. Gerade wenn es um die Kosten für die Kommune geht.
2: Wenn wir es in Summe jetzt zusammenziehen, liegen wir derzeit aktuell bei einem Zuschuss von ungefähr 150.000 Euro. Na, ich muss ja nur nach meine Nachbarkommunen gucken und da weiß ich, da liegt das Defizit für die Freibäder bei 500.000 im Jahr und bei den Hallenbädern dann auch ganz schnell mal bei 1 Million.
1: Erstaunlich, mit den 150.000 Euro leistet sich die Kommune nicht nur eines, sondern gleich 6 Bäder, darunter 2 Hallenbäder. Mit 11.000 Einwohnern ist Dautphetal somit eine Gemeinde mit der höchsten Bäderdichte in ganz Deutschland. Wer dieses Schwimmbadwunder verstehen will, stößt schnell auf eine Überraschung. Alle 6 Bäder gehören schon lange nicht mehr der Gemeinde.
2: Die Kommune selber ist nicht Betreiber dieser Bäder, sondern die wurden nunmehr schon bald vor deutlich über 20 Jahren an Vereine übergeben, an Trägervereine, die dort die Verantwortung übernommen haben. Und dementsprechend ist das, was wir hier aus unserem Haushalt dazu steuern, doch eher überschaubar.
1: Tatsächlich zahlt die Gemeinde jedem Bad nur einen kleinen Zuschuss zu den Betriebskosten. Jedes Bad ist als gemeinnütziger Verein organisiert und muss die restlichen Kosten selbst tragen, erklärt Rainer Hoffmann vom Waldschwimmbad Holzhausen, einem Ortsteil von Dautphetal.
3: Wir haben 2700 Mitglieder hier in unserem Förderverein, das ist sehr, sehr viel. Wir haben ein Team von etwa 50 bis 60 Leuten, die hier an der Kasse aktiv sind. Bei den Badeaufsichten sind das 30 bis 40. Die bekommen, das darf ich auch dazu sagen, Mindestlohn als ihre Entlohnung, während die anderen das hier kostenlos machen.
1: Vereinsmitglieder dürfen schwimmen, so oft sie wollen und zahlen einen Jahresbeitrag. Wenn dann noch Badegäste von außerhalb kommen, klingelt es in der Schwimmbadkasse. So läuft es auch einen Ortsteil weiter im Hallenbad von Buchenau. Hier verdient man noch zusätzlich Geld durch Schwimm- und Sportkurse. Unterm Strich machen alle Bäder in Dautphetal Gewinn. Neuanschaffung und Renovierung können oft selbst bezahlt werden, sagt Karl-Heinz Grebe vom Hallenbadverein.
4: Wir haben ja eigentlich, seitdem wir es übernommen haben von der Gemeinde, das Bad eigentlich in der Inneneinrichtung, ich will mal sagen, fast auf den Kopf gestellt. Alles so weiter neu.
1: Wenn notwendige Arbeit ehrenamtlich geleistet wird, schrumpfen Betriebskosten plötzlich in sich zusammen. Selbst in die Bedienung der komplexen Schwimmbadtechnik haben sich die Vereinsmitglieder mit der Zeit reingefuchst.
4: Morgens vor Öffnung und noch einmal mittags muss also hier die Wasserqualität geprüft werden, pH-Wert, die Temperatur und der Chlorwert. Und zweimal in der Woche gibt es also eine Rückspülung, wo also dann das Wasser dann hier über diese Behälter dann gereinigt wird.
1: Nachwuchs ist auch hier in den Vereinen ein großes Thema. Doch irgendjemand wird sich immer kümmern, sagen sie in Dautphetal. Die Bädervereine haben einen langen Weg hinter sich. Nun stehen sie auf eigenen Beinen und haben die Bäder noch näher ans Herz der Einwohner gerückt.
0: 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Jetzt haben wir es gleich, 8.45 Uhr.
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0: Das Handy, die Waschmaschine, das Elektrofahrrad oder auch die intelligente Uhr am Handgelenk. Irgendwann gehen auch die schönsten Dinge mal kaputt und dann landen sie häufig beim Recyclinghof oder, wenn es ganz dumm läuft, auf dem Müll. Auch um das einzudämmen, gilt ab heute das Recht auf Reparatur in der Europäischen Union. Das heißt, die Hersteller von elektronischen Produkten müssen dafür sorgen, dass die Geräte leichter repariert werden können und sie müssen auch länger Ersatzteile anbieten. Ob das auch gegen Elektroschrott hilft. Darüber habe ich mit Professor Rüdiger Kür gesprochen. Er ist Direktor des Programms für nachhaltige Kreisläufe beim Institut der Vereinten Nationen in Bonn. Herr Professor Kür, warum ist der Elektroschrott eigentlich so ein großes Problem?
7: Die Berge an Elektroschrott sind ein großes Problem, weil es ein so riesiger Berg ist von mittlerweile weltweit fast 70 Millionen Tonnen. Oder hier in Deutschland fast 2 Millionen Tonnen. Und darin enthalten sind viele Elemente. Wenn wir nur das Smartphone nehmen, ist beispielsweise die Hälfte des Periodensystems in einem Smartphone enthalten.

0: Und diese Ressourcen sind aber begrenzt auf unserer Erde. Und wenn hier maßgeblich Ressourcen verloren gehen, stellt sich die Frage auch, unsere Produktionskreisläufe aufrechtzuerhalten, zumal der Bedarf an elektrischen Gütern immer weiter wächst.
1: Da soll ja jetzt dieses Recht auf Reparatur auch helfen. Das heißt, die Hersteller müssen dafür sorgen, dass ihre Geräte leichter und auch länger zu reparieren sind als bislang. Wie sinnvoll ist das auch, um die Menge an Elektroschrott zu verkleinern?
0: Das ist sehr sinnvoll, einfach um diesen Gedanken auch der Umweltproblematik elektrischer Güter in die Köpfe der Menschen zu bekommen, aber gleichzeitig auch den Fußabdruck, den ein solches Gerät durch die Produktion hinterlässt, zu reduzieren. Damit will ich sagen, dass beispielsweise sehr viele solcher Elemente in den Produkten verwendet werden, genauso wie fossile Brennstoffe. Desto länger wir das Leben eines Gerätes verlängern können tatsächlich, desto kleiner wird der Fußabdruck als solches. Und das hat den großen Vorteil.
1: Wobei wir ja schon heute auch Elektrogeräte ganz gut recyceln können. Ist das nicht eine Alternative zu dieser Reparatur?
0: Nein, das muss man vorgeschaltet sehen, weil letztendlich das Recycling ist wichtig, aber der Umweltnutzen ist viel größer, wenn wir länger reparieren und die Lebensdauer eines Gerätes aufrechterhalten. Und der Bedarf ist durchaus auch da. Die Leute möchten gerne ein Gerät länger nutzen, sie wollen gar nicht zwangsweise ein neues kaufen, aber meist haben sie gar keine Möglichkeit zu reparieren, weil es die Ersatzteile nicht gibt, weil es zu teuer ist. Und Ähnliches.
1: Ja, wir sehen das ja. Die Hersteller, für die ist es ja eher lukrativ, wenn die Leute regelmäßig neue Geräte kaufen und nicht die alten ewig nutzen. Deshalb werden ja manchmal, so ist zumindest der Vorwurf, Teile eingebaut, die irgendwann verschleißen. Oder gerade bei Geräten mit Software gibt es irgendwann keine Updates mehr. Also ich werde ja dazu gebracht, am Ende mir ein neues Gerät zu kaufen. Dieses neue Gesetz, dieses Recht auf Reparatur, ist auch so ein bisschen schwammig formuliert. Da lesen wir, dass die Hersteller Geräte zu einem angemessenen Preis und binnen eines angemessenen Zeitraums reparieren müssen. Das lässt doch eine Menge Spielraum.
0: Das lässt großen Spielraum und wir müssen sehen, wie das tatsächlich auch umgesetzt wird. Aber die Intention ist richtig. Die Intention ist deshalb richtig, als dass wir sehen wollen, wie wir den Lebenszyklus eines Gerätes verlängern. Ein Treiber in dem Ganzen ist aber natürlich auch der Bedarf des Konsumenten. Und der Konsument will in letzter Konsequenz ein möglichst günstiges Produkt. Darum gibt es auch die Tendenz vieler Hersteller zu verkleben, anstelle zu verschrauben und Ähnliches. Wenn aber jetzt die Hersteller mal in einen Wettbewerb eintreten, dass ihre Geräte auch einfach reparierbar sind, länger zu nutzen sind und so weiter, so profitieren wir alle davon. Und der Elektroschrottberg kann sich reduzieren.
1: Dieses neue Gesetz gilt ja nach Ablauf der Gewährleistungspflicht, aber erstmal nur für gewisse Produktgruppen, also zum Beispiel für die sogenannte weiße Ware. Das sind die großen elektrischen Haushaltsgeräte. Es gilt für Smartphones, Tablets oder auch Elektrofahrräder. Viele kleinere Elektrogeräte, also Mixer, Föhn oder Kaffeemaschine, die werden da noch nicht erfasst. Wäre das wichtig, die in Zukunft damit reinzunehmen?
0: Das wäre absolut wichtig, die mit reinzunehmen. Die Praktikabilität ist natürlich eine große Frage, weil wir auch zum Teil außerhalb der regulären Warenströme mit Waren aus China und woanders her überhäuft werden. Aber das muss angegangen werden und vor dem Hintergrund wäre die Reparierbarkeit oder die Pflicht zur Reparierung von allen elektrischen Geräten wirklich evident.
1: So sieht es Professor Rüdiger Kühr. Er ist Fachmann für Kreislaufwirtschaft beim Institut der Vereinten Nationen in Bonn. Wir haben gesprochen über das Recht auf Reparatur. Das gilt ab heute in der Europäischen Union. Und deswegen haben wir diesem Thema auch das Thema gewidmet in HR Info heute Morgen. Schrauben statt Schrotten. Das Recht auf Reparatur.
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1: So, schon wieder eine halbe Stunde sinnlos am Handy rumgedaddelt und Zeit in den sozialen Medien verbracht. Das geht schneller, als wir denken. Soziale Netzwerke werden ja häufig kritisiert, auch weil der Datenschutz nicht optimal ist, weil da Falschmeldungen auftauchen oder auch so ein rüder Tonfall unterhalb der Gürtellinie stattfindet. Ab heute gibt's ein neues soziales Netzwerk, das vieles besser machen will. Es nennt sich Vidium, kommt von einem kleinen Startup aus Berlin und geht ab sofort mit seinem Angebot in Deutschland an den Start, in Österreich und der Schweiz. Vidium erinnert so ein bisschen an TikTok, also das ist ein Netzwerk für kurze Videos. Darüber gesprochen habe ich mit Professor Leonhard Dobusch. Er ist Ökonom an der Universität in Innsbruck und sagt, jawohl, wir brauchen auch solche europäischen Alternativen. Herr Professor Dobusch, was finden Sie denn möglicherweise bei Vidium besser als zum Beispiel bei TikTok?
3: Ja, ich bin gar nicht so überzeugt, dass Vidium so viel besser ist als TikTok, weil Vidium vom Ansatz her eigentlich sehr ähnlich ist. Es ist ein in sich abgeschlossenes Projekt. Wenn man bei Vidium aktiv ist, dann kann man die Leute, mit denen man sich dort verknüpft, nicht woanders hin mitnehmen. Und man ist eigentlich davon abhängig, dass der Algorithmus von den Eigentümerinnen und Eigentümern dieses Projekts auch so gestaltet wird, dass er okay ist und auch langfristig gut funktioniert. Also der Hauptunterschied bei Vidium ist eigentlich, dass er einem Berliner Gründerteam gehört und dass es nicht in den USA den Hauptsitz hat.
1: Okay, also von der Mechanik, von der Herangehensweise her, so habe ich Sie verstanden, ist das jetzt gar nicht so revolutionär neu, sondern es geht eher darum, wie das Ganze im Hintergrund organisiert ist.
3: Ja, die großen Unterschiede, die Vidium ja auch nach vorne stellt, ist, dass man keine Bots zulässt, dass also nur natürliche Menschen, die sich mit Ausweis registrieren, dort aktiv sein dürfen. Außerdem das Geld, das eingenommen werden soll, geteilt wird mit den Creators 50-50. Das ist natürlich ein viel besseres Verhältnis, als es zum Beispiel bei YouTube oder Facebook der Fall wäre. Natürlich muss man sagen, es werden aber wahrscheinlich am Anfang nicht sehr viele Leute dort ihre Inhalte einstellen, weil es ja kaum ein Publikum dort gibt.
1: Ja, das wäre jetzt auch genau mein Gedanke gewesen. Es gibt halt die großen etablierten Plattformen. TikTok ist nur eine, YouTube oder Facebook sind die bekannten Platzhirsche. Hat da so ein neues Projekt wie Vidium überhaupt eine Chance, ja, Leute ranzuziehen?
3: Also das Hauptproblem für alle Neugründungen der letzten 10 Jahre eigentlich im Social-Media-Bereich ist immer, es kommt nicht so sehr auf die Features an, die lassen sich schnell nachprogrammieren. Es kommt auf die Leute an, die es nutzen. So ein soziales Netzwerk ist nur so wertvoll wie die Menschen, die dort sind. Und das betrifft einerseits Menschen, die man vielleicht kennt und mit denen man in Kontakt bleiben will. Das betrifft aber auch zunehmend prominente Creator, Influencer, Nachrichtenredakteurinnen und Redakteure, die dort Inhalte teilen, weil die wollen die Leute sehen. Und wenn die nicht dort sind, dann bringt das beste Feature nichts. Und vor diesem Problem steht jede Neugründung, vor diesem Problem steht natürlich auch Video.
1: Wenn die jetzt versuchen wollen, da eine Alternative anzubieten, dann ist ja vielleicht auch ein Gedanke, dass sie so eine bessere Plattform schaffen wollen, wo der Tonfall eben nicht so rau ist wie in manch anderen Formaten oder wie bei manch anderen Plattformen und auch die Inhalte entsprechende Qualität haben. Ist das in irgendeiner Form angedacht bei Vidium?
3: Vidium verspricht zumindest einen, sie nennen das einen gesunden Algorithmus. Und es gibt ja schon länger die Diskussion, dass es ein Problem ist, wenn Algorithmen, die Aufmerksamkeit auf diesen Plattformen lenken, eigentlich primär daraufhin optimiert sind, die Leute möglichst lange auf diesen Plattformen zu halten und möglichst viel Werbung zu verkaufen. Dieses ist ein Phänomen, das alle diese großen kommerziellen Plattformen, die den Markt beherrschen, gemeinsam haben. Die sind alle werbefinanziert, die sind alle zentralistisch gesteuert von solchen Algorithmen. Jetzt verspricht Vidium, das anders zu machen, aber wie genau man das anders machen wird, wie man sicherstellen will, dass das denn nicht trotzdem so ist, dass das, was am meisten geklickt wird, und das sind halt oftmals Dinge, die emotionalisieren, die aufregen, die vielleicht auch polarisieren, dass das dann nicht gepusht wird, das wird noch nicht verraten, das ist bisher ein Versprechen.
1: Wo ist da die Grenze zur Zensur möglicherweise?
3: Ich glaube, Zensur ist sowieso nochmal was anderes. Zensur ist, wenn von staatlicher Seite etwas unterdrückt wird. Es ist ja auch so, dass heute schon auf allen großen Plattformen die ganze Zeit Inhalte auf sehr intransparente Weise ausgeblendet werden. Man spricht von sogenannten Shadow Bans, also es wird quasi nicht mal klar offengelegt, wenn Inhalte unterdrückt werden. Das ist eigentlich Standard auf allen Plattformen. Bei manchen Inhalten will man das ja auch. Das sind illegale Inhalte, das sind verhetzende Inhalte. Aber die Grenze wird da oft gezogen sehr willkürlich. Das betrifft eben zum Beispiel auch, wenn Inhalte mit politischen Botschaften unterdrückt werden, weil man einfach Angst hat, dass das dann für Probleme sorgt. Und ja, wie man da bei Vidium damit umgehen will, mit diesem Thema, mit diesem Problem, das ist auch noch nicht klar.
1: Das Projekt läuft so unter dem Stichwort digitale Souveränität. Also damit ist gemeint, auch die Abhängigkeit von den großen Technologiefirmen außerhalb von Europa zu reduzieren. Kann das erreicht werden? Was glauben Sie?
3: Also da muss ich sagen, Vidium ist eigentlich nicht besonders digital souverän aus Nutzerinnen und Nutzersicht. Warum? Weil Vidium nicht den Quellcode ihres Netzwerks offenlegt, weil Videium keine offenen Schnittstellen hat. Also die Nutzerinnen und Nutzer sind überhaupt nicht souverän bei Videium. Das ist wie bei den anderen Plattformen, man begibt sich dorthin und hofft, dass sie nett zu einem sind. Und das war am Anfang bei Facebook so, und in dem Ausmaß, in dem sie dann gewachsen sind, in dem Geld verdient wurde, wurden sie immer weniger nett. Cory Doctorow nennt das Enshittification, man könnte sagen, ja, also Verschlimmerung, Verschlimmbesserung über die Zeit. Und bei Videium ist wirklich das Problem, dass es eben auch nicht möglich ist, dass ich sage, okay, wenn ich unzufrieden bin damit, wie die Gründer und Eigentümer dieses Netzwerk betreiben, dass ich dann, was ich bisher dort investiert habe, meine Inhalte, dass ich mein Netzwerk woanders hin mitnehme, zu einem anderen Host, das geht bei Videium nicht. Bei anderen offenen Protokollen, wie zum Beispiel Mastodon oder auch Bluesky, Eurosky, dort ist das möglich, weil das Protokoll das zulässt. Und da muss ich sagen, da ist mehr Souveränität drin als bei Videium.
1: Heute geht ein neues soziales Netzwerk an den Start, auch bei uns in Deutschland. Es nennt sich Videium und kommt von einem Startup aus Berlin. Darüber gesprochen habe ich mit Professor Leonhard Dobusch von der Universität in Innsbruck. Hier ist HR Info am Freitag. Gianni Infantino, der Chef des Weltfußballverbandes FIFA, ist immer für eine Überraschung gut. Vor allem, wenn es darum geht, Fußballveranstaltungen zu Geld zu machen. Jetzt möchte er gerne Teile der Fußball-WM verkaufen an private Investoren. Da hat er die Rechnung aber ohne die UEFA gemacht, den Europäischen Fußballverband. Der ist geradezu entsetzt und droht mit einem Boykott aller Spiele der FIFA, wenn denn Infantino an seinen Plänen festhält. Ob der deswegen jetzt aber einen Rückzieher macht?
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1: Von unserem Sportreporter Markus Tepper.
4: Es ist die maximale Eskalation. Keine bloße Drohung, sondern eine Kampfansage der UEFA an die FIFA. Einstimmig erklären die 55 Mitgliedsverbände der UEFA, nicht an FIFA-Wettbewerben teilzunehmen, solange die Investorenpläne auf dem Tisch liegen. Und zwar nicht nur für jetzt oder ein, zwei Jahre. Nein, die UEFA fordert von Gianni Infantinos Weltfußballverband die verbindliche Zusicherung, dass sich die FIFA ihre Führung oder Wettbewerbe niemals wieder für privates Eigentum öffnen werden. Niemals, das klingt schon ziemlich endgültig und lässt wenig, sehr wenig Spielraum für Verhandlungen oder gar Deals. Danach hatte es nämlich gerochen, seitdem Gianni Infantino nach der ersten Entrüstungswelle die Wogen am Mittwochabend versucht hatte zu glätten, indem er seinen offenbar ziemlich ausgefeilten Investorendeal als Teil eines demokratischen Prozesses verkaufte, während er nebenbei verbal mit den Dollarbündeln wedelte. Zumindest bei den europäischen Fußballverbänden fand das keinen Anklang. Die Boykottdrohung ist einstimmig und ultimativ und sie könnte die Statik des Investorenplanes tatsächlich zum Einsturz bringen. Denn ohne die fußballerischen Schwergewichte aus Europa sind FIFA-Turniere immer noch sportliche B-Ware. Denn bei den zurückliegenden WM-Turnieren kam mehr als die Hälfte der Viertelfinalisten aus Europa, sowohl bei den Männern als auch bei den Frauen. Und sollte die Boykottdrohung der UEFA ab sofort gelten, könnte bereits die Frauen-WM im kommenden Jahr ohne Teams aus Europa eine sportlich ziemlich öde Veranstaltung werden. Dies möge die sportpolitische Vernunft hoffentlich am Ende verhindern. Denn wenn es eine Lehre aus Boykotten gibt, dann die, dass am Ende vor allem die Sportlerinnen und Sportler die Leidtragenden sind. Und noch eins zur Klarstellung. Die UEFA spricht in ihrer Entscheidung von sportlichen Vermächtnissen und auch davon, dass es Dinge gibt, die zu wichtig sind, um sie zu verkaufen. Das ist richtig und mag auch ehrlich gemeint sein. Zur Wahrheit gehört aber auch, dass die UEFA mit ihrer Fußball-EM und der Champions League selbst zwei hochkommerzialisierte, erfolgreiche Wettbewerbe in ihrem Portfolio hat und deswegen die Boykottdrohung vielleicht auch dem Zweck diente, auf Sicht die eigenen kommerziellen Interessen zu schützen.
1: Die Meinung unseres Sportreporters Markus Tepper zum Streit zwischen dem Europäischen Fußballverband der UEFA und Gianni Infantino, dem Chef des Weltfußballverbandes FIFA. Es geht darum, ob Teile der WM an private Investoren verkauft werden sollen.
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5: 9 Uhr. Mehr Hitzeschutz in Kliniken und Heimen gefordert. Trump verkündet Einigung zur Entwaffnung der Hamas. Italien will Spanien aus Schengen-Raum ausschließen. Das Wetter schwül, später Schauer und Gewitter bis 34 Grad. Mein Name ist Kerstin Speth. Guten Morgen. Wegen der vielen heißen Tage in diesem Sommer fordert die Stiftung Patientenschutz einmal mehr, Krankenhäuser und Pflegeheime besser gegen Hitze zu schützen. In HR Info sagte ihr Vorsitzender Brisch, auf lange Sicht müssten sie mit Klimaanlagen ausgestattet werden. Aber es gäbe auch Möglichkeiten, die Situation kurzfristig zu verbessern.
6: Gerade in den Pflegeeinrichtungen gibt es personelle Ressourcen, die nicht ausreichen. Da sollte man überlegen, ob es solche Schutzpläne gibt, die als nationaler Notstand zu definieren sind, wo man dann beispielsweise ehrenamtliche Helferinnen und Helfer zusätzlich mitorganisieren kann. Weil Ansprache, zusätzlich nochmal ein kalter Lappen, all dies sind ja notwendig.
5: Die Terrororganisation Hamas hat laut US-Präsident Trump einer kompletten Entwaffnung zugestimmt. Auf seiner Online-Plattform schreibt Trump, der von ihm ins Leben gerufene Friedensrat habe eine entsprechende Einigung erzielt. Viele Einzelheiten sind aber noch unklar. ARD-Israel-Korrespondent Jan-Christoph Kitzler.
7: Unter anderem, so berichten Medien, soll in den kommenden 2 Wochen noch über den Zeitplan und die konkreten nächsten Schritte beraten werden. Die Waffen der Hamas sollen offenbar an ein nationales palästinensisches Komitee übergeben werden, das bisher noch nicht im Gazastreifen ist. Unklar ist auch, ob und wann sich Israel aus dem Gazastreifen zurückzieht. Vertreter der israelischen Regierung hatten mehrfach gesagt, ein Rückzug der Truppen komme erst in Frage, wenn das Gebiet vollständig demilitarisiert sei.
5: Nach der Ankunft von tausenden Migranten aus Afrika in der spanischen Exklave Ceuta fordert Italien, ihre Weiterreise zu verhindern. Ministerpräsidentin Meloni erklärte, Italien werde nicht tatenlos zusehen. Sie plädierte dafür, Spanien aus dem Schengen-Raum auszuschließen. Ceuta grenzt an Marokko. Nach Gerüchten über eine Grenzöffnung waren in den letzten Tagen mindestens 2000 Migranten in die Exklave gekommen, viele von ihnen schwimmend. Mindestens 9 Menschen sollen ertrunken sein. Auch Versionen des KI-Modells Claude haben sich bei Testläufen selbstständig gemacht und sind unbefugt in fremde Computersysteme eingedrungen. Das hat der Herstellerkonzern Anthropic jetzt mitgeteilt. Vor kurzem war bekannt geworden, dass es solche Hackerangriffe von KI-Modellen des ChatGPT-Entwicklers OpenAI gegeben hat. Anthropic erklärte, ihre KI-Modelle sollten bei den Tests eigentlich vom offenen Internet ferngehalten werden. Das sei aber durch ein Missverständnis nicht der Fall gewesen. Bei den Kommunalwahlen in Hessen im März ist es in Frankfurt zu statistischen Auffälligkeiten gekommen. Wie eine HR-Recherche ergab, haben 4 neue Stadtverordnete ihre Mandate einer großen Stimmenzahl zu verdanken, die sie über Wahlzettel erhalten haben, auf denen die Partei Ich bin ein Frankfurter angekreuzt war. HR-Reporter Wolfgang Hettfleisch.
8: 2 der Stadtverordneten gehören der Grünen-Fraktion an, einer der SPD und einer der CDU. Sie erhielten jeweils mehr als 6000 Stimmen von Wahlzetteln, auf denen die IBF-Liste angekreuzt war. Die Gruppe IBF hat in Frankfurt 1% der Stimmen gewonnen. Bei ihren Wählerinnen und Wählern war der Briefwahlanteil doppelt so hoch wie bei der Wahl insgesamt. Auch beim sogenannten Panaschieren fielen IBF-Wahlzettel auf. Auf knapp 80% davon wurden Stimmen über verschiedene Listen verteilt. Bei der gesamten Wählerschaft in Frankfurt machten sich weniger als 20% diese Mühe.
5: Sommerferien in ganz Deutschland. Heute ist in Bayern der letzte Schultag. Das Bundesland geht als letztes in die Sommerpause. Auf den Straßen, in Bahnhöfen und Flughäfen könnte es an diesem und am nächsten Wochenende besonders voll werden. Denn schon am 10. August beginnt in den ersten Ländern das neue Schuljahr. Auch in Hessen sind die Ferien dann vorbei. Das waren die Nachrichten. Das Wetter, teils ist es heute sonnig, teils bewölkt und schwül. Und vor allem nachmittags und gegen Abend können sich Schauer und Gewitter entwickeln, die unwetterartig ausfallen können, mit Starkregen und Hagel. Die Werte liegen zwischen 28 und 34 Grad. Kommende Nacht kühlt es ab auf 19 bis 14 Grad. Dabei gibt es auch Schauer und Gewitter. Morgen auch Sonne, Wolken und einzelne Schauer bei 24 bis 30 Grad. Und die weiteren Aussichten: am Sonntag und Montag wieder Sonnenschein und sehr heiß bis 36 Grad. Die Zeit gleich 8:55.
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5: Vorsicht bitte auf der A7 Fulda Richtung Kassel. Zwischen Bad Hersfeld West und Homberg-Efze liegt im Baustellenbereich ein Holzklotz auf dem rechten Fahrstreifen. Vorsicht auch auf der A661 Oberursel Richtung Egelsbach. Zwischen Frankfurt-Niedereschbach und Frankfurt-Heddernheim liegt im Baustellenbereich ein Betonklotz auf dem rechten Fahrstreifen. Und A3 Köln Richtung Frankfurt. Zwischen Mönchhof-Dreieck und Kelsterbach 4 Kilometer stockender Verkehr nach einem Unfall auf dem linken Fahrstreifen. Achtung, die Unfallstelle hier ist noch nicht gesichert.
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9: Guten Morgen, willkommen. Ja, Europa hat gut zu tun mit der Hitze und mit Bränden. Auch aus Griechenland und der Türkei werden Waldbrände gemeldet. Auf Kreta fachen teilweise orkanartige Winde die Feuer auch immer wieder an. Wir kennen das ja schon aus Frankreich oder auch aus Spanien. Auch dort haben die Feuer historische Dimensionen angenommen. Seit Mai hat es schon so viel gebrannt wie im ganzen letzten Jahr nicht. Wir bleiben an dieser Stelle in Frankreich. Dort im Südwesten war es ja besonders schlimm. Hunderttausende mussten da ihre Häuser verlassen. Die Flammen waren gefährlich nah an die Großstadt Bordeaux rangekommen. Jetzt scheinen aber die Zeichen auf vorsichtige Entspannung zu stehen. In Bordeaux ist mein Kollege Michael Heussen. Ich habe ihn gefragt. Der französische Innenminister hat ja gesagt, wir sind optimistisch, bleiben aber wachsam. Wie ist denn die aktuelle Lage?
10: Naja, er hat sogar noch ergänzt, wir haben das Schlimmste hinter uns. Also inzwischen konnten mehr als die Hälfte der 224.000 evakuierten Menschen nach Hause zurückkehren. Das ist natürlich ein sehr, sehr gutes Zeichen. Das kann aber nur schrittweise erfolgen. Also einen genauen Zeitrahmen, bis alle wieder zu Hause sind, den kann man immer noch nicht genau nennen.
9: Und das mit dem Nachhause zurückkehren ist ja auch so eine Sache, ne? Kann man da ganz normal wieder leben?
10: Es kommt ganz drauf an. Also wir sind ja durch das Gebiet gefahren, jetzt mehrere Tage lang. Es gibt Orte, da merkt man gar nichts. Es gibt Orte, die sind menschenleer, aber da ist auch kaum irgendwas zu sehen. Und dann kommt man durch Gebiete, die sind vollkommen zerstört. Was aber allen eigentlich gemeinsam ist, es liegt so ein ganz fieser Brandgeruch in der Luft. Und das macht es sehr schwer zu atmen und es überhaupt da längere Zeit auszuhalten. Und auch das ist teilweise unterschiedlich von Ort zu Ort. Wenn der Wind natürlich ein bisschen aufgefrischt hat vom Meer, dann ist die Luft besser. Aber das macht, glaube ich, die Rückkehr vielen besonders schwer, dass dieser permanente Geruch in der Luft liegt.
9: Und solange Sie nicht zurückkehren können oder wollen, wie werden Sie da untergebracht?
10: Es gibt immer noch diese Notunterkünfte in Bordeaux. Viele sind auch in Hotels, auch in dem Hotel, in dem wir hier in Bordeaux sind. Da sind Touristen, die jetzt hier die Zeit verbringen. Das ist ganz unterschiedlich. Manche sind bei Familien untergebracht. Also man versucht sich da schon gegenseitig sehr zu helfen.
9: Du hast die Touristen schon erwähnt. Wir befinden uns ja mitten in der Urlaubszeit. Gefühlt haben alle Ferien, auch aus Deutschland, brechen noch viele auf in Richtung Frankreich, die natürlich jetzt Sorge haben, können wir überhaupt hinfahren? Kann man fahren?
10: Auch da kommt es ganz drauf an, wo man jetzt hinfahren will. Cap Ferret, La Canoe, da die Campingplätze, die sind teilweise immer noch evakuiert, da würde ich nicht hinfahren. Auf der anderen Seite des Bassins von Arcachon, in Arcachon selber, sind wir auch gewesen, um von dort die Brandwolke zu beobachten. Da ist die Lage eigentlich recht normal. Da ist blauer Himmel, die Dune du Pilat ist direkt um die Ecke, weil Arcachon halt günstig liegt, direkt am Meer. Der Wind kommt da vom Meer. Es ist allerdings sehr leer. Also wir haben das auch festgestellt, es sind Menschen am Strand, es sitzen auch Menschen in den Cafés, in den Restaurants, aber kommt überall einen Platz. Die Parkplätze sind nicht voll. Also ich glaube, viele haben einfach Angst, haben Sorge, dass sie hier nicht unbeschwert ihren Urlaub verbringen können mit Blick auf diese Rauchwolke, mit Blick auf diese Dunstglocke, die immer noch über dem Gebiet liegt.
9: Mhm. Viele Feuerwehrleute und freiwillige Helfer kämpfen ja bis zur Erschöpfung und das schon seit Tagen gegen die Flammen. Sie sagen jetzt auch, wir können nicht mehr und wir fühlen uns auch echt im Stich gelassen von der Regierung. Sind das berechtigte Vorwürfe?
10: Also die Feuerwehrleute, die wir gestern getroffen haben, die waren da deutlich optimistischer. Die kamen aus Limoges, das ist 200 Kilometer entfernt. Wir haben andere Feuerwehrleute gesehen, die kamen aus Troyes, aus der Champagne. Das ist 500 Kilometer entfernt und die sind mit großem Enthusiasmus hier angereist und die arbeiten rund um die Uhr. Aber man merkt ihnen an, man sieht es ihren Gesichtern an, dass ihnen die Arbeit wirklich Erfüllung gibt, weil sie wissen, sie tun was Gutes für die Gemeinschaft, für die französische Nation. Klar, es gibt immer wieder Proteste, dass gesagt wird, ja, die Regierung tut nicht genug, sie hilft nicht genug und so. Ich glaube, das ist in solchen Situationen normal. Aber die Franzosen sind insgesamt relativ gelassen, habe ich den Eindruck. Sie gucken gespannt, sie hören gespannt, was die Regierung sagt, was der Innenminister jeden Tag sagt, was es da an Neuigkeiten gibt. Und nachher gilt es dann wahrscheinlich aufzuarbeiten, was ist schiefgelaufen, was müssen wir besser tun in der Zukunft, wie müssen wir besser Vorsorge treffen, damit solche Brände erst gar nicht solche Dimensionen erreichen können. Und die Frage, die in solchen Situationen natürlich auch immer gestellt wird, ist, es finanzielle Hilfe versprochen worden, wann kommt sie an, wie unbürokratisch kommt sie an. Aber das werden die nächsten Tage, die nächsten Wochen zeigen.
9: Stichwort nächsten Tage, nächsten Wochen, auch wenn jetzt gerade Entwarnung und ein bisschen Erleichterung mitschwingt. Die Gefahr ist natürlich noch nicht gebannt. Wie sind denn zum Beispiel die Wetteraussichten?
10: Also wenn ich ganz konkret bei mir jetzt aus dem Hotelfenster schaue, der Himmel ist bewölkt, die Temperaturen sollen heute nicht über 30 Grad steigen. Am Sonntag wird es wieder heiß, 35 Grad, leichter Wind, kein Regen in Sicht. Das sind jetzt nicht die allerbesten Aussichten für den Sonntag, aber für den Moment heute und auch für morgen, ich sag mal, es könnte schlimmer kommen. Das ist eigentlich ganz optimistisch zu sehen.
9: Mein Kollege Michael Heusen war das in Bordeaux. Die Waldbrände im Südwesten Frankreichs beschäftigen uns seit Tagen. Hunderttausende Hektar sind ja seit Jahresbeginn in ganz Europa verbrannt und die Lage bleibt immer noch kritisch.
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9: Menschen, die aus dem Wasser Felsen hochklettern, auf ihrem Weg übereinander fallen und stolpern, all das konnte man in den Nachrichten sehen. So geschehen vor der spanischen Nordafrika-Exklave Ceuta. Innerhalb weniger Tage sind dort tausende Migranten angekommen. Gestern waren es so viele, dass offenbar die Grenzsicherung zusammenbrach. Warum so viele Menschen jetzt kommen, könnte mit einem EU-Gerichtsurteil zusammenhängen. Wer bei dem Versuch, Ceuta schwimmend zu erreichen, im Meer aufgegriffen wird, darf nicht sofort nach Marokko zurückgewiesen werden. Auf der Insel sind die Soldaten und Beamten, die die Exklave sichern, auf jeden Fall völlig überfordert. Luca Kissel berichtet.
11: Jubel an der Außengrenze der Europäischen Union. In sozialen Netzwerken verbreitete Aufnahmen zeigen junge Männer, die durch die Grenzanlage zwischen Marokko und Ceuta laufen oder über Absperrungen klettern. Ceuta ist eine spanische Stadt an der nordafrikanischen Küste und damit EU-Gebiet. Innerhalb weniger Stunden gelangen am Donnerstag tausende Menschen aus Marokko auf spanisches Gebiet. Der Regionalpräsident von Ceuta, Juan Jesus Vivas, schlägt im Gespräch mit der Tageszeitung El País Alarm. Wir befinden uns in einem absoluten humanitären und sozialen Notstand. Darauf muss entsprechend reagiert werden, mit einer einheitlichen Leitung, die eine entschlossene und sofortige Antwort sicherstellt. Wie viele Migranten allein am Donnerstag angekommen sind, ist unklar. Der spanische Fernsehsender TVE spricht von bis zu 3.000. Hinzu kommen 2.000 Menschen, die Ceuta in den 10 Tagen zuvor vor allem schwimmend erreicht haben. Die Aufnahmezentren sind um ein Vielfaches überfüllt. Hunderte Menschen leben und schlafen derzeit im Freien. Warum kommen gerade jetzt so viele Menschen? Eine mögliche Erklärung ist ein Urteil des obersten Gerichtshofs von Spanien vom 16. Juni. Wer beim Versuch, Ceuta schwimmen zu erreichen, im Meer aufgegriffen wird, darf nicht unmittelbar nach Marokko zurückgewiesen werden. Stattdessen ist ein reguläres ausländerrechtliches Verfahren nötig. Das spanische Innenministerium wirft Schleusernetzwerken vor, das Urteil auszunutzen. Zugleich verbreiten sich in sozialen Netzwerken Videos erfolgreicher Grenzübertritte und Aufrufe zu weiteren Versuchen. Nach Angaben eines lokalen Reporters gegenüber der Nachrichtenagentur EFE werden solche Versuche in geschlossenen Messenger-Gruppen vorbereitet und koordiniert. Ungeklärt bleibt jedoch, warum am Donnerstag auch die Sicherung der Landesgrenze zeitweise zusammenbrach. Alle Fraktionen im Stadtparlament fordern nun gemeinsam ein härteres Eingreifen. El refuerzo de los cuerpos y fuerzas de seguridad del Estado. Die staatlichen Sicherheitskräfte sollen verstärkt und das Militär eingesetzt werden, um die Grenze und die öffentliche Sicherheit zu schützen. Eine vergleichbare Situation erlebte Ceuta zuletzt 2021. Damals kamen innerhalb von 2 Tagen mehr als 8.000 Menschen während einer schweren politischen Krise zwischen Spanien und Marokko. Für einen solchen Konflikt gibt es diesmal keine Hinweise. Dennoch wächst in Ceuta die Sorge vor einer weiteren Eskalation. Madrid lehnt die Ausrufung eines nationalen Notstands ab, will aber zusätzliches Personal schicken. Spanien und Marokko wollen die Grenzkontrollen verstärken und Rückführungen beschleunigen. Offen bleibt, wie schnell sich die Lage stabilisieren lässt und wie die vielen Menschen bis dahin versorgt werden.
9: Luca Kissel aus Rabat über den Migrantenansturm auf die spanische Nordafrika-Exklave Ceuta. 9.14 Uhr ist es am Freitagmorgen. Wenn man über Ebola liest, da bleibt einem schon mal die Luft weg. Die Krankheit kennt keine Gnade im infizierten Körper. Die Viren zerstören die Blutgefäße, die Zellen greifen das Immunsystem so stark an, dass Erkrankte am Ende sozusagen von innen verbluten. Und das alles geht so schnell. Zwischen Infizierung und Tod liegen oft nur 1 bis 2 Wochen. Vor 10 Jahren brach Ebola besonders heftig in Westafrika aus. Damals starben über 11.000 Menschen. Diesmal sind im Kongo bislang über 1.500 Menschen an Ebola gestorben. Die Infektionszahlen steigen aber so schnell wie noch nie, was wiederum befürchten lässt, Ebola breitet sich weiter aus, verschwindet vielleicht auch nicht so schnell. Wir sind jetzt verabredet mit Christoph Rumich, Teamleiter Afrika der Hilfsorganisation HELP e.V., Hilfe zur Selbsthilfe. Er war gerade mit seinem Team im Kongo. Guten Morgen, Herr Rumich.
12: Guten Morgen, grüße Sie.
9: Nehmen Sie uns doch mal ein bisschen mit in den Kongo, dorthin, wo Ebola schon so viele Menschenleben gefordert hat. Wie ist die Lage? Wie geht's den Menschen?
12: Die Lage spitzt sich dramatisch zu. Wie Sie es bereits gesagt haben, ist die aktuelle Ebola-Epidemie im Osten der Demokratischen Republik Kongo breitet sich so schnell aus wie nie zuvor. Das führt natürlich bei den Menschen zu immer mehr Angst und Unsicherheit. Und hinzu kommt ja, dass sich das in einem Gebiet befindet, das ja sowieso durch immer wieder aufflammende Kämpfe und Flüchtlingsbewegungen gekennzeichnet ist. Also den Menschen geht es sehr, sehr schlecht.
9: Was meinen Sie eigentlich genau, wenn Sie sagen, Ebola breitet sich rasend schnell aus?
12: Ja, die Zahl der Fälle verdoppelt sich alle 20 Tage. Das heißt, das ist schneller als bei allen anderen Ebola-Epidemien zuvor. Und das macht uns natürlich auch als Hilfsorganisation große Sorgen.
9: Ja.
12: Und wenn das so weitergeht, dann wird es natürlich auch lange weitergehen und sich stärker ausbreiten.
9: Haben Sie eine Erklärung darum, warum es diesmal so schnell geht?
12: Ja, es liegt daran, dass wir es in diesem Gebiet natürlich mit einer besonderen Situation zu tun haben. Ich habe schon erwähnt, es ist ein Gebiet mit hoher Kampfintensität. Dadurch flüchten die Menschen sehr häufig, wenn sie sich anstecken. Dann kommen sie sehr häufig zu spät in die Gesundheitseinrichtungen. Und man kann auch sehr schwierig nur nachvollziehen, was waren die Kontaktpersonen, mit denen diese Menschen vorher Kontakt hatte. Ebola breitet sich so schnell aus, wenn man die Infektionsketten nicht in den Griff bekommt.
9: Ja.
12: Und das ist im Moment die große Schwierigkeit vor Ort.
9: Sie und Ihr Team vor Ort, wie versorgt man eigentlich Ebola-Erkrankte? Was brauchen Sie auch an Medikamenten?
12: Also das ist ja so, dass es gegen diese Spezies von Ebola auch noch keine Impfung gibt. Das ist ja bekannt. Das macht es natürlich besonders wichtig, dass die Menschen frühzeitig, wenn erste Symptome auftreten, wie Fieber und Durchfall, in die Gesundheitseinrichtungen kommen. Sie werden dann symptomatisch behandelt. Wenn das frühzeitig geschieht, ist die Überlebenschance wesentlich größer.
9: Mhm. Woran fehlt es im Kongo gerade am meisten, wenn es um die Bekämpfung geht von Ebola?
12: Es fehlt insbesondere an Mitteln für Medikamente zur Unterstützung der Gesundheitseinrichtungen. Es fehlt an Schutzausrüstungen, denn Sie müssen sich das vorstellen, diese Patienten, die in die Gesundheitseinrichtungen kommen, müssen isoliert werden, damit sie natürlich nicht andere anstecken. Das heißt, die Erhöhung der Isolierbetten ist ein ganz wichtiger Punkt in den Gesundheitseinrichtungen. Die Medikamentenversorgung, die Versorgung mit Schutzausrüstung, das ist der Aspekt der Behandlung. Aber noch viel wichtiger ist natürlich, dass wir viel mehr Mittel brauchen, um diese Infektionsketten zu brechen. Das heißt, die Kontaktpersonen nachzuverfolgen in einem sehr, sehr großen und nicht einfach zugänglichen Gebiet. Das erfordert hohe logistische Aufwand.
9: Herr Rumich, wenn ich an Ebola denke, also mich graust es davor. Es ist so eine schlimme Vorstellung, diese Krankheit. Man hat ja fürchterliche Dinge gesehen. Es ist auch so ansteckend und eben im Verlauf so gnadenlos. Jetzt sind Sie und Ihr Team Profis im Umgang mit solchen Dingen. Aber was macht das mit Ihnen? Haben Sie da nicht auch Angst?
12: Nein. Ich sehe zunächst einmal die Menschen, die Hilfe benötigen und die uns benötigen. Und ich sehe natürlich auch die Schutzmaßnahmen, die man ergreifen kann. Wenn diese Schutzmaßnahmen richtig ergriffen werden und man die Protokolle entsprechend einhält bei der Behandlung dieser Krankheit, dann hat man eine recht hohe Sicherheit, das auch effizient tun zu können. Insofern Angst nein, Vorsicht wichtig. Natürlich, aber umso wichtiger ist es eben, dass wir und unsere Partnerorganisationen vor Ort und die Gesundheitseinrichtungen, mit denen wir arbeiten, eben entsprechend ausgestattet sind. Schutzausrüstung und entsprechende Ausrüstung ist das A und O.
9: Christoph Ruhmich sagt, das Teamleiter Afrika der Hilfsorganisation Help e.V. war gerade im Kongo, wo ein Ebola-Ausbruch ja schon viele Todesopfer gefordert hat. Herr Ruhmich, vielen Dank für Ihre Zeit und alles Gute für Ihre Arbeit und Ihr Team.
12: Ich danke Ihnen. Vielen Dank.
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9: Die Empörung in Deutschland, aber auch weltweit, ist riesengroß. Es geht um die neuesten Pläne von FIFA-Boss Gianni Infantino. Er will ja den Weltfußballverband über ein kommerzielles Unternehmen für private Investoren öffnen und damit nochmal die Einnahmen massiv steigern. Aber die wichtigsten Verbände, nämlich die aus Europa, die wollen sowas nicht mitmachen und auch die aus Nord- und Mittelamerika nicht. Der Europäische Fußballverband, die UEFA, droht jetzt sogar mit einem Boykott der WM, der nächsten WM und aller FIFA-Turniere, die da folgen. All das wird in der Medienlandschaft natürlich heftig diskutiert.
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9: Und mein Kollege Roman Janik fasst diese Meinungen in der nationalen, aber auch internationalen Presse mal zusammen.
13: Der angedachte UEFA-Boykott, er sorgt natürlich auch in der Medienlandschaft für Aufregung.
14: Deutschland.
13: In der Süddeutschen Zeitung heißt es, dieser Vorgang ist nun der ultimative Bruch zwischen UEFA und FIFA. Das Portal T-Online meint, vielleicht wird er, Infantino, so zum Jens Spahn des Weltfußballs. Und die Frage bleibt offen, für wen von beiden das eigentlich schlimmer ist. Ein Affärenprofi, der Skandal um Skandal auszusitzen vermag, stolpert letztlich über eine Unternehmung, deren Außenwirkung er komplett unterschätzt hat. Und im Spiegel heißt es, Infantino ist mit seinem Vorstoß gescheitert. In einem Normaluniversum würde er sein Amt nun zur Verfügung stellen müssen, aber es ist wenig normal bei der FIFA. Die UEFA hat ihre Stärke ausgespielt, endlich einmal, möchte man sagen. Immer wieder hat sie sich in der Vergangenheit nämlich weggeduckt. Soweit die Pressestimmen aus Deutschland und auch in anderen Ländern Europas und der Welt schlagen die Wellen hoch.
14: Großbritannien.
13: Die Zeitung The Sun schreibt, das Ende der Welt. England will die Weltmeisterschaft boykottieren, nachdem die UEFA-Mitgliedsländer einstimmig beschlossen haben, den Protest gegen den geldgierigen Ausverkauf der FIFA zu unterstützen. Bei Daily Star heißt es, Giannis Geldmacherei abgelehnt. Und bei Mirror, Gianni Infantino muss gehen. Für den FIFA-Chef gibt es nach seiner brutalen Reaktion auf die WM-Pläne kein Zurück mehr.
14: Frankreich.
13: Bei L'Equipe heißt es, die europäischen Verbände haben nun beschlossen, ihren Worten Taten folgen zu lassen. Und Le Parisien schreibt, eine Bombe, Gianni Infantinos Projekt ist ein regelrechter Tsunami in der Fußballwelt.
14: Österreich.
13: Die Krone schreibt, ein Paukenschlag. Bei OE24 heißt es, jetzt eskaliert der Fußballkrach endgültig.
14: Spanien.
13: Die Zeitung AS schreibt, die von Alexander Čeferin geführte europäische Organisation hat Infantino eine deutliche Warnung ausgesprochen. Diese harte Ankündigung verschärft den Konflikt in der Fußballwelt. Und bei Mundo Deportivo heißt es, im Fußball ist eine totale Krise ausgebrochen.
14: Australien.
13: Die FIFA betont, sie werde die vollständige Kontrolle über alle sportlichen und regulatorischen Entscheidungen behalten und im Grunde keinerlei Macht abgeben. Doch nichts gibt es umsonst. Die wirtschaftliche Logik weist dabei nur in eine Richtung. Mehr. Mehr Vermarktungsfläche, mehr Mannschaften, wahrscheinlich 64, und mehr Spiele. Mehr WM-Gastgeber, die sich die Last teilen. Mehr Trinkpausen, längere Halbzeitpausen, damit noch mehr peinliche Konzerte Platz finden. Mehr Premium-Angebote, teurere Eintrittskarten. Teurer, einfach alles. Und wahrscheinlich von allem noch mehr, falls die FIFA ihre aberwitzige Idee wieder ausgräbt, die Weltmeisterschaft künftig alle 2 statt alle 4 Jahre auszutragen. Ein Szenario, das keineswegs ausgeschlossen werden kann. Und Katrin Hondl, unsere ARD-Korrespondentin in der Schweiz, in dem Land also, in dem die beiden Verbände ihren Zentralsitz haben, die FIFA in Zürich, die UEFA in Nyon bei Genf, sie meint zu all dem?
15: Also die Europäer sind klar das Schwergewicht im Weltfußball und darauf setzen sie ja jetzt auch mit ihrer Boykottdrohung. Wenn die Top-Teams aus Europa nicht mehr dabei sind bei einer WM, dann ist so eine WM für private Investoren wohl auch nicht mehr interessant. Man könnte auch sagen 1:0 für Nyon gegen Zürich, UEFA gegen FIFA.
13: Die Meinung von Katrin Hondl war das, unserer Korrespondentin in der Schweiz.
9: Die internationale Medienschau zum UEFA-FIFA-Streit zusammengefasst von meinem Kollegen Roman Janik.
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16: Schrauben statt Schrotten. Das Recht auf Reparatur.
9: wenn Sie sich mit dem Gedanken tragen oder schon vorhaben, heute, sagen wir, eine neue Waschmaschine zu kaufen oder ein Smartphone, denken Sie dran, ab heute haben Sie ein Recht auf Reparatur. Damit setzt auch die Bundesregierung eine EU-Richtlinie um, die eben besagt, Hersteller müssen Elektrogeräte reparaturfreundlicher machen, Ersatzteile bereitstellen. Das Ziel soll natürlich sein, nachhaltiger soll es zugehen, weniger Elektroschrott ist gut für die Umwelt. Ob das alles so klappt, Informationen von Jakob Sachs.
16: Schnell ist es passiert. Das Handy ist runtergefallen und jetzt kaputt. Meist ist dann Wegwerfen die Lösung. Denn Elektrogeräte reparieren, dafür braucht es Expertise. Der Familienbetrieb Wangerow in Reutlingen kennt viele Schwachstellen der vom Hersteller verbauten Teile. Produzenten machen es den Reparaturbetrieben nicht leicht, wie sich zum Beispiel auf der Werkbank des Betriebs zeigt, wo gerade eine Multifunktionsküchenmaschine steht, der Verschluss des Deckels defekt. Schuld ist ein kleines, nicht mal einen Zentimeter großes Zahnrad. Der Geschäftsführer Steffen Wangerow kennt die Tipps und Tricks, die es braucht, um die Fehler zu beheben.
17: Da haben wir am Anfang gar keine Ersatzteile bekommen, mittlerweile gibt es die. Dadurch haben wir uns aber angewöhnt, wirklich auch die Verriegelung selber zu reparieren.
16: Der Weg dahin ist gar nicht so leicht. In der Herstellung billige, verklebte oder verschweißte Teile müssen für eine Reparatur aufgebrochen werden. Für bestimmte von der EU definierte Gerätegruppen, zum Beispiel Waschmaschinen, Smartphones und Staubsauger, die ab heute gekauft werden, sind die Hersteller in der Pflicht, erklärt ARD-Rechtsexperte Kolja Schwarz.
18: Die Aussage, da gibt es schon lange keine Teile mehr dafür, da müssen Sie sich ein neues Gerät kaufen, die ist in dieser Zeit jetzt nicht mehr zulässig. Außerdem dürfen Hersteller in den Geräten keine Software mehr einsetzen, die eine Reparatur durch andere verhindert. Darüber hinaus müssen Sie Ihre Ersatzteile auch anderen zur Verfügung stellen und dürfen nicht dafür sorgen, dass nur Originalersatzteile genutzt werden können.
16: Davon profitiert die Umwelt. Durch Reparaturen wird die Lebensdauer der Geräte verlängert. Weniger Ressourcen wie seltene Erden werden benötigt. Auch aus energetischer Sicht lohnt sich eine Reparatur. Dazu forscht am KIT in Karlsruhe Volker Stelzer.
19: Jedes Gerät, was hergestellt wird, wird unter Energieaufwand hergestellt. Es werden Materialien aus der Umwelt entnommen. Es werden diese Materialien verarbeitet. Es werden die Materialien transportiert. Es werden die Materialien hinterher verarbeitet zu diesem Endprodukt. Das ist die sogenannte graue Energie, die enthalten ist.
16: Und die ist immer gleich groß, egal wie lange ein Gerät genutzt wird. Verlängert sich die Nutzungsdauer durch eine Reparatur, wird die eingesetzte Energie effizienter verwendet. In Reutlingen beim Reparaturbetrieb Wangerow hat man sich auf das Löten unter Mikroskop spezialisiert. Die Wangerows schulen inzwischen deutschlandweit Betriebe in diesem Verfahren. Dadurch müssen nicht mehr ganze Platinen, sondern nur kleine Bauteile ausgetauscht werden. Dennoch aufwendig. Das neue Recht auf Reparatur reicht dem Geschäftsführer daher noch nicht aus.
17: Das ist der Wettbewerb, lasse ich es reparieren oder kaufe ich was Neues. Und ich sage mal, gerade im unteren Preissegment entscheiden sich ganz viele Verbraucher sofort für was Neues. Da wird nicht mal mehr geschaut, was ist da überhaupt kaputt.
16: Der Grund? Hergestellt werden die Produkte oft in Ländern mit niedrigen Lohn- und Energiekosten. Bei einer Reparatur hier in Deutschland sind die Kosten dafür höher.
17: Die Kollegen müssen ganz, ganz oft so am Minimum irgendwo rumkrapseln und kommen gerade so über die Runden. Wir haben aber insgesamt das Problem, es gibt auch heute schon viel zu wenig Werkstätten für das, was eigentlich repariert werden müsste.
16: Ob das Recht auf Reparatur deshalb in der Praxis ein Erfolg wird, muss sich erst noch zeigen. Denn es braucht das nötige Know-how, damit es überhaupt umgesetzt werden kann. Nur so kann ein sinnvoller Beitrag zum Schutz des Klimas geleistet werden.
9: Ab heute gilt bei uns das Recht auf Reparatur. Was daran gut ist, was vielleicht nicht so gut sein könnte. Informationen waren das von Jakob Sachs.
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5: 9.30 Uhr. Mehr Hitzeschutz in Kliniken und Heimen gefordert. Trump verkündet Einigung zur Entwaffnung der Hamas. Klimawandel macht Waldbrände wahrscheinlicher. Das Wetter schwül, später Schauer und Gewitter, bis 34 Grad. Mein Name ist Kerstin Spieth. Wegen der vielen heißen Tage in diesem Sommer fordert die Stiftung Patientenschutz einmal mehr, Krankenhäuser und Pflegeheime besser gegen Hitze zu schützen. In HR Info sagte ihr Vorsitzender Brisch, auf lange Sicht müssten sie mit Klimaanlagen ausgestattet werden. Aber es gäbe auch Möglichkeiten, die Situation kurzfristig zu verbessern.
6: Gerade in den Pflegeeinrichtungen gibt es personelle Ressourcen, die nicht ausreichen. Da sollte man überlegen, ob es solche Schutzpläne gibt, die als nationaler Notstand zu definieren sind, wo man dann beispielsweise ehrenamtliche Helferinnen und Helfer zusätzlich mitorganisieren kann. Weil Ansprache, zusätzlich nochmal ein kalter Lappen, all dies sind ja notwendig.
5: Zahl der Abschiebungen gesunken. Nach Angaben des Bundesinnenministeriums wurden im ersten Halbjahr knapp 9.700 Menschen abgeschoben. Das sind rund 2.100 weniger als im gleichen Zeitraum des letzten Jahres. In den Jahren vorher war die Zahl der Abschiebungen kontinuierlich gestiegen. Nach US-Angaben hat die islamistische Hamas im Gazastreifen einer vollständigen Entwaffnung zugestimmt. US-Präsident Trump teilte mit, der von ihm ins Leben gerufene Friedensrat habe mit der Terrorgruppe ein Abkommen erzielt. ARD-Korrespondent Moritz Behrendt.
0: Die Vereinbarung sieht einen Fahrplan zur Abgabe aller Waffen in den Händen der Hamas und anderer Milizen im Gazastreifen vor. Darauf soll schrittweise der Rückzug israelischer Truppen aus den noch von ihnen kontrollierten Gebieten des Gazastreifens folgen. Die Waffen sollen an ein nationales palästinensisches Komitee übergeben werden. Diese Technokratenregierung soll künftig die zivile Verwaltung übernehmen, unterstützt von Soldaten einer internationalen Stabilisierungstruppe. In den kommenden 2 Wochen soll ein genauer Zeitplan für die Entwaffnung erarbeitet werden.
5: Die EU-Kommission hat Spanien Unterstützung angeboten, um die Lage in der Exklave Ceuta in Nordafrika unter Kontrolle zu bringen. Die Grenzschutzagentur Frontex könne zum Einsatz kommen. In den vergangenen Tagen waren mehrere tausend Migranten in das Gebiet gekommen, das zur EU gehört. Mitglieder der spanischen Regierung wollen sich heute ein Bild von der Lage machen. ARD-Korrespondent Stefan Ehlert.
3: In Ceuta werden Premier Sanchez und Innenminister Grande Marlaska erwartet. Der dortige Regionalpräsident forderte den Einsatz des Militärs, die Ausrufung des Notstandes und mehr Mittel für die Versorgung der Menschen. Sanchez sagte, man setze alle Hebel in Bewegung, um auf die Lage in Ceuta zu reagieren. Wie genau, ist noch unklar. Die spanische Linkspartei Suma fordert, dass die Krise unter Wahrung der Menschenrechte bewältigt wird.
5: Schwere Waldbrände wie die in Frankreich und Spanien sind heute deutlich wahrscheinlicher als vor Beginn des Klimawandels. Das bekräftigt eine Studie von Forschern, die sich mit Extremwetter beschäftigen. Sie haben das sogenannte Feuerwetter untersucht, also Wetterbedingungen wie Hitze und Trockenheit, die Waldbrände begünstigen. Aus der ARD-Klimaredaktion Stefan Hübner.
22: Ihr Ergebnis: In Südwestfrankreich hat sich die Feuerwetterwahrscheinlichkeit mindestens verdoppelt. In Teilen Spaniens ist sie sogar mindestens 20 Mal so hoch wie vor dem Einsetzen des Klimawandels. Die Studie zeigt außerdem, ein feuchter Winter kann das Risiko großer Waldbrände erhöhen, wenn anschließend ein sehr heißer, trockener Sommer folgt. Denn dann wächst zunächst mehr Vegetation heran, die später austrocknet und als Brennmaterial dient.
5: In Kassel beginnt heute der Zissel. Das größte Volksfest Nordhessens wird in diesem Jahr zum 100. Mal gefeiert. Morgen gibt es unter anderem den Drachenboot-Cup und das Fackelschwimmen in der Fulda. Am Sonntag steht der traditionelle Land- und Wasserfestzug auf dem Programm. Insgesamt werden bis zum Montag etwa 200.000 Menschen zum Zissel erwartet. Das waren die Nachrichten. Das Wetter, teils ist es heute sonnig, teils bewölkt und schwül und vor allem nachmittags und gegen Abend können sich Schauer und Gewitter entwickeln, die unwetterartig ausfallen können mit Starkregen und Hagel. Die Werte liegen zwischen 28 und 34 Grad. Kommende Nacht kühlt es ab auf 19 bis 14 Grad, dabei gibt es auch Schauer und Gewitter. Morgen auch Sonne, Wolken und einzelne Schauer bei 24 bis 30 Grad. Die weiteren Aussichten: am Sonntag und Montag wieder Sonnenschein und sehr heiß bis 36 Grad. Die Zeit 9.34 Uhr.
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5: A3 Köln Richtung Frankfurt. Zwischen Mönchhof, Dreieck und Kelsterbach 5 Kilometer Stau und stockender Verkehr nach einem Unfall auf dem linken Fahrstreifen. Hier brauchen Sie etwa eine Viertelstunde länger als normal. und A7 Fulda Richtung Würzburg. Zwischen Raststätte-Utrichshausen und Bad Brückenau-Volkers 4 Kilometer stockend.
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9: Guten Morgen. Noch immer liegen in Berlin Menschen im Krankenhaus, die Opfer des Anschlags am Wochenende auf den Christopher Street Day in der Hauptstadt waren. Schnell war klar, als Täter wurde Abdul B. ausgemacht, ein IS-Anhänger. Ein Tag später wurde er ja bei einem Polizeieinsatz erschossen. In dem Wagen hat man sein Handy gefunden. Darauf war ein Bekennervideo, in dem Abdul B. eben dem IS ewige Treue schwört. Vor einem Jahr noch wollte er wohl nach Syrien ausreisen, um sich dem IS dort auch anzuschließen. Wir haben uns gefragt, wie stark diese Terrormiliz eigentlich noch ist. Los ging es ja vor 12 Jahren. Damals wurde im Irak ein Kalifat ausgerufen. Und damit hatte der IS sozusagen den Höhepunkt seiner Macht erreicht. Ich habe mit dem Terrorismus-Experten Rolf Tophofen darüber gesprochen und ihn gefragt, dieses Kalifat ist inzwischen Geschichte, aber den IS gibt es noch. Wie präsent ist er denn eigentlich im Irak, in Syrien?
1: Der IS ist in Irak und Syrien geschlagen, aber nicht besiegt. Denn zwar gibt es das Kalifat nicht mehr, aber es gibt die religiös unterfütterte operative DNA des IS. Und diese operative DNA haben wir gerade am letzten Sonntag leider in Berlin beim Anschlag auf den Christopher Street Day erleben müssen. In Syrien gibt es nach wie vor subkutan operative IS-Kader. Diese Kader arbeiten nach der sogenannten Guerilla-Taktik. Sie kommen aus dem Untergrund, legen Sprengsätze, sabotieren die kritische Infrastruktur, also Leitungen, Stromnetze, Wasserversorgung, und leben, da es ja ehemalige IS-Kämpfer sind, aus dem sogenannten Islamischen Staat zwischen 2014 und 2019, tauchen sie in ein normales bürgerliches Leben ab und sind von daher schwer, auch von der syrischen neuen Regierung unter al-Shara zu schlagen.
9: Sie haben eben von der religiösen DNA gesprochen, die durchaus noch da ist. Und ich bekomme so den Eindruck, dass eben aber nicht mehr so viel führende Köpfe wirklich da sind. Operiert der IS verdeckter? Hat er an Macht verloren?
1: Ja, der IS ist durch die massiven Schläge der Antiterroroperationen, besonders der Schläge aus der Luft durch Drohnen der US-Armee, erheblich in den Führungskadern geschlagen. Aber es gibt eine operative sogenannte Mittelschicht und Unterschicht, die das Handwerk des Tötens gelernt haben. Und die sind nach wie vor existent.
9: Von wie vielen Kämpfern reden wir eigentlich?
1: Man muss davon ausgehen, dass zu Beginn Schätzungen vorlagen von bis zu 20.000 IS-Kämpfern und möglicherweise mehr. Das gilt für den ersten Terrorstaat in der Geschichte, den IS-Staat von 2014 bis 2019. Das ist heute natürlich erheblich reduziert. Man kann manchmal nur schätzen, aber gesichert sind wohl Zahlen der internationalen Nachrichtendienste und Geheimdienste, die um ca. 4.000 IS-Kämpfer sich beziehen.
9: Nach dem Sturz von Präsident Assad in Syrien hat ja der Übergangspräsident al-Shara dem IS den Kampf angesagt. Er selber hat eine Vergangenheit als dschihadistischer Kämpfer, der jetzt aber nach außen ein stabiles System in Syrien präsentiert. Wie gut hat die syrische Regierung den IS tatsächlich im Griff? Was glauben Sie?
1: Soweit bekannt ist, sind sie in bestimmten Teilen des Landes, das gilt besonders im Umfeld der Hauptstadt Damaskus, erfolgreich im Kampf gegen radikale Milizen. Denn es ist ja nicht nur der IS und auch gegen Kommandos des IS. Aber grundsätzlich gilt noch immer in den weiten ländlichen Regionen des syrischen Staates muss nach wie vor mit verdeckten Operationen aus dem Untergrund durch den IS gerechnet werden.
9: Wenn Sie ein Ziel formulieren müssten, Herr Tophofen, was den IS antreibt im Jahr 2026, wie würden Sie das beschreiben?
1: Der IS kämpft nach seiner religiösen Ausrichtung gegen die Ungläubigen. Und die Ungläubigen, man muss es so salopp sagen, sind ja im Grunde wir. Wenn Sie den Anschlag auf den Christopher Street Day in Berlin sehen, dann ist natürlich ganz klar, dass eine queere Szene für die religiösen Kommandos des IS nicht geht, auch nicht in Europa. Von daher ist sicherlich das Anschlagsziel von Sonntag in Berlin eine Begründung. Mhm. Aber grundsätzlich sagt der IS in seinem Credo, und das hat vorgegeben der Mohammed Adnani, der frühere Chefsprecher zu Lebzeiten des IS in Syrien, der hat gesagt, tötet die Ungläubigen, wo immer ihr sie findet. Mhm. Und als Tatwaffe hat er definiert das Messer, das Auto, das Beil. Also im Grunde Gebrauchsgegenstände als Werkzeuge des Terrors.
9: Ja.
1: Und exakt das ist passiert bei Anis Amri 2016 in Berlin. Das ist 2024 in Solingen passiert und jetzt am Sonntag in Berlin.
9: In HR Info war das der Terrorismusexperte Rolf Tophofen. Wir haben gesprochen über die Terrormiliz Islamischer Staat, über die wir nach dem Attentat auf den CSD in Berlin ja wieder viel reden.
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0: der Teil der Familie Trump ist, Joshua Kushner, Schwager von Ivanka Trump und Risikokapitalgeber. Martin Ganselmeier in New York stellt ihn uns mal genauer vor.
1: Joshua Kushner ist erst 41 Jahre alt und dennoch bereits einer der reichsten Unternehmer Amerikas. Das Finanzmagazin Forbes schätzte kürzlich sein Vermögen auf 5,2 Milliarden Dollar. Deutlich mehr als sein älterer Bruder Jared Kushner, der mit Ivanka Trump verheiratet ist und den der US-Präsident immer wieder als Vermittler in Nahost und im Ukraine-Krieg einsetzt. Obwohl Joshua Kushner zum Kreis der Präsidentenfamilie gehört, sind er und seine Frau, das Supermodel Karlie Kloss, keine Republikaner, sondern sie stehen den Demokraten nahe. Während sich Joshua Kushner in der Öffentlichkeit nicht politisch äußert, hat sich seine Frau für die Präsidentschaftskandidaturen von Hillary Clinton, Joe Biden und Kamala Harris eingesetzt. Außerdem unterstützt sie das Recht von Frauen auf Abtreibung und die Organisation Planned Parenthood, die Frauen eine medizinisch betreute Abtreibung ermöglicht. Schon als Business-Student an der linksliberalen Elite-Uni Harvard gründete Joshua Kushner eigene Unternehmen, darunter auch seine Investmentfirma Thrive Capital. Kushners Firma sammelt Geld reicher Investoren ein, um vielversprechende Start-up-Unternehmen mit Kapital zu versorgen. Das nötige Kleingeld und die guten Kontakte bekam er von seinem Vater Charles Kushner. Vater Kushner wurde, ähnlich wie Donald Trump, als Immobilienunternehmer in New York reich. Zwischenzeitlich saß er wegen Steuerhinterziehung und Zeugenbeeinflussung im Gefängnis, wurde aber von Donald Trump zum Ende seiner ersten Amtszeit begnadigt. Aktuell ist Vater Kushner US-Botschafter in Paris. Reicher als sein Vater Charles und sein älterer Bruder Jared wurde Joshua Kushner, weil er schon immer ein gutes Gespür für Zukunftstrends und Wachstumspotenziale bewies. Früh investierte er in die Plattform Instagram, in das Musikstreaming-Unternehmen Spotify und den ChatGPT-Entwickler OpenAI. In einem seiner seltenen Interviews sagte Joshua Kushner Ende 2024 dem Magazin Fortune:
2: "We're kind of living in this exponential moment where things are just happening."
1: Wir leben in dieser rasanten Zeit, in der sich die Dinge so viel schneller entwickeln. Dieses Fortschrittstempo ist unheimlich aufregend. Auch in der Verabschiedung von Obamacare, der ersten Krankenversicherung für alle Amerikaner, sah Kushner eine Geschäftschance. 2012 gründete er die Krankenversicherung Oscar Health. Innovation ist Amerikas größter Exportschlager, ist Kushner überzeugt.
2: America's greatest export is innovation.
1: Vor 3 Monaten schuf Kushner die Tochterfirma Thrive Eternal. Während Thrive Capital vor allem Kapital in Zukunftstechnologien steckt, geht es bei Thrive Eternal um Investitionen in traditionsreiche Institutionen, deren Kommerzialisierung noch ausbaufähig ist. Damit will sich Kushner unabhängiger von den Umbrüchen durch künstliche Intelligenz machen. Die Begeisterung für erstklassige Sportclubs und Weltklasse-Sportveranstaltungen wird langfristig bleiben, ist Kushner überzeugt. Deshalb stieg er beim Baseballteam San Francisco Giants und beim Basketballteam Miami Heat ein. Auch die Fußball-WM ist aus Sicht Kushners ein Großereignis, das die Veränderungen durch künstliche Intelligenz überleben wird und durch weitere Kommerzialisierung deutlich mehr Gewinne verspricht. Zu FIFA-Boss Infantino hat Joshua Kushner seit vielen Jahren gute Kontakte. Seit 2025 gab es konkrete Gespräche über eine Öffnung der Fußball-WM für private Investoren.
0: Martin Ganselmeier über Joshua Kushner, der als Risikokapitalgeber in Gianni Infantinos FIFA-Investitionsplänen eine Rolle spielt. Die Kommunalwahl dieses Jahr in Hessen bleibt allein deshalb schon in Erinnerung, weil die Stimmzettel zu lang waren. Wissen Sie noch, in Frankfurt standen auf 1,44 Meter Papier mehr als 1.100 Namen. Verständlich, dass da viele Wähler per Briefwahl abgestimmt haben. Das ist praktisch, aber bei der Briefwahl sind auch Manipulationen möglich. So muss beispielsweise in Fulda die Briefwahl zum Ausländerbeirat wahrscheinlich wiederholt werden. Ein anonymer Hinweis und statistische Auffälligkeiten weisen auf mögliche Manipulation hin. Die HR-Reporter Wolfgang Hetfleisch und Frank Angermund haben auch in Frankfurt statistische Auffälligkeiten bei der Briefwahl entdeckt.
3: Den fast 1,5 Meter langen Stimmzettel zur Kommunalwahl in Frankfurt haben viele Menschen zu Hause am Schreibtisch ausgefüllt. Knapp 43% der Wähler haben sich für die Briefwahl entschieden. Doch dabei scheint nicht immer alles korrekt abgelaufen zu sein. Die Frankfurter Staatsanwaltschaft ermittelt, unter anderem weil das Wahlamt Auffälligkeiten angezeigt hat. Oberstaatsanwalt Dominik Mies.
4: Es sind mehrere Verfahren anhängig, die Manipulationen im Briefwahlprozess zum Gegenstand

0: Deutschland haben. Diese reichen von der Einreichung und Manipulation von Stimmzetteln bis hin zur Wählernötigung oder Täuschung.
1: Die Frankfurter Staatsanwaltschaft nennt keine Namen. Unabhängig von den Ermittlungen liefert die Auswertung des Frankfurter Wahlamts statistische Auffälligkeiten. Zum Beispiel ist der Briefwahlanteil bei den Wählergruppen ELF und IFB gut doppelt so hoch wie bei der Wahl insgesamt, nämlich 87% und 85%. Dazu teilt Jumas Medow, der Spitzenkandidat von Ich bin Frankfurter, schriftlich mit.
2: Für uns war die Briefwahl von Beginn an ein zentrales Element unserer Kampagne. Vom ersten Tag an haben wir auf Plakaten, Flyer, im Internet, in den sozialen Medien sowie bei persönlichen Gesprächen und Veranstaltungen konsequent auf die Möglichkeit der Briefwahl hingewiesen und deren Vorteile erläutert.
1: Auf der IBF-Internetseite ist tatsächlich der Hinweis auf die Briefwahl zu finden. Doch für Manfred Güllner vom Berliner Forschungsinstitut Forsa ist das keine ausreichende Erklärung für den hohen Briefwahlanteil.
3: Da liegt also der Verdacht wirklich nahe, dass da irgendetwas nicht stimmt. Mir fällt keine plausible Erklärung sein, wie das zustande kommen soll.
1: In Frankfurt ist auch auffällig, dass vor allem bei den beiden Kleinparteien ungewöhnlich häufig panaschiert wurde. Also Stimmen auf einzelne Kandidaten anderer Parteien verteilt wurden. Profitiert haben keine bekannten Politiker, sondern im Fall der Wahlzettel mit IBF-Kreuz 4 Bewerber von CDU, SPD und Grünen, die auf Listenplätzen weiter hinten standen. Alle 4 haben jeweils rund 6.000 Stimmen von Wählern der Liste IBF bekommen und sind so in die Stadtverordnetenversammlung eingezogen. Fea Settina von den Grünen schreibt, dass sich alle 4 in der kommunalen Ausländervertretung KAV für die Interessen von Menschen mit Migrationsgeschichte eingesetzt haben. Avi Shefatya von der CDU verweist auf sein jahrelanges Engagement in der jüdischen Gemeinde. In sozialen Gruppen sei er für die Wahl empfohlen worden. Hussein Sarif Ander von den Grünen schreibt, sie verdanke ihren Wahlerfolg ihrem Einsatz für Frauen und Familien mit Migrationshintergrund. Und Diana Avdic von der SPD teilt mit, dass alle gemeinsam in der KAV für die Interessen der internationalen Frankfurter eingetreten seien.
4: Es ist daher nicht ungewöhnlich, dass wir in ähnlichen gesellschaftlichen Netzwerken bekannt sind. Wie Wählerinnen und Wähler ihre Stimmen letztendlich vergeben, liegt allein in ihrer Entscheidung. Über die Beweggründe einzelner Wählergruppen möchte ich daher nicht spekulieren.
1: Statistische Auffälligkeiten sind kein Beweis für Wahlmanipulationen, es sind Indizien. In einem anderen Fall ist die Frankfurter Staatsanwaltschaft bei ihren Ermittlungen schon weiter. Ein Kommunalpolitiker soll sich Briefwahlunterlagen von anderen erschlichen und diese selbst ausgefüllt haben, sagt Oberstaatsanwalt Dominik Mies.
0: Dem Tatverdächtigen war dies vermutlich dadurch möglich, dass er zum einen die Daten der Betroffenen durch die Vermietung von Wohnraum kannte, sowie dadurch, dass er die Unkenntnis und die mangelnde Sprachkenntnis der wahlberechtigten Ausländer ausnutzte.
1: Trotz der Ermittlungen der Staatsanwaltschaft und statistischer Auffälligkeiten ist die Wahl von der Frankfurter Stadtverordnetenversammlung für gültig erklärt worden.
5: Statistische Auffälligkeiten in Frankfurt bei der Briefwahl zur Kommunalwahl 2026. Frank Angermund und Wolfgang Hetfleisch berichteten.
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7: Schrauben statt Schrotten. Das Recht auf Reparatur.
5: Wie oft hat man schon vom Toaster vor der Kaffeemaschine gehockt, sie es nicht mehr tat und sich gedacht, das gibt's doch nicht, das muss man doch reparieren können. Im Laden erntete man dann meistens ein Schulterzucken nach dem Motto, also so einen neuen Toaster zu kaufen wäre wahrscheinlich günstiger. Das könnte sich jetzt ein bisschen ändern, reparieren statt wegschmeißen und neu kaufen, das ist das Ziel beim neuen Recht auf Reparatur, das eben ab heute gilt. So soll eben unter anderem Elektroschrott reduziert werden. Wer Waschmaschinen, Kühlschränke oder Smartphones herstellt, soll eben künftig verpflichtet sein, die Geräte zu reparieren. Was das für uns Verbraucher genau bedeutet, erklärt Levin Salomon.
8: Knapp 1,7 Millionen Tonnen. So viel Elektroschrott wirft allein Deutschland schätzungsweise jedes Jahr weg. Kaum funktioniert etwas nicht mehr, wird es oft einfach ausgetauscht durch ein neues Gerät. Die Folge? Eine regelrechte Wegwerfindustrie. Das wird zum Problem für die Umwelt und für die EU. Brüssel hat reagiert und bereits 2024 eine EU-weite Reparaturverordnung durchgesetzt, die bis zum 31.07. in nationales Recht umgesetzt werden muss. In Deutschland ist das neue Gesetz gerade in Kraft getreten. Für Sven Rode vom Handelsverband Hessen ein erster richtiger Schritt.
9: Positiv vorab müssen wir feststellen, das Versprechen der Bundesregierung wird eingehalten. Die Vorgaben der EU werden 1:1 umgesetzt hier bei uns in Deutschland für den Handel, für die Hersteller. Und es wird nicht wie in der Vergangenheit mit höherem Aufwand noch etwas draufgesetzt auf diese Vorgaben der EU. Aus dem Grund können wir sagen, damit sind wir zufrieden.
8: Einer der Hauptaspekte der EU: reparieren, attraktiver machen, anstatt im Mängelfall alles nur wegzuwerfen und neu zu ersetzen. Bisher war es so: auf jedes neue Elektrogerät galten per se 2 Jahre Gewährleistung. Bei einem Mangel gab es im Zweifel ein neues Gerät. Ab jetzt gilt, dass man sich bei einem Mangel aktiv fürs Reparieren entscheiden kann. Das nimmt den Händler stärker in die Pflicht, Teile austauschen zu müssen. Darüber hinaus gibt es noch einmal 12 Monate mehr Gewährleistung für das reparierte Gerät. So sollen Verbraucher besser geschützt und Reparaturen für sie attraktiver werden. Bei einigen ist Ausbessern scheinbar aber noch keine echte Option.
10: Wenn es unkompliziert ist mit dem Reklamieren, würde ich das machen. Wenn es mir zu kompliziert ist, dann wegschmeißen und ein neues kaufen.
11: Vor dem Hintergrund der Nachhaltigkeit ist das wahrscheinlich schon sinnvoll. Wenn das dann so wäre, dass es kostenlos ist, die Reparatur, und das Gerät noch nicht so alt ist, dann kann man sich das vielleicht vorstellen.
8: Mit einer einfachen Reparatur im Gewährleistungszeitraum ist es aber noch nicht getan. Was ist mit Geräten, die älter als 2 Jahre sind oder selbst verursachten Schäden wie dem Smartphone, das auf den Boden fällt? Diese Geräte müssen auch zukünftig aus eigener Tasche bezahlt werden. Und über 1.200 Euro für ein neues iPhone hat im Zweifel nicht jeder parat. Peter Lassek von der Verbraucherzentrale begrüßt zwar das Recht auf Reparatur, er moniert aber, dass Händler fürs Reparieren weiterhin verlangen können, was sie wollen.
12: Verbraucherinnen und Verbraucher entscheiden in der Regel recht preisbewusst. Obwohl man umweltbewusst sicherlich lebt und denkt und man auch auf nachhaltig guckt, sind die Kosten doch ein entscheidender Punkt. Und da ist es ganz wichtig, eben, dass es Vorgaben gibt für die Preise der Reparatur, die fehlen unseres Erachtens momentan.
8: Die Verbraucherzentrale fordert deshalb zusätzlich einen bundesweiten Reparaturbonus. Er soll Reparaturen finanziell fördern und sie gegenüber einem Neukauf attraktiver machen. Unabhängig davon bleibt die Frage, ob das neue Recht auf Reparatur tatsächlich dazu führt, dass künftig mehr Geräte repariert anstatt ersetzt werden. Der Handelsverband rechnet damit, dass sich das erst in 1 bis 2 Jahren beurteilen lässt.
5: Ab heute gilt in Deutschland das Recht auf Reparatur. Die Einzelheiten waren das von Levin Salamon.
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5: Gestern hatten wir ja in Teilen von Hessen mal gefühlt 5 Minuten Hoffnung auf Regen. Der Himmel wurde dunkel, es grummelte zum Beispiel hier in Frankfurt. Die Ausbeute war dann aber doch eher mies. So ein richtig langer, anhaltender Landregen, das ist es, was die Natur gerade so dringend brauchen würde. Die Böden sind ausgetrocknet, dazu die Hitze. Der Sommer hat es ganz schön in sich. Und wegen des Wetters schränken auch immer mehr Städte und Gemeinden die Nutzung von Trink- und Grundwasser ein. Jetzt gehen die Menschen mit Wasser und dem Verbrauch ja bekanntlich unterschiedlich um. Autowaschen bei dem Wetter, okay, das muss nicht sein. Die Pflanzen im Garten, die sollen aber schon was abkriegen, und beim Duschen wollen sich wahrscheinlich auch die meisten nicht wirklich einschränken. Was gibt's denn für kleine Tricks, um den Wasserverbrauch zu senken? Sabine Stöhr aus der ARD Verbraucherredaktion haben wir das genau gefragt. Wo können wir im Alltag besonders einfach Wasser sparen?
13: Das mit dem Wassersparen geht am effektivsten im Haushalt und im Garten. Gibt es ganz verschiedene Tipps. Das Umweltbundesamt zum Beispiel rät, Waschmaschinen und Geschirrspüler nur voll beladen laufen zu lassen. Gut, machen die meisten wahrscheinlich eh schon, weil es ja auch Kosten spart. Im Garten sollte möglichst morgens gegossen werden, weil es dann kühler ist und damit weniger Wasser verdunstet. Wer kann, sammelt schon übers Jahr Regenwasser und wässert dann damit. Und auch in der Küche geht was. Das Wasser vom Gemüsewaschen lässt sich auffangen und auch zum Gießen verwenden. Und SWR-Gartenexpertin Heike Bohmgarten weist darauf hin, dass viele Pflanzen sogar leichtes Spülwasser vertragen, sofern es mildes Mittel enthält. Und dass wir keinen Pool mehr füllen, kein Auto mehr waschen sollen, das haben die meisten wohl schon gehört.
5: Wasser lässt sich aber auch bei den kleinen Dingen im Badezimmer sparen. Wie am besten?
13: Na, hier kann man als allererstes ans Baden ran. Das Umweltbundesamt und die Verbraucherzentralen empfehlen, stattdessen lieber zu duschen. Das spart viele Liter Wasser. Und je kürzer, desto besser. Und beim Einseifen einfach mal ausschalten. Zusätzlich einen wassersparenden Duschkopf verwenden. Oder das Duschen je nach Situation auch mal durch den Waschlappen am Waschbecken ersetzen. Wer aber nicht drauf verzichten will, kann einen wassersparenden Duschkopf nutzen. Das kann bis zur Hälfte der üblichen Wassermenge einsparen, sagt die Verbraucherzentrale Nordrhein-Westfalen. Überhaupt hilft, das Wasser nur dann laufen lassen, wenn es tatsächlich gebraucht wird. Also beim Einseifen der Hände, die natürlich vorher schon leicht anfeuchten, oder beim Zähneputzen einfach den Hahn zudrehen, rät die Verbraucherzentrale.
5: Ja, die Frage ist natürlich, ob es ausreicht, wenn vor allem Bürgerinnen und Bürger Wasser sparen. Nochmal Sabine Stöhr.
13: Ganz klares Nein. Ein bewusster Umgang mit Wasser im eigenen Haushalt ist wichtig, keine Frage. Die Verantwortung liegt aber nicht allein bei Privatpersonen. Eine Recherche der unabhängigen JournalistInnen bei Korrektiv sagt, dass neben dem Aufruf zum Wassersparen viele Bundesländer die genehmigten Entnahmemengen der Industrie grundsätzlich nicht reduzieren. Korrektiv weist damit auf einen entscheidenden Unterschied hin. Während private Haushalte teilweise Einschränkungen beachten müssen, fehlen bei großen industriellen Wasserentnahmen vielerorts vergleichbare Vorgaben. Das Gleiche gilt oft zum Beispiel für Fußballrasen. Also, Wassersparen im Haushalt kann einen Beitrag leisten. Für einen langfristig gerechten Umgang mit Wasser sind jedoch auch transparente Regeln für Industrie, Landwirtschaft und andere Großverbraucher wichtig. Zuständig sind dann die eigene Kommune und oder das Landesumweltministerium.
5: Kein Regen, es ist ganz schön heiß. Was können wir tun, um Wasser zu sparen? Ein paar kleine Tipps und Tricks für den privaten Wasserverbrauch waren das von Sabine Stöhr aus der ARD-Verbraucherredaktion.
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5: Mit Thomas Spindler.
14: Die überzeugende Quartalsbilanz des US-Tech-Konzerns Amazon sorgt an den Aktienmärkten für gute Stimmung. Der Nettogewinn sprang von rund 18 Milliarden Dollar im Vorjahr auf fast 63 Milliarden. Vor allem der südkoreanische Leitindex reagierte euphorisch. Zeitweise kletterte der Kospi um mehr als 18%. So stark wie noch nie. Im südkoreanischen Aktienmarkt sind viele Chip-Hersteller gelistet. Sie hängen vom Erfolg der KI-Branche ab. Die Amazon-Bilanz zerstreute vorerst die Bedenken wegen der hohen Kosten für den Ausbau von KI-Infrastruktur. Aktuell warten die Investoren auf die Inflationsdaten der Eurozone. Die Zahlen für Deutschland hatten gestern gezeigt, wohin die Reise gehen dürfte. Die Verbraucherpreise legten hierzulande um 2,8% zu, verglichen mit dem Vorjahresmonat. Grund ist der Wegfall des Tankrabatts. Wichtig ist die Inflation für die Geldpolitik der EZB. Steigt die Inflation in der Eurozone, dürften die Notenbanker über weitere Zinserhöhungen nachdenken. Mit negativen Folgen für die ohnehin schwache Konjunktur und für den Aktienmarkt. An der Frankfurter Börse orientieren sich die Anleger bislang aber nach oben. Der DAX-Rekord bei 25.900 Punkten kommt in Sichtweite. Der Deutsche Leitindex startet fast ein halbes Prozent fester.

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1: 10 Uhr. Zahl der Arbeitslosen leicht gestiegen. Mehr Hitzeschutz in Kliniken und Heimen gefordert. EU will Spanien in Ceuta unterstützen. Das Wetter schwül, später Schauer und Gewitter bis 34 Grad. Mein Name ist Kerstin Spieth. Die Zahl der Arbeitslosen in Deutschland ist gestiegen. Wie die Bundesagentur für Arbeit gerade mitgeteilt hat, sind jetzt im Juli 3.007.000 Menschen arbeitslos gemeldet. Das sind 71.000 mehr als im Juni und 28.000 mehr als vor einem Jahr. In Hessen ist die Zahl der Arbeitslosen seit letzten Monat um 6.700 gestiegen auf rund 215.000. HR-Reporterin Jutta Nieswand.
2: Laut Frank Martin, Geschäftsführer der Regionaldirektion Hessen, hat das zunächst damit zu tun, dass in der Ferienzeit typischerweise nicht viel eingestellt wird. Allerdings sei die Arbeitslosigkeit jetzt stärker gestiegen als erwartet, denn die Unternehmen würden sich derzeit mit Einstellungen besonders zurückhalten und auch Personal entlassen. Und das nicht nur in der Industrie, sondern auch in anderen Branchen. Bisher sieht Martin auch keine Signale dafür, dass sich das bald ändert. Dafür gäbe es noch zu viel Unsicherheiten international und die Unternehmen warteten auf weitere Reformen aus Berlin.
1: Fehlender Hitzeschutz kann für kranke und ältere Menschen lebensgefährlich sein. Deshalb fordert die Stiftung Patientenschutz immer wieder, in Kliniken und Pflegeheimen mehr zu investieren. Ihr Vorsitzender Brisch sagte in HR Info, die bisherigen Vorgaben seien nicht ausreichend. Viele würden auch einfach nicht umgesetzt, zum Beispiel die Außenbeschattung der Fenster. Auf lange Sicht müssten die Einrichtungen mit Klimaanlagen ausgestattet werden. Das sei allerdings nur möglich, wenn sie von Bund und Ländern finanziell unterstützt werden. Premierminister Sanchez wird heute in der spanischen Exklave Ceuta in Nordafrika erwartet. Grund sind die vielen Migranten, die in den vergangenen Tagen in der Stadt angekommen sind. Sanchez will mit den Behörden und den Sicherheitskräften über die Lage beraten. Die EU hat inzwischen Hilfe angeboten. ARD-Brüssel-Korrespondentin Katrin Schmidt.
3: Die EU sei bereit, Spanien verstärkt zu unterstützen, um die Lage unter Kontrolle zu bringen, schreibt EU-Kommissar Brunner auf der Plattform X, vor allem auch mit Hilfe der EU-Grenzschutzagentur Frontex. Außerdem stehe Brüssel mit allen zuständigen Behörden in engem Kontakt, auch mit den Verantwortlichen auf marokkanischer Seite. Denn der Schutz der EU-Außengrenzen sei nun mal ein wesentlicher Bestandteil der Bemühungen zur Bekämpfung der illegalen Migration und damit Teil der EU-Migrationsreform, die vor rund 6 Wochen in Kraft getreten ist.
1: Der von den USA ins Leben gerufene Friedensrat hat nach Angaben von US-Präsident Trump ein Abkommen zur vollständigen Entwaffnung der Hamas im Gazastreifen erzielt. Auf seiner Online-Plattform schreibt Trump, die Vereinbarung werde schrittweise umgesetzt. Aus Washington, Nina Barth.
4: Kurz nach der Ankündigung teilte Trumps umstrittener Friedensrat auf X mit, unter Vermittlung Ägyptens, Katars, der Türkei und der USA habe sich die Hamas zum ersten Mal offiziell zu einem umsetzbaren Plan verpflichtet, auf alle ihre Waffen zu verzichten. Dem werde ein israelischer Rückzug aus Gaza folgen. Bisher ist aber unklar, ob die Vereinbarung tatsächlich Bestand haben wird. Offizielle Reaktionen der Hamas oder aus Israel gibt es bisher nicht.
1: Die NATO will offenbar ihre nukleare Abschreckung in Europa ausbauen, wegen der Bedrohungen durch Russland. Nach Recherchen der deutschen Presseagentur wird darüber nachgedacht, zusätzliche US-Atomwaffen zu stationieren. Als mögliche Standorte seien Großbritannien, Polen, Finnland und Litauen im Gespräch. Es gehe dabei um nicht strategische Atomwaffen, die meist eine geringere Sprengkraft hätten und gegen gegnerische Truppen, Flugplätze und andere militärische Infrastruktur eingesetzt werden können. Die Lage in den Waldbrandgebieten in Spanien und Frankreich hat sich etwas entspannt. Dort konnten inzwischen Zehntausende Menschen in ihre Häuser und Wohnungen zurückkehren. In Griechenland und der Türkei dagegen kämpfen die Feuerwehrleute weiter gegen schwere Brände. Betroffen sind auch Urlaubsgebiete. Auf der griechischen Insel Kreta fachen Winde die Flammen immer wieder an. Auch im Süden und Westen der Türkei gibt es mehrere Waldbrände. Das waren die Nachrichten. Das Wetter, teils ist es heute sonnig, teils bewölkt und schwül und vor allem nachmittags und gegen Abend können sich Schauer und Gewitter entwickeln, die unwetterartig ausfallen können mit Starkregen und Hagel. Die Werte liegen zwischen 28 und 34 Grad. Kommende Nacht kühlt es ab auf 19 bis 14 Grad, dabei gibt es auch Schauer und Gewitter. Morgen auch Sonne, Wolken und einzelne Schauer bei 24 bis 30 Grad. Die weiteren Aussichten, am Sonntag und Montag wieder Sonnenschein und sehr heiß bis 36 Grad. Die Zeit 5 nach 10.
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1: A3 Köln Richtung Frankfurt. Zwischen Wiesbadener Kreuz und Rauenheim 3 Kilometer Stau wegen einer Baustelle. Und im weiteren Verlauf zwischen Mönchhof, Dreieck und Kelsterbach nochmal 3 Kilometer stockend nach einem Unfall. Zeitverlust hier etwa 10 Minuten. Und zum Schluss A7 Fulda Richtung Würzburg. Zwischen Raststätte Utrichshausen und Bad Brückenau-Volkers 4 Kilometer Stau.
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5: Willkommen bei uns. Wie sehr der Klimawandel gerade unser Leben bestimmt, erleben die Menschen in Südeuropa besonders schmerzlich. Die heißen, trockenen Sommer sind ja nicht einfach eine Laune der Natur. Das hat schon viel mit dem Treibhauseffekt zu tun. Und darum sagen Umweltschützer und Klimaforscher, jeder politische Beschluss, der hilft, die Natur zu schützen, ist wichtig. Ein solches Gesetz soll das natürliche Infrastrukturgesetz sein. Wieder mal so ein sperriger Name. Es soll wichtige Naturflächen bei uns besser schützen. Eigentlich sollte es schon im Juli ins Bundeskabinett kommen. So hatte es auf jeden Fall Bundesumweltminister Carsten Schneider von der SPD zu Beginn des Monats angekündigt. Bis heute läuft jedoch die Ressortabstimmung dazu. Das Vorhaben ist umstritten. Kritiker warnen vor neuen Hürden für Wirtschaft und für die Landwirtschaft. Aus Berlin berichtet Dietrich Karlmeurer.
6: Es geht um Moore, Wälder und Auen. Sie sollen besser geschützt werden. Dafür hat Bundesumweltminister Carsten Schneider das natürliche Infrastrukturgesetz erarbeitet. Es soll ein Gegengewicht zum Infrastrukturzukunftsgesetz bilden. Das wurde Ende Juni beschlossen, um Straßen, Schienen und andere Bauprojekte schneller voranzubringen. Schneiders Gesetz soll verhindern, dass die Natur dabei ins Hintertreffen gerät. Es soll Naturschutzprojekte erleichtern und dafür sorgen, dass Eingriffe in die Natur gezielter ausgeglichen werden. Der SPD-Politiker betont,
7: das schützt uns in der Zukunft unser Leben, unser Wirtschaften und ist ein zentraler Bestandteil.
6: Nach den Plänen des Umweltministers sollte das Gesetz noch im Juli im Bundeskabinett beschlossen werden. Dazu kam es nicht. Berichten zufolge gibt es Vorbehalte, vor allem in den unionsgeführten Ressorts Landwirtschaft, Wirtschaft und Verkehr. Sie sollen auf Änderungen am Entwurf drängen. Schneider hält sich bedeckt und erklärt Mitte Juli lediglich:
7: Wir sind ja mitten in einer Ressortabstimmung, deswegen kann ich nicht in die Eingeweide der unterschiedlichen Ressorts und Interessen gehen. Das ist noch mitten in der Meinungsbildung der Regierung.
6: Problemgesetz nennen Kritiker das Vorhaben. Die Deutsche Industrie- und Handelskammer warnt, das Gesetz könne Planungs- und Genehmigungsverfahren verzögern und den Ausbau wichtiger Infrastruktur bremsen. Auch der Deutsche Bauernverband sowie Land- und Forstverbände verlangen grundlegende Nachbesserungen. Sie befürchten Nachteile für land- und forstwirtschaftliche Betriebe. Dagegen halten die Grünen das Gesetz für dringend nötig.
8: Weil die Lage der Natur dramatisch schlecht ist und es nicht erst seit der Hitzedürre. Unsere Ökosysteme stehen ja schon seit Jahren unter Druck, weil wir sie komplett überlasten.
6: Sagt Harald Ebner, der für die Grünen im Umweltausschuss des Bundestages sitzt. Er wirft der SPD vor, dem Infrastrukturzukunftsgesetz zugestimmt zu haben, bevor das natürliche Infrastrukturgesetz abgesichert gewesen sei. Damit habe sie einen wichtigen Hebel in den Verhandlungen verloren.
8: Und jetzt können sie es halt nicht mehr durchsetzen, weil sie dem anderen schon zugestimmt haben. Das halte ich jetzt für politisch nicht so schlau.
6: Das Vorhaben sei ein bisschen zum politischen Spielball geworden, findet Kim Cornelius Detloff, der Politikchef des Umweltschutzverbands NABU. Er sieht in dem Gesetz einen Schritt, Natur als gleichwertige Infrastruktur neben Straßen und Schienen zu behandeln.
9: Zur Zukunft Deutschlands gehört eben auch eine intakte Natur.
6: Beim NABU hofft man nach dem Kabinettsumbau auf Bewegung beim natürliche Infrastrukturgesetz. Mit Blick auf den neuen Verkehrsminister etwa, sagt Detloff.
9: So ein Momentum hat ja immer die Chance, dass Türen wieder offen stehen, dass man in den Dialog kommt. Und ich schätze Steffen Bilger auch so ein aus seiner Vergangenheit als parlamentarischer Geschäftsführer, dass er auf Diskurs setzt.
6: Ob diese Hoffnung berechtigt ist, bleibt offen. Bei einer Befragung im Bundestag gab sich Umweltminister Schneider Anfang Juli kämpferisch.
10: Ich versuche, ein so starkes wie mögliches Gesetz zu erreichen.
5: Sagt der Bundesumweltminister. Was steht im natürliche Infrastrukturgesetz? Warum haben wir es noch nicht? Und warum ist es so umstritten? Antworten aus Berlin von Dietrich Karlmeurer. Auch diese Woche hatten wir wieder viele Hiobsbotschaften, was Unternehmen angeht. Vor allem in der Industrie werden Zehntausende Stellen abgebaut, Gewinnverluste aller Orten. Aber auch andere Branchen sind betroffen und die Zahl der Insolvenzen bei uns steigt. Und deswegen legen auch immer mehr Menschen nachts wach und haben wirre Gedanken, wilde Gedanken. Was, wenn es mich mit einer Kündigung trifft? Die gute Nachricht dazu, mit dem richtigen Notfallplan kann man sich für den Worst Case wenigstens ein wenig wappnen. Alexander Winkler aus der ARD Verbraucherredaktion erklärt, wie und ob man sich überhaupt auf eine Kündigung vorbereiten kann.
11: Ja, denn eine Kündigung fällt nicht einfach so vom Himmel, sondern es gibt eigentlich immer Anzeichen wie eine Unternehmenskrise oder sonstige Rahmenbedingungen, die sich plötzlich ändern. Und deswegen sagt zum Beispiel der Arbeitsrechtler Michael Felser, eine Kündigung kündigt sich an.
12: Das heißt also, man wird zum Personalgespräch geladen oder man hört, dass das Unternehmen verkauft werden soll, eine Abteilung stillgelegt werden soll, dass der Betriebsrat über einen Sozialplan verhandelt. Das sind alles Alarmsignale. Dann sollte man sich spätestens vorbereiten.
11: Dazu zählt vor allem Beweise sichern, also etwa positive Rückmeldungen per Mail ausdrucken und dokumentieren, ob und welche Stellen das Unternehmen zur selben Zeit ausschreibt. Dann ist es auch wichtig zu klären, ob das Kündigungsschutzgesetz gilt, das Arbeitnehmer vor ungerechtfertigten, also willkürlichen Kündigungen ohne Grund schützt. Da gelten zum Beispiel in kleinen Betrieben als leitender Angestellter oder in der Probezeit andere Regeln. Und ganz grundsätzlich lohnt es sich jetzt auch zu prüfen, ob man eine Rechtsschutzversicherung hat.
5: Ja, und wenn dann tatsächlich die Kündigung kommt, gilt es, gewisse Dinge zu tun oder eben gerade nicht zu tun.
11: Ganz wichtig ist es vor allem, eines nicht zu tun, nämlich irgendwas unterschreiben, sagt der Arbeitsrechtler Michael Felser und nennt Beispiele.
12: Also ich habe die Kündigung erhalten oder einen Aufhebungsvertrag unterzeichnen. Ja, das sind Dinge, da kommt man unter Umständen nicht mehr von zurück.
11: Stattdessen sollten Betroffene noch am Tag der Kündigung selbst zum Anwalt gehen. Da wird dann geprüft, ob die Kündigung in Ordnung ist. Etwa, ob sie schriftlich vorliegt, unterschrieben ist und dann auch noch vom Richtigen, mit der richtigen Frist. Da gibt's also eine ganze Menge Formalitäten und Fehler passieren häufiger, als man denkt. Und je nachdem, was gegebenenfalls falsch ist, kann entscheiden, wie schnell man etwas gegen die Kündigung tun muss, bevor sie in der Regel gültig ist, sagt Felser. Klage erheben muss man spätestens 3 Wochen nach der Kündigung. Also hier ist es echt wichtig, schnell zu sein.
5: Und dann geht zwar erstmal alles seinen juristischen Lauf, aber man muss noch mehr beachten.
11: Es gibt tatsächlich noch 2 weitere Punkte, die Betroffene nicht vergessen sollten. Das eine ist, sich bei der Arbeitsagentur arbeitssuchend zu melden. Und zwar innerhalb von 3 Tagen nach der Kündigung, sonst drohen Sperrzeiten, also insgesamt weniger Geld. Die Meldung geht aber einfach online oder über eine Hotline. Und spätestens an dem Tag, wenn das Arbeitsverhältnis vorbei ist, ist ein persönlicher Termin bei der Arbeitsagentur fällig, um sich arbeitslos zu melden. Neben diesen Meldungen gibt es dann noch Ausschlussfristen gegenüber dem Arbeitgeber, die niemand verpassen sollte. Das heißt, in der Regel hat man nach einer Kündigung nur ein paar Monate Zeit, um etwa offene Lohnansprüche, Überstundenvergütung, verbleibende Urlaubstage oder zum Beispiel Boni geltend zu machen.
5: Ja, das sind alles durchaus wichtige Punkte. Angesprochen wurde eben schon eine Rechtsschutzversicherung. Wenn ich also tatsächlich befürchte, gekündigt zu werden, lohnt es sich, konkret auch über die nachzudenken.
11: Der Arbeitsrechtler Michael Felser sagt auf jeden Fall, zumindest wenn es noch nicht zu spät ist. Denn in der Regel gilt eine Wartezeit von 3 Monaten. Also wenn man 1 Monat vor der Kündigung eine Rechtsschutzversicherung abschließt, dann hilft das nicht mehr. Das heißt, spätestens bei den ersten Warnsignalen einer Kündigung sollte man sich Gedanken über eine Rechtsschutzversicherung machen, rät Michael Felser.
12: Weil wenn es Stress gibt, muss ich versichert sein, weil die Kosten eines Anwaltes betragen bei Kündigung, wenn man sich nachher einigt, also locker ein Bruttogehalt. Das Geld kann man sich sparen. Rechtsschutzversicherung kostet vielleicht 250 Euro im Jahr.
11: Wer keine Rechtsschutzversicherung hat oder sie sich nicht leisten kann, der hat aber auch Optionen. Mitglieder einer Gewerkschaft bekommen dort in der Regel kostenfreien Rechtsschutz. Ansonsten kann auch jeder selbst seine Kündigungsschutzklage ohne Anwältin oder Anwalt beim Arbeitsgericht aufnehmen lassen.
5: Was tun, wenn die Kündigung droht oder ich einen Notfallplan erstellen möchte, weil ich das Gefühl habe, es könnte bald passieren? Alexander Winkler war das mit Tipps aus der ARD Verbraucherredaktion.
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5: Europa hat gerade gut zu tun mit der Hitze und mit Bränden. Auch aus Griechenland und der Türkei werden aktuell Waldbrände gemeldet. Auf Kreta zum Beispiel fachen teilweise orkanartige Winde die Feuer immer wieder an. Wir kennen das ja schon seit Tagen aus Frankreich und Spanien. Dort haben die Feuer historische Dimensionen angenommen. Seit Mai hat es schon so viel gebrannt wie im ganzen letzten Jahr zusammen, nicht? Bleiben wir in Frankreich, im Südwesten. Da war es ja besonders schlimm. Hunderttausende mussten ihre Häuser verlassen. Die Flammen waren gefährlich nah an die Stadt Bordeaux rangekommen. Jetzt gibt es so erste Zeichen auf, ich sag mal, vorsichtige Entspannung. Ich habe mit meinem Kollegen Michael Heusen gesprochen, er ist in Bordeaux. Der französische Innenminister hat gesagt, wir sind optimistisch, bleiben aber wachsam. Wie ist denn die aktuelle Lage?
13: Naja, er hat sogar noch ergänzt, wir haben das Schlimmste hinter uns. Also inzwischen konnten mehr als die Hälfte der 224.000 evakuierten Menschen nach Hause zurückkehren. Das ist natürlich ein sehr, sehr gutes Zeichen. Das kann aber nur schrittweise erfolgen. Also einen genauen Zeitrahmen, bis alle wieder zu Hause sind, den kann man immer noch nicht genau nennen.
5: Und das mit dem Nachhause-Zurückkehren ist ja auch so eine Sache, ne? Kann man da ganz normal wieder leben?
13: Es kommt ganz drauf an. Also wir sind ja durch das Gebiet gefahren, jetzt mehrere Tage lang. Es gibt Orte, da merkt man gar nichts. Es gibt Orte, die sind menschenleer, aber da ist auch kaum irgendwas zu sehen. Und dann kommt man durch Gebiete, die sind vollkommen zerstört. Was aber allen eigentlich gemeinsam ist, es liegt so ein ganz fieser Brandgeruch in der Luft. Und das macht es sehr schwer zu atmen und es überhaupt da längere Zeit auszuhalten. Und auch das ist teilweise unterschiedlich von Ort zu Ort. Wenn der Wind natürlich ein bisschen aufgefrischt hat vom Meer, dann ist die Luft besser. Aber das macht, glaube ich, die Rückkehr vielen besonders schwer, dass dieser permanente Geruch in der Luft liegt.
5: Und solange Sie nicht zurückkehren können oder wollen, wie werden Sie da untergebracht?
13: Es gibt immer noch diese Notunterkünfte in Bordeaux. Viele sind auch in Hotels, auch in dem Hotel, in dem wir hier in Bordeaux sind. Da sind Touristen, die jetzt hier die Zeit verbringen. Das ist ganz unterschiedlich. Manche sind bei Familien untergebracht. Also man versucht sich da schon gegenseitig sehr zu helfen.
5: Du hast die Touristen schon erwähnt. Wir befinden uns ja mitten in der Urlaubszeit. Gefühlt haben alle Ferien. Auch aus Deutschland brechen noch viele auf in Richtung Frankreich, die natürlich jetzt Sorge haben, können wir überhaupt hinfahren? Kann man fahren?
13: Auch da kommt es ganz drauf an, wo man jetzt hinfahren will. Cap Ferret, La Canoe, da die Campingplätze, die sind teilweise immer noch evakuiert, da würde ich nicht hinfahren. Auf der anderen Seite des Bassins von Arcachon, in Arcachon selber, sind wir auch gewesen, um von dort die Brandwolke zu beobachten. Da ist die Lage eigentlich recht normal. Da ist blauer Himmel, die Dune du Pilat ist direkt um die Ecke, weil Arcachon halt günstig liegt, direkt am Meer. Der Wind kommt da vom Meer. Es ist allerdings sehr leer. Also wir haben das auch festgestellt, es sind Menschen am Strand, es sitzen auch Menschen in den Cafés, in den Restaurants, aber kommt überall einen Platz. Die Parkplätze sind nicht voll. Also ich glaube, viele haben einfach Angst, haben Sorge, dass sie hier nicht unbeschwert ihren Urlaub verbringen können mit Blick auf diese Rauchwolke, mit Blick auf diese Dunstglocke, die immer noch über dem Gebiet liegt.
5: Mhm. Viele Feuerwehrleute und freiwillige Helfer kämpfen ja bis zur Erschöpfung und das schon seit Tagen gegen die Flammen. Sie sagen jetzt auch, wir können nicht mehr und wir fühlen uns auch echt im Stich gelassen von der Regierung. Sind das berechtigte Vorwürfe?
13: Also die Feuerwehrleute, die wir gestern getroffen haben, die waren da deutlich optimistischer. Die kamen aus Limoges, das ist 200 Kilometer entfernt. Wir haben andere Feuerwehrleute gesehen, die kamen aus Troyes, aus der Champagne. Das ist 500 Kilometer entfernt und die sind mit großem Enthusiasmus hier angereist und die arbeiten rund um die Uhr. Aber man merkt ihnen an, man sieht es ihren Gesichtern an, dass ihnen die Arbeit wirklich Erfüllung gibt, weil sie wissen, sie tun was Gutes für die Gemeinschaft, für die französische Nation. Klar, es gibt immer wieder Proteste, dass gesagt wird, ja, die Regierung tut nicht genug, sie hilft nicht genug und so. Ich glaube, das ist in solchen Situationen normal. Aber die Franzosen sind insgesamt relativ gelassen, habe ich den Eindruck. Sie gucken gespannt, sie hören gespannt, was die Regierung sagt, was der Innenminister jeden Tag sagt, was es da an Neuigkeiten gibt. Und nachher gilt es dann wahrscheinlich aufzuarbeiten, was ist schiefgelaufen, was müssen wir besser tun in der Zukunft, wie müssen wir besser Vorsorge treffen, damit solche Brände erst gar nicht solche Dimensionen erreichen können. Und die Frage, die in solchen Situationen natürlich auch immer gestellt wird, ist, es finanzielle Hilfe versprochen worden, wann kommt sie an, wie unbürokratisch kommt sie an? Das werden die nächsten Tage, die nächsten Wochen zeigen.
5: Stichwort nächsten Tage, nächsten Wochen, auch wenn jetzt gerade Entwarnung und ein bisschen Erleichterung mitschwingt. Die Gefahr ist natürlich noch nicht gebannt. Wie sind denn zum Beispiel die Wetteraussichten?
13: Also wenn ich ganz konkret bei mir jetzt aus dem Hotelfenster schaue, der Himmel ist bewölkt. Die Temperaturen sollen heute nicht über 30 Grad steigen. Am Sonntag wird es wieder heiß, 35 Grad. Leichter Wind, kein Regen in Sicht. Das sind jetzt nicht die allerbesten Aussichten für den Sonntag, aber für den Moment heute und auch für morgen. Ich sag mal, es könnte schlimmer kommen. Das ist eigentlich ganz optimistisch zu sehen.
5: Michael Heusen war das in Bordeaux. Die Waldbrände im Südwesten Frankreichs beschäftigen uns seit Tagen. Hunderttausende Hektar sind seit Jahresbeginn ja in ganz Europa verbrannt. Die Lage bleibt kritisch.
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5: Im Juni bebte in Venezuela die Erde. Fast 5000 Menschen sind da gestorben. Und viele Menschen in dem eh schon armen Land stehen vor den Trümmern ihrer Häuser, ihrer Wohnungen. All das hat das eh schon so harte Leben der Menschen unerträglich verschlimmert. Und sie hatten sich ja einiges versprochen damals von der Festnahme des Langzeitmachthabers Maduro durch die Amerikaner. Übergangspräsidentin Rodriguez hatte ja den politischen Wandel versprochen. Ab morgen sollen eigentlich Gespräche stattfinden zwischen Opposition und Regierung. Und da soll es dann auch darum gehen, die vielen politischen Gefangenen, die eben ohne juristisches Verfahren in Gefängnissen sitzen, freizukriegen. Diese Menschen, die da in Zellen ausharren, hat man nach dem Erdbeben mehr oder weniger komplett vergessen. Und so hat sich ihre Lage weiter verschärft. Jenny Barke berichtet aus Mexiko.
3: Unterhalb des Gefängnisses El Rodeo im Osten von Caracas campen seit Monaten Angehörige von politischen Gefangenen. Sie haben sich eingerichtet. Ein Baum spendet Schatten für ihre blauen Zelte. Wie jeden Tag saßen sie hier am 24. Juni zusammen, als ein Alarm auf ihrem Handy ertönte, erinnert sich Maciel Cordones. Erdbeben, alles fing an, sich zu bewegen. Als erstes schaute ich Richtung Rodeo, als ich sah, dass das Gebäude schwankte. Maciels Sohn war junger Militär, als er 2020 festgenommen wurde. Der damals 22-Jährige wurde beschuldigt, einen Anschlag auf Maduro geplant zu haben. Doch er habe weder Uniform noch Waffen gehabt, sagt seine Mutter. Ich dachte, wenn das Gebäude einstürzt, dann renne ich rein und rette ihn. Dann sagten mir die Sicherheitskräfte, ich solle ruhig bleiben, alles sei unter Kontrolle. Gemeinsam haben die Angehörigen eine Organisation zur Freilassung ihrer politischen Gefangenen gegründet, kurz CLIPFE. Eine der Aktivistinnen ist Andreina Baduel. Ihr Vater war General und Verteidigungsminister unter Hugo Chavez. 2009 wurde er festgenommen und verstarb vor 5 Jahren in Haft. Ihr Bruder ist weiter in El Rodeo inhaftiert. Mein Bruder erzählte mir, dass die Wächter im Moment der Erdbeben geflohen sind. Die Inhaftierten hat man alleine gelassen. Man hörte sie in ihren Zellen um Hilfe schreien. Laut der venezolanischen Nichtregierungsorganisation Foro Penal sind noch immer 372 Menschen in Haft, ohne juristische Verfahren und unter menschenunwürdigen Bedingungen. Viele werden Opfer von Folter. Nach den Erdbeben hat sich die Lage massiv verschlimmert. Die Angehörigen berichten, dass die Häftlinge geschlagen worden seien. Beamte hätten mit Schrotkugeln geschossen, Tränengas eingesetzt und ihre persönlichen Gegenstände entwendet. Mindestens 7 politische Gefangene werden seitdem laut CLIPFE vermisst. Hinzu kommen die Erdbebenschäden. Das Gefängnis hat große Risse. Das 5. Stockwerk von El Rodeo ist stark beschädigt. Niemand würde sich verantwortlich fühlen, das Gebäude zu inspizieren, kritisiert die CLIPFE-Aktivistin weiter. Wir fordern, dass Hilfsorganisationen wie das Internationale Rote Kreuz oder die UN Zutritt zu den Gefängnissen bekommen. Was haben sie zu verbergen, wenn alles, was die Opfer sagen, eine Lüge ist? Wieso lässt man nicht unabhängige Organisationen die Lage überprüfen? Eigentlich hatten die Angehörigen gehofft, dass sich Venezuela nach der Festnahme Maduros durch die USA politisch wandelt, bald Wahlen stattfinden und damit auch ihre inhaftierten Söhne, Brüder, Väter freigelassen werden. Doch seit dem Doppelerdbeben Ende Juni hat sich ihre Lage weiter verschärft. Sie werden weiter vernachlässigt und sind somit Opfer einer doppelten Tragödie.
5: Die Lage der politischen Gefangenen in Venezuela nach dem schweren Erdbeben, Jenny Barke berichtete.
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5: Ja, das, was da gestern in der UEFA-Zentrale am Genfer See passiert ist, war sowas wie ein Aufruf zum Kampf. Die Europäische Fußballunion hatte zur Dringlichkeitssitzung gebeten. Hintergrund: die Pläne von FIFA-Boss Infantino, der mit einem Investorendeal den Weltfußballverband noch reicher machen will. Schon nach Bekanntwerden der Pläne war klar, das gefällt der UEFA überhaupt nicht. Die Reaktionen folgten sofort. Vom Ausverkauf des Fußballs war die Rede. Einstimmig beschloss die UEFA dann gestern, die WM ist kein Anlageprodukt, sie steht nicht zum Verkauf und da werde man auch nicht mitmachen. Julian Tilders.
14: Es ist eine neue Stufe der Eskalation. Sportpolitisch gibt es zwischen der FIFA und UEFA schon länger viele Streitpunkte. Der Wettkampfkalender zum Beispiel, der immer dichter wird und zu Konkurrenzsituationen führt. Aber die Pläne von Gianni Infantino, die WM teilweise zu privatisieren und an Investoren zu verkaufen, ruft eine besonders heftige Abwehrreaktion der Europäer hervor. Sie drohen mit einem Boykott aller FIFA-Wettbewerbe. Der Sportpolitik-Experte Stanis Elsborg verfolgt die Konflikte zwischen den beiden Verbänden schon seit Jahren. Elsborg ist Chef der dänischen Initiative Play the Game, die sich für demokratische Werte im Sport einsetzt. Elsborg betont im Deutschlandfunk-Interview die bemerkenswerte Härte, mit der sich die UEFA der FIFA entgegenstellt.
15: Das ist eine außergewöhnliche Entwicklung und ich finde den Ton, den die UEFA anschlägt, sehr überraschend. Die UEFA hat diesen Vorschlag der FIFA sofort kritisiert, vor allem wegen der nicht erfolgten Einbeziehung und dem Mangel an Transparenz. Neu ist, dass es jetzt zu einem viel grundlegenderen Streit kommt, einem Streit darüber, wie der Weltfußball geführt werden sollte. Die UEFA sagt nicht länger, uns gefällt dieser Prozess nicht, sondern die UEFA unterstreicht, wir wollen das ganze Modell nicht. Das ist eine erhebliche Eskalation, denn die UEFA stellt damit nicht nur die Entscheidungsfindung der FIFA in Frage, sondern die ganze Vision der FIFA für die Zukunft des internationalen Fußballs.
14: Die UEFA nimmt nun also die Anti-Kommerz-Haltung ein. Aber ist das glaubwürdig? Immerhin hat auch die UEFA mit dem Ausbau der Champions League einiges zur Kommerzialisierung beigetragen. Für Stanis Elsborg von Play the Game sind das aber zwei verschiedene Paar Schuhe.
15: Ich denke, es ist wichtig, diese beiden Dinge zu trennen. Die UEFA hat ohne Zweifel den europäischen Fußball über viele Jahre hinweg stark kommerzialisiert. Das heißt aber nicht, dass die Bedenken der UEFA zum Vorgehen der FIFA unbegründet sind. Mit der FIFA ist es auch etwas anderes, denn sie ist nicht nur die Organisatorin der Wettbewerbe, sondern auch der weltweite Dachverband des Fußballs.
14: Schon Anfang September steht jedenfalls die U20-WM der Frauen in Polen an. Und einer großen WM fernzubleiben, das wäre auch für die UEFA ein großes Opfer.
15: Eine WM zu boykottieren, würde riesige Kosten bedeuten. Nicht nur für die FIFA, sondern auch für die UEFA, die Nationalverbände, Spieler, TV-Sender, Sponsoren. Deshalb ist das so ein außergewöhnliches Statement der UEFA. Wenn sie sich wirklich dazu entscheiden, diesen Weg bis zum Ende zu gehen, kann ich mir die Konsequenzen gar nicht ausmalen.
14: Der Streit zwischen der FIFA und der UEFA um die von Infantino vorangetriebene Teilprivatisierung der WM, er könnte alle bisherigen sportpolitischen Auseinandersetzungen im Weltfußball in den Schatten stellen.
5: Die Boykottandrohung der UEFA gegen die FIFA, was kann das bedeuten? Informationen waren das von Julian Tilders. Es ist wieder soweit. Für viele junge Menschen beginnt heute ein neuer Lebensabschnitt. Nach ihrer Schulzeit starten sie in die Ausbildung. In Hessen beginnt in zahlreichen Betrieben das neue Ausbildungsjahr zum 1. August. Es ist morgen, also nächste Woche, geht's richtig los. Immer noch sind aber nicht alle Stellen besetzt und auch noch nicht alle möchtegern Azubis vermittelt. Doch so viel ist schon mal klar. Die duale Ausbildung wird immer beliebter. Jutta Nieswand.
2: In der Maßschneiderei Bennecke in Frankfurt-Bornheim. Gesellin Lena Gerard hat an einer Nähmaschine Platz genommen, um an einem Spitzenoberteil für eine Hochzeit zu arbeiten. Sie findet es schön, in diesem Beruf zu arbeiten.
16: Ich stehe morgens auf und habe Lust, zur Arbeit zu gehen. Zum einen ist der Beruf natürlich total schön und macht total Spaß. Und wir sind einfach auch ein tolles Team. Also es ist ein total schönes Miteinander in so einem kleinen Handwerksbetrieb. Ja.
2: Seit 10 Jahren arbeitet sie in ihrem Beruf und seit 5 Jahren ist Maßschneidermeisterin Corinna Bennecke ihre Chefin, die gerne junge Menschen ausbildet. Immer pro Jahr eine Auszubildende.
17: Es ist mir wichtig, mein Handwerk zu erhalten. Deswegen ist es mir so wichtig, auszubilden. Ich habe so viel gelernt von meinem Ausbilder und mir war das wichtig, das weiterzugeben und meine eigenen Fachkräfte auszubilden. Weil was gibt es Besseres, als jemanden einzustellen, der schon genau weiß, wie ich arbeite.
2: Derzeit hat sie eine Auszubildende, die nun ins dritte Lehrjahr startet. Allzu rosig sieht es allerdings auf dem hessischen Ausbildungsmarkt insgesamt nicht aus. Frank Martin von der Regionaldirektion Hessen der Bundesagentur für Arbeit.
18: Das Hauptproblem ist das Auseinanderklaffen von Ausbildungsstellen und Interessentinnen und Interessenten für den Ausbildungsmarkt. Man kann sagen, dass die Zahl der Interessentinnen und Interessenten weiter steigt. Wenn man zusammenzählt, was wir seit Herbst letzten Jahres an Bewerberinnen und Bewerbern in Hessen gemeldet bekommen haben, sind wir bei etwa 35.000.
2: Ihnen stehen nur 27.500 Ausbildungsstellen gegenüber, der niedrigste Wert seit 20 Jahren. Vor allem im Handel und im verarbeitenden Gewerbe gibt es weniger Stellen. Doch wer jetzt noch sucht, kann auch noch etwas finden, vor allem im Handwerk. das in den letzten Jahren immer beliebter geworden ist, sagt Christoph Ries, Hauptgeschäftsführer der Handwerkskammer Frankfurt-Rhein-Main.
19: Wir merken das, weil wir zwischen 4,5 und 5% mehr bereits jetzt eingetragene Ausbildungsverhältnisse im Vergleich zum Vorjahr haben. Wir sind wieder auf Vor-Corona-Niveau angekommen.
2: Viele, vor allem auch kleine Betriebe, wollten ausbilden, sagt er, wie Maßschneidemeisterin Bennecke in Frankfurt. Darüber hinaus gibt sie jungen Menschen als Praktikanten eine Chance, wie Edom Tegla-Maria.
20: Ich liebe Handwerk, Nähen und so. Es macht Spaß, erstens. Und zweitens, es fühlt sich gut, am Ende meine Arbeit zu sehen.
5: Nächste Woche startet das neue Ausbildungsjahr. Informationen waren das von Jutta Nieswand.
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3: 10.30 Uhr. Arbeitslosenzahlen sind leicht gestiegen. Mehr Hitzeschutz in Kliniken und Heimen gefordert. Sanchez in Ceuta erwartet. Das Wetter schwül, später Schauer und Gewitter bis 34 Grad. Mein Name ist Katrin Rudolph. Anstieg der Arbeitslosenzahlen in Hessen. Jetzt im Juli sind nach Angaben der Arbeitsagentur etwa 215.000 Menschen ohne Job, 6.700 mehr als letzten Monat. Die Arbeitslosenquote stieg damit auf 6%. Der Leiter der Regionaldirektion Hessen, Martin, sagte, ein Anstieg sei in der Ferienzeit zwar üblich, aber dieses Mal sei er stärker als sonst.
27: Was dafür spricht, dass neben diesem Ferieneffekt insbesondere auch ein konjunktureller Effekt vorliegt, in dem Sinne, dass Unternehmen sich unverändert stark zurückhalten bei Neueinstellungen und gleichzeitig auch immer mehr Personen freigesetzt werden, nicht nur aus dem industriellen Bereich, sondern auch aus anderen Branchen.
3: Bundesweit ist die Zahl der Arbeitslosen seit Juni um 71.000 gestiegen auf jetzt 3.007.000. Das sind 28.000 Arbeitslose mehr als vor einem Jahr. Wegen der vielen heißen Tage in diesem Sommer fordert die Stiftung Patientenschutz einmal mehr, Krankenhäuser und Pflegeheime besser gegen Hitze zu schützen. In HR Info sagte ihr Vorsitzender Brüsch, auf lange Sicht müssten sie mit Klimaanlagen ausgestattet werden. Aber es gäbe auch Möglichkeiten, die Situation kurzfristig zu verbessern.
28: Gerade in den Pflegeeinrichtungen gibt es personelle Ressourcen, die nicht ausreichen. Da sollte man überlegen, ob es solche Schutzpläne gibt, die als nationaler Notstand zu definieren sind, wo man dann beispielsweise ehrenamtliche Helferinnen und Helfer zusätzlich mitorganisieren kann. Weil Ansprache, zusätzlich nochmal ein kalter Lappen, all dies sind ja notwendig.
3: Nachdem tausende Migranten in der spanischen Exklave Ceuta in Nordafrika angekommen sind, werden dort jetzt Soldaten eingesetzt. Die Armee werde die Guardia Civil unterstützen, um für Sicherheit zu sorgen. Heute will sich Spaniens Ministerpräsident Sanchez vor Ort ein Bild von der Lage machen. Wie die Polizei mitteilte, haben auch in der Nacht wieder mehrere tausend Menschen Ceuta erreicht. Viele von ihnen sind geschwommen. Auch in der zweiten Exklave Melilla haben hunderte Migranten die Grenze überwunden und befinden sich damit praktisch in der EU. Um ihre Weiterreise zu verhindern, will Italien erreichen, dass Spanien aus dem Schengen-Raum ausgeschlossen wird. Die Fördermittel für den altersgerechten Umbau von Wohnungen sind nach knapp 4 Monaten ausgeschöpft. Das hat das Bundesbauministerium mitgeteilt. Bei dem Programm Barrierereduzierung standen seit Anfang April für dieses Jahr 50 Millionen Euro zur Verfügung. Knapp 27.000 Wohnungen würden damit umgebaut. Jetzt können keine Anträge dafür mehr eingereicht werden. Wassernot im Urlaubsparadies. Auf der thailändischen Ferieninsel Koh Samui ist das Trinkwasser knapp. Die Versorgung wird deshalb rationiert. Es kommt auch zu kurzzeitigen Ausfällen. Nach Medienberichten kaufen Hotels und große Firmen zusätzlich Trinkwasser, das per Tankwagen auf die Insel gebracht wird. Grund für die Knappheit ist eine Trockenperiode, die durch das Wetterphänomen El Niño ungewöhnlich lang ausgefallen ist. Die Stauseen und sonstigen Reserven sind deshalb weitgehend leer. In Willingen im Upland wird ab heute das 100-jährige Jubiläum der Mühlenkopfschanze gefeiert. Der Skiclub veranstaltet dort 10 Tage lang ein Familienfest. HR Nordhessen-Reporterin Silvia Ritter.
1: Von der kleinen Skisprungschanze aus Holz zur größten Großschanze der Welt. Bei Schanzenführungen können Besucher einen Blick hinter die Kulissen der heute modernen Sportanlage werfen oder mit Hilfe einer VR-Brille selbst zum Skispringer werden. Die weltweit besten Springer kommen dann Ende Januar wieder nach Willingen. Seit über 30 Jahren werden auf der Mühlenkopfschanze Weltcup-Springen ausgetragen und aktuell weiten über 155 Meter gesprungen.
3: Das waren die Nachrichten. Das Wetter, teils ist es heute sonnig, teils bewölkt und schwül und vor allem nachmittags und gegen Abend können sich Schauer und Gewitter entwickeln, die unwetterartig ausfallen können, mit Starkregen und Hagel. Die Werte liegen zwischen 28 und 34 Grad. Kommende Nacht kühlt es ab auf 19 bis 14 Grad, dabei gibt es auch Schauer und Gewitter. Morgen auch Sonne, Wolken und einzelne Schauer bei 24 bis 30 Grad. Die weiteren Aussichten, am Sonntag und Montag wieder Sonnenschein und sehr heiß, bis 36 Grad. Die Zeit 10.35 Uhr.
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3: Vorsicht auf der A7 Hannover Richtung Kassel. Zwischen Hannmünden-Lutterberg und Kassel-Nord steht ein defektes Fahrzeug auf dem Standstreifen und es liegen Reifenteile auf der Fahrbahn. Vorsicht auch auf der B40 Frankfurt Flughafen Richtung Schwanheim. Zwischen der Abfahrt Kelsterbach-Frankfurter Straße und dem Schwanheimer Knoten steht ein defekter LKW auf dem Standstreifen und es liegen Reifenteile auf der Fahrbahn. A7 Fulda Richtung Würzburg zwischen Raststätte Utrichshausen und Bad Brückenau-Volkers 5 Kilometer Stau wegen einer Baustelle.
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5: Herzlich willkommen bei uns. Wenn man über Ebola liest, kriegt man Angst. Die Krankheit kennt keine Gnade. Die Viren zerstören Blutgefäße, Zellen, greifen das Immunsystem so stark an, dass Erkrankt am Ende sozusagen von innen verbluten. Und das geht rasend schnell. Zwischen Infizierung und Tod liegen oft nur 1 bis 2 Wochen. Vor 10 Jahren brach Ebola besonders heftig aus in Westafrika. Damals starben über 11.000 Menschen. Diesmal im Kongo sind bislang über 1.500 Menschen an Ebola gestorben. Aber die Infektionszahlen steigen so schnell wie noch nie, was wiederum befürchten lässt, Ebola breitet sich weiter aus und verschwindet auch nicht so schnell. Ich habe mit Christoph Ruhmig gesprochen, er ist Teamleiter Afrika der Hilfsorganisation HELP e.V., Hilfe zur Selbsthilfe. Und er war gerade mit seinem Team im Kongo und ich habe ihn gefragt, wie ist denn die Lage gerade, wie geht's den Menschen?
4: Die Lage spitzt sich dramatisch zu. Die aktuelle Ebola-Epidemie im Osten der Demokratischen Republik Kongo breitet sich so schnell aus wie nie zuvor. Das führt natürlich bei den Menschen zu immer mehr Angst und Unsicherheit. Und hinzu kommt ja, dass sich das in einem Gebiet befindet, das ja sowieso durch immer wieder aufflammende Kämpfe und Flüchtlingsbewegungen gekennzeichnet ist. Also den Menschen geht es sehr, sehr schlecht.
5: Was meinen Sie eigentlich genau, wenn Sie sagen, Ebola breitet sich rasend schnell aus?
4: Ja, die Zahl der Fälle verdoppelt sich alle 20 Tage. Das heißt, das ist schneller als bei allen anderen Ebola-Epidemien zuvor. Und das macht uns natürlich auch als Hilfsorganisation große Sorgen. Ja. Und wenn das so weitergeht, dann wird es natürlich auch lange weitergehen und sich stärker ausbreiten.
5: Haben Sie eine Erklärung dafür, warum es diesmal so schnell geht?
4: Ja, es liegt daran, dass wir es in diesem Gebiet natürlich mit einer besonderen Situation zu tun haben. Ich habe schon erwähnt, es ist ein Gebiet mit hoher Kampfintensität. Dadurch flüchten die Menschen sehr häufig. Wenn sie sich anstecken, dann kommen sie sehr häufig zu spät in die Gesundheitseinrichtungen. Und man kann auch sehr schwierig nur nachvollziehen, das waren die Kontaktpersonen. Mit denen diese Menschen vorher Kontakt hatte. Ebola breitet sich so schnell aus, wenn man die Infektionsketten nicht in den Griff bekommt. Ja. Und das ist im Moment die große Schwierigkeit vor Ort.
5: Sie und Ihr Team vor Ort, wie versorgt man eigentlich Ebola-Erkrankte? Was brauchen Sie auch an Medikamenten?
4: Also das ist ja so, dass es gegen diese Spezies von Ebola auch noch keine Impfung gibt. Das ist ja bekannt. Das macht es natürlich besonders wichtig, dass die Menschen frühzeitig, wenn erste Symptome auftreten, wie Fieber und Durchfall, in die Gesundheitseinrichtungen kommen. Sie werden dann symptomatisch behandelt. Wenn das frühzeitig geschieht, ist die Überlebenschance wesentlich größer.
5: Woran fehlt es im Kongo gerade am meisten, wenn es um die Bekämpfung geht von Ebola?
4: Es fehlt insbesondere an Mitteln für Medikamente zur Unterstützung der Gesundheitseinrichtungen. Es fehlt an Schutzausrüstungen, denn Sie müssen sich das vorstellen, diese Patienten, die in die Gesundheitseinrichtungen kommen, müssen isoliert werden, damit sie natürlich nicht andere anstecken. Das heißt, die Erhöhung der Isolierbetten ist ein ganz wichtiger Punkt in den Gesundheitseinrichtungen. Die Medikamentenversorgung, die Versorgung mit Schutzausrüstung, das ist der Aspekt der Behandlung. Aber noch viel wichtiger ist natürlich, dass wir viel mehr Mittel brauchen, um diese Infektionsketten zu brechen. Das heißt, die Kontaktpersonen nachzuverfolgen in einem sehr, sehr großen und nicht einfach zugänglichen Gebiet. Das erfordert hohe logistische Aufwand.
5: Herr Rummig, wenn ich an Ebola denke, also mich graust davor. Es ist so eine schlimme Vorstellung, diese Krankheit. Man hat ja fürchterliche Dinge gesehen. Das ist auch so ansteckend und eben im Verlauf so gnadenlos. Jetzt sind Sie und Ihr Team Profis im Umgang mit solchen Dingen. Aber was macht das mit Ihnen? Haben Sie da nicht auch Angst?
4: Nein. Ich sehe zunächst einmal die Menschen, die Hilfe benötigen und die uns benötigen. Und ich sehe natürlich auch die Schutzmaßnahmen, die man ergreifen kann. Wenn diese Schutzmaßnahmen richtig ergriffen werden und man die Protokolle entsprechend einhält bei der Behandlung dieser Krankheit, dann hat man eine recht hohe Sicherheit, das auch effizient tun zu können. Insofern Angst nein, Vorsicht wichtig. Natürlich, aber umso wichtiger ist es eben, dass wir und unsere Partnerorganisationen vor Ort und die Gesundheitseinrichtungen, mit denen wir arbeiten, eben entsprechend ausgestattet sind. Schutzausrüstung und entsprechende Ausrüstung ist das A und O.
5: Christoph Rummig war das Teamleiter Afrika der Hilfsorganisation HELP e.V. Er war gerade im Kongo, wo ja ein Ebola-Ausbruch schon viele Todesopfer gefordert hat und wo die Krankheit sich auch sehr viel schneller als bei anderen Infektionen früher ausbreitet.
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5: Menschen, die aus dem Wasser über Felsen hochklettern, auf ihrem Weg übereinander fallen, stolpern, all das konnte man in den Nachrichten sehen. So geschehen vor der spanischen Nordafrika-Exklave Ceuta. Innerhalb weniger Tage sind dort tausende Migranten angekommen. Gestern waren es so viele, dass offenbar die Grenzsicherung auch zusammenbrach.

0: mit EU-Gebiet. Innerhalb weniger Stunden gelangen am Donnerstag tausende Menschen aus Marokko auf spanisches Gebiet. Der Regionalpräsident von Ceuta, Juan Jesús Vivas, schlägt im Gespräch mit der Tageszeitung El País Alarm. Wir befinden uns in einem absoluten humanitären und sozialen Notstand. Darauf muss entsprechend reagiert werden, mit einer einheitlichen Leitung, die eine entschlossene und sofortige Antwort sicherstellt. Wie viele Migranten allein am Donnerstag angekommen sind, ist unklar. Der spanische Fernsehsender TVE spricht von bis zu 3.000. Hinzu kommen 2.000 Menschen, die Ceuta in den 10 Tagen zuvor vor allem schwimmend erreicht haben. Die Aufnahmezentren sind um ein Vielfaches überfüllt. Hunderte Menschen leben und schlafen derzeit im Freien. Warum kommen gerade jetzt so viele Menschen? Eine mögliche Erklärung ist ein Urteil des obersten Gerichtshofs von Spanien vom 16. Juni. Wer beim Versuch, Ceuta schwimmend zu erreichen, im Meer aufgegriffen wird, darf nicht unmittelbar nach Marokko zurückgewiesen werden. Stattdessen ist ein reguläres ausländerrechtliches Verfahren nötig. Das spanische Innenministerium wirft Schleusernetzwerken vor, das Urteil auszunutzen. Zugleich verbreiten sich in sozialen Netzwerken Videos erfolgreicher Grenzübertritte und Aufrufe zu weiteren Versuchen. Nach Angaben eines lokalen Reporters gegenüber der Nachrichtenagentur EFE werden solche Versuche in geschlossenen Messenger-Gruppen vorbereitet und koordiniert. Ungeklärt bleibt jedoch, warum am Donnerstag auch die Sicherung der Landesgrenze zeitweise zusammenbrach. Alle Fraktionen im Stadtparlament fordern nun gemeinsam ein härteres Eingreifen. El refuerzo de los cuerpos y fuerzas de seguridad del Estado. Die staatlichen Sicherheitskräfte sollen verstärkt und das Militär eingesetzt werden, um die Grenze und die öffentliche Sicherheit zu schützen. Eine vergleichbare Situation erlebte Ceuta zuletzt 2021. Damals kamen innerhalb von 2 Tagen mehr als 8.000 Menschen während einer schweren politischen Krise zwischen Spanien und Marokko. Für einen solchen Konflikt gibt es diesmal keine Hinweise. Dennoch wächst in Ceuta die Sorge vor einer weiteren Eskalation. Madrid lehnt die Ausrufung eines nationalen Notstands ab, will aber zusätzliches Personal schicken. Spanien und Marokko wollen die Grenzkontrollen verstärken und Rückführungen beschleunigen. Offen bleibt, wie schnell sich die Lage stabilisieren lässt und wie die vielen Menschen bis dahin versorgt werden.
1: Luca Kissel war das über den Migrantenansturm, den zurzeit die spanische Nordafrika-Exklave Ceuta erlebt. Ja, stell dir vor, es ist Fußball-WM und Deutschland ist nicht dabei. Oder Spanien, oder England, die Niederlande, Belgien. Ich kann diese Liste jetzt beliebig lang fortsetzen und zwar mit allen 55 europäischen Verbänden. Hintergrund ist die Drohung des Dachverbandes, der UEFA, sämtliche Weltfußballturniere zu boykottieren, falls FIFA-Boss Infantino ernst macht mit dem Ausverkauf des Fußballs, wie seine Kritiker wütend sagen. Infantino will ja Teile der WM an Investoren verkaufen, um so noch mehr Geld für die FIFA zu generieren. Gestern traf sich die UEFA zur Dringlichkeitssitzung und beschloss einstimmig, ohne uns. Setzt das Infantino unter Druck?
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1: Von Markus Tepper.
3: Es ist die maximale Eskalation. Keine bloße Drohung, sondern eine Kampfansage der UEFA an die FIFA. Einstimmig erklären die 55 Mitgliedsverbände der UEFA, nicht an FIFA-Wettbewerben teilzunehmen, solange die Investorenpläne auf dem Tisch liegen. Und zwar nicht nur für jetzt oder 1-2 Jahre. Nein, die UEFA fordert von Gianni Infantinos Weltfußballverband die verbindliche Zusicherung, dass sich die FIFA ihre Führung oder Wettbewerbe niemals wieder für privates Eigentum öffnen werden. Niemals, das klingt schon ziemlich endgültig und lässt sehr wenig Spielraum für Verhandlungen oder gar Deals. Danach hatte es nämlich gerochen, seitdem Gianni Infantino nach der ersten Entrüstungswelle die Wogen am Mittwochabend versucht hatte zu glätten, indem er seinen offenbar ziemlich ausgefeilten Investorendeal als Teil eines demokratischen Prozesses verkaufte, während er nebenbei verbal mit den Dollarbündeln wedelte. Zumindest bei den europäischen Fußballverbänden fand das keinen Anklang. Die Boykottdrohung ist einstimmig und ultimativ und sie könnte die Statik des Investorenplanes tatsächlich zum Einsturz bringen. Denn ohne die fußballerischen Schwergewichte aus Europa sind FIFA-Turniere immer noch sportliche B-Ware. Denn bei den zurückliegenden WM-Turnieren kam mehr als die Hälfte der Viertelfinalisten aus Europa, sowohl bei den Männern als auch bei den Frauen. Und sollte die Boykottdrohung der UEFA ab sofort gelten, könnte

0: bereits die Frauen-WM im kommenden Jahr ohne Teams aus Europa eine sportlich ziemlich öde Veranstaltung werden. Dies möge die sportpolitische Vernunft hoffentlich am Ende verhindern. Denn wenn es eine Lehre aus Boykotten gibt, dann die, dass am Ende vor allem die Sportlerinnen und Sportler die Leidtragenden sind. Und noch eins zur Klarstellung. Die UEFA spricht in ihrer Entscheidung von sportlichen Vermächtnissen und auch davon, dass es Dinge gibt, die zu wichtig sind, um sie zu verkaufen. Das ist richtig und mag auch ehrlich gemeint sein. Zur Wahrheit gehört aber auch, dass die UEFA mit ihrer Fußball-EM und der Champions League selbst zwei hochkommerzialisierte, erfolgreiche Wettbewerbe in ihrem Portfolio hat und deswegen die Boykottdrohung vielleicht auch dem Zweck diente, auf Sicht die eigenen kommerziellen Interessen zu schützen.
1: Meinung in HR Info von Markus Tepper.
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1: Die Waldbrände in Frankreich und in Spanien haben in diesem Sommer schon tausende Menschen zur Flucht gezwungen und mehr als 250.000 Hektar Land verwüstet. Auch Forschende beschäftigen sich mit den beispiellosen Bränden. Sie wollen sozusagen lernen aus der Vergangenheit, was man in Zukunft besser machen kann. Und sie fragen sich, welche Rolle spielen dabei Klimawandel, Wetterlagen? Denn genau das hat die Wissenschaftsinitiative World Weather Attribution in Rekordzeit untersucht. Und heute wurden die Ergebnisse der Analyse veröffentlicht. Stefan Hübner aus der ARD Klimaredaktion.
3: Kirsten Thonicke ist neugierig. Die Forscherin vom Potsdam-Institut für Klimafolgenforschung konnte vorab schon einen Blick auf die neue Studie der World Weather Attribution WWA werfen. Diese Arbeit ihrer internationalen Kolleginnen und Kollegen entstand in Rekordzeit. Sie untersucht die Rolle des Klimawandels bei den aktuellen Waldbränden in Frankreich und Spanien.
4: Ich bin sehr beeindruckt. Hier haben wir wirklich was in der Hand, wo eben die wesentlichen Faktoren mal angeschaut werden können und auch eingeordnet werden können. Wie unglaublich selten so ein Ereignis eigentlich wäre, hätten wir keinen Klimawandel.
3: Denn eines der zentralen Ergebnisse der Studie ist, der Klimawandel hat im Südwesten Frankreichs die Wahrscheinlichkeit für Brände mindestens verdoppelt und in Zentralspanien um mindestens das 20-fache erhöht. Grundlage dafür war die Analyse eines sogenannten Feuerwetterindex, erklärt eine der Autorinnen der Studie, Klimaforscherin Friederike Otto vom Imperial College in London.
5: Der hat ganz viele verschiedene Komponenten, aber unter anderem eben Feuchtigkeit, die Temperatur, Windgeschwindigkeiten. Und dieser Index, den wir über 7 Tage angucken, ist im Prinzip ein Maß dafür, wie schwer es ist, solche extremen Feuer zu löschen aufgrund der Wetterbedingungen.
3: Die Analyse zeigte nicht nur, dass die Auswirkungen der Brände besonders schwerwiegend waren. Sie machte auch einen Zusammenhang mit den Wetterbedingungen im Frühjahr deutlich.
5: Sowohl in Frankreich als auch in spanischen Feuern hatten wir einen relativ feuchten, späten Winter, wo es relativ viel geregnet hat und dann aber extrem trockenen Sommer. Und das heißt, dass gerade in Spanien, wo eben auch Buschbrände eine große Rolle gespielt haben, relativ viel niedrige Vegetation entstehen konnte. Und die ist dann aber extrem ausgetrocknet durch den sehr trockenen Sommer.
3: Und das ist dann ein gefundenes Fressen für die Flammen. Unter den heutigen Klimabedingungen, so die Forschenden, werden Brände dieser Intensität wahrscheinlicher. In Südwestfrankreich könnten sie künftig etwa alle 20 Jahre auftreten, in Zentralspanien etwa alle 6 Jahre. Der Feuerwetterindex wird dadurch auch zu einem Vorhersagehilfsmittel, unterstreicht Jonas Schröter vom Deutschen Wetterdienst in Offenbach.
6: Wetterdaten können einen Hinweis darauf geben, welche Regionen besonders gefährdet sind. Aber auch die Trends können zeigen, in welchen Regionen die veränderten Wetterbedingungen Wald- und Buschbrände besonders begünstigen.
3: Für Klimaforscherin Kirsten Thonicke ergibt sich aus den Ergebnissen der WWA-Studie eine klare Botschaft in Richtung Politik.
4: Wir brauchen mehr Klimaschutz und nicht weniger davon, wie es auf EU- und nationaler Ebene passiert. Also dieses Ereignis sollte uns nun endlich mal die Augen öffnen und die Politik muss dementsprechend handeln.
3: Zumal die Ergebnisse der WWA-Studie in keinster Weise überraschend seien, so Mitautorin Friederike Otto. Die Analyse habe den Forschenden bestätigt, was sie erwartet hatten. Und die Gefahr bleibt aktuell. Auch in Griechenland und in der Türkei kämpfen Einsatzkräfte derzeit gegen Waldbrände.
1: Welche Rolle spielen Klimawandel und Wetterlagen bei Waldbränden sowie die aktuellen in Frankreich und in Spanien und was kann man daraus lernen? Stefan Hübner war das in HR Info. Wir bleiben beim Wetter. Gestern hatten wir hier in Frankfurt ja mal gefühlt 5 Minuten Hoffnung auf Regen. Der Himmel wurde dunkel und es grummelte ordentlich. Die Ausbeute war dann aber doch eher mies. Ein richtig langer und anhaltender Landregen, das wäre gut jetzt. Die Böden sind ausgetrocknet, dazu die Hitze, also gar nicht gut. Und wegen des Wetters schränken natürlich auch immer mehr Städte und Gemeinden die Nutzung von Trink- und Grundwasser ein. Jetzt gehen die Menschen mit Wasser und dem Verbrauch ja recht unterschiedlich um. Autowaschen bei der Hitze, okay, da verzichten wahrscheinlich die meisten drauf. Die Pflanzen im Garten, die sollten aber vielleicht schon was abkriegen, sagen viele. Und beim Duschen, da wollen sich vielleicht auch sehr viele nicht wirklich einschränken. Wie kann man mit kleinen Tricks den privaten Wasserverbrauch senken? Frage an Sabine Stöhr aus der ARD Verbraucherredaktion. Wo können wir im Alltag besonders einfach Wasser sparen?
7: Das mit dem Wassersparen geht am effektivsten im Haushalt und im Garten. Gibt es ganz verschiedene Tipps. Das Umweltbundesamt zum Beispiel rät, Waschmaschinen und Geschirrspüler nur voll beladen laufen zu lassen. Gut, machen die meisten wahrscheinlich eh schon, weil es ja auch Kosten spart. Im Garten sollte möglichst morgens gegossen werden, weil es dann kühler ist und damit weniger Wasser verdunstet. Wer kann, sammelt schon übers Jahr Regenwasser und wässert dann damit. Und auch in der Küche geht was. Das Wasser vom Gemüsewaschen lässt sich auffangen und auch zum Gießen verwenden. Und SWR-Gartenexpertin Heike Bohmgarten weist darauf hin, dass viele Pflanzen sogar leichtes Spülwasser vertragen, sofern es mildes Mittel enthält. Und dass wir keinen Pool mehr füllen, kein Auto mehr waschen sollen, das haben die meisten wohl schon gehört.
1: Wasser lässt sich aber auch bei den kleinen Dingen im Badezimmer sparen. Wie am besten?
7: Na, hier kann man als allererstes ans Baden ran. Das Umweltbundesamt und die Verbraucherzentralen empfehlen, stattdessen lieber zu duschen. Das spart viele Liter Wasser. Und je kürzer, desto besser. Und beim Einseifen einfach mal ausschalten. Zusätzlich einen wassersparenden Duschkopf verwenden. Oder das Duschen je nach Situation auch mal durch den Waschlappen am Waschbecken ersetzen. Wer aber nicht drauf verzichten will, kann einen wassersparenden Duschkopf nutzen. Das kann bis zur Hälfte der üblichen Wassermenge einsparen, sagt die Verbraucherzentrale Nordrhein-Westfalen. Überhaupt hilft, das Wasser nur dann laufen lassen, wenn es tatsächlich gebraucht wird. Also beim Einseifen der Hände, die natürlich vorher schon leicht anfeuchten, oder beim Zähneputzen einfach den Hahn zudrehen, rät die Verbraucherzentrale.
1: Ja, die Frage ist natürlich, ob es ausreicht, wenn vor allem Bürgerinnen und Bürger Wasser sparen. Nochmal Sabine Stöhr.
7: Ganz klares Nein. Ein bewusster Umgang mit Wasser im eigenen Haushalt ist wichtig, keine Frage. Die Verantwortung liegt aber nicht allein bei Privatpersonen. Eine Recherche der unabhängigen JournalistInnen bei Korrektiv sagt, dass neben dem Aufruf zum Wassersparen viele Bundesländer die genehmigten Entnahmemengen der Industrie grundsätzlich nicht reduzieren. Korrektiv weist damit auf einen entscheidenden Unterschied hin. Während private Haushalte teilweise Einschränkungen beachten müssen, fehlen bei großen industriellen Wasserentnahmen vielerorts vergleichbare Vorgaben. Das Gleiche gilt oft zum Beispiel für Fußballrasen. Also, Wassersparen im Haushalt kann einen Beitrag leisten. Für einen langfristig gerechten Umgang mit Wasser sind jedoch auch transparente Regeln für Industrie, Landwirtschaft und andere Großverbraucher wichtig. Zuständig sind dann die eigene Kommune und oder das Landesumweltministerium.
1: Wir können alle ein bisschen wenigstens dazu beitragen, Wasser zu sparen, besonders in diesen trockenen Zeiten. Wie das am besten funktionieren kann, das waren Tipps von Sabine Stöhr aus der ARD Verbraucherredaktion.
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1: Ja, das gilt als das größte und älteste Freiluft-Hippie-Event Europas, das Herzberg-Festival. Vielleicht haben Sie ja schon Ihr Täschchen gepackt. Tausende Fans und Musikliebhaber kommen jedes Jahr nach Breitenbach im Landkreis Hersfeld-Rotenburg. Und das jetzt schon seit fast 60 Jahren. Heute geht's los. HR-Info-Reporterin Aline Krönung.
8: Es wird sich schon eingestimmt auf die nächsten 4 Tage voller Musik, Tanz und Liebe. Das Herzberg-Festival ist zurück und damit auch die Magie. Veranstalterin Katja Schmeler-Wortmann.
9: Diese unglaubliche Stimmung, diese Magie, die hier auf dem Berg mitten in der Natur einfach da ist, dieses Miteinander, Umgehen, diese freundliche Atmosphäre, das ist eigentlich mit wenig anderen Festivals, die ich zumindest kenne, zu vergleichen. Also ein ganz besonders magischer Ort mitten in der Natur.
8: Diesen magischen Ort gibt es schon seit 1968. Damals stellt eine Rockband aus der Region das Festival auf die Beine, die Band The Beatharts. Die Festival-Location damals Burg Herzberg. Katja Schmäler-Wortmann.
9: Es war so das kleine deutsche Woodstock. Die haben dann auf den Burgmauern gespielt. Das wäre heute gar nicht mehr möglich, aber das sah ganz, ganz toll aus und sehr besonders und sehr neu, auch für Deutschland war das damals. Und daraus ist dieses Herzberg-Festival entstanden.
8: Seit fast 60 Jahren gibt es das Festival schon, immer wieder mit Unterbrechungen, neuen Veranstaltern und einem Ortswechsel Anfang der 90er Jahre. Seitdem gibt es das Festival nicht mehr zwischen den Mauern der Burg Herzberg, sondern auf einer riesigen Pferdekoppel. Aber immerhin mit Blick auf die Burg. Mittlerweile ist das Herzberg-Festival aber mehr als nur Musik.
9: Man kann sich diesen Hippie-Market angucken, kann sich da auch wirklich eindecken mit allem, was man so braucht. Es gibt Workshops zu allen möglichen Themen. Man kann Zöpfe flechten lernen, man kann Traumfänger basteln lernen. Man kann aber auch sich mit Themen wie Rassismus auseinandersetzen. Es gibt die Humushut mit Foodsharing.
8: Ein waschechtes Festival-Urgestein ist Norbert aus Regensburg. Er kommt schon seit 1998 hierher und ja, das Festival hat sich verändert.
10: Es war früher noch ein bisschen, sage ich mal, noch schräger, noch chaotischer. Damals hat ja der Kalle Becker, der Veranstalter, war da noch. Der Zeitplan hat nie gestimmt. Es hatte aber auch seinen Charme irgendwo, weil nicht alles so durchgeplant war. Da gab es halt oft unvorhergesehene Momente.
8: Und obwohl manches anders ist, kommt Norbert immer noch gern auf das Herzberg-Festival. Nicht nur wegen der friedlichen Stimmung.
10: Hier sind fantastische Bands. Immer wieder entdeckt man auch neue Bands und tolle Musik, wo man inspiriert wird, auch selber dann die Platten kauft.
8: Und damit ist Norbert nicht allein. Viele kommen seit Jahren hierher, waren sogar schon als Kinder auf dem Gelände unterwegs und schätzen die Besonderheit des Festivals.
11: Die Menschen hier, der Zusammenhalt ist ganz toll, die Atmosphäre ist sehr entspannt. Also es ist wirklich immer schöner Urlaub hier oben.
12: Ich brauche das einfach für mich. Weil hier einfach es irgendwie noch so normal erscheint. Man geht respektvoll und liebevoll und achtsam miteinander um.
13: Dass es so vielfältig ist und man hier einfach sein kann, wie man möchte.
8: Die nächsten 4 Tage stehen beim Herzberg-Festival also ganz im Zeichen von Love, Peace and Harmony.
14: Heute startet eines der schönsten Freiluft-Hippie-Events Europas, das Herzberg-Festival, das kleine deutsche Woodstock, wie ich eben gelernt habe. Hoffentlich aber bei besserem Wetter als damals in den 60ern in Woodstock. Ein Beitrag war das übrigens von der Inforeporterin Aline Krönung.

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1: 11 Uhr. Arbeitslosenzahlen sind leicht gestiegen. Mehr Hitzeschutz in Kliniken und Heimen gefordert. Willingen feiert 100 Jahre Mühlenkopfschanze. Das Wetter schwül, später Schauer und Gewitter bis 34 Grad. Mein Name ist Katrin Rudolph. Die Zahl der Arbeitslosen ist im Juli auf über 3 Millionen gestiegen. Konkret waren laut Bundesagentur für Arbeit 3.007.000 Menschen ohne Job gemeldet. Im Vergleich zum Juni ist das ein Plus von 71.000. ARD-Korrespondentin Birgit Habrath.
2: Nun ist das im Juli nicht unüblich, weil Firmen vor den Sommerferien selten einstellen und die Jugendlichen nach der Lehre erst noch einen Job finden müssen. Aber das Plus fällt stärker aus als in anderen Jahren. Die schwache Entwicklung der letzten Monate setzt sich also fort, so das Fazit der Bundesagentur. Auch die Zahl der Unterbeschäftigten steigt, also die, die zum Beispiel wegen einer Weiterbildung gerade nicht vermittelt werden können, eigentlich aber jobsuchend sind.
1: Auch in Hessen gab es im Juli mehr Arbeitslose. Insgesamt waren es etwa 215.000 und damit 6.700 mehr als im Juni. Wenn Musikstücke mit Hilfe von KI bearbeitet werden, muss die Zustimmung betroffener Künstlerinnen und Künstler eingeholt werden. Das hat das Landgericht München entschieden und damit der Musikverwertungsgesellschaft GEMA Recht gegeben. Die GEMA sah die Urheberrechte von Künstlern verletzt und hatte gegen das US-Unternehmen Suno geklagt. Über die KI-Plattform erhalten Nutzer nach persönlichen Wünschen erstellte Lieder. Für das Training der KI nutzte die Firma unter anderem Atemlos von Helene Fischer und Forever Young von Alphaville. Fehlender Hitzeschutz kann für kranke und ältere Menschen lebensgefährlich sein. Deshalb fordert die Stiftung Patientenschutz immer wieder, in Kliniken und Pflegeheimen mehr zu investieren. Ihr Vorsitzender Brüsch sagte in HR Info, die bisherigen Vorgaben seien nicht ausreichend. Viele würden auch einfach nicht umgesetzt, zum Beispiel die Außenbeschattung der Fenster. Auf lange Sicht müssten die Einrichtungen mit Klimaanlagen ausgestattet werden. Das sei allerdings nur möglich, wenn sie von Bund und Ländern finanziell unterstützt werden. Premierminister Sanchez wird heute in der spanischen Exklave Ceuta in Nordafrika erwartet. Grund sind die rund 49.000 Migranten, die in den vergangenen Tagen in der Stadt angekommen sind. Die EU hat inzwischen Hilfe angeboten. ARD-Brüssel-Korrespondentin Katrin Schmidt.
3: Die EU sei bereit, Spanien verstärkt zu unterstützen, um die Lage unter Kontrolle zu bringen, schreibt EU-Kommissar Brunner auf der Plattform X, vor allem auch mit Hilfe der EU-Grenzschutzagentur Frontex. Außerdem stehe Brüssel mit allen zuständigen Behörden in engem Kontakt, auch mit den Verantwortlichen auf marokkanischer Seite. Denn der Schutz der EU-Außengrenzen sei nun mal ein wesentlicher Bestandteil der Bemühungen zur Bekämpfung der illegalen Migration und damit Teil der EU-Migrationsreform, die vor rund 6 Wochen in Kraft getreten ist.
1: In Willingen im Upland wird ab heute das 100-jährige Jubiläum der Mühlenkopfschanze gefeiert. Der Skiclub veranstaltet dort 10 Tage lang ein Familienfest. HR-Nordhessen-Reporterin Silvia Ritter.
4: Von der kleinen Skisprungschanze aus Holz zur größten Großschanze der Welt. Bei Schanzenführungen können Besucher einen Blick hinter die Kulissen der heute modernen Sportanlage werfen oder mit Hilfe einer VR-Brille selbst zum Skispringer werden. Die weltweit besten Springer kommen dann Ende Januar wieder nach Willingen. Seit über 30 Jahren werden auf der Mühlenkopfschanze Weltcup-Springen ausgetragen und aktuell weiten über 155 Meter gesprungen.
1: Das waren die Nachrichten. Das Wetter, teils ist es heute sonnig, teils bewölkt und schwül und vor allem nachmittags und gegen Abend können sich Schauer und Gewitter entwickeln, die unwetterartig ausfallen können mit Starkregen und Hagel. Die Werte liegen zwischen 28 und 34 Grad. Kommende Nacht kühlt es ab auf 19 bis 14 Grad, dabei gibt es auch Schauer und Gewitter. Morgen auch Sonne, Wolken und einzelne Schauer bei 24 bis 30 Grad. Die weiteren Aussichten am Sonntag und Montag wieder Sonnenschein und sehr heiß bis 36 Grad. Die Zeit 11.04 Uhr.
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1: Vorsicht auf der A3 Köln Richtung Frankfurt. Am Mönchhof-Dreieck auf der Verbindung zur A67 Richtung Darmstadt befindet sich ein Fahrradfahrer auf der Fahrbahn. Vorsicht auch auf der A44 Dortmund Richtung Kassel. Zwischen Marsberg und Diemelstadt liegen Gegenstände auf dem rechten Fahrstreifen. A3 Würzburg-Frankfurt zwischen Hößbach und Aschaffenburg in beiden Richtungen streckenweise stockender Verkehr. A3 Frankfurt Richtung Köln zwischen Bad Camberg und Limburg Süd streckenweise stockender Verkehr. Und A7 Fulda Richtung Würzburg zwischen Raststätte Utrichshausen und Bad Brückenau-Volkers 5 Kilometer Stau wegen einer Baustelle.
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5: Willkommen bei uns. Noch immer liegen in Berlin Menschen im Krankenhaus, die Opfer des Anschlags am Wochenende auf den Christopher Street Day in der Hauptstadt waren. Schnell war klar, es war ein Anschlag. Als Täter wurde Abdul B. ausgemacht, ein IS-Anhänger. Einen Tag später wurde er ja bei einem Polizeieinsatz erschossen. In dem Wagen, den er fuhr, hat man ein Handy gefunden. Darauf war ein Bekennervideo, in dem er eben dem IS Treue schwört. Vor einem Jahr wollte er wohl auch nach Syrien ausreisen, um sich dort dem IS anzuschließen. Wir haben uns gefragt, wie stark diese Terrormiliz eigentlich noch ist. Los ging es ja vor 12 Jahren. Damals wurde im Irak ein Kalifat ausgerufen und damit hatte der IS sozusagen den Höhepunkt seiner Macht erreicht. Ich habe mit dem Terrorismus-Experten Rolf Tophofen gesprochen und ihn gefragt, dieses Kalifat ist inzwischen ja Geschichte, aber den IS gibt es noch. Wie präsent ist er denn eigentlich im Irak und in Syrien?
6: Der IS ist in Irak und Syrien geschlagen, aber nicht besiegt. Denn zwar gibt es das Kalifat nicht mehr, aber es gibt die religiös unterfütterte operative DNA des IS. Und diese operative DNA haben wir gerade am letzten Sonntag leider in Berlin beim Anschlag auf den Christopher Street Day erleben müssen. In Syrien gibt es nach wie vor subkutan operative IS-Kader. Diese Kader arbeiten nach der sogenannten Guerilla-Taktik. Sie kommen aus dem Untergrund, legen Sprengsätze, sabotieren die kritische Infrastruktur, also Leitungen, Stromnetze, Wasserversorgung, und leben, da es ja ehemalige IS-Kämpfer sind, aus dem sogenannten Islamischen Staat zwischen 2014 und 2019, tauchen sie in ein normales bürgerliches Leben ab und sind von daher schwer, auch von der syrischen neuen Regierung unter al-Shara zu schlagen.
5: Sie haben eben von der religiösen DNA gesprochen, die durchaus noch da ist. Und ich bekomme so den Eindruck, dass eben aber nicht mehr so viel führende Köpfe wirklich da sind. Operiert der IS verdeckter? Hat er an Macht verloren?
6: Ja, der IS ist durch die massiven Schläge der Antiterroroperationen, besonders der Schläge aus der Luft durch Drohnen der US-Armee, erheblich in den Führungskadern geschlagen. Aber es gibt eine operative sogenannte Mittelschicht und Unterschicht, die das Handwerk des Tötens gelernt haben. Und die sind nach wie vor existent.
5: Von wie vielen Kämpfern reden wir eigentlich?
6: Man muss davon ausgehen, dass zu Beginn Schätzungen vorlagen von bis zu 20.000 IS-Kämpfern und möglicherweise mehr. Das gilt für den ersten Terrorstaat in der Geschichte, den IS-Staat von 2014 bis 2019. Das ist heute natürlich erheblich reduziert. Man kann manchmal nur schätzen, aber gesichert sind wohl Zahlen der internationalen Nachrichtendienste und Geheimdienste, die um ca. 4.000 IS-Kämpfer sich beziehen.
5: Nach dem Sturz von Präsident Assad in Syrien hat ja der Übergangspräsident al-Shara dem IS den Kampf angesagt. Er selber hat eine Vergangenheit als dschihadistischer Kämpfer, der jetzt aber nach außen ein stabiles System in Syrien präsentiert. Wie gut hat die syrische Regierung den IS tatsächlich im Griff? Was glauben Sie?
6: Soweit bekannt ist, sind sie in bestimmten Teilen des Landes, das gilt besonders im Umfeld der Hauptstadt Damaskus, erfolgreich im Kampf gegen radikale Milizen, denn es ist ja nicht nur der IS und auch gegen Kommandos des IS. Aber grundsätzlich gilt noch immer in den weiten ländlichen Regionen des syrischen Staates muss nach wie vor mit verdeckten Operationen aus dem Untergrund durch den IS gerechnet werden.
5: Wenn Sie ein Ziel formulieren müssten, Herr Tophofen, was den IS antreibt im Jahr 2026, wie würden Sie das beschreiben?
6: Der IS kämpft nach seiner religiösen Ausrichtung gegen die Ungläubigen. Und die Ungläubigen, man muss es so salopp sagen, sind ja im Grunde wir. Wenn Sie den Anschlag auf den Christopher Street Day in Berlin sehen, dann ist natürlich ganz klar, dass eine queere Szene für die religiösen Kommandos des IS nicht geht. Auch nicht in Europa. Von daher ist sicherlich das Anschlagsziel von Sonntag in Berlin eine Begründung. Mhm. Aber grundsätzlich sagt der IS in seinem Credo, und das hat vorgegeben der Mohammed Adnani, der frühere Chefsprecher zu Lebzeiten des IS in Syrien, der hat gesagt, tötet die Ungläubigen, wo immer ihr sie findet. Mhm. Und als Tatwaffe hat er definiert das Messer, das Auto, das Beil. Also im Grunde Gebrauchsgegenstände als Werkzeuge des Terrors. Ja. Und exakt das ist passiert bei Anis Amri 2016 in Berlin. Das ist 2024 in Solingen passiert und jetzt am Sonntag in Berlin.
5: Sagt der Terrorismusexperte Rolf Tophofen hier in HR Info. Es ging um den Terrormiliz Islamischer Staat, über die wir nach dem Attentat auf den CSD in Berlin wieder viel sprechen.
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5: Die Empörung in Deutschland, aber auch weltweit, ist ja riesengroß. Es geht um die neuesten Pläne von FIFA-Präsident Gianni Infantino. Er will ja den Weltfußballverband über ein kommerzielles Unternehmen für private Investoren öffnen, um so nochmal die FIFA-Einnahmen massiv zu steigern. Aber die wichtigsten Verbände, die in Europa, die wollen so etwas nicht mitmachen. Auch die aus Nord- und Mittelamerika nicht. Und der Weltfußballverband, die UEFA, droht jetzt sogar mit einem Boykott der nächsten WM und aller FIFA-Turniere. Heute Morgen hieß es auch, dass auch aus Asien Zuspruch kommt für den Protest der UEFA. Da ist natürlich viel Musik drin und das wird in der Medienlandschaft auch heftig kommentiert.
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5: Mein Kollege Roman Janik fasst diese Meldungen in der nationalen und internationalen Presse, die Meinungen, jetzt mal für uns zusammen.
7: Der angedachte UEFA-Boykott, er sorgt natürlich auch in der Medienlandschaft für Aufregung.
8: Deutschland.
7: In der Süddeutschen Zeitung heißt es, dieser Vorgang ist nun der ultimative Bruch zwischen UEFA und FIFA. Das Portal T-Online meint, vielleicht wird er, Infantino, so zum Jens Spahn des Weltfußballs. Und die Frage bleibt offen, für wen von beiden das eigentlich schlimmer ist. Ein Affärenprofi, der Skandal um Skandal auszusitzen vermag, stolpert letztlich über eine Unternehmung, deren Außenwirkung er komplett unterschätzt hat. Und im Spiegel heißt es, Infantino ist mit seinem Vorstoß gescheitert. In einem Normaluniversum würde er sein Amt nun zur Verfügung stellen müssen, aber es ist wenig normal bei der FIFA. Die UEFA hat ihre Stärke ausgespielt, endlich einmal, möchte man sagen. Immer wieder hat sie sich in der Vergangenheit nämlich weggeduckt. Soweit die Pressestimmen aus Deutschland, und auch in anderen Ländern Europas und der Welt schlagen die Wellen hoch.
8: Großbritannien.
7: Die Zeitung The Sun schreibt, das Ende der Welt. England will die Weltmeisterschaft boykottieren, nachdem die UEFA-Mitgliedsländer einstimmig beschlossen haben, den Protest gegen den geldgierigen Ausverkauf der FIFA zu unterstützen. Bei Daily Star heißt es, Giannis Geldmacherei abgelehnt. Und bei Mirror, Gianni Infantino muss gehen. Für den FIFA-Chef gibt es nach seiner brutalen Reaktion auf die WM-Pläne kein Zurück mehr.
8: Frankreich.
7: Bei L'Equipe heißt es, die europäischen Verbände haben nun beschlossen, ihren Worten Taten folgen zu lassen. Und Le Parisien schreibt, eine Bombe, Gianni Infantinos Projekt ist ein regelrechter Tsunami in der Fußballwelt.
8: Österreich.
7: Die Krone schreibt, ein Paukenschlag. Bei OE24 heißt es, jetzt eskaliert der Fußballkrach endgültig.
8: Spanien.
7: Die Zeitung AS schreibt, die von Alexander Čeferin geführte europäische Organisation hat Infantino eine deutliche Warnung ausgesprochen. Diese harte Ankündigung verschärft den Konflikt in der Fußballwelt. Und bei Mundo Deportivo heißt es, im Fußball ist eine totale Krise ausgebrochen.
8: Australien.
7: Die FIFA betont, sie werde die vollständige Kontrolle über alle sportlichen und regulatorischen Entscheidungen behalten und im Grunde keinerlei Macht abgeben. Doch nichts gibt es umsonst. Die wirtschaftliche Logik weist dabei nur in eine Richtung. Mehr. Mehr Vermarktungsfläche, mehr Mannschaften, wahrscheinlich 64, und mehr Spiele. Mehr WM-Gastgeber, die sich die Last teilen. Mehr Trinkpausen, längere Halbzeitpausen, damit noch mehr peinliche Konzerte Platz finden. Mehr Premium-Angebote, teurere Eintrittskarten. Teurer, einfach alles. Und wahrscheinlich von allem noch mehr, falls die FIFA ihre aberwitzige Idee wieder ausgräbt, die Weltmeisterschaft künftig alle 2 statt alle 4 Jahre auszutragen. Ein Szenario, das keineswegs ausgeschlossen werden kann. Und Katrin Hondl, unsere ARD-Korrespondentin in der Schweiz, in dem Land also, in dem die beiden Verbände ihren Zentralsitz haben, die FIFA in Zürich, die UEFA in Nyon bei Genf, sie meint zu all dem:
9: Also die Europäer sind klar das Schwergewicht im Weltfußball und darauf setzen sie ja jetzt auch mit ihrer Boykottdrohung. Wenn die Top-Teams aus Europa nicht mehr dabei sind bei einer WM, dann ist so eine WM für private Investoren wohl auch nicht mehr interessant. Man könnte auch sagen 1:0 für Nyon gegen Zürich, UEFA gegen FIFA.
7: Die Meinung von Katrin Hondl war das, unserer Korrespondentin in der Schweiz.
5: Und das war die Medienschau zum UEFA-FIFA-Streit, zusammengefasst von meinem Kollegen Roman Janik. Ja, es gibt ja aktuell kaum eine Woche, in der aus großen Unternehmen nicht irgendwelche Hiobsbotschaften kommen. Vor allem in der Industrie werden Zehntausende Stellen abgebaut. Aber natürlich sind auch andere Branchen betroffen. Die Zahl der Insolvenzen steigt. Immer mehr Menschen machen sich deswegen Gedanken. Was, wenn es mich mit einer Kündigung trifft? Die gute Nachricht ist, mit dem richtigen Notfallplan kann man sich für diesen Worst Case schon ein bisschen wappnen. Alexander Winkler aus der ARD-Verbraucherredaktion erklärt, wie und ob man sich überhaupt auf eine Kündigung vorbereiten kann.
10: Ja, denn eine Kündigung fällt nicht einfach so vom Himmel, sondern es gibt eigentlich immer Anzeichen wie eine Unternehmenskrise oder sonstige Rahmenbedingungen, die sich plötzlich ändern. Und deswegen sagt zum Beispiel der Arbeitsrechtler Michael Felser, eine Kündigung kündigt sich an.
11: Das heißt also, man wird zum Personalgespräch geladen oder man hört, dass das Unternehmen verkauft werden soll, eine Abteilung stillgelegt werden soll, dass der Betriebsrat über einen Sozialplan verhandelt. Das sind alles Alarmsignale. Dann sollte man sich spätestens vorbereiten.
10: Dazu zählt vor allem Beweise sichern, also etwa positive Rückmeldungen per Mail ausdrucken und dokumentieren, ob und welche Stellen das Unternehmen zur selben Zeit ausschreibt. Dann ist es auch wichtig zu klären, ob das Kündigungsschutzgesetz gilt, das Arbeitnehmer vor ungerechtfertigten, also willkürlichen Kündigungen ohne Grund schützt. Da gelten zum Beispiel in kleinen Betrieben als leitender Angestellter oder in der Probezeit andere Regeln. Und ganz grundsätzlich lohnt es sich jetzt auch zu prüfen, ob man eine Rechtsschutzversicherung hat.
5: Ja, und wenn dann tatsächlich die Kündigung kommt, gilt es, gewisse Dinge zu tun oder eben gerade nicht zu tun.
10: Ganz wichtig ist es vor allem, eines nicht zu tun, nämlich irgendwas unterschreiben, sagt der Arbeitsrechtler Michael Felser und nennt Beispiele.
11: Also ich habe die Kündigung erhalten oder einen Aufhebungsvertrag unterzeichnen. Ja, das sind Dinge, da kommt man unter Umständen nicht mehr von zurück.
10: Stattdessen sollten Betroffene noch am Tag der Kündigung selbst zum Anwalt gehen. Da wird dann geprüft, ob die Kündigung in Ordnung ist. Etwa, ob sie schriftlich vorliegt, unterschrieben ist und dann auch noch vom Richtigen, mit der richtigen Frist. Da gibt's also eine ganze Menge Formalitäten und Fehler passieren häufiger, als man denkt. Und je nachdem, was gegebenenfalls falsch ist, kann entscheiden, wie schnell man etwas gegen die Kündigung tun muss, bevor sie in der Regel gültig ist, sagt Felser. Klage erheben muss man spätestens 3 Wochen nach der Kündigung. Also hier ist es echt wichtig, schnell zu sein.
5: Und dann geht zwar erstmal alles seinen juristischen Lauf, aber man muss noch mehr beachten.
10: Es gibt tatsächlich noch 2 weitere Punkte, die Betroffene nicht vergessen sollten. Das eine ist, sich bei der Arbeitsagentur arbeitssuchend zu melden. Und zwar innerhalb von 3 Tagen nach der Kündigung, sonst drohen Sperrzeiten, also insgesamt weniger Geld. Die Meldung geht aber einfach online oder über eine Hotline. Und spätestens an dem Tag, wenn das Arbeitsverhältnis vorbei ist, ist ein persönlicher Termin bei der Arbeitsagentur fällig, um sich arbeitslos zu melden. Neben diesen Meldungen gibt es dann noch Ausschlussfristen gegenüber dem Arbeitgeber, die niemand verpassen sollte. Das heißt, in der Regel hat man nach einer Kündigung nur ein paar Monate Zeit, um etwa offene Lohnansprüche, Überstundenvergütung, verbleibende Urlaubstage oder zum Beispiel Boni geltend zu machen.
5: Ja, das sind alles durchaus wichtige Punkte. Angesprochen wurde eben schon eine Rechtsschutzversicherung. Wenn ich also tatsächlich befürchte, gekündigt zu werden, lohnt es sich, konkret auch über die nachzudenken.
10: Der Arbeitsrechtler Michael Felser sagt auf jeden Fall, zumindest wenn es noch nicht zu spät ist. Denn in der Regel gilt eine Wartezeit von 3 Monaten. Also wenn man 1 Monat vor der Kündigung eine Rechtsschutzversicherung abschließt, dann hilft das nicht mehr. Das heißt, spätestens bei den ersten Warnsignalen einer Kündigung sollte man sich Gedanken über eine Rechtsschutzversicherung machen, rät Michael Felser.
11: Weil wenn es Stress gibt, muss ich versichert sein, weil die Kosten eines Anwaltes betragen bei Kündigung, wenn man sich nachher einigt, also locker ein Bruttogehalt. Das Geld kann man sich sparen. Rechtsschutzversicherung kostet vielleicht 250 Euro im Jahr.
10: Wer keine Rechtsschutzversicherung hat oder sie sich nicht leisten kann, der hat aber auch Optionen. Mitglieder einer Gewerkschaft bekommen dort in der Regel kostenfreien Rechtsschutz. Ansonsten kann auch jeder selbst seine Kündigungsschutzklage ohne Anwältin oder Anwalt beim Arbeitsgericht aufnehmen lassen.
5: Man denkt natürlich nicht gern drüber nach, aber es sind wichtige Dinge. Was kann ich tun? Was muss ich tun, wenn die Zeichen auf Kündigung stehen in meinem Betrieb, in meiner Firma? Alexander Winkler war das aus der ARD-Verbraucherredaktion, der sagt, man kann eine Art Notfallplan für diesen Worst Case aufstellen.
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5: Vor einem Monat bebte in Venezuela die Erde und das gleich zweimal sehr stark. Fast 5000 Menschen haben ihr Leben verloren. Viele Menschen in dem eh schon armen Land stehen jetzt vor den Trümmern ihrer Häuser, ihrer Wohnungen und wissen nicht wohin. All das hat das eh schon harte Leben der Menschen ziemlich verschlimmert. Sie hatten sich ja schon vor einiger Zeit viel versprochen nach der Festnahme des Langzeitmachthabers Maduro durch die Amerikaner. Präsidentin Rodriguez, die Übergangspräsidentin, hatte ihnen den politischen Wandel ja versprochen. Ab morgen sollen eigentlich Gespräche stattfinden zwischen der Opposition und der Regierung. Und da soll es auch darum gehen, die vielen politischen Gefangenen, die ja ohne juristisches Verfahren in Gefängnissen sitzen, frei zu bekommen. Diese Menschen, die da in Zellen ausharren, hat man nach den Erdbeben mehr oder weniger komplett vergessen. Und so hat sich ihre Lage weiter verschärft. Jenny Barke berichtet.
12: Unterhalb des Gefängnisses El Rodeo im Osten von Caracas campen seit Monaten Angehörige von politischen Gefangenen. Sie haben sich eingerichtet. Ein Baum spendet Schatten für ihre blauen Zelte. Wie jeden Tag saßen sie hier am 24. Juni zusammen, als ein Alarm auf ihrem Handy ertönte, erinnert sich Maciel Cordones. Erdbeben, alles fing an, sich zu bewegen. Als erstes schaute ich Richtung Rodeo, als ich sah, dass das Gebäude schwankte. Maciels Sohn war junger Militär, als er 2020 festgenommen wurde. Der damals 22-Jährige wurde beschuldigt, einen Anschlag auf Maduro geplant zu haben. Doch er habe weder Uniform noch Waffen gehabt, sagt seine Mutter. Ich dachte, wenn das Gebäude einstürzt, dann renne ich rein und rette ihn. Dann sagten mir die Sicherheitskräfte, ich solle ruhig bleiben, alles sei unter Kontrolle. Gemeinsam haben die Angehörigen eine Organisation zur Freilassung ihrer politischen Gefangenen gegründet, kurz Klipwe. Eine der Aktivistinnen ist Andreina Baduel. Ihr Vater war General und Verteidigungsminister unter Hugo Chavez. 2009 wurde er festgenommen und verstarb vor 5 Jahren in Haft. Ihr Bruder ist weiter in El Rodeo inhaftiert. Mein Bruder erzählte mir, dass die Wächter im Moment der Erdbeben geflohen sind. Die Inhaftierten hat man alleine gelassen. Man hörte sie in ihren Zellen um Hilfe schreien. Laut der venezolanischen Nichtregierungsorganisation Foro Penal sind noch immer 372 Menschen in Haft, ohne juristische Verfahren und unter menschenunwürdigen Bedingungen. Viele werden Opfer von Folter. Nach den Erdbeben hat sich die Lage massiv verschlimmert. Die Angehörigen berichten, dass die Häftlinge geschlagen worden seien. Beamte hätten mit Schrotkugeln geschossen, Tränengas eingesetzt und ihre persönlichen Gegenstände entwendet. Mindestens 7 politische Gefangene werden seitdem laut Klipwe vermisst. Hinzu kommen die Erdbebenschäden. Das Gefängnis hat große Risse. Das 5. Stockwerk von El Rodeo ist stark beschädigt. Niemand würde sich verantwortlich fühlen, das Gebäude zu inspizieren, kritisiert die Klipwe-Aktivistin weiter. Wir fordern, dass Hilfsorganisationen wie das Internationale Rote Kreuz oder die UN Zutritt zu den Gefängnissen bekommen. Was haben sie zu verbergen, wenn alles, was die Opfer sagen, eine Lüge ist? Wieso lässt man nicht unabhängige Organisationen die Lage überprüfen? Eigentlich hatten die Angehörigen gehofft, dass sich Venezuela nach der Festnahme Maduros durch die USA politisch wandelt, bald Wahlen stattfinden und damit auch ihre inhaftierten Söhne, Brüder, Väter freigelassen werden. Doch seit dem Doppelerdbeben Ende Juni hat sich ihre Lage weiter verschärft. Sie werden weiter vernachlässigt und sind somit Opfer einer doppelten Tragödie.
5: Auf sie schaut keiner mehr. Die Lage der politischen Gefangenen in Venezuela, Jenny Barke berichtete. Im Industriegebiet von Langen bei Darmstadt, da liegt ein Büro, in dem heute große Aufregung herrschen dürfte. Der Spieleentwickler Limbic Entertainment bringt ein neues Spiel raus. Das heißt Corsair Cove. Und viele Gamer warten sehnsüchtig drauf. So sieht es zumindest bei der Spieleplattform Steam aus. Da hat es das Spiel unter die Top 100 der zurzeit meist gewünschten Spiele geschafft. Ungewöhnlich eigentlich für ein Spiel aus Deutschland. Sonja Furaté hat schon mal reingeschaut und reingespielt.
13: It'll start small with a simple shantytown, but soon it'll be much more.
14: Wir sind im Videospiel Corsair Cove vom Spieleentwickler Limbic Entertainment aus Langen. Corsair Cove ist ein sogenanntes City-Builder-Spiel. Ich baue also Gebäude und Wege, bringe Handelsketten zum Laufen und kann Abenteuergeschichten erleben. Das Besondere an Corsair Cove ist, es ist auch ein Piratenspiel, erklärt Limbic-Sprecher Christopher Grünewald.
15: Da geht es eben darum, dass man den Traum einer Piratenstadt, eines Piratenimperiums sich erfüllen kann, wo man auf großartig aussehenden Inseln schöne Piratenstädte bauen kann, auch vertikal, man kann überall bauen.
14: Ich kann also auch an und auf Bergen und Felsen bauen und das alles über Brücken und mit Seilen verbinden. Außerdem mache ich, was Piraten so machen, ich erkunde die Weltmeere und kämpfe in Schiffsschlachten.
13: Face whatever dangers or rewards await.
14: Bei einem Besuch bei Limbic erfahre ich, ein Team von rund 30 Menschen hat seit rund 4 Jahren an dem Spiel gearbeitet. Das Studio hat sich auf Aufbauspiele spezialisiert. Corsair Cove sollte aber Möglichkeiten beinhalten, die es noch nicht oft auf dem Spielemarkt gibt. Und das alles sollte auch noch gut aussehen. Ein Riesenthema war zum Beispiel das Wasser, auf dem die Piraten mit ihren Booten herumfahren, sagt Simon Klintz, Art Director bei Limbic Entertainment.
16: Wasser ist ganz, ganz vielfältig und da muss man sich durch Meeresbiologie kämpfen, man muss gucken, wie Strände aufgebaut sind und letztendlich habe ich da zum Beispiel für das Team als Hilfe ein Dokument erstellt, über 100 Seiten, sogar physikalisch, wie sich Wellen brechen, welche Bereiche Strände haben, damit auch das ganze Wasser wirklich so schön aussieht und für den Spieler auch wirklich fahrbar ist.
14: Beim Thema Piraten hat sich das Team von einem Historiker beraten lassen. Und so tauchen im Spiel historische Piraten auf und auch welche, die man aus Büchern kennt. 100%ig historisch korrekt ist das Spiel nicht, sonst würde es wahrscheinlich auch keinen Spaß machen, weiß das Team. Und Spaß macht es, ich habe eine Demo-Version angespielt, die tatsächlich Lust auf mehr gemacht hat. Und auch die ersten Spiele-Influencer haben Corsair Cove überwiegend positiv beurteilt. Eine Gruppe von Figuren wird besonders gefeiert. Schweine, mit denen die Inselbewohner trinken oder tanzen können. Dass die Teil des Spiels sind, hat historisch praktische Gründe, sagt Christopher Grünewald.
15: Man hat ja überlegen müssen, man war damals lange, lange auf See unterwegs, es gab keine Kühlschränke. So, wie ernährt man sich? Wie hält man das irgendwie frisch? Am einfachsten ist es natürlich bei etwas, was lebendig ist.
14: Es gibt jede Menge Humor im Spiel, aber auch Herausforderungen. Ich musste meine Piraten so gut versorgen, dass deren Zufriedenheit nie auf Null sinkt. Ab heute kann das nun jeder in der Vollversion tun, wenn das Spiel in den Verkauf geht. Die Aufregung im Team ist riesig, sagt Christopher Grünewald.
15: Wenn man weiß, das kommt jetzt raus und tausende Augen können da auf einmal draufschauen und sehen, was man da jahrelang gemacht hat, dann ist man natürlich sehr, sehr aufgeregt. Wir haben natürlich unser Bestes gegeben, hoffen, dass alle begeistert sind. Die Aufregung ist natürlich groß.
13: So matey, I'll ask again, how will you build your legacy?
5: Corsair Cove, so heißt ein neues Computerspiel made in Langen bei Darmstadt, das heute in den Verkauf geht. Und Sonja Fouraté hat schon mal ein bisschen gespielt, beziehungsweise angespielt, wie der Gamer sagt.
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3: 11.29 Uhr. Gericht stärkt Urheberrechte von Künstlern. Infantinos WM-Pläne möglicherweise vor dem Aus. Mehr Arbeitslose im Juli. Das Wetter schwül, später Schauer und Gewitter bis 34 Grad. Mein Name ist Katrin Rudolph.
1: Atemlos von Helene Fischer, Daddy Cool von Bonnie M. oder Forever Young von Alphaville. Alle diese Stücke hatte das US-Unternehmen Suno genutzt, um seine Musik-KI zu trainieren. Dafür hätte es aber die Zustimmung der Künstlerinnen und Künstler einholen müssen, hat das Landgericht München entschieden und einer Klage der GEMA stattgegeben. ARD-Reporter Knut Kortzen.
2: Die Gesellschaft für musikalische Aufführungs- und mechanische Vervielfältigungsrechte hatte gegen den KI-Musikanbieter Suno geklagt. Eine unlizenzierte Nutzung von Musikstücken durch Anwendungen künstlicher Intelligenz verstößt dem Gericht zufolge gegen deutsches Urheberrecht. In dem Prozess entschied das Landgericht München, dass das US-Unternehmen die Melodien der von der GEMA vertretenen Komponisten nicht ungefragt zum Training nutzen darf.
1: Stehen die Investorenpläne von FIFA-Präsident Infantino womöglich vor dem Aus? Nach der UEFA und CONCACAF kommt auch Widerstand von der Asiatischen Fußballföderation AFC. Der Verband teilte mit, er solidarisiere sich mit der Europäischen Fußballunion und dem Fußballverband für Nord- und Mittelamerika sowie die Karibik. Infantino will Teile der Fußball-WM verkaufen. Dafür ist die Unterstützung der 211 FIFA-Mitgliedsverbände nötig. UEFA, CONCACAF und AFC haben zusammen 136 Stimmen. Die Zahl der Arbeitslosen ist im Juli auf über 3 Millionen gestiegen. Konkret waren laut Bundesagentur für Arbeit 3.007.000 Menschen ohne Job gemeldet. Im Vergleich zum Juni ist das ein Plus von 71.000. ARD-Korrespondentin Birgit Habrath.
21: Nun ist das im Juli nicht unüblich, weil Firmen vor den Sommerferien selten einstellen und die Jugendlichen nach der Lehre erst noch einen Job finden müssen. Aber das Plus fällt stärker aus als in anderen Jahren. Die schwache Entwicklung der letzten Monate setzt sich also fort, so das Fazit der Bundesagentur. Auch die Zahl der Unterbeschäftigten steigt, also die, die zum Beispiel wegen einer Weiterbildung gerade nicht vermittelt werden können, eigentlich aber jobsuchend sind.
1: Auch in Hessen gab es im Juli mehr Arbeitslose. Insgesamt waren es etwa 215.000 und damit 6.700 mehr als im Juni. Premierminister Sanchez wird heute in der spanischen Exklave Ceuta in Nordafrika erwartet. Grund sind die rund 49.000 Migranten, die in den vergangenen Tagen in der Stadt angekommen sind. Die EU hat inzwischen Hilfe angeboten. ARD-Brüssel-Korrespondentin Katrin Schmidt.
3: Die EU sei bereit, Spanien verstärkt zu unterstützen, um die Lage unter Kontrolle zu bringen, schreibt EU-Kommissar Brunner auf der Plattform X. Vor allem auch mit Hilfe der EU-Grenzschutzagentur Frontex. Außerdem stehe Brüssel mit allen zuständigen Behörden in engem Kontakt, auch mit den Verantwortlichen auf marokkanischer Seite. Denn der Schutz der EU-Außengrenzen sei nun mal ein wesentlicher Bestandteil der Bemühungen zur Bekämpfung der illegalen Migration und damit Teil der EU-Migrationsreform, die vor rund 6 Wochen in Kraft getreten ist.
1: Die NATO will offenbar ihre nukleare Abschreckung in Europa ausbauen, wegen der Bedrohungen durch Russland. Nach Recherchen der deutschen Presseagentur wird darüber nachgedacht, zusätzliche US-Atomwaffen zu stationieren. Als mögliche Standorte seien Großbritannien, Polen, Finnland und Litauen im Gespräch. Es gehe dabei um nicht strategische Atomwaffen, die meist eine geringere Sprengkraft hätten und gegen gegnerische Truppen, Flugplätze und andere militärische Infrastruktur eingesetzt werden können. Das waren die Nachrichten. Das Wetter, teils ist es heute sonnig, teils bewölkt und schwül und vor allem nachmittags und gegen Abend können sich Schauer und Gewitter entwickeln, die unwetterartig ausfallen können mit Starkregen und Hagel. Die Werte liegen zwischen 28 und 34 Grad. Kommende Nacht kühlt das ab auf 19 bis 14 Grad, dabei gibt es auch Schauer und Gewitter. Morgen auch Sonne, Wolken und einzelne Schauer bei 24 bis 30 Grad. Die weiteren Aussichten, am Sonntag und Montag wieder Sonnenschein und sehr heiß bis 36 Grad. Die Zeit 11.33 Uhr.
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1: Vorsicht auf der A3 Frankfurt Richtung Köln zwischen Itzstein und Bad Camberg. Eine ungesicherte Unfallstelle auf dem linken Fahrstreifen. Vorsicht auch auf der A5 Frankfurt Richtung Kassel. Am Nordwestkreuz Frankfurt in der Verbindung zur A66 Richtung Frankfurt befindet sich eine Person auf der Fahrbahn. A3 Würzburg-Frankfurt zwischen Bessenbach, Walterschaff und Seligenstädter Dreieck in beiden Richtungen streckenweise stockender Verkehr. Und A7 Fulda Richtung Würzburg zwischen Raststätte Utrichshausen und Bad Brückenau-Volkers 5 Kilometer Stau wegen einer Baustelle.
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22: Europa hat gut zu tun mit der Hitze und mit den Bränden. Darum geht's auch jetzt bei uns.
5: Griechenland und die Türkei melden ja auch Waldbrände. Auf Kreta fachen teilweise orkanartige Winde die Feuer immer wieder an. Das kennen wir schon aus Frankreich und Spanien. Da haben ja die Feuer historische Dimensionen angenommen. Seit Mai hat es schon so viel gebrannt wie im ganzen letzten Jahr da nicht. Wir bleiben in Frankreich. Dort im Südwesten ist es ja besonders schlimm. Hunderttausende mussten ihre Häuser verlassen. Die Flammen waren da gefährlich nah an die Stadt Bordeaux rangekommen. Jetzt scheinen aber die Zeichen auf eine vorsichtige Entspannung zu stehen. In Bordeaux ist mein Kollege Michael Heusen und ich habe mit ihm gesprochen. Der französische Innenminister hat ja gesagt, wir sind optimistisch, bleiben aber wachsam. Wie ist denn die aktuelle Lage?
4: Naja, er hat sogar noch ergänzt, wir haben das Schlimmste hinter uns. Also inzwischen konnten mehr als die Hälfte der 224.000 evakuierten Menschen nach Hause zurückkehren. Das ist natürlich ein sehr, sehr gutes Zeichen. Das kann aber nur schrittweise erfolgen. Also einen genauen Zeitrahmen, bis alle wieder zu Hause sind, den kann man immer noch nicht genau nennen.
5: Und das mit dem nach Hause zurückkehren ist ja auch so eine Sache, ne? Kann man da ganz normal wieder leben?
4: Es kommt ganz drauf an. Also wir sind ja durch das Gebiet gefahren jetzt mehrere Tage lang. Es gibt Orte, da merkt man gar nichts. Es gibt Orte, die sind menschenleer, aber da ist auch kaum irgendwas zu sehen. Und dann kommt man durch Gebiete, die sind vollkommen zerstört. Was aber allen eigentlich gemeinsam ist, es liegt so ein ganz fieser Brandgeruch in der Luft. Und das macht es sehr schwer zu atmen und es überhaupt da längere Zeit auszuhalten. Und auch das ist teilweise unterschiedlich von Ort zu Ort. Wenn der Wind natürlich ein bisschen aufgefrischt hat vom Meer, dann ist die Luft besser. Aber das macht, glaube ich, die Rückkehr vielen besonders schwer, dass dieser permanente Geruch in der Luft liegt.
5: Und solange Sie nicht zurückkehren können oder wollen, wie werden Sie da untergebracht?
4: Es gibt immer noch diese Notunterkünfte in Bordeaux. Viele sind auch in Hotels, auch in dem Hotel, in dem wir hier in Bordeaux sind. Da sind Touristen, die jetzt hier die Zeit verbringen. Das ist ganz unterschiedlich. Manche sind bei Familien untergebracht, also man versucht sich da schon gegenseitig sehr zu helfen.
5: Du hast die Touristen schon erwähnt. Wir befinden uns ja mitten in der Urlaubszeit. Gefühlt haben alle Ferien, auch aus Deutschland brechen noch viele auf in Richtung Frankreich, die natürlich jetzt Sorge haben, können wir überhaupt hinfahren? Kann man fahren?
4: Auch da kommt es ganz drauf an, wo man jetzt hinfahren will. Cap Ferret, La Cano, da die Campingplätze, die sind teilweise immer noch evakuiert, da würde ich nicht hinfahren. Auf der anderen Seite des Bassins von Arcachon, in Arcachon selber, sind wir auch gewesen, um von dort die Brandwolke zu beobachten. Da ist die Lage eigentlich recht normal. Da ist blauer Himmel, die Dune du Pilat ist direkt um die Ecke, weil Arcachon halt günstig liegt, direkt am Meer. Der Wind kommt da vom Meer. Es ist allerdings sehr leer. Also wir haben das auch festgestellt, es sind Menschen am Strand, es sitzen auch Menschen in den Cafés, in den Restaurants, aber kommt überall einen Platz. Die Parkplätze sind nicht voll. Also ich glaube, viele haben einfach Angst, haben Sorge, dass sie hier nicht unbeschwert ihren Urlaub verbringen können mit Blick auf diese Rauchwolke, mit Blick auf diese Dunstglocke, die immer noch über dem Gebiet liegt.
5: Mhm. Viele Feuerwehrleute und freiwillige Helfer kämpfen ja bis zur Erschöpfung und das schon seit Tagen gegen die Flammen. Sie sagen jetzt auch, wir können nicht mehr und wir fühlen uns auch echt im Stich gelassen von der Regierung. Sind das berechtigte Vorwürfe?
4: Also die Feuerwehrleute, die wir gestern getroffen haben, die waren da deutlich optimistischer. Die kamen aus Limoges, das ist 200 Kilometer entfernt. Wir haben andere Feuerwehrleute gesehen, die kamen aus Troyes, aus der Champagne. Das ist 500 Kilometer entfernt und die sind mit großem Enthusiasmus hier angereist und die arbeiten rund um die Uhr. Aber man merkt ihnen an, man sieht es ihren Gesichtern an, dass ihnen die Arbeit wirklich Erfüllung gibt, weil sie wissen, sie tun was Gutes für die Gemeinschaft, für die französische Nation. Klar, es gibt immer wieder Proteste, dass gesagt wird, ja, die Regierung tut nicht genug, sie hilft nicht genug und so. Ich glaube, das ist in solchen Situationen normal. Aber die Franzosen sind insgesamt relativ gelassen, habe ich den Eindruck. Sie gucken gespannt, sie hören gespannt, was die Regierung sagt, was der Innenminister jeden Tag sagt, was es da an Neuigkeiten gibt. Und nachher gilt es dann wahrscheinlich aufzuarbeiten, was ist schiefgelaufen, was müssen wir besser tun in der Zukunft, wie müssen wir besser Vorsorge treffen, damit solche Brände erst gar nicht solche Dimensionen erreichen können. Und die Frage, die in solchen Situationen natürlich auch immer gestellt wird, ist, ist finanzielle Hilfe versprochen worden, wann kommt sie an, wie unbürokratisch kommt sie an. Aber das werden die nächsten Tage, die nächsten Wochen zeigen.
5: Stichwort nächsten Tage, nächsten Wochen, auch wenn jetzt gerade Entwarnung und ein bisschen Erleichterung mitschwingt. Die Gefahr ist natürlich noch nicht gebannt. Wie sind denn zum Beispiel die Wetteraussichten?
4: Also wenn ich ganz konkret bei mir jetzt aus dem Hotelfenster schaue, der Himmel ist bewölkt. Die Temperaturen sollen heute nicht über 30 Grad steigen. Am Sonntag wird es wieder heiß, 35 Grad. Leichter Wind, kein Regen in Sicht. Das sind jetzt nicht die allerbesten Aussichten für den Sonntag, aber für den Moment heute und auch für morgen ich sag mal, es könnte schlimmer kommen. Das ist eigentlich ganz optimistisch zu sehen.
5: Michael Heusen war das in Bordeaux. Die Waldbrände im Südwesten von Frankreich beschäftigen uns seit Tagen.

0: Wie sehr der Klimawandel unser Leben bestimmt, erleben die Menschen in Südeuropa. Wir haben gerade über Südwestfrankreich gesprochen, gerade besonders schmerzlich. Die heißen, trockenen Sommer sind ja nicht einfach eine Laune der Natur. Die haben ja schon was mit dem Treibhauseffekt zu tun. Und darum sagen Umweltschützer und Klimaforscher, jeder politische Beschluss, der hilft, die Natur zu schützen, ist wichtig. Und da geht es um ein etwas umständlich klingendes Gesetz bei uns, das natürliche Infrastrukturgesetz. Das soll eben wichtige Naturflächen besser schützen. Eigentlich sollte schon im Juli ins Bundeskabinett kommen, so hatte auf jeden Fall Bundesumweltminister Schneider von der SPD angekündigt. Bis heute jedoch läuft die Ressortabstimmung. Das Vorhaben ist umstritten. Kritiker warnen vor neuen Hürden für Wirtschaft und Landwirtschaft. Einzelheiten aus Berlin von Dietrich Karlmeurer.
1: Es geht um Moore, Wälder und Auen. Sie sollen besser geschützt werden. Dafür hat Bundesumweltminister Carsten Schneider das natürliche Infrastrukturgesetz erarbeitet. Es soll ein Gegengewicht zum Infrastrukturzukunftsgesetz bilden. Das wurde Ende Juni beschlossen, um Straßen, Schienen und andere Bauprojekte schneller voranzubringen. Schneiders Gesetz soll verhindern, dass die Natur dabei ins Hintertreffen gerät. Es soll Naturschutzprojekte erleichtern und dafür sorgen, dass Eingriffe in die Natur gezielter ausgeglichen werden. Der SPD-Politiker betont,
2: das schützt uns in der Zukunft unser Leben, unser Wirtschaften und ist ein zentraler Bestandteil.
1: Nach den Plänen des Umweltministers sollte das Gesetz noch im Juli im Bundeskabinett beschlossen werden. Dazu kam es nicht. Berichten zufolge gibt es Vorbehalte, vor allem in den unionsgeführten Ressorts Landwirtschaft, Wirtschaft und Verkehr. Sie sollen auf Änderungen am Entwurf drängen. Schneider hält sich bedeckt und erklärt Mitte Juli lediglich,
2: wir sind ja mitten in einer Ressortabstimmung, deswegen kann ich nicht in die Eingeweide der unterschiedlichen Ressorts und Interessen gehen. Das ist noch mit in der Meinungsbildung der Regierung.
1: Problemgesetz nennen Kritiker das Vorhaben. Die Deutsche Industrie- und Handelskammer warnt, das Gesetz könne Planungs- und Genehmigungsverfahren verzögern und den Ausbau wichtiger Infrastruktur bremsen. Auch der Deutsche Bauernverband sowie Land- und Forstverbände verlangen grundlegende Nachbesserungen. Sie befürchten,

0: in den Verhandlungen verloren.
1: Und jetzt können sie es halt nicht mehr durchsetzen, weil sie dem anderen schon zugestimmt haben. Das halte ich jetzt für politisch nicht so schlau.
0: Das Vorhaben sei ein bisschen zum politischen Spielball geworden, findet Kim Cornelius Detloff, der Politikchef des Umweltschutzverbands NABU. Er sieht in dem Gesetz einen Schritt, Natur als gleichwertige Infrastruktur neben Straßen und Schienen zu behandeln.
2: Zur Zukunft Deutschlands gehört eben auch eine intakte Natur.
0: Beim NABU hofft man nach dem Kabinettsumbau auf Bewegung beim natürliche Infrastrukturgesetz. Mit Blick auf den neuen Verkehrsminister etwa, sagt Detloff.
2: So ein Momentum hat ja immer die Chance, dass Türen wieder offen stehen, dass man in den Dialog kommt. Und ich schätze Steffen Bilger auch so ein, aus seiner Vergangenheit als parlamentarischer Geschäftsführer, dass er auf Diskurs setzt.
0: Ob diese Hoffnung berechtigt ist, bleibt offen. Bei einer Befragung im Bundestag gab sich Umweltminister Schneider Anfang Juli kämpferisch.
3: Ich versuche, ein so starkes wie mögliches Gesetz zu erreichen,
4: sagt der Minister im Bericht von Dietrich Karlmeurer. Ja, ob Gianni Infantino damit gerechnet hat, die Investorenpläne des FIFA-Bosses, was Weltmeisterschaften angeht, sorgen ja weltweit für Empörung, vor allem bei der UEFA. Vom Ausverkauf des Fußballs war die Rede und man droht jetzt mit dem Boykott aller FIFA-Turniere. Für Infantino war ja klar, mit seiner Idee würde die FIFA noch mehr Geld verdienen. Die gerade zu Ende gegangene WM in den USA war ja schon ein riesiger Geldsegen. Und das hatte sicherlich auch ein bisschen damit zu tun, dass Infantino und Donald Trump ein ganz gutes Verhältnis haben. Und bei seinen neuesten Plänen spielt eine Schlüsselrolle dabei auch ein Mann, der Teil der Familie Trump ist, Joshua Kushner. Martin Ganselmeier stellt ihn uns vor.
5: Joshua Kushner ist erst 41 Jahre alt und dennoch bereits einer der reichsten Unternehmer Amerikas. Das Finanzmagazin Forbes schätzte kürzlich sein Vermögen auf 5,2 Milliarden Dollar. Deutlich mehr als sein älterer Bruder Jared Kushner, der mit Ivanka Trump verheiratet ist und den der US-Präsident immer wieder als Vermittler in Nahost und im Ukraine-Krieg einsetzt. Obwohl Joshua Kushner zum Kreis der Präsidentenfamilie gehört, sind er und seine Frau, das Supermodel Karlie Kloss, keine Republikaner, sondern sie stehen den Demokraten nahe. Schon als Business-Student an der linksliberalen Elite-Uni Harvard gründete Joshua Kushner eigene Unternehmen, darunter auch seine Investmentfirma Thrive Capital. Kushners Firma sammelt Geld reicher Investoren ein, um vielversprechende Start-up-Unternehmen mit Kapital zu versorgen. Das nötige Kleingeld und die guten Kontakte bekam er von seinem Vater Charles Kushner. Vater Kushner wurde, ähnlich wie Donald Trump, als Immobilienunternehmer in New York reich. Zwischenzeitlich saß er wegen Steuerhinterziehung und Zeugenbeeinflussung im Gefängnis, wurde aber von Donald Trump zum Ende seiner ersten Amtszeit begnadigt. Aktuell ist Vater Kushner US-Botschafter in Paris. Reicher als sein Vater Charles und sein älterer Bruder Jared wurde Joshua Kushner, weil er schon immer ein gutes Gespür für Zukunftstrends und Wachstumspotenziale bewies. Früh investierte er in die Plattform Instagram, in das Musikstreaming-Unternehmen Spotify und den ChatGPT-Entwickler OpenAI. Auch in der Verabschiedung von Obamacare, der ersten Krankenversicherung für alle Amerikaner, sah Kushner eine Geschäftschance. 2012 gründete er die Krankenversicherung Oscar Health. Innovation ist Amerikas größter Exportschlager, ist Kushner überzeugt.
6: America's greatest export is innovation.
5: Vor 3 Monaten schuf Kushner die Tochterfirma Thrive Eternal. Während Thrive Capital vor allem Kapital in Zukunftstechnologien steckt, geht es bei Thrive Eternal um Investitionen in traditionsreiche Institutionen, deren Kommerzialisierung noch ausbaufähig ist. Damit will sich Kushner unabhängiger von den Umbrüchen durch künstliche Intelligenz machen. Die Begeisterung für erstklassige Sportclubs und Weltklasse-Sportveranstaltungen wird langfristig bleiben, ist Kushner überzeugt. Deshalb stieg er beim Baseballteam San Francisco Giants und beim Basketballteam Miami Heat ein. Auch die Fußball-WM ist aus Sicht Kushners ein Großereignis, das die Veränderungen durch künstliche Intelligenz überleben wird und durch weitere Kommerzialisierung deutlich mehr Gewinne verspricht. Zu FIFA-Boss Infantino hat Joshua Kushner seit vielen Jahren gute Kontakte. Seit 2025 gab es konkrete Gespräche über eine Öffnung der Fußball-WM für private Investoren.
4: Martin Ganselmeier war das aus New York. Vor 10 Jahren brach Ebola besonders schlimm in Westafrika aus. Damals starben über 11.000 Menschen. Diesmal ist der Kongo betroffen, bislang über 1.500 Tote zu beklagen. Die Infektionszahlen steigen aber so schnell wie noch nie. Und Ebola breitet sich wohl weiter aus, verschwindet nicht so schnell. Ich habe mit Christoph Ruhmig gesprochen, Teamleiter Afrika

0: Hilfsorganisation Help e.V. Er war gerade erst im Kongo. Ich habe ihn gefragt, wie denn die Lage dort ist.
1: Die Lage spitzt sich dramatisch zu. Die aktuelle Ebola-Epidemie im Osten der Demokratischen Republik Kongo breitet sich so schnell aus wie nie zuvor. Das führt natürlich bei den Menschen zu immer mehr Angst und Unsicherheit. Und hinzu kommt ja, dass sich das in einem Gebiet befindet, das ja sowieso durch immer wieder aufflammende Kämpfe und Flüchtlingsbewegungen gekennzeichnet ist. Also den Menschen geht es sehr, sehr schlecht.
0: Was meinen Sie eigentlich genau, wenn Sie sagen, Ebola breitet sich rasend schnell aus?
1: Ja, die Zahl der Fälle verdoppelt sich alle 20 Tage. Das heißt, das ist schneller als bei allen anderen Ebola-Epidemien zuvor. Und das macht uns natürlich auch als Hilfsorganisation große Sorgen. Ja. Und wenn das so weitergeht, dann wird es natürlich auch lange weitergehen und sich stärker ausbreiten.
0: Haben Sie eine Erklärung dafür, warum es diesmal so schnell geht?
1: Ja, es liegt daran, dass wir es in diesem Gebiet natürlich mit einer besonderen Situation zu tun haben. Ich habe schon erwähnt, es ist ein Gebiet mit hoher Kampfintensität. Dadurch flüchten die Menschen sehr häufig, wenn sie sich anstecken. Dann kommen sie sehr häufig zu spät in die Gesundheitseinrichtungen. Und man kann auch sehr schwierig nur nachvollziehen, das waren die Kontaktpersonen, mit denen diese Menschen vorher Kontakt hatte. Ebola breitet sich so schnell aus, wenn man die Infektionsketten nicht in den Griff bekommt. Ja. Und das ist im Moment die große Schwierigkeit vor Ort.
0: Sie und Ihr Team vor Ort, wie versorgt man eigentlich Ebola-Erkrankte? Was brauchen Sie auch an Medikamenten?
1: Also das ist ja so, dass es gegen diese Spezies von Ebola auch noch keine Impfung gibt. Das ist ja bekannt. Das macht es natürlich besonders wichtig, dass die Menschen frühzeitig, wenn erste Symptome auftreten, wie Fieber und Durchfall, in die Gesundheitseinrichtungen kommen. Sie werden dann symptomatisch behandelt. Wenn das frühzeitig geschieht, ist die Überlebenschance wesentlich größer.
0: Woran fehlt es im Kongo gerade am meisten, wenn es um die Bekämpfung geht von Ebola?
1: Es fehlt insbesondere an Mitteln für Medikamente zur Unterstützung der Gesundheitseinrichtungen. Es fehlt an Schutzausrüstungen, denn Sie müssen sich das vorstellen, diese Patienten, die in die Gesundheitseinrichtung kommen, müssen isoliert werden, damit sie natürlich nicht andere anstecken. Das heißt, die Erhöhung der Isolierbetten ist ein ganz wichtiger Punkt in den Gesundheitseinrichtungen. Die Medikamentenversorgung, die Versorgung mit Schutzausrüstung, das ist der Aspekt der Behandlung. Aber noch viel wichtiger ist natürlich, dass wir viel mehr Mittel brauchen, um diese Infektionsketten zu brechen. Das heißt, die Kontaktpersonen nachzuverfolgen in einem sehr, sehr großen und nicht einfach zugänglichen Gebiet. Das erfordert hohe logistische Aufwand.
0: Herr Rummig, wenn ich an Ebola denke, also mich graust davor. Es ist so eine schlimme Vorstellung, diese Krankheit. Man hat ja fürchterliche Dinge gesehen. Es ist auch so ansteckend und eben im Verlauf so gnadenlos. Jetzt sind Sie und Ihr Team Profis im Umgang mit solchen Dingen. Aber was macht das mit Ihnen? Haben Sie da nicht auch Angst?
1: Nein. Ich sehe zunächst einmal die Menschen, die Hilfe benötigen und die uns benötigen. Und ich sehe natürlich auch die Schutzmaßnahmen, die man ergreifen kann. Wenn diese Schutzmaßnahmen richtig ergriffen werden und man die Protokolle entsprechend einhält bei der Behandlung dieser Krankheit, dann hat man eine recht hohe Sicherheit, das auch effizient tun zu können. Insofern Angst nein, Vorsicht wichtig. Natürlich, aber umso wichtiger ist es eben, dass wir und unsere Partnerorganisationen vor Ort und die Gesundheitseinrichtungen, mit denen wir arbeiten, eben entsprechend ausgestattet sind. Schutzausrüstung und entsprechende Ausrüstung ist das A und O.
0: Sagt Christoph Rummig, Teamleiter Afrika der Hilfsorganisation Help e.V. Er war gerade im Kongo, wo ja ein Ebola-Ausbruch schon viele Todesopfer gefordert hat. Es ist wieder soweit. Für viele junge Menschen beginnt ein neuer Lebensabschnitt. Das neue Ausbildungsjahr beginnt zum 1. August. Und immer noch sind nicht alle Stellen besetzt. Doch so viel ist schon mal klar. Die duale Ausbildung wird immer beliebter. Jutta Nieswand berichtet.
2: In der Maßschneiderei Bennecke in Frankfurt-Bornheim. Gesellin Lena Gerard hat an einer Nähmaschine Platz genommen, um an einem Spitzenoberteil für eine Hochzeit zu arbeiten. Sie findet es schön, in diesem Beruf zu arbeiten.
3: Ich stehe morgens auf und habe Lust, zur Arbeit zu gehen. Zum einen ist der Beruf natürlich total schön und macht total Spaß. Und wir sind einfach auch ein tolles Team. Also es ist ein total schönes Miteinander in so einem kleinen Handwerksbetrieb. Ja.
2: Seit 10 Jahren arbeitet sie in ihrem Beruf und seit 5 Jahren ist Maßschneidermeisterin Corinna Benecke ihre Chefin, die gerne junge Menschen ausbildet. Immer pro Jahr eine Auszubildende.
4: Es ist mir wichtig, mein Handwerk zu erhalten. Deswegen ist es mir so wichtig, auszubilden. Ich habe so viel gelernt von meinem Ausbilder und mir war das wichtig, das weiterzugeben und meine eigenen Fachkräfte auszubilden. Weil was gibt es Besseres, als jemanden einzustellen, der schon genau weiß, wie ich arbeite.
2: Derzeit hat sie eine Auszubildende, die nun ins 3. Lehrjahr startet. Allzu rosig sieht es allerdings auf dem hessischen Ausbildungsmarkt insgesamt nicht aus. Frank Martin von der Regionaldirektion Hessen der Bundesagentur für Arbeit.
5: Das Hauptproblem ist das Auseinanderklaffen von Ausbildungsstellen und Interessentinnen und Interessenten für den Ausbildungsmarkt. Man kann sagen, dass die Zahl der Interessentinnen und Interessenten weiter steigt. Wenn man zusammenzählt, was wir seit Herbst letzten Jahres an Bewerberinnen und Bewerbern in Hessen gemeldet bekommen haben, sind wir bei etwa 35.000.
2: Ihnen stehen nur 27.500 Ausbildungsstellen gegenüber, der niedrigste Wert seit 20 Jahren. Vor allem im Handel und im verarbeitenden Gewerbe gibt es weniger Stellen. Doch wer jetzt noch sucht, kann auch noch etwas finden, vor allem im Handwerk, das in den letzten Jahren immer beliebter geworden ist, sagt Christoph Ries, Hauptgeschäftsführer der Handwerkskammer Frankfurt-Rhein-Main.
6: Wir merken das, weil wir zwischen 4,5 und 5% mehr bereits jetzt eingetragene Ausbildungsverhältnisse im Vergleich zum Vorjahr haben. Wir sind wieder auf Vor-Corona-Niveau angekommen.
2: Viele, vor allem auch kleine Betriebe, wollten ausbilden, sagt er, wie Maßschneidemeisterin Benecke in Frankfurt. Darüber hinaus gibt sie jungen Menschen als Praktikanten eine Chance, wie Edom Tegla-Maria.
7: Ich liebe Handwerk, Nähen und so. Es macht Spaß, erstens. Und zweitens, es fühlt sich gut, am Ende meine Arbeit zu sehen.
8: Nächste Woche startet das neue Ausbildungsjahr bei uns in Hessen. Jutta Nieswand war das.
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8: Es gilt als das größte und älteste Freiluft-Hippie-Event Europas, das Herzberg-Festival. Tausende Fans und Musikliebhaber kommen da jedes Jahr nach Breitenbach im Landkreis Hersfeld-Rotenburg und das schon seit fast 60 Jahren. Gestern ging's los, HR-Inforeporterin Aline Krönung.
10: Es wird sich schon eingestimmt auf die nächsten Tage voller Musik, Tanz und Liebe. Das Herzberg-Festival ist zurück und damit auch die Magie. Veranstalterin Katja Schmieler-Wortmann.
11: Diese unglaubliche Stimmung, diese Magie, die hier auf dem Berg mitten in der Natur einfach da ist, dieses Miteinander, Umgehen, diese freundliche Atmosphäre, das ist eigentlich mit wenig anderen Festivals, die ich zumindest kenne, zu vergleichen. Also ein ganz besonders magischer Ort mitten in der Natur.
10: Diesen magischen Ort gibt es schon seit 1968. Damals stellt eine Rockband aus der Region das Festival auf die Beine, die Band The Beatharts. Die Festival-Location damals Burg Herzberg. Katja Schmieler-Wortmann.
11: Es war so das kleine deutsche Woodstock. Die haben dann auf den Burgmauern gespielt. Das wäre heute gar nicht mehr möglich, aber das sah ganz, ganz toll aus und sehr besonders und sehr neu, auch für Deutschland war das damals. Und daraus ist dieses Herzberg-Festival entstanden.
10: Seit fast 60 Jahren gibt es das Festival schon, immer wieder mit Unterbrechungen, neuen Veranstaltern und einem Ortswechsel Anfang der 90er Jahre. Seitdem gibt es das Festival nicht mehr zwischen den Mauern der Burg Herzberg, sondern auf einer riesigen Pferdekoppel. Aber immerhin mit Blick auf die Burg. Mittlerweile ist das Herzberg-Festival aber mehr als nur Musik.
11: Man kann sich diesen Hippie-Market angucken, kann sich da auch wirklich eindecken mit allem, was man so braucht. Es gibt Workshops zu allen möglichen Themen. Man kann Zöpfe flechten lernen, man kann Traumfänger basteln lernen. Man kann aber auch sich mit Themen wie Rassismus auseinandersetzen. Es gibt die Humushut mit Foodsharing.
10: Ein waschechtes Festival-Urgestein ist Norbert aus Regensburg. Er kommt schon seit 1998 hierher und ja, das Festival hat sich verändert.
12: Es war früher noch ein bisschen, sage ich mal, noch schräger, noch chaotischer. Damals hat ja der Kalle Becker, der Veranstalter, war da noch. Der Zeitplan hat nie gestimmt. Es hatte aber auch seinen Charme irgendwo, weil nicht alles so durchgeplant war. Da gab es halt oft unvorhergesehene Momente.
10: Und obwohl manches anders ist, kommt Norbert immer noch gern auf das Herzberg-Festival, nicht nur wegen der friedlichen Stimmung.
12: Hier sind fantastische Bands. Immer wieder entdeckt man auch neue Bands und tolle Musik, wo man inspiriert wird, auch selber dann die Platten kauft.
10: Und damit ist Norbert nicht allein. Viele kommen seit Jahren hierher, waren sogar schon als Kinder auf dem Gelände unterwegs und schätzen die Besonderheit des Festivals.
13: Die Menschen hier, der Zusammenhalt ist ganz toll, die Atmosphäre ist sehr entspannt. Also es ist wirklich immer schön. schöner Urlaub hier oben.
14: Ich brauche das einfach für mich, weil hier einfach es irgendwie noch so normal erscheint. Man geht respektvoll und liebevoll und achtsam miteinander um.
15: Dass es so vielfältig ist und man hier einfach sein kann, wie man möchte.
10: Die nächsten Tage stehen beim Herzberg-Festival also ganz im Zeichen von Love, Peace and Harmony.
0: Das kleine deutsche Woodstock hat begonnen, ist eines der schönsten Freiluft-Hippie-Events Europas, das Herzberg-Festival. Und das war Alina Krönung. Sie hat uns davon erzählt.
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1: 12 Uhr. Gericht stärkt Urheberrechte von Künstlern. Infantinos WM-Pläne möglicherweise vor dem Aus. Mehr Arbeitslose im Juli. Das Wetter schwül, später Schauer und Gewitter bis 34 Grad. Mein Name ist Katrin Rudolph. Atemlos von Helene Fischer, Daddy Cool von Boney M. oder Forever Young von Alphaville. Alle diese Stücke hatte das US-Unternehmen Suno genutzt, um seine Musik-KI zu trainieren. Dafür hätte es aber die Zustimmung der Künstlerinnen und Künstler einholen müssen, hat das Landgericht München entschieden und einer Klage der GEMA stattgegeben. ARD-Reporter Knut Kortzen.
2: Die Gesellschaft für musikalische Aufführungs- und mechanische Vervielfältigungsrechte hatte gegen den KI-Musikanbieter Suno geklagt. Eine unlizenzierte Nutzung von Musikstücken durch Anwendungen künstlicher Intelligenz verstößt dem Gericht zufolge gegen deutsches Urheberrecht. Das Urteil stärkt also die Rechte der Künstler, sprich Komponisten.
1: Stehen die Investorenpläne von FIFA-Präsident Infantino womöglich vor dem Aus? Nach der UEFA und CONCACAF kommt auch Widerstand von der Asiatischen Fußballföderation AFC. Der Verband teilte mit, er solidarisiere sich mit der Europäischen Fußballunion und dem Fußballverband für Nord- und Mittelamerika sowie die Karibik. Infantino will Teile der Fußball-WM verkaufen. Dafür ist die Unterstützung der 211 FIFA-Mitgliedsverbände nötig. UEFA, CONCACAF und AFC haben zusammen 136 Stimmen. Anstieg der Arbeitslosenzahlen in Hessen. Jetzt im Juli sind nach Angaben der Arbeitsagentur etwa 215.000 Menschen ohne Job, 6.700 mehr als letzten Monat. Die Arbeitslosenquote stieg damit auf 6%. Der Leiter der Regionaldirektion Hessen, Martin, sagte, ein Anstieg sei in der Ferienzeit zwar üblich, aber dieses Mal sei er stärker als sonst.
3: Was dafür spricht, dass neben diesem Ferieneffekt insbesondere auch ein konjunktureller Effekt vorliegt, in dem Sinne, dass Unternehmen sich unverändert stark zurückhalten bei Neueinstellungen und gleichzeitig auch immer mehr Personen freigesetzt werden, nicht nur aus dem industriellen Bereich, sondern auch aus anderen Branchen.
1: Bundesweit ist die Zahl der Arbeitslosen seit Juni um 71.000 gestiegen, auf jetzt 3.007.000. Das sind 28.000 Arbeitslose mehr als vor einem Jahr. Nachdem bis zu 49.000 Migranten in der spanischen Exklave Ceuta in Nordafrika angekommen sind, werden dort jetzt Soldaten eingesetzt. Die Armee werde die Guardia Civil unterstützen, um für Sicherheit zu sorgen. Heute will sich Spaniens Ministerpräsident Sanchez vor Ort ein Bild von der Lage machen. Auch in der zweiten Exklave Melilla haben hunderte Migranten die Grenze überwunden und sind damit praktisch in der EU. Um ihre Weiterreise zu verhindern, will Italien erreichen, dass Spanien aus dem Schengen-Raum ausgeschlossen wird. Niedrigwasser im Rhein. Der Pegelstand im rheinland-pfälzischen Kaub hat mit 25 Zentimetern den bisherigen Tiefstwert von 2018 erreicht. In Hessen sind in Östrich-Winkel aktuell 49 Zentimeter gemessen worden. Nach Angaben des Wasserstraßen- und Schifffahrtsamts Rhein ist es ungewöhnlich, dass die niedrigen Pegelstände so früh im Jahr erreicht werden. Bei Niedrigwasser können Frachtschiffe weniger Ladung befördern, was die Fahrten unwirtschaftlicher macht. Das waren die Nachrichten. Das Wetter, es ist teils wolkig, teils sonnig und da bilden sich Schauer und Gewitter, die auch unwetterartig ausfallen können. Es ist schwül bei 28 bis 34 Grad. In der Nacht vor allem im Osten und Süden anfangs noch Schauer und Gewitter, es kühlt ab auf 19 bis 14 Grad. Morgen teils stark bewölkt, teils sonnig, hier und da Schauer bei 24 bis 30 Grad. Die weiteren Aussichten: am Sonntag viel Sonnenschein und nur lockere Wolken bis 34 Grad. Am Montag Sonne und Wolken, einzelne Schauer und Gewitter bis 36 Grad. Die Zeit 12.04 Uhr.
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1: Vorsicht auf der A60 Mainz Richtung Rüsselsheim. Zwischen Rüsselsheim-Königstetten und Rüsselsheimer Dreieck liegen Gummimatten auf der Fahrbahn. A3 Würzburg-Frankfurt zwischen Wessenbach, Walterschaff und Seligenstädter Dreieck. In beiden Richtungen streckenweise stockender Verkehr. A3 Frankfurt Richtung Köln zwischen Itzstein und Bad Camberg. 2 Kilometer Stau und stockender Verkehr wegen Bergungsarbeiten nach einem Auffahrunfall auf dem linken und mittleren Fahrstreifen. A7 Fulda Richtung Würzburg zwischen Raststätte Utrichshausen und Bad Brückenau-Volkers. 5 Kilometer Stau wegen einer Baustelle. und Stadtverkehr Frankfurt. Für das Konzert The Weeknd heute Abend im Waldstadion sind alle Parkplätze bereits komplett ausgebucht. Wer kein gültiges Parkticket hat, sollte alternative Parkmöglichkeiten in der Stadt nutzen und mit öffentlichen Verkehrsmitteln anreisen.
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4: Ihnen einen schönen guten Tag. Bei den Nahostverhandlungen in der ägyptischen Hauptstadt Kairo ist angeblich eine Entwaffnung der Hamas vereinbart worden. US-Präsident Donald Trump schreibt auf seiner Online-Plattform, es gebe eine Einigung im Konflikt um den Gazastreifen. In den kommenden 2 Wochen soll ein genauer Zeitplan für die Entwaffnung der islamistischen Terrororganisation dann erarbeitet werden. Darüber sprechen wir jetzt mit unserem Korrespondenten in Tel Aviv, Jan-Christoph Kitzler. Herr Kitzler, gibt es zu dem, was US-Präsident Trump geschrieben hat, schon eine Bestätigung von israelischer Seite bzw. auch von der Hamas?
5: Also von der Hamas haben sich einige Vertreter geäußert. Das heißt, da ist schon was im Raum auf jeden Fall. Aber es gibt keine offizielle Erklärung. Normalerweise äußern sie sich dann immer schriftlich in länglichen Erklärungen. Das haben wir bisher noch nicht gesehen. Es gibt auch von der israelischen Seite, von der Regierung, keine offizielle Erklärung. Das versucht man ein bisschen hier totzuschweigen, will ich mal sagen. Das Thema, das ist ja für Israel heikel. Israel ist im Wahlkampf und zu den Vereinbarungen gehört ja auch am Ende, dass sich Israel aus dem Gazastreifen zurückziehen muss. Und das ist hier im Wahlkampf natürlich kein gern gesehenes Thema für einen Ministerpräsidenten Benjamin Netanyahu, der tatsächlich Stärke zeigen will und nicht eben sich aus dem Gazastreifen zurückziehen.
4: Wenn wir uns die Situation der Hamas derzeit mal anschauen, also wie schlagkräftig ist die Hamas überhaupt noch, also auch in Bezug auf Waffen, aber auch überhaupt auf ihre Organisation selbst?
5: Man kann sagen, dass die Hamas für den Staat Israel, so wie sie jetzt verfasst ist, keine unmittelbare Bedrohung mehr für das Staatsgebiet darstellt. Das liegt daran, dass die Hamas tatsächlich hart angegriffen wurde, auch in den letzten Monaten. Es gilt ja eigentlich eine Waffenruhe. Seit dem 10. Oktober hat Israel dort tägliche Angriffe praktisch durchgeführt, immer wieder Hamas-Vertreter auch getötet. Die Hamas hat aber in dem kleinen Teil des Gazastreifens etwa 30-35%, die sie kontrolliert, ihre Kontrolle ausgeweitet. Das heißt, da wird zum Beispiel Steuern da erhoben. Die Hamas hat Sicherheitskräfte auf den Straßen. Also sie hat dort wieder einigermaßen die Kontrolle. Die Hamas ist nicht besiegt, sie ist nicht weg und das ist natürlich ein Problem für Israel. Insofern besteht die israelische Regierung auf der Entwaffnung der Hamas, bevor überhaupt nur israelische Truppen, die ja so eine Art Pufferzone bieten, die weite Teile des Gazastreifens entvölkert haben, bevor sich die israelischen Truppen aus diesem Gebiet tatsächlich zurückziehen.
4: Jetzt heißt es ja weiter, im Gegenzug soll angeblich schrittweise der Rückzug israelischer Truppen aus dem Gazastreifen folgen, sollte die Hamas entwaffnet sein. Nun war Israel allerdings an diesen Verhandlungen in Kairo gar nicht beteiligt. Gibt es überhaupt in der israelischen Regierung Überlegungen und den Willen, aus dem Gaza abzuziehen?
5: Das ist tatsächlich eine der großen offenen Fragen, vor allem wann das passiert. Man hört hier von israelischen Regierungsvertretern immer wieder, der Gazastreifen müsse erst demilitarisiert werden. Das ist die Voraussetzung dafür, dass sich israelische Truppen aus dem Gazastreifen zurückziehen. Die Frage ist natürlich, was heißt das? Geht es da nur um die schweren Waffen oder geht es auch um die kleineren Waffen, die zum Teil auch im Privatbesitz sind? Es geht ja nicht nur um die Hamas als Terrororganisation. Es gibt auch andere bewaffnete Milizen im Gazastreifen. Es gibt auch mächtige Clans, die dort auch über Waffen verfügen. Auch die müssten ja dann dementsprechend entwaffnet werden. Das ist ein großes Thema. Und dann gibt es hier eben noch ein innenpolitisches Thema. In 3 Monaten ist hier die Parlamentswahl. Benjamin Netanyahu will noch einmal gewinnen und er will sich als der präsentieren, der für Israels Sicherheit steht. Und da kommt ein Rückzug aus dem Gazastreifen sicher nicht gut an. Deswegen glaube ich, dass es in den nächsten Monaten ziemlich schwierig wird, tatsächlich Israels Truppen zum Rückzug zu bewegen. Allenfalls halte ich symbolische Schritte für denkbar. Aber auch das wird schwierig, je nachdem, wie die Entwaffnung voranschreitet.
4: Wie ist denn die Stimmung in Israel? Also wie sieht es denn einen Großteil der Bevölkerung? Wollen die, dass sich Israel aus dem Gazastreifen zurückzieht?
5: Insgesamt ist die Bevölkerung kriegsmüde. Man möchte tatsächlich, dass die Kriege und auch die Einsätze der Soldaten aufhören. Es sind hier immer noch viele Reservistinnen und Reservisten eingezogen, die ihren Dienst tun, auch im Gazastreifen. Das möchte man beenden. Auf der anderen Seite möchte man auch, dass ein Angriff wie der 7. Oktober 23 nicht mehr möglich ist, dass die Hamas keine Bedrohung mehr für Israel darstellt. Und das, was die israelische Regierung dort tut, nämlich eine große Zone einzurichten, inzwischen ja fast 70%, die dort von israelischen Truppen besetzt wird, wo tatsächlich auch dann Menschen aus dem Gazastreifen nicht mehr wohnen, die denn zusammengedrängt werden auf einem kleinen Gebiet. Das wird von der Mehrheit der Bevölkerung hier mitgetragen und insofern wird dann ein Rückzug aus dem Gazastreifen kritisch gesehen. Es gibt auch schon Oppositionspolitiker, die sich schon warm laufen, wenn es da passiert, wenn es da Zugeständnisse geben sollte, dann werden die natürlich das Ganze im Wahlkampf versuchen auszuschlachten.
4: Lassen Sie uns noch mal direkt in den Gazastreifen blicken. Wie ist denn überhaupt die Situation der Menschen dort im Gazastreifen? Hat sich da etwas verändert in den letzten Wochen?
5: Was sich verändert hat, ist die Situation, die Versorgung mit Nahrungsmitteln. Das ist tatsächlich besser geworden, weil viel reingelassen wird. Die Preise für Nahrungsmittel sind deutlich gesunken nach allem, was wir wissen. Auf der anderen Seite gibt es immer noch eine höchst prekäre humanitäre Lage. Das heißt zum Beispiel, es gibt große Hitze, auch im Gazastreifen. Die Menschen leben dort in Zelten überwiegend. Vom Wiederaufbau kann auch keine Rede sein und es fehlt dringend Wasser. Es gibt Angaben der Vereinten Nationen, nach denen wirklich ein Großteil der Haushalte im Gazastreifen, weil Haus ist relativ, das sind halt dann Zelte, in denen Familien leben, dass in einem großen Teil dieser Familien die Menschen pro Person weniger als 6 Liter Wasser am Tag zur Verfügung haben. Das Wasser wird gebraucht zum Trinken, aber auch zum Kochen, Waschen und für alles Weitere. Das ist viel zu wenig. Das reicht vorne und hinten nicht. Und das liegt eben auch daran, dass es einen Streit darüber gibt, was in den Gazastreifen hineinkommt. Israel will nicht, dass es sozusagen Dual-Use-Güter, also Waren, die auch für Terroraktivitäten eingesetzt werden können, dann da eingeführt werden. Das ist ein dauerhafter Streit. Und so fehlen dann eben Ersatzteile für Pumpen, für Generatoren, auch für Wasserentsalzungsanlagen, die da nicht mehr betrieben werden können. Und das verschärft die humanitäre Lage, ebenso wie der Mangel an medizinischem Material. Also die Lage ist alles andere als gut.
4: Wie sieht es denn bei den Hilfsorganisationen aus? Gibt es denn da zumindest, ich sage es mal, etwas Entspannung? Können die wieder etwas ungehinderter in den Gazastreifen?
5: Nein, das wird nach wie vor sehr stark restriktiv gehandelt insgesamt. Es gibt Organisationen, die befürchten müssen, dass sie tatsächlich nicht reinkommen in den Gazastreifen, dass ihnen die Lizenz auch entzogen wird, von israelischer Seite dort aktiv zu sein. Sie leiden auch unter den Beschränkungen, Material reinzubekommen für ihre Leute und auch Personen reinzukommen. Also Hilfsorganisationen beklagen sich über eine schwierige humanitäre Lage, über schwierige Abstimmungsprozesse mit der israelischen Seite. Andererseits wollen sie natürlich nicht gefährden, dass überhaupt eine Arbeit von Hilfsorganisationen dort möglich ist und dass Israel total blockiert. Das ist immer ein Balanceakt für viele Hilfsorganisationen. Deswegen äußern sich viele von denen nicht öffentlich. Aber wenn man mit denen dann sozusagen inoffiziell spricht, dann hört man große Klagen und Berichte über sehr, sehr schwierige Arbeitsverhältnisse.
4: Bei den Ausverhandlungen der ägyptischen Hauptstadt Kairo ist angeblich eine Entwaffnung der Hamas vereinbart worden. Was da dran ist, darüber habe ich mit unserem Israel-Korrespondenten Jan-Christoph Kitzler in Tel Aviv gesprochen. Vielen Dank.
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4: Wir schauen nach Spanien und diesmal geht es nicht um die Waldbrände. Die EU-Kommission hat Spanien jetzt Unterstützung angeboten, um die Lage in der Exklave Ceuta unter Kontrolle zu bringen. Schätzungsweise tausende Migranten haben das Gebiet im Norden Afrikas, das zur Europäischen Union gehört, in den vergangenen Tagen schwimmend erreicht. Der Regionalpräsident von Ceuta warnte inzwischen vor einem Kollaps der Aufnahmeeinrichtung und forderte den Einsatz des Militärs zur Grenzsicherung sowie mehr Geld für die Versorgung der Menschen dort. Die spanische Regierung hat inzwischen Militäreinheiten nach Ceuta geschickt. Über die Situation in Ceuta berichtet unser ARD-Korrespondent Stefan Ehlert.
6: Nicht nur in Spaniens Exklave Ceuta, auch in den Orten drumherum sind die Zustände derzeit alles andere als normal. Die Agentur AFP zeigt Bilder von Menschenmengen, die sich in der Nacht unter den Augen marokkanischer Gendarme in Fnidek, nicht weit von Ceuta entfernt, versammeln. Sie habe es nicht bis auf europäischen Boden geschafft, sagt die 40-jährige Fatima Zahra aus dem 75 Kilometer entfernten Tanger. Als ich morgens aufwachte, hörte ich mehrere junge Leute, Jungen und Mädchen sagen, dass die Grenze nach Ceuta um 22 Uhr geöffnet worden sei. Wir arbeiten hier unter schlechten Bedingungen, niemand gewährt uns unsere Rechte, also haben wir uns gesagt, versuchen auch wir unser Glück und sind hierher gekommen. Über soziale Medien haben sich Bilder verbreitet von Hunderten, wenn nicht Tausenden, zumeist jungen Menschen, die schwimmend und zu Fuß die Grenzanlagen von Ceuta überwinden. Dazu haben sich offenbar auch allerlei Falschinformationen verbreitet über eine mutmaßliche generelle Grenzöffnung. Wir verstehen nicht, was hier wirklich vor sich geht. Niemand versteht es wirklich. Die meisten waren gerade bei der Arbeit, als sie plötzlich hörten, dass die Grenze offen sei und dass junge Leute eingereist seien. Und schon waren alle hier. Bis zu 4 Stunden kann es dauern, Ceuta von der marokkanischen Küste aus schwimmend zu erreichen. Dabei sind nach Medienberichten in den vergangenen Tagen mindestens 18 Menschen ums Leben gekommen. Zudem ist die Lage in Ceuta selbst unhaltbar. Die Nacht verbrachten viele der Migranten im Freien und es ist unklar, wo sie etwas essen oder auch nur Sanitäranlagen finden können. Trotzdem gibt es Berichte, wonach weiterhin vorwiegend junge Marokkaner versuchen, nach Ceuta zu gelangen und dabei auch die inzwischen inzwischen aufgebauten Polizeisperren zu umgehen versuchen. Dabei soll es auch zu Steinwürfen auf die Beamten gekommen sein. Von Spaniens Ministerpräsident Sanchez und seinem Innenminister Grande Marlaska werden bei ihrem Besuch in Ceuta Antworten erwartet auf die Frage, wie der Andrang zu stoppen und die Neuankömmlinge wieder aus Ceuta herauszuführen sind. Spanien hat zusätzliche Soldaten und Polizisten mobilisiert, um den Grenzübertritt zu erschweren. Marokko kooperiert, auch wenn sich hier noch kein Minister öffentlich zu Wort gemeldet hat. Nach Angaben der marokkanischen Botschafterin in Madrid, Karima Benyaisha, ist der Run auf Ceuta nicht in Marokkos Interesse. Die Menschen müssten zurückkehren. Je höher die Hürden, deutet der 32-jährige Marokkaner Abdelhakim in Fnidek an, desto eher ließen die Leute davon ab, auf dem Weg auf europäischen Boden in Ceuta ihr Leben zu riskieren. Ich wusste nichts von all dem. Heute Morgen habe ich davon erfahren und bin hierher gekommen. Ich habe die Hölle erlebt. Als wir ankamen, sagte man uns, wir sollten den Weg übers Meer nehmen. Und dann war ich plötzlich unter Wasser. Ich drohte zu ertrinken. Und ich sah zwei junge Männer vor meinen Augen sterben. Da habe ich einen Rückzieher gemacht. Mir wurde bewusst, dass auch ich zwei Kinder habe und mein Leben nicht aufs Spiel setzen kann. Der gestrige Massenandrang in Ceuta fiel auf den 27. Jahrestag der Thronbesteigung Mohammeds des VI., ein Feiertag. Der Monarch beging die Feierlichkeiten des Thronfests in einem Ort nicht weit von Ceuta entfernt. Doch die dortige Krise spielte in seiner Ansprache keine Rolle.
4: Tausende Migranten haben Ceuta, das Gebiet im Norden Afrikas, das zur Europäischen Union gehört, in den vergangenen Tagen schwimmend erreicht. Die Einzelheiten waren das von unserem ARD-Korrespondenten Stefan Ehlert. 12 Uhr und genau 16 Minuten. Wir schauen noch mal kurz auf die Straße. Wir haben eine Meldung aus dem hr-info-Verkehrszentrum. Vorsicht bitte auf der A3 Köln-Frankfurt. Zwischen Dietz und Limburg-Nord. Hier befindet sich eine Person auf der Fahrbahn. Der Juli war nicht nur von heißen Temperaturen geprägt, auch gab es schlechte Nachrichten aus der Industrie, speziell aus der Autobranche. Viele mittelständische Unternehmen haben Probleme, auch ist die Zahl der Insolvenzen auf einen Höchststand in Deutschland. Das wirkt sich natürlich auf den Arbeitsmarkt aus. Die Zahl der Arbeitslosen in Deutschland ist im Juli im Vergleich zum Vormonat um 71.000 gestiegen und hat mittlerweile die 3-Millionen-Marke geknackt.
7: Auch wenn sich laut Umfragen in den Firmen etwas bessere Stimmung breitmacht und die Wirtschaft im zweiten Quartal sogar leicht gewachsen ist, am Arbeitsmarkt kommt das noch nicht an. Die Zahl der Menschen ohne Job liegt wie im Winter wieder über 3 Millionen, bedauert Daniel Terzenbach vom Vorstand der Nürnberger Behörde.
8: Der Arbeitsmarkt ist immer zeitversetzt zur wirtschaftlichen Entwicklung und deswegen würde es, wenn es tatsächlich zu einem Beschäftigungsaufbau kommen sollte, würde es etwas dauern. Man muss es differenzieren nach der Industrie, die die schwerste Transformationsphase seit der Nachkriegsgeschichte durchmacht. Und da sehen wir weiterhin Stellenabbau, jeden Monat rund 15.000, während wir in den Bereichen Gesundheit, in der Erziehung, in der Verwaltung auch noch Plus sehen.
7: Doch dieses Plus kann nicht ausgleichen, was in anderen Branchen abgebaut wird. Nun herrscht im Juli meist Sommerflaute auf dem Arbeitsmarkt. Die Firmen stellen oft nach den Ferien erst wieder ein. Viele Jugendliche finden nach der Ausbildung nicht gleich einen Job. In diesem Jahr jedoch fällt die Flaute stärker aus. Konkret kommt die Statistik der Bundesagentur für Arbeit auf 3.007.000 Menschen ohne Job. Ein Plus zum Vormonat von 71.000. Die Arbeitslosenquote steigt auf 6,4%. Bei der Nachfrage nach neuem Personal ist trotz des teilweise Fachkräftemangels noch ziemlich viel Luft nach oben.
8: Die Unternehmen haben im Juli rund 135.000 Stellen bei uns neu gemeldet und das ist relativ wenig für diesen Monat. Angesichts der geringen Nachfrage ist es für Arbeitslose derzeit schwer, am Arbeitsmarkt Fuß zu fassen. Das zeigen alle Qualifikationsgruppen, das gilt für alle Alter oder auch Qualifikationen.
7: Auf die kommt es künftig an. Darum ist der Bundesagentur für Arbeit der Ausbildungsmarkt wichtig. Auch da macht sich die Krise bemerkbar. Die Firmen bieten weniger Plätze an, konkret 7% weniger als im Vorjahr. Viele Jugendliche wiederum wollen nach der Schule erst einmal Geld verdienen, statt 3 Jahre lang einen Beruf zu erlernen. Für BA-Vorstand Terzenbach eine falsche Entscheidung.
8: Die Arbeitslosenquote für Menschen ohne Berufsabschluss liegt über 20%. Sie ist damit mehr als 5-mal so hoch wie bei Personen mit einer abgeschlossenen Berufsausbildung. Deshalb kann ich jungen Menschen nur immer wieder ermutigen, einen Berufsabschluss zu machen und nicht unmittelbar direkt eine ungelernte Beschäftigung aufzunehmen. Ausbildung ist die beste Arbeitslosenversicherung.
7: Was noch auffällt in der Statistik, die Kurzarbeit wird trotz Krise von den Firmen weniger in Anspruch genommen. Die Bundesagentur kommt für Mai auf 126.000 Beschäftigte. Das weniger muss nicht heißen, dass die Firmen die Maßnahmen nun weniger brauchen. Es kann auch sein, dass sie die Hoffnung auf eine bessere Geschäftslage aufgegeben haben und gleich kündigen. Und mit was rechnet die Bundesagentur? Wird sie in diesem Jahr irgendwann die Zahl von 4 Millionen Arbeitslosen verkünden müssen?
9: Nein, wir glauben nicht, dass wir in eine deutliche höhere Zahl kämen als maximal im Durchschnitt bei 3 Millionen. Ich schätze sogar etwas darunter.
7: Wenn die Stimmung hält, was sie verspricht, einen leichten Aufschwung.
4: Die Zahl der Arbeitslosen ist in Deutschland im Juli weiter gestiegen und ist leicht auf über 3 Millionen angestiegen. Birgit Habrat war das aus Nürnberg. Es klingt ein wenig überraschend, schon zwischen 12 und 14 Jahren entwickeln Jugendliche ganz klare politische Vorlieben. Dabei zeigen sich deutliche Unterschiede auch nach Schulform, Elternhaus und Bundesland. Das geht auch aus einer Untersuchung der Universität in Konstanz hervor. Die Forschenden warnen allerdings vor vorschnellen Schlüssen. Eine Parteisympathie sage noch nichts darüber aus, ob Jugendliche demokratische Werte ablehnen oder zu ihnen stehen.
10: In der 7. Klasse sind Schülerinnen und Schüler im Schnitt 12 Jahre alt und wissen wenig über einzelne Parteien. Sie haben meistens noch keine klare politische Vorliebe. 2 Jahre später sieht das bereits anders aus, berichtet Professor Marius Busemeier von der Universität Konstanz, der das Projekt zur Erforschung politischer Präferenzen bei Jugendlichen mitgeleitet hat.
11: Am meisten überraschend und auch interessant fand ich, wie viel sich dann doch in 2 Jahren tut. Also man kann schon sehen, dass in den 2 Jahren zwischen 12 und 14 Jahren sehr, sehr viel passiert, was politische Bewusstseinsbildung angeht, wie stark gerade beim Thema Parteienidentifikation sich dann doch einiges verändert. Und dass wir da auch schon sehr große Unterschiede zwischen Schultypen sehen, was die Beliebtheit unterschiedlicher Parteien angeht.
10: Das Forschungsteam hat dazu 3000 Jugendliche in Baden-Württemberg, Sachsen und Schleswig-Holstein 2-mal befragt. Zunächst in der 7. und dann in der 9. Klasse. Während in der 7. Klasse die allermeisten angegeben haben, dass sie mit Parteien und Politik wenig zu tun haben, ändert sich das Bild bis zur 9. Klasse. Hier zeigen die meist 14-Jährigen schon konkrete Sympathien für einzelne Parteien. Und je nach Schulform unterscheiden die sich stark. An Gymnasien waren die Grünen und andere Parteien des linken oder bürgerlichen Spektrums beliebt. An nicht-gymnasialen Schulen war dagegen die Zustimmung zur Alternative für Deutschland höher. Doch daraus lässt sich nicht ableiten, dass die Schulform alleine die politische Einstellung bestimmt, sagt Busemeier.
11: Der sozioökonomische Hintergrund, Bildungshintergrund spielt natürlich auch eine Rolle. Also das sind verschiedene Faktoren, die da zusammenkommen. Es gibt nicht den einen Faktor, der das alles erklären kann, sondern es ist dieses Zusammenspiel dieser unterschiedlichen Einflusskräfte.
10: Das Forschungsteam warnt aber vor einer verkürzten Botschaft. Es heiße nicht automatisch, wer nicht aufs Gymnasium gehe, wähle AfD. Die Unterstützung für demokratische Grundwerte sei auch an nicht-gymnasialen Schulen groß. Hier sollte man ansetzen, findet Busemeier.
11: Es geht auch nicht darum, bestimmte parteipolitische Sympathien da irgendwie zu beeinflussen, sondern einfach ein kritisches Verständnis für demokratische Prozesse zu fördern.
10: Denn die Schülerinnen und Schüler wurden auch gefragt, wie stark sie der Politik vertrauen.
11: Auch da sieht man in dem Alter auch schon gewisse Unterschiede, die dann den Grundstein legen für potenziell langfristiges Misstrauen in den Staat. Und da muss natürlich an der Stelle dann oder kann dann die politische Bildung gut ansetzen.
10: Das Forschungsteam um Marius Busemeier fordert deshalb vor allem mehr Zeit und Ressourcen für politische Bildung, besonders an nicht-gymnasialen Schulen.
4: Schon zwischen 12 und 14 Jahren entwickeln Jugendliche ganz klare politische Vorlieben. Soweit Anja Braun aus der ARD-Wissenschaftsredaktion.
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4: Spenden für den Baby-Notarztwagen, auf die ist der Arbeiter-Samariter-Bund in Hessen angewiesen, denn ohne können die speziellen Fahrzeuge für Früh- und Neugeborene nicht gestellt werden. Deswegen gibt es immer wieder Spendenaktionen, die Hilfsorganisationen dann auch unterstützen. Info-Reporterin Sina Philips hat sich das näher angeschaut und sich mit diesem Thema beschäftigt. Sina, warum muss das überhaupt über Spenden laufen?
12: Ja, weil es anders nicht finanziert werden kann. Also der ASB muss für Baby-Notarztwagen auf Spenden und eigene Mittel zurückgreifen, wenn er diese Fahrzeuge betreiben möchte. Und so ein Auto, das ist richtig teuer. Der ASB in Kassel, die schaffen sich gerade ein neues an und das kostet inklusive Ausstattung ungefähr 500.000 Euro. Es ist eben ein Spezialfahrzeug, eine Sonderanfertigung, wenn man so will. Und dann muss es so ein Fahrzeug, das muss immer einsatzbereit sein. Also erstmal getankt, das ist ja auch schon teuer. Manche Fahrten gehen bis nach Hannover oder Hamburg, wenn es sein muss. Und dann fallen auch noch Wartungen und Reparaturen an und das kostet einfach alles. Dazu kommen dann noch die Personalkosten. Personalkosten. Wobei es da auch so ist, wenn es zu einer Fahrt kommt, dann kann das über die Krankenkasse abgerechnet werden. Aber laut ASB reicht das eben noch lange nicht, um die Kosten zu decken. Und da kommen die Spenden wieder ins Spiel.
4: Wie ist das denn? Was macht denn so einen Baby-Notarztwagen so besonders?
12: Vor allem die Ausstattung. Ich habe mir beim ASB in Kassel so ein Fahrzeug angeschaut. Das sieht von innen ganz anders aus als so ein typischer Rettungswagen. Es gibt keine große Trage in der Mitte. Stattdessen gibt es einen Inkubator, also das, was man auch Brutkasten nennt. Beim ASB, da ist der quer eingebaut, weil das beim Anfahren und Bremsen besser für die Säuglinge ist. Und dann ist dieser Inkubator gefedert zusätzlich, um Schlaglöcher und so etwas auszugleichen. Die Babys werden da drin bei 35 Grad transportiert. Und diese ganzen medizinischen Geräte, die auf dem Wagen sind, die sind auch extra für so kleine Menschen gemacht. Man kennt ja diese Blutdruckmanschetten, die der Arzt zum Blutdruckmessen nimmt, die um den Arm gelegt werden. Und für einen Säugling sind diese Manschetten winzig, also vielleicht so 5 cm lang. Ich finde, das sieht eher wie so ein Pflaster aus von der Größe. Und beim ASB ist es auch noch so, dass immer 2 Sanitäter mitfahren, die extra für das Fahrzeug und für die ganz kleinen Patienten geschult sind. Und die holen dann an einer Klinik einen Kindernotarzt und eine Kinderkrankenschwester ab. Und die sind ebenfalls während der gesamten Fahrt dabei und versorgen das Früh- oder Neugeborene.
4: Der Arbeiter-Samariter-Bund, also ASB, stellt hessenweit 3 Baby-Notarztwagen zur Verfügung. Das klingt nach relativ wenig. Gibt es da einen Versorgungsengpass inzwischen?
12: Nee, den gibt es tatsächlich nicht. Wichtig ist, die Fahrzeuge vom ASB, die kommen normalerweise nicht bei einer Notfallsituation, sondern übernehmen überwiegend Transporte von Früh- und Neugeborenen in andere Kliniken. Also in Kliniken, die eine bessere Versorgung bieten. Im Notfall, da kommt dann ein, ich sag mal, klassischer Rettungswagen. Rettungskräfte sind nämlich grundsätzlich auch auf Kindernotfälle geschult. Das ist in Hessen gesetzlich vorgeschrieben. Und im Rettungswagen selbst gibt es grundsätzlich auch eine Grundausstattung für Früh- und Neugeborene. Also zum Beispiel so kleine Atemmasken oder eben kleine Mini-Blutdruckmanschetten. Und oft können Inkubatoren aus den Kliniken auch mitgenommen werden und kurzfristig in so einen normalen Rettungswagen eingebaut werden. Das DRK, das ja auch viele Rettungsdienste besetzt, das sagt, dass die Notfallversorgung grundsätzlich gesichert ist. Aber so ein spezialisiertes Fahrzeug sei natürlich trotzdem besser. Und nur so, um das mal einzuordnen, allein in Kassel ist der Babynotarztwagen vom ASB im vergangenen Jahr zu 120 Einsätzen ausgerückt, also ungefähr jeden dritten Tag.
4: Jetzt haben wir über den ASB gesprochen. Gibt es denn auch Lösungen außerhalb von Hilfsorganisationen?
12: Ja, in Frankfurt zum Beispiel. Also da ist es so, dass die Berufsfeuerwehr einen Babyrettungswagen stellt. Das ist im Rahmen der Neukonzeption der städtischen Notfallversorgung vor ein paar Jahren so festgelegt worden. Ein Sprecher der Feuerwehr hat mir gesagt, dass die Versorgung damit abgedeckt sei. Vergangenes Jahr war das Fahrzeug bei rund 500 Einsätzen. Und in Marburg wird der Babynotarztwagen gemeinsam von der Kinderklinik und dem Rettungsdienst betrieben. Und noch ganz interessant, das Klinikum Darmstadt, das hat eine ganz andere Lösung. Dort gibt es einen Transportinkubator, der ist im Prinzip wie so eine mobile Intensivstation für Babys. Im Notfall kann der angefordert werden und in einen normalen Rettungswagen eingebaut werden. Und darauf greifen auch einige Kliniken im Umkreis zurück. Aber auch dieser Inkubator ist auf einen Sponsor angewiesen. Und in dem Fall kommt eine Stiftung für das Gerät auf und übernimmt sämtliche Kosten.
4: Was müsste denn jetzt geändert werden, damit Hilfsorganisationen wie der Arbeiter-Samariter-Bund ASB nicht auf Spenden angewiesen sind, um so ein spezielles Fahrzeug überhaupt zur Verfügung zu stellen?
12: Ja, da muss man auf die Gesetzesebene schauen. Es gibt das Hessische Rettungsdienstgesetz und das sieht solche Babynotarztwagen nicht explizit vor. Und das bedeutet, dass die Refinanzierung eben nicht gesichert ist. Obwohl Krankenkassen für die Fahrten zahlen, reicht das finanziell nicht. Und deswegen gibt es auch von verschiedenen Seiten die Forderung, dass Babynotarztwagen Teil der Regelversorgung werden sollten. Das würde nämlich all diese finanziellen Fragezeichen klären. In Zukunft werden vermutlich auch immer mehr Transporte von Früh- und Neugeborenen anfallen. Das liegt unter anderem an der Krankenhausreform. Also viele Kliniken, die bislang als Maximalversorger für die kleinsten Patienten gelten, verlieren dadurch ihren Status. Und das bedeutet, dass mehr Säuglinge verlegt werden müssen. Die Fahrtstrecken sind dadurch auch noch weiter. Also sprich, die Babynotarztwagen werden perspektivisch noch häufiger eingesetzt.
4: Spenden für den Babynotarztwagen, auf die ist der Arbeiter-Samariter-Bund in Hessen angewiesen. Darüber habe ich mit unserer Reporterin Sina Philips gesprochen. Vielen Dank.
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1: Gleich 12.30 Uhr. Infantinos WM-Pläne möglicherweise vor dem Aus. Ost-CDU-Regierungschefs Gegenteile der Rentenreform. Mehr Arbeitslose im Juli. Das Wetter schwül, später Schauer und Gewitter bis 34 Grad. Mein Name ist Katrin Rudolph. Ein weiterer Fußballverband hat sich gegen die Pläne von FIFA-Präsident Infantino gestellt, Teile der WM an Investoren zu verkaufen. Der AFC, zuständig für Asien, hat mitgeteilt, auch er lehne das Projekt ab. ARD-Sportreporter Martin Thiel.
14: Das verändert einiges, denn neben der UEFA lehnt ja auch bereits der für Nord- und Mittelamerika sowie die Karibik zuständige Kontinentalverband CONCACAF die Investorenpläne geschlossen ab. Und das heißt, wenn sich jetzt die Europäer, Nord- und Mittelamerikaner und die Asiaten gegen die Investorenpläne stellen, dann wäre das mehr als die Hälfte der 211 FIFA-Mitgliedstaaten. Das heißt, FIFA-Boss Gianni Infantino hätte keine Mehrheit mehr für seine Investorenpläne. Infantino hatte ja die Mitgliedstaaten mit viel Geld gelockt. Jetzt sieht es so aus, als ob Infantino keine Mehrheit findet und sein Vorhaben gescheitert ist.
1: Atemlos von Helene Fischer, Daddy Cool von Boney M. oder Forever Young von Alphaville. Alle diese Stücke hatte das US-Unternehmen Suno genutzt, um seine Musik-KI zu trainieren. Dafür hätte es aber die Zustimmung der Künstlerinnen und Künstler einholen müssen, hat das Landgericht München entschieden und einer Klage der GEMA stattgegeben. ARD-Reporter Knut Kortzen.
2: Die Gesellschaft für musikalische Aufführungs- und mechanische Vervielfältigungsrechte hatte gegen den KI-Musikanbieter Suno geklagt. Eine unlizenzierte Nutzung von Musikstücken durch Anwendungen künstlicher Intelligenz verstößt dem Gericht zufolge gegen deutsches Urheberrecht. Das Urteil stärkt also die Rechte der Künstler, sprich Komponisten.
1: Die Bundesregierung will noch in diesem Jahr eine umfassende Rentenreform auf den Weg bringen. Widerstand dagegen kommt aus dem Osten. Sachsens Ministerpräsident Kretschmer von der CDU hat dem Redaktionsnetzwerk Deutschland gesagt, ohne Veränderungen werde man im Bundesrat nicht zustimmen können. Ebenfalls dagegen sind die zwei Ostministerpräsidenten und Parteikollegen aus Sachsen-Anhalt und Thüringen. Dabei geht es vor allem um die Pläne, die abschlagsfreie Rente nach 45 Beitragsjahren abzuschaffen. Die Zahl der Arbeitslosen ist gestiegen. Wie die Bundesagentur für Arbeit mitgeteilt hat, sind jetzt im Juli 3.007.000 Menschen arbeitslos gemeldet. Das sind 71.000 mehr als im Juni. In Hessen ist die Zahl der Arbeitslosen seit letztem Monat um 6.700 gestiegen auf rund 215.000. HR-Reporterin Jutta Nieswand.
15: Laut Frank Martin, Geschäftsführer der Regionaldirektion Hessen, hat das zunächst damit zu tun, dass in der Ferienzeit typischerweise nicht viel eingestellt wird. Allerdings sei die Arbeitslosigkeit jetzt stärker gestiegen als erwartet, denn die Unternehmen würden sich derzeit mit Einstellungen besonders zurückhalten und auch Personal entlassen. Und das nicht nur in der Industrie, sondern auch in anderen Branchen.
1: Auch im Euroraum ist die Inflation im Juli erwartungsgemäß gestiegen. Laut der EU-Statistikbehörde lag sie bei 2,9% und damit etwas höher als im Juni. Gestern hatte die Behörde schon die Daten für Deutschland und Hessen bekannt gegeben. Auch hier waren Produkte und Dienstleistungen teurer geworden. Grund sind in erster Linie die hohen Energiepreise als Folge des Iran-Kriegs. Das waren die Nachrichten. Das Wetter, es ist teils wolkig, teils sonnig und da bilden sich Schauer und Gewitter, die auch unwetterartig ausfallen können. Es ist schwül bei 28 bis 34 Grad. In der Nacht vor allem im Osten und Süden anfangs noch Schauer und Gewitter, es kühlt ab auf 19 bis 14 Grad. Morgen teils stark bewölkt, teils sonnig, hier und da Schauer bei 24 bis 30 Grad. Die weiteren Aussichten, am Sonntag viel Sonnenschein und nur lockere Wolken bis 34 Grad, am Montag Sonne und Wolken, einzelne Schauer und Gewitter bis 36 Grad. Die Zeit 12 Uhr gleich 34.
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1: Vorsicht auf der A3 Köln-Frankfurt zwischen Dietz und Limburg-Nord befindet sich eine Person auf der Fahrbahn. Vorsicht auch auf der A5 Frankfurt Richtung Darmstadt. In der Abfahrt Frankfurt-Niederrad steht ein defektes Fahrzeug auf der Fahrbahn. A3 Würzburg-Frankfurt zwischen Weibersbrunn und Seligenstädter Dreieck. In beiden Richtungen streckenweise Stau und stockender Verkehr. A3 Würzburg Richtung Frankfurt zwischen Oberzhausen und Offenbacher Kreuz 3 Kilometer stockender Verkehr. A3 Frankfurt Richtung Köln zwischen Itzstein und Bad Camberg 2 Kilometer Stau und stockender Verkehr wegen Bergungsarbeiten nach einem Auffahrunfall auf dem linken und mittleren Fahrstreifen. A5 Frankfurt Richtung Kassel zwischen Grünberg und Ohmtal-Dreieck streckenweise stockender Verkehr. A7 Fulda Richtung Kassel zwischen Bad Hersfeld-West und Homberg-Efze 3 Kilometer Stau wegen eines defekten Fahrzeugs im Baustellenbereich. Der rechte Fahrstreifen ist blockiert. A7 Fulda Richtung Würzburg zwischen Raststätte Utrichshausen und Bad Brückenau-Volkers 5 Kilometer Stau wegen einer Baustelle. Und A5 Kassel Richtung Frankfurt zwischen Grünberg und Reiskirchener Dreieck 3 Kilometer stockender Verkehr. Die Unfallstelle ist geräumt.
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4: Schön, dass Sie mit dabei sind. Fast jede vierte Fachkraft bei uns in Hessen ist zugewandert, bei den Akademikern sogar mehr als jede vierte. Kein anderes Flächenland ist so stark auf Menschen aus dem Ausland angewiesen und genau die kommen jetzt immer seltener. Im vergangenen Jahr sind unterm Strich noch 235.000 Menschen mehr nach Deutschland gezogen als weggezogen. Vor 2 Jahren waren es fast 3-mal so viele. Aus Polen, Rumänien, Bulgarien gehen inzwischen sogar mehr zurück als herkommen. Was das für die Wirtschaft heißt, darüber habe ich vor der Sendung mit dem Ökonom Wido Geist-Töne vom Arbeitnahen Institut der Deutschen Wirtschaft in Köln gesprochen. Herr Geist-Töne, schauen wir mal auf die nackten Zahlen. 235.000 Nettozuwanderung, niedrigster Wert seit 15 Jahren. Ist das jetzt eine gute oder schlechte Nachricht?
16: Das ist zunächst für die Wirtschaft schwer einzuordnen. Für die Wirtschaft ist ja nicht nur relevant, wie viele Personen kommen, sondern auch sehr stark, wer kommt. Wir sind in den letzten 4-5 Jahren immer stärker von Fachkräfteengpässen betroffen. Und da ist natürlich sehr entscheidend, dass wir eine Zuwanderung von Fachkräften haben. Wir haben Rückgang bei der Gesamtzuwanderung, auch bei Ländern, wo wir sehr viele Fachkräfte rekrutieren, insbesondere im IT-Bereich aus Indien, haben wir noch stabile Zuwanderungszahlen. Wo wir allerdings ein Problem haben, das ist bei Arbeitskräften für etwas einfache Tätigkeiten, für die man aber schwer Personen im Inland rekrutieren kann. Das wäre beispielsweise die Schlachterei, beispielsweise der Bau. Da haben wir viele Personen aus den neuen EU-Mitgliedsländern im Moment in Beschäftigung. Und die gehen halt inzwischen doch in verstärktem Maße sogar wieder zurück.
4: Also Sie sprechen da von Polen, Bulgarien oder Rumänien. Also innerhalb der EU gehen da mehr Leute zurück als kommen. Was passiert da? Was sind da die Gründe? Weshalb läuft das so?
16: Das hat mehrere Gründe. Ein zentraler Grund ist, dass wir in den neuen EU-Mitgliedsländern Polen, Bulgarien und Rumänien in den letzten Jahren eine sehr positive wirtschaftliche Entwicklung hatten. Die Länder haben noch nicht das Wohlstandsniveau von Deutschland erreicht, aber sind sehr viel näher gekommen, als sie noch vor 15 Jahren waren. Gleichzeitig sind die Länder auch vom demografischen Wandel betroffen. Das heißt, dort scheiden viel mehr Menschen aus dem Arbeitsmarkt aus als nachrücken. Das hat zur Folge, dass Arbeitslosigkeit letztlich auch dort kaum noch eine Rolle spielt. Also wer eine Beschäftigung will, bekommt sie auch in Polen, Bulgarien, Rumänien auch. In den Löhnen sieht man das, dass Beschäftigung dort eben auch vor Ort attraktiver geworden ist und es von dem her weniger Gründe gibt, zu uns nach Deutschland zu kommen.
4: Schauen wir mal auf Deutschland. Knapp 3 Millionen Arbeitslose. Die Industrie baut weiterhin Stellen ab, auch in den letzten Tagen Porsche oder VW. Und sie fordern allerdings mehr Zuwanderung. Also wie passt das zusammen?
16: Da muss man die kurzfristige und die langfristige Perspektive unterscheiden. Wir haben im Moment eine starke Industriekrise, die betrifft verschiedene Tätigkeitsschwerpunkte, insbesondere den technischen Bereich. Im akademischen Bereich wären das die Ingenieure, dann natürlich im beruflichen Bereich die Industriemechaniker. Da haben wir im Moment eine etwas schwierige Arbeitsmarktlage. Gleichzeitig sind wir in der Situation, dass die immer größeren Jahrgänge der Babyboomer aus dem Arbeitsmarkt ausscheiden und kleine Jahrgänge nachkommen. Da muss man einfach sich im Blick behalten, der Jahrgang 1964, da sind 1,4 Millionen Menschen geboren worden. In den späten 2000er Jahren waren das noch 66.000. Da haben wir im Arbeitsmarkt eintretende Jahrgänge, die nur halb so groß sind wie die Jahrgänge, die aus dem Arbeitsmarkt rausgehen. Und selbst wenn wir jetzt die schwierige wirtschaftliche Entwicklung haben, kommen wir da zu Engpässen. Ein zweiter Punkt ist, dass wir natürlich auch Innovation brauchen, um aus dieser Krise rauszukommen. Und für die Innovation brauchen wir die hellen Köpfe, die sie erbringen können. Und da haben wir Personen aus dem Inland, aber da brauchen wir eben auch tatsächlich technisch sehr versierte Personen aus dem Ausland, dass wir wieder auf eine gute Spur kommen, dass wir wieder technisch an der Speerspitze noch stärker mitspielen können, langfristig eben wieder zu der Wirtschaftskraft zurückkehren, die wir hatten. Von dem her ist da Zuwanderung völlig unerlässlich. Und es gibt dann andere Bereiche, Medizin und Pflege, wo das sowieso ganz offensichtlich ist.
4: Gleichzeitig haben wir 97.000 ausgewanderte Deutsche. Das ist immerhin ein Plus von 30% seit 2023. Wandern jetzt die Leistungsträger in Deutschland ebenfalls ab?
16: Da haben wir ein ganz großes Problem mit unserer Statistik, dass wir gar nicht so genau wissen, wer abwandert. Wir haben natürlich auch Personen, die im Rentenalter typischerweise nach Spanien abwandern, weil dort das Klima angenehmer ist. Das ist für uns kein Problem. Aber es können schon auch Leistungsträger sein. Wir haben die Industriekrise, wir haben natürlich gleichzeitig eine starke Abgabenbelastung und wir wissen es einfach gar nicht so genau, wer abwandert. Also da bräuchten wir bessere Zahlen dazu. Aber es ist tatsächlich ein Punkt, wo man doch zumindest mit kleiner Sorge drauf schauen muss. Wir wissen, in den späten 2000er Jahren hatten wir eine Situation, da ist es sogar zu Nettoabwanderung gekommen. Da wurde es dann offensichtlich, dass uns tatsächlich auch junge Personen in den Karrierebereichen, im naturwissenschaftlich-technischen Bereich verloren gegangen sind. Aktuell ist, wie gesagt, die Datenlage zu schlecht, dass wir es gut nachvollziehen könnten, wer geht.
4: Im vergangenen Jahr sind unterm Strich noch 235.000 Menschen mehr nach Deutschland gezogen als weggezogen. Vor zwei Jahren waren das immerhin fast dreimal so viele. Darüber gesprochen habe ich mit dem Ökonomen Wido Geis-Töhne vom Arbeitgebernahen Institut der deutschen Wirtschaft in Köln.
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4: Ist es nun ein Durchbruch oder nicht? Bei den Nahostverhandlungen in der ägyptischen Hauptstadt Kairo ist angeblich eine Entwaffnung der Hamas vereinbart worden. Das schreibt zumindest US-Präsident Donald Trump über seine Online-Plattform Truth Social. Ob das wirklich eine Einigung im Konflikt um den Gazastreifen ist, das wird sich noch zeigen in den nächsten Wochen. In den kommenden zwei Wochen, so heißt es zumindest, soll ein genauer Zeitplan für die Entwaffnung der islamistischen Hamas erarbeitet werden. Im Gegenzug werde dann schrittweise der Rückzug israelischer Truppen aus dem Gazastreifen folgen. Israel war allerdings an diesen Verhandlungen nicht beteiligt und eine offizielle Bestätigung der Hamas, die gab es zumindest bis Mittag noch nicht aus den gewissen Kreisen. Moritz Behrendt berichtet für uns aus Kairo.
17: Die Bühne, um die Einigung zu verkünden, überließen die Verhandler Donald Trump. In seinem sozialen Netzwerk Truth Social nannte der die Vereinbarung historisch. Sie sehe eine vollständige Entwaffnung der Hamas vor. Kurz später meldete sich, mitten in der Nacht, auch Nikolai Mladenow aus Kairo zu Wort. Der bulgarische Diplomat ist der Generaldirektor des von Trump einberufenen Friedensrates. Auf X schrieb er von monatelangen Verhandlungen. In vielen Momenten habe er nicht an einen Erfolg geglaubt. Nun komme es auf die Umsetzung an. Auch Hamas-Funktionär Razi Hamad betont, dass die Verhandlungen lang, hart und kompliziert gewesen seien. Hamad war Teil der Delegation der militanten Palästinenserorganisation bei den Gesprächen in Ägypten. Wir haben gekämpft und gerungen,

0: Wir sprechen über die Lagerung der Waffen unter der Verantwortung des Nationalen Palästinensischen Komitees. Israel wird sich in diese Angelegenheit nicht einmischen und daher ist es eine interne palästinensisch-nationale Angelegenheit. Die Vertreter des sogenannten Nationalkomitees, eine Art Technokratenverwaltung, sind benannt und auch mit Israel abgestimmt. Sie sind aber noch nicht im Gazastreifen. Sie sollen unterstützt werden von Soldaten einer internationalen Stabilisierungstruppe, die ebenfalls noch nicht wirklich als einsatzfähig gilt. An den Verhandlungen, die über Monate in Kairo und anderen ägyptischen Orten geführt wurden, nahmen neben der Hamas auch andere palästinensische Gruppierungen teil. Auch sie sollen ihre Waffen im Gazastreifen abgeben. Als Vermittler waren Ägypten, Katar, die Türkei und die US-Regierung aktiv. Die grundsätzliche Einigung sieht vor, dass sich die israelischen Truppen Schritt für Schritt aus den von ihnen kontrollierten Teilen des Gazastreifens zurückziehen, nachdem die Entwaffnung begonnen hat. Die Abfolge scheint klar, der Zeitplan allerdings nicht. Der soll in den nächsten Wochen erarbeitet werden, heißt es von den Vermittlern. Insgesamt könne der Prozess mehrere Monate in Anspruch nehmen. Ob und wann die Hamas tatsächlich ihre Waffen abgibt, bleibt trotz des Verhandlungserfolgs in Kairo offen. Hamas-Funktionär Razi Hamad sagt, wenn Israel dem Plan nicht zustimme, werde die Hamas ihn nicht umsetzen. Er forderte zudem, dass Israel erst seine Angriffe im Gazastreifen einstellen und eine umfängliche Einfuhr von Hilfsgütern und Baumaterialien zulassen muss. Aus Israel gab es bis zum Mittag keine offizielle Reaktion auf die in Kairo erzielte Einigung.
1: Bei den Nahostverhandlungen in der ägyptischen Hauptstadt Kairo ist angeblich eine Entwaffnung der Hamas vereinbart worden. Einzelheiten waren das von unserem ARD-Korrespondenten in Kairo, Moritz Behrendt.
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1: Es ist 1:15 und hier in Hessen, da neigen sich die Sommerferien schon zum Ende zu. Aber heute gibt's in Bayern und Baden-Württemberg Zeugnisse und dann beginnen die Sommerferien. Und dann haben für 9 Tage alle Bundesländer in Deutschland Sommerferien. Entsprechend wird es wahrscheinlich voll auf den Autobahnen. Wer jetzt in den Urlaub fährt, sollte auf keinen Fall die Ladekabel für die Unterhaltungselektronik vergessen, damit wenigstens auf der Rückbank dann etwas Ruhe herrscht. Mehr Tipps für lange Fahrten in diesen Tagen gibt's jetzt von Oliver Reide. Geld vom ADAC Hessen Thüringen. Schönen guten Tag, Herr Reitegeld.
3: Ja, ich grüße Sie. Schönen guten Tag.
1: An welchen Stellen in und um Hessen wird es denn wieder ganz besonders voll wahrscheinlich?
3: Ja, wir Hessen sind ja Transitland für ganz viele Urlauber, nicht nur aus angrenzenden Bundesländern, sondern auch aus dem benachbarten Ausland. Und ich muss sagen, so in der Vergangenheit, dafür läuft es ja immer noch relativ gut auf hessischen Straßen, wenn man sich das mal anschaut. Aber klar, wir haben natürlich hochbelastete Abschnitte. Es sind vor allen Dingen die Fernverbindungen zu nennen, die wir hier haben. Die A3, die A5 und die A7. Wir müssen hier in Hessen langsam auch schon mit Rückreiseverkehr rechnen, weil nächste Woche die Sommerferien hier dann auch schon enden. Und dann natürlich die Abschnitte rund um die größeren Städte herum. Da haben wir immer mal wieder Baustellen, da gibt es Engpässe. Wir haben jetzt am Wochenende auch bei Kassel, da ist eine Vollsperrung, die umfahren werden muss. Deswegen, wer unterwegs ist auf diesen Strecken, der sollte schon entsprechend von vornherein ein bisschen mehr Zeit mit einplanen.
1: Wir kennen das ja alles. Es gibt ja ganz viele Navigations-Apps, die sind ja schnell dabei, Alternativrouten dann immer wieder vorzuschlagen, um hier und da vielleicht 5 oder 10 Minuten herauszuholen. Kann man sich darauf verlassen oder dann doch lieber im Stau bleiben?
3: Also ich mag die Apps jetzt auch nicht mehr missen, weil die sind schon ziemlich gut darin, da auf diese Zeit auszurechnen. Aber man muss sie mit ein bisschen Verstand nutzen. Also ich würde jetzt nicht jede Umfahrung direkt ungeprüft übernehmen. Ich weiß nicht, erinnern sich vielleicht einige, vor ein paar Monaten hat es hier einen Fall gegeben in Hessen auf der A3. Da hat eine App eine Vollsperrung angezeigt, die überhaupt nicht stattgefunden hat. Also die Autobahn war komplett frei und es sind wirklich hunderte Autofahrer abgefahren. Also ein bisschen prüfen, weil solche Apps geben ja oft nur die Momentlage wieder. Und wenn das dann viele Autofahrer sehen und die versuchen dann auf die enge Ortsumgehung umzufahren, dann stehe ich da genauso im Stau. Deswegen, es hilft ganz häufig, vorher mal Gedanken zu machen, wo fahre ich lang und wo könnten eventuelle Umleitungsstrecken überhaupt sein.
1: Wir haben ja nicht nur den Ferienverkehr, wir haben ja in den kommenden Tagen auch wieder ziemlich hohe Temperaturen. Täuscht es, dass man da besonders häufig

0: ich auch liegen gebliebene Autos auf den Standstreifen sieht?
1: Nee, es täuscht nicht. Es ist tatsächlich so, das sehen wir auch in unseren Pannenstatistiken. Also Hitze ist natürlich ein Problem. Und dann kommt noch dazu, dass viele Urlaubsfahrzeuge ja auch wirklich unter Volllast fahren, im wahrsten Sinne des Wortes. Sie sind also voll beladen. Sie werden jetzt nicht nur als Pendelfahrzeug eingesetzt, sondern sind eben mit Gepäck, Passagieren beladen. Und dann fahren sie entsprechend auch noch lange Strecken und dann bei diesen Temperaturen. Das kann natürlich schon den ein oder anderen Wagen in die Knie zwingen, also gerade Elektronik ist natürlich anfällig bei hohen, wie natürlich auch bei zu niedrigen Temperaturen. Deswegen, wer noch die Zeit hat, den Wagen vorher wirklich einmal prüfen lassen, checken lassen. Habe ich genügend Kühlwasser aufgefüllt? Funktioniert die Elektronik? Habe ich den richtigen Luftdruck eingefüllt? Und dann kann man auch gut vorbereitet auf die Fahrt gehen.
0: Schauen wir mal auf die Insassen im Wagen. Also welche Hinweise haben Sie für die? Also auf was müssen wir da achten, damit es uns einigermaßen gut geht bei diesen hohen Temperaturen?
1: Ja, wichtig ist sicherlich, genügend zu trinken und zu essen mitzunehmen. Gerade wenn ich mal in einem Stau stehe, dass ich eben diese Zeit auch überbrücken kann, dass ich genügend Getränke dabei habe. Spiele, Bücher, Filme, was auch immer für die Kinder. Also da weiß jede Familie auch am besten, was da funktioniert. Und vor allen Dingen ganz wichtig, auf ausreichend Pausen achten. Gerade bei hohen Temperaturen, wenn ich so alle anderthalb, zwei Stunden mal mir kurz die Beine vertrete, vielleicht mir auch mal ein kühles Getränk gönne in der Raststätte oder anderswo, dann kann ich auch solche Hitzefahrten gut überstehen.
0: Zum Schluss haben wir wieder ja ziemlich hohe Spritpreise derzeit in Deutschland. Machen die sich eigentlich beim Verkehr irgendwie bemerkbar jetzt im Reiseverkehr?
1: Also das merken auf jeden Fall die Autofahrer, die jetzt in Urlaub fahren, dass die Spritpreise deutlich höher sind, sind auch höher als angemessen, wenn wir uns mal die aktuellen Ölpreise angucken. Also ist schon durchaus noch Luft seitens der Mineralölkonzerne, da die Preise zu senken. Aber wichtig für die Autofahrer, die unterwegs sind, ist erstmal Preise vergleichen und dann sollte ich es tunlichst vermeiden, an der Autobahnraststätte zu tanken, weil da sind die Preise nochmal deutlich höher als sowieso schon.
0: Sagt Oliver Reidegeld vom ADAC Hessen-Thüringen. Vielen Dank für das Gespräch.
1: Ja, danke auch.
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0: Seit Wochen hat es schon nicht mehr wirklich richtig geregnet. Die Trockenheit wird zu einem ziemlich großen Problem, nicht nur in den Gärten, auf den Äckern oder im Wald. Viele Flüsse, auch bei uns in Hessen, haben extrem niedrige Pegelstände. Und das schon jetzt im Juli. Das ist auch ein Problem für die Binnenschifffahrt, etwa auf Rhein und Main. Der Pegelstand zum Beispiel in Kaub hat den bisherigen Tiefstand aus dem Jahr 2018 inzwischen erreicht. Also die Schiffe versorgen ja Kraftwerke entlang der Flüsse mit Kohle, Chemieparks und mit Rohstoff und Heizöl oder Benzin. Und das wird teilweise mit den Binnenschiffen transportiert. Doch das lohnt sich mittlerweile immer weniger.
3: Der Osthafen in Frankfurt. Hier werden unter anderem Container umgeschlagen, Schrott wird verladen und die Firma Rot Energie aus Gießen betreibt hier eines ihrer 7 Tanklager. Das aktuelle Niedrigwasser führt aber dazu, dass immer mehr Lkw statt Schiffe zum Einsatz kommen. Denn der Preis für eine Tonne Fracht auf dem Wasser sei deutlich gestiegen, erklärt Firmeninhaberin Christiane Roth.
4: Bei einer Fracht von 125 Euro, wo eine Fracht normalerweise nach Frankfurt zwischen 15 und 20 Euro ist, und dann fahren sie lieber auf der Straße und shutteln, weil es gibt Raffinerien, die noch immer sehr günstig preisen. Und dann holen sie die Ware da für ihre Kunden, damit sie am Ende des Tages wettbewerbsfähig bleiben, weil das brauchen sie ja.
3: Insgesamt gut 100 eigene Tanklastwagen, sagt Roth, seien aktuell praktisch rund um die Uhr im Einsatz. Der Main verbindet die großen europäischen Wasserstraßen Rhein und Donau. Mit insgesamt über 34 Staustufen wird der Fluss zudem reguliert. Kein Niedrigwasser also hier. Doch das hilft im Zweifelsfall auch nicht, wenn die Fracht über den Main hinaus muss, sagt Manfred Mohr.
5: Die sind ja Teil einer Transportkette oder eines Transportweges. Und die Beschränkung ist immer natürlich der Bereich, der am restriktivsten ist.
3: Mohr ist einer der Geschäftsführer der Binnenschiffgenossenschaft MSG aus Würzburg. 60 Schiffe, die schwerpunktmäßig in Richtung Donau unterwegs sind, wo das Wasser derzeit besonders niedrig ist.
5: Da lassen die Wasserstände eine vernünftige Binnenschifffahrt im Prinzip nicht mehr zu. Es sind nur noch ganz, ganz wenige Schiffe in der Lage, überhaupt zu fahren. Wenn sie beladen sind, dann maximal 20%, eher weniger. Das heißt, hier bewegen wir schon im Bereich der absoluten Unrentabilität.
3: Auf dem Rhein war zuletzt noch etwas mehr an Ladung möglich, Tendenz aber fallend. Auch deswegen die gestiegenen Frachtkosten. Manfred Mohr von MSG sagt aber, man habe in der Flotte Schiffe, die gut mit Niedrigwasser zurechtkämen. Schiffe für Niedrigwasser, damit beschäftigt sich unter anderem auch Rupert Henn vom Entwicklungszentrum für Schiffstechnik und Transportsysteme in Duisburg. Neben anderen Schiffen könne man einen Fluss wie den Rhein auch anpassen.
6: Zum Beispiel den Niedrigwasserkorridor, dass man sagt, man hat quasi eine Fahrrinne, die zwar dann sehr schmal ist, die vielleicht sogar nur einspurig befahren werden kann, aber auch die auch in Extremfällen noch genug Wasser hält, dass man dort wenigstens noch Schiffe fahren lassen kann.
3: Kurzfristig hilft aber nur viel Regen. Unternehmerin Christiane Roth schaut durchaus mit Sorgen auf die kommenden Wochen. Aktuell sei die Nachfrage nach Heizöl quasi nicht vorhanden. Aber
4: irgendwann wird sich das drehen, das ist klar. Dann können wir nur hoffen, dass das Wasser wieder kommt. Weil wenn sich das dreht und es wird kälter und sie haben immer noch kein Wasser, dann wird es für alle Heizölhändler ganz, ganz, ganz schwierig.
3: Doch Prognosen, zumindest für die kommenden Tage, sehen noch keine Entspannung an den Flüssen in Hessen und darüber hinaus.
0: Die Trockenheit wird auch für die Binnenschifffahrt immer mehr zum Problem. Einzelheiten waren das von unserem Reporter Roman Warschauer.
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0: Im Industriegebiet von Langen bei Darmstadt liegt ein Büro, in dem heute große Aufregung herrschen dürfte. Der Spieleentwickler Limpic Entertainment bringt ein neues Spiel heraus. Crosshair Cove heißt es und viele Gamer warten schon sehnsüchtig darauf. So sieht es zumindest bei der Spieleplattform Steam aus. Da hat es das Spiel unter die Top 100 der zurzeit meistgewünschten Spiele geschafft. Ungewöhnlich eigentlich für ein Spiel aus Deutschland und es klingt auch schon mal ziemlich nach Abenteuer.
7: You'll start small with a simple shantytown, but soon it'll be much more.
8: Wir sind im Videospiel Corsair Cove vom Spieleentwickler Limbic Entertainment aus Langen. Corsair Cove ist ein sogenanntes City-Builder-Spiel. Ich baue also Gebäude und Wege, bringe Handelsketten zum Laufen und kann Abenteuergeschichten erleben. Das Besondere an Corsair Cove ist, es ist auch ein Piratenspiel, erklärt Limbic-Sprecher Christopher Grünewald.
9: Da geht es eben darum, dass man den Traum einer Piratenstadt, eines Piratenimperiums sich erfüllen kann, wo man auf großartig aussehenden Inseln schöne Piratenstädte bauen kann, auch vertikal, man kann überall bauen.
8: Ich kann also auch an und auf Bergen und Felsen bauen und das alles über Brücken und mit Seilen verbinden. Außerdem mache ich, was Piraten so machen, ich erkunde die Weltmeere und kämpfe in Schiffsschlachten.
7: Face whatever dangers or rewards await.
8: Bei einem Besuch bei Limbic erfahre ich, ein Team von rund 30 Menschen hat seit rund 4 Jahren an dem Spiel gearbeitet. Das Studio hat sich auf Aufbauspiele spezialisiert, Corsair Cove sollte aber Möglichkeiten beinhalten, die es noch nicht oft auf dem Spielemarkt gibt. Und das alles sollte auch noch gut aussehen. Ein Riesenthema war zum Beispiel das Wasser, auf dem die Piraten mit ihren Booten herumfahren, sagt Simon Klintz, Art Director bei Limbic Entertainment.
10: Wasser ist ganz, ganz vielfältig und da muss man sich durch Meeresbiologie kämpfen, man muss gucken, wie Strände aufgebaut sind und letztendlich habe ich da zum Beispiel für das Team als Hilfe ein Dokument erstellt, über 100 Seiten, sogar physikalisch, wie sich Wellen brechen, welche Bereiche Strände haben, damit auch das ganze Wasser wirklich so schön aussieht und für den Spieler auch wirklich fahrbar ist.
8: Beim Thema Piraten hat sich das Team von einem Historiker beraten lassen. Und so tauchen im Spiel historische Piraten auf und auch welche, die man aus Büchern kennt. 100%ig historisch korrekt ist das Spiel nicht, sonst würde es wahrscheinlich auch keinen Spaß machen, weiß das Team. Und Spaß macht es, ich habe eine Demo-Version angespielt, die tatsächlich Lust auf mehr gemacht hat. Und auch die ersten Spiele-Influencer haben Corsair Cove überwiegend positiv beurteilt. Eine Gruppe von Figuren wird besonders gefeiert. Schweine, mit denen die Inselbewohner trinken oder tanzen können. Dass die Teil des Spiels sind, hat historisch praktische Gründe, sagt Christopher Grünewald.
9: Man hat ja überlegen müssen, man war damals lange, lange auf See unterwegs, es gab keine Kühlschränke. So, wie ernährt man sich? Wie hält man das irgendwie frisch? Am einfachsten ist es natürlich bei etwas, was lebendig ist.
8: Es gibt jede Menge Humor im Spiel, aber auch Herausforderungen. Ich musste meine Piraten so gut versorgen, dass deren Zufriedenheit nie auf Null sinkt. Ab heute kann das nun jeder in der Vollversion tun, wenn das Spiel in den Verkauf geht. Die Aufregung im Team ist riesig, sagt Christopher Grünewald.
9: Wenn man weiß, das kommt jetzt raus und tausende Augen können da auf einmal draufschauen und sehen, was man da jahrelang gemacht hat, dann ist man natürlich sehr, sehr aufgeregt. Haben natürlich unser Bestes gegeben, hoffen, dass alle begeistert sind. Die Aufregung ist natürlich groß.
7: So matey, I'll ask again, how will you build your legacy?
0: Ab heute wird das von vielen Gamern sehnsüchtig erwartete Piratenspiel Corsair Cove veröffentlicht. Sonja Forate hat über das Videospiel aus dem hessischen Langen bei Darmstadt für uns berichtet.

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1: 13 Uhr. Infantinos WM-Pläne möglicherweise vor dem Aus. Ost-CDU-Regierungschefs gegen Teile der Rentenreform. Rhein führt immer weniger Wasser. Das Wetter schwül, später auch Schauer und Gewitter bis 34 Grad. Mein Name ist Katrin Rudolph. Ein weiterer Fußballverband hat sich gegen die Pläne von FIFA-Präsident Infantino gestellt, Teile der WM an Investoren zu verkaufen. Der AFC, zuständig für Asien, hat mitgeteilt, auch er lehne das Projekt ab. ARD-Sportreporter Martin Thiel.
2: Das verändert einiges, denn neben der UEFA lehnt ja auch bereits der für Nord- und Mittelamerika sowie die Karibik zuständige Kontinentalverband CONCACAF die Investorenpläne geschlossen ab. Und das heißt, wenn sich jetzt die Europäer, Nord- und Mittelamerikaner und die Asiaten gegen die Investorenpläne stellen, dann wäre das mehr als die Hälfte der 211 FIFA-Mitgliedstaaten. Das heißt, FIFA-Boss Gianni Infantino hätte keine Mehrheit mehr für seine Investorenpläne. Infantino hatte ja die Mitgliedstaaten mit viel Geld gelockt. Jetzt sieht es so aus, als ob Infantino keine Mehrheit findet und sein Vorhaben gescheitert ist.
1: Wenn Musikstücke mit Hilfe von KI bearbeitet werden, muss die Zustimmung betroffener Künstlerinnen und Künstler eingeholt werden. Das hat das Landgericht München entschieden und damit der Musikverwertungsgesellschaft GEMA Recht gegeben. Die GEMA sah die Urheberrechte von Künstlern verletzt und hatte gegen das US-Unternehmen Suno geklagt. Über die KI-Plattform erhalten Nutzer nach persönlichen Wünschen erstellte Lieder. Für das Training der KI nutzte die Firma unter anderem Atemlos von Helene Fischer und Forever Young von Alpha Will. Außenminister Wadephul hat das Abkommen zur Entwaffnung der Hamas begrüßt. In einer Mitteilung schreibt er, es sei entscheidend, dass die Hamas jetzt tatsächlich die Waffen niederlege. Allerdings gibt es bisher weder aus Israel noch von der palästinensischen Terrorgruppe eine Bestätigung der Vereinbarung. ARD-Korrespondent Jan-Christoph Kitzler.
3: Optimistisch klingen vor allem die Ankündigungen von US-Präsident Donald Trump und von Nikolai Mladenow, dem Vorsitzenden des Friedensrats, der in den letzten Monaten die Verhandlungen geleitet hat. Die kommenden zwei Wochen sollen genutzt werden, um den Zeitplan für die nächsten Schritte zu vereinbaren. Es geht auch um den Rückzug der israelischen Truppen aus dem Gazastreifen. Israel besteht auf einer Demilitarisierung des Gebiets vor einem Abzug der Truppen.
1: Die Bundesregierung will noch in diesem Jahr eine umfassende Rentenreform auf den Weg bringen. Widerstand dagegen kommt aus dem Osten. Sachsens Ministerpräsident Kretschmer von der CDU hat dem Redaktionsnetzwerk Deutschland gesagt, ohne Veränderungen werde man im Bundesrat nicht zustimmen können. Ebenfalls dagegen sind die zwei Ostministerpräsidenten und Parteikollegen aus Sachsen-Anhalt und Thüringen. Dabei geht es vor allem um die Pläne, die abschlagsfreie Rente nach 45 Beitragsjahren abzuschaffen. Niedrigwasser im Rhein. Der Pegelstand im rheinland-pfälzischen Kaub hat mit 25 Zentimetern den bisherigen Tiefstwert von 2018 erreicht. In Hessen sind in Österreich-Winkel aktuell 49 Zentimeter gemessen worden. Nach Angaben des Wasserstraßen- und Schifffahrtsamts Rhein ist es ungewöhnlich, dass die niedrigen Pegelstände so früh im Jahr erreicht werden. Bei Niedrigwasser können Frachtschiffe weniger Ladung befördern, was die Fahrten unwirtschaftlicher macht. Das waren die Nachrichten. Das Wetter, es ist teils wolkig, teils sonnig hier und da bilden sich Schauer und Gewitter, die auch unwetterartig ausfallen können. Es ist schwül bei 28 bis 34 Grad. In der Nacht vor allem im Osten und Süden anfangs noch Schauer und Gewitter, es kühlt ab auf 19 bis 14 Grad. Morgen teils stark bewölkt, teils sonnig hier und da Schauer bei 24 bis 30 Grad. Die weiteren Aussichten, am Sonntag viel Sonnenschein und nur lockere Wolken bis 34 Grad. Am Montag Sonne und Wolken, einzelne Schauer und Gewitter bis 36 Grad. Die Zeit 13:04 Uhr.
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1: Vorsicht auf der A3 Richtung Frankfurt. In Höhe Frankfurter Kreuz liegt ein Eimer auf der Fahrbahn. Vorsicht auch auf der A4 Erfurt Richtung Kirchheimer Dreieck. Zwischen Wildeck-Könebach und Friedewald steht ein defekter LKW auf dem rechten Fahrstreifen. A3 Würzburg-Frankfurt zwischen Weibersbrunn und Seligenstädter Dreieck. In beiden Richtungen streckenweise Stau und stockender Verkehr. A3 Würzburg Richtung Frankfurt zwischen Oberzhausen und Offenbacher Kreuz 3 Kilometer stockender Verkehr. A3 Frankfurt Richtung Köln zwischen Itzstein und Bad Camberg 3 Kilometer stockender Verkehr. Die Unfallstelle ist geräumt. A5 Frankfurt Richtung Kassel zwischen Grünberg und Ohmtal-Dreieck streckenweise stockender Verkehr. A7 Fulda Richtung Würzburg zwischen Raststätte Otrichshausen und Bad Brückenau-Volkers 5 Kilometer Stau wegen einer Baustelle. Die A480 Reiskirchen-Gießen ist zwischen Gießener Nord Südkreuz und Wettenberg in beiden Richtungen wegen Bergungsarbeiten nach einem Unfall im Baustellenbereich gesperrt, dadurch 2 Kilometer Stau. Und Vorsicht auf der A45 Aschaffenburg Richtung Gießen zwischen Gambacher Kreuz und Gießener Südkreuz, eine ungesicherte Unfallstelle auf dem linken Fahrstreifen.
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4: Einen schönen guten Tag. Bei den Nahostverhandlungen in der ägyptischen Hauptstadt Kairo ist angeblich eine Entwaffnung der Hamas vereinbart worden. US-Präsident Donald Trump schreibt auf seiner Online-Plattform, es gebe eine Einigung im Konflikt um den Gazastreifen. In den kommenden 2 Wochen soll ein genauer Zeitplan für die Entwaffnung der islamistischen Terrororganisation erarbeitet werden. Darüber habe ich am Mittag mit unserem Korrespondenten in Tel Aviv, Jan-Christoph Kitzler, gesprochen. Gibt es zu dem, was US-Präsident Trump geschrieben hat, schon eine Bestätigung von israelischer Seite bzw. eben auch von der Hamas?
3: Also von der Hamas haben sich einige Vertreter geäußert, das heißt, da ist schon was im Raum auf jeden Fall, aber es gibt keine offizielle Erklärung. Normalerweise äußern sie sich dann immer schriftlich in länglichen Erklärungen, das haben wir bisher noch nicht gesehen. Es gibt auch von der israelischen Seite, von der Regierung, keine offizielle Erklärung. Das versucht man ein bisschen hier totzuschweigen, will ich mal sagen. Das Thema, das ist ja für Israel heikel. Israel ist im Wahlkampf und zu den Vereinbarungen gehört ja auch am Ende, dass sich Israel aus dem Gazastreifen zurückziehen muss, und das ist hier im Wahlkampf natürlich kein gern gesehenes Thema für einen Ministerpräsidenten. Benjamin Netanyahu, der tatsächlich Stärke zeigen will und nicht eben sich aus dem Gazastreifen zurückziehen.
4: Wenn wir uns die Situation der Hamas derzeit mal anschauen, also wie schlagkräftig ist die Hamas überhaupt noch, also auch in Bezug auf Waffen, aber auch überhaupt auf ihre Organisation selbst?
3: Man kann sagen, dass die Hamas für den Staat Israel, so wie sie jetzt verfasst ist, keine unmittelbare Bedrohung mehr für das Staatsgebiet darstellt. Das liegt daran, dass die Hamas tatsächlich hart angegriffen wurde, auch in den letzten Monaten. Es gilt ja eigentlich eine Waffenruhe. Seit dem 10. Oktober hat Israel dort tägliche Angriffe praktisch durchgeführt, immer wieder Hamas-Vertreter auch getötet. Die Hamas hat aber in dem kleinen Teil des Gazastreifens etwa 30-35%, die sie kontrolliert, ihre Kontrolle ausgeweitet. Das heißt, da wird zum Beispiel Steuern werden da erhoben. Die Hamas hat Sicherheitskräfte auf den Straßen. Also sie hat dort wieder einigermaßen die Kontrolle. Die Hamas ist nicht besiegt, sie ist nicht weg, und das ist natürlich ein Problem für Israel. Insofern besteht die israelische Regierung auf der Entwaffnung der Hamas, bevor überhaupt nur israelische Truppen, die ja so eine Art Pufferzone bieten, die weite Teile des Gazastreifens entvölkert haben, bevor sich die israelischen Truppen aus diesem Gebiet tatsächlich zurückziehen.
4: Jetzt heißt es ja weiter, im Gegenzug soll angeblich schrittweise der Rückzug israelischer Truppen aus dem Gazastreifen folgen, sollte die Hamas entwaffnet sein. Nun war Israel allerdings an diesen Verhandlungen in Kairo gar nicht beteiligt. Gibt es überhaupt in der israelischen Regierung Überlegungen und den Willen, aus dem Gaza abzuziehen?
3: Das ist tatsächlich eine der großen offenen Fragen, vor allem wann das passiert. Man hört hier von israelischen Regierungsvertretern immer wieder, der Gazastreifen müsse erst demilitarisiert werden. Das ist die Voraussetzung dafür, dass sich israelische Truppen aus dem Gazastreifen zurückziehen. Die Frage ist natürlich, was heißt das? Geht es da nur um die schweren Waffen oder geht es auch um die kleineren Waffen, die zum Teil auch im Privatbesitz sind? Es geht ja nicht nur um die Hamas als Terrororganisation, es gibt auch andere bewaffnete Milizen im Gazastreifen. Es gibt auch mächtige Clans, die dort auch über Waffen verfügen. Auch die müssten ja dann dementsprechend entwaffnet werden. Das ist ein großes Thema. Und dann gibt es hier eben noch ein innenpolitisches Thema. In 3 Monaten ist hier die Parlamentswahl. Benjamin Netanyahu will noch einmal gewinnen und er will sich als der präsentieren, der für Israels Sicherheit steht. Und da kommt ein Rückzug aus dem Gazastreifen sicher nicht gut an. Deswegen glaube ich, dass es in den nächsten Monaten ziemlich schwierig wird, tatsächlich Israels Truppen zum Rückzug zu bewegen. Allenfalls halte ich symbolische Schritte für denkbar. Aber auch das wird schwierig, je nachdem, wie die Entwaffnung voranschreitet.
4: Wie ist denn die Stimmung in Israel? Also wie sieht es denn einen Großteil der Bevölkerung? Wollen die, dass sich Israel aus dem Gazastreifen zurückzieht?
3: Insgesamt ist die Bevölkerung kriegsmüde. Man möchte tatsächlich, dass die Kriege und auch die Einsätze der Soldaten aufhören. Es sind hier immer noch viele Reservistinnen und Reservisten eingezogen, die ihren Dienst tun, auch im Gazastreifen. Das möchte man beenden. Auf der anderen Seite möchte man auch, dass ein Angriff wie der 7. Oktober 2023 nicht mehr möglich ist, dass die Hamas keine Bedrohung mehr für Israel darstellt. Und das, was die israelische Regierung dort tut, nämlich eine große Zone einzurichten, inzwischen ja fast 70%, die dort von israelischen Truppen besetzt wird, wo tatsächlich auch dann Menschen aus dem Gazastreifen nicht mehr wohnen, die denn zusammengedrängt werden auf einem kleinen Gebiet. Das wird von der Mehrheit der Bevölkerung hier mitgetragen. Und insofern wird dann ein Rückzug aus dem Gazastreifen kritisch gesehen. Es gibt auch schon Oppositionspolitiker, die sich schon warm laufen, wenn es da passiert, wenn es da Zugeständnisse geben sollte. Dann werden die natürlich das Ganze im Wahlkampf versuchen auszuschlachten.
4: Lassen Sie uns noch mal direkt in den Gazastreifen blicken. Wie ist denn überhaupt die Situation der Menschen dort im Gazastreifen? Hat sich da etwas verändert in den letzten Wochen?
3: Was sich verändert hat, ist die Situation, die Versorgung mit Nahrungsmitteln. Das ist tatsächlich besser geworden, weil viel reingelassen wird. Die Preise für Nahrungsmittel sind deutlich gesunken nach allem, was wir wissen. Auf der anderen Seite gibt es immer noch eine höchst prekäre humanitäre Lage. Das heißt zum Beispiel, es gibt große Hitze auch im Gazastreifen. Die Menschen leben dort in Zelten überwiegend. Vom Wiederaufbau kann auch keine Rede sein und es fehlt dringend Wasser. Es gibt Angaben der Vereinten Nationen, nach denen wirklich ein Großteil der Haushalte im Gazastreifen, weil Haus ist relativ, das sind halt dann Zelte, in denen Familien leben, dass in einem großen Teil dieser Familien die Menschen pro Person weniger als 6 Liter Wasser am Tag zur Verfügung haben. Das Wasser wird gebraucht zum Trinken, aber auch zum Kochen, Waschen und für alles Weitere. Das ist viel zu wenig. Das reicht vorne und hinten nicht. Und das liegt eben auch daran, dass es einen Streit darüber gibt, was in den Gazastreifen hineinkommt. Israel will nicht, dass es sozusagen Dual-Use-Güter, also Waren, die auch für Terroraktivitäten eingesetzt werden können, dann da eingeführt werden. Das ist ein dauerhafter Streit. Und so fehlen dann eben Ersatzteile für Pumpen, für Generatoren, auch für Wasserentsalzungsanlagen, die da nicht mehr betrieben werden können. Und das verschärft die humanitäre Lage, ebenso wie der Mangel an medizinischem Material. Also die Lage ist alles andere als gut.
4: Wie sieht es denn bei den Hilfsorganisationen aus? Gibt es denn da zumindest, ich sage es mal, etwas Entspannung? Können die wieder etwas ungehinderter in den Gazastreifen?
3: Nein, das wird nach wie vor sehr restriktiv gehandelt insgesamt. Es gibt Organisationen, die befürchten müssen, dass sie tatsächlich nicht reinkommen in den Gazastreifen, dass ihnen die Lizenz auch entzogen wird, von israelischer Seite dort aktiv zu sein. Sie leiden auch unter den Beschränkungen, Material reinzubekommen für ihre Leute und auch Personen reinzukommen. Also Hilfsorganisationen beklagen sich über eine schwierige humanitäre Lage, über schwierige Abstimmungsprozesse mit der israelischen Seite. Andererseits wollen sie natürlich nicht gefährden, dass überhaupt eine Arbeit von Hilfsorganisationen dort möglich ist und dass Israel total blockiert. Das ist immer ein Balanceakt für viele Hilfsorganisationen. Deswegen äußern sich viele von denen nicht öffentlich. Aber wenn man mit denen dann sozusagen inoffiziell spricht, dann hört man große Klagen und Berichte über sehr, sehr schwierige Arbeitsverhältnisse.
4: Bei den Nahostverhandlungen in der ägyptischen Hauptstadt Kairo ist angeblich eine Entwaffnung der Hamas vereinbart worden. Was dran ist, darüber habe ich mit unserem Israel-Korrespondenten Jan-Christoph Kitzler in Tel Aviv gesprochen.
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4: Für Kanzler Friedrich Merz ist es ein Gesamtkonzept, das umgesetzt werden muss. Für Arbeitsministerin Bärbel Baas ist es sogar ein Gesamtkunstwerk. Die geplante Rentenreform mit 33 Maßnahmen, die ineinander greifen und nicht mehr verändert werden dürfen. Für die Ostministerpräsidenten aus Thüringen, Sachsen und Sachsen-Anhalt ist es dagegen eine Kampfansage an die Lebenswirklichkeit in Ostdeutschland. Sie kündigten an, im Bundesrat zu blockieren, sollte die abschlagsfreie Rente mit 45 Beitragsjahren tatsächlich wie geplant künftig entfallen. Der nächste Konflikt für den Kanzler in der Sommerpause steht also an. Georg Schwarte mit den Einzelheiten.
5: Sommerpause? Für den Kanzler geht sie unerfreulich weiter. Erst dreht ihn das eigene Personalkarussell schwindelig und jetzt auch noch das. Die geplante Rentenreform bringt die ostdeutschen Ministerpräsidenten auf die Palme.
6: Und ich kann nur sagen, hört häufiger mal auf Bürgermeister, Landräte und Ministerpräsidenten. Die sind näher dran als andere.
5: Als ihr da in Berlin, sollte das heißen, was Sachsens CDU-Ministerpräsident Kretschmer da jetzt auch seinem Kanzler entgegenrief. Die Botschaft, die sogenannte Rente mit 63, die laut Rentenreformpaket auf der Streichliste steht, sie muss bleiben. Wahlkämpfer und CDU-Ministerpräsident in Sachsen-Anhalt Sven Schulze war da unmissverständlich.
7: Wer 45 Beitragsjahre eingezahlt hat, der hat seinen Beitrag für das System gebracht und er hat ein Anrecht drauf, dass er auch eine vernünftige Rente bekommt.
5: Im Rentenreformpaket mit 33 Vorschlägen klingt das ganz anders. Da ist die abschlagsfreie Rente nach 45 Beitragsjahren weg. Nicht mehr Teil des Gesamtkunstwerks, wie es SPD-Arbeitsministerin Baas lobte und der Kanzler mit ihr.
8: Ich habe mit der Bundesarbeitsministerin verabredet, dass wir die Vorschläge als, so hat sie es ausgedrückt und ich mache mir diesen Begriff zu eigen, als Gesamtkunstwerk vollständig jetzt in Gesetzessprache übersetzen.
5: Vollständig, alles, keine Ausnahme, sagte Merz. Träum weiter, sagen die ostdeutschen Ministerpräsidenten, zum Beispiel Thüringens Mario Vogt.
9: Wir sind ja nicht dafür gewählt, in Berlin angenehm aufzufallen, sondern das Beste für unsere Menschen im Land zu erreichen.
5: Die Sozialdemokraten Manuela Schwesig und Dietmar Woidke aus Mecklenburg-Vorpommern und Brandenburg sehen es ähnlich. Aber eben auch alle drei CDU-Landesväter aus Thüringen, Sachsen und Sachsen-Anhalt. Ostdeutschland, sagen sie, sei das Frühwarnsystem der Republik, auch beim Thema Rente, sagt Sven Schulze.
10: Und deshalb eine ganz klare Aussage aller drei Ministerpräsidenten, dass wir das, was wir im Moment dort in Berlin auf dem Tisch sehen, so 1:1 nicht unterstützen werden.
5: Klare Kampfansage an den Kanzler, der ja genau das nicht wollte. Rosinenpickerei.
8: Wir können es uns nicht erlauben, einzelne Maßnahmen herauszunehmen oder abzulehnen. Die einzelnen Maßnahmen greifen ineinander und balancieren sich aus. Sie bilden ein Gesamtkonzept, das nur in seiner Gesamtheit funktioniert.
5: Egal, sagen sie in Ostdeutschland. Weit über 70% der Menschen dort sind ausschließlich auf eine staatliche Rente angewiesen. Das ist die Lebenswirklichkeit, von der Sachsens Ministerpräsident Kretschmer redet.
6: Deutschland kommt dann voran, wenn wir nicht spalten, wenn wir nicht ausgrenzen, sondern wenn wir genau hinschauen, was die Menschen in unserem Land bewegt, was ihre besondere Situation ist.
5: Für den Kanzler und die Berliner Koalition dürfte die Rentenreform gegen 5 Länder im Bundesrat schwierig werden. Bundeswirtschaftsministerin Reiche, CDU, versucht trotzdem gegenzuhalten.
11: Dass man Beschäftigte bewusst und auch noch staatlich unterstützt in Frühverrentungsprogramme schickt, ist keine gute Idee. Wir brauchen eine längere Lebensarbeitszeit, um wieder wettbewerbsfähig zu werden,
5: sagte sie dem Sender NTV. Der Streit über die abschlagsfreie Rente nach 45 Beitragsjahren hat begonnen. Sommerpause und Rentenreform als Gesamtkunstwerk hin oder her.
4: Es droht also wieder Ärger zur geplanten Rentenreform, auch jetzt schon in der Sommerpause. Darüber berichtete Georg Schwarte aus unserem ARD-Hauptstadtstudio. Der Juli war nicht nur von heißen Temperaturen geprägt, auch gab es schlechte Nachrichten aus der Industrie, speziell aus der Autobranche. Viele mittelständische Unternehmen haben Probleme, auch ist die Zahl der Insolvenzen auf einen Höchststand in Deutschland. Das wirkt sich natürlich alles mittlerweile auch auf den Arbeitsmarkt aus. Die Zahl der Arbeitslosen in Deutschland ist im Juli im Vergleich zum Vormonat um 71.000 gestiegen und hat mittlerweile die 3-Millionen-Marke geknackt.
12: Auch wenn sich laut Umfragen in den Firmen etwas bessere Stimmung breit macht und die Wirtschaft im zweiten Quartal sogar leicht gewachsen ist, am Arbeitsmarkt kommt das noch nicht an. Die Zahl der Menschen ohne Job liegt wie im Winter wieder über 3 Millionen, bedauert Daniel Terzenbach vom Vorstand der Nürnberger Behörde.
13: Der Arbeitsmarkt ist immer zeitversetzt zur wirtschaftlichen Entwicklung und deswegen würde es, wenn es tatsächlich zu einem Beschäftigungsaufbau kommen sollte, würde es etwas dauern. Man muss es differenzieren nach der Industrie, die die schwerste Transformationsphase seit der Nachkriegsgeschichte durchmacht. Und da sehen wir weiterhin Stellenabbau, jeden Monat rund 15.000, während wir in den Bereichen Gesundheit, in der Erziehung, in der Verwaltung auch noch Plus sehen.
12: Doch dieses Plus kann nicht ausgleichen, was in anderen Branchen abgebaut wird. Nun herrscht im Juli meist Sommerflaute auf dem Arbeitsmarkt. Die Firmen stellen oft nach den Ferien erst wieder ein. Viele Jugendliche finden nach der Ausbildung nicht gleich einen Job. In diesem Jahr jedoch fällt die Flaute stärker aus. Konkret kommt die Statistik der Bundesagentur für Arbeit auf 3.007.000 Menschen ohne Job. Ein Plus zum Vormonat von 71.000. Die Arbeitslosenquote steigt auf 6,4%. Bei der Nachfrage nach neuem Personal ist trotz des teilweise Fachkräftemangels noch ziemlich viel Luft nach oben.
13: Die Unternehmen haben im Juli rund 135.000 Stellen bei uns neu gemeldet und das ist relativ wenig für diesen Monat. Angesichts der geringen Nachfrage ist es für Arbeitslose derzeit schwer, am Arbeitsmarkt Fuß zu fassen. Das zeigen alle Qualifikationsgruppen, das gilt für alle Alter oder auch Qualifikationen.
12: Auf die kommt es künftig an. Darum ist der Bundesagentur für Arbeit der Ausbildungsmarkt wichtig. Auch da macht sich die Krise bemerkbar. Die Firmen bieten weniger Plätze an, konkret 7% weniger als im Vorjahr. Viele Jugendliche wiederum wollen nach der Schule erst einmal Geld verdienen, statt 3 Jahre lang einen Beruf zu erlernen. Für BA-Vorstand Terzenbach eine falsche Entscheidung.
13: Die Arbeitslosenquote für Menschen ohne Berufsabschluss liegt über 20%. Sie ist damit mehr als 5-mal so hoch wie bei Personen mit einer abgeschlossenen Berufsausbildung. Deshalb kann ich jungen Menschen nur immer wieder ermutigen, einen Berufsabschluss zu machen und nicht unmittelbar direkt eine ungelernte Beschäftigung aufzunehmen. Ausbildung ist die beste Arbeitslosenversicherung.
12: Was noch auffällt in der Statistik, die Kurzarbeit wird trotz Krise von den Firmen weniger in Anspruch genommen. Die Bundesagentur kommt für Mai auf 126.000 Beschäftigte. Das weniger muss nicht heißen, dass die Firmen die Maßnahmen nun weniger brauchen. Es kann auch sein, dass sie die Hoffnung auf eine bessere Geschäftslage aufgegeben haben und gleich kündigen. Und mit was rechnet die Bundesagentur? Wird sie in diesem Jahr irgendwann die Zahl von 4 Millionen Arbeitslosen verkünden müssen?
13: Nein, wir glauben nicht, dass wir in eine deutliche höhere Zahl kämen als maximal im Durchschnitt bei 3 Millionen. Ich schätze sogar etwas darunter.
12: Wenn die Stimmung hält, was sie verspricht, einen leichten Aufschwung.
4: Die Zahl der Arbeitslosen ist in Deutschland im Juli weiter gestiegen und ist leicht auf über 3 Millionen angestiegen. 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FIFA-Präsident Gianni Infantino will Anteile an der Fußball-Weltmeisterschaft an private Investoren verkaufen und damit soll die WM noch mehr Geld einnehmen. Das stößt auf heftige Kritik. Der Europäische Fußballverband UEFA droht sogar mit einem Boykott der WM und auch ein hochrangiger Berater der FIFA hat inzwischen hingeschmissen aus Protest. Eine Schlüsselrolle bei Infantinos Plänen spielt unter anderem Joshua Kushner, Risikokapitalgeber und Schwager von Ivanka Trump.
14: Joshua Kushner ist erst 41 Jahre alt und dennoch bereits einer der reichsten Unternehmer Amerikas. Das Finanzmagazin Forbes schätzte kürzlich sein Vermögen auf 5,2 Milliarden Dollar. Deutlich mehr als sein älterer Bruder Jared Kushner, der mit Ivanka Trump verheiratet ist und den der US-Präsident immer wieder als Vermittler in Nahost und im Ukraine-Krieg einsetzt. Obwohl Joshua Kushner zum Kreis der Präsidentenfamilie gehört, sind er und seine Frau, das Supermodel Karlie Kloss, keine Republikaner, sondern sie stehen den Demokraten nahe. Während sich Joshua Kushner in der Öffentlichkeit nicht politisch äußert, hat sich seine Frau für die Präsidentschaftskandidaturen von Hillary Clinton, Joe Biden und Kamala Harris eingesetzt. Außerdem unterstützt sie das Recht von Frauen auf Abtreibung und die Organisation Planned Parenthood, die Frauen eine medizinisch betreute Abtreibung ermöglicht. Schon als Business-Student an der linksliberalen Elite-Uni Harvard gründete Joshua Kushner eigene Unternehmen, darunter auch seine Investmentfirma Thrive Capital. Kushners Firma sammelt Geld reicher Investoren ein, um vielversprechende Start-up-Unternehmen mit Kapital zu versorgen. Das nötige Kleingeld und die guten Kontakte bekam er von seinem Vater Charles Kushner. Vater Kushner wurde, ähnlich wie Donald Trump, als Immobilienunternehmer in New York reich. Zwischenzeitlich saß er wegen Steuerhinterziehung und Zeugenbeeinflussung im Gefängnis, wurde aber von Donald Trump zum Ende seiner ersten Amtszeit begnadigt. Aktuell ist Vater Kushner US-Botschafter in Paris. Reicher als sein Vater Charles und sein älterer Bruder Jared wurde Joshua Kushner, weil er schon immer ein gutes Gespür für Zukunftstrends und Wachstumspotenziale bewies. Früh investierte er in die Plattform Instagram, in das Musikstreaming-Unternehmen Spotify und den ChatGPT-Entwickler OpenAI. In einem seiner seltenen Interviews sagte Joshua Kushner Ende 2024 dem Magazin Fortune:
15: "We're kind of living in this exponential moment where things are just happening."
14: Wir leben in dieser rasanten Zeit, in der sich die Dinge so viel schneller entwickeln. Dieses Fortschrittstempo ist unheimlich aufregend. Auch in der Verabschiedung von Obamacare, der ersten Krankenversicherung für alle Amerikaner, sah Kushner eine Geschäftschance. 2012 gründete er die Krankenversicherung Oscar Health. Innovation ist Amerikas größter Exportschlager, ist Kushner überzeugt.
15: America's greatest export is innovation.
14: Vor 3 Monaten schuf Kushner die Tochterfirma Thrive Eternal. Während Thrive Capital vor allem Kapital in Zukunftstechnologien steckt, geht es bei Thrive Eternal um Investitionen in traditionsreiche Institutionen, deren Kommerzialisierung noch ausbaufähig ist. Damit will sich Kushner unabhängiger von den Umbrüchen durch künstliche Intelligenz machen. Die Begeisterung für erstklassige Sportclubs und Weltklasse-Sportveranstaltungen wird langfristig bleiben, ist Kushner überzeugt. Deshalb stieg er beim Baseballteam San Francisco Giants und beim Basketballteam Miami Heat ein. Auch die Fußball-WM ist aus Sicht Kushners ein Großereignis, das die Veränderungen durch künstliche Intelligenz überleben wird und durch weitere Kommerzialisierung deutlich mehr Gewinne verspricht. Zu FIFA-Boss Infantino hat Joshua Kushner seit vielen Jahren gute Kontakte. Seit 2025 gab es konkrete Gespräche über eine Öffnung der Fußball-WM für private Investoren.
4: Unser Korrespondent Martin Ganselmeier war das über die möglichen Verflechtungen von Joshua Kushner mit der FIFA.
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4: Schwer in einer Schublade einzuordnen, sein Er und sein Schreiben. Darin sind sich so ziemlich alle Kritiker mit Blick auf den Schriftsteller Martin Mosebach und seine literarische Werke einig. Jetzt wird der Frankfurter Büchnerpreisträger 75 Jahre alt. Tanja Küchle schaut auf Mosebachs bisherigen Lebens- und Schaffensweg zurück.
16: Martin Mosebach ist selten ohne Krawatte und Tweedjackett anzutreffen. Womöglich zeigt sich darin ja auch ein Stück weit seine Lebensphilosophie.
17: Ich bin prinzipiell Pessimist und fühle mich damit eigentlich auch sehr wohl. Man darf kein verdrossener Pessimist sein, sondern man muss ein genießender Pessimist zu sein.
16: Die Auseinandersetzung, das Anecken mit seiner Meinung, scheut Mosebach bis heute nicht. Neben bisher 14 Romanen wie »Das Bett«, »Das Beben« oder »Der Mond und das Mädchen« schrieb er auch Erzählungen, Essays, Filmdrehbücher, Theaterstücke, Hörspiele, Opernlibretti, Reportagen und fürs Feuilleton. Er selbst nennt sich einen literarischen Spätzünder und ewigen Außenseiter in der Literaturszene. Und eigentlich wollte Martin Mosebach gar nicht Schriftsteller werden, wie er in einem früheren Interview verrät.
18: Ich war ratlos nach dem Abitur. Ich sah keinen Beruf vor mir, der mich fasziniert hätte. Und da war dann eines der klassischen Studienfächer zu nehmen.
16: Mosebach entschied sich für Rechtswissenschaften. Nebenher schrieb er Erzählungen. Zum Ende seines Referendariats wurde er 1980 dafür mit dem Förderpreis der Jürgen-Ponto-Stiftung ausgezeichnet. Damals war Martin Mosebach 30 Jahre alt. Er beschloss, sich als Schriftsteller in Frankfurt, seiner Heimatstadt, niederzulassen. Für ihn eine der verdorbensten und hässlichsten Städte Deutschlands. Mit Frankfurt verbindet ihn eine innige Hassliebe. Viele seiner Bücher sind hier angesiedelt, weil er gar nicht anders kann.
17: Wenn ich eine deutsche Stadt in der Gegenwart schreibe, sehe ich immer Frankfurt vor mir. Einfach weil das meine selbstverständliche Umgebung ist.
16: Auch sein neuestes Buch, Die Richtige von 2025, spielt in Frankfurt. Der Maler und Einzelgänger Louis Kreutz interessiert sich darin nicht für Landschaften oder Stillleben. Einzig Frauen möchte er malen. Frauen und ihr wichtigstes Organ, die Haut.
19: Was sei es denn, was vom Menschen bleibe, wenn man seine Illusionen, seine Träume und fantastischen Auffassungen von sich selbst abziehe? Die Haut. Die Haut sei der Mensch. Diese dünne Oberfläche enthalte ihn ganz.
16: Die Sprache in Martin Mosebachs Büchern polarisiert Kritiker und Leser. Von den einen gefeiert und mit Preisen, wie 2007 mit dem bedeutenden Georg-Büchner-Preis bedacht, von anderen dagegen kritisiert, etwa als antiquiert und selbstverliebt.
17: Die Sprache hat für mich eine dienende Funktion, Bilder zu erzeugen. Ich habe fast die Idealvorstellung, dass der Leser die Sprache, in der ihm das übermittelt wird, auch vergessen darf, vergessen soll eigentlich und ganz und gar mit mir zusammen dann träumt.
16: Jedes Buch so schreiben, als ob es das letzte wäre, das ist Martin Mosebachs Credo. Sein nächstes Buch wartet schon auf die Veröffentlichung.
4: Tanja Küche war das über den Schriftsteller Martin Mosebach, der heute 75 Jahre alt wird.
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1: 13.29 Uhr. Lebenslange Haft nach Mord an Ehefrau im Frankfurter Hotel. Infantinos WM-Pläne möglicherweise vor dem Aus. Ost-CDU-Regierungschefs gegen Teile der Rentenreform. Das Wetter schwül, später auch Schauer und Gewitter bis 34 Grad. Mein Name ist Mike Oeske. Das Landgericht Frankfurt hat einen Mann aus Rottgau wegen Mordes zu lebenslanger Haft verurteilt. Der 60-Jährige hatte seine Ehefrau im Mai 2023 aus dem 22. Stock eines Frankfurter Hotels über die Balkonbrüstung geworfen. HR-Gerichtsreporterin Heike Borufka.
2: Der 60-Jährige habe seine Ehefrau zum Objekt degradiert, aus dem Weg geschafft, um ein ungestörtes Leben mit seiner Affäre führen zu können. So formulierte es der vorsitzende Richter. Laut Urteil hatte der Mann seine Frau in ein Hotel in Frankfurt-Sachsenhausen gelockt. Sie sei davon ausgegangen, dass er mit dem gemeinsamen Abend die Ehe retten wollte. 13 Minuten nach der Ankunft habe er sie aus dem 22. Stock über das Balkongeländer gestoßen.
1: Die Investorenpläne von FIFA-Präsident Infantino stehen womöglich vor dem Aus. Denn immer mehr Fußballverbände sprechen sich dagegen aus. Die UEFA, die CONCACAF, die Nord- und Mittelamerika vertritt und jetzt auch die Asiatische Fußballföderation AFC. Sie haben zusammen 136 Stimmen. Damit könnten sie den Deal kippen. Infantino will Teile der Fußball-WM verkaufen. Außenminister Wadephul hat das Abkommen zur Entwaffnung der Hamas begrüßt. In einer Mitteilung schreibt er, es sei entscheidend, dass die Hamas jetzt tatsächlich die Waffen niederlege. Allerdings gibt es bisher weder aus Israel noch von der palästinensischen Terrorgruppe eine Bestätigung der Vereinbarung. ARD-Korrespondent Jan-Christoph Kitzler.
3: Optimistisch klingen vor allem die Ankündigungen von US-Präsident Donald Trump und von Nikolai Mladenow, dem Vorsitzenden des Friedensrats, der in den letzten Monaten die Verhandlungen geleitet hat. Die kommenden zwei Wochen sollen genutzt werden, um den Zeitplan für die nächsten Schritte zu vereinbaren. Es geht auch um den Rückzug der israelischen Truppen aus dem Gazastreifen. Israel besteht auf einer Demilitarisierung des Gebiets vor einem Abzug der Truppen.
1: Noch in diesem Jahr will die schwarz-rote Bundesregierung eine umfassende Rentenreform auf den Weg bringen. Widerstand kommt aus dem Osten. Sachsens CDU-Ministerpräsident Kretschmer hat dem Redaktionsnetzwerk Deutschland gesagt, so werde man im Bundesrat nicht zustimmen. Auch die Länderchefs aus Sachsen-Anhalt und Thüringen sind dagegen. Aus dem ARD-Hauptstadtstudio Georg Schwarte.
4: Die Botschaft, die sogenannte Rente mit 63, die laut Rentenreformpaket auf der Streichliste steht, sie muss bleiben. Die Sozialdemokraten Manuela Schwesig und Dietmar Woidke aus Mecklenburg-Vorpommern und Brandenburg sehen es ähnlich. Aber eben auch alle drei CDU-Landesväter aus Thüringen, Sachsen und Sachsen-Anhalt. Ostdeutschland, sagen sie, sei das Frühwarnsystem der Republik, auch beim Thema Rente.
1: Auch im Euroraum ist die Inflation im Juli erwartungsgemäß gestiegen. Laut der EU-Statistikbehörde lag sie bei 2,9% und damit etwas höher als im Juni. Gestern hatte die Behörden schon die Daten für Deutschland und Hessen bekannt gegeben. Auch hier waren Produkte und Dienstleistungen teurer geworden. Grund sind in erster Linie die hohen Energiepreise als Folge des Iran-Kriegs. Das waren die Nachrichten. Das Wetter. Es ist teils wolkig, teils sonnig. Hier und da bilden sich Schauer und Gewitter, die auch unwetterartig ausfallen können. Es ist schwül bei 28 bis 34 Grad. In der Nacht vor allem im Osten und Süden anfangs noch Schauer und Gewitter. Es kühlt ab auf 19 bis 14 Grad. Morgen teils stark bewölkt, teils sonnig. Hier und da Schauer bei 24 bis 30 Grad. Die weiteren Aussichten: am Sonntag viel Sonnenschein und nur lockere Wolken bis 34 Grad. Am Montag Sonne und Wolken, einzelne Schauer und Gewitter bis 36 Grad. Die Zeit 13.33 Uhr.
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1: Vorsicht bitte auf der A66 Wiesbaden Richtung Frankfurt zwischen Wiesbaden-Mainzer Straße und Wiesbaden-Erbenheim eine ungesicherte Unfallstelle. A3 Würzburg Richtung Frankfurt zwischen Weibersbrunn und dem Seligenstädter Dreieck in beiden Richtungen streckenweise Stau und stockender Verkehr. A3 Würzburg Richtung Frankfurt zwischen Obertshausen und Offenbacher Kreuz 3 Kilometer stockender Verkehr. A3 Köln Richtung Frankfurt zwischen Niedernhausen und Wiesbadener Kreuz 2 Kilometer stockender Verkehr nach einem Unfall auf dem linken Fahrstreifen. A5 Frankfurt Richtung Kassel zwischen Grünberg und Ohmtal-Dreieck streckenweise stockender Verkehr. A7 Fulda Richtung Würzburg zwischen der Raststätte Udrichshausen und Bad Brückener Volkers 5 Kilometer Stau wegen einer Baustelle. A45 Aschaffenburg Richtung Gießen zwischen Gambacher Kreuz und Gießener Südkreuz 3 Kilometer Stau nach einem Auffahrunfall auf dem linken Fahrstreifen. Und die A480 Reiskirchen Richtung Gießen ist zwischen Gießener Nordkreuz und Wettenberg wegen Bergungsarbeit nach einem Unfall im Baustellenbereich gesperrt, dadurch 2 Kilometer Stau ab dem Reiskirchener Dreieck.
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5: Ihnen einen schönen guten Tag. Wir schauen nach Spanien und diesmal geht es nicht um die Waldbrände. Die EU-Kommission hat Spanien jetzt Unterstützung angeboten, um die Lage in der Exklave Ceuta unter Kontrolle zu bringen. Tausende Migranten haben das Gebiet im Norden Afrikas, das zur Europäischen Union gehört, in den vergangenen Tagen schwimmend erreicht. Der Regionalpräsident von Ceuta warnte inzwischen vor einem Kollaps der Aufnahmeeinrichtung und forderte den Einsatz des Militärs zur Grenzsicherung sowie mehr Geld für die Versorgung der Menschen dort. Die spanische Regierung hat inzwischen Militäreinheiten nach Ceuta geschickt. Über die Situation dort berichtet unser ARD-Korrespondent Stefan Ehlert.
6: Nicht nur in Spaniens Exklave Ceuta, auch in den Orten drumherum sind die Zustände derzeit alles andere als normal. Die Agentur AFP zeigt Bilder von Menschenmengen, die sich in der Nacht unter den Augen marokkanischer Gendarme in Fnidek, nicht weit von Ceuta entfernt, versammeln. Sie habe es nicht bis auf europäischen Boden geschafft, sagt die 40-jährige Fatima Zahra aus dem 75 Kilometer entfernten Tanger. Als ich morgens aufwachte, hörte ich mehrere junge Leute, Jungen und Mädchen sagen, dass die Grenze nach Ceuta um 22 Uhr geöffnet worden sei. Wir arbeiten hier unter schlechten Bedingungen, niemand gewährt uns unsere Rechte, also haben wir uns gesagt, versuchen auch wir unser Glück und sind hierher gekommen. Über soziale Medien haben sich Bilder verbreitet von Hunderten, wenn nicht Tausenden, zumeist jungen Menschen, die schwimmend und zu Fuß die Grenzanlagen von Ceuta überwinden. Dazu haben sich offenbar auch allerlei Falschinformationen verbreitet über eine mutmaßliche generelle Grenzöffnung. Wir verstehen nicht, was hier wirklich vor sich geht. Niemand versteht es wirklich. Die meisten waren gerade bei der Arbeit, als sie plötzlich hörten, dass die Grenze offen sei und dass junge Leute eingereist seien. Und schon waren alle hier. Bis zu 4 Stunden kann es dauern, Ceuta von der marokkanischen Küste aus schwimmend zu erreichen. Dabei sind nach Medienberichten in den vergangenen Tagen mindestens 18 Menschen ums Leben gekommen. Zudem ist die Lage in Ceuta selbst unhaltbar. Die Nacht verbrachten viele der Migranten im Freien und es ist unklar, wo sie etwas essen oder auch nur Sanitäranlagen finden können. Trotzdem gibt es Berichte, wonach weiterhin vorwiegend junge Marokkaner versuchen, nach Ceuta zu gelangen und dabei auch die inzwischen aufgebauten Polizeisperren zu umgehen versuchen. Dabei soll es auch zu Steinwürfen auf die Beamten gekommen sein. Spanien hat zusätzliche Soldaten und Polizisten mobilisiert, um den Grenzübertritt zu erschweren. Marokko kooperiert, auch wenn sich hier noch kein Minister öffentlich zu Wort gemeldet hat. Nach Angaben der marokkanischen Botschafterin in Madrid, Karima Benyaisha, ist der Run auf Ceuta nicht in Marokkos Interesse. Die Menschen müssten zurückkehren. Je höher die Hürden, deutet der 32-jährige Marokkaner Abdelhakim in Fnidek an, desto eher ließen die Leute davon ab, auf dem Weg auf europäischen Boden in Ceuta ihr Leben zu riskieren. Ich wusste nichts von all dem. Heute Morgen habe ich davon erfahren und bin hierher gekommen. Ich habe die Hölle erlebt. Als wir ankamen, sagte man uns, wir sollten den Weg übers Meer nehmen. Und dann war ich plötzlich unter Wasser. Ich drohte zu ertrinken. Und ich sah 2 junge Männer vor meinen Augen sterben. Da habe ich einen Rückzieher gemacht. Mir wurde bewusst, dass auch ich 2 Kinder habe und mein Leben nicht aufs Spiel setzen kann. Der gestrige Massenandrang in Ceuta fiel auf den 27. Jahrestag der Thronbesteigung Mohammeds des VI., ein Feiertag. Der Monarch beging die Feierlichkeiten des Thronfests in einem Ort nicht weit von Ceuta entfernt. Doch die dortige Krise spielte in seiner Ansprache keine Rolle.
5: Tausende Migranten haben Ceuta, das Gebiet im Norden Afrikas, das zur Europäischen Union gehört, in den vergangenen Tagen schwimmend erreicht. Stefan Ehlert war das mit den Einzelheiten. Ist es nun ein Durchbruch oder nicht? Bei den Nahostverhandlungen in der ägyptischen Hauptstadt Kairo ist angeblich eine Entwaffnung der Hamas vereinbart worden. Das schreibt zumindest US-Präsident Donald Trump über seine Online-Plattform Truth Social. Ob das wirklich eine Einigung im Konflikt um den Gazastreifen wird, muss sich alles noch zeigen. In den kommenden 2 Wochen soll ein genauer Zeitplan für die Entwaffnung der islamistischen Hamas erarbeitet werden.
7: Die Bühne, um die Einigung zu verkünden, überließen die Verhandler Donald Trump. In seinem sozialen Netzwerk Truth Social nannte der die Vereinbarung historisch, sie sehe eine vollständige Entwaffnung der Hamas vor. Kurz später meldete sich, mitten in der Nacht, auch Nikolai Mladenow aus Kairo zu Wort. Der bulgarische Diplomat ist der Generaldirektor des von Trump einberufenen Friedensrates. Auf X schrieb er von monatelangen Verhandlungen. In vielen Momenten habe er nicht an einen Erfolg geglaubt. Nun komme es auf die Umsetzung an. Auch Hamas-Funktionär Razi Hamad betont, dass die Verhandlungen lang, hart und kompliziert gewesen seien. Hamad war Teil der Delegation der militanten Palästinenserorganisation bei den Gesprächen in Ägypten. Wir haben gekämpft und gerungen, sagte er im Sender Al Jazeera, um die bestmögliche Formel zur Rettung unseres palästinensischen Volkes im Gazastreifen zu erreichen. Vor gut 9 Monaten wurde eine Feuerpause für den Gazastreifen ausgerufen. Ein Ende der Gewalt brachte das jedoch nicht. So gibt es weiterhin israelische Luftangriffe mit vielen Toten. Als der größte Knackpunkt für weitere Verhandlungsfortschritte galt die fehlende Bereitschaft der Hamas, ihre Waffen niederzulegen. Die Einigung mit den Vermittlern jetzt sehe vor, dass die künftige zivile palästinensische Verwaltung im Gazastreifen die Waffen kontrolliere, so Hamas-Vertreter Hamad. Wir sprechen über die Lagerung der Waffen unter der Verantwortung des Nationalen Palästinensischen Komitees. Israel wird sich in diese Angelegenheit nicht einmischen und daher ist es eine interne palästinensisch-nationale Angelegenheit. Die Vertreter des sogenannten Nationalkomitees, eine Art Technokratenverwaltung, sind benannt und auch mit Israel abgestimmt. Sie sind aber noch nicht im Gazastreifen. Sie sollen unterstützt werden von Soldaten einer internationalen Stabilisierungstruppe, die ebenfalls noch nicht wirklich als einsatzfähig gilt. An den Verhandlungen, die über Monate in Kairo und anderen ägyptischen Orten geführt wurden, nahmen neben der Hamas auch andere palästinensische Gruppierungen teil. Auch sie sollen ihre Waffen im Gazastreifen abgeben. Als Vermittler waren Ägypten, Katar, die Türkei und die US-Regierung aktiv. Die grundsätzliche Einigung sieht vor, dass sich die israelischen Truppen Schritt für Schritt aus den von ihnen kontrollierten Teilen des Gazastreifens zurückziehen, nachdem die Entwaffnung begonnen hat. Die Abfolge scheint klar, der Zeitplan allerdings nicht. Der soll in den nächsten Wochen erarbeitet werden, heißt es von den Vermittlern. Insgesamt könne der Prozess mehrere Monate in Anspruch nehmen. Ob und wann die Hamas tatsächlich ihre Waffen abgibt, bleibt trotz des Verhandlungserfolgs in Kairo offen. Hamas-Funktionär Razi Hamad sagt, wenn Israel dem Plan nicht zustimme, werde die Hamas ihn nicht umsetzen. Er forderte zudem, dass Israel erst seine Angriffe im Gazastreifen einstellen und eine umfängliche Einfuhr von Hilfsgütern und Baumaterialien zulassen muss. Aus Israel gab es bis zum Mittag keine offizielle Reaktion auf die in Kairo erzielte Einigung.
5: Bei den Nahostverhandlungen der ägyptischen Hauptstadt Kairo ist angeblich eine Entwaffnung der Hamas vereinbart worden. Von dort berichtete unser ARD-Korrespondent Moritz Behrendt.
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5: Während wir seit einer Woche über den Anschlag auf den CSD in Berlin immer wieder sprechen, läuft bei unseren Nachbarn in den Niederlanden gerade die World Pride. Ein riesiges CSD-Event über mehrere Wochen, das alle 1 bis 2 Jahre in einer anderen Stadt auf der Welt stattfindet und queere Menschen von überall her zusammenbringen soll. Niklas Fortmann ist für uns in Amsterdam und hat sich die Vorbereitungen angeschaut.
8: Ein Industriehafenbecken im Norden von Amsterdam. Knapp 20 einfache Stahlboote liegen hier nebeneinander. Männer mit Sägen stehen an Land und bauen Gerüste für die Deko der Boote. Andere sind auf Schiffen selbst zugange. Bora Sirin ist 41 Jahre alt und arbeitet für ein Museum in Amsterdam. Zusammen mit seiner Kollegin Anna Timmermann und seinem Kollegen Mick Ruhnfeld sind sie das erste Mal mit einem eigenen Boot bei der Demo dabei. So here,

0: Besonderes überlegt. Olsen hat eine Reisegruppe organisiert. Zusammen mit queeren Menschen aus Australien, Neuseeland und den USA ist Olsen für 10 Tage nach Amsterdam gereist.
1: Ich glaube, das absolute Highlight wird auf jeden Fall die Kanalparade. Die ist ja das Symbol bei der Amsterdam Pride. Und dieses Jahr wird es richtig unglaublich, mit einem riesen Publikum aus der ganzen Welt.
0: Wieder auf dem Boot von Bora Sirin, Mick Hunfeld und Anna Timmermann. Seit Dezember sind sie mit der Planung ihres Demo-Boots beschäftigt. Doch es lohnt sich, sagen die drei. Das Boot soll für ein queeres Museum werben. Noch gibt es das nicht in Amsterdam. Doch die drei wollen ein Bewusstsein dafür schaffen, dass queere Geschichte sichtbar sein müsse.
2: Viele Leute wollen uns aus der Geschichte rauslöschen oder diesen Teil von uns ausblenden. Und genau deshalb brauchen wir einen Ort, an dem wir diese Geschichte feiern können. Und an dem wir nicht nur queere Menschen, sondern auch Heteros über unsere Geschichte aufklären.
0: Auch der mutmaßlich islamistische Terroranschlag auf den CSD in Berlin zeige, wie wichtig es sei, auf queeres Leben aufmerksam zu machen. Bora Sirin war selbst vor einer Woche in Berlin dabei.
3: Das war ein Schock, ich war dabei. Wir sind gerade die Straße entlang gelaufen und plötzlich haben alle angefangen, miteinander zu reden und auf ihre Handys zu schauen. Und dann haben wir gehört, dass es einen Anschlag gegeben hat. Und es ist super beängstigend, wenn du genau in den Straßen unterwegs bist, wo das gerade passiert ist.
0: Auch an Kyle Olsen aus Sydney ging der Schrecken des Anschlags auf den CSD in Berlin nicht vorbei.
1: Ich mache mir ehrlich gesagt jeden Tag Sorgen um meine Sicherheit. Aber du kannst dein Leben nicht in Angst leben. Wenn du das tust, dann haben sie gewonnen. Werde ich aufmerksam sein? Auf jeden Fall. Aber lasse ich mir dadurch unser Erlebnis kaputt machen? Ganz sicher nicht.
0: Er wolle umso mehr feiern und noch mehr Glitzer tragen als sowieso schon, sagt er.
4: Bei unseren Nachbarn in den Niederlanden läuft ab morgen die World Pride. Niklas Frontmann war das über die Vorbereitungen. Das bettelarme Simbabwe sitzt auf wertvollen Bodenschätzen, Lithium, Gold, Platin, Chrom, strategische Mineralien, die weltweit gefragt sind, etwa für die Produktion von E-Autos oder Solaranlagen. Bisher wurden diese Rohstoffe weitgehend exportiert und im Ausland dann weiterverarbeitet. Simbabwes Regierung will das ändern und dafür sorgen, dass auch die Wirtschaft, die Arbeitskräfte und die Gemeinschaften vor Ort von der Wertschöpfungskette dann profitieren und nicht nur die internationalen Großkonzerne. Gerade wurde die erste Anlage zur Herstellung von Lithiumsulfat auf dem afrikanischen Kontinent in Betrieb genommen.
5: Goromonsi, eine Autostunde östlich der Hauptstadt Harare. Auf einem weitläufigen ehemaligen Ackergelände steht heute eine moderne Industrieanlage. Afrikas erste Lithiumsulfatfabrik. Ein Konzern aus China hat hier umgerechnet rund 400 Millionen US-Dollar investiert. Bei der feierlichen Eröffnung Mitte Juli spricht Simbabwes Bergbauminister Polite Kambamura hörbar stolz von einem bemerkenswerten Meilenstein. Dies ist die größte Anlage dieser Art auf dem afrikanischen Kontinent. Der nächste Schritt wird die Herstellung von Lithium-Batterien in Simbabwe sein. Darauf arbeiten wir hin. Lithiumsulfat spielt dabei eine wichtige Rolle, denn das weiße Kristallpulver wird in weiteren Verarbeitungsschritten zu Materialien für die Produktion von Akkus für Elektroautos veredelt. Außerdem kommt es bei der Herstellung bestimmter Solarzellen und Stromspeicher für Photovoltaikanlagen zum Einsatz. Simbabwe verfügt zwar über große Lithiumvorkommen, hat bisher aber kaum Anlagen, um den wertvollen Rohstoff im Land weiter zu verarbeiten und an der Wertschöpfungskette mitzuverdienen. Die Regierung will das ändern und hat zum Jahreswechsel ein Exportverbot für den reinen Rohstoff verhängt. Präsident Emmerson Mnangagwa. National resources must be Nationale Ressourcen müssen verarbeitet und aufbereitet werden, um die maximalen wirtschaftlichen Erträge zu erzielen, die unserem Volk und der gesamten Wirtschaft zugutekommen, statt nur einigen wenigen Aktionären, Direktoren und Managern. Wenn wir nicht über die Technologie verfügen, um unsere Rohstoffe wirtschaftlich zu nutzen, dann sollten diese Ressourcen besser im Boden bleiben. Mehr heimische Produktion und neue Industrien, damit vor Ort nachhaltige Arbeitsplätze und Fachkompetenz geschaffen werden. Das ist die Hoffnung, die Simbabwes Präsident mit dem Exportverbot verbindet. Aber ob sich diese Hoffnung auch erfüllt? Farai Maguvu leitet eine zivilgesellschaftliche Organisation, die sowohl die sozialen als auch die

0: ökologischen Folgen des Bergbaus untersucht. Er glaubt nicht daran, dass die Rohstoffexporte wirklich gestoppt werden können, weil die Regierung auf die Erlöse angewiesen ist. Und er verweist darauf, dass die erste Lithiumverarbeitungsanlage des Landes komplett in der Hand eines chinesischen Großkonzerns ist.
1: China is still the winner and Zimbabwe is the loser.
0: China ist immer noch der Gewinner und Simbabwe der Verlierer, in dem Sinne, dass die Verarbeitung von Lithium zu Sulfat sehr wasserintensiv ist. Sie verbrauchen Wasser aus der Gemeinschaft, sie nehmen es den Gemeinden weg. Es ist, als würde China sein Lithium hier verarbeiten und die Simbabwer tragen die Kosten. Und dann wird die verarbeitete Substanz aus dem Land geschafft.
2: Simbabwes Regierung will jetzt dafür sorgen, dass auch die Wirtschaft, die Arbeitskräfte und die Gemeinschaften vor Ort etwas von den begehrten Rohstoffen im Land erhalten. Darüber berichtete unser ARD-Korrespondent Stefan Überbach.
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2: Damit zurück nach Hessen. Spenden für den Baby-Notarztwagen Die ist der Arbeiter-Samariter-Bund in Hessen ziemlich angewiesen, denn ohne ihn kann diese speziellen Fahrzeuge für Früh- und Neugeborene nicht gestellt werden. Deswegen gibt es immer wieder Spendenaktionen, die die Hilfsorganisation unterstützen. HR-Info-Reporterin Sina Philips hat sich näher mit diesem Thema beschäftigt. Sina, warum muss das überhaupt über Spenden alles laufen?
4: Weil es anders nicht finanziert werden kann. Also der ASB muss für Babynotarztwagen auf Spenden und eigene Mittel zurückgreifen, wenn er diese Fahrzeuge betreiben möchte. Und so ein Auto, das ist richtig teuer. Der ASB in Kassel, die schaffen sich gerade ein neues an und das kostet inklusive Ausstattung ungefähr 500.000 Euro. Es ist eben ein Spezialfahrzeug, eine Sonderanfertigung, wenn man so will. Und dann muss es so ein Fahrzeug, das muss immer einsatzbereit sein. Also erstmal getankt, das ist ja auch schon teuer. Manche Fahrten gehen bis nach Hannover oder Hamburg, wenn es sein muss. Und dann fallen auch noch Wartungen und Reparaturen an. Und das kostet einfach alles. Dazu kommen dann noch die Personalkosten. Wobei es da auch so ist, wenn es zu einer Fahrt kommt, dann kann das über die Krankenkasse abgerechnet werden. Aber laut ASB reicht das eben noch lange nicht, um die Kosten zu decken. Und da kommen die Spenden wieder ins Spiel.
2: Wie ist das denn? Was macht denn so einen Baby-Notarztwagen so besonders?
4: Vor allem die Ausstattung. Ich habe mir beim ASB in Kassel so ein Fahrzeug angeschaut. Das sieht von innen ganz anders aus als so ein typischer Rettungswagen. Es gibt keine große Trage in der Mitte, stattdessen gibt es einen Inkubator, also das, was man auch Brutkasten nennt. Beim ASB, da ist der quer eingebaut, weil das beim Anfahren und Bremsen besser für die Säuglinge ist. Und dann ist dieser Inkubator gefedert zusätzlich, um Schlaglöcher und so etwas auszugleichen. Die Babys werden da drin bei 35 Grad transportiert. Und diese ganzen medizinischen Geräte, die auf dem Wagen sind, die sind auch extra für so kleine Menschen gemacht. Man kennt ja diese Blutdruckmanschetten, die der Arzt zum Blutdruckmessen nimmt, die um den Arm gelegt werden. Und für einen Säugling sind diese Manschetten winzig, also vielleicht so 5 Zentimeter lang. Ich finde, das sieht eher wie so ein Pflaster aus von der Größe. Und beim ASB ist es auch noch so, dass immer 2 Sanitäter mitfahren, die extra für das Fahrzeug und für die ganz kleinen Patienten geschult sind. Und die holen dann an einer Klinik einen Kindernotarzt und eine Kinderkrankenschwester ab. Und die sind ebenfalls während der gesamten Fahrt dabei und versorgen das Früh- oder Neugeborene.
2: Der Arbeiter-Samariter-Bund, also ASB, stellt hessenweit 3 Baby-Notarztwagen zur Verfügung. Das klingt nach relativ wenig. Gibt es da einen Versorgungsengpass inzwischen?
4: Nee, den gibt es tatsächlich nicht. Wichtig ist, die Fahrzeuge vom ASB, die kommen normalerweise nicht bei einer Notfallsituation, sondern übernehmen überwiegend Transporte von Früh- und Neugeborenen in andere Kliniken. Also in Kliniken, die eine bessere Versorgung bieten. Im Notfall, da kommt dann ein, ich sag mal, klassischer Rettungswagen. Rettungskräfte sind nämlich grundsätzlich auch auf Kindernotfälle geschult. Das ist in Hessen gesetzlich vorgeschrieben. Und im Rettungswagen selbst gibt es grundsätzlich auch eine Grundausstattung für Früh- und Neugeborene. Also zum Beispiel so kleine Atemmasken oder eben kleine Mini-Blutdruckmanschetten. Und oft können Inkubatoren aus den Kliniken auch mitgenommen werden und kurzfristig in so einen normalen Rettungswagen eingebaut werden. Das DRK, das ja auch viele Rettungsdienste besetzt, das sagt, dass die Notfallversorgung grundsätzlich gesichert ist. Aber so ein spezialisiertes Fahrzeug sei natürlich trotzdem besser. Und nur so, um das mal einzuordnen, allein in Kassel ist der Babynotarztwagen vom ASB im vergangenen Jahr zu 120 Einsätzen ausgerückt, also ungefähr jeden dritten Tag.
2: Jetzt haben wir über den ASB gesprochen. Gibt es denn auch Lösungen außerhalb von Hilfsorganisationen?
4: Ja, in Frankfurt zum Beispiel. Also da ist es so, dass die Berufsfeuerwehr einen Babyrettungswagen stellt. Das ist im Rahmen der Neukonzeption der städtischen Notfallversorgung vor ein paar Jahren so festgelegt worden. Ein Sprecher der Feuerwehr hat mir gesagt, dass die Versorgung damit abgedeckt sei. Vergangenes Jahr war das Fahrzeug bei rund 500 Einsätzen. Und in Marburg wird der Babynotarztwagen gemeinsam von der Kinderklinik und dem Rettungsdienst betrieben. Und noch ganz interessant, das Klinikum Darmstadt, das hat eine ganz andere Lösung. Dort gibt es einen Transportinkubator, der ist im Prinzip wie so eine mobile Intensivstation für Babys. Im Notfall kann der angefordert werden und in einen normalen Rettungswagen eingebaut werden. Und darauf greifen auch einige Kliniken im Umkreis zurück. Aber auch dieser Inkubator ist auf einen Sponsor angewiesen. Und in dem Fall kommt eine Stiftung für das Gerät auf und übernimmt sämtliche Kosten.
2: Was müsste denn jetzt geändert werden, damit Hilfsorganisationen wie der Arbeiter-Samariter-Bund ASB nicht auf Spenden angewiesen sind, um so ein spezielles Fahrzeug überhaupt zur Verfügung zu stellen?
4: Ja, da muss man auf die Gesetzesebene schauen. Es gibt das Hessische Rettungsdienstgesetz und das sieht solche Babynotarztwagen nicht explizit vor. Und das bedeutet, dass die Refinanzierung eben nicht gesichert ist. Obwohl Krankenkassen für die Fahrten zahlen, reicht das finanziell nicht. Und deswegen gibt es auch von verschiedenen Seiten die Forderung, dass Babynotarztwagen Teil der Regelversorgung werden sollten. Das würde nämlich all diese finanziellen Fragezeichen klären. In Zukunft werden vermutlich auch immer mehr Transporte von Früh- und Neugeborenen anfallen. Das liegt unter anderem an der Krankenhausreform. Also viele Kliniken, die bislang als Maximalversorger für die kleinsten Patienten gelten, verlieren dadurch ihren Status. Und das bedeutet, dass mehr Säuglinge verlegt werden müssen. Die Fahrtstrecken sind dadurch auch noch weiter. Also sprich, die Babynotarztwagen werden perspektivisch noch häufiger eingesetzt.
2: Spenden für den Baby-Notarztwagen, auf die ist der Arbeiter-Samariter-Bund in Hessen immer wieder angewiesen. Darüber habe ich mit unserer Reporterin Sina Philips gesprochen. Es ist der vielleicht umstrittenste Treffer in der Fußballgeschichte, das Tor von Wembley, das am 30.07.1966 zum bisher einzigen WM-Titel Englands führte. Zum 60. Jahrestag des Spieles reist nun eine Mannschaft, die sich die deutsche Ü-75-Nationalmannschaft nennt, nach England, um gegen eine englische Auswahl im gleichen Alter anzutreten. Vielleicht auch die Revanche von Wembley. Mal sehen. Tausende Zuschauer werden im Oldham Athletic Park dabei sein. Beide Seniorenmannschaften haben ein Trainingslager auch absolviert und fiebern diesem Spiel entgegen. Schirmherr auf unserer Seite sind unter anderem Pierre Littbarski, Horst Rubesch und Sepp Maier. Das Spiel soll auch ein Zeichen sein, wie wichtig Sport im Alter ist.
5: Als der Mannschaftsbus vor dem Boundary Park, dem Stadion in Oldham nahe Manchester, hält, hat sich eine Traube Fans und Fotografen gebildet. In dem Bus amtierende Fußball-Weltmeister, die deutsche Ü-75-Nationalmannschaft. Den Titel holten sie letztes Jahr ungeschlagen in Tokio. Doch selbst für die German Veterans, wie die Senioren im Gastland genannt werden, steigt der Puls, als die Rivalen sie begrüßen. Denn das ist ein ganz besonderer Termin, sagt Heinz Wörle, Mittelfeldspieler.
6: Also als ich hier reinkam, jetzt sind mir schier die Tränen gekommen. Ja. Gänsehaut pur.
5: Die deutschen Oldies hoffen auf eine historische Revanche. Am 30. Juli, vor genau 60 Jahren, fiel im Londoner Wembley-Stadion das wohl umstrittenste Tor der Fußballgeschichte. Der Ball von Geoff Hurst prallte von der Latte ab. Der Schiedsrichter wertete das als Tor. Bis heute ist unklar, ob es wirklich eins war. Die Engländer wurden Weltmeister im eigenen Land, die Deutschen nur Zweiter. Da ist also schon auch etwas Druck. Motivationsansprache von Teammanager Günther Christmann in der Umkleide.
7: Das können wir nur machen, wenn wir was sind? Ein Team! Ein Team! Ein Team!
5: Beim Gedenkspiel soll dann alles so sein wie damals. Datum, Uhrzeit, nur das Original Wembley-Stadion steht nicht mehr. Doch das tut dem Eifer keinen Abbruch, lässt der mit 84 Jahren älteste Spieler der Mannschaft durchblicken, Peter Rodenwald.
8: Und jetzt wollen wir heute eine Revanche. Und wollen versuchen, also dieses Spiel umzudrehen und als Sieger wieder nach Hause zu fahren.
5: Und Abwehrspieler Volker Hofferbert meint:
9: Ich spiele mit der Nummer 7. 7 ist bekanntermaßen die Nummer auch von Ronaldo. Also verpflichtet mich das auch ein bisschen so in seiner Qualifikation zu spielen.
5: Das deutsche Team legt sich ins Zeug. Beide Seiten liefern sich ein packendes Duell. Hier und da gehen Spieler zu Boden. Tore fallen aber keine. Das Elfmeterschießen muss entscheiden. Und das gewinnen die Engländer mit 3:2, fast so wie vor 60 Jahren. Die Freude ist immens, aber es gehe ja nicht nur um den Sieg, sagt Ken Pollock, Trainer der Silver Lions, der Spitzname der englischen
10: Ü75.
5: Man schließt Freundschaften, wir werden sie wiedersehen und die Freundschaften auffrischen. Und die Deutschen nehmen es sportlich, zumindest Teammanager Günther Christmann.
11: Nach 60 Jahren sowas wieder aufleben zu lassen, England gegen Deutschland, das ist einfach eine Ehre.
5: Und dann geht's natürlich auch um den Sport. Peter Rodenwald appelliert an die jüngeren Generationen, auch bis ins hohe Alter noch Sport zu treiben.
8: Und das würde der Gesellschaft gut tun. Dann würde die Gesellschaft gesünder sein und es wären nicht so viele Medikamente und nicht so viele Krankenhäuser voll. Also, das ist mein Aufruf an alle, möglichst lange in seiner Sportart Sport zu treiben.
5: Nun hoffen wohl nur noch die Engländer, dass ihr Sieg nicht wie in Wembley damals 60 Jahre Durststrecke einläutet. Der Titel 1966 war nämlich der erste und einzige der Three Lions.
2: Franziska Hoppen, unsere Korrespondentin in London über die Ü75 Nationalmannschaften.

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1: 14 Uhr. Lebenslange Haft nach Mord an Ehefrau in Frankfurter Hotel. Gericht stärkt Urheberrechte von Künstlern. Noch keine Bestätigung von Hamas und Israel zu Friedensplan. Das Wetter schwül, später auch Schauer und Gewitter bis 34 Grad. Mein Name ist Mike Oeske. Das Landgericht Frankfurt hat einen Mann aus Rottgau wegen Mordes zu lebenslanger Haft verurteilt. Der 60-Jährige hatte seine Ehefrau im Mai 2023 aus dem 22. Stock eines Frankfurter Hotels über die Balkonbrüstung geworfen. HR-Gerichtsreporterin Heike Borufka.
2: Der 60-Jährige habe seine Ehefrau zum Objekt degradiert, aus dem Weg geschafft, um ein ungestörtes Leben mit seiner Affäre führen zu können. So formulierte es der vorsitzende Richter. Laut Urteil hatte der Mann seine Frau in ein Hotel in Frankfurt-Sachsenhausen gelockt. Sie sei davon ausgegangen, dass er mit dem gemeinsamen Abend die Ehe retten wollte. 13 Minuten nach der Ankunft habe er sie aus dem 22. Stock über das Balkongeländer gestoßen.
1: Die Investorenpläne von FIFA-Präsident Infantino stehen womöglich vor dem Aus, denn immer mehr Fußballverbände sprechen sich dagegen aus. Die UEFA, die CONCACAF, die Nord- und Mittelamerika vertritt und jetzt auch die Asiatische Fußballföderation AFC. Sie haben zusammen 136 Stimmen. Damit könnten sie den Deal kippen. Infantino will Teile der Fußball-WM verkaufen. Atemlos von Helene Fischer, Daddy Cool von Boney M. oder Forever Young von Alphaville. Alle diese Stücke hatte das US-Unternehmen Suno genutzt, um seine Musik-KI zu trainieren. Dafür hätte es aber die Zustimmung der Künstlerinnen und Künstler einholen müssen, hat das Landgericht München entschieden und einer Klage der GEMA stattgegeben. ARD-Reporter Knut Kortzen.
3: Die Gesellschaft für musikalische Aufführungs- und mechanische Vervielfältigungsrechte hatte gegen den KI-Musikanbieter Suno geklagt. Eine unlizenzierte Nutzung von Musikstücken durch Anwendungen künstlicher Intelligenz verstößt dem Gericht zufolge gegen deutsches Urheberrecht. Das Urteil stärkt also die Rechte der Künstler, sprich Komponisten.
1: Außenminister Wadefuhl hat das Abkommen zur Entwaffnung der Hamas begrüßt. In einer Mitteilung schreibt er, es sei entscheidend, dass die Hamas jetzt tatsächlich die Waffen niederlege. Allerdings gibt es bisher weder aus Israel noch von der palästinensischen Terrorgruppe eine Bestätigung der Vereinbarung. ARD-Korrespondent Jan-Christoph Kitzler.
4: Optimistisch klingen vor allem die Ankündigungen von US-Präsident Donald Trump und von Nikolai Mladenow, dem Vorsitzenden des Friedensrats, der in den letzten Monaten die Verhandlungen geleitet hat. Die kommenden zwei Wochen sollen genutzt werden, um den Zeitplan für die nächsten Schritte zu vereinbaren. Es geht auch um den Rückzug der israelischen Truppen aus dem Gazastreifen. Israel besteht auf einer Demilitarisierung des Gebiets vor einem Abzug der Truppen.
1: Die Vergütungen von Auszubildenden sind im letzten Jahr schneller gestiegen als die allgemeinen Gehälter. Das zeigen Zahlen der gewerkschaftsnahen Hans-Böckler-Stiftung. Ihre Aussagen gelten für tarifgebundene Unternehmen. Demnach brachten die regulären Tarifverhöhungen für die Beschäftigten ein Plus von 2,6%. Der Nachwuchs in 20 Branchen dagegen bekam im Schnitt 6,7% mehr. Das waren die Nachrichten. Das Wetter. Es ist teils wolkig, teils sonnig. Hier und da bilden sich Schauer und Gewitter, die auch unwetterartig ausfallen können. Es ist schwül bei 28 bis 34 Grad. In der Nacht vor allem im Osten und Süden anfangs noch Schauer und Gewitter. Die Luft kühlt ab auf 19 bis 14 Grad. Morgen teils stark bewölkt, teils sonnig. Hier und da Schauer bei 24 bis 30 Grad. Die weiteren Aussichten: Am Sonntag viel Sonnenschein und nur lockere Wolken bis 34 Grad. Am Montag Sonne und Wolken, einzelne Schauer und Gewitter bis 37 Grad. Die Zeit 14.04 Uhr.
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1: Vorsicht bitte auf der A7 Kassel Richtung Fulda. Zwischen dem Kreuz Kassel Mitte und dem Dreieck Kassel Süd steht ein defekter LKW auf dem rechten Fahrstreifen. Vorsicht bitte auch auf der A7 Kassel Richtung Fulda. Zwischen Guxhagen und Melsungen steht ein brennendes Fahrzeug und es sind Menschen auf der Fahrbahn. Vorsicht bitte auf der A67 Mannheim Richtung Darmstadt. Zwischen Gernsheim und Pfungstadt eine ungesicherte Unfallstelle auf dem linken Fahrstreifen. A7 Fulda Richtung Kassel am Dreieck Kassel Süd in der Verbindung zur A44 Richtung Dortmund 2 Kilometer Stau. A7 Fulda Richtung Würzburg zwischen der Raststätte Utrichshausen und Bad Brückenau-Volkers 5 Kilometer Stau wegen einer Baustelle. A45 Aschaffenburg Richtung Gießen, zwischen Gambacher Kreuz und Gießener Südkreuz 4 Kilometer Stau wegen Bergungsarbeit nach einem Unfall auf dem linken Fahrstreifen. A66 Wiesbaden Richtung Frankfurt, zwischen Schiersteiner Kreuz und Wiesbaden-Erbenheim 3 Kilometer Stau wegen Bergungsarbeit nach einem Unfall. Der rechte Fahrstreifen ist gesperrt. Und die A480 Reiskirchen Richtung Gießen. Sie ist zwischen dem Gießener Nordkreuz und Wettenberg wegen Bergungsarbeit nach einem Unfall im Baustellenbereich gesperrt. Hier hatte es einen Auffahrunfall mit 2 Pkw und einem Lkw gegeben.
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5: Ihnen einen schönen guten Tag. Fast jede vierte Fachkraft bei uns in Hessen ist zugewandert, bei den Akademikern sogar mehr als jede vierte. Kein anderes Flächenland ist also so stark auf Menschen aus dem Ausland angewiesen und genau die kommen jetzt immer seltener. Im vergangenen Jahr sind unterm Strich noch 235.000 Menschen mehr nach Deutschland gezogen als weggezogen. Vor 2 Jahren waren es fast dreimal so viele. Aus Polen, Rumänien, Bulgarien gehen inzwischen sogar mehr zurück als herkommen. Was das wiederum für die Wirtschaft heißt, darüber habe ich vor der Sendung mit dem Ökonomen Wido Geist-Töhne vom Arbeitgebernahen Institut der deutschen Wirtschaft in Köln gesprochen. Herr Geist-Töhne, schauen wir einmal auf die Zahlen. 235.000 Zuwanderung, niedrigste Wert seit 15 Jahren. Ist das jetzt eine gute oder eine schlechte Nachricht?
6: Das ist zunächst für die Wirtschaft schwer einzuordnen. Für die Wirtschaft ist ja nicht nur relevant, wie viele Personen kommen, sondern auch sehr stark, wer kommt. Wir sind in den letzten 4-5 Jahren immer stärker von Fachkräfteengpässen betroffen. Und da ist natürlich sehr entscheidend, dass wir eine Zuwanderung von Fachkräften haben. Wir haben Rückgang bei der Gesamtzuwanderung, auch bei Ländern, wo wir sehr viele Fachkräfte rekrutieren, insbesondere im IT-Bereich aus Indien, haben wir noch stabile Zuwanderungszahlen. Wo wir allerdings ein Problem haben, das ist bei Arbeitskräften für etwas einfache Tätigkeiten, für die man aber schwer Personen im Inland rekrutieren kann. Das wäre beispielsweise die Schlachterei, beispielsweise der Bau. Da haben wir viele Personen aus den neuen EU-Mitgliedsländern im Moment in Beschäftigung. Und die gehen halt inzwischen doch in verstärktem Maße sogar wieder zurück.
5: Also Sie sprechen da von Polen, Bulgarien oder Rumänien. Also innerhalb der EU gehen da mehr Leute zurück als kommen. Was passiert da? Was sind da die Gründe? Weshalb läuft das so?
6: Das hat mehrere Gründe. Ein zentraler Grund ist, dass wir in den neuen EU-Mitgliedsländern Polen, Bulgarien und Rumänien in den letzten Jahren eine sehr positive wirtschaftliche Entwicklung hatten. Die Länder haben noch nicht das Wohlstandsniveau von Deutschland erreicht, aber sind sehr viel näher gekommen, als sie noch vor 15 Jahren waren. Gleichzeitig sind die Länder auch vom demografischen Wandel betroffen. Das heißt, dort scheiden viel mehr Menschen aus dem Arbeitsmarkt aus als nachrücken. Das hat zur Folge, dass Arbeitslosigkeit letztlich auch dort kaum noch eine Rolle spielt. Also wer eine Beschäftigung will, bekommt sie auch in Polen, Bulgarien, Rumänien auch. In den Löhnen sieht man das, dass Beschäftigung dort eben auch attraktiver geworden ist und es von dem her weniger Gründe gibt, zu uns nach Deutschland zu kommen.
5: Schauen wir mal auf Deutschland. Knapp 3 Millionen Arbeitslose. Die Industrie baut weiterhin Stellen ab, auch in den letzten Tagen Porsche oder VW. Und sie fordern allerdings mehr Zuwanderung. Also wie passt das zusammen?
6: Da muss man die kurzfristige und die langfristige Perspektive unterscheiden. Wir haben im Moment eine starke Industriekrise, die betrifft verschiedene Tätigkeitsschwerpunkte, insbesondere den technischen Bereich. Im akademischen Bereich wären das die Ingenieure, dann natürlich im beruflichen Bereich die Industriemechaniker. Da haben wir im Moment eine etwas schwierige Arbeitsmarktlage. Gleichzeitig sind wir in der Situation, dass die immer größeren Jahrgänge der Babyboomer aus dem Arbeitsmarkt ausscheiden und kleine Jahrgänge nachkommen. Da muss man einfach sich im Blick behalten, der Jahrgang 1964, da sind 1,4 Millionen Menschen geboren worden. In den späten 2000er Jahren waren das noch 66.000. Da haben wir im Arbeitsmarkt eintretende Jahrgänge, die nur halb so groß sind wie die Jahrgänge, die aus dem Arbeitsmarkt rausgehen. Und selbst wenn wir jetzt die schwierige wirtschaftliche Entwicklung haben, kommen wir da zu Engpässen. Ein zweiter Punkt ist, dass wir natürlich auch Innovation brauchen, um aus dieser Krise rauszukommen. Und für die Innovation brauchen wir die hellen Köpfe, die sie erbringen können. Und da haben wir Personen aus dem Inland, aber da brauchen wir eben auch tatsächlich technisch sehr versierte Personen aus dem Ausland, dass wir wieder auf eine gute Spur kommen, dass wir wieder technisch an der Speerspitze noch stärker mitspielen können, langfristig eben wieder zu der Wirtschaftskraft zurückkehren, die wir hatten. Von dem her ist da Zuwanderung völlig unerlässlich. Und es gibt dann andere Bereiche, Medizin und Pflege, wo das sowieso ganz offensichtlich ist.
7: Gleichzeitig haben wir 97.000 ausgewanderte Deutsche. Das ist immerhin ein Plus von 30% seit 2023. Wandern jetzt die Leistungsträger in Deutschland ebenfalls ab?
6: Da haben wir ein ganz großes Problem mit unserer Statistik, dass wir gar nicht so genau wissen, wer abwandert. Wir haben natürlich auch Personen, die im Rentenalter typischerweise nach Spanien abwandern, weil dort das Klima angenehmer ist. Das ist für uns kein Problem. Aber es können schon auch Leistungsträger sein. Wir haben die Industriekrise, wir haben natürlich gleichzeitig eine starke Abgabenbelastung und wir wissen es einfach gar nicht so genau, wer abwandert. Also da bräuchten wir bessere Zahlen dazu. Aber es ist tatsächlich ein Punkt, wo man doch zumindest mit kleiner Sorge draufschauen muss. Wir wissen, in den späten 2000er Jahren hatten wir eine Situation, da ist es sogar zu Nettoabwanderung gekommen. Da wurde es dann offensichtlich, dass uns tatsächlich auch junge Personen in den Karrierebereichen, im naturwissenschaftlich-technischen Bereich verloren gegangen sind. Aktuell ist, wie gesagt, die Datenlage zu schlecht, dass wir es gut nachvollziehen könnten, wer geht.
7: Im vergangenen Jahr sind unterm Strich noch 235.000 Menschen mehr nach Deutschland gezogen. Vor zwei Jahren waren es fast dreimal so viel. Darüber gesprochen habe ich mit dem Ökonomen Wido Geis-Töhne vom Institut der Deutschen Wirtschaft in Köln.
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7: Für Kanzler Friedrich Merz ist es ein Gesamtkonzept, das umgesetzt werden muss. Für Arbeitsministerin Bärbel Baas ist es sogar ein Gesamtkunstwerk. Die geplante Rentenreform mit 33 Maßnahmen, die ineinander greifen und nicht mehr verändert werden dürfen. Für die Ostministerpräsidenten aus Thüringen, Sachsen und Sachsen-Anhalt ist es dagegen eine Kampfansage an die Lebenswirklichkeit in Ostdeutschland. Sie kündigen an, im Bundesrat zu blockieren, sollte die abschlagsfreie Rente nach 45 Beitragsjahren tatsächlich, wie geplant, künftig entfallen. Der nächste Konflikt also für den Kanzler mitten in der Sommerpause.
8: Sommerpause? Für den Kanzler geht sie unerfreulich weiter. Erst dreht ihn das eigene Personalkarussell schwindelig und jetzt auch noch das. Die geplante Rentenreform bringt die ostdeutschen Ministerpräsidenten auf die Palme.
9: Und ich kann nur sagen, hört häufiger mal auf Bürgermeister, Landräte und Ministerpräsidenten. Die sind näher dran als andere.
8: Als ihr da in Berlin, sollte das heißen, was Sachsens CDU-Ministerpräsident Kretschmer da jetzt auch seinem Kanzler entgegenrief. Die Botschaft, die sogenannte Rente mit 63, die laut Rentenreformpaket auf der Streichliste steht, sie muss bleiben. Wahlkämpfer und CDU-Ministerpräsident in Sachsen-Anhalt Sven Schulze war da unmissverständlich.
10: Wer 45 Beitragsjahre eingezahlt hat, der hat seinen Beitrag für das System gebracht und er hat ein Anrecht drauf, dass er auch eine vernünftige Rente bekommt.
8: Im Rentenreformpaket mit 33 Vorschlägen klingt das ganz anders. Da ist die abschlagsfreie Rente nach 45 Beitragsjahren weg. Nicht mehr Teil des Gesamtkunstwerks, wie es SPD-Arbeitsministerin Baas lobte und der Kanzler mit ihr.
11: Ich habe mit der Bundesarbeitsministerin verabredet, dass wir die Vorschläge als, so hat sie es ausgedrückt und ich mache mir diesen Begriff zu eigen, als Gesamtkunstwerk vollständig jetzt in Gesetzessprache übersetzen.
8: Vollständig, alles, keine Ausnahme, sagte Merz. Träum weiter, sagen die ostdeutschen Ministerpräsidenten, zum Beispiel Thüringens Mario Vogt.
12: Wir sind ja nicht dafür gewählt, in Berlin angenehm aufzufallen, sondern das Beste für unsere Menschen im Land zu erreichen.
8: Die Sozialdemokraten Manuela Schwesig und Dietmar Woidke aus Mecklenburg-Vorpommern und Brandenburg sehen es ähnlich. Aber eben auch alle drei CDU-Landesväter aus Thüringen, Sachsen und Sachsen-Anhalt. Ostdeutschland, sagen sie, sei das Frühwarnsystem der Republik, auch beim Thema Rente, sagt Sven Schulze.
13: Und deshalb eine ganz klare Aussage aller drei Ministerpräsidenten, dass wir das, was wir im Moment dort in Berlin auf dem Tisch sehen, so eins zu eins nicht unterstützen werden.
8: Klare Kampfansage an den Kanzler, der ja genau das nicht wollte. Rosinenpickerei.
11: Wir können es uns nicht erlauben, einzelne Maßnahmen herauszunehmen oder abzulehnen. Die einzelnen Maßnahmen greifen ineinander und balancieren sich aus. Sie bilden ein Gesamtkonzept, das nur in seiner Gesamtheit funktioniert.
8: Egal, sagen sie in Ostdeutschland. Weit über 70% der Menschen dort sind ausschließlich auf eine staatliche Rente angewiesen. Das ist die Lebenswirklichkeit, von der Sachsens Ministerpräsident Kretschmer redet.
9: Deutschland kommt dann voran, wenn wir nicht spalten, wenn wir nicht ausgrenzen, sondern wenn wir genau hinschauen, was die Menschen in unserem Land bewegt, was ihre besondere Situation ist.
8: Für den Kanzler und die Berliner Koalition dürfte die Rentenreform gegen 5 Länder im Bundesrat schwierig werden. Bundeswirtschaftsministerin Reiche, CDU, versucht trotzdem gegenzuhalten.
14: Dass man Beschäftigte bewusst und auch noch staatlich unterstützt in Frühverrentungsprogramme schickt, ist keine gute Idee. Wir brauchen eine längere Lebensarbeitszeit, um wieder wettbewerbsfähig zu werden,
8: sagte sie dem Sender NTV. Der Streit über die abschlagsfreie Rente nach 45 Beitragsjahren hat begonnen. Sommerpause und Rentenreform als Gesamtkunstwerk hin oder her.
7: Die Ostministerpräsidenten aus Thüringen, Sachsen und Sachsen-Anhalt wollen gegen die Rentenreform stimmen. Soweit Georg Schwarte aus unserem Hauptstadtstudio in Berlin. Seit Wochen hat es nicht mehr geregnet. Die Trockenheit wird zu einem ziemlich großen Problem, nicht nur in Gärten, auf den Äckern oder im Wald. Viele Flüsse, auch bei uns in Hessen, haben extrem niedrige Pegelstände. Und das schon seit jetzt im Juli. Und das Problem gibt's natürlich auch für die Binnenschifffahrt, etwa auf Rhein und Main. Der Pegelstand zum Beispiel in Kaub hat den bisherigen Tiefstand aus dem Jahr 2018 erreicht. Die Schiffe versorgen Kraftwerke entlang der Flüsse mit Kohle, Chemieparks, mit Rohstoff und Heizöl oder eben auch Benzin und wird teilweise mit den Binnenschiffen auch transportiert. Doch das lohnt sich mittlerweile immer weniger.
15: Der Osthafen in Frankfurt. Hier werden unter anderem Container umgeschlagen, Schrott wird verladen und die Firma Rot Energie aus Gießen betreibt hier eines ihrer 7 Tanklager. Das aktuelle Niedrigwasser führt aber dazu, dass immer mehr Lkw statt Schiffe zum Einsatz kommen. Denn der Preis für eine Tonne Fracht auf dem Wasser sei deutlich gestiegen, erklärt Firmeninhaberin Christiane Roth.
16: Bei einer Fracht von 125 Euro, wo eine Fracht normalerweise nach Frankfurt zwischen 15 und 20 Euro ist, und dann fahren sie lieber auf der Straße und shuttlen, weil es gibt Raffinerien, die noch immer sehr günstig preisen. Und dann holen sie die Ware da für ihre Kunden, damit sie am Ende des Tages wettbewerbsfähig bleiben, weil das brauchen sie ja.
15: Insgesamt gut 100 eigene Tanklastwagen, sagt Roth, seien aktuell praktisch rund um die Uhr im Einsatz. Der Main verbindet die großen europäischen Wasserstraßen Rhein und Donau. Mit insgesamt über 34 Staustufen wird der Fluss zudem reguliert. Kein Niedrigwasser also hier. Doch das hilft im Zweifelsfall auch nicht, wenn die Fracht über den Main hinaus muss, sagt Manfred Mohr.
17: Die sind ja Teil einer Transportkette oder eines Transportweges. Und die Beschränkung ist immer natürlich der Bereich, der am restriktivsten ist.
15: Mohr ist einer der Geschäftsführer der Binnenschiffgenossenschaft MSG aus Würzburg. 60 Schiffe, die schwerpunktmäßig in Richtung Donau unterwegs sind, wo das Wasser derzeit besonders niedrig ist.
17: Da lassen die Wasserstände eine vernünftige Binnenschifffahrt im Prinzip nicht mehr zu. Es sind nur noch ganz, ganz wenige Schiffe in der Lage, überhaupt zu fahren. Wenn sie beladen sind, dann maximal 20%, eher weniger. Das heißt, hier bewegen wir schon im Bereich der absoluten Unrentabilität.
15: Auf dem Rhein war zuletzt noch etwas mehr an Ladung möglich, Tendenz aber fallend. Auch deswegen die gestiegenen Frachtkosten. Manfred Mohr von MSG sagt aber, man habe in der Flotte Schiffe, die gut mit Niedrigwasser zurechtkämen. Schiffe für Niedrigwasser, damit beschäftigt sich unter anderem auch Rupert Henn vom Entwicklungszentrum für Schiffstechnik und Transportsysteme in Duisburg. Neben anderen Schiffen könne man einen Fluss wie den Rhein auch anpassen.
18: Zum Beispiel den Niedrigwasserkorridor, dass man sagt, man hat quasi eine Fahrrinne, die zwar dann sehr schmal ist, die vielleicht sogar nur einspurig befahren werden kann, aber auch die auch in Extremfällen noch genug Wasser hält, dass man dort wenigstens noch Schiffe fahren lassen kann.
15: Kurzfristig hilft aber nur viel Regen. Unternehmerin Christiane Roth schaut durchaus mit Sorgen auf die kommenden Wochen. Aktuell sei die Nachfrage nach Heizöl quasi nicht vorhanden. Aber
16: irgendwann wird sich das drehen, das ist klar. Dann können wir nur hoffen, dass das Wasser wieder kommt. Weil wenn sich das dreht und es wird kälter und sie haben immer noch kein Wasser, dann wird es für alle Heizölhändler ganz, ganz, ganz schwierig.
15: Doch Prognosen, zumindest für die kommenden Tage, sehen noch keine Entspannung an den Flüssen in Hessen und darüber hinaus.
7: Die Trockenheit wird auch für die Binnenschifffahrt immer mehr zum Problem. Roman Warschauer berichtete für uns.

0: In Südhessen steht ein neues Schutzprojekt kurz vor der Eröffnung. Eine Wohnung für Männer, die häusliche Gewalt erfahren haben. 18 ähnliche Projekte gibt es bisher deutschlandweit. Dies ist die erste Schutzwohnung dieser Art in Hessen, gefördert mit rund 35.000 Euro vom hessischen Sozialministerium.
1: Ein Etagenbett aus hellem Holz, auf dem Fußboden ein Teppich mit bunten Karos, ein kleiner Schrank unter der Dachschräge. In einem weißen Regal stapeln sich Gesellschaftsspiele und Bastelmaterialien, im Badezimmer steht ein Plastikhocker. In dieser kleinen, gemütlichen Wohnung können bald zwei Männer unterkommen und auch ihre Kinder. Sie soll Schutz bieten, Abstand in einer Situation, die momentan noch ein schambehaftetes Tabuthema ist, sagt Boris von Hesen, geschäftsführender Vorstand im Verein Flexible Jugendhilfe e.V., der die Schutzwohnung organisiert.
2: Das ist natürlich dieser Reflex, diese Tabuisierung, ein patriarchaler Reflex, so warum wehrst du dich denn nicht? Und das ist ja genau das Drama, was wir verhindern wollen. Ich glaube, dass es ein Akt der Überwindung des Patriarchats ist, wenn Männer Schutz bekommen, wenn sie Opfer sein dürfen. Nur so kriegen wir dieses schreckliche System überwunden.
1: Von Hesen sieht sich mit der Männerschutzwohnung nicht in Konkurrenz zu Frauenhäusern. Ganz im Gegenteil. Eigentlich haben ja beide das gleiche Ziel. Das ist ihm sehr wichtig zu betonen. Es geht hier um körperliche Gewalt, aber auch um psychische oder ökonomische, also Menschen zu erniedrigen, einzusperren, das Geld wegzunehmen. Oft lag vor der Eskalation ein jahrelanger Kreislauf, macht Dr. Angelika Nake deutlich. Sie ist Professorin unter anderem für Familien- und Jugendhilferecht an der Hochschule Darmstadt.
3: Das läuft über einen ganzen Zeitraum und natürlich fängt das Opfer irgendwann mal an, sich auf irgendeine Art und Weise auch zu wehren und wird dann seinerseits zum Täter. Das heißt, ich muss diesen Kreislauf unterbrechen.
1: Opfer häuslicher Gewalt, sei es durch den Partner, die Partnerin oder andere Familienmitglieder, sind hauptsächlich Frauen. Aber etwa 30% der Opfer bundesweit sind männlich. Das Hessische Landeskriminalamt hat letztes Jahr 2.384 männliche Opfer häuslicher Gewalt registriert. Die Dunkelziffer ist aber vermutlich noch höher als bei den weiblichen Opfern. Davon geht die Professorin aus.
3: Von Frauen erstatten ganz häufig keine Anzeige, insbesondere im Nahbereich. Und bei Männern ist die Scham noch größer. Und deswegen ist das Dunkelfeld bei Männern größer. Davon gehen wir aus, wissenschaftlich. Aber genau wissen wir es nicht.
1: Eine Wohnung für zwei Männer ist angesichts dieser Zahlen natürlich nur ein Tropfen auf den heißen Stein. Aber immerhin ein Anfang, sagt Hessens Sozialministerin Heike Hofmann.
4: Wir machen jetzt erstmal einen wichtigen Start, dass erstmal diese Schutzlücke geschlossen wird. Der Bedarf ist natürlich um ein Vielfaches höher, aber es ist ein bundesweites Problem. Im ganzen Bund gibt es bis dato 18 Schutzwohnungen. Wir beginnen und werden hoffentlich das auch ausbauen.
1: 35.000 Euro gibt es jetzt erstmal fürs erste Halbjahr. Bis 2029 bleibt das Projekt bestehen. Da ist sich Boris von Hesen sehr sicher. Wer einzieht, bekommt für mindestens 3 Monate Sicherheit. Eine Alltagsstruktur, psychologische Hilfe, rechtliche Unterstützung und auch Hilfe, bald wieder sicher auf eigenen Beinen zu stehen.
0: In Südhessen entsteht gerade Hessens erste Schutzwohnung für Männer, die vor häuslicher Gewalt geflohen sind. In etwa 10 Tagen ist sie bezugsfertig. Wer Hilfe sucht, kann sich bei der Polizei melden oder direkt beim Darmstädter Verein Flexible Jugendhilfe e.V. Soweit der Bericht von Petra Demand. Mit der KI können nicht nur Texte oder Bilder generiert werden oder auch Codes, sondern es lässt sich auch Musik generieren. Wenn es um KI-Musik geht, ist derzeit Suno der Platzhirsch auf dem KI-Markt. Im Streit um mit künstlicher Intelligenz generierte Songs hat das Landgericht München I jetzt einer Klage der Musikverwertungsgesellschaft GEMA in weiten Teilen stattgegeben. Das US-Unternehmen Suno darf ohne Einwilligung der GEMA bestimmte Musikwerke nicht vervielfältigen oder die KI damit trainieren lassen.
5: Auch Peter Maffay war zur Urteilsverkündung im Münchner Justizpalast gekommen. Als Stellvertreter einer kreativen Branche, die gerade massiv durch Konkurrenz von KI-Musik gefährdet ist. Entsprechend groß war bei ihm als GEMA-Mitglied die Freude über das Signal, das von diesem Urteil ausgeht.
6: Ich glaube, auf der Basis dessen, was heute entschieden wurde, ist das erste Mal ein Zeichen dafür gegeben worden, dass das in Zukunft so nicht mehr zulässig sein soll. Und insofern ist das heute wirklich ein sehr wichtiger Tag.
5: Als Beweismittel hatte die GEMA vor dem Münchner Landgericht mehrere Songbeispiele ins Feld geführt, die die Suno KI erzeugt hatte.
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5: Diese Helene Fischer-Kopie hatte die Suno-KI ausgeworfen, nachdem GEMA-Mitarbeiter die KI aufgefordert hatten, zu den bekannten Textzeilen von Atemlos passende Melodie, Klangfarbe und Rhythmus zu erfinden. Das Ergebnis war am Ende kaum mehr vom Original zu unterscheiden, sagt GEMA-CEO Tobias Holzmüller.
8: Und dass da sowas wie ein KI-Plagiat entsteht. Wenn ein Mensch behaupten würde, er hätte den Song, den der Suno als Atemlos produziert hat, selber geschaffen, dann wäre er sofort als Plagiator überführt. Und das ist bei der KI nicht anders und das hat das Gericht zum Glück auch so gesehen.
5: Das Münchner Landgericht sieht es als erwiesen, dass Suno seine KI in den USA unerlaubt mit urheberrechtlich geschützten Songs trainiert hat und dafür, wenn auch technisch komplex, Kopien der Songs gespeichert hat. In der Konsequenz bedeutet das laut Gerichtssprecherin Cornelia Kallert,
9: dass die Klägerin jetzt Ansprüche hat darauf, dass bestimmte Handlungen der Beklagten unterlassen werden, dass sie Auskunft bekommt, was schon gemacht wurde und dann anschließend eventuell dann Schadensersatz geltend machen kann.
5: Das Urteil bezieht sich konkret zunächst aber nur auf die insgesamt 6 Songbeispiele, die die GEMA bei Gericht vorgelegt hatte. Tobias Holzmüller von der GEMA hält es aber dennoch für wegweisend.
8: Wir freuen uns erstmal, werden das Urteil jetzt gründlich analysieren und es wird natürlich auch davon abhängen, wie die Gegenseite sich jetzt aufstellt, ob man weiter den Rechtsweg geht oder jetzt bereit ist, mit uns auf Augenhöhe darüber zu reden, wie ein vernünftiges Lizenzmodell aussehen könnte, weil das ist ja eigentlich unser Ziel. Wir wollen, dass KI auch im Musikbereich möglich bleibt, aber sie soll nachhaltig sein und menschliche Musik nicht verdrängen, sondern beides in Koexistenz ermöglichen.
5: Das Urteil ist noch nicht rechtskräftig. Von Suno heißt es, man prüfe derzeit alle Optionen, auch eine Berufung. Das US-Unternehmen hatte unter anderem argumentiert, dass seine KI keine ganzen Songs speichere, sondern lediglich die erlernten Regeln, wie Musikstücke grundlegend funktionieren. Das System sei konzipiert, neue Songs zu kreieren und nicht bestehende zu reproduzieren. Das bewertet das Gericht aber nun anders. Es ist der zweite wichtige juristische Erfolg für die GEMA gegen ein KI-Unternehmen. Bereits vergangenes Jahr hatte man gegen den ChatGPT-Konzern OpenAI geklagt. Damals ging es nicht um Musik, sondern um urheberrechtlich geschützte Songtexte. Derzeit läuft dazu das Berufungsverfahren am Oberlandesgericht München. Wann es eine Entscheidung geben wird, lässt sich derzeit noch nicht genauer sagen. Auch im Verfahren gegen Suno sind jetzt noch viele Fragen offen. Aber Peter Maffay verließ den Justizpalast mit einem positiven Gefühl für die gesamte Branche.
6: Auch wenn es jetzt noch nicht die endgültige Position ist, ist das ein wichtiges Zeichen. Und ich bin genauso gespannt, wie der weitere Verlauf ist.
0: Die KI-Plattform Suno darf ohne Einwilligung der GEMA bestimmte Musikwerke nicht vervielfältigen oder die KI damit trainieren lassen. Das Landgericht München I hat jetzt einer Klage der Musikverwertungsgesellschaft GEMA in weiten Teilen stattgegeben. Soweit der Bericht von Simon Emmerlich.
10: Wir können uns dieses System, was wir heute so haben, einfach nicht mehr leisten.
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14: 14.29 Uhr. Lebenslange Haft nach Mord an Ehefrau in Frankfurter Hotel. Sachsens Regierungschef Kretschmer droht mit Nein im Bundesrat zu Rentenplänen. Kriegsmunition im Rhein bei Lampertheim gefunden. Das Wetter schwül, später auch Schauer und Gewitter bis 34 Grad. Mein Name ist Mike Oeske. Das Frankfurter Landgericht hat einen Mann aus Rottgau wegen Mordes an seiner Ehefrau zu lebenslanger Haft verurteilt. In der Urteilsbegründung heißt es, der 60-Jährige habe im Mai 2023 seine Frau aus dem 22. Stock eines Frankfurter Hotels gestoßen, um mit seiner Geliebten zusammenleben zu können und sich eine teure Scheidung zu sparen.
7: Die 61-Jährige sei wie ein Müllsack entsorgt worden. Dieses Verhalten stehe moralisch auf niedrigster Stufe. Ein weiterer Fußballverband hat sich gegen die Pläne von FIFA-Präsident Infantino gestellt, Teile der WM an Investoren zu verkaufen. Der AFC, zuständig für Asien, hat mitgeteilt, auch er lehne das Projekt ab. ARD-Sportreporter Martin Thiel.
15: Das verändert einiges, denn neben der UEFA lehnt ja auch bereits der für Nord- und Mittelamerika sowie die Karibik zuständige Kontinentalverband CONCACAF die Investorenpläne geschlossen ab. Und das heißt, wenn sich jetzt die Europäer, Nord- und Mittelamerikaner und die Asiaten gegen die Investorenpläne stellen, dann wäre das mehr als die Hälfte der 211 FIFA-Mitgliedstaaten. Das heißt, FIFA-Boss Gianni Infantino hätte keine Mehrheit mehr für seine Investorenpläne. Infantino hatte ja die Mitgliedstaaten mit viel Geld gelockt. Jetzt sieht es so aus, als ob Infantino keine Mehrheit findet und sein Vorhaben gescheitert ist.
7: Wenn Musikstücke mit Hilfe von KI bearbeitet werden, muss die Zustimmung betroffener Künstlerinnen und Künstler eingeholt werden. Das hat das Landgericht München entschieden und damit der Musikverwertungsgesellschaft GEMA Recht gegeben. Die GEMA sah die Urheberrechte von Künstlern verletzt und hatte gegen das US-Unternehmen Suno geklagt. Über die KI-Plattform erhalten Nutzer auch nach persönlichen Wünschen erstellte Lieder. Für das Training der KI nutzte die Firma unter anderem Atemlos von Helene Fischer und Forever Young von Alphaville. Doch in diesem Jahr will die schwarz-rote Bundesregierung eine umfassende Rentenreform auf den Weg bringen. Widerstand kommt aus dem Osten. Sachsens CDU-Ministerpräsident Kretschmer hat dem Redaktionsnetzwerk Deutschland gesagt, so werde man im Bundesrat nicht zustimmen. Auch die Länderchefs aus Sachsen-Anhalt und Thüringen sind dagegen. Aus dem ARD-Hauptstadtstudio Georg Schwarte.
16: Die Botschaft, die sogenannte Rente mit 63, die laut Rentenreformpaket auf der Streichliste steht, sie muss bleiben. Die Sozialdemokraten Manuela Schwesig und Dietmar Woidke aus Mecklenburg-Vorpommern und Brandenburg sehen es ähnlich. Aber eben auch alle drei CDU-Landesväter aus Thüringen, Sachsen und Sachsen-Anhalt. Ostdeutschland, sagen sie, sei das Frühwarnsystem der Republik, auch beim Thema Rente.
7: In Lampertheim im Kreis Bergstraße hat ein Mann einen Polizeieinsatz ausgelöst. Er hatte eine mutmaßliche Granate gefunden und den Gegenstand zur Feuerwehr gebracht. HR-Reporterin Helene Wilke.
17: Weil der Rhein gerade Niedrigwasser hat, entdeckt man viele Dinge, die sonst verborgen bleiben. So auch gestern Abend. Der Spaziergänger läuft am Fluss entlang und entdeckt etwas, das aussieht wie eine Granate und bringt sie zur Feuerwehr. Dort dann großer Alarm, der Kampfmittelräumdienst muss anrücken. Stellt dann aber fest, es ist nur Munition für Handfeuerwaffen. Die Polizei warnt aber vor so einem Vorgehen und sagt, Verdächtiges lieber liegen lassen und die 110 oder die 112 anrufen.
7: Das waren die Nachrichten. Das Wetter. Neben ein paar Wolken am Himmel über Hessen scheint die Sonne bei Höchstwerten von 28 Grad im Upland bis 34 Grad an der Bergstraße. Einzelne Schauer und Gewitter sind möglich. In der Nacht kühlt die Luft ab auf 19 Grad in Südhessen bis 14 Grad im Upland und es kann weitere Schauer und Gewitter geben. Morgen bleibt es meist trocken und die Temperaturen steigen auf 24 bis 30 Grad. Die weiteren Aussichten, viel Sonnenschein und heißer, am Sonntag bis 34, am Montag bis 37 Grad. Die Zeit 14.33 Uhr.
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7: A3 Würzburg Richtung Frankfurt zwischen Weibersbrunn und Goldbach, 7 Kilometer Stau und stockender Verkehr. A3 Köln Richtung Frankfurt zwischen Wiesbadener Kreuz und Kelsterbach in beiden Richtungen, 4 Kilometer Stau und stockender Verkehr. Die A7 Kassel Richtung Fulda ist zwischen Guxhagen und Melsungen wegen Löscharbeiten an einem brennenden LKW gesperrt. Dadurch 3 Kilometer Stau ab dem Dreieck Kassel Süd. Unsere Umleitungsempfehlung, fahren Sie die U50 ab Guxhagen über Körle und Melsungen. A7 Fulda Richtung Würzburg zwischen der Raststätte Utrichshausen und Bad Brückenau-Volkers 5 Kilometer Stau wegen einer Baustelle. A45 Aschaffenburg Richtung Gießen zwischen Gambacher Kreuz und Gießener Südkreuz 4 Kilometer Stau wegen Bergungsarbeiten nach einem Unfall auf dem linken Fahrstreifen. A66 Wiesbaden Richtung Frankfurt zwischen Schiersteiner Kreuz und Wiesbaden-Erbenheim 3 Kilometer Stau wegen Bergungsarbeit nach einem Unfall, der rechte Fahrstreifen ist gesperrt. Die A480 Reiskirchen Richtung Gießen ist zwischen Gießener Nordkreuz und Wettenberg wegen Bergungsarbeit nach einem Unfall im Baustellenbereich gesperrt. Und B457 Nidda Richtung Gießen zwischen Fernwald und der A485 Anschlussstelle Gießen-Licher Straße 3 Kilometer Stau nach einem Unfall.
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0: Schön, dass Sie mit dabei sind. Wir schauen nach Spanien und diesmal geht es nicht um die Waldbrände. Die EU-Kommission hat Spanien Unterstützung angeboten, um die Lage in der Exklave Ceuta unter Kontrolle zu bringen. Tausende Migranten haben das Gebiet im Norden Afrikas, das zur Europäischen Union gehört, in den vergangenen Tagen schwimmend erreicht. Der Regionalpräsident von Ceuta warnte inzwischen vor einem Kollaps der Aufnahmeeinrichtung dort und forderte den Einsatz des Militärs zur Grenzsicherung sowie mehr Geld für die Versorgung der Menschen. Über die Situation berichtet unser ARD-Korrespondent Stefan Ehlert.
18: Nicht nur in Spaniens Exklave Ceuta, auch in den Orten drumherum sind die Zustände derzeit alles andere als normal. Die Agentur AFP zeigt Bilder von Menschenmengen, die sich in der Nacht unter den Augen marokkanischer Gendarme in Fnidek, nicht weit von Ceuta entfernt, versammeln. Sie habe es nicht bis auf europäischen Boden geschafft, sagt die 40-jährige Fatima Zahra aus dem 75 Kilometer entfernten Tanger. Als ich morgens aufwachte, hörte ich mehrere junge Leute, Jungen und Mädchen sagen, dass die Grenze nach Ceuta um 22 Uhr geöffnet worden sei. Wir arbeiten hier unter schlechten Bedingungen, niemand gewährt uns unsere Rechte, also haben wir uns gesagt, versuchen auch wir unser Glück und sind hierher gekommen. Über soziale Medien haben sich Bilder verbreitet von Hunderten, wenn nicht Tausenden, zumeist jungen Menschen, die schwimmend und zu Fuß die Grenzanlagen von Ceuta überwinden. Dazu haben sich offenbar auch allerlei Falschinformationen verbreitet über eine mutmaßliche generelle Grenzöffnung. Wir verstehen nicht, was hier wirklich vor sich geht. Niemand versteht es wirklich. Die meisten waren gerade bei der Arbeit, als sie plötzlich hörten, dass die Grenze offen sei und dass junge Leute eingereist seien. Und schon waren alle hier. Bis zu 4 Stunden kann es dauern, Ceuta von der marokkanischen Küste aus schwimmend zu erreichen. Dabei sind nach Medienberichten in den vergangenen Tagen mindestens 18 Menschen ums Leben gekommen. Zudem ist die Lage in Ceuta selbst unhaltbar. Die Nacht verbrachten viele der Migranten im Freien und es ist unklar, wo sie etwas essen oder auch nur Sanitäranlagen finden können. Trotzdem gibt es Berichte, wonach weiterhin vorwiegend junge Marokkaner versuchen, nach Ceuta zu gelangen und dabei auch die inzwischen aufgebauten Polizeisperren zu umgehen versuchen. Dabei soll es auch zu Steinwürfen auf die Beamten gekommen sein. Spanien hat zusätzliche Soldaten und Polizisten mobilisiert, um den Grenzübertritt zu erschweren. Marokko kooperiert, auch wenn sich hier noch kein Minister öffentlich zu Wort gemeldet hat. Nach Angaben der marokkanischen Botschafterin in Madrid, Karima Benyaisha, ist der Run auf Ceuta nicht in Marokkos Interesse. Die Menschen müssten zurückkehren. Je höher die Hürden, deutet der 32-jährige Marokkaner Abdelhakim in Fnidek an, desto eher ließen die Leute davon ab, auf dem Weg auf europäischen Boden in Ceuta ihr Leben zu riskieren. Ich wusste nichts von all dem. Heute Morgen habe ich davon erfahren und bin hierher gekommen. Ich habe die Hölle erlebt. Als wir ankamen, sagte man uns, wir sollten den Weg übers Meer nehmen. Und dann war ich plötzlich unter Wasser. Ich drohte zu ertrinken. Und ich sah 2 junge Männer vor meinen Augen sterben. Da habe ich einen Rückzieher gemacht. Mir wurde bewusst, dass auch ich 2 Kinder habe und mein Leben nicht aufs Spiel setzen kann. Der gestrige Massenandrang in Ceuta fiel auf den 27. Jahrestag der Thronbesteigung Mohammeds VI., ein Feiertag. Der Monarch beging die Feierlichkeiten des Thronfests in einem Ort nicht weit von Ceuta entfernt. Doch die dortige Krise spielte in seiner Ansprache keine Rolle.
0: Tausende Migranten haben Ceuta in den vergangenen Tagen schwimmend erreicht. Stefan Ehlert berichtete darüber. Bei den Nahostverhandlungen in der ägyptischen Hauptstadt Kairo ist angeblich eine Entwaffnung der Hamas vereinbart worden. US-Präsident Donald Trump schreibt auf seiner Online-Plattform, es gebe eine Einigung im Konflikt um den Gazastreifen. In den kommenden 2 Wochen soll ein genauer Zeitplan für die Entwaffnung der islamistischen Terrororganisation erarbeitet werden. Darüber habe ich am Mittag mit unserem Korrespondenten in Tel Aviv, Jan-Christoph Kitzler, gesprochen. Gibt es zu dem, was US-Präsident Trump geschrieben hat, schon eine Bestätigung von israelischer Seite bzw. eben auch von der Hamas?
19: Also von der Hamas haben sich einige Vertreter geäußert. Das heißt, da ist schon was im Raum auf jeden Fall. Aber es gibt keine offizielle Erklärung. Normalerweise äußern sie sich dann immer schriftlich in länglichen Erklärungen. Das haben wir bisher noch nicht gesehen. Es gibt auch von der israelischen Seite, von der Regierung, keine offizielle Erklärung. Das versucht man ein bisschen hier totzuschweigen, will ich mal sagen. Das Thema, das ist ja für Israel heikel. Israel ist im Wahlkampf und zu den Vereinbarungen gehört ja auch am Ende, dass sich Israel aus dem Gazastreifen zurückziehen muss. Und das ist hier im Wahlkampf natürlich kein gern gesehenes Thema für einen Ministerpräsidenten. Präsidenten Benjamin Netanyahu, der tatsächlich Stärke zeigen will und nicht eben sich aus dem Gazastreifen zurückziehen.
0: Wenn wir uns die Situation der Hamas derzeit mal anschauen, also wie schlagkräftig ist die Hamas überhaupt noch, also auch in Bezug auf Waffen, aber auch überhaupt auf ihre Organisation selbst?
19: Man kann sagen, dass die Hamas für den Staat Israel, so wie sie jetzt verfasst ist, keine unmittelbare Bedrohung mehr für das Staatsgebiet darstellt. Das liegt daran, dass die Hamas tatsächlich hart angegriffen wurde, auch in den letzten Monaten. Es gilt ja eigentlich eine Waffenruhe. Seit dem 10. Oktober hat Israel dort tägliche Angriffe praktisch durchgeführt, immer wieder Hamas-Vertreter auch getötet. Die Hamas hat aber in dem kleinen Teil des Gazastreifens etwa 30-35%, die sie kontrolliert, ihre Kontrolle ausgeweitet. Das heißt, da wird zum Beispiel Steuern werden da erhoben. Die Hamas hat Sicherheitskräfte auf den Straßen. Also sie hat dort wieder einigermaßen die Kontrolle. Die Hamas ist nicht besiegt, sie ist nicht weg und das ist natürlich ein Problem für Israel. Insofern besteht die israelische Regierung auf der Entwaffnung der Hamas, bevor überhaupt nur israelische Truppen, die ja so eine Art Pufferzone bieten, die weite Teile des Gazastreifens entvölkert haben, bevor sich die israelischen Truppen aus diesem Gebiet tatsächlich zurückziehen.
0: Jetzt heißt es ja weiter, im Gegenzug soll angeblich schrittweise der Rückzug israelischer Truppen aus dem Gazastreifen folgen, sollte die Hamas entwaffnet sein. Nun war Israel allerdings an diesen Verhandlungen in Kairo gar nicht beteiligt. Gibt es überhaupt in der israelischen Regierung Überlegungen und den Willen, aus dem Gaza abzuziehen?
19: Das ist tatsächlich eine der großen offenen Fragen, vor allem wann das passiert. Man hört hier von israelischen Regierungsvertretern immer wieder, der Gazastreifen müsse erst demilitarisiert werden. Das ist die Voraussetzung dafür, dass sich israelische Truppen aus dem Gazastreifen zurückziehen. Die Frage ist natürlich, was heißt das? Geht es da nur um die schweren Waffen oder geht es auch um die kleineren Waffen, die zum Teil auch im Privatbesitz sind? Es geht ja nicht nur um die Hamas als Terrororganisation. Es gibt auch andere bewaffnete Milizen im Gazastreifen. Es gibt auch mächtige Clans, die dort auch über Waffen verfügen. Auch die müssten ja dann dementsprechend entwaffnet werden. Das ist ein großes Thema. Und dann gibt es hier eben noch ein innenpolitisches Thema. In 3 Monaten ist hier die Parlamentswahl. Benjamin Netanyahu will noch einmal gewinnen und er will sich als der präsentieren, der für Israels Sicherheit steht. Und da kommt ein Rückzug aus dem Gazastreifen sicher nicht gut an. Deswegen glaube ich, dass es in den nächsten Monaten ziemlich schwierig wird, tatsächlich Israels Truppen zum Rückzug zu bewegen. Allenfalls halte ich symbolische Schritte für denkbar. Aber auch das wird schwierig, je nachdem, wie die Entwaffnung voranschreitet.
0: Wie ist denn die Stimmung in Israel? Also wie sieht es denn einen Großteil der Bevölkerung? Wollen die das, dass sich Israel aus dem Gazastreifen zurückzieht?
19: Insgesamt ist die Bevölkerung kriegsmüde. Man möchte tatsächlich, dass die Kriege und auch die Einsätze der Soldaten aufhören. Es sind hier immer noch viele Reservistinnen und Reservisten eingezogen, die ihren Dienst tun, auch im Gazastreifen. Das möchte man beenden. Auf der anderen Seite möchte man auch, dass ein Angriff wie der 7. Oktober 23 nicht mehr möglich ist, dass die Hamas keine Bedrohung mehr für Israel darstellt. Und das, was die israelische Regierung dort tut, nämlich eine große Zone einzurichten, inzwischen ja fast 70%, die dort von israelischen Truppen besetzt wird, wo tatsächlich auch dann Menschen aus dem Gazastreifen nicht mehr wohnen, die denn zusammengedrängt werden auf einem kleinen Gebiet. Das wird von der Mehrheit der Bevölkerung hier mitgetragen und insofern wird dann ein Rückzug aus dem Gazastreifen kritisch gesehen. Es gibt auch schon Oppositionspolitiker, die sich schon warm laufen, wenn es da passiert, wenn es da Zugeständnisse geben sollte, dann werden die natürlich das Ganze im Wahlkampf versuchen auszuschlachten.
0: Lassen Sie uns noch mal direkt in den Gazastreifen blicken. Wie ist denn überhaupt die Situation der Menschen dort im Gazastreifen? Hat sich da etwas verändert in den letzten Wochen?
19: Was sich verändert hat, ist die Situation, die Versorgung mit Nahrungsmitteln. Das ist tatsächlich besser geworden, weil viel reingelassen wird. Die Preise für Nahrungsmittel sind deutlich gesunken nach allem, was wir wissen. Auf der anderen Seite gibt es immer noch eine höchst prekäre humanitäre Lage. Das heißt zum Beispiel, es gibt große Hitze auch im Gazastreifen. Die Menschen leben dort in Zelten überwiegend. Vom Wiederaufbau kann auch keine Rede sein und es fehlt dringend Wasser. Es gibt Angaben der Vereinten Nationen, nach denen wirklich ein Großteil der Haushalte im Gazastreifen, weil Haus ist relativ, das sind halt dann Zelte, in denen Familien leben, dass in einem großen Teil dieser Familien die Menschen pro Person weniger als 6 Liter Wasser am Tag zur Verfügung haben. Das Wasser wird gebraucht zum Trinken, aber auch zum Kochen, Waschen und für alles Weitere. Das ist viel zu wenig. Das reicht vorne und hinten nicht. Und das liegt eben auch daran, dass es einen Streit darüber gibt, was in den Gazastreifen hineinkommt. Israel will nicht, dass es sozusagen Dual-Use-Güter, also Waren, die auch für Terroraktivitäten eingesetzt werden können, dann da eingeführt werden. Das ist ein dauerhafter Streit und so fehlen dann eben Ersatzteile für Pumpen, für Generatoren, auch für Wasserentsalzungsanlagen, die da nicht mehr betrieben werden können.

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1: Der Juli war nicht nur von heißen Temperaturen geprägt, auch gab es sehr schlechte Nachrichten aus der Industrie, speziell aus der Autobranche. Viele mittelständische Unternehmen haben Probleme, auch ist die Zahl der Insolvenzen auf einen Höchststand. Das wirkt sich natürlich alles auf dem Arbeitsmarkt aus. Die Zahl der Arbeitslosen in Deutschland ist im Juli im Vergleich zum Vormonat um 71.000 gestiegen und hat mittlerweile die 3-Millionen-Marke geknackt.
2: Auch wenn sich laut Umfragen in den Firmen etwas bessere Stimmung breitmacht und die Wirtschaft im zweiten Quartal sogar leicht gewachsen ist, am Arbeitsmarkt kommt das noch nicht an. Die Zahl der Menschen ohne Job liegt wie im Winter wieder über 3 Millionen, bedauert Daniel Terzenbach vom Vorstand der Nürnberger Behörde.
3: Der Arbeitsmarkt ist immer zeitversetzt zur wirtschaftlichen Entwicklung und deswegen würde es, wenn es tatsächlich zu einem Beschäftigungsaufbau kommen sollte, würde es etwas dauern. Man muss es differenzieren nach der Industrie, die schwerste Transformationsphase seit der Nachkriegsgeschichte durchmacht. Und da sehen wir weiterhin Stellenabbau, jeden Monat rund 15.000, während wir in den Bereichen Gesundheit, in der Erziehung, in der Verwaltung auch noch Plus sehen.
2: Doch dieses Plus kann nicht ausgleichen, was in anderen Branchen abgebaut wird. Nun herrscht im Juli meist Sommerflaute auf dem Arbeitsmarkt. Die Firmen stellen oft nach den Ferien erst wieder ein. Viele Jugendliche finden nach der Ausbildung nicht gleich einen Job. In diesem Jahr jedoch fällt die Flaute stärker aus. Konkret kommt die Statistik der Bundesagentur für Arbeit auf 3.007.000 Menschen ohne Job. Ein Plus zum Vormonat von 71.000. Die Arbeitslosenquote steigt auf 6,4%. Bei der Nachfrage nach neuem Personal ist trotz des teilweise Fachkräftemangels noch ziemlich viel Luft nach oben.
3: Die Unternehmen haben im Juli rund 135.000 Stellen bei uns neu gemeldet und das ist relativ wenig für diesen Monat. Angesichts der geringen Nachfrage ist es für Arbeitslose derzeit schwer, am Arbeitsmarkt Fuß zu fassen. Das zeigen alle Qualifikationsgruppen, das gilt für alle Alter oder auch Qualifikationen.
2: Auf die kommt es künftig an. Darum ist der Bundesagentur für Arbeit der Ausbildungsmarkt wichtig. Auch da macht sich die Krise bemerkbar. Die Firmen bieten weniger Plätze an, konkret 7% weniger als im Vorjahr. Viele Jugendliche wiederum wollen nach der Schule erst einmal Geld verdienen, statt 3 Jahre lang einen Beruf zu erlernen. Für BA-Vorstand Terzenbach eine falsche Entscheidung.
3: Die Arbeitslosenquote für Menschen ohne Berufsabschluss liegt über 20%. Sie ist damit mehr als 5-mal so hoch wie bei Personen mit einer abgeschlossenen Berufsausbildung. Deshalb kann ich jungen Menschen nur immer wieder ermutigen, einen Berufsabschluss zu machen und nicht unmittelbar direkt eine ungelernte Beschäftigung aufzunehmen. Ausbildung ist die beste Arbeitslosenversicherung.
2: Was noch auffällt in der Statistik, die Kurzarbeit wird trotz Krise von den Firmen weniger in Anspruch genommen. Die Bundesagentur kommt für Mai auf 126.000 Beschäftigte. Das weniger muss nicht heißen, dass die Firmen die Maßnahmen nun weniger brauchen. Es kann auch sein, dass sie die Hoffnung auf eine bessere Geschäftslage aufgegeben haben und gleich kündigen. Und mit was rechnet die Bundesagentur? Wird sie in diesem Jahr irgendwann die Zahl von 4 Millionen Arbeitslosen verkünden müssen?
3: Nein, wir glauben nicht, dass wir in eine deutliche höhere Zahl kämen als maximal im Durchschnitt bei 3 Millionen. Ich schätze sogar etwas darunter.
2: Wenn die Stimmung hält, was sie verspricht, einen leichten Aufschwung.
1: Die Zahl der Arbeitslosen ist in Deutschland im Juli weiter auf über 3 Millionen Menschen gestiegen. Birgit Habrath war das für uns aus Nürnberg. Damit zurück nach Hessen. Hilfe für die ganz Kleinen, also Früh- und Neugeborene, die leistet der Arbeiter-Samariter-Bund, kurz ASB, mit seinen Baby-Notarztwagen Fahrzeuge, um die sich hauptsächlich Ehrenamtliche kümmern. Für die gibt es jetzt in Nordhessen eine besondere Spendenaktion, und zwar mit einem Lied über Fritzlar.
4: Oh, oh, Fritzlar, Fritzlar.
5: Der Hobbymusiker Arthur Simon besingt seine Heimat und will sie unterstützen. Mit einem Lied für den Babynotarztwagen in Kassel.
6: Die Kleinsten der Kleinen haben die wenigste Lobby in der Hilfe. Und das wird oft vergessen. Und ich denke mir, da ist es unheimlich wichtig, dass man diesen Bereich auch gut abdeckt. Oder es ist wie eine Versicherung, die man abschließt, aber eigentlich nie nutzen möchte. Aber trotzdem froh ist, wenn man es hat. Und so ist das bei dem Babywagen auch.
5: Vor 2 Jahren hätte eine Bekannte von Arthur Simon einen Babynotarztwagen

0: gebraucht. Aber es hat keinen gegeben. Zum Glück ist alles gut ausgegangen. Jetzt kommt das Thema wieder bei ihm hoch. Er wird nämlich Opa.
1: Wenn ich jetzt dran denke, an meine Tochter, wenn da etwas wäre und es wird gebraucht, wäre das für mich eine Beruhigung, dass es sowas gibt.
0: Damit er den Babynotarztwagen überhaupt stellen kann, ist der ASB auf Spenden angewiesen. Denn das spezielle Einsatzfahrzeug für Früh- und Neugeborene wird komplett ehrenamtlich betrieben. Lediglich für die Fahrten gibt es Geld von der Krankenkasse. Ein neues Fahrzeug liegt bei 500.000 Euro. Andreas Pflüger, Wacheleiter in Kassel, freut sich sehr über das Engagement des Musikers.
2: Das finde ich ganz spannend, habe ich bis jetzt tatsächlich noch nicht gehabt. Wir haben immer mal Spendenübergaben, aber dass jetzt jemand einen Song dafür geschrieben hat, dementsprechend auch dafür Spenden dann sammeln möchte für den Baby NRW, ist für mich neu, aber ich finde es klasse und ich finde die Idee einfach super.
0: Sobald ein Säugling in eine andere Klinik verlegt werden muss, wird der Babynotarztwagen gerufen. An Bord sind neben Sanitätern ein Kinderarzt und eine Kinderkrankenschwester, erklärt Andreas Pflüger. Und die Ausstattung ist ganz anders als bei einem normalen Rettungswagen.
2: Wir haben ja jetzt erstmal fest hier drauf einen Inkubator, wo das Kind dann praktisch drin gelagert wird. Wir haben immer eine konstante Temperatur von 35 Grad in dem Inkubator und haben natürlich auch für Neugeborene dementsprechend auch spezielles medizinisches Material hier drauf.
0: Material, das rettet und tröstet, das hat Florian Find erfahren. Seine Tochter hatte vor rund 1,5 Jahren keinen guten Start ins Leben und musste in eine andere Klinik mit besserer Versorgung verlegt werden.
3: Als dann die Ärzte da waren und es dann die Sicherheit da war, hat uns das natürlich ein Stück weit auch Halt gegeben. Also wir waren dann sehr erleichtert, dass es da jetzt jemand gibt, der sich darum kümmert, dass die Kleine in gute Hände gerät, wo wir wissen, okay, die werden jetzt alles Mögliche tun, damit es halt gesundheitlich so schnell wie möglich wieder bergauf geht mit der Kleinen.
0: Und genau für solche Situationen soll der Babynotarztwagen da sein, findet Arthur Simon.
1: Weil ich könnte jetzt auch sagen, na gut, irgendwann, ich bin da raus, ich habe da nichts mehr mit zu tun. Aber nee, diese Einstellung darf man nicht haben. Ich muss diese Einstellung haben, dass das gefördert wird. Und deswegen war es persönlich sehr wichtig für mich, dass diese ganze Geschichte unterstützt wird und hoffentlich auch noch von vielen weiter unterstützt wird.
0: Jetzt hofft Arthur Simon, dass sich sein Lied gut verkauft und darüber viele Spenden eingehen.
4: Hilfe für die ganz Kleinen, also Früh- oder Neugeborene, die leistet der Arbeiter-Samariter-Bund ASB mit seinen Baby-Notarztwagen. Und dafür gab es oder gibt es jetzt eine Spendenaktion. Sina Philips war das mit den Einzelheiten. Ja, hier bei uns in Hessen neigen sich die Sommerferien schon so langsam dem Ende. Bayern und Baden-Württemberg sind jetzt in die Ferien gestartet und ab dann haben 9 Tage lang alle Bundesländer in Deutschland Sommerferien. Entsprechend wird es voll auch auf den Autobahnen. Wer jetzt in den Urlaub fährt, also sollte auf keinen Fall die Ladekabel für die Unterhaltungselektronik vergessen, damit wenigstens auf der Rückbank ein bisschen Ruhe herrscht. Mehr Tipps für lange Fahrten in diesen Tagen gibt's jetzt von Oliver Reidegeld vom ADAC Hessen-Thüringen. Mit ihm habe ich am Mittag gesprochen. An welchen Stellen in und um Hessen wird's denn jetzt besonders voll?
5: Ja, wir Hessen sind ja Transitland für ganz viele Urlauber. Nicht nur aus angrenzenden Bundesländern, sondern auch aus dem benachbarten Ausland. Und ich muss sagen, so in der Vergangenheit, dafür läuft es ja immer noch relativ gut auf hessischen Straßen, wenn man sich das mal anschaut. Aber klar, wir haben natürlich hochbelastete Abschnitte. Es sind vor allen Dingen die Fernverbindungen zu nennen, die wir hier haben. Die A3, die A5 und die A7. Wir müssen hier in Hessen langsam auch schon mit Rückreiseverkehr rechnen, weil nächste Woche die Sommerferien hier dann auch schon enden. Und dann natürlich die Abschnitte rund um die größeren Städte herum. Da haben wir immer mal wieder Baustellen, da gibt es Engpässe. Wir haben jetzt am Wochenende auch bei Kassel, da ist eine Vollsperrung, die umfahren werden muss. Deswegen, wer unterwegs ist auf diesen Strecken, der sollte schon entsprechend von vornherein ein bisschen mehr Zeit mit einplanen.
4: Wir kennen das ja alles. Es gibt ja ganz viele Navigations-Apps, die sind ja schnell dabei, Alternativrouten dann immer wieder vorzuschlagen, um hier und da vielleicht 5 oder 10 Minuten herauszuholen. Kann man sich darauf verlassen oder dann doch lieber im Stau bleiben?
5: Also ich mag die Apps jetzt auch nicht mehr missen, weil die sind schon ziemlich gut darin, da auch diese Zeit auszurechnen. Aber man muss sie mit ein bisschen Verstand nutzen. Also ich würde jetzt nicht jede Umfahrung direkt ungeprüft übernehmen. Ich weiß nicht, erinnern sich vielleicht einige, vor ein paar Monaten hat es hier einen Fall gegeben in Hessen auf der A3. Da hat eine App eine Vollsperrung angezeigt, die überhaupt nicht stattgefunden hat. Also die Autobahn war komplett frei und es sind wirklich hunderte Autofahrer abgefahren. Also ein bisschen prüfen, weil solche Apps geben ja oft nur die Momentlage wieder. Und wenn das dann viele Autofahrer sehen und die versuchen dann auf die enge Ortsumgehung umzufahren, dann stehe ich da genauso im Stau. Deswegen, es hilft ganz häufig, vorher mal Gedanken zu machen, wo fahre ich lang und wo könnten eventuelle Umleitungsstrecken überhaupt sein.
4: Wir haben ja nicht nur den Ferienverkehr, wir haben ja in den kommenden Tagen auch wieder ziemlich hohe Temperaturen. Täuscht es, dass man da besonders häufig auch liegen gebliebene Autos auf den Standstreifen sieht?
5: Nee, es täuscht nicht. Es ist tatsächlich so, das sehen wir auch in unseren Pannenstatistiken. Also Hitze ist natürlich ein Problem. Und dann kommt noch dazu, dass viele Urlaubsfahrzeuge ja auch wirklich unter Volllast fahren, im wahrsten Sinne des Wortes. Sie sind also voll beladen. Sie werden jetzt nicht nur als Pendelfahrzeug eingesetzt, sondern sind eben mit Gepäck, Passagieren beladen. Und dann fahren sie entsprechend auch noch lange Strecken und dann bei diesen Temperaturen. Das kann natürlich schon den ein oder anderen Wagen in die Knie zwingen. Also gerade Elektronik ist natürlich anfällig bei hohen, wie natürlich auch bei zu niedrigen Temperaturen. Deswegen, wer noch die Zeit hat, den Wagen vorher wirklich einmal prüfen lassen, checken lassen. Habe ich genügend Kühlwasser aufgefüllt? Funktioniert die Elektronik? Habe ich einen richtigen Luftdruck eingefüllt? Und dann kann man auch gut vorbereitet auf die Fahrt gehen.
4: Schauen wir mal auf die Insassen im Wagen. Also welche Hinweise haben Sie für die? Also auf was müssen wir da achten, damit es uns einigermaßen gut geht bei diesen hohen Temperaturen?
5: Wichtig ist sicherlich, genügend zu trinken und zu essen mitzunehmen. Gerade wenn ich mal in einem Stau stehe, dass ich eben diese Zeit auch überbrücken kann, dass ich genügend Getränke dabei habe. Spiele, Bücher, Filme, was auch immer für die Kinder. Also da weiß jede Familie auch am besten, was da funktioniert. Und vor allen Dingen ganz wichtig, auf ausreichend Pausen achten. Gerade bei hohen Temperaturen, wenn ich so alle anderthalb, zwei Stunden mal mir kurz die Beine vertrete, vielleicht mir auch mal ein kühles Getränk gönne in der Raststätte oder anderswo, dann kann ich auch solche Hitzefahrten gut überstehen.
4: Zum Schluss haben wir wieder ja ziemlich hohe Spritpreise derzeit in Deutschland. Machen die sich eigentlich beim Verkehr irgendwie bemerkbar jetzt im Reiseverkehr?
5: Also es merken auf jeden Fall die Autofahrer, die jetzt in Urlaub fahren, dass die Spritpreise deutlich höher sind, auch höher als angemessen, wenn wir uns mal die aktuellen Ölpreise angucken. Also ist schon durchaus noch Luft seitens der Mineralölkonzerne, da die Preise zu senken. Aber wichtig für die Autofahrer, die unterwegs sind, ist erstmal Preise vergleichen und dann sollte ich es tunlichst vermeiden, an der Autobahnraststätte zu tanken, weil da sind die Preise nochmal deutlich höher als sowieso schon.
4: Sagt Oliver Reidegeld vom ADAC Hessen Thüringen.
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4: Die Stimmung in Deutschland ist ja bekanntlich gerade eher so mau. Hitzewelle, wirtschaftliche Flaute und das frühe Aus bei der Fußball-WM. Das war auch nicht hilfreich. Allerdings, die New Yorker, die sind auf einem sommerlichen Stimmungshoch.
7: Der Sommer der Hochgefühle in New York begann Mitte Juni. Was in der polarisierten US-Gesellschaft leider nur noch selten passiert, geschah in New York. Alle, egal ob arm oder reich, ob schwarz oder weiß, egal aus welchem Stadtteil, fast alle New Yorker brachen in kollektiven Jubel aus. Nach 53 langen Jahren hatten die Basketballer der New York Knickerbockers endlich wieder die NBA-Meisterschaft gewonnen. Das war ungefähr so, als wäre der 1. FC Köln wieder deutscher Fußballmeister geworden oder Hertha BSC Berlin. New York sank in einem Taumel aus Orange und Blau. Das sind die Farben der Stadt New York und auch die Vereinsfarben der New York Knicks. Egal ob Busfahrerin oder Banker, Ärztin oder Lehrer, tagelang kamen viele in orange-blauen Trikots zur Arbeit und waren einfach richtig gut gelaunt. Das Knicks-Fieber ging dann nahtlos über in eine tolle WM-Stimmung. Zugegeben, ich war skeptisch. Amerikaner und Fußball, naja. Dann die viel zu teuren FIFA-Tickets und $100 für die Regionalbahn ins Stadion. Doch als es losging mit der WM, zeigten sich der Big Apple und die New Yorker als tolle und perfekt organisierte Gastgeber. Rudernde Norweger am Times Square, die Schotten mit ihren Dudelsäcken oder die Fans aus Ecuador, die Verstärkung durch die Bewohner von Little Ecuador im Stadtteil Queens bekamen. New York wurde zur Hauptstadt dieser WM. Es kamen WM-Touristen aus aller Welt und sie feierten mit den New Yorkern, die ja auch irgendwann von überall her in diese Einwanderermetropole gekommen waren. Dass die WM nicht nur für Reiche zum Erlebnis wurde, ist dem Bürgermeister und größten Fußballfan der Stadt Soran Mamdani zu verdanken. Er setzte gegen die FIFA durch, dass die Fanfeste keinen Eintritt kosteten, dass als Alternative zur teuren Regionalbahn auch Shuttlebusse für $20 zum Stadion fuhren und dass die FIFA 1000 Tickets für $50 rausrückte, damit auch ärmere New Yorker ein WM-Spiel sehen konnten. Schließlich brachte dieser Sommer auch noch die Traumhochzeit des Jahres nach New York. Taylor Swift und Footballstar Travis Kelce gaben sich das Ja-Wort. Fröhliche und gerührte Swifties aus aller Welt bevölkerten die Straßen rund um den Madison Square Garden. So viel Liebe und Freude gab es lange nicht mehr in dieser Stadt. Ein bisschen fühlten sich die vergangenen Monate an wie das Sommermärchen 2006 in Deutschland. Für einige Wochen waren die New Yorker beschwingt, als hätte jeder Springfedern im Knie.
4: Martin Ganzelmeier war das über die beschwingten New Yorker.
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8: 15 Uhr. Merz drängt Spanien zum Schutz der EU-Außengrenze. Lebenslange Haft nach Mord an Ehefrau in Frankfurter Hotel. Runder Tisch nach verheerendem Großbrand in Lampertheim. Das Wetter schwül, später auch Schauer und Gewitter bis 34 Grad. Mein Name ist Mike Röske. Die Zahl der Migranten in Ceuta ist noch höher als bisher angenommen. Behörden melden inzwischen, dass 60.000 Menschen in der spanischen Exklave angekommen sind. Bundeskanzler Merz rief die spanische Regierung dazu auf, die EU-Außengrenzen zu schützen. Aus Berlin ARD-Korrespondent Georg Schwarte.
9: Merz ließ schriftlich mitteilen, Spanien müsse die Situation möglichst schnell wieder in den Griff bekommen. Er stehe im Kontakt mit der spanischen Regierung und begrüße die spanische Absicht, die so wörtlich illegalen Migranten nicht auf den europäischen Kontinent zu lassen. Zugleich erwarte der Bundeskanzler, dass Marokko die Migranten unverzüglich wieder zurücknehme. Der spanische Ministerpräsident Sanchez hat mittlerweile das Militär aktiviert und ist selbst vor Ort in Ceuta eingetroffen.
8: Die Investorenpläne von FIFA-Präsident Infantino stehen womöglich vor dem Aus. Denn immer mehr Fußballverbände sprechen sich dagegen aus. Die UEFA, die CONCACAF, die Nord- und Mittelamerika vertritt und jetzt auch die Asiatische Fußballföderation AFC. Sie haben zusammen 136 Stimmen. Damit könnten sie den Deal kippen. Infantino will Teile der Fußball-WM verkaufen. Das Landgericht Frankfurt hat einen Mann aus Rottgau wegen Mordes zu lebenslanger Haft verurteilt. Der 60-Jährige hatte seine Ehefrau im Mai 2023 aus dem 22. Stock eines Frankfurter Hotels über die Balkonbrüstung geworfen. HR-Gerichtsreporterin Heike Borowka.
10: Der 60-Jährige habe seine Ehefrau zum Objekt degradiert, aus dem Weg geschafft, um ein ungestörtes Leben mit seiner Affäre führen zu können. So formulierte es der vorsitzende Richter. Laut Urteil hatte der Mann seine Frau in ein Hotel in Frankfurt-Sachsenhausen gelockt. Sie sei davon ausgegangen, dass er mit dem gemeinsamen Abend die Ehe retten wollte. 13 Minuten nach der Ankunft habe er sie aus dem 22. Stock über das Balkongeländer gestoßen.
8: Nach dem verheerenden Großfeuer in Lauterbach im Vogelsberg sind die Löscharbeiten offiziell beendet worden. Für Montag hat die Stadt zu einem runden Tisch eingeladen. Dabei soll es unter anderem um Hilfen für den Wiederaufbau der zerstörten Gebäude gehen. HR-Reporter Jörn Perske.
11: Jetzt ist die Bauaufsicht des Vogelsbergkreises verantwortlich. Die Stadt Lauterbach hat für Betroffene ein Spendenkonto eingerichtet. Mehrere 10.000 Euro sind schon zusammengekommen. Die Brandursache für den Millionenschaden ist noch unklar. Nachdem das Feuer am Mittwochabend in der Altstadt ausgebrochen ist, sind alle durch Rauchgas leicht verletzten Personen wieder genesen. Einige der vor dem Feuer geflüchteten Bewohner sind noch in einer Jugendherberge untergebracht.
8: Niedrigwasser im Rhein. Der Pegelstand im rheinland-pfälzischen Kaub hat mit 25 Zentimetern den bisherigen Tiefstwert von 2018 erreicht. In Hessen sind in Österreich-Winkel aktuell 49 Zentimeter gemessen worden. Nach Angaben des Wasserstraßen- und Schifffahrtsamts Rhein ist es ungewöhnlich, dass die niedrigen Pegelstände so früh im Jahr erreicht werden. Bei Niedrigwasser können Frachtschiffe weniger Ladung befördern, was die Fahrten unwirtschaftlicher macht. Das waren die Nachrichten. Das Wetter. Neben ein paar Wolken am Himmel über Hessen scheint die Sonne bei Höchstwerten von 28 bis 34 Grad. Einzelne Schauer und Gewitter sind möglich. In der Nacht kühlt die Luft ab auf 19 bis 14 Grad und es kann weitere Schauer und Gewitter geben. Morgen bleibt es meist trocken und die Temperaturen steigen auf 24 bis 30 Grad. Die weiteren Aussichten: viel Sonnenschein und heißer, am Sonntag bis 34 Grad, am Montag bis 37 Grad. Die Zeit 15.04 Uhr.
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8: Vorsicht bitte auf der A3 Frankfurt Richtung Würzburg. Zwischen Frankfurt Süd und Offenbacher Kreuz eine ungesicherte Unfallstelle. Vorsicht bitte auf der A7 Hannover Richtung Kassel. Zwischen Kassel Nord und Kassel Ost steht ein defektes Wohnmobil auf dem linken Fahrstreifen im Baustellenbereich. A3 Würzburg Richtung Frankfurt. Zwischen Weibersbrunn und Goldbach 7 Kilometer Stau und stockender Verkehr. A7 Kassel Richtung Fulda, zwischen Dreieck Kassel Süd und Melsungen. 6 Kilometer Stau wegen Bergungsarbeiten nach einem LKW-Brand. Der rechte Fahrstreifen ist gesperrt. A7 Fulda Richtung Würzburg, zwischen der Raststätte Utrichshausen und Bad Brückenau-Volkers. 5 Kilometer Stau wegen einer Baustelle. A66 Wiesbaden Richtung Frankfurt, zwischen Schiersteiner Kreuz und Wiesbaden-Erbenheim. 3 Kilometer Stau wegen Bergungsarbeit nach einem Unfall, der rechte Fahrstreifen ist gesperrt. Die A480 Reiskirchen Richtung Gießen ist zwischen Gießener Nordkreuz und Wettenberg wegen Bergungsarbeit nach einem Unfall im Baustellenbereich gesperrt. Hier hatte es einen Auffahrunfall mit 2 PKW und einem LKW gegeben. Und B457 Nidda Richtung Gießen zwischen Fernwald und der A485 Anschlussstelle Gießen-Licher Straße. 3 Kilometer Stau nach einem Unfall.
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4: Schön, dass Sie mit dabei sind. Ist es nun der Durchbruch oder nicht? Bei den Nahostverhandlungen in der ägyptischen Hauptstadt Kairo ist angeblich eine Entwaffnung der Hamas vereinbart worden. Da schreibt zumindest US-Präsident Donald Trump auf seiner Online-Plattform, ob das wirklich eine Einigung im Konflikt um den Gazastreifen ist, das wird sich alles noch zeigen. In den kommenden 2 Wochen soll ein genauer Zeitplan für die Entwaffnung der islamistischen Hamas erarbeitet werden. Im Gegenzug werde schrittweise dann der Rückzug israelischer Truppen aus dem Gazastreifen folgen. Israel war allerdings bei den Verhandlungen nicht beteiligt.
12: Die Bühne, um die Einigung zu verkünden, überließen die Verhandler Donald Trump. In seinem sozialen Netzwerk Truth Social nannte der die Vereinbarung historisch, sie sehe eine vollständige Entwaffnung der Hamas vor. Kurz später meldete sich, mitten in der Nacht, auch Nikolai Mladenov aus Kairo zu Wort. Der bulgarische Diplomat ist der Generaldirektor des von Trump einberufenen Friedensrates. Auf X schrieb er von monatelangen Verhandlungen. In vielen Momenten habe er nicht an einen Erfolg geglaubt. Nun komme es auf die Umsetzung an. Auch Hamas-Funktionär Razi Hamad betont, dass die Verhandlungen lang, hart und kompliziert gewesen seien. Hamad war Teil der Delegation der militanten Palästinenserorganisation bei den Gesprächen in Ägypten. Wir haben gekämpft und gerungen, sagt er im Sender Al Jazeera, um die bestmögliche Formel zur Rettung unseres palästinensischen Volkes im Gazastreifen zu erreichen. Vor gut 9 Monaten wurde eine Feuerpause für den Gazastreifen ausgerufen. Ein Ende der Gewalt brachte das jedoch nicht. So gibt es weiterhin israelische Luftangriffe mit vielen Toten. Als der größte Knackpunkt für weitere Verhandlungsfortschritte galt die fehlende Bereitschaft der Hamas, ihre Waffen niederzulegen. Die Einigung mit den Vermittlern jetzt sehe vor, dass die künftige zivile palästinensische Verwaltung im Gazastreifen die Waffen kontrolliere, so Hamas-Vertreter Hamad. Wir sprechen über die Lagerung der Waffen unter der Verantwortung des Nationalen Palästinensischen Komitees. Israel wird sich in diese Angelegenheit nicht einmischen und daher ist es eine interne palästinensisch-nationale Angelegenheit. Die Vertreter des sogenannten Nationalkomitees, eine Art Technokratenverwaltung, sind benannt und auch mit Israel abgestimmt. Sie sind aber noch nicht im Gazastreifen. Sie sollen unterstützt werden von Soldaten einer internationalen Stabilisierungstruppe, die ebenfalls noch nicht wirklich als einsatzfähig gilt. An den Verhandlungen, die über Monate in Kairo und anderen ägyptischen Orten geführt wurden, nahmen neben der Hamas auch andere palästinensische Gruppierungen teil. Auch sie sollen ihre Waffen im Gazastreifen abgeben. Als Vermittler waren Ägypten, Katar, die Türkei und die US-Regierung aktiv. Die grundsätzliche Einigung sieht vor, dass sich die israelischen Truppen Schritt für Schritt aus den von ihnen kontrollierten Teilen des Gazastreifens zurückziehen, nachdem die Entwaffnung begonnen hat. Die Abfolge scheint klar, der Zeitplan allerdings nicht. Der soll in den nächsten Wochen erarbeitet werden, heißt es von den Vermittlern. Insgesamt könne der Prozess mehrere Monate in Anspruch nehmen. Ob und wann die Hamas tatsächlich ihre Waffen abgibt, bleibt trotz des Verhandlungserfolgs in Kairo offen. Hamas-Funktionär Razi Hamad sagt, wenn Israel dem Plan nicht zustimme, werde die Hamas ihn nicht umsetzen. Er forderte zudem, dass Israel erst seine Angriffe im Gazastreifen einstellen und eine umfängliche Einfuhr von Hilfsgütern und Baumaterialien zulassen muss. Aus Israel gab es bis zum Mittag keine offizielle Reaktion auf die in Kairo erzielte Einigung.
4: Bei den Nahostverhandlungen in der ägyptischen Hauptstadt Kairo ist angeblich eine Entwaffnung der Hamas vereinbart worden. Moritz Behrendt war das für uns aus Kairo. Die Lage in der spanischen Exklave Ceuta sorgt für Spannung auch innerhalb der EU-Mitgliedstaaten. Rund 60.000 Migranten haben das Gebiet im Norden Afrikas ja in den vergangenen Tagen schwimmend erreicht. Der Regionalpräsident von Ceuta warnte inzwischen vor einem Kollaps der Aufnahmeeinrichtung. Und Italien fordert drastische Maßnahmen gegen Spanien. Spanien setzt auf EU-Solidarität. Brüssel bietet Hilfe an und versucht, die Debatte um den Konflikt über verschiedene Kanäle, unter anderem auch Richtung Marokko, zu entschärfen. Einzelheiten jetzt von unserem Brüssel-Korrespondenten Andreas Meyer-Feist.
13: Die EU reagierte auf die Ereignisse in Ceuta und bot der spanischen Regierung ihre Hilfe an. Gleichzeitig warnen viele EU-Regierungen vor einem Weiterziehen der Menschen und fordern zum Teil radikale Maßnahmen an den Binnengrenzen. Ursula von der Leyen reagierte mit scharfen Formulierungen. Wir müssen den gefährlichen Grenzübertritten sofort ein Ende setzen. Wir müssen die Schmugglernetzwerke zerschlagen und die Abschiebungen, soweit es unsere Regeln zulassen, müssen zügig erfolgen, schrieb die EU-Kommissionschefin auf der Plattform X. EU-Migrationskommissar Magnus Brunner sicherte der spanischen Regierung mehr Personal und Ausrüstung zu. Brüssel hat auch direkten Kontakt zu den marokkanischen Behörden aufgenommen. Sie sollen mit dafür sorgen, dass die Kontrolle an den überlasteten Abschnitten der Grenzen wiederhergestellt wird. Die Ereignisse führen auch zu diplomatischen Verwicklungen innerhalb der EU. Frankreich verstärkte die Grenzkontrollen zu Spanien. Italiens Regierungschefin Giorgia Meloni forderte, den Schengen-Raum mit Spanien auszusetzen. Wir werden im Kampf gegen illegale Einwanderung keinen Millimeter nachgeben, schrieb Meloni. Italiens Außenminister Tajani machte Spanien mitverantwortlich für die Krise. Die Migrationspolitik des Landes sei zu lasch. Spanien reagierte verärgert und bestellte den italienischen Botschafter ein. Finnland unterstützt Italiens Vorschlag, den Schengen-Raum für Spanien zu schließen. In einer Erklärung des Innenministeriums heißt es, Spanien habe es völlig versäumt, die Außengrenze des Schengen-Raumes zu schützen. Erst im Juni ist das gemeinsame europäische Asylsystem in Kraft getreten. Nun könnte der erste Härtetest für die neuen Regeln bevorstehen. EU-Migrationskommissar Brunner setzt auf schnelle Rückführungen und auf lückenlose Kontrollen, vor allem aber auf Partnerschaften mit Drittstaaten.
14: Ich habe immer gesagt, es wird nicht am ersten Tag gleich alles zu 100% super funktionieren.
13: Obwohl der Asylpakt schnellere Rückführungen und einen lückenlosen Grenzschutz anstrebt, sei dies nicht immer sofort umsetzbar, erklärte der EU-Politiker unlängst bei einem Treffen der EU-Innenministerinnen und Minister. Die EU, Spanien und Marokko haben schon vor längerem vereinbart, Rückführungen zu beschleunigen und Grenzkontrollen zu verstärken. Personen aus Herkunftsländern mit einer EU-weiten Asylanerkennungsquote von unter 20% sollen ein beschleunigtes Grenzverfahren durchlaufen. Bis zum Abschluss gelten sie dann rechtlich als nicht eingereist. Die Realität sieht noch anders aus, kritisieren einige EU-Regierungen und machen Spanien mitverantwortlich für die Krise. Beruhigt sich die Lage nicht, könnten EU-Regierungen mit verstärkten Kontrollen an den Binnengrenzen reagieren, die eigentlich schon auslaufen sollten. Aber
14: der Schengener Grenzkodex lässt sehr wohl zu, dass man eben, wenn die innere Sicherheit bedroht ist, gewisse Maßnahmen setzen kann.
13: Diese Maßnahmen müssten aber sehr gut begründet sein, heißt es in der EU-Kommission.
4: Die Lage in der spanischen Exklave Ceuta sorgt für Spannung innerhalb der EU-Mitgliedstaaten. Andreas Meyer-Feist war das mit den Reaktionen aus Brüssel.
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4: Fast jede vierte Fachkraft bei uns in Hessen ist zugewandert, bei den Akademikern sogar mehr als jede vierte. Kein anderes Flächenland ist so stark auf Menschen aus dem Ausland angewiesen und genau die kommen jetzt seltener. Im vergangenen Jahr sind unterm Strich noch 235.000 Menschen mehr nach Deutschland gezogen als weggezogen. Vor zwei Jahren waren es fast dreimal so viele. Aus Polen, Rumänien, Bulgarien gehen inzwischen sogar mehr zurück als herkommen. Was das für die Wirtschaft heißt, darüber habe ich vor der Sendung mit dem Ökonomen Guido Geist-Töne vom Arbeitgebernahen Institut der deutschen Wirtschaft in Köln gesprochen. Herr Geist-Töne, schauen wir auf die Zahlen. 235.000 Nettozuwanderung, niedrigster Wert seit 15 Jahren. Ist das jetzt eine gute oder schlechte Nachricht?
15: Das ist zunächst für die Wirtschaft schwer einzuordnen. Für die Wirtschaft ist ja nicht nur relevant, wie viele Personen kommen, sondern auch sehr stark, wer kommt. Wir sind in den letzten 4-5 Jahren immer stärker von Fachkräfteengpässen betroffen. Und da ist natürlich sehr entscheidend, dass wir eine Zuwanderung von Fachkräften haben. Wir haben Rückgang bei der Gesamtzuwanderung, auch bei Ländern, wo wir sehr viele Fachkräfte rekrutieren, insbesondere im IT-Bereich aus Indien, haben wir noch stabile Zuwanderungszahlen. Wo wir allerdings ein Problem haben, das ist bei Arbeitskräften für etwas einfachere Tätigkeiten, für die man aber schwer Personen im Inland rekrutieren kann. Das wäre beispielsweise die Schlachterei, beispielsweise der Bau. Da haben wir viele Personen aus den neuen EU-Mitgliedsländern im Moment in Beschäftigung. Die gehen halt inzwischen doch in verstärktem Maße sogar wieder zurück.
4: Also Sie sprechen da von Polen, Bulgarien oder Rumänien. Also innerhalb der EU gehen da mehr Leute zurück als kommen. Was passiert da? Was sind da die Gründe? Weshalb läuft das so?
15: Das hat mehrere Gründe. Ein zentraler Grund ist, dass wir in den neuen EU-Mitgliedsländern Polen, Bulgarien und Rumänien in den letzten Jahren eine sehr positive wirtschaftliche Entwicklung hatten. Die Länder haben noch nicht das Wohlstandsniveau von Deutschland erreicht, aber sind sehr viel näher gekommen, als sie noch vor 15 Jahren waren. Gleichzeitig sind die Länder auch vom demografischen Wandel betroffen. Das heißt, dort scheiden viel mehr Menschen aus dem Arbeitsmarkt aus als nachrücken. Das hat zur Folge, dass Arbeitslosigkeit letztlich auch dort kaum noch eine Rolle spielt. Also wer eine Beschäftigung will, bekommt sie auch in Polen, Bulgarien, Rumänien auch. In den Löhnen sieht man das, dass Beschäftigung dort eben auch vor Ort attraktiver geworden ist und es von dem her weniger Gründe gibt, zu uns nach Deutschland zu kommen.
4: Schauen wir mal auf Deutschland. Knapp 3 Millionen Arbeitslose. Die Industrie baut weiterhin Stellen ab, auch in den letzten Tagen Porsche oder VW. Und sie fordern allerdings mehr Zuwanderung. Also wie passt das zusammen?
15: Da muss man die kurzfristige und die langfristige Perspektive unterscheiden. Wir haben im Moment eine starke Industriekrise, die betrifft verschiedene Tätigkeitsschwerpunkte, insbesondere den technischen Bereich. Im akademischen Bereich wären das die Ingenieure, dann natürlich im beruflichen Bereich die Industriemechaniker. Da haben wir im Moment eine etwas schwierige Arbeitsmarktlage. Gleichzeitig sind wir in der Situation, dass die immer größeren Jahrgänge der Babyboomer aus dem Arbeitsmarkt ausscheiden und kleine Jahrgänge nachkommen. Da muss man einfach sich im Blick behalten, der Jahrgang 1964, da sind 1,4 Millionen Menschen geboren worden. In den späten 2000er Jahren waren das noch 66.000. Da haben wir im Arbeitsmarkt eintretende Jahrgänge, die nur halb so groß sind wie die Jahrgänge, die aus dem Arbeitsmarkt rausgehen. Und selbst wenn wir jetzt die schwierige wirtschaftliche Entwicklung haben, kommen wir da zu Engpässen. Ein zweiter Punkt ist, dass wir natürlich auch Innovation brauchen, um aus dieser Krise rauszukommen. Und für die Innovation brauchen wir die hellen Köpfe, die sie erbringen können. Und da haben wir Personen aus dem Inland, aber da brauchen wir eben auch tatsächlich technisch sehr versierte Personen aus dem Ausland, dass wir wieder auf eine gute Spur kommen, dass wir wieder technisch an der Speerspitze noch stärker mitspielen können, langfristig eben wieder zu der Wirtschaftskraft zurückkehren, die wir hatten. Von dem her ist da Zuwanderung völlig unerlässlich. Und es gibt dann andere Bereiche, Medizin und Pflege, wo das sowieso ganz offensichtlich ist.
4: Gleichzeitig haben wir 97.000 ausgewanderte Deutsche. Das ist immerhin ein Plus von 30% seit 2023. Wandern jetzt die Leistungsträger in Deutschland ebenfalls ab?
15: Da haben wir ein ganz großes Problem mit unserer Statistik, dass wir gar nicht so genau wissen, wer abwandert. Wir haben natürlich auch Personen, die im Rentenalter typischerweise nach Spanien abwandern, weil dort das Klima angenehmer ist. Das ist für uns kein Problem. Aber es können schon auch Leistungsträger sein. Wir haben die Industriekrise, wir haben natürlich gleichzeitig eine starke Abgabenbelastung und wir wissen es einfach gar nicht so genau, wer abwandert. Also da bräuchten wir bessere Zahlen dazu. Aber es ist tatsächlich ein Punkt, Punkt, wo man doch zumindest mit kleiner Sorge draufschauen muss. Wir wissen, in den späten 2000er Jahren hatten wir eine Situation, da ist es sogar zur Nettoabwanderung gekommen. Da wurde es dann offensichtlich, dass uns tatsächlich auch junge Personen in den Karrierebereichen, im naturwissenschaftlich-technischen Bereich verloren gegangen sind. Aktuell ist, wie gesagt, die Datenlage zu schlecht, dass wir es gut nachvollziehen könnten, wer geht.
4: Sagt der Ökonom Vido Geis-Töne vom Institut der Deutschen Wirtschaft in Köln.
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4: Mit der KI, da können nicht nur Texte oder Bilder generiert werden, sondern eben auch Codes, und es lässt sich aber eben auch Musik generieren. Wenn es um KI-Musik geht, ist derzeit Suno der Platzhirsch auf den KI-Markt. Im Streit um mit künstlicher Intelligenz generierte Songs hat das Landgericht München I jetzt eine Klage der Musikverwertungsgesellschaft GEMA in weiten Teilen stattgegeben. Das US-Unternehmen Suno darf ohne Einwilligung der GEMA bestimmte Musikwerke nicht vervielfältigen oder die KI damit trainieren lassen.
16: Auch Peter Maffay war zur Urteilsverkündung im Münchner Justizpalast gekommen. Als Stellvertreter einer kreativen Branche, die gerade massiv durch Konkurrenz von KI-Musik gefährdet ist. Entsprechend groß war bei ihm als GEMA-Mitglied die Freude über das Signal, das von diesem Urteil ausgeht.
17: Ich glaube, auf der Basis dessen, was heute entschieden wurde, ist das erste Mal ein Zeichen dafür gegeben worden, dass das in Zukunft so nicht mehr zulässig sein soll. Und insofern ist das heute wirklich ein sehr wichtiger Tag.
16: Als Beweismittel hatte die GEMA vor dem Münchner Landgericht mehrere Songbeispiele ins Feld geführt, die Suno-KI erzeugt hatte.
18: Atemlos durch die Nacht.
16: Diese Helene Fischer-Kopie hatte die Suno-KI ausgeworfen, nachdem GEMA-Mitarbeiter die KI aufgefordert hatten, zu den bekannten Textzeilen von Atemlos passende Melodie, Klangfarbe und Rhythmus zu erfinden. Das Ergebnis war am Ende kaum mehr vom Original zu unterscheiden, sagt GEMA-CEO Tobias Holzmüller.
19: Und dass also sowas wie ein KI-Plagiat entsteht. Wenn ein Mensch behaupten würde, er hätte den Song, den der Suno als Atemlos produziert hat, selber geschaffen, dann wäre er sofort als Plagiator überführt. Und das ist bei der KI nicht anders, und das hat das Gericht zum Glück auch so gesehen.
16: Das Münchner Landgericht sieht es als erwiesen, dass Suno seine KI in den USA unerlaubt mit urheberrechtlich geschützten Songs trainiert hat und dafür, wenn auch technisch komplex, Kopien der Songs gespeichert hat. In der Konsequenz bedeutet das laut Gerichtssprecherin Cornelia Kallert,
20: dass die Klägerin jetzt Ansprüche hat darauf, dass bestimmte Handlungen der Beklagten unterlassen werden, dass sie Auskunft bekommt, was schon gemacht wurde, und dann anschließend eventuell dann Schadensersatz geltend machen kann.
16: Das Urteil bezieht sich konkret zunächst aber nur auf die insgesamt 6 Songbeispiele, die GEMA bei Gericht vorgelegt hatte. Tobias Holzmüller von der GEMA hält es aber dennoch für wegweisend.
19: Wir freuen uns erstmal, werden das Urteil jetzt gründlich analysieren, und es wird natürlich auch davon abhängen, wie die Gegenseite sich jetzt aufstellt, ob man weiter den Rechtsweg geht oder jetzt bereit ist, mit uns auf Augenhöhe darüber zu reden, wie ein vernünftiges Lizenzmodell aussehen könnte, weil das ist ja eigentlich unser Ziel. Wir wollen, dass KI auch im Musikbereich möglich bleibt, aber sie soll nachhaltig sein und menschliche Musik nicht verdrängen, sondern beides in Koexistenz ermöglichen.
16: Das Urteil ist noch nicht rechtskräftig. Von Suno heißt es, man prüfe derzeit alle Optionen, auch eine Berufung. Das US-Unternehmen hatte unter anderem argumentiert, dass seine KI keine ganzen Songs speichere, sondern lediglich die erlernten Regeln, wie Musikstücke grundlegend funktionieren. Das System sei konzipiert, neue Songs zu kreieren und nicht bestehende zu reproduzieren. Das bewertet das Gericht aber nun anders. Es ist der zweite wichtige juristische Erfolg für die GEMA gegen ein KI-Unternehmen. Bereits vergangenes Jahr hatte man gegen den ChatGPT-Konzern OpenAI geklagt. Damals ging es nicht um Musik, sondern um urheberrechtlich geschützte Songtexte. Derzeit läuft dazu das Berufungsverfahren am Oberlandesgericht München. Wann es eine Entscheidung geben wird, lässt sich derzeit noch nicht genauer sagen.
4: Die KI-Plattform Suno darf ohne Einwilligung der GEMA bestimmte Musikwerke nicht vervielfältigen oder die KI damit trainieren lassen. Simon Emmerlich war das für uns aus München. Damit zurück nach Hessen. In Südhessen steht ein neues Schutzprojekt kurz vor der Eröffnung. Eine Wohnung für Männer, die häusliche Gewalt erfahren haben. 18 ähnliche Projekte gibt es bisher bundesweit. Dies ist also die erste Schutzwohnung dieser Art bei uns in Hessen, gefördert mit 35.000 Euro vom hessischen Sozialministerium.
2: Ein Etagenbett aus hellem Holz, auf dem Fußboden ein Teppich mit bunten Karos, ein kleiner Schrank unter der Dachschräge. In einem weißen Regal stapeln sich Gesellschaftsspiele und Bastelmaterialien. Im Badezimmer steht ein Plastikhocker. In dieser kleinen, gemütlichen Wohnung können bald zwei Männer unterkommen und auch ihre Kinder. Sie soll Schutz bieten, Abstand in einer Situation, die momentan noch ein schambehaftetes Tabuthema ist, sagt Boris von Hesen, geschäftsführender Vorstand im Verein Flexible Jugendhilfe e.V., der die Schutzwohnung organisiert.
21: Das ist natürlich dieser Reflex, diese Tabuisierung, ein patriarchaler Reflex, so warum wehrst du dich denn nicht? Und das ist ja genau das Drama, was wir verhindern wollen. Ich glaube, dass es ein Akt der Überwindung des Patriarchats ist, wenn Männer Schutz bekommen, wenn sie Opfer sein dürfen. Nur so kriegen wir dieses schreckliche System überwunden.
2: Von Hesen sieht sich mit der Männerschutzwohnung nicht in Konkurrenz zu Frauenhäusern. Ganz im Gegenteil. Eigentlich haben ja beide das gleiche Ziel. Das ist ihm sehr wichtig zu betonen. Es geht hier um körperliche Gewalt, aber auch um psychische oder ökonomische, also Menschen zu erniedrigen, einzusperren, das Geld wegzunehmen. Oft lag vor der Eskalation ein jahrelanger Kreislauf, macht Dr. Angelika Nake deutlich. Sie ist Professorin unter anderem für Familien- und Jugendhilferecht an der Hochschule Darmstadt.
22: Das läuft über einen ganzen Zeitraum und natürlich fängt das Opfer irgendwann mal an, sich auf irgendeine Art und Weise auch zu wehren und wird dann seinerseits zum Täter. Das heißt, ich muss diesen Kreislauf unterbrechen.
2: Opfer häuslicher Gewalt, sei es durch den Partner, die Partnerin oder andere Familienmitglieder, sind hauptsächlich Frauen. Aber etwa 30% der Opfer bundesweit sind männlich. Das Hessische Landeskriminalamt hat letztes Jahr 2.384 männliche Opfer häuslicher Gewalt registriert. Die Dunkelziffer ist aber vermutlich noch höher als bei den weiblichen Opfern. Davon geht die Professorin aus.
22: Schon Frauen erstatten ganz, ganz, ganz häufig keine Anzeige, insbesondere im Nahbereich. Und bei Männern ist die Scham noch größer. Und deswegen ist das Dunkelfeld bei Männern größer. Davon gehen wir aus, wissenschaftlich. Aber genau wissen wir es nicht.
2: Eine Wohnung für zwei Männer ist angesichts dieser Zahlen natürlich nur ein Tropfen auf den heißen Stein. Aber immerhin ein Anfang, sagt Hessens Sozialministerin Heike Hofmann.
23: Wir machen jetzt erstmal einen wichtigen Start, dass erstmal diese Schutzlücke geschlossen wird. Der Bedarf ist natürlich um ein Vielfaches höher, aber es ist ein bundesweites Problem. Im ganzen Bund gibt es bis dato 18 Schutzwohnungen. Wir beginnen und werden hoffentlich das auch ausbauen.
2: 35.000 Euro gibt es jetzt erstmal fürs erste Halbjahr. Bis 2029 bleibt das Projekt bestehen. Da ist sich Boris von Hesen sehr sicher. Wer einzieht, bekommt für mindestens 3 Monate Sicherheit. Eine Alltagsstruktur, psychologische Hilfe, rechtliche Unterstützung und auch Hilfe, bald wieder sicher auf eigenen Beinen zu stehen.
4: In Südhessen entsteht gerade Hessens erste Schutzwohnung für Männer, die vor häuslicher Gewalt geflohen sind. Petra Demand berichtete. Schwer in eine Schublade einzuordnen seien er und sein Schreiben. Darin sind sich so ziemlich alle Kritiker mit Blick auf den Schriftsteller Martin Mosebach und sein literarisches Werk einig. Jetzt wird der Frankfurter Büchner-Preisträger 75 Jahre alt. Tanja Küchle schaut auf Mosebachs bisherigen Lebens- und Schaffensweg zurück.
24: Martin Mosebach ist selten ohne Krawatte und Tweedjackett anzutreffen. Womöglich zeigt sich darin ja auch ein Stück weit seine Lebensphilosophie.
25: Ich bin prinzipiell Pessimist und fühle mich damit eigentlich auch sehr wohl. Man darf kein verdrossener Pessimist sein, sondern man muss ein genießender Pessimist zu sein.
24: Die Auseinandersetzung, das Anecken mit seiner Meinung, scheut Mosebach bis heute nicht. Neben bisher 14 Romanen wie »Das Bett«, »Das Beben« oder »Der Mond und das Mädchen« schrieb er auch Erzählungen. Essays, Filmdrehbücher, Theaterstücke, Hörspiele, Opernlibretti, Reportagen und fürs Feuilleton. Er selbst nennt sich einen literarischen Spätzünder und ewigen Außenseiter in der Literaturszene. Und eigentlich wollte Martin Mosebach gar nicht Schriftsteller werden, wie er in einem früheren Interview verrät.
26: Ich war ratlos nach dem Abitur. Ich sah keinen Beruf vor mir, der mich fasziniert hätte. Und da war dann eines der klassischen Studienfächer zu nehmen.
24: Mosebach entschied sich für Rechtswissenschaften. Nebenher schrieb er Erzählungen. Zum Ende seines Referendariats wurde er 1980 dafür mit dem Förderpreis der Jürgen-Ponto-Stiftung ausgezeichnet. Damals war Martin Mosebach 30 Jahre alt. Er beschloss, sich als Schriftsteller in Frankfurt, seiner Heimatstadt, niederzulassen. Für ihn eine der verdorbensten und hässlichsten Städte Deutschlands. Mit Frankfurt verbindet ihn eine innige Hassliebe. Viele seiner Bücher sind hier angesiedelt, weil er gar nicht anders kann.
25: Wenn ich eine deutsche Stadt in der Gegenwart schreibe, sehe ich immer Frankfurt vor mir. Einfach weil das meine selbstverständliche Umgebung ist.
24: Auch sein neuestes Buch, Die Richtige von 2025, spielt in Frankfurt. Der Maler und Einzelgänger Louis Kreutz interessiert sich darin nicht für Landschaften oder Stillleben. Einzig Frauen möchte er malen. Frauen und ihr wichtigstes Organ, die Haut.
0: Was sei es denn, was vom Menschen bleibe, wenn man seine Illusionen, seine Träume und fantastischen Auffassungen von sich selbst abziehe? Die Haut. Die Haut sei der Mensch. Diese dünne Oberfläche enthalte ihn ganz.
24: Die Sprache in Martin Mosebachs Büchern polarisiert Kritiker und Leser. Von den einen gefeiert und mit Preisen, wie 2007 mit dem bedeutenden Georg-Büchner-Preis bedacht, von anderen dagegen kritisiert, etwa als antiquiert und selbstverliebt.
25: Die Sprache hat für mich eine dienende Funktion, Bilder zu erzeugen. Ich habe fast die Idealvorstellung, dass der Leser die Sprache, in der ihm das übermittelt wird, auch vergessen darf, vergessen soll eigentlich und ganz und gar mit mir zusammen dann träumt.
24: Jedes Buch so schreiben, als ob es das letzte wäre, das ist Martin Mosebachs Credo. Sein nächstes Buch wartet schon auf die Veröffentlichung.
4: Tanja Küchler war das über den Schriftsteller Martin Mosebach, der heute 75 Jahre alt wird. In gut einer Minute gibt es die Nachrichten bei uns. Wir schauen noch mal kurz auf die Straße. Vorsicht bitte auf der B455 Mainz-Kastell Richtung Königstein zwischen Wiesbaden-Erbenheim und der Verbindung zur B54. Hier befindet sich ein Radfahrer auf der Fahrbahn. Fahren Sie da bitte besonders vorsichtig.
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9: 15.31 Uhr. Merz drängt Spanien zum Schutz der EU-Außengrenze. Drei große Fußballverbände gegen FIFA-Investorenpläne. Runder Tisch nach verheerendem Großbrand in Lampertheim. Das Wetter schwül, später auch Schauer und Gewitter bis 34 Grad. Mein Name ist Mike Oeske. Die Zahl der Migranten in Ceuta ist noch höher als bisher angenommen. Behörden melden inzwischen, dass 60.000 Menschen in der spanischen Exklave angekommen sind. Bundeskanzler Merz rief die spanische Regierung dazu auf, die EU-Außengrenzen zu schützen. Aus Berlin ARD-Korrespondent Georg Schwarte.
10: Merz ließ schriftlich mitteilen, Spanien müsse die Situation möglichst schnell wieder in den Griff bekommen. Er stehe im Kontakt mit der spanischen Regierung und begrüße die spanische Absicht, die so wörtlich illegalen Migranten nicht auf den europäischen Kontinent zu lassen. Zugleich erwarte der Bundeskanzler, dass Marokko die Migranten unverzüglich wieder zurücknehme. Der spanische Ministerpräsident Sanchez hat mittlerweile das Militär aktiviert und ist selbst vor Ort in Ceuta eingetroffen.
9: Drei große Fußballverbände sind gegen die Investorenpläne von FIFA-Präsident Infantino. Die UEFA, die CONCACAF, die Nord- und Mittelamerika vertritt und jetzt auch die Asiatische Fußballföderation AFC.
8: Sie könnten die Pläne mit ihrer Mehrheit zum Scheitern bringen. ARD-Sportreporterin Anke Feller.
11: Man muss aber abwarten, was sich die FIFA und Gianni Infantino bis zum 19. September, dem Datum, bis zu dem abgestimmt werden muss, noch einfallen lassen, um die einzelnen Mitgliedsländer doch noch zu ködern. Zwar haben sich AFC und CONCACAF mit der UEFA solidarisiert, aber diese beiden kritisieren nur, in Anführungsstrichen, die Art und Weise, wie die FIFA mit der Thematik umgegangen ist. Nicht die Investorenpläne, wie es bei der UEFA der Fall ist.
8: Nach dem verheerenden Großfeuer in Lauterbach im Vogelsberg sind die Löscharbeiten offiziell beendet worden. Für Montag hat die Stadt zu einem runden Tisch eingeladen. Dabei soll es unter anderem um Hilfen für den Wiederaufbau der zerstörten Gebäude gehen. HR-Reporter Jörn Perske.
12: Jetzt ist die Bauaufsicht des Vogelsbergkreises verantwortlich. Die Stadt Lauterbach hat für Betroffene ein Spendenkonto eingerichtet. Mehrere 10.000 Euro sind schon zusammengekommen. Die Brandursache für den Millionenschaden ist noch unklar. Nachdem das Feuer am Mittwochabend in der Altstadt ausgebrochen ist, sind alle durch Rauchgas leicht verletzten Personen wieder genesen. Einige der vor dem Feuer geflüchteten Bewohner sind noch in einer Jugendherberge untergebracht.
8: Ein ehemaliger Hausverwalter aus dem Taunus ist wegen Untreue zu einer Haftstrafe von 4,5 Jahren verurteilt worden. Das Landgericht Frankfurt entschied, der 46-Jährige habe mit hoher krimineller Energie gehandelt. Innerhalb von 5 Jahren habe er mindestens 730.000 Euro von Immobilienbesitzern in die eigene Tasche gesteckt. Das habe er über fingierte Rechnungen in knapp 400 Fällen gemacht. Motiv sei Gier gewesen. Der Lebensmitteldiscounter Lidl ruft in 10 Bundesländern Rindersalami zurück, auch in Hessen. Grund sind Bakterien, die Durchfallerkrankungen auslösen können. Betroffen ist nach Angaben der Internetseite lebensmittelwarnung.de die Dulano Delicatesse Edel Salami Rind des Herstellers Gustoland mit dem Mindesthaltbarkeitsdatum 10.08.2026. Kunden, die das Produkt gekauft haben, können die Packung in den Märkten zurückgeben und bekommen ihr Geld zurück. Das waren die Nachrichten. Das Wetter. Neben ein paar Wolken am Himmel über Hessen scheint die Sonne bei Höchstwerten von 28 Grad im Upland bis 34 Grad an der Bergstraße. Einzelne Schauer und Gewitter sind möglich. In der Nacht kühlt die Luft ab auf 19 Grad in Südhessen bis 14 Grad im Upland und es kann weitere Schauer und Gewitter geben. Morgen bleibt es meist trocken und die Temperaturen steigen auf 24 bis 30 Grad. Die weiteren Aussichten, viel Sonnenschein und heißer, am Sonntag bis 34, am Montag bis 37 Grad. Die Zeit 15.35 Uhr.
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8: Vorsicht bitte auf die A49 Kassel Richtung Gießen, am Kreuz Kassel West in der Verbindung zur A44 Richtung Dortmund, eine ungesicherte Unfallstelle im Kurvenbereich. Vorsicht auch auf der B455 Mainz-Kastell Richtung Königstein. Zwischen Wiesbaden-Erbenheim und der Verbindung zur B54 befindet sich ein Radfahrer auf der Fahrbahn. A3 Würzburg Richtung Frankfurt, zwischen Weibersbrunn und Goldbach 7 Kilometer Stau und stockender Verkehr. A3 Frankfurt Richtung Würzburg, zwischen Frankfurt Süd und Offenbacher Kreuz 5 Kilometer Stau nach einem Unfall. A7 Fulda Richtung Kassel, am Dreieck Kassel Süd in der Verbindung zur A44 Richtung Dortmund 2 Kilometer Stau. A7 Kassel Richtung Hannover, zwischen dem Kreuz Kassel Mitte und Hannbünden-Lutterberg 6 Kilometer stockender Verkehr nach einem Unfall auf dem linken Fahrstreifen. A49 Kassel Richtung Gießen zwischen Kassel-Waldau und dem Kreuz Kassel-West 4 Kilometer Stau nach einem Unfall. Und A67 Mannheim Richtung Darmstadt zwischen Lorsch und Funkstadt streckenweise stockender Verkehr wegen Bergungsarbeiten nach einem Auffahrunfall auf dem linken Fahrstreifen.
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14: 7.000 Euro. 7.000 Euro Nachzahlung für ganz normalen Haushaltsstrom.
15: Alleine als Nachzahlung, ne, wenn ich mal auf so eine Stromrechnung bei mir, ganze Familie gucke, mit 7.000 Euro, da komme ich ja ein paar Jahre über die Runden, einfach nur was den Strom angeht.
14: Diese Nachzahlung hatte ein Haushalt im Briefkasten in Oberbayern für ein einziges Jahr. Und zwar nachdem da ein Smart Meter eingebaut wurde. Ein neuer, intelligenter Stromzähler, den wir bald alle bekommen sollen. Das ist ein ganz zentraler Baustein für unser neues Stromnetz in Deutschland.
15: Ja, haben wir darüber geredet, ne? Das heißt, ausgerechnet diese 9 wichtigen Teile, die sorgen jetzt für falsche Stromrechnungen bei uns zu Hause.
14: Genau das klären wir heute. Ich bin David Alf.
15: Und ich bin Anna Planken. Und das ist der Plus-Minus-Podcast immer zuerst in ARD Sounds.
14: Ja, ihr habt richtig gehört. Wir sind zurück aus der Sommerpause und wir haben nicht nur die Füße hochgelegt am Strand.
15: Aber ein bisschen.
14: Auch ein bisschen. Sondern auch ein bisschen was gearbeitet. Wir sind mit ein paar Änderungen wieder am Start. Zum Beispiel mit einem Interview in jeder Folge und einem klaren Plus und einem klaren Minus zum Thema.
15: Und wir geben euch immer was zum Mitnehmen für euren Alltag. Ein kleines Takeaway am Ende. Uns wird interessieren, wie findet ihr denn diese Änderungen? Schreibt uns doch bitte an plus-podcast@ard.de. Und jetzt, David, ich bin gespannt, welche Recherche du uns mitgebracht hast. Und gleichzeitig bin ich aber auch schon jetzt frustriert, bevor du loslegst. Denn wir haben doch vor einer Zeit eine Folge über diese Smart Meter gemacht, über diese intelligenten Stromzähler. Ja. Und wir waren uns doch, lieber David, einig. Die Dinger sind eigentlich geil. Wir brauchen die am besten sofort. Alle total wichtig für unsere Energiewende. Damals haben wir gesagt, eigentlich müsste jeder sofort so ein Teil in den Keller bekommen. Mhm. Und jetzt kommst du mit dieser Horrorstromrechnung und findest, diese Smart Meter sind Muss.
14: Also bis zum letzten Satz hast du mit allem recht, aber so würde ich das nicht sagen. Smart Meter sind kein Murks. Ich werde das wahrscheinlich auch im Laufe dieser Folge nicht sagen.
15: Bin
14: aber
15: gespannt.
14: Was im Moment passiert, es kann beim Ausrollen dieser Geräte offenbar zu falschen Stromrechnungen kommen. Das ist nach unseren Plus-Minus-Recherchen auch kein Einzelfall. Am besten dokumentiert sind die Probleme in Bayern, da wo auch unsere 7.000 Euro herkommen. In der Energieabteilung der Landesverbraucherzentrale ploppen jeden Tag mehr als 20 solcher Fälle auf. Und wir haben auch bundesweit Hinweise darauf gefunden, dass es rund um diese neue Technik Probleme gibt. Bei der Schlichtungsstelle Energie sind schon einige solcher Fälle gelandet. Und auch der Bundesverband der Deutschen Verbraucherzentralen, der hat Anfang des Jahres ein Papier veröffentlicht. Und darin sind konkrete Fälle zitiert. Ein Kunde hat zum Beispiel pro Monat nach eigenen Angaben mit Smart Meter 100 Euro zu viel gezahlt.
15: Okay, das ist doof. Klingt für mich jetzt erstmal noch nicht nach einer riesigen Welle, die überall Schlagzeilen macht. Aber dafür sind wir da, um über ein Thema zu sprechen, bevor es alle anderen machen. Außerdem baut sich diese Welle ja wahrscheinlich gerade erst richtig auf. Du hast ja gesagt, irgendwann sollen wir alle solche Smart Meter zu Hause im Keller haben. Also ich habe so ein digitales Teil, aber es ist kein Smart Meter, habe ich mir erklären lassen. Der zählt einfach nur digital, schickt selber keine Daten raus. Hast du irgendwie so ein intelligentes Teilchen?
14: Nee, habe ich auch noch nicht. Damit geht's mir wie den meisten in Deutschland. Der Rollout dieser Geräte, der läuft langsam an, um nicht zu sagen ziemlich langsam.
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14: Stimmt es, dass wir mit immer mehr Smart Mietern bald auch immer mehr falsche Stromrechnungen haben? Und was kann ich dagegen tun?
15: Und vielleicht schauen wir nochmal auf die Basics. Für alle, die unsere Folge über ein intelligentes Stromnetz in Deutschland noch nicht gehört haben. Warum werden die Teile überhaupt eingebaut und bei wem?
14: Ja, das machen wir und dann müssen wir drittens natürlich auch darauf schauen, wo der Fehler eigentlich liegt. Spoiler, es sind nicht die Geräte selbst.
15: Ja gut, dann leg los. Warum werden Smart Meter nach und nach in deutsche Haushalte eingebaut? Das haben wir damals recherchiert, hat mit der Energiewende zu tun.
14: Stimmt, denn die macht unser Stromsystem komplizierter. Früher war das alles ziemlich planbar. Der Strom kam aus Kraftwerken, verlässlich und zentral.
15: Naja, und heute ist halt gar nichts mehr zentral und auch nicht so durchgängig, ne? Sonne, Wind, das ist dezentral und auch ziemlich schwankend, ganz schwer planbar. Man kommt viel, man kommt wenig, regional auch total unterschiedlich.
14: Und gleichzeitig entstehen immer mehr neue große Verbraucher. Wärmepumpen, Wallboxen für E-Autos, Batteriespeicher. Und damit unser Stromnetz da nicht zusammenklappt, müssen Stromerzeugung und wir, die Verbraucherinnen und Verbraucher, besser zusammenarbeiten. Genau dafür sollen intelligente Messsysteme gut sein. Die messen in kurzen Abständen den Stromverbrauch und geben diese Daten weiter, zum Beispiel an Netzbetreiber. Die sehen dann viel schneller und besser als früher, was in ihrem Netz passiert. Und so kann ein Stromnetz viel gezielter ausgebaut werden, als einfach mal auf Verdacht überall so dicke Kabel zu legen. Und Stromanbieter können neue, dynamische Tarife anbieten. Heißt, Strom ist genau dann günstig, wenn gerade viel davon da ist.
15: Das wäre ja cool, ne? Das sind ja diese Minuspreise, ne, die in den Nachrichten manchmal sind. Das heißt, ich wasche meine Wäsche und kriege dafür noch Geld, weil ich den ganzen vielen Sonnenstrom wegnehme oder weil gerade richtig viel Wind ist und sonst das Netz zusammenbricht. Das wäre schon ziemlich cool.
14: Genau, aber dafür brauchst du halt einen Smart Meter. Dann gibt's Verbrauchsdaten auf die Minute genau. Und du kannst die Waschmaschine laufen lassen oder das E-Auto laden, wenn der Strom gerade besonders günstig ist. Vielleicht sogar ganz automatisch gesteuert über dein Smart Home.
15: Wow. Okay, also ich verstehe schon, ich habe keinen Smart Meter unten im Keller. Es ist nämlich mehr als eine digitale Uhr, die jetzt statt der analogen einfach eingebaut wird. Das ist wirklich ein Teil der Energiewende. Das ist so ein richtiges Stück Infrastruktur.
14: Ja, aber wenn damit dann irgendwas schief geht, dann kann halt am Ende die Rechnung falsch sein. Woran das liegt, das klären wir gleich. Lass uns noch kurz darauf schauen, wer bekommt denn im Augenblick eigentlich Smart Meter eingebaut? Wir zwei schon mal nicht. Und vielleicht müssen wir an der Stelle nochmal unterscheiden, wenn sich der ein oder andere denkt, Moment, so ein Teil habe ich doch bei mir im Keller, digital. Nicht jeder digitale Zähler, so wie bei Anna, ist so ein Smart Meter. Da geht es wirklich um die Kommunikation, also eine sogenannte intelligente Messeinheit, die Daten übertragen kann. Und es ist wirklich nicht so einfach, wer bekommt das, wann und wie.
15: Ja gut. Sag mal, wer kommt in diesen Genuss von der Messstellenbetreiberstelle angerufen zu werden?
14: Alle Haushalte und Betriebe, die mehr als 6000 Kilowattstunden Strom im Jahr verbrauchen. Okay. Das ist schon ordentlich. Ja. Im Schnitt verbraucht eine vierköpfige Familie ca. 4000 Kilowattstunden. Außerdem alle, die eine größere Solaranlage betreiben mit mehr als 7 Kilowatt Leistung. Und dritte Gruppe, alle, die große steuerbare Verbraucher im Haus haben. Das sind in der Regel Wallboxen oder Wärmepumpen oder Stromspeicher. Diese drei Gruppen bekommen in bestimmten Etappen Smart Meter. Das erste Ziel, das die Bundesnetzagentur vorgegeben hat, war in der Gruppe mit dem großen Verbrauch. Da sollte bis Ende 2025 jeder Fünfte einen Smart Meter haben. Das hat auch geklappt. Innerhalb dieser Gruppe lag die Quote sogar etwas drüber. Mhm. Aber halt nur dort. Insgesamt, ich habe es vorhin kurz erwähnt, ist Deutschland langsam. Von allen Messstellen, die es bei uns gibt, also die Zähler in jedem Keller, sind wir erst bei 5,5% Smart Meter Anteil. 5,5%.
15: Und da müssen wir an dieser Stelle

0: damit die Sache dann vielleicht vorankommt und ich vielleicht auch diesen coolen, dynamischen Stromtarif bekomme, um umsonst oder sogar für Geld rauskriegen, noch Wäsche zu waschen. Geht das irgendwie?
1: Ja, das geht. Du kannst einen Smart Meter bei deinem Messstellenbetreiber beantragen. Der muss dann innerhalb von 4 Monaten eingebaut werden. Das ist vorgeschrieben. Aber das kann ein bisschen was kosten. Der Pflichteinbau kostet nichts, da wird nur eine kleine jährliche Gebühr fällig. Wenn du so ein Teil freiwillig willst, dann kann der Messstellenbetreiber bis zu 100 Euro für den Einbau verlangen.
0: Okay, wir wissen jetzt, wofür diese Smart Meter gut sind. Wichtiger Teil der Infrastruktur für die Energiewende, um das Stromnetz besser steuern zu können. Wir wissen, wer die Dinger erstmal ausgeteilt bekommt. Und wir wissen, dass es in Deutschland echt ziemlich langsam ist, ne? Aber wo liegt dann der ganze Fehler? Woher kommen diese falschen, monsterteuren Rechnungen? 7.000 Euro Nachzahlung, hast du gerade gesagt. Ist ja unfassbar.
1: Ja, das liegt nicht an den Geräten selbst. Das habe ich ja vorhin schon mal kurz gespoilert.
0: Ja, ich finde, das wäre es ja auch, ne? Also wir schaffen als Menschen alles Mögliche, kriegen kristallklare Bilder von der Marsoberfläche, dann wird ja wohl so ein digitaler neuer Stromzähler richtig zählen können und diese Daten auch korrekt übertragen können, oder nicht?
1: Ja, das Ding im Keller zählt auch in aller Regel nicht falsch. Die Probleme fangen danach an. Mhm. Die Daten wandern quasi einmal durch ganz Deutschland und zurück. Sie werden vom Messstellenbetreiber weitergegeben an den Stromlieferanten, in Abrechnungssysteme, in Kundenportale. Und wenn da irgendwo eine Zählernummer falsch verknüpft ist oder ein alter Zähler nicht sauber abgemeldet wurde oder Daten einfach irgendwo nicht rechtzeitig angekommen sind, zum Beispiel weil das Mobilfunknetz im Keller schlecht ist, über das die Daten übertragen werden sollen, dann gibt's Chaos.
0: Ja. Und um es auch mal auf den Punkt zu bringen, das liegt zwar jetzt nicht an den Smart Metern, ne? Vor denen müssen wir anscheinend keine Angst haben, aber es muss ja an irgendwas liegen. Also liegt es denn vielleicht an dem, was danach kommt, an unserem zerfrickelten, zerfaserten, komplizierten, total kleinteiligen Strommarkt in Deutschland?
1: Ja, so ist es. Wenn ich so eine falsche Rechnung im Briefkasten habe, dann sieht das für mich natürlich aus wie, ah, da hat der neue Smart Meter einen Fehler gemacht. Mhm. Oder vielleicht allerhöchstens der Stromanbieter. Aber an dieser Kette hängt bei uns noch so viel mehr, bis hin zu Sub-Sub-Sub-Firmen für den Einbau. Wir haben da insgesamt hunderte, eher tausende Unternehmen auf dem Markt, die irgendwas mit Strom machen.
0: Ja, und die intelligenten Stromzähler, die sind nicht das Problem. Die sind nicht schlecht. Sie sind auch nach wie vor nötig für den neuen Strommarkt in Deutschland. Aber das, was sie eigentlich leisten sollen, nämlich die Stromabrechnung genauer machen, das funktioniert irgendwie nicht, weil der Markt dahinter so fehleranfällig und kleinteilig ist.
1: Ist das wieder mal ein typisch deutsches Problem?
0: Ja, könnte man sich fragen, ne?
1: Eigentlich gut gedacht, aber die Umsetzung, boah, die haut nicht so richtig gut hin. Wir haben doch eigentlich viele, viele Jahre lang gelernt, Konkurrenz belebt das Geschäft. Die Liberalisierung des Strommarktes ist wichtig. Den Anbieter zu wechseln ist in Deutschland inzwischen so einfach wie nie. Aber fällt uns genau das jetzt beim Thema Digitalisierung auf die Füße?
0: Das ist genau die wesentliche Frage. Und zu der fällt mir tatsächlich eine Frau ein, die garantiert beantworten kann. Claudia Kempfert vom Deutschen Institut für Wirtschaftsforschung.
1: Eine der Energie- und Stromexpertinnen in Deutschland, die setzt sich schon lange für die Energiewende ein und sitzt in Klimabeiräten verschiedener Städte in Deutschland. Und mit genau ihr habe ich gesprochen. Frau Kempfert, das ist doch verrückt. Eigentlich wollen wir schon vorgestern diesen topmodernen Strommarkt haben. Jetzt kommen die ersten Smart Meter endlich und es scheint uns sofort um die Ohren zu fliegen. Was ist da los?
2: Ja, also das ist nicht im Sinne des Erfinders. Es ist auch wirklich misslich, dass das so stattfindet, weil eigentlich sind die Smart Meter gut und richtig und wir brauchen sie auch. Die machen ja auch die Stromrechnung nicht teuer. Aber was wir dringend brauchen, ist eine Harmonisierung der einzelnen Systeme und auch eine entsprechende Abstimmung der Einzelkomponenten, damit es eben solche Entwicklungen in der Zukunft so nicht mehr gibt.
1: Und wahrscheinlich auch Abstimmung dieser vielen Unternehmen, das haben wir gerade besprochen, dass da einfach wahnsinnig viele Akteure auf diesem Markt unterwegs sind. Wobei wir ja eigentlich immer sagen, so viele Unternehmen heißt ja, es herrscht auch Wettbewerb, das ist ja eigentlich was Gutes. Haben wir vielleicht in diesem Fall zu viel Wettbewerb?
2: Na, eigentlich haben wir nicht zu viel Wettbewerb. Wir haben zu wenig Standardisierung und zu wenig klare Verantwortung, würde ich sagen. Denn Wettbewerb im Stromsystem ist ja grundsätzlich sinnvoll. Aber der Wettbewerb funktioniert nur, wenn auch die technische Infrastruktur verlässlich ist. Und dazu braucht man eben einheitliche Datenformate, verbindliche Fristen, automatisierte Plausibilitätskontrollen, auch ganz klare Haftungsregeln und auch

0: schnelle Korrekturverfahren. Also grundsätzlich gesehen kann man sagen, ja, der Wettbewerb ist da schon auch gut. Aber was wichtig ist, ist, dass wir keinen Zuständigkeits-Ping-Pong haben, weil das macht das Problem größer.
1: Und ist es das, was Länder wie Frankreich schon gelöst haben, zum Beispiel einen Zuständigkeits-Ping-Pong zu beenden? Denn die sind ja weiter bei der Digitalisierung des Strommarkts. Was machen die besser?
0: Ja, Frankreich macht es deutlich besser, hat auch den Rollout schon viel stärker zentralisiert und auch industrialisiert. Also da konnten die großen Verteilnetzbetreiber in einem auch wirklich landesweit standardisierten Programm in großer Stückzahl diese Smart Meter installieren. Und das hat gut geklappt. Die haben eine standardisierte Technik, muss man dazu sagen, einheitliche Prozesse und auch eben diese Skaleneffekte. Und Deutschland hat dagegen mehr als 800 grundzuständige Messstellenbetreiber, sehr unterschiedliche Unternehmensgrößen und eine besonders komplexe Sicherheits- und Zertifizierungsarchitektur. Und dann kommen auch noch die hohen Datenschutz- und Sicherheitsanforderungen dazu. Die sind zwar nicht falsch, aber in der technischen Umsetzung hat das Deutschland über Jahre viel zu langsam gemacht und vor allen Dingen viel zu kompliziert.
1: Was sind denn aus Ihrer Sicht die Schritte, die es jetzt braucht? Wer muss jetzt eigentlich was als nächstes tun?
0: Ja, wir brauchen vor allen Dingen erstmal ganz klare Zuständigkeiten. Wir brauchen transparente Rechnungen, auch leicht zugängliche Verbrauchsdaten, ganz verständliche Apps und vor allen Dingen rasche Fehlerkorrekturen und auch automatisch Warnungen, wenn man jetzt so ungewöhnliche Verbräuche hat oder so hohe Kosten, die auch auftreten können. Faire, dynamische Tarife und auch Schutz vor unkalkulierbaren Preisrisiken. Deswegen sollten auch die Verbraucher da entsprechend Kontrolle bekommen und die Harmonisierung muss da stattfinden, dass man es ähnlich machen kann wie in Frankreich, weil die haben es ja offensichtlich auch gut hinbekommen.
1: Haben Sie ein Gefühl dafür, vielleicht sogar mit Argumenten hinterlegt, wie lange das dauern könnte, bis wir da sind, wo Frankreich vielleicht jetzt schon ist?
0: Also Deutschland hat ja kein Messproblem, sondern eher so ein Schnittstellenproblem. Und all diese Schnittstellen jetzt in den Griff zu bekommen, das ist enorm schwierig. Und insofern davon hängt es ab, wie schnell wir sein können. Das sind ja jetzt nicht nur die Anzahl der Akteure, die da viele sind, sondern vor allen Dingen auch, dass die Daten und IT-Systeme häufig ja nicht reibungslos miteinander kommunizieren. Und das müsste man standardisieren und auch harmonisieren. Ich würde sagen, grundsätzlich gesehen kann man das schnell schaffen, aber in Deutschland ist halt alles sehr komplex und kompliziert.
1: Wenn so vieles nicht funktioniert und ich höre jetzt als Außenstehender diese Podcast-Folge und merke, ach, mit diesen Smart Metern scheint doch nicht so reibungslos zu klappen und der Strommarkt in Deutschland ist sehr kompliziert und oh Gott, wir wissen auch gar nicht, noch nicht mal Frau Kempfert weiß genau, wie lange das eigentlich noch dauern soll. Wie sollen Bürgerinnen und Bürger eigentlich noch bei der Stange bleiben, um dieses Ziel Energiewende eigentlich mitzugehen und nicht zu sagen, ach ja, ich glaube, das wird hier nichts mehr.
0: Ja, man darf es jetzt nicht abwälzen auf die Verbraucherinnen, weil die letztendlich ja den richtigen Schritt tun, wenn sie Smart Meter eingebaut bekommen. Aber verantwortlich sind die ganzen Netzbetreiber, sind die verschiedenen Akteure, die ja hier schwer zueinander kommen. Und da müssen die Rahmenbedingungen verbessert werden. Das ist eine Aufgabe der Politik und auch der Bundesnetzagentur und aller Akteure, die da wichtig sind, damit die Transparenz auch für die Verbraucher da sind, weil grundsätzlich gesehen haben die Verbraucherinnen große Vorteile mit solchen Smart Meter, wenn sie und auch eine Digitalisierung, wenn sie denn funktioniert. Und da würde ich einfach appellieren, liebe Verbraucherinnen, die das jetzt hier hören, lasst euch da nicht abschrecken, sondern geht dafür auch an die Netzbetreiber heran und sorgt dafür, dass das alles gut funktioniert, damit da auch Druck von unten kommt.
1: Wir fragen am Ende unserer Interviews jeden Gast nach ihrem persönlichen Plus oder Minus. In diesem Fall wäre das, ist unser Strommarkt gut für die Energiewende aufgestellt und sind das alles Kinderkrankheiten, über die wir hier reden? Was würden Sie sagen, Plus oder Minus?
0: Also grundsätzlich bei diesem Thema würde ich sagen, geht es die Tendenz in Richtung Minus, aber mit ganz klarem Potenzial auch zum Plus. Also die Technik kann ein großes Plus für die Energiewende sein, aber nur wenn jetzt auch die Daten zuverlässig fließen, die Rechnungen stimmen und die Verbraucher auch einen konkreten Nutzen erkennen. Also die Kinderkrankheiten darf man zwar haben, aber nach mehr als 10 Jahren muss man allerdings so langsam auch verstehen, wie es richtig geht und das kann Deutschland auch. Also heute Minus, perspektivisch Plus.
1: Sehr schön. Vielen Dank, Frau Kempfert.
0: Danke Ihnen.
2: Plus oder Minus? Das Plus dieser Woche ist für mich ganz klar, dass all das, was wir bisher über Smart Meter gehört haben, was sie können, wie wichtig sie in Zukunft sein werden, um diesen Strommarkt auch wirklich sinnvoll zu steuern, wie sinnvoll sie für die dynamischen Stromtarife sind und damit man auch Geld sparen kann nachher als Verbraucher, all das, das gilt weiterhin. Das muss ich jetzt im Kopf nicht wegwerfen und aus meinem Gedächtnis löschen. Das ist alles noch weiterhin aktuell. Die Geräte sind nicht das Problem. Im Gegenteil, sie können helfen, das Thema Strom für mich, für uns alle, transparent, effizient und am Ende ja auch günstiger zu machen. Aber...
1: Genau, damit sind wir natürlich auch gleichzeitig beim dicken Minus. Der Maschinenraum hinter meiner Stromrechnung. Vorne, da gibt es meinen Stromanbieter und meinen Stromzähler. Aber die Kette aus verschiedenen Anbietern und Stellen, die da hinten dran hängen, die ist richtig lang. Und da liegt offenbar das Problem, weil es da in der Kommunikation zwischen allen Beteiligten hakt. Die Bundesregierung will zwar vieles vereinheitlichen, hat dazu schon ganz konkrete Punkte beschlossen. Zum Beispiel eine zentrale Datenplattform, wo alles Wichtige zum Thema Stromnetze drinstehen soll. Aber wie so oft wird das dauern. Und die erste große Rollout-Phase für Smart Meter soll halt bis 2030 abgeschlossen sein. Viel Zeit für Verbesserungen ist also gar nicht mehr.
2: Aber wir haben eigentlich schon unsere Wirtschaftsfrage der Woche beantwortet. Verursachen Smart Meter falsche Stromrechnung? Nein, tun sie nicht, ist unsere Antwort. Sie machen eigentlich, was sie sollen. Uns ist tatsächlich kein Fall bekannt, bei dem tatsächlich das Gerät selber irgendwie rumgesponnen hat. Die falschen Rechnungen, die verursacht der große Apparat dahinter und die schlechte Abstimmung. Und daran wird sich leider aber auch so schnell nichts ändern.
3: Das könnt ihr mitnehmen.
1: Also grundsätzlich lohnt sich ein Smart Meter nur, wenn du deinen Verbrauch wirklich gut steuern kannst. Das E-Auto zum Beispiel nachts laden an der eigenen Wallbox. Aber für normale Haushalte ohne flexible Großverbraucher ist der finanzielle Nutzen überschaubar. Also viele können ganz entspannt abwarten, bis sie an der Reihe sind und die Probleme sich auch vielleicht bis dahin gelegt haben.
2: Und was kann ich gegen so eine falsche Abrechnung tun? Ey, also 7.000 Euro Nachzahlung, da kriegt man ja schon Schweißausbrüche. Mhm. Und könnte einem ja theoretisch auch mit so einem alten Stromzähler passieren. Ne?
1: Ja, schütz dich mit Beweisen. Beim Zählerwechsel alten und neuen Zählerstand, Zählernummer, Datum fotografieren. Erste Abrechnung danach ganz genau checken. Anfangsstand, Endstand, Verbrauch, Abschlag. Wenn irgendwas nicht passt, schriftlich widersprechen. Am besten beim Stromanbieter und beim Messstellenbetreiber. Nach 4 Wochen ohne Lösung kann man an die Schlichtungsstelle Energie gehen. Hilfe bieten auch die Verbraucherzentralen an.
2: Und wenn ich jetzt doch noch, nachdem ich das alles gehört habe über die Smart Meter und nach wie vor begeistert bin, wenn ich jetzt doch noch gerne vor meiner anberaumten Zeit, bevor ich dran bin, Smart Meter hätte, ja, kann ich da irgendwie aktiv mithelfen, damit es kein Chaos bei mir gibt?
1: Du könntest zum Beispiel mal checken, wie gut das Mobilfunknetz in deinem Keller ist. Denn das nutzt der Betreiber für die Datenübertragung. Dein privates WLAN spielt da keine Rolle. Da sollen und dürfen die Stromdaten nicht rüberlaufen. Du solltest also auf jeden Fall nachfragen, ob die Datenverbindung vor dem Einbau getestet wird. Du selbst bist für die Verbindung nicht verantwortlich, sondern der Betreiber. Aber wenn die Daten am Ende nicht raus können, weil dein Keller vielleicht 3 Meter zu tief im Boden ist.
2: Ich sehe ganz schwarz für uns.
1: Nichts zu schlecht. Dann stehst du halt wieder da mit Zettel und Stift und notierst den Zählerstand und schickst eine Postkarte an deinen Versorger.
2: Weißt du, wie oft bei uns die klingeln, weil die am Haus vorbeigehen und das eigentlich digital einlesen können sollen? Dann sagen sie mal, wir kommen durch ihre Wände nicht durch.
1: Siehste?
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1: Wie ist das bei euch? Habt ihr schon ein Smart Meter oder habt ihr vielleicht Probleme damit? Wir finden es super spannend, wenn ihr uns schreibt. Schreibt uns gern an plus-podcast@ard.de oder auch in die Kommentare. Da könnt ihr untereinander ja auch ein bisschen diskutieren oder euch vielleicht sogar gegenseitig Tipps geben. Das war der Plus-Minus-Podcast von SWR, BR und WDR. Wir haben das eine Thema, das morgen euren Alltag verändert.
2: Macht's gut.
1: Tschüss.
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1: 16 Uhr. Sturm auf spanische Exklave Ceuta sorgt für europäischen Konflikt. Drei große Fußballverbände gegen FIFA-Investorenpläne. Ex-Hausverwalter aus dem Taunus wegen Untreue verurteilt. Das Wetter schwül, später auch Schauer und Gewitter bis 34 Grad. Mein Name ist Mike Oeske. Rund 60.000 Menschen sind in den vergangenen Tagen aus Marokko in die spanische Exklave Ceuta gekommen. Das melden die Behörden inzwischen. Die Bilder davon haben auch die EU-Kommission auf den Plan gerufen. ARD-Korrespondent Andreas Meyer-Feist.
2: Ursula von der Leyen reagierte mit scharfen Formulierungen. Wir müssen den gefährlichen Grenzübertritten sofort ein Ende setzen. Wir müssen die Schmugglernetzwerke zerschlagen. Und die Abschiebungen müssen, soweit es unsere Regeln zulassen, zügig erfolgen, schrieb die EU-Kommissionschefin auf der Plattform X. EU-Migrationskommissar Magnus Brunner sicherte Spanien mehr Personal und Ausrüstung zu. Brüssel hat auch direkten Kontakt zu den marokkanischen Behörden aufgenommen. Sie sollen mit dafür sorgen, dass die Kontrolle an den überlasteten Abschnitten der Grenze wiederhergestellt wird.
1: Laut Behörden sind mindestens 34 Migranten beim Versuch, nach Ceuta zu gelangen, gestorben. Die Investorenpläne von FIFA-Präsident Infantino stehen womöglich vor dem Aus, denn immer mehr Fußballverbände sprechen sich dagegen aus. Die UEFA, die CONCACAF, die Nord- und Mittelamerika vertritt und jetzt auch die Asiatische Fußballföderation AFC. Sie haben zusammen 136 Stimmen, damit könnten sie den Deal kippen. Infantino will Teile der Fußball-WM verkaufen. Ein ehemaliger Hausverwalter aus dem Taunus ist wegen Untreue zu einer Haftstrafe von 4,5 Jahren verurteilt worden. Das Landgericht Frankfurt entschied, der 46-Jährige habe mit hoher krimineller Energie gehandelt. Innerhalb von 5 Jahren habe er mindestens 730.000 Euro von Immobilienbesitzern in die eigene Tasche gesteckt. Das habe er über fingierte Rechnungen in knapp 400 Fällen gemacht. In Lampertheim im Kreis Bergstraße hat ein Mann einen Polizeieinsatz ausgelöst. Er hatte eine mutmaßliche Granate gefunden und den Gegenstand zur Feuerwehr gebracht. HR-Reporterin Helene Wilke.
3: Weil der Rhein gerade Niedrigwasser hat, entdeckt man viele Dinge, die sonst verborgen bleiben. So auch gestern Abend. Der Spaziergänger läuft am Fluss entlang und entdeckt etwas, das aussieht wie eine Granate und bringt sie zur Feuerwehr. Dort dann großer Alarm, der Kampfmittelräumdienst muss anrücken. Stellt dann aber fest, es ist nur Munition für Handfeuerwaffen. Die Polizei warnt aber vor so einem Vorgehen und sagt, Verdächtiges lieber liegen lassen und die 110 oder die 112 anrufen.
1: In Kassel beginnt heute das größte Volksfest Nordhessens, der Zissel. In diesem Jahr wird das 100. Jubiläum gefeiert. HR-Reporter Jens Wellhöhner.
4: 100 Jahre Spaß am Fluss, der Zissel ist für uns ein Muss. So lautet das offizielle Motto des Zissel in diesem Jahr. Ein Höhepunkt ist gleich heute Abend das Hissen des Zissel-Herings. Das ist das Maskottchen des Volksfests. Am Samstag dann folgen zum Beispiel der Drachenboot-Cup und das Fackelschwimmen in der Fulda. Am Sonntag ist der traditionelle Land- und Wasserfestzug wieder eine feste Größe im Programm. Die Veranstalter erwarten wieder rund 200.000 Besucherinnen und Besucher während der 4 Tage beim Zissel.
1: Der Lebensmitteldiscounter Lidl ruft in 10 Bundesländern Rindersalami zurück, auch in Hessen. Grund sind Bakterien, die Durchfallerkrankungen auslösen können. Betroffen ist nach Angaben der Internetseite lebensmittelwarnung.de die Dulano Delicatesse Edelsalami-Rind des Herstellers Gustoland mit dem Mindesthaltbarkeitsdatum 10.08.2026. Das waren die Nachrichten. Das Wetter. Neben ein paar Wolken am Himmel über Hessen scheint die Sonne bei Höchstwerten von 28 bis 34 Grad. Einzelne Schauer und Gewitter sind möglich. In der Nacht kühlt die Luft ab auf 19 bis 14 Grad und es kann weitere Schauer und Gewitter geben. Morgen bleibt es meist trocken und die Temperaturen steigen auf 24 bis 30 Grad. Die weiteren Aussichten, viel Sonnenschein und heißer, am Sonntag bis 34, am Montag bis 37 Grad. Die Zeit 16.04 Uhr.
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1: Vorsicht bitte auf der A3 Würzburg Richtung Frankfurt zwischen Hanau und Obertshausen, eine ungesicherte Unfallstelle auf dem rechten Fahrstreifen. Vorsicht bitte auch auf der A67 Mannheim Richtung Darmstadt zwischen Lorsch und Gernsheim, ebenfalls eine ungesicherte Unfallstelle auf dem linken Fahrstreifen. A3 Würzburg Richtung Frankfurt zwischen Weibersbrunn und Goldbach, 7 Kilometer Stau und stockender Verkehr. A3 Köln Richtung Würzburg zwischen Frankfurter Kreuz und Offenbacher Kreuz. 7 Kilometer Stau nach einem Unfall mit einem LKW. A5 Frankfurt Richtung Kassel zwischen Gambacher Kreuz und Fernwald. 4 Kilometer Stau. A7 Fulda Richtung Kassel zwischen Kirchhammer Dreieck und Homberg-Efze. 7 Kilometer Stau wegen eines defekten LKW im Baustellenbereich. A49 Kassel Richtung Gießen zwischen Kassel-Waldau und dem Kreuz Kassel-West. 4 Kilometer Stau nach einem Unfall. Und A66 Frankfurt Richtung Wiesbaden zwischen Nordwestkreuz Frankfurt und Frankfurt-Höchst. 2 Kilometer Stau nach einem Unfall auf dem linken und dem mittleren Fahrstreifen.
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5: Guten Tag. Innerhalb von 24 Stunden sind nach Angaben spanischer Behörden rund 60.000 Menschen illegal nach Ceuta gelangt, in die spanische Exklave an der marokkanischen Mittelmeerküste. Rund 60.000 innerhalb von 24 Stunden. Die einen kamen auf dem Landweg und haben von Marokko aus den Grenzzaun überwunden, die anderen kamen schwimmend über das Mittelmeer. Wer Ceuta erreicht hat, befindet sich in Spanien und damit auf dem Gebiet der Europäischen Union. Und ein Urteil des spanischen Obersten Gerichtshofs von Anfang Juli heißt es, lautet, wer beim Versuch, Ceuta schwimmend zu erreichen, im Meer aufgegriffen wird, darf nicht unmittelbar nach Marokko zurückgewiesen werden. Dieses Urteil könnte sich herumgesprochen und viele Migrantinnen und Migranten ermutigt haben, sich schwimmend auf den Weg nach Ceuta zu machen. Und es gibt Berichte, denen zufolge sich weiterhin Menschen auf den Weg dorthin machen, obwohl die marokkanische Polizei begonnen haben soll, sie davon abzuhalten. Die Situation an dieser speziellen EU-Außengrenze bewegt inzwischen auch die politisch Verantwortlichen in der EU-Hauptstadt Brüssel. Und verbunden sind wir jetzt mit unserem dortigen Korrespondenten Andreas Meyer-Feist. Die EU hat angekündigt, Hilfe nach Ceuta zu schicken. Welche Hilfe soll das sein?
2: Ja, zum einen sind das Polizistinnen und Polizisten aus anderen EU-Ländern im Rahmen der EU-Grenzschutzagentur Frontex. Und da gibt es eine ständige Reserve von 7.000 Beamtinnen und Beamten. Und einige sollen dann dorthin kommen. Es können Dutzende sein, es können auch weitaus mehr Beamte sein. Das hängt davon ab, wie viel Spanien dann bestellt. Und das Ziel ist, die Menschen zurückzubringen. Das wichtigste Ziel, muss man sagen, und sie natürlich zu registrieren, vor allem wenn es um Minderjährige geht, die man nicht einfach so schnell über die Grenzen zusammen mit marokkanischen Beamten zurückschicken kann. Und auch dabei soll Frontex helfen. Und dann ist es ein zweites Thema, was sehr wichtig ist für die EU, nämlich Marokko doch unter Druck zu setzen. Die Regierung dort hat ja in einem Zeitraum von 7 Jahren 500 Millionen Euro zu bekommen, damit genau das nicht passiert, was wir jetzt sehen, also dass die Grenzen gesichert werden. Und wie es heißt, arbeitet man da auch gut mit den marokkanischen Behörden zusammen, aber eben, man will verhindern, dass sich das möglichst auch nicht mehr wiederholt und dass die Szenen jetzt hier beruhigen. Und darauf, das ist auch etwas, was von Brüssel aus gesteuert wird.
5: Schauen wir genauer auf die Europäische Grenzschutzagentur Frontex. Sie ist zuständig für die Überwachung der EU-Außengrenzen und die meisten der Polizisten und Grenzschützer bei Frontex sind von den EU-Mitgliedstaaten an Frontex ausgeliehen und sie sind bewaffnet. Für wie gefährlich halten denn die Verantwortlichen in der EU die Lage in Ceuta?
2: Ja, sie halten die Lage dort für eine erhebliche Bedrohung für die innere Sicherheit der gesamten EU. Und das sieht man schon an den drastischen Formulierungen und den Reaktionen der Spitzenpolitik in den europäischen Hauptstädten. Und sie wollen eben, dass ihre Sicherheitskräfte jetzt dafür eingesetzt werden, die Menschen möglichst wieder über die Grenze zurückzubringen, weil sie eben auch das Ganze für einen inakzeptablen Kontrollverlust halten, für einen Notfall, für eine Gefahr für die innere Souveränität, wenn die Grenzanlagen wie dort geschehen zusammenbrechen. Und natürlich muss man auch sagen, ist der Frontex-Einsatz überhaupt kein einfaches Thema, ist politisch hochexplosiv. Man darf nicht vergessen, dass ja schon viele Menschen ertrunken sind dort. Also einerseits können die Einsatzkräfte da nicht alles tun. Andererseits stehen sie unter der Beobachtung der UN und vieler Organisationen, die ja auch die Asylrechte für diese Menschen in diesem Fall vehement einfordern.
5: Gibt's auf die Brüsseler Ankündigung hin eigentlich schon Reaktionen aus Spanien?
2: Ja, sehr deutliche. Spanien setzt auf sofortige Abschiebungen. Also Spanien will alle Hebel des Staates in Bewegung setzen, so heißt es dort, die Menschen sofort zurückzubringen. Und ja, es scheint auch schon gelungen zu sein bei 25.000 Menschen direkt. Und vor allem macht man eben kriminellen Schlepperbanden hier zum Vorwurf, dass sie gezielt Falschinformationen gestreut hätten, um ja Gerüchte über vermeintlich offene Grenzen zu benutzen, um Leute anzulocken. Das hätte sich dann wie ein lauffeuer verbreitet. Und das Ganze stabilisiert natürlich nicht die innenpolitische Lage in Spanien. Das kommt noch dazu und setzt den spanischen Regierungschef Sanchez enorm unter Druck.
5: Was kann die EU denn über den Einsatz von Frontex-Kräften hinaus noch anbieten, um die Lage in Ceuta zu entschärfen?
2: Also wenn man bedenkt, dass schätzungsweise vielleicht 25.000 Menschen, das sind die Informationen, die wir hier in Brüssel haben, schon direkt wieder über die Grenze zurückgeschleust wurden. Diese Rückführungen sind ja sozusagen zu Fuß oder in Bussen direkt über die regulären Grenztore von Ceuta nach Marokko erfolgt. Also hier könnte es auch eine Absicherung geben von Frontex. Und dass man diese Übergabepunkte sichert. Aber das Interessante ist ja, dass die Rückführungsvereinbarung, falls es sie dann gibt oder falls sowas gemacht wird, die stößt bei unbegleiteten Minderjährigen, bei Frauen, bei Verletzten, Familien an rechtliche Grenzen. Und man darf nicht vergessen, dass die lokalen Aufnahmezentren völlig kollabiert sind dort. Also es müssen tausende Menschen unter militärischer Bewachung in improvisierten Notlagern oder im Freien betreut werden. Und das ist dann auch eine europäische Angelegenheit. In diesem Sinn.
5: Von der Regierung Italiens, der rechtsnationalen Regierung von Ministerpräsidentin Giorgia Meloni, kommt jetzt die Forderung, Spanien aus dem Schengen-Raum auszuschließen, aus Angst vor einem, nach Melonis Worten, neuen Migrantenansturm. Könnte die aktuelle Lage in Ceuta zu einer Spaltung der EU führen?
2: Ja, die größte politische Sorge ist ja nicht die Überlastung vor Ort, sondern die Destabilisierung der europäischen Reisefreiheit. Und wenn man sich überlegt, dass Frankreich ja umgehend reagiert hat, die Kontrollen an der spanisch-französischen Grenze drastisch verschärft hat, dann kann man sich natürlich überlegen, dass vielleicht ein Schengen-Kollaps drohen könnte. Italien und Finnland werfen ja Spanien ein komplettes Versagen beim Schutz der Außengrenzen vor. Es geht bis hin zur Forderung, aus dem Schengen-System Spanien auszuschließen, soweit wird es natürlich nicht kommen. Soweit geht überhaupt gar nicht die rechtliche Möglichkeit eines einzelnen Landes. Aber natürlich, es gibt die Gefahr eines Domino-Effektes. Und dieser Effekt könnte dann den Schengen-Raum zumindest auf eine harte Probe stellen, wie wir das in der Vergangenheit schon einmal erlebt haben.
5: Informationen und Einschätzungen unseres EU-Korrespondenten Andreas Meyer-Feist. Vielen Dank. Wir haben gesprochen nach der Ankündigung der Europäischen Union, Einsatzkräfte der Europäischen Grenzschutzagentur Frontex nach Ceuta zu schicken, in die spanische Exklave an der marokkanischen Mittelmeerküste. Sie sollen dort die Grenzbeamten unterstützen, weil bereits mehr als 40.000 Menschen versucht haben, illegal nach Ceuta und damit in die EU zu gelangen.
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5: Für den Bundeskanzler Friedrich Merz ist es ein Gesamtkonzept, das jetzt umgesetzt werden muss. Für die Arbeitsministerin Bärbel Baas ist es sogar ein Gesamtkunstwerk, die geplante Reform des Rentensystems. Aus insgesamt 33 Maßnahmen besteht sie, die ineinandergreifen müssen und deshalb aus Sicht der Bundesregierung nicht mehr verändert werden dürfen. Aber für die Ministerpräsidenten der ostdeutschen Länder Thüringen, Sachsen und Sachsen-Anhalt ist die Reform, so wie sie jetzt aussieht, eine Kampfansage an die Lebenswirklichkeit in Ostdeutschland. Und deshalb haben die drei Ministerpräsidenten angekündigt, die Reform im Bundesrat zu blockieren. Jetzt muss ich mal kurz husten, entschuldigen Sie. Also die drei Ministerpräsidenten haben angekündigt, die Reform im Bundesrat zu blockieren, wenn die abschlagsfreie Rente nach 45 Beitragsjahren tatsächlich, wie geplant, künftig entfallen sollte. Und von dieser Ansage wird nun der Bundeskanzler mitten in der Sommerpause kalt erwischt, berichtet unser Hauptstadtkorrespondent Georg Schwarte.
6: Sommerpause? Für den Kanzler geht sie unerfreulich weiter. Erst dreht ihn das eigene Personalkarussell schwindelig und jetzt auch noch das. Die geplante Rentenreform bringt die ostdeutschen Ministerpräsidenten auf die Palme.
7: Und ich kann nur sagen, hört häufiger mal auf Bürgermeister, Landräte und Ministerpräsidenten. Die sind näher dran als andere.
6: Als ihr da in Berlin, sollte das heißen, was Sachsens CDU-Ministerpräsident Kretschmer da jetzt auch seinem Kanzler entgegenrief. Die Botschaft, die sogenannte Rente mit 63, die laut Rentenreformpaket auf der Streichliste steht, sie muss bleiben. Wahlkämpfer und CDU-Ministerpräsident in Sachsen-Anhalt Sven Schulze war da unmissverständlich.
8: Wer 45 Beitragsjahre eingezahlt hat, der hat seinen Beitrag für das System gebracht und er hat ein Anrecht drauf, dass er auch eine vernünftige Rente bekommt.
6: Im Rentenreformpaket mit 33 Vorschlägen klingt das ganz anders. Da ist die abschlagsfreie Rente nach 45 Beitragsjahren weg. Nicht mehr Teil des Gesamtkunstwerks, wie es SPD-Arbeitsministerin Baas lobte und der Kanzler mit ihr.
9: Ich habe mit der Bundesarbeitsministerin Arbeitsministerin verabredet, dass wir die Vorschläge als, so hat sie es ausgedrückt und ich mache mir diesen Begriff zu eigen, als Gesamtkunstwerk vollständig jetzt in Gesetzessprache übersetzen.
6: Vollständig, alles, keine Ausnahme, sagte Merz. Träum weiter, sagen die ostdeutschen Ministerpräsidenten, zum Beispiel Thüringens Mario Vogt.
10: Wir sind ja nicht dafür gewählt, in Berlin angenehm aufzufallen, sondern das Beste für unsere Menschen im Land zu erreichen.
6: Die Sozialdemokraten Manuela Schwesig und Dietmar Woidke aus Mecklenburg-Vorpommern und Brandenburg sehen es ähnlich. Aber eben auch alle drei CDU-Landesväter aus Thüringen, Sachsen und Sachsen-Anhalt. Ostdeutschland, sagen sie, sei das Frühwarnsystem der Republik, auch beim Thema Rente, sagt Sven Schulze.
11: Und deshalb eine ganz klare Aussage aller drei Ministerpräsidenten, dass wir das, was wir im Moment dort in Berlin auf dem Tisch sehen, so eins zu eins nicht unterstützen werden.
6: Klare Kampfansage an den Kanzler, der ja genau das nicht wollte. Rosinenpickerei.
9: Wir können es uns nicht erlauben, einzelne Maßnahmen herauszunehmen oder abzulehnen. Die einzelnen Maßnahmen greifen ineinander und balancieren sich aus. Sie bilden ein Gesamtkonzept, das nur in seiner Gesamtheit funktioniert.
6: Egal, sagen sie in Ostdeutschland. Weit über 70% der Menschen dort sind ausschließlich auf eine staatliche Rente angewiesen. Das ist die Lebenswirklichkeit, von der Sachsens Ministerpräsident Kretschmer redet.
7: Deutschland kommt dann voran, wenn wir nicht spalten, wenn wir nicht ausgrenzen, sondern wenn wir genau hinschauen, was die Menschen in unserem Land bewegt, was ihre besondere Situation ist.
6: Für den Kanzler und die Berliner Koalition dürfte die Rentenreform gegen 5 Länder im Bundesrat schwierig werden. Bundeswirtschaftsministerin Reiche, CDU, versucht trotzdem gegenzuhalten.
12: Dass man Beschäftigte bewusst und auch noch staatlich unterstützt in Frühverrentungsprogramme schickt, ist keine gute Idee. Wir brauchen eine längere Lebensarbeitszeit, um wieder wettbewerbsfähig zu werden,
6: sagte sie dem Sender NTV. Der Streit über die abschlagsfreie Rente nach 45 Beitragsjahren hat begonnen. Sommerpause und Rentenreform als Gesamtkunstwerk hin und her.
5: Und unser Hauptstadtkorrespondent Georg Schwarte wird diesen Streit über die Rentenreform weiter für uns beobachten. 16 Uhr und 17 Minuten ist es, Sie hören HR Info. Die Fußballwelt ist in Aufruhr. Der Plan von FIFA-Präsident Gianni Infantino, private Investoren rechtlich und finanziell an den Fußballweltmeisterschaften zu beteiligen, stößt bei vielen Mitgliedsverbänden auf Widerstand. Und die Europäische Fußballunion UEFA will zukünftige Weltmeisterschaften sogar boykottieren, wenn Infantino seinen Plan umsetzt. Heute früh hat nun die FIFA auf die Kritik reagiert. Aber einsichtig, so berichtet unser Reporter Martin Thiel, hat sich der Weltfußballverband nicht gezeigt.
13: Man fühlt sich mehr oder weniger falsch verstanden. In einer Mitteilung heißt es, der Weltverband nehme die öffentlich geäußerten Rückmeldungen und Bedenken zur Kenntnis und respektiere diese. Aber zugleich bekräftigt die FIFA ihr Bekenntnis zu einem offenen und demokratischen Konsultationsprozess über die Investitionspläne. Das heißt, man hält an den Plänen fest, ungeachtet der Boykottandrohung der UEFA. Der Europäische Fußballverband will ja an keiner Weltmeisterschaft von Männern und Frauen mehr teilnehmen, sollte Infantino an den Investorenplänen festhalten. Ja, und nach Angaben des Weltverbandes sei der geplante Konsultationsprozess, der jetzt durchlaufen wird, durch fehlerhafte Medienberichte gestört worden.
5: Die FIFA fühlt sich also missverstanden und will weiter mit ihren Mitgliedsverbänden über den Teilverkauf von WM-Rechten beraten. Und das heißt wohl, dass der Machtkampf unter den Fußballverbänden hitzig weitergehen wird.
13: Da ist noch ordentlich Feuer drin, aber jetzt hat sich auch der asiatische Fußballverband AFC gegen die Pläne von Infantino gestellt und das verändert einiges, denn neben der UEFA lehnt ja auch bereits der für Nord- und Mittelamerika sowie die Karibik zuständige Kontinentalverband CONCACAF die Investorenpläne geschlossen ab. Dazu gehören die jetzigen Gastgeber der Weltmeisterschaft USA, Kanada und Mexiko. Und das heißt, wenn sich jetzt die Europäer, Nord- und Mittelamerikaner und die Asiaten gegen die Investorenpläne stellen, dann wäre das mehr als die Hälfte der 211 FIFA-Mitgliedstaaten. Das heißt, FIFA-Boss Gianni Infantino hätte keine Mehrheit mehr für seine Investorenpläne. Infantino hatte ja die Mitgliedstaaten mit viel Geld gelockt. Bis zum 19. September sollten sie den Plänen zustimmen. Jetzt sieht es so aus, als ob Infantino keine Mehrheit findet und sein Vorhaben gescheitert ist. Und was die Medienschelte angeht, da muss sich Infantino an die eigene Nase fassen, denn er hatte nicht mal das FIFA-Council, das höchste Gremium, über die Investorenpläne informiert. Dass sich jetzt viele übergangen fühlen, muss ihn dann nicht wundern.
5: Die Auseinandersetzung um den Plan von FIFA-Chef Gianni Infantino, private Investoren an Fußball-Weltmeisterschaftsrechten zu beteiligen. Diese Auseinandersetzung geht weiter. Unser Reporter Martin Thiel hat uns gerade auf den aktuellen Stand gebracht.
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5: Im Gazastreifen gilt eigentlich seit Monaten eine Waffenruhe. Aber die Gewalt dort hat trotzdem nicht aufgehört. Das liegt unter anderem, vielleicht sogar vor allem daran, dass die Terrororganisation Hamas sich weigert, ihre Waffen abzugeben. Aber nun scheint der von US-Präsident Donald Trump eingesetzte sogenannte Friedensrat nach langen Verhandlungen einen Durchbruch erreicht zu haben. Die Hamas sei bereit, ihre Waffen vollständig abzugeben, heißt es. Allerdings erst, wenn auch die Regierung Israels der Einigung zugestimmt hat. Mehr über diese neue Entwicklung hören wir jetzt von unserem Korrespondenten Moritz Behrendt.
14: Die Bühne, um die Einigung zu verkünden, überließen die Verhandler Donald Trump. In seinem sozialen Netzwerk Truth Social nannte der die Vereinbarung historisch, sie sehe eine vollständige Entwaffnung der Hamas vor. Kurz später meldete sich, mitten in der Nacht, auch Nikolai Mladenow aus Kairo zu Wort. Der bulgarische Diplomat ist der Generaldirektor des von Trump einberufenen Friedensrates. Auf X schrieb er von monatelangen Verhandlungen. In vielen Momenten habe er nicht an einen Erfolg geglaubt, nun komme es auf die Umsetzung an. Auch Hamas-Funktionär Razi Hamad betont, dass die Verhandlungen lang, hart und kompliziert gewesen seien. Hamad war Teil der Delegation der militanten Palästinenserorganisation bei den Gesprächen in Ägypten. Wir haben gekämpft und gerungen, sagt er im Sender Al Jazeera, um die bestmögliche Formel zur Rettung unseres palästinensischen Volkes im Gazastreifen zu erreichen. Vor gut 9 Monaten wurde eine Feuerpause für den Gazastreifen ausgerufen. Ein Ende der Gewalt brachte das jedoch nicht. So gibt es weiterhin israelische Luftangriffe mit vielen Toten. Als der größte Knackpunkt für weitere Verhandlungsfortschritte galt die fehlende Bereitschaft der Hamas, ihre Waffen niederzulegen. Die Einigung mit den Vermittlern jetzt sehe vor, dass die künftige zivile palästinensische Verwaltung im Gazastreifen die Waffen kontrolliere, so Hamas-Vertreter Hamad. Wir sprechen über die Lagerung der Waffen unter der Verantwortung des Nationalen Palästinensischen Komitees. Israel wird sich in diese Angelegenheit nicht einmischen und daher ist es eine interne palästinensisch-nationale Angelegenheit. Die Vertreter des sogenannten Nationalkomitees, eine Art Technokratenverwaltung, sind benannt und auch mit Israel abgestimmt. Sie sind aber noch nicht im Gazastreifen. Sie sollen unterstützt werden von Soldaten einer internationalen Stabilisierungstruppe, die ebenfalls noch nicht wirklich als einsatzfähig gilt. An den Verhandlungen, die über Monate in Kairo und anderen ägyptischen Orten geführt wurden, nahmen neben der Hamas auch andere palästinensische Gruppierungen teil. Auch sie sollen ihre Waffen im Gazastreifen abgeben. Als Vermittler waren Ägypten, Katar, die Türkei und die US-Regierung aktiv. Die grundsätzliche Einigung sieht vor, dass sich die israelischen Truppen Schritt für Schritt aus den von ihnen kontrollierten Teilen des Gazastreifens zurückziehen, nachdem die Entwaffnung begonnen hat. Die Abfolge scheint klar, der Zeitplan allerdings nicht. Der soll in den nächsten Wochen erarbeitet werden, heißt es von den Vermittlern. Insgesamt könne der Prozess mehrere Monate in Anspruch nehmen. Ob und wann die Hamas tatsächlich ihre Waffen abgibt, bleibt trotz des Verhandlungserfolgs in Kairo offen. Hamas-Funktionär Razi Hamad sagt, wenn Israel dem Plan nicht zustimme, werde die Hamas ihn nicht umsetzen. Er forderte zudem, dass Israel erst seine Angriffe im Gazastreifen einstellen und eine umfängliche Einfuhr von Hilfsgütern und Baumaterialien zulassen muss. Aus Israel gab es bis zum Mittag keine offizielle Reaktion auf die in Kairo erzielte Einigung.
5: Eine Einigung, der zufolge die Terrororganisation Hamas sich bereit erklärt habe, ihre Waffen abzugeben, soweit der Bericht unseres Nahostkorrespondenten Moritz Behrendt. Neben der offiziellen britischen Nationalhymne God Save the King gibt es ja noch 2 inoffizielle Hymnen. Die eine ist Land of Hope and Glory und die andere ist Rule Britannia. Und der Refrain dieser Hymne beginnt mit den Worten Rule Britannia, Britannia rule the waves, also Britannien beherrsche die Wellen. Die Wellen der Meere sind damit gemeint und passend dazu will die britische Regierung jetzt mehr Geld in die Aufrüstung auf See stecken, berichtet unser Großbritannien-Korrespondent Christoph Brössel.
15: Gestern besuchte der Premierminister Andy Burnham die Werft des Konzerns BAE Systems in Barrow in Nordengland. Hier werden die neuen Atom-U-Boote der Royal Navy gebaut.
16: 8.4 Billion Pounds Investment in the new Dreadnought Class of Submarine for our continuous at sea.
15: Knapp 10 Milliarden Euro stellt die Regierung für die nukleare Abschreckung bereit. Das ist ein Teil eines größeren Investitionspakets, das helfen soll, die Streitkräfte besser aufzustellen. Großbritannien sieht sich den NATO-Zielen zur Aufrüstung verpflichtet, die internationalen Konflikte und Spannungen wachsen. Das war auch in den vergangenen Wochen zu beobachten, als beispielsweise ein russisches Kriegsschiff am 20. Juli gerade einmal 40 Seemeilen von Plymouth entfernt eine Schießübung abhielt. In den Medien wurde darüber breit berichtet. Experten sehen darin eine Machtdemonstration Russlands, wenn auch eine legale. Der britische Verteidigungsminister Wes Streeting nannte die Übung unverantwortlich.
17: It's not the first time that Russia has behaved like this, and frankly,
15: das ist nicht das erste Mal, dass Russland sich so verhält. Das ist nur die Spitze des Eisbergs der täglichen Bedrohungen, die dieses Land und seine Partner erleben. Russland sollte keinen Zweifel an unserer Entschlossenheit haben, den russischen Aggressionen in der Ukraine und anderswo entgegenzutreten.
17: In Ukraine, but also Russian aggression against all of our allies.
15: Der Militärexperte Kevin Rowlands vom Think Tank RUSI sieht in der Schießübung der russischen Fregatte kein illegales Vorgehen, keine direkte Gefahr, aber ein deutliches Signal, eine Reaktion. Es könnte ein Versuch gewesen sein, einzuschätzen, wie die neue Regierung auf eine solche Aggression reagiert. Es ist aber auch ein Test, wie das britische Militär reagiert. Die Royal Navy begleitete die russische Fregatte mit einem Militärschiff. Es gab Überflüge durch die Luftwaffe. Möglicherweise war das Manöver der Russen aber auch eine Reaktion darauf, dass das britische Militär zuvor einen sanktionierten Tanker der russischen Schattenflotte im Ärmelkanal gestoppt und durchsucht hat. Kevin Rowlands.
18: If we believe and I happen to believe that we're
15: Wenn wir der Ansicht sind, und ich denke, es ist so, dass wir in einer kriegsähnlichen Situation mit Russland sind, in einer chronischen Kriegslage, dann sollten wir uns bewusst sein, wenn wir etwas tun, dann wird es eine Antwort geben.
18: Then there will be a response in turn to that.
15: Rowlands befürwortet, dass es die Durchsuchungen des Tankers der russischen Schattenflotte gegeben hat und der Kapitän festgenommen worden ist, wegen des Vorwurfs, Sanktionen gebrochen zu haben. Aber deutlich wird eben auch, dass die Spannungen deswegen steigen. Russland nutzt Tanker, die keine Verbindung haben zu Ländern, die sich an den Sanktionen beteiligen. Mit diesen Schiffen soll Öl an den Sanktionen vorbei verkauft werden. Die Flotte umfasst je nach Schätzungen zwischen 600 und 3000 Schiffen. Die Einnahmen für Russland sind enorm. Experten sagen, so finanziere Russland unter anderem den Krieg in der Ukraine.
5: Großbritannien rüstet auf, und zwar gerade auch auf See. Davon hat uns gerade unser Korrespondent Christoph Prössel berichtet. Hilfe für die ganz, ganz Kleinen, also für die Früh- oder Neugeborenen, die leistet der Arbeiter-Samariterbund ASB mit seinen Baby-Notarztwagen. Diejenigen, die sich um diese Fahrzeuge kümmern, tun das in der Regel ehrenamtlich. Und für diese Ehrenamtlichen gibt es jetzt in Nordhessen eine besondere Spendenaktion, garniert mit einem Lied über die Stadt Fritzlar.
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20: Der Hobbymusiker Arthur Simon besingt seine Heimat und will sie unterstützen. Mit einem Lied für den Babynotarztwagen in Kassel.
21: Die Kleinsten der Kleinen haben die wenigste Lobby in der Hilfe. Und das wird oft vergessen. Und ich denke mir, da ist es unheimlich wichtig, dass man diesen Bereich auch gut abdeckt. Oder es ist wie eine Versicherung, die man abschließt, aber eigentlich nie nutzen möchte. Aber trotzdem froh ist, wenn man es hat. Und so ist das bei dem Babywagen auch.
20: Vor 2 Jahren hätte eine Bekannte von Arthur Simon einen Babynotarztwagen gebraucht. Aber es hat keinen gegeben. Zum Glück ist alles gut ausgegangen. Jetzt kommt das Thema wieder bei ihm hoch. Er wird nämlich Opa.
21: Wenn ich jetzt dran denke, an meine Tochter, wenn da etwas wäre und es wird gebraucht, wäre das für mich eine Beruhigung, dass es sowas gibt.
20: Damit er den Babynotarztwagen überhaupt stellen kann, ist der ASB auf Spenden angewiesen. Denn das spezielle Einsatzfahrzeug für Früh- und Neugeborene wird komplett ehrenamtlich betrieben. Lediglich für die Fahrten gibt es Geld von der Krankenkasse. Ein neues Fahrzeug liegt bei 500.000 Euro. Andreas Pflüger, Wacheleiter in Kassel, freut sich sehr über das Engagement des Musikers.
22: Das finde ich ganz spannend, habe ich bis jetzt tatsächlich noch nicht gehabt. Wir haben immer mal Spendenübergaben, aber dass jetzt jemand einen Song dafür geschrieben hat, dementsprechend auch dafür Spenden dann sammeln möchte für den Baby NRW, ist für mich neu, aber ich finde es klasse und ich finde die Idee einfach super.
20: Sobald ein Säugling in eine andere Klinik verlegt werden muss, wird der Babynotarztwagen gerufen. An Bord sind neben Sanitätern ein Kinderarzt und eine Kinderkrankenschwester, erklärt Andreas Pflüger. Und die Ausstattung ist ganz anders als bei einem normalen Rettungswagen.
22: Wir haben ja jetzt erstmal fest hier drauf einen Inkubator, wo das Kind dann praktisch drin gelagert wird. Wir haben immer eine konstante Temperatur von 35 Grad in dem Inkubator und haben natürlich auch für Neugeborene dementsprechend auch spezielles medizinisches Material hier drauf.
20: Material, das rettet und tröstet, das hat Florian Find erfahren. Seine Tochter hatte vor rund anderthalb Jahren keinen guten Start ins Leben und musste in eine andere Klinik mit besserer Versorgung verlegt werden.
1: Als dann die Ärzte da waren und es dann die Sicherheit da war, hat uns das natürlich ein Stück weit auch Halt gegeben. Also wir waren dann sehr erleichtert, dass es da jetzt jemand gibt, der sich darum kümmert, dass die Kleine in gute Hände gerät, wo wir wissen, okay, die werden jetzt alles Mögliche tun, damit es halt gesundheitlich so schnell wie möglich wieder bergauf geht mit der Kleinen.
20: Und genau für solche Situationen soll der Babynotarztwagen da sein, findet Arthur Simon.
21: Weil ich könnte jetzt auch sagen, na gut, irgendwann, ich bin da raus, ich habe da nichts mehr mit zu tun. Aber nee, diese Einstellung darf man nicht haben. Ich muss diese Einstellung haben, dass das gefördert wird. Und deswegen war es persönlich sehr wichtig für mich, dass diese ganze Geschichte unterstützt wird und hoffentlich auch noch von vielen weiter unterstützt wird.
20: Jetzt hofft Arthur Simon, dass sich sein Lied gut verkauft und darüber viele Spenden eingehen.
5: Spenden für die Baby-Notarztwagen des Arbeiter-Samariter-Bundes, um die sich hauptsächlich Ehrenamtliche kümmern. Von dieser Spendenaktion in Nordhessen hat uns gerade unsere Reporterin Sina Philips erzählt.
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3: In einer halben Minute, 16.31 Uhr. Spanische Exklave Ceuta sorgt für diplomatische Verwicklungen. Drei große Fußballverbände gegen FIFA-Investorenpläne. Ex-Hausverwalter aus dem Taunus wegen Untreue verurteilt. Das Wetter spül, später auch Schauer und Gewitter bis 34 Grad. Mein Name ist Mike Oeske. Die spanische Exklave Ceuta ist überfüllt. In den letzten Tagen sind dort rund 60.000 Migranten angekommen. Etwa 25.000 sollen die Stadt inzwischen wieder verlassen haben. EU-Kommissionspräsidentin von der Leyen sagte, gefährliche Überfahrten müssten sofort aufhören und Schmugglernetzwerke zerschlagen werden. Innerhalb der EU gibt es wegen der Lage diplomatische Verwicklungen. ARD-Brüssel-Korrespondent Andreas Meyer-Feist.
2: Italiens Regierungschefin Giorgia Meloni forderte, den Schengen-Raum mit Spanien auszusetzen. Spanien reagierte verärgert und bestellte den italienischen Botschafter ein. Finnland unterstützt Italiens Vorschlag, den Schengen-Raum für Spanien zu schließen. In einer Erklärung des Innenministeriums heißt es, Spanien habe es versäumt, die Außengrenzen des Schengen-Raums vor Grenzverletzungen zu schützen.
3: Während des Kriegs sind im Iran fast 400 Kinder getötet worden. Mehr als 2.100 wurden verletzt. Das berichtet das UN-Kinderhilfswerk UNICEF und beruft sich auf Angaben von Behörden. UNICEF fordert, die Konfliktparteien dürften das Leid der Kinder nicht Normalität werden lassen. Sie seien nach wie vor am stärksten von Konflikten betroffen, die sie nicht ausgelöst hätten und die sie nicht beenden könnten. Drei große Fußballverbände sind gegen die Investorenpläne von FIFA-Präsident Infantino. Die UEFA, die CONCACAF, die Nord- und Mittelamerika vertritt und jetzt auch die Asiatische Fußballföderation AFC. Sie könnten die Pläne mit ihrer Mehrheit zum Scheitern bringen. ARD-Sportreporterin Anke Feller.
4: Man muss aber abwarten, was sich die FIFA und Gianni Infantino bis zum 19. September, dem Datum, bis zu dem abgestimmt werden muss, noch einfallen lassen, um die einzelnen Mitgliedsländer doch noch zu ködern. Zwar haben sich AFC und CONCACAF mit der UEFA solidarisiert, aber diese beiden kritisieren nur, in Anführungsstrichen, die Art und Weise, wie die FIFA mit der Thematik umgegangen ist. Nicht die Investorenpläne, wie es bei der UEFA der Fall ist.
3: Ein ehemaliger Hausverwalter aus dem Taunus ist wegen Untreue vom Frankfurter Landgericht zu 4,5 Jahren Haft verurteilt worden. Er hatte gestanden, mindestens 730.000 Euro unterschlagen zu haben. HR-Reporterin Gabi Beck.
23: Als er die Taten vor Gericht zugab, hat der 46-Jährige gesagt, er habe aus Gier gehandelt. Er hatte als Verwalter Zugriff auf Konten von Wohnungseigentümergemeinschaften und Grundbesitzern. Von denen überwies er knapp 400 Mal auf sein Privatkonto. Dabei sei er durchaus kreativ gewesen, bescheinigte ihm der Richter bei der Urteilsverkündung. So habe er zum Beispiel Überweisungen abgeändert. Aufgeflogen ist das Ganze durch die Strafanzeige eines Eigentümers.
3: Im Rhein bei Lampertheim an der Bergstraße hat ein Mann Kriegsmunition gefunden. Laut Polizei wird sie zum Beispiel für Handfeuerwaffen verwendet. Zunächst war der Finder von Granaten ausgegangen. Der alarmierte Kampfmittelräumdienst hat die Munition inzwischen entfernt. Gefunden wurde sie, weil der Rheinpegel so niedrig ist. Auch nach Jahrzehnten im Wasser kann diese Munition noch immer hochgefährlich sein.
8: Das waren die Nachrichten. Das Wetter. Neben ein paar Wolken am Himmel über Hessen scheint die Sonne bei Höchstwerten von 28 Grad im Upland bis 34 Grad an der Bergstraße. Einzelne Schauer und Gewitter sind möglich. In der Nacht kühlt die Luft ab auf 19 Grad in Südhessen bis 14 Grad im Upland und es kann weitere Schauer und Gewitter geben. Morgen bleibt es meist trocken und die Temperaturen steigen auf 24 bis 30 Grad. Die weiteren Aussichten, viel Sonnenschein und heißer, am Sonntag bis 34, am Montag bis 37 Grad. Die Zeit gleich 16.35 Uhr.
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8: A3 Würzburg Richtung Frankfurt, zwischen Weibersbrunn und Goldbach, 7 Kilometer Stau und stockender Verkehr. A3 Köln Richtung Würzburg, zwischen Frankfurter Kreuz und Offenbacher Kreuz, 6 Kilometer Stau wegen Bergungsarbeiten. A5 Frankfurt Richtung Kassel, zwischen Gambacher Kreuz und Fernwald, 6 Kilometer Stau. A7 Würzburg Richtung Fulda, zwischen Bad Kissingen Obertulba und Bad Brückenau Wildflecken, 7 Kilometer Stau. Ebenfalls auf der A7 Fulda Richtung Kassel, zwischen Kirchhammer Dreieck und Homberg-Efze, wegen eines defekten LKW im Baustellenbereich. Im weiteren Verlauf am Dreieck Kassel Süd in der Verbindung zur A44 Richtung Dortmund, 2 Kilometer Stau. A49 Kassel Richtung Gießen, zwischen Kassel-Waldau und dem Kreuz Kassel-West, 4 Kilometer Stau nach einem Unfall. Und A66 Frankfurt Richtung Wiesbaden, zwischen Nordwestkreuz Frankfurt und Frankfurt-Höchst, 3 Kilometer Stau nach einem Unfall auf dem linken und dem mittleren Fahrstreifen.
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5: Guten Tag. Rund 60.000 Menschen sind in den letzten Tagen und Stunden von Afrika aus illegal in die Europäische Union gelangt, und zwar in die spanische Exklave Ceuta. Die liegt an der marokkanischen Mittelmeerküste und da sie zu Spanien gehört, ist sie automatisch ein Teil der EU. Von den 60.000 Neuankömmlingen sind einige auf dem Landweg gekommen, über den Grenzzaun, der Ceuta von Marokko trennt. Andere hingegen haben die spanische Exklave schwimmend erreicht. Und sie haben diesen Weg vielleicht deshalb genommen, weil es seit ein paar Wochen ein Urteil des obersten Gerichtshofs in Spanien gibt. Dieses Urteil besagt, wer beim Versuch, Ceuta schwimmend zu erreichen, im Meer aufgegriffen wird, darf nicht unmittelbar nach Marokko zurückgewiesen werden. Vor der Sendung habe ich mit meinem Kollegen Levin Salomon gesprochen. Er beobachtet zurzeit für das Studio Madrid die Lage in Ceuta. Ich habe ihn gefragt, was hat denn der spanische Ministerpräsident Pedro Sanchez, als er heute nach Ceuta gekommen ist, dort zu sehen bekommen?
9: Ja, vor allem eine völlig unübersichtliche Lage. Aktuelle Zahlen etwa der Behörden aus Spanien gehen eben davon aus, dass allein in den letzten 24 Stunden bis zu 60.000 Menschen illegal in die spanische Exklave nach Ceuta gelangt sind. Einige Medienberichte sagen, der Grenzzaun sei gestürmt worden. Die meisten Neuankömmlinge seien aus Marokko, einige wenige wohl auch aus Algerien. Es gibt auch bereits Berichte über derzeit 34 Todesopfer. Seit gestern sind viele Geflüchtete vor allem auch über das Meer nach Ceuta vorgedrungen. Das ist allerdings sehr gefährlich. Der Weg einmal über das Wasser um den Grenzzaun herum, der ist etwa 4 Kilometer lang, also das ist wirklich gefährlich. Man muss sich vergegenwärtigen, dass in Ceuta selbst nur etwa 83.000 Menschen leben. Damit war der gestrige Abend und die Nacht auch vor allem sehr unübersichtlich. Tausende Menschen haben im Freien übernachtet, ohne Zugang zu medizinischer Hilfe oder etwa Hygieneartikeln.
5: Pedro Sanchez, der spanische Ministerpräsident, hat den Andrang zehntausender Migrantinnen und Migranten auf Ceuta als Angriff bezeichnet und als Verletzung der territorialen Integrität Spaniens. Wie geht denn die spanische Regierung mit dieser Situation um?
9: Ja, Ministerpräsident Sanchez und Innenminister Fernando Grande Marlaska waren auch heute vor Ort in Ceuta, um sich selbst ein Bild der Lage zu machen. Sanchez sprach vor Ort von einem Angriff auf die territoriale Integrität Spaniens. Vor allem aber hat er den Anwohnern Ceutas seine Unterstützung zugesagt. Er sprach eben wörtlich davon, ganz Spanien stehe an der Seite der Exklave. Wir übernehmen die Verantwortung für diese Situation.
5: Was genau heißt das denn für die Menschen, die in den letzten Stunden und Tagen illegal nach Ceuta gekommen sind? Die Aufnahmeeinrichtungen sind ja offenbar längst überfüllt. Was wird jetzt aus diesen Menschen?
9: Ja, das wird sich zeigen. Es solle erste Anzeichen auf Handyvideos geben, dass ein Paar die Exklave freiwillig wieder verlassen. Das ist aber alles noch ungeprüft und unklar. Wie es genau weitergeht, das weiß derzeit niemand. Unter den Ankommenden sind vor allem junge Männer, aber auch Frauen und Kinder. Der EU-Migrationskommissar Magnus Brunner, der hat Spanien heute Unterstützung, vor allem durch die Grenzschutzagentur Frontex, zugesagt und eine enge Abstimmung mit den marokkanischen Behörden angekündigt, um weitere gefährliche Überfahrten über den Seeweg zu verhindern. Wie es genau weitergeht, das ist derzeit völlig unklar. Die Lage ist sehr dynamisch und unübersichtlich.
5: Informationen und Einschätzungen meines Kollegen Levin Salamon. Er beobachtet zurzeit für das Studio Madrid die Lage in Ceuta, der spanischen Exklave an der marokkanischen Mittelmeerküste, in die während der letzten 24 Stunden an die 60.000 Menschen illegal gelangt sind, auf dem Landweg oder auch schwimmend.
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5: Auf dieses Urteil hat die deutsche, aber auch die internationale Musikbranche mit Spannung gewartet. Es ging um den brisanten Konflikt zwischen künstlicher Intelligenz und künstlerischer Intelligenz. Jetzt ist dieses Urteil da und so sieht es aus. Die GEMA, hierzulande die wichtigste Verwertungsstelle für urheberrechtliche Ansprüche von Leuten, die komponieren oder Songtexte schreiben, die GEMA ist erfolgreich gewesen in ihrem Rechtsstreit mit der US-amerikanischen KI-Firma Suno. Worum sich dieser Rechtsstreit drehte und worin nun der Erfolg der GEMA besteht, das hören wir jetzt im Bericht unseres Reporters Simon Emmerlich. Er war bei der Urteilsverkündung am Landgericht München dabei und das in prominenter Gesellschaft.
7: Auch Peter Maffay war zur Urteilsverkündung im Münchner Justizpalast gekommen, als Stellvertreter einer kreativen Branche, die gerade massiv durch Konkurrenz von KI-Musik gefährdet ist. Entsprechend groß war bei ihm als GEMA-Mitglied die Freude über das Signal, das von diesem Urteil ausgeht.
10: Ich glaube, auf der Basis dessen, was heute entschieden wurde, ist das erste Mal ein Zeichen dafür gegeben worden, dass das in Zukunft so nicht mehr zulässig sein soll. Und insofern ist das heute wirklich ein sehr wichtiger Tag.
7: Als Beweismittel hatte die GEMA vor dem Münchner Landgericht mehrere Songbeispiele ins Feld geführt, die die Suno-KI erzeugt hatte.
11: Atemlos durch die Nacht.
7: Diese Helene Fischer-Kopie hatte die Suno-KI ausgeworfen, nachdem GEMA-Mitarbeiter die KI aufgefordert hatten, zu den bekannten Textzeilen von Atemlos passende Melodie, Klangfarbe und Rhythmus zu erfinden. Das Ergebnis war am Ende kaum mehr vom Original zu unterscheiden, sagt GEMA-CEO Tobias Holzmüller.
12: Und dass da sowas wie ein KI-Plagiat entsteht. Wenn ein Mensch behaupten würde, er hätte den Song, den der Suno als Atemlos produziert hat, selber geschaffen, dann wäre er sofort als Plagiator überführt. Und das ist bei der KI nicht anders und das hat das Gericht zum Glück auch so gesehen.
7: Das Münchner Landgericht sieht es als erwiesen, dass Suno seine KI in den USA unerlaubt mit urheberrechtlich geschützten Songs trainiert hat und dafür, wenn auch technisch komplex, Kopien der Songs gespeichert hat. In der Konsequenz bedeutet das laut Gerichtssprecherin Cornelia Kallert,
24: dass die Klägerin jetzt Ansprüche hat darauf, dass bestimmte Handlungen der Beklagten unterlassen werden, dass sie Auskunft bekommt, was schon gemacht wurde und dann anschließend eventuell dann Schadensersatz geltend machen kann.
7: Das Urteil bezieht sich konkret zunächst aber nur auf die insgesamt 6 Songbeispiele, die die GEMA bei Gericht vorgelegt hatte. Tobias Holzmüller von der GEMA hält es aber dennoch für wegweisend.
12: Wir freuen uns erstmal, werden das Urteil jetzt gründlich analysieren und es wird natürlich auch davon abhängen, wie die Gegenseite sich jetzt aufstellt, ob man weiter den Rechtsweg geht oder jetzt bereit ist, mit uns auf Augenhöhe darüber zu reden, wie ein vernünftiges Lizenzmodell aussehen könnte, weil das ist ja eigentlich unser Ziel. Wir wollen, dass KI auch im Musikbereich möglich bleibt, aber sie soll nachhaltig sein und menschliche Musik nicht verdrängen, sondern beides in Koexistenz ermöglichen.
7: Das Urteil ist noch nicht rechtskräftig. Von Suno heißt es, man prüfe derzeit alle Optionen, auch eine Berufung. Das US-Unternehmen hatte unter anderem argumentiert, dass seine KI keine ganzen Songs speichere, sondern lediglich die erlernten Regeln, wie Musikstücke grundlegend funktionieren. Das System sei konzipiert, neue Songs zu kreieren und nicht bestehende zu reproduzieren. Das bewertet das Gericht aber nun anders. Es ist der zweite wichtige juristische Erfolg für die GEMA gegen ein KI-Unternehmen. Bereits vergangenes Jahr hatte man gegen den ChatGPT-Konzern OpenAI geklagt. Damals ging es nicht um Musik, sondern um urheberrechtlich geschützte Songtexte. Derzeit läuft dazu das Berufungsverfahren am Oberlandesgericht München. Wann es eine Entscheidung geben wird, lässt sich derzeit noch nicht genauer sagen.
5: Die GEMA, hierzulande die wichtigste Verwertungsgesellschaft für urheberrechtliche Ansprüche von Leuten, die komponieren oder Songtexte schreiben, ist erfolgreich gewesen in ihrem Rechtsstreit mit der US-amerikanischen KI-Firma Suno. Über das Urteil, das das Münchner Landgericht in dieser Sache gefällt hat, haben wir gerade einiges gehört im Bericht unseres Reporters Simon Emmerlich. Explosion, Eskalation, Fußballkrieg. So oder ähnlich lauten heute die Schlagzeilen in etlichen Medien nach der gestrigen Ankündigung des Europäischen Fußballverbands UEFA. Die UEFA hat nämlich erklärt, dass sie alle Turniere der FIFA, des Weltfußballverbandes, also auch die FIFA-Fußballweltmeisterschaften, boykottieren werde. Wenn FIFA-Chef Gianni Infantino an seinem Plan festhalten sollte, auch private Investoren rechtlich und finanziell an den Weltmeisterschaften zu beteiligen. Was genau steckt eigentlich hinter diesem Plan? Wer würde von diesem Vorhaben wie genau wirtschaftlich profitieren? Und welche finanziellen Verluste drohen der FIFA und der UEFA, sollte es wirklich zu einer Trennung kommen? Darüber habe ich heute Nachmittag mit Professor Christian Deutscher gesprochen. Er ist Sportökonom an der Universität in Bielefeld und ich habe ihn zunächst gefragt, was erhofft sich denn Gianni Infantino von seiner Idee für den Verband, für sich selbst und für seine Freunde?
6: Ja, es geht mal wieder um das liebe Geld. Es geht darum, dass Gianni Infantino einen Plan vorgelegt hat, bei dem die FIFA-Nationen abstimmen sollen, dass Teile des Geschäfts zunächst ausgelagert, aber in Teilen dann auch verkauft werden. Die Idee ist hier, dass natürlich kurzfristig Geld eingespielt wird, dadurch, dass die externen Investoren teilnehmen, dann vielleicht auch ihre

0: ohne das andere ja inzwischen gar nicht mehr denkbar. Aber wo liegen, gerade auch aus Sicht derer, die jetzt gegen Infantino protestieren, die Grenzen, die nicht verschoben werden sollten?
1: Ja, konkret geht es hier, glaube ich, nicht nur um die Ausgliederung dieser Tochtergesellschaft, sondern um den Vertrieb einzelner Unternehmensanteile, der hier kritisiert wird. Das heißt, man trennt sich eigentlich von seinem Kerngeschäft und gibt es in Teilen an fremde Hände. Auch wenn gesagt wurde, dass hier kein Mitspracherecht herrscht, begibt man sich natürlich in eine Abhängigkeitsposition gegenüber den Geldgebern, die ja auch Renditen erwarten werden in der Zukunft und potenziell natürlich auch Einfluss nehmen könnten. Und hier ballt sich dann der Ärger der UEFA und jetzt mittlerweile auch anderer Verbände, mit denen das Ganze zu weit geht und die letztendlich diesen Abverkauf aktuell gar nicht verstehen und nicht mitgehen möchten.
0: Stichwort andere Verbände. Außer der UEFA hat sich jetzt auch die CONCACAF, die Fußballkonföderation von Nordamerika, Mittelamerika und der Karibik, gegen den Plan von Infantino gestellt, allerdings ohne einen Boykott anzukündigen. Wie sieht's denn mit den Verbänden der anderen Kontinente aus? Wie sehr sind die Verbände in Asien, in Afrika, in Ozeanien auf das Geld der FIFA angewiesen?
1: Ja, das ist deutlich eine stärkere Abhängigkeit als jetzt hier bei uns in Europa, wo die Gelder, die von der FIFA versprochen wurden, wenn man dieses Konzept umsetzt, dann doch relativ wenig ausmachen am jährlichen Budget der einzelnen Verbände. Das sieht in den kleinen Ländern natürlich deutlich anders aus. Ein Anstieg von einem jährlichen Zuweisungsbetrag von 8 Millionen auf über 20 Millionen macht da viel aus. Entsprechend war das ja auch Teil des Plans, der hier verfolgt wurde, dass man von den kleinen Nationen letztendlich die Bestätigung bekommt, das Ganze abzusegnen. Wir sehen jetzt aber auch schon die Bewegung aus Asien, aber auch aus Nord- und Mittelamerika, die zeigen, dass andere Verbände hier nicht einfach mitgehen. Die UEFA ist dringend auf diese Länder auch angewiesen, weil wenn es das einheitliche Abstimmungsprinzip gibt, bei dem jedes Land eine Stimme hat, dann braucht die UEFA weitere Stimmen aus anderen Kontinenten. Aktuell sieht es ja auch danach aus, als ob man die finden würde.
0: Falls Infantino nun nicht nachgibt und falls die UEFA dann tatsächlich die nächste Fußball-WM boykottiert und die darauffolgenden ebenfalls, welche finanziellen Folgen hätte das? Wer würde gewinnen und wer würde verlieren?
1: Ja, die Folgen wären ökonomisch dramatisch. Man hätte die großen Nationen aus Europa nicht mehr dabei, die ja auch in der vergangenen WM dann die späteren Turnierrunden relativ exklusiv bestritten haben. Das würde bedeuten, man würde deutlich geringere Einnahmen haben bei TV-Verträgen. Die Fans aus Europa würden potenziell wegbleiben. Das sind alle Folgen, die man aus Sicht der FIFA eigentlich nicht riskieren kann, weil einfach das Kerngeschäft, die Fußball-Weltmeisterschaft, dann ihre Existenz doch deutlich gefährdet wäre.
0: Könnte denn die UEFA, wenn sie sich dann sozusagen von der FIFA in diesem Punkt abgespalten hat, von sich aus zu einer Fußball-WM einladen und könnte es dann womöglich zwei WMs geben mit verschiedenen Mannschaften oder auch mit Mannschaften, die an beiden WMs teilnehmen?
1: Ja, das wäre relativ kurios. Das wäre dann so ein bisschen wie die Box-Weltmeister aus den verschiedenen Verbänden kommen. Das kann man sich im Fußball nicht vorstellen. Was theoretisch eher ginge, wäre, dass man die EM alle zwei Jahre austrägt und dann letztendlich keine WM hat, weil auch für die bräuchte man die anderen Verbände. Und jetzt kann man sich schwer vorstellen, dass die sich irgendwie entscheiden müssen zwischen einer Teilnahme an der UEFA und einer FIFA-WM. Also von daher, das Alternativszenario wäre dann eher die turnusmäßige Austragung der Europameisterschaft im Zweijahresrhythmus.
0: Aber gehen wir erstmal den ersten Schritt vor dem zweiten. Wie ist denn im Moment Ihre Einschätzung? Wird sich Gianni Infantino mit seinem Plan durchsetzen oder hat die Boykottdrohung der UEFA eine solche Wucht und Wirkung, dass das alles am Ende nur ein Sturm im Wasserglas gewesen sein wird?
1: Ja, das war natürlich jetzt die maximale Reaktion, die da gekommen ist. Ich glaube, das war seitens der FIFA auch ein Versuch, mal zu gucken, wie da so reagiert wird. Es wurden ja auch viele Sachen im Rahmen der Weltmeisterschaft kritisiert, wenn es darum ginge, Pausen einzubauen während der laufenden Halbzeit oder auch eine Rotsperre zurückzuziehen. Das hat auch immer wieder für Beklagen durch andere Verbände geführt, aber hatte keine direkte Reaktion. Ich glaube, die Folge ist, dass man jetzt einen weiteren Schritt probiert hat, FIFA-seitig zu prüfen, können wir denn auch so einen Schritt gehen? Kann ich ein System sozusagen durchfechten, bei dem ich Teile des Geschäftes an externe Investoren verkaufe? Wir merken jetzt, das klappt nicht und ich gehe nicht davon aus, dass es zu einem Durchziehen dieser Pläne durch die FIFA kommt.
0: Was erhofft sich FIFA-Chef Gianni Infantino von seinem Plan, den Weltfußballverband für private Investoren zu öffnen und welche finanziellen Folgen könnte der Machtkampf mit dem Europäischen Fußballverband der UEFA haben? Antworten auf diese Fragen haben wir gerade von Professor Christian Deutscher gehört, Sportökonom an der Universität Bielefeld. Mit ihm habe ich vor der Sendung gesprochen.
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1: Jedes Jahr erkranken rund 75.000 Frauen an Brustkrebs. Und auch nach einer erfolgreichen Behandlung haben viele Frauen große Angst, dass der Krebs zurückkehren könnte. Um das Rückfallrisiko bei Brustkrebs zu minimieren, hat die Unimedizin Mainz jetzt einen mRNA-Impfstoff getestet. Und zwar bei einer der aggressivsten Formen des Brustkrebses, dem sogenannten Triple-Negativ. Und die Studie hat gezeigt, nur wenige der Frauen, die daran teilgenommen haben, hatten einen Rückfall. Mehr darüber von unserer Reporterin Vanessa Simons.
2: Es ist ein Stück Hoffnung, das viele der betroffenen Frauen mit dieser Studie verbinden. Zwar schützt die Impfung nicht davor, an Brustkrebs zu erkranken, sie kann aber dabei helfen, dass der Krebs nicht wieder zurückkommt. Getestet wurde der mRNA-Impfstoff bei einer der aggressivsten Formen von Brustkrebs, dem sogenannten Triple-Negativ. Marco Schmidt ist der Leiter des Brustzentrums an der Mainzer Unimedizin und weiß, wie die Impfung wirkt.
3: Letztendlich macht die Impfung das, was jede anständige Impfung tun sollte, nämlich das Immunsystem hochregulieren, gegen was geimpft worden ist. Also wir haben die Impfung letztendlich abgestellt darauf, gegen Mutationen in diesem speziellen Brustkrebs zu reagieren.
2: Das bedeutet, der jeweilige Tumor wird zuerst ganz genau angeschaut und dann eine für ihn passende mRNA-Impfung entwickelt. Der Ansatz ist hier, dass das Immunsystem durch die Impfung stimuliert wird, um Rückfälle zu verhindern. Und es scheint zu funktionieren. Von den 14 Patientinnen, die an der Studie teilgenommen haben, hat sich nur bei sehr wenigen erneut ein Tumor gebildet.
3: Wir können eine starke Immunreaktion bei nahezu allen Patienten auslösen. Und gleichzeitig haben wir gesehen im Nachhinein, dass die geimpften Patienten, von denen nur wenige einen Rückfall hatten, also weniger als wir erwarten könnten, rein statistisch.
2: Diese Art der Therapie ist sehr individuell. Das heißt, der Impfstoff wird für jede Patientin angepasst. Eine von ihnen ist Barbara Weiler. Die 69-Jährige aus Bodenheim war an der sehr schweren Form von Brustkrebs erkrankt und eine der Studienteilnehmerinnen.
4: Es ist natürlich eine sehr schwere Krankheit, aber ich bin auch ein sehr positiver Mensch. Ich hatte also immer einen Optimismus auch gehabt und dass ich diese Krankheit auch überwinden kann, das muss ich sagen. Die Impfung war jetzt nochmal das i-Tüpfelchen sozusagen.
2: Ein weiterer Vorteil dieser Impfung, die verhältnismäßig geringen Nebenwirkungen.
4: Im Unterschied zu der Chemotherapie und auch zu der Bestrahlung fand ich die Nebenwirkungen da am geringsten. Also ich hatte Fieberschübe jedes Mal. Das ging aber schon am Abend zurück und brauchte dann auch einen Tag, um mich etwas zu erholen und war dann eigentlich wieder oben auf.
2: Der Therapieansatz, der in dieser Studie untersucht wurde, basiert auf BioNTechs mRNA-Technologie. Um zu sehen, ob die Therapie wirklich hilft, müsste allerdings eine noch viel größere Studie unter anderen Bedingungen durchgeführt werden. BioNTech hat sich in seiner Forschungsausrichtung inzwischen auf andere Krebstherapien fokussiert. Marco Schmidt aber bleibt weiter bei der Immuntherapie gegen Krebsrückfall dran.
1: Von einer Impfung gegen Rückfälle beim Brustkrebs hat uns gerade unsere Reporterin Vanessa Simons berichtet. Um 16.54 Uhr. Morgen beginnt schon wieder ein neuer Monat, der August. Und damit war heute wieder mal die Bundesagentur für Arbeit gefragt. Denn sie legt ja zu jedem Monatswechsel die Arbeitsmarktdaten des zu Ende gehenden Monats vor. Wie er ausgesehen hat, der Arbeitsmarkt im Monat Juli, das sagt uns jetzt unsere Reporterin Birgit Habracht.
5: Auch wenn sich laut Umfragen in den Firmen etwas bessere Stimmung breitmacht und die Wirtschaft im zweiten Quartal sogar leicht gewachsen ist, am Arbeitsmarkt kommt das noch nicht an. Die Zahl der Menschen ohne Job liegt wie im Winter wieder über 3 Millionen, bedauert Daniel Terzenbach vom Vorstand der Nürnberger Behörde.
6: Der Arbeitsmarkt ist immer zeitversetzt zur wirtschaftlichen Entwicklung und deswegen würde es, wenn es tatsächlich zu einem Beschäftigungsaufbau kommen sollte, würde es etwas dauern. Man muss es differenzieren nach der Industrie, die die schwerste Transformationsphase seit der Nachkriegsgeschichte durchmacht. Und da sehen wir weiterhin Stellenabbau, jeden Monat rund 15.000, während wir in den Bereichen Gesundheit, in der Erziehung, in der Verwaltung auch noch Plus sehen.
5: Doch dieses Plus kann nicht ausgleichen, was in anderen Branchen abgebaut wird. Nun herrscht im Juli meist Sommerflaute auf dem Arbeitsmarkt. Die Firmen stellen oft nach den Ferien erst wieder ein. Viele Jugendliche finden nach der Ausbildung nicht gleich einen Job. In diesem Jahr jedoch fällt die Flaute stärker aus. Konkret kommt die Statistik der Bundesagentur für Arbeit auf 3.007.000 Menschen ohne Job. Ein Plus zum Vormonat von 71.000. Die Arbeitslosenquote steigt auf 6,4%. Bei der Nachfrage nach neuem Personal ist trotz des teilweise Fachkräftemangels noch ziemlich viel Luft nach oben.
6: Die Unternehmen haben im Juli rund 135.000 Stellen bei uns neu gemeldet und das ist relativ wenig für diesen Monat. Angesichts der geringen Nachfrage ist es für Arbeitslose derzeit schwer, am Arbeitsmarkt Fuß zu fassen. Das zeigen alle Qualifikationsgruppen, das gilt für alle Alter oder auch Qualifikationen.
5: Auf die kommt es künftig an. Darum ist der Bundesagentur für Arbeit der Ausbildungsmarkt wichtig. Auch da macht sich die Krise bemerkbar. Die Firmen bieten weniger Plätze an, konkret 7% weniger als im Vorjahr. Viele Jugendliche wiederum wollen nach der Schule erst einmal Geld verdienen, statt 3 Jahre lang einen Beruf zu erlernen. Für BA-Vorstand Terzenbach eine falsche Entscheidung.
6: Die Arbeitslosenquote für Menschen ohne Berufsabschluss liegt über 20%. Sie ist damit mehr als 5-mal so hoch wie bei Personen mit einer abgeschlossenen Berufsausbildung. Deshalb kann ich jungen Menschen nur immer wieder ermutigen, einen Berufsabschluss zu machen und nicht unmittelbar direkt eine ungelernte Beschäftigung aufzunehmen. Ausbildung ist die beste Arbeitslosenversicherung.
5: Was noch auffällt in der Statistik, die Kurzarbeit wird trotz Krise von den Firmen weniger in Anspruch genommen. Die Bundesagentur kommt für Mai auf 126.000 Beschäftigte. Das weniger muss nicht heißen, dass die Firmen die Maßnahmen nun weniger brauchen. Es kann auch sein, dass sie die Hoffnung auf eine bessere Geschäftslage aufgegeben haben und gleich kündigen. Und mit was rechnet die Bundesagentur? Wird sie in diesem Jahr irgendwann die Zahl von 4 Millionen Arbeitslosen verkünden müssen?
6: Nein, wir glauben nicht, dass wir in eine deutliche höhere Zahl kämen als maximal im Durchschnitt bei 3 Millionen. Ich schätze sogar etwas darunter.
5: Wenn die Stimmung hält, was sie verspricht, einen leichten Aufschwung.
1: Die Arbeitsmarktdaten für den zu Ende gehenden Monat Juli, zusammengefasst von unserer Reporterin Birgit Habrath.
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1: 17 Uhr. Spanische Exklave Ceuta sorgt für diplomatische Verwicklungen. Ex-Hausverwalter aus dem Taunus wegen Untreue verurteilt. Zissel eröffnet in Kassel. Das Wetter schwül, aber später auch Schauer und Gewitter bis 34 Grad. Mein Name ist Mike Oeske. Die spanische Exklave Ceuta ist überfüllt. In den letzten Tagen sind dort rund 60.000 Migranten angekommen. Etwa 25.000 sollen die Stadt inzwischen wieder verlassen haben. EU-Kommissionspräsidentin von der Leyen sagte, gefährliche Überfahrten müssten sofort aufhören und Schmugglernetzwerke zerschlagen werden. Innerhalb der EU gibt es wegen der Lage diplomatische Verwicklungen. ARD-Brüssel-Korrespondent Andreas Meyer-Feist.
2: Italiens Regierungschefin Giorgia Meloni forderte, den Schengen-Raum mit Spanien auszusetzen. Spanien reagierte verärgert und bestellte den italienischen Botschafter ein. Finnland unterstützt Italiens Vorschlag, den Schengen-Raum für Spanien zu schließen. In einer Erklärung des Innenministeriums heißt es, Spanien habe es versäumt, die Außengrenzen des Schengen-Raums vor Grenzverletzungen zu schützen.
1: Während des Kriegs sind im Iran fast 400 Kinder getötet worden. Mehr als 2.100 wurden verletzt. Das berichtet das UN-Kinderhilfswerk UNICEF und beruft sich auf Angaben von Behörden. UNICEF fordert, die Konfliktparteien dürften das Leid der Kinder nicht Normalität werden lassen. Sie seien nach wie vor am stärksten von Konflikten betroffen, die sie nicht ausgelöst hätten und die sie nicht beenden könnten. Ein ehemaliger Hausverwalter aus dem Taunus ist wegen Untreue vom Frankfurter Landgericht zu 4,5 Jahren Haft verurteilt worden. Er hatte gestanden, mindestens 730.000 Euro unterschlagen zu haben. HR-Reporterin Gabi Beck.
3: Als er die Taten vor Gericht zugab, hat der 46-Jährige gesagt, er habe aus Gier gehandelt. Er hatte als Verwalter Zugriff auf Konten von Wohnungseigentümergemeinschaften und Grundbesitzern. Von denen überwies er knapp 400 Mal auf sein Privatkonto. Dabei sei er durchaus kreativ gewesen, bescheinigte ihm der Richter bei der Urteilsverkündung. So habe er zum Beispiel Überweisungen abgeändert. Aufgeflogen ist das Ganze durch die Strafanzeige eines Eigentümers.
1: In Kassel beginnt in weniger als einer Stunde das größte Volksfest Nordhessens, der Zissel. In diesem Jahr wird das 100. Jubiläum gefeiert. HR-Reporter Jens Wellhöhner.
4: 100 Jahre Spaß am Fluss, der Zissel ist für uns ein Muss. So lautet das offizielle Motto des Zissel in diesem Jahr. Ein Höhepunkt ist gleich heute Abend das Hissen des Zissel-Herings. Das ist das Maskottchen des Volksfests. Am Samstag dann folgen zum Beispiel der Drachenboot-Cup und das Fackelschwimmen in der Fulda. Am Sonntag ist der traditionelle Land- und Wasserfestzug wieder eine feste Größe im Programm. Die Veranstalter erwarten wieder rund 200.000 Besucherinnen und Besucher während der 4 Tage beim Zissel.
1: Der Lebensmitteldiscounter Lidl ruft in 10 Bundesländern Rindersalami zurück, auch in Hessen. Grund sind Bakterien, die Durchfallerkrankungen auslösen können. Betroffen ist nach Angaben der Internetseite lebensmittelwarnung.de die Dulano Delicatesse Edelsalami Rind des Herstellers Gusto Land mit dem Mindesthaltbarkeitsdatum 10.08.2026. Kunden, die das Produkt gekauft haben, können die Packung in den Märkten zurückgeben und bekommen ihr Geld zurück. Das waren die Nachrichten. Das Wetter. In der Nacht kühlt die Luft ab auf 19 Grad in Südhessen bis 14 Grad im Upland. Und von Rheinland-Pfalz und Baden-Württemberg kommen Schauer und Gewitter, die kräftig ausfallen können mit starkem Regen und stürmischen Böen. Morgen bleibt es meist trocken und die Temperaturen steigen auf 24 bis 30 Grad. Die weiteren Aussichten: viel Sonnenschein und heißer, am Sonntag bis 34, am Montag bis 37 Grad. Die Zeit 17.04 Uhr.
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1: A3 Würzburg Richtung Frankfurt, zwischen Weibersbrunn und Goldbach, 7 Kilometer Stau und stockender Verkehr. A3 Frankfurt Richtung Würzburg, zwischen Seligenstädter Dreieck und Aschaffenburg Ost, 4 Kilometer stockender Verkehr. A7 Würzburg Richtung Fulda, zwischen Bad Kissingen Obertulba und Bad Brückenau Wildflecken, 7 Kilometer Stau. Ebenfalls auf der A7 Fulda Richtung Kassel zwischen Kirchhammer Dreieck und Homberg-Efze wegen eines defekten LKW im Baustellenbereich. A7 Kassel Richtung Hannover zwischen dem Kreuz Kassel Mitte und Hahnmünden-Lutherberg, 6 Kilometer stockender Verkehr nach einem Unfall auf dem linken Fahrstreifen. A49 Kassel Richtung Gießen zwischen Kassel-Waldau und dem Kreuz Kassel West, 4 Kilometer Stau nach einem Unfall.
5: A66 Frankfurt Richtung Wiesbaden zwischen Nordwestkreuz Frankfurt und Frankfurt Höchst. 3 Kilometer Stau nach einem Unfall auf dem linken und dem mittleren Fahrstreifen. Und A67 Mannheim Richtung Darmstadt zwischen Lorsch und Pfungstadt. Streckenweise stockender Verkehr wegen Reinigungsarbeiten auf dem linken Fahrstreifen.
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6: Guten Tag. Die meisten kamen mit nicht viel mehr als einer Badehose und einem Schwimmreifen und übers Meer in Ceuta an, der spanischen Exklave an der marokkanischen Mittelmeerküste. Andere wiederum kamen mit einem Fahrzeug oder zu Fuß. Die Stadt Ceuta, in der normalerweise etwa 80.000 Menschen leben, gehört seit dem 17. Jahrhundert zu Spanien. Und weil Spanien heute EU-Mitglied ist, heißt das, wer Ceuta erreicht, ist in der Europäischen Union. Etwa 50.000 Menschen sollen bis heute Nachmittag in der spanischen Exklave auf dem afrikanischen Kontinent angekommen sein, die allermeisten wohl Männer aus Marokko. Aber inzwischen macht unsere Spanien-Korrespondentin Anna Mund eine ganz andere Beobachtung.
7: Was gestern passierte, kehrt sich heute um. Menschen treten zu Hunderten den Rückweg an, klettern über die Grenzmole der Exklave Ceuta zurück auf marokkanisches Staatsgebiet. Laut Spaniens Innenministerium haben rund 25.000 Menschen Ceuta bereits wieder verlassen. Dabei sah es noch in der Nacht ganz anders aus. Der Druck auf die Grenze der Stadt hielt an. Dieser Mann aus Marokko sagte: Wir wollen eine bessere Zukunft. In Marokko gibt es nichts. Man kann nichts machen. Wir arbeiten hart und wir verdienen wenig. Und unsere Gesundheit leidet unter der Arbeit. In den vergangenen Tagen waren mehr als 50.000 Menschen von Marokko in die spanische Exklave Ceuta gelangt. Viele davon schwimmend. Eine gefährliche Aktion, die bis zu 4 Stunden dauern kann. Zurückgelassene Schwimmringe und Kleidung schwammen im Meer. Viele kletterten aber auch über die Grenzzäune. Mindestens 43 Menschen kamen nach Angaben spanischer Behörden ums Leben. Spaniens Regierungschef Pedro Sánchez verurteilte die massenhaften Grenzübertritte als Verletzung der territorialen Integrität.
8: Una violación de la integridad territorial de España.
7: In Ceuta leben rund 83.000 Menschen. Die Versorgung der Neuankömmlinge löste eine Krise aus. Tausende mussten die Nacht draußen im Freien verbringen, unter ihnen überwiegend junge Männer, aber auch Familien mit Frauen, kleineren Kindern und Babys. Kirchen und andere Organisationen halfen mit dem Nötigsten. Spaniens Regierung setzte das Militär zur Unterstützung der Grenzsicherung ein. Regierungschef Sánchez übernahm nach Beratungen mit Innenminister Fernando Grande Malasca sowie Sicherheitskräften und Behörden vor Ort Verantwortung für die Situation. Er sagte den Einwohnern Ceutas Unterstützung zu und kündigte Rückführungen an.
8: Como ven, ya se está produciendo.
7: Die Rückführung der Migranten, die vor allem seit gestern irregulär eingereist sind, läuft bereits. Viele von ihnen verlassen das Land schon wieder. Heute ist außerdem mit Dringlichkeit die Asylkommission zusammengekommen. Ziel ist es, die Ausweisungsverfahren umzusetzen und so die Rückführung der irregulär eingereisten Migranten zu erleichtern. Als konkrete Maßnahme sollen am Grenzdamm zwischen der Küste Marokkos und dem Strand von Tarajal in Ceuta Schwimmbojen installiert werden, um in Zukunft eine physische Barriere zu schaffen. Als Grund für die massenhaften Grenzübertritte vermutet Sánchez ein Urteil von Spaniens obersten Gerichtshof von Mitte Juni. Wer beim Versuch, Ceuta schwimmend zu erreichen, im Meer aufgegriffen wird, darf nicht unmittelbar nach Marokko zurückgewiesen werden. Stattdessen ist ein reguläres ausländerrechtliches Verfahren nötig. Sánchez warf Schleusernetzwerken vor, das Urteil auszunutzen. Ob eine Gesetzesänderung notwendig ist, werde geprüft. Die konservative Opposition schob die Schuld für die dramatischen Stunden in Ceuta der Regierung zu. Man habe zu spät reagiert. Bereits am Mittwoch hatte Ceutas Regionalpräsident Juan Jesus Vivas erklärt, die Aufnahmeeinrichtungen seien völlig überlastet und darum gebeten, den Notstand auszurufen. Das Innenministerium hatte das abgelehnt. Der deutsche Bundeskanzler Friedrich Merz rief die spanische Regierung auf, die Situation schnellstmöglich wieder in den Griff zu bekommen. Der Schutz der Außengrenzen der Europäischen Union sei entscheidend für die Bekämpfung illegaler Migration. Derweil wurden in Europa Forderungen nach Konsequenzen laut. Italiens rechte Ministerpräsidentin Giorgia Meloni brachte sogar den Ausschluss Spaniens aus dem Schengen-Raum ins Spiel.
6: Und damit gehen wir nach dem Bericht unserer Spanien-Korrespondentin Anna Mund über die Lage in Ceuta, der spanischen Exklave in Marokko, jetzt in die EU-Hauptstadt Brüssel und zu den Reaktionen der politisch Verantwortlichen dort. Davon berichtet uns jetzt unser EU-Korrespondent Andreas Meyer-Feist.
2: Die EU reagierte auf die Ereignisse in Ceuta und bot der spanischen Regierung ihre Hilfe an. Gleichzeitig warnen viele EU-Regierungen vor einem Weiterziehen der Menschen und fordern zum Teil radikale Maßnahmen an den Binnengrenzen. Ursula von der Leyen reagierte mit scharfen Formulierungen. Wir müssen den gefährlichen Grenzübertritten sofort ein Ende setzen. Wir müssen die Schmugglernetzwerke zerschlagen und die Abschiebungen, soweit es unsere Regeln zulassen, müssen zügig erfolgen, schrieb die EU-Kommissionschefin auf der Plattform X. EU-Migrationskommissar Magnus Brunner sicherte der spanischen Regierung mehr Personal und Ausrüstung zu. Brüssel hat auch direkten Kontakt zu den marokkanischen Behörden aufgenommen. Sie sollen mit dafür sorgen, dass die Kontrolle an den überlasteten Abschnitten der Grenzen wiederhergestellt wird. Die Ereignisse führen auch zu diplomatischen Verwicklungen innerhalb der EU. Frankreich verstärkte die Grenzkontrollen zu Spanien. Italiens Regierungschefin Giorgia Meloni forderte, den Schengen-Raum mit Spanien auszusetzen. Wir werden im Kampf gegen illegale Einwanderung keinen Millimeter nachgeben, schrieb Meloni. Italiens Außenminister Tajani machte Spanien mitverantwortlich für die Krise. Die Migrationspolitik des Landes sei zu lasch. Spanien reagierte verärgert und bestellte den italienischen Botschafter ein. Finnland unterstützt Italiens Vorschlag, den Schengen-Raum für Spanien zu schließen. In einer Erklärung des Innenministeriums heißt es, Spanien habe es völlig versäumt, die Außengrenze des Schengen-Raumes zu schützen. Erst im Juni ist das gemeinsame europäische Asylsystem in Kraft getreten. Nun könnte der erste Härtetest für die neuen Regeln bevorstehen. EU-Migrationskommissar Brunner setzt auf schnelle Rückführungen und auf lückenlose Kontrollen, vor allem aber auf Partnerschaften mit Drittstaaten.
9: Ich habe immer gesagt, es wird nicht am ersten Tag gleich alles zu 100% super funktionieren.
2: Obwohl der Asylpakt schnellere Rückführungen und einen lückenlosen Grenzschutz anstrebt, sei dies nicht immer sofort umsetzbar, erklärte der EU-Politiker unlängst bei einem Treffen der EU-Innenministerinnen und Minister. Die EU, Spanien und Marokko haben schon vor längerem vereinbart, Rückführungen zu beschleunigen und Grenzkontrollen zu verstärken. Personen aus Herkunftsländern mit einer EU-weiten Asylanerkennungsquote von unter 20% sollen ein beschleunigtes Grenzverfahren durchlaufen. Bis zum Abschluss gelten sie dann rechtlich als nicht eingereist. Die Realität sieht noch anders aus, kritisieren einige EU-Regierungen und machen Spanien mitverantwortlich für die Krise. Beruhigt sich die Lage nicht, könnten EU-Regierungen mit verstärkten Kontrollen an den Binnengrenzen reagieren, die eigentlich schon auslaufen sollten. Aber
9: der Schengener Grenzkodex lässt sehr wohl zu, dass man eben, wenn die innere Sicherheit bedroht ist, gewisse Maßnahmen setzen kann.
2: Diese Maßnahmen müssten aber sehr gut begründet sein, heißt es in der EU-Kommission.
6: Soweit unser EU-Korrespondent Andreas Meyer-Feist über Reaktionen der Europäischen Union auf die Lage in Ceuta, der spanischen Exklave an der marokkanischen Mittelmeerküste, wo zuletzt etwa 50.000 Menschen illegal angekommen sind, auf dem Landweg oder übers Meer. 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Ein Mann, der von einer Frau geschlagen wird und sich von ihr schlagen lässt. Viele von uns können sich das wahrscheinlich nicht vorstellen, aber tatsächlich erfahren auch Männer zu Hause Gewalt, körperliche oder auch psychische. Bei weitem nicht so oft wie Frauen, aber eben doch. Nach den jüngsten Zahlen des Bundeskriminalamts sind von den Menschen, die häusliche Gewalt erfahren, rund 30% Männer. Um auch sie besser zu schützen, gibt's nun in Darmstadt eine Männerschutzwohnung, die erste ihrer Art in Hessen. Vor der Sendung habe ich mit Tobias Schiefer gesprochen. Er arbeitet beim Beratungsnetzwerk Echte Männer reden, einem Netzwerk des Sozialdienstes katholischer Männer, SKM. Herr Schiefer, bei häuslicher Gewalt denken viele von uns spontan an Männer, die Frauen Gewalt antun. Können Sie sich noch an den Fall erinnern, der Ihnen klargemacht hat, dass das auch umgekehrt vorkommen kann?
10: Ja, also ich selber war in der Krisenberatung für Männer tätig und hatte einen Mann, der von Beziehungsproblemen erzählt hat. Und im dritten oder vierten Gespräch hat er dann halt davon berichtet, dass er auch ab und zu mal eine Ohrfeige bekommt, was aus seiner Sicht nicht schlimm war, weil es tat ihm nicht weh. Und das ist eine Erfahrung, die wir sehr oft gemacht haben, nämlich dass Männer erstmal die Gewalt, die sie erleben, bagatellisieren oder auch sie gar nicht wirklich als Gewalt wahrnehmen. Und deshalb ist, glaube ich, aus meiner Sicht auch das Dunkelfeld relativ hoch.
6: Üben denn Frauen auf andere Weise Gewalt aus als Männer? Denn oft sind sie Männern ja körperlich unterlegen.
10: Also so pauschal kann man das auf jeden Fall nicht sagen. Also ich selber habe ja in einer Gewaltschutzwohnung für männliche Opfer in NRW gearbeitet. Ich habe alle Fälle erlebt. Also von Männern, die arbeiten waren und keinen Zugriff hatten auf ihr Konto, die keinen Kontakt zu ihrer Familie hatten, die täglich niedergemacht wurden. Aber ein Fall, der mir besonders in Erinnerung geblieben ist, war der Mann, der ungefähr 1,90 groß war, kräftig, und der davon berichtet hat, dass seine 1,50 große Frau ihn an den Ohren gepackt hat und mehrfach auf den Boden geschlagen hat. Also es gibt tatsächlich bei allen Opfern jeglichen Geschlechts alles.
6: Gerade bei dem Fall, den Sie jetzt zuletzt geschildert haben, läge es ja nahe anzunehmen, dass Männer sich in solchen Situationen auf ihre körperliche Überlegenheit besinnen und zurückschlagen, wenn sie von Frauen geschlagen werden. Aber das passiert in vielen Fällen offenbar nicht, oder?
10: Ja, meine Theorie sind, es gibt zwei verschiedene Möglichkeiten, warum sie das nicht tun. Also zum einen haben sie weiterhin Angst vor Polizei. Also die Erfahrung zeigt schon, dass die Polizei eher die Person aus einer Beziehung der Wohnung verweist, die körperlich überlegen ist. Und zum Zweiten gehe ich tatsächlich davon aus, dass Männer oft diese Gewalttaten erst über sich ergehen lassen, wenn sie psychisch gebrochen sind. Also wenn ihnen über einen langen Zeitraum jemand gesagt hat, du bist nichts wert, du kannst nichts. Oder eine schlimme Gewalt, die wir sehen bei Vätern oder wenn Kinder im Spiel sind. Du wirst deine Kinder nie wiedersehen, das Jugendamt ist eh immer auf der Seite der Mütter. Und das sind dann die Momente, wo Männer sich oft nicht wehren.
6: Sie haben nun das Netzwerk Echte Männer reden mit aufgebaut und beraten dort Männer, die häusliche Gewalt erfahren. Erleben Sie da Ähnliches wie bei dem Beispiel, das Sie ganz am Anfang geschildert haben? Wie offen können Männer über das sprechen, was sie zu Hause an Gewalt erleben?
10: Das Schöne ist tatsächlich, dass in unseren Beratungen, die fast immer Krisenberatung für Männer heißen, also es gibt inzwischen knappe 30 Standorte bundesweit, und da können die Männer mit jeglichen Themen hingehen. Und gerade das Thema Gewalt erfordert oft mehrere Termine, bis die Männer zum eigentlichen Thema kommen. Also dass sie zum Beispiel Angst haben vor ihrer Partnerin oder vor einem Mitbewohner oder tatsächlich, was wir auch immer mal wieder erlebt haben, vor den eigenen Kindern. Und in den Gelegenheiten, wo sie eben mit einem Berater zu tun haben, schaffen es die Männer dann mit dem Vertrauen, ihre Geschichte zu erzählen.
6: Dass das vielen Männern so schwerfällt, liegt das auch an dem herkömmlichen männlichen Selbstverständnis, dass ein Mann stark und wehrhaft sein muss?
10: Also aus unserer Sicht absolut. Also es bleibt weiter, dass es unterbewusst heißt, als Mann musst du stark sein, darfst keine Schwäche zeigen, darfst keine Gefühle zeigen und sollst deine Gefühle unterdrücken und erst recht dir keine Hilfe holen. Und wir versuchen halt wirklich mit unseren Angeboten, die wirklich sehr niederschwellig sind, meistens gerade die Männer zu erreichen, die das Gefühl haben, so, ich bin der Einzige, der dieses Thema hat. Dabei haben ganz viele Menschen Probleme und genauso viele Männer wie Frauen.
6: Häusliche Gewalt gegen Männer ist ja inzwischen auch kein absolutes Tabu mehr. Es gibt eben erste Hilfsangebote wie die, die Sie gerade geschildert haben, Beratungsstellen, Wohnungen, in denen Männer Schutz und Ruhe finden können, wie zum Beispiel die erste hessische Männerschutzwohnung in Darmstadt. Reicht das oder wie stellen Sie sich einen flächendeckenden Schutz für Männer vor, die von Gewalt betroffen sind?
10: Sind wir bei Wünsch dir was? Mhm. Nein, es ist so, dass es tatsächlich inzwischen von mehreren Bundesländern finanziertes Männerhilfetelefon gibt, was ein sehr wichtiger Schritt ist, also wo sich tatsächlich Männer, die Gewalt erfahren, telefonisch und niederschwellig und schnell Hilfe holen können. Gleichzeitig haben wir im SKM-Bundesverband für Echte Männer reden tatsächlich inzwischen eine digitale Anlaufstelle, wo auch eine relativ zeitnahe Online-Beratung, die auch komplett anonym sein kann, passieren kann. Das sind so die ersten Schritte in die Richtung, wir normalisieren, dass Männer sich auch Hilfe holen können. Und gleichzeitig sage ich aber auch ganz ehrlich, ich glaube, wir bräuchten noch viel, viel mehr Beratungsstellen, einfache Männerberatungsstellen oder Krisenberatungsstellen für Männer, die auch deutlich machen, natürlich darfst du dir Hilfe holen, jeder hat das Recht, sich Hilfe zu holen, und dafür müsste es viel mehr sichtbar sein, dass es Hilfsangebote gibt.
6: Sagt Tobias Schiefer, er arbeitet beim Beratungsnetzwerk Echte Männer reden, einem Netzwerk des Sozialdienstes katholischer Männer. Vor der Sendung haben wir über Männer gesprochen, die häusliche Gewalt erfahren.
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6: Für den Bundeskanzler Friedrich Merz ist es ein Gesamtkonzept, das jetzt umgesetzt werden muss. Für die Arbeitsministerin Bärbel Baas ist es sogar ein Gesamtkunstwerk, die geplante Reform des Rentensystems. Aus insgesamt 33 Maßnahmen besteht sie, die ineinander greifen müssen und deshalb aus Sicht der Bundesregierung nicht mehr verändert werden dürfen. Aber für die Ministerpräsidenten der ostdeutschen Länder Thüringen, Sachsen und Sachsen-Anhalt ist die Reform, so wie sie jetzt aussieht, eine Kampfansage an die Lebenswirklichkeit in Ostdeutschland, so sagen sie. Und deshalb haben die drei Ministerpräsidenten angekündigt, die Reform im Bundesrat zu blockieren, wenn die abschlagsfreie Rente nach 45 Beitragsjahren tatsächlich, wie geplant, künftig entfallen sollte. Und von dieser Ansage wird nun der Bundeskanzler mitten in der Sommerpause kalt erwischt, berichtet unser Hauptstadtkorrespondent Georg Schwarte.
11: Sommerpause? Für den Kanzler geht sie unerfreulich weiter. Erst dreht ihn das eigene Personalkarussell schwindelig und jetzt auch noch das. Die geplante Rentenreform bringt die ostdeutschen Ministerpräsidenten auf die Palme.
12: Und ich kann nur sagen, hört häufiger mal auf Bürgermeister, Landräte und Ministerpräsidenten. Die sind näher dran als andere.
11: Als ihr da in Berlin, sollte das heißen, was Sachsens CDU-Ministerpräsident Kretschmer da jetzt auch seinem Kanzler entgegenrief. Die Botschaft, die sogenannte Rente mit 63, die laut Rentenreformpaket auf der Streichliste steht, sie muss bleiben. Wahlkämpfer und CDU-Ministerpräsident in Sachsen-Anhalt Sven Schulze war da unmissverständlich.
13: Wer 45 Beitragsjahre eingezahlt hat, der hat seinen Beitrag für das System gebracht und er hat ein Anrecht drauf, dass er auch eine vernünftige Rente bekommt.
11: Im Rentenreformpaket mit 33 Vorschlägen klingt das ganz anders. Da ist die abschlagsfreie Rente nach 45 Beitragsjahren weg. Nicht mehr Teil des Gesamtkunstwerks, wie es SPD-Arbeitsministerin Baas lobte und der Kanzler mit ihr.
14: Ich habe mit der Bundesarbeitsministerin verabredet, dass wir die Vorschläge als, so hat sie es ausgedrückt und ich mache mir diesen Begriff zu eigen, als Gesamtkunstwerk vollständig jetzt in Gesetzessprache übersetzen.
11: Vollständig, alles, keine Ausnahme, sagte Merz. Träum weiter, sagen die ostdeutschen Ministerpräsidenten, zum Beispiel Thüringens Mario Vogt.
15: Wir sind ja nicht dafür gewählt, in Berlin angenehm aufzufallen, sondern das Beste für unsere Menschen im Land zu erreichen.
11: Die Sozialdemokraten Manuela Schwesig und Dietmar Woidke aus Mecklenburg-Vorpommern und Brandenburg sehen es ähnlich. Aber eben auch alle drei CDU-Landesväter aus Thüringen, Sachsen und Sachsen-Anhalt. Ostdeutschland, sagen sie, sei das Frühwarnsystem der Republik, auch beim Thema Rente, sagt Sven Schulze.
16: Und deshalb eine ganz klare Aussage aller drei Ministerpräsidenten, dass wir das, was wir im Moment dort in Berlin auf dem Tisch sehen, so eins zu eins nicht unterstützen werden.
11: Klare Kampfansage an den Kanzler, der ja genau das nicht wollte. Rosinenpickerei.
14: Wir können es uns nicht erlauben, einzelne Maßnahmen herauszunehmen oder abzulehnen. Die einzelnen Maßnahmen greifen ineinander und balancieren sich aus. Sie bilden ein Gesamtkonzept, das nur in seiner Gesamtheit funktioniert.
11: Egal, sagen sie in Ostdeutschland. Weit über 70% der Menschen dort sind ausschließlich auf eine staatliche Rente angewiesen. Das ist die Lebenswirklichkeit, von der Sachsens Ministerpräsident Kretschmer redet.
12: Deutschland kommt dann voran, wenn wir nicht spalten, wenn wir nicht ausgrenzen, sondern wenn wir genau hinschauen, was die Menschen in unserem Land bewegt, was ihre besondere Situation ist.
11: Für den Kanzler und die Berliner Koalition dürfte die Rentenreform gegen 5 Länder im Bundesrat schwierig werden. Bundeswirtschaftsministerin Reiche, CDU, versucht trotzdem gegenzuhalten.
17: Dass man Beschäftigte bewusst und auch noch staatlich unterstützt in Frühverrentungsprogramme schickt, ist keine gute Idee. Wir brauchen eine längere Lebensarbeitszeit, um wieder wettbewerbsfähig zu werden,
11: sagte sie dem Sender NTV. Der Streit über die abschlagsfreie Rente nach 45 Beitragsjahren hat begonnen. Sommerpause und Rentenreform als Gesamtkunstwerk hin und her.
6: Und unser Hauptstadtkorrespondent Georg Schwarte wird diesen Streit über die Rentenreform weiter für uns beobachten.

0: Vor 100 Jahren wurde die Lufthansa gegründet und der Lufthansa-Konzern feiert dieses Jubiläum das ganze Jahr über. Den großen Festakt hat es schon im April gegeben und zwar im neuen Kongress- und Besucherzentrum. Der Name dieses Zentrums lautet Hangar One und der öffnet nun von diesem Wochenende an auch für die Öffentlichkeit seine Türen. Unser Reporter Roman Warschauer hatte sich schon vor dem großen Festakt mal in diesem Zentrum herumführen lassen.
1: Lufthansa Group Hangar One steht in großen Buchstaben an der Fassade des neuen Besucherzentrums. Wolfgang von Richthofen war für Konzeption und Bau zuständig.
2: Es ist ein viereckiger Hangar, der ist 50 Meter tief und 70 Meter breit mit einer großen Glasfassade, die, um die Temperatur zu regeln, außen noch eine Membranfassade hat, die einem Flügel nachempfunden ist.
1: Hinter der Glasfassade zeichnen sie sich deutlich ab, die Highlights des Zentrums. Zwei historische Flugzeuge, eine U-52 aus den 1930er Jahren und eine Lockheed Superstar aus den 50er Jahren. Passend, sagt von Richthofen.
3: Die U-52 steht für die erste Lufthansa, für den Aufbruch der Zivilluftfahrt und die Lockheed Superstar steht wie kein anderes Flugzeug für die neu gegründete Lufthansa. Und deshalb verbinden sie die Zeiten sehr schön für uns und stehen für die 100 Jahre.
1: Herr der Flugzeuge im Hangar One ist aber Dean Rainieri von der deutschen Lufthansa Berlin Stiftung. Die Stiftung kümmert sich um den Erhalt der Maschinen. Die U-52, das Flugzeug mit der charakteristischen Wellblechoptik, war, so Rainieri, in den 30er Jahren ein großer Fortschritt gegenüber den Anfängen der Lufthansa.
4: Man muss sich überlegen, die ersten Flüge der Lufthansa hatten 4 Sitzplätze in den Flugzeugen und ich glaube, der erste Flug war nur ein Passagier an Bord. Und hier hat man ja schon die Chance, 14 bis 16 Leute mitzunehmen. Also das war dann schon ein Transportmittel, was in Richtung moderne Luftfahrt irgendwo gezeigt hat.
1: Während die U-52 eher ein robustes Arbeitstier war, wirkt das andere Ausstellungsstück um Welten eleganter. Dean Rainieri beschreibt es so.
4: Also die Lockheed Super Constellation bzw. die Superstar hat eine Rumpfform wie ein Delfin, aerodynamisch sehr ausgereift. Also es gibt kaum eine Stelle an dem Rumpf, die den gleichen Durchmesser hat. Also es ist einfach windschlüpfrig.
1: Rainieri und Richthofen steigen die Fluggasttreppe zur Superstar hoch. Die Maschine mit ihren 4 Propellern hob das Reisen noch vor dem Jet-Zeitalter auf ein neues Niveau. Heute sieht es in der Maschine aus, als sei sie frisch aus der Montagehalle. Und Wolfgang von Richthofen zeigt die Besonderheit im Heck des Flugzeugs.
3: Wir haben jetzt hier eine Lounge gebaut, die aus Sofas besteht, die in rotem Leder gefasst sind und haben auch eine Bar im 50er-Jahre-Stil. Auf dem ein schönes Bierfass steht, denn das ist damals mitgeflogen, auch mit Lufthansa gebrandet. Und eine rote Rose, denn die Senator-Class oder der Senator-Service wurde mit der Lockheed Superstar damals eingeführt.
1: Die beiden Flugzeuge sind aber nur ein Teil der Ausstellung zur Geschichte der Lufthansa bzw. der Lufthansa-Gruppe. An verschiedenen Inseln um die Maschinen herum werden Ausstellungsstücke, etwa Menükarten oder Uniformen aus dem Unternehmensarchiv gezeigt. Auch die Rolle der Airline als Rüstungsbetrieb im Zweiten Weltkrieg kommt zur Sprache.
0: Die Lufthansa blickt in diesem Jahr auf ihr 75-jähriges Bestehen zurück und das tut sie gerade auch in ihrem neuen Besucherzentrum. Nein, das ist das 100-jährige Bestehen. Na sowas, wie kam ich auf 75? Keine Ahnung. Also nochmal, die Lufthansa blickt in diesem Jahr auf ihr 100-jähriges Bestehen zurück und das tut sie gerade auch in ihrem neuen Besucherzentrum, dem Hangar One, in den uns gerade unser Reporter Roman Warschauer mitgenommen hat. Und von diesem Wochenende an ist der Lufthansa Hangar One an einzelnen Tagen in der Woche für alle geöffnet. Man muss sich allerdings vorab und online ein Ticket kaufen. Das kostet 8 € für Erwachsene und 4 € für Kinder.
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9: 17.29 Uhr. Sanchez nennt Migrantensturm auf Ceuta Angriff auf Spanien. Flächenbrände in Griechenland, aber Entspannung in Frankreich und Spanien. UNICEF beklagt fast 400 tote Kinder bei Krieg im Iran. Das Wetter in der Nacht 19 bis 14 Grad, morgen meist trocken bis 30 Grad. Mein Name ist Andrea Eckstein. Der spanische Ministerpräsident Sanchez hat den Migrantenansturm auf die Exklave Ceuta als Angriff auf Spanien bezeichnet. Er war heute dort und hat versprochen, mehr Militär einzusetzen, um die Grenze zu sichern. In den letzten Tagen waren bis zu 60.000 Migranten nach Ceuta gekommen. Angeblich haben bis Mittag 25.000 von ihnen die Stadt wieder Richtung Marokko verlassen. Inzwischen fordert Italien, Spanien wegen der Migranten aus dem Schengen-Raum auszuschließen und wird dabei von Finnland und Dänemark unterstützt. Auf Kreta und in der Türkei kämpft die Feuerwehr weiter mit voller Kraft gegen die Waldbrände. In Spanien und Frankreich dagegen entspannt sich die Lage langsam, vor allem im Großraum Bordeaux. Von dort ARD-Reporter Jean-Marie Magro.
10: Im beliebten Ferienort Lacanau-Océan dürfen Campingplätze und Hotels den Betrieb wieder aufnehmen. Der Zugverkehr südlich von Bordeaux soll am Sonntag wieder aufgenommen werden. Gestern wurde bereits die Autobahn von Bordeaux nach Bayonne wieder geöffnet. Das Aufnahmelager auf dem Messegelände von Bordeaux, in dem zwischenzeitlich bis zu 4000 Evakuierte untergekommen waren, wurde geschlossen.
9: Während des Krieges sind im Iran fast 400 Kinder getötet worden. Mehr als 2100 wurden verletzt. Das berichtet das UN-Kinderhilfswerk UNICEF und beruft sich auf Angaben von Behörden. UNICEF fordert, die Konfliktparteien dürften das Leid der Kinder nicht Normalität werden lassen. Sie seien nach wie vor am stärksten von Konflikten betroffen, die sie nicht ausgelöst hätten und die sie nicht beenden könnten. Das Landgericht Frankfurt hat einen Mann aus Rottgau wegen Mordes zu lebenslanger Haft verurteilt. Der 60-Jährige hatte seine Ehefrau im Mai 2023 aus dem 22. Stock eines Frankfurter Hotels über die Balkonbrüstung geworfen. HR-Gerichtsreporterin Heike Borowka.
11: Der 60-Jährige habe seine Ehefrau zum Objekt degradiert, aus dem Weg geschafft, um ein ungestörtes Leben mit seiner Affäre führen zu können. So formulierte es der vorsitzende Richter. Laut Urteil hatte der Mann seine Frau in ein Hotel in Frankfurt-Sachsenhausen gelockt. Sie sei davon ausgegangen, dass er mit dem gemeinsamen Abend die Ehe retten wollte. 13 Minuten nach der Ankunft habe er sie aus dem 22. Stock über das Balkongeländer gestoßen.
9: Atemlos von Helene Fischer, Daddy Cool von Bonnie M. oder Forever Young von Alphaville. Alle diese Stücke hatte das US-Unternehmen Suno genutzt, um seine Musik-KI zu trainieren. Dafür hätte es aber die Zustimmung der Künstlerinnen und Künstler einholen müssen, hat das Landgericht München entschieden und einer Klage der GEMA stattgegeben. ARD-Reporter Knut Kortzen.
12: Die Gesellschaft für musikalische Aufführungs- und mechanische Vervielfältigungsrechte hatte gegen den KI-Musikanbieter Suno geklagt. Eine unlizenzierte Nutzung von Musikstücken durch Anwendungen künstlicher Intelligenz verstößt dem Gericht zufolge gegen deutsches Urheberrecht. Das Urteil stärkt also die Rechte der Künstler, sprich Komponisten.
9: Das waren die Nachrichten. Das Wetter. In der Nacht kühlt die Luft ab auf 19 Grad in Südhessen bis 14 Grad im Oppland. Und von Rheinland-Pfalz und Baden-Württemberg kommen Schauer und Gewitter, die kräftig ausfallen können mit starkem Regen und stürmischen Böen. Morgen bleibt es meist trocken und die Temperaturen steigen auf 24 bis 30 Grad. Die weiteren Aussichten: viel Sonnenschein und heißer, am Sonntag bis 34, am Montag bis 37 Grad. Die Zeit 17.33 Uhr.
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9: Vorsicht auf der A5 Heidelberg Richtung Darmstadt zwischen Hemsbach und Heppenheim steht ein defekter PKW auf der linken Spur. Vorsicht auf der A66 Wiesbaden Richtung Frankfurt. Zwischen Frankfurt-Höchst und Eschborn liegen Metallteile auf der linken Spur. A3 Würzburg Richtung Frankfurt zwischen Weibersbrunn und Goldbach. 7 Kilometer Stau und stockender Verkehr. A5 Kassel Richtung Frankfurt zwischen Ohmtal-Dreieck und Homberg-Ohm. 5 Kilometer Stau. A7, Würzburg Richtung Fulda, zwischen Bad Kissingen, Obertulba und Bad Brückenau, Wildflecken, 7 Kilometer Stau. A7, Fulda Richtung Kassel, zwischen Kirchheimer Dreieck und Homberg-Efze, 7 Kilometer Stau wegen eines defekten LKW im Baustellenbereich. A49, Gießen, Kassel Richtung Gießen, zwischen Kassel-Waldau und Kreuz Kassel-West, 4 Kilometer Stau nach einem Unfall. Und A66, Frankfurt Richtung Wiesbaden, zwischen Nordwestkreuz Frankfurt und Frankfurt Höchst, 3 Kilometer Stau nach einem Unfall auf dem linken und dem mittleren Fahrstreifen.
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0: Guten Tag. Innerhalb von 24 Stunden sind nach Angaben spanischer Behörden rund 60.000 Menschen illegal nach Ceuta gelangt, in die spanische Exklave an der marokkanischen Mittelmeerküste. Rund 60.000 innerhalb von 24 Stunden. Die einen kamen auf dem Landweg und haben von Marokko aus den Grenzzaun überwunden, die anderen kamen schwimmend über das Mittelmeer. Wer Ceuta erreicht hat, befindet sich in Spanien und damit auf dem Gebiet der Europäischen Union. Und ein Urteil des spanischen Obersten Gerichtshofs von Anfang Juli lautet, wer beim Versuch, Ceuta schwimmend zu erreichen, im Meer aufgegriffen wird, darf nicht unmittelbar nach Marokko zurückgewiesen werden. Dieses Urteil könnte sich herumgesprochen und viele Migrantinnen und Migranten ermutigt haben, sich schwimmend auf den Weg nach Ceuta zu machen. Und es gibt Berichte, denen zufolge sich weiterhin Menschen auf den Weg dorthin machen. Die Situation an dieser speziellen EU-Außengrenze bewegt inzwischen auch die politisch Verantwortlichen in der EU-Hauptstadt Brüssel. Und darüber habe ich vorhin mit unserem Korrespondenten dort, Andreas Meyer-Feist, gesprochen. Die EU hat angekündigt, Hilfe nach Ceuta zu schicken. Welche Hilfe soll das sein?
13: Ja, zum einen sind das Polizistinnen und Polizisten aus anderen EU-Ländern im Rahmen der EU-Grenzschutzagentur Frontex. Und da gibt es eine ständige Reserve von 7.000 Beamtinnen und Beamten. Und einige sollen dann dorthin kommen. Es können Dutzende sein, es können auch weitaus mehr Beamte sein. Das hängt davon ab, wie viel Spanien dann bestellt. Und das Ziel ist, die Menschen zurückzubringen. Das wichtigste Ziel, muss man sagen, und sie natürlich zu registrieren, vor allem wenn es um Minderjährige geht, die man nicht einfach so schnell über die Grenzen zusammen mit marokkanischen Beamten zurückschicken kann. Und auch dabei soll Frontex helfen. Und dann ist es ein zweites Thema, was sehr wichtig ist für die EU, nämlich Marokko doch unter Druck zu setzen. Die Regierung dort hat ja in einem Zeitraum von 7 Jahren 500 Millionen Euro zu bekommen, damit genau das nicht passiert, was wir jetzt sehen, also dass die Grenzen gesichert werden. Und wie es heißt, arbeitet man da auch gut mit den marokkanischen Behörden zusammen, aber eben, man will verhindern, dass sich das möglichst auch nicht mehr wiederholt und dass die Szenen jetzt hier beruhigen. Und das ist auch etwas, was von Brüssel aus gesteuert wird.
0: Schauen wir genauer auf die Europäische Grenzschutzagentur Frontex. Sie ist zuständig für die Überwachung der EU-Außengrenzen und die meisten der Polizisten und Grenzschützer bei Frontex sind von den EU-Mitgliedstaaten an Frontex ausgeliehen und sie sind bewaffnet. Für wie gefährlich halten denn die Verantwortlichen in der EU die Lage in Ceuta?
13: Ja, sie halten die Lage dort für eine erhebliche Bedrohung für die innere Sicherheit der gesamten EU. Und das sieht man schon an den drastischen Formulierungen und den Reaktionen der Spitzenpolitik in den europäischen Hauptstädten. Und sie wollen eben, dass ihre Sicherheitskräfte jetzt dafür eingesetzt werden, die Menschen möglichst wieder über die Grenze zurückzubringen, weil sie eben auch das Ganze für einen inakzeptablen Kontrollverlust halten, für einen Notfall, für eine Gefahr für die innere Souveränität, wenn die Grenzanlagen wie dort geschehen zusammenbrechen. Und natürlich muss man auch sagen, ist der Frontex-Einsatz überhaupt kein einfaches Thema, ist politisch hochexplosiv. Man darf nicht vergessen, dass ja schon viele Menschen ertrunken sind dort. Also einerseits können die Einsatzkräfte da nicht alles tun. Andererseits stehen sie unter der Beobachtung der UN und vieler Organisationen, die ja auch die Asylrechte für diese Menschen in diesem Fall vehement einfordern.
0: Gibt's auf die Brüsseler Ankündigung hin eigentlich schon Reaktionen aus Spanien?
13: Ja, sehr deutliche. Spanien setzt auf sofortige Abschiebungen. Also Spanien will alle Hebel des Staates in Bewegung setzen, so heißt es dort, die Menschen sofort zurückzubringen. Und es scheint auch schon gelungen zu sein bei 25.000 Menschen direkt. Und vor allem macht man eben kriminellen Schlepperbanden hier zum Vorwurf, dass sie gezielt Falschinformationen gestreut hätten, um ja Gerüchte über vermeintlich offene Grenzen zu benutzen, um Leute anzulocken. Das hätte sich dann wie ein Lauffeuer verbreitet. Und das Ganze stabilisiert natürlich nicht die innenpolitische Lage in Spanien. Das kommt noch dazu und setzt den spanischen Regierungschef Sanchez enorm unter Druck.
0: Was kann die EU denn über den Einsatz von Frontex-Kräften hinaus noch anbieten, um die Lage in Ceuta zu entschärfen?
13: Also wenn man bedenkt, dass schätzungsweise vielleicht 25.000 Menschen, das sind die Informationen, die wir hier in Brüssel haben, schon direkt wieder über die Grenze zurückgeschleust wurden. Diese Rückführungen sind ja sozusagen zu Fuß oder in Bussen direkt über die regulären Grenztore von Ceuta nach Marokko erfolgt. Also hier könnte es auch eine Absicherung geben von Frontex und dass man diese Übergabepunkte sichert. Aber das Interessante ist ja, dass die Rückführungsvereinbarung, falls es sie dann gibt oder falls sowas gemacht wird, die stößt bei unbegleiteten Minderjährigen, bei Frauen, bei Verletzten, Familien an rechtliche Grenzen. Und man darf nicht vergessen, dass die lokalen Aufnahmezentren völlig kollabiert sind dort. Also es müssen tausende Menschen unter militärischer Bewachung in improvisierten Notlagern oder im Freien betreut werden. Und das ist dann auch eine europäische Angelegenheit in diesem Sinn.
0: Von der Regierung Italiens, der rechtsnationalen Regierung von Ministerpräsidentin Giorgia Meloni, kommt jetzt die Forderung, Spanien aus dem Schengen-Raum auszuschließen, aus Angst vor einem, nach Melonis Worten, neuen Migrantenansturm. Könnte die aktuelle Lage in Ceuta zu einer Spaltung der EU führen?
13: Ja, die größte politische Sorge ist ja nicht die Überlastung vor Ort, sondern die Destabilisierung der europäischen Reisefreiheit. Und wenn man sich überlegt, dass Frankreich ja umgehend reagiert hat, die Kontrollen an der spanisch-französischen Grenze drastisch verschärft hat, dann kann man sich natürlich überlegen, dass vielleicht ein Schengen-Kollaps drohen könnte. Italien und Finnland werfen ja Spanien ein komplettes Versagen beim Schutz der Außengrenzen vor. Es geht bis hin zur Forderung, aus dem Schengen-System Spanien auszuschließen. Soweit wird es natürlich nicht kommen. So weit geht überhaupt gar nicht die rechtliche Möglichkeit eines einzelnen Landes. Aber natürlich, es gibt die Gefahr eines Domino-Effektes. Und dieser Effekt könnte dann den Schengen-Raum zumindest auf eine harte Probe stellen, wie wir das in der Vergangenheit schon einmal erlebt haben.
0: Informationen und Einschätzungen unseres EU-Korrespondenten Andreas Meyer-Feist. Wir haben gesprochen nach der Ankündigung der Europäischen Union, Einsatzkräfte der Europäischen Grenzschutzagentur Frontex nach Ceuta zu schicken, in die spanische Exklave an der marokkanischen Mittelmeerküste. Sie sollen die dortigen Grenzbeamten unterstützen, weil bereits mehr als 50.000 Menschen versucht haben, illegal nach Ceuta und damit in die EU zu gelangen.
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0: Gibt es jetzt die ernsthafte Aussicht auf Frieden im Gazastreifen? Naja, US-Präsident Donald Trump hat heute einen Verhandlungserfolg verkündet, aber es bleiben viele Fragen offen. Trump zufolge ist die Terrororganisation Hamas bereit, ihre Waffen abzugeben. Aber die Hamas stellt dafür Bedingungen. Die Regierung Israels müsse zunächst der Einigung zustimmen und die israelische Armee müsse den Gazastreifen räumen. Unser Nahostkorrespondent Jan-Christoph Kitzler sagt uns jetzt, was auf all diese Nachrichten hin bislang in Israel zu hören ist.
14: Beredtes Schweigen in der israelischen Regierung zur Einigung über die Entwaffnung des Gazastreifens. Zwar war Israel nicht direkt an den Verhandlungen beteiligt, aber wird seinen Teil dazu beitragen müssen, damit es vorangeht. Hinter den Kulissen hört man von Ablehnung, mindestens von großer Skepsis. Der israelische Sicherheitsexperte Kobi Michael vom Nationalen Institut für Sicherheitsstudien bringt diese Skepsis zum Ausdruck. Es gibt mindestens drei Versionen dieses sogenannten Abkommens. Die Version der Hamas, die sagt, dass sie bereit ist, sich schrittweise zu entwaffnen, allerdings unter Bedingungen. Erstens sollen alle Waffen im Gazastreifen gelagert und dann von den Palästinensern kontrolliert werden. Dann gibt es die Version von Präsident Trump. Demnach enthält die Vereinbarung die Entwaffnung der Hamas und anschließend einen Rückzug der israelischen Armee. Und schließlich die jüngste Erklärung von Mladenov vom Friedensrat, der zufolge ein äußerst bedeutsamer Durchbruch erzielt wurde. Wie bedeutend der Durchbruch ist, lässt sich noch nicht sagen. Zwar gilt es als Fortschritt, dass die Terrororganisation Hamas sich zur Abgabe von Waffen bereit erklärt hat, aber wie und ob das geschieht, werden Verhandlungen über die konkreten nächsten Schritte in den kommenden Wochen zeigen. Das, was Ron Ackermann aus Tel Aviv der Nachrichtenagentur AP gesagt hat, steht stellvertretend für die Skepsis vieler Israelis. Diese Vereinbarung mit der Hamas ist genauso schlecht wie alle Abkommen, die Trump unterzeichnet hat. Dennoch bin ich der Meinung, dass Israel zustimmen sollte. Auf diese Weise beweisen wir auch, dass man niemandem trauen kann. Sollte die Hamas an der Macht bleiben? Sie ist ohnehin an der Macht. Niemand wird sie von dort vertreiben. Harim Alian lebt in Gaza-Stadt mit den praktisch täglichen israelischen Angriffen, obwohl seit dem 10. Oktober letzten Jahres eigentlich eine Waffenruhe gilt. Er hat einerseits erlebt, wie die Hamas ihre Kontrolle ausweitet und wie israelische Truppen seitdem weiter vorgerückt sind und inzwischen fast 70% des Gazastreifens besetzt halten. Bevor wir über ein Abkommen der Entwaffnung der Gruppen und der Hamas in Gaza sprechen, die Israelis sollten sich zurückziehen, damit das palästinensische Volk sehen kann, dass es eine aufrichtige Absicht gibt, dass sie ehrlich sind, dass sie sich zum Beispiel um einen Kilometer zurückziehen, 2 Kilometer, zurück zur gelben Linie, zum Abkommen von 2025. Viel muss also passieren, damit die Hamas die Waffen abgibt und nicht nur sie allein. Auch andere militante Gruppen im Gazastreifen und einflussreiche Clans sind bewaffnet. Da Israel eine Demilitarisierung fordert, ist das ein Problem. Weder die Übergangsregierung noch die internationale Stabilisierungstruppe, die den Prozess lenken sollen, haben bisher Zugang zum Gazastreifen. Kobi Michael, der Sicherheitsexperte, spricht über das, was auch Israels in Teilen rechtsextreme Regierung immer wieder androht. Sollte sich die Hamas weiterhin weigern oder sollten die Türkei und Katar sie weiter unterstützen, bleibt keine andere Wahl als die vollständige Besetzung des Gazastreifens. Nur die israelische Armee kann das machen. Es gibt weltweit keine andere Instanz, die dazu bereit und in der Lage wäre. Israel wird den verbleibenden Teil des Gazastreifens besetzen, die Hamas vernichten und zerschlagen, die gesamte Terrorinfrastruktur beseitigen und anschließend die Umsetzung des 20-Punkte-Plans ermöglichen. Dieses Szenario dürfte US-Präsident Donald Trump nicht gefallen. Auf die Hamas hat er keinen großen Einfluss und ob es ihm gelingt, Israels Regierung zu Zugeständnissen zu bewegen, ist offen. Israel ist im Wahlkampf, da gilt jeder auch nur kleinste Rückzug als Zeichen der Schwäche.
0: Das berichtet aus Israel unser Korrespondent Jan-Christoph Kitzler, nachdem heute die Nachricht kam, dass die Terrororganisation Hamas sich unter bestimmten Bedingungen bereit erklärt habe, ihre Waffen abzugeben. 17.45 Uhr ist es, Sie hören HR Info. Die Fußballwelt ist im Aufruhr. Der Plan von FIFA-Präsident Gianni Infantino, private Investoren rechtlich und finanziell an den Fußball-Weltmeisterschaften zu beteiligen, stößt bei vielen Mitgliedsverbänden auf Widerstand. Und die Europäische Fußballunion UEFA will künftige Weltmeisterschaften sogar boykottieren, wenn Infantino seinen Plan umsetzt. Heute früh hat nun die FIFA auf die Kritik reagiert, aber einsichtig, so berichtet unser Reporter Martin Thiel, hat sich der Weltfußballverband nicht gezeigt, sondern...
15: Man fühlt sich mehr oder weniger falsch verstanden. In einer Mitteilung heißt es, der Weltverband nehme die öffentlich geäußerten Rückmeldungen und Bedenken zur Kenntnis und respektiere diese. Aber zugleich bekräftigt die FIFA ihr Bekenntnis zu einem offenen und demokratischen Konsultationsprozess

0: noch ordentlich Feuer drin. Aber jetzt hat sich auch der asiatische Fußballverband AFC gegen die Pläne von Infantino gestellt. Und das verändert einiges. Denn neben der UEFA lehnt ja auch bereits der für Nord- und Mittelamerika sowie die Karibik zuständige Kontinentalverband CONCACAF die Investorenpläne geschlossen ab. Dazu gehören die jetzigen Gastgeber der Weltmeisterschaft USA, Kanada und Mexiko. Und das heißt, wenn sich jetzt die Europäer, Nord- und Mittelamerikaner und die Asiaten gegen die Investorenpläne stellen, dann wäre das mehr als die Hälfte der 211 FIFA-Mitgliedstaaten. Das heißt, FIFA-Boss Gianni Infantino hätte keine Mehrheit mehr für seine Investorenpläne. Infantino hatte ja die Mitgliedstaaten mit viel Geld gelockt. Bis zum 19. September sollten sie den Plänen zustimmen. Jetzt sieht es so aus, als ob Infantino keine Mehrheit findet und sein Vorhaben gescheitert ist. Und was die Medienschelte angeht, da muss sich Infantino an die eigene Nase fassen, denn er hatte nicht mal das FIFA-Council, das höchste Gremium, über die Investorenpläne informiert. Dass sich jetzt viele übergangen fühlen, muss ihn dann nicht wundern.
1: Die Auseinandersetzung um den Plan von FIFA-Chef Gianni Infantino, private Investoren an Fußball-Weltmeisterschaftsrechten zu beteiligen, geht weiter. Unser Reporter Martin Thiel hat uns gerade auf den aktuellen Stand gebracht.
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1: Neben der offiziellen britischen Nationalhymne God Save the King gibt es ja noch zwei inoffizielle Hymnen. Die eine ist Land of Hope and Glory und die andere ist Rule Britannia. Und der Refrain dieser Hymne beginnt mit den Worten Rule Britannia, Britannia rule the waves, also Britannien beherrsche die Wellen. Die Wellen der Meere sind damit gemeint. Und passend dazu will die britische Regierung jetzt mehr Geld in die Aufrüstung auf See stecken, berichtet unser Großbritannien-Korrespondent Christoph Brössel.
3: Gestern besuchte der Premierminister Andy Burnham die Werft des Konzerns BAE Systems in Barrow in Nordengland. Hier werden die neuen Atom-U-Boote der Royal Navy gebaut.
4: 8,4 Billion Pounds Investment in the new Dreadnought Class of Submarine for our continuous at-sea deterrent.
3: Knapp 10 Milliarden Euro stellt die Regierung für die nukleare Abschreckung bereit. Das ist ein Teil eines größeren Investitionspakets, das helfen soll, die Streitkräfte besser aufzustellen. Großbritannien sieht sich den NATO-Zielen zur Aufrüstung verpflichtet. Die internationalen Konflikte und Spannungen wachsen. Das war auch in den vergangenen Wochen zu beobachten, als beispielsweise ein russisches Kriegsschiff am 20. Juli gerade einmal 40 Seemeilen von Plymouth entfernt eine Schießübung abhielt. In den Medien wurde darüber breit berichtet. Experten sehen darin eine Machtdemonstration Russlands, wenn auch eine legale. Der britische Verteidigungsminister Wes Streeting nannte die Übung unverantwortlich. Das ist nicht das erste Mal, dass Russland sich so verhält. Das ist nur die Spitze des Eisbergs, der täglichen Bedrohungen, die dieses Land und seine Partner erleben. Russland sollte keinen Zweifel an unserer Entschlossenheit haben, den russischen Aggressionen in der Ukraine und anderswo entgegenzutreten.
4: In Ukraine, but also Russian aggression against all of our allies.
3: Der Militärexperte Kevin Rowlands vom Think Tank RUSI sieht in der Schießübung der russischen Fregatte kein illegales Vorgehen, keine direkte Gefahr, aber ein deutliches Signal, eine Reaktion. Es könnte ein Versuch gewesen sein, einzuschätzen, wie die neue Regierung auf eine solche Aggression reagiert. Es ist aber auch ein Test, wie das britische Militär reagiert. Die Royal Navy begleitete die russische Fregatte mit einem Militärschiff. Es gab Überflüge durch die Luftwaffe. Möglicherweise war das Manöver der Russen aber auch eine Reaktion darauf, dass das britische Militär zuvor einen sanktionierten Tanker der russischen Schattenflotte im Ärmelkanal gestoppt und durchsucht hat. Kevin Rowlands. Wenn wir der Ansicht sind, und ich denke, es ist so, dass wir in einer kriegsähnlichen Situation mit Russland sind, in einer chronischen Kriegslage, dann sollten wir uns bewusst sein, wenn wir etwas tun, dann wird es eine Antwort geben. Rowlands befürwortet, dass es die Durchsuchungen des Tankers der russischen Schattenflotte gegeben hat und der Kapitän festgenommen worden ist, wegen des Vorwurfs, Sanktionen gebrochen zu haben. Aber deutlich wird eben auch, dass die Spannungen deswegen steigen. Russland nutzt Tanker, die keine Verbindung haben zu Ländern, die sich an den Sanktionen beteiligen. Mit diesen Schiffen soll Öl an den Sanktionen vorbei verkauft werden. Die Flotte umfasst je nach Schätzungen zwischen 600 und 3000 Schiffen. Die Einnahmen für Russland sind enorm. Experten sagen, so finanziere Russland unter anderem den Krieg in

0: der Ukraine.
1: Großbritannien rüstet auf, und zwar gerade auch auf See. Davon hat uns gerade unser Korrespondent Christoph Possel berichtet. Wilde Tiere und extremes Wetter, das sind beides Herausforderungen für Ranger. Und darauf soll der heutige World Ranger Day aufmerksam machen. Auch bei uns in Hessen gibt es Ranger, und zwar in der Rhön, in Osthessen. Und sie machen sich gerade Sorgen wegen der zunehmenden Trockenheit, wegen des Artensterbens und wegen invasiver Pflanzen. Unsere Osthessen-Reporterin Sophia Junginger hat sich mit zwei Rhön-Rangern getroffen und viel über eine besondere Pflanze gelernt.
2: Schön sieht sie ja aus, keine Frage. Die Lupine, die lila Staude, wächst kerzenartig nach oben und sticht aus der mageren, jetzt trockenen Rhöner Landschaft heraus. Schön fürs Auge, aber schlecht für die Natur, sagt Ranger Sascha Heeres.
3: Es ist im Grunde eine ökologische Katastrophe eigentlich hier für die Rhön.
2: Hier auf dem Stirnberg direkt an der bayerischen Grenze wachsen zahlreiche von ihnen. Ein kleiner Lupinen-Hotspot inmitten einer Bergmähwiese, die typisch für die Rhön ist. Was die Lupine besonders gut kann, Stickstoff aus der Luft binden und als Dünger in den Boden abgeben. Dafür wurde sie in den 1930ern nach Deutschland gebracht. In den letzten Jahren verbreitet sich die Lupine rasend schnell und wird mit ihren speziellen Fähigkeiten zum immer größeren Problem.
3: Weil sie die Böden eben aufdüngt mit Stickstoff. Und das ist die große Gefahr. Je aufgedüngter die Böden sind, umso mehr verdrängt sie dadurch Pflanzen, die magere Böden brauchen.
2: Wie zum Beispiel die Wiesenwitwenblume oder der kleine Wiesenknopf. Um die Lupine einzudämmen, hilft bisher nur eine Methode effektiv: die Pflanze ausstechen mitsamt ihrer Wurzel. Und die kann bis zu 1,5 Meter lang in den Boden wachsen.
3: Damit erreicht sie natürlich tiefere Erdschichten und somit auch deutlich mehr Wasser noch als die umliegenden Pflanzen und ist im Grunde dadurch eigentlich ein Klimagewinner.
2: Klimaverlierer hingegen das Rote Moor bei Gersfeld. Über viele Jahre wurde hier Torf abgebaut, dadurch wurde es trocken. Zusätzlich machen der Landschaft die warmen Sommer der letzten Jahre zu schaffen. Dabei ist das Moor ein wichtiger Lebensraum für seltene Arten, sagt Ranger Jan Knittel.
4: Die arktische Smaragdlibelle, die braucht genau diese Bereiche hier in diesem sauren Gewässer. Wir haben hier den Hochmoor-Perlmuttfalter, das letzte Vorkommen in ganz Hessen. Diesen Lebensraum versuchen wir zu erhalten für die seltenen Arten. Das sind sehr viele Effekte einfach, was dieses Moor für uns als Ökosystemdienstleister liefert.
2: Das Rote Moor soll deswegen wieder vernässt werden. Und dafür braucht es tatkräftige Unterstützung. Zurzeit packen zahlreiche Ehrenamtliche mit an. Sie transportieren jeden Tag Equipment über dünne Holzbohlen zu einer bestimmten Stelle im Hochmoor. Dort ziehen sie sogenannte Holzspundwände ein.
5: Und.
2: Jan Knittel koordiniert das Projekt.
4: Die dienen dazu, dass letztendlich das Wasser wieder in der Fläche gehalten wird, um das Moor wieder zu vernässen. Und diese Maßnahmen, die funktionieren. Auch bei uns sieht man die Maßnahmen, die wir die letzten Jahre umgesetzt haben, dass sich auch das Wasser wieder in der Fläche hält und aufstaut, genauso wie wir uns das wünschen.
2: Die Herausforderungen in der Rhön sind so vielfältig wie das Mittelgebirge selbst. Die Landschaft vor den Folgen des Klimawandels zu schützen, das wird in den kommenden Jahren eine der größten Aufgaben sein. Besonders für die Ranger.
1: Das sagt unsere Reporterin Sophia Junginger. Sie hat anlässlich des heutigen World Ranger Tags mit zwei Rangern in der Rhön gesprochen. Jedes Jahr erkranken rund 75.000 Frauen an Brustkrebs. Und auch nach einer erfolgreichen Behandlung haben viele Frauen große Angst, dass der Krebs zurückkehren könnte. Um das Rückfallrisiko bei Brustkrebs zu minimieren, hat die Unimedizin Mainz jetzt einen mRNA-Impfstoff getestet. Und zwar bei einer der aggressivsten Formen des Brustkrebs, dem sogenannten Triple-Negativ. Und die Studie hat gezeigt, nur wenige der Frauen, die daran teilgenommen haben, hatten einen Rückfall. Mehr darüber von unserer Reporterin Vanessa Siemers.
6: Es ist ein Stück Hoffnung, das viele der betroffenen Frauen mit dieser Studie verbinden. Zwar schützt die Impfung nicht davor, an Brustkrebs zu erkranken, sie kann aber dabei helfen, dass der Krebs nicht wieder zurückkommt. Getestet wurde der mRNA-Impfstoff bei einer der aggressivsten Formen von Brustkrebs, dem sogenannten Triple-Negativ. Marco Schmidt ist der Leiter des Brustzentrums an der Mainzer Unimedizin und weiß, wie die Impfung wirkt.
7: Letztendlich macht die Impfung das, was jede anständige Impfung tun sollte, nämlich das Immunsystem hochregulieren, gegen was geimpft worden ist. Also wir haben die Impfung letztendlich abgestellt darauf, gegen Mutationen in diesem speziellen Brustkrebs zu reagieren.
6: Das bedeutet, der jeweilige Tumor wird zuerst ganz genau angeschaut und dann eine für ihn passende mRNA-Impfung entwickelt. Der Ansatz ist hier, dass das Immunsystem durch die Impfung stimuliert wird, um Rückfälle zu verhindern. Und es scheint zu funktionieren. Von den 14 Patientinnen, die an der Studie teilgenommen haben, hat sich nur bei sehr wenigen erneut ein Tumor gebildet.
7: Wir können eine starke Immunreaktion bei nahezu allen Patienten auslösen. Und gleichzeitig haben wir gesehen im Nachhinein, dass die geimpften Patienten, von denen nur wenige einen Rückfall hatten, also weniger, als wir erwarten könnten, rein statistisch.
6: Diese Art der Therapie ist sehr individuell. Das heißt, der Impfstoff wird für jede Patientin angepasst. Eine von ihnen ist Barbara Weiler. Die 69-Jährige aus Bodenheim war an der sehr schweren Form von Brustkrebs erkrankt und eine der Studienteilnehmerinnen.
0: Es ist natürlich eine sehr schwere Krankheit, aber ich bin auch ein sehr positiver Mensch. Ich hatte also immer einen Optimismus auch gehabt und dass ich diese Krankheit auch überwinden kann, das muss ich sagen. Die Impfung war jetzt nochmal das i-Tüpfelchen sozusagen.
6: Ein weiterer Vorteil dieser Impfung, die verhältnismäßig geringen Nebenwirkungen.
0: Im Unterschied zu der Chemotherapie und auch zu der Bestrahlung fand ich die Nebenwirkungen da am geringsten. Also ich hatte Fieberschübe jedes Mal. Das ging aber schon am Abend zurück und brauchte dann auch einen Tag, um mich etwas zu erholen und war dann eigentlich wieder oben auf.
6: Der Therapieansatz, der in dieser Studie untersucht wurde, basiert auf BioNTechs mRNA-Technologie. Um zu sehen, ob die Therapie wirklich hilft, müsste allerdings eine noch viel größere Studie unter anderen Bedingungen durchgeführt werden. BioNTech hat sich in seiner Forschungsausrichtung inzwischen auf andere Krebstherapien fokussiert. Marco Schmidt aber bleibt weiter bei der Immuntherapie gegen den Krebsrückfall dran.
1: Von einer Impfung gegen Rückfälle beim Brustkrebs hat uns gerade unsere Reporterin Vanessa Simos berichtet.
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1: 18 Uhr. Tausende Migranten aus Ceuta wieder abgereist. Entspannung nach Waldbränden in Frankreich und Spanien. Nach verheerendem Feuer in Lauterbach ist runder Tisch geplant. Das Wetter in der Nacht 19 bis 14 Grad, morgen meist trocken bis 30 Grad. Mein Name ist Andrea Eckstein. In der spanischen Exklave Ceuta in Nordafrika sind seit gestern tausende Menschen angekommen. 43 Tote werden inzwischen gemeldet. Sie sind bei dem Versuch, über das Meer anzukommen, ertrunken. ARD-Reporter Christian Sachsinger.
2: Wie viele Menschen genau inzwischen in Ceuta angekommen sind, ist unklar. Während der Präsident der Exklave, Juan Jesús Vivas, von 60.000 illegalen Migranten spricht, geht die Regierung in Madrid von nur 50.000 aus. Innenminister Fernando Grande Malasca betonte zudem, dass die Hälfte, also 25.000 Personen, inzwischen wieder freiwillig nach Marokko zurückgekehrt seien. Spaniens Ministerpräsident Pedro Sánchez sprach von einem Angriff und einer Verletzung der territorialen Integrität Spaniens.
1: Auf Kreta und in der Türkei kämpft die Feuerwehr weiter mit voller Kraft gegen die Waldbrände. In Spanien und Frankreich dagegen entspannt sich die Lage langsam, vor allem im Großraum Bordeaux. Von dort ARD-Reporter Jean-Marie Magro.
3: Im beliebten Ferienort La Canoë-Océan dürfen Campingplätze und Hotels den Betrieb wieder aufnehmen. Der Zugverkehr südlich von Bordeaux soll am Sonntag wieder aufgenommen werden. Gestern wurde bereits die Autobahn von Bordeaux nach Bayonne wieder geöffnet. Das Aufnahmelager auf dem Messegelände von Bordeaux, in dem zwischenzeitlich bis zu 4000 Evakuierte untergekommen waren, wurde geschlossen.
1: Nach dem verheerenden Großfeuer in Lauterbach im Vogelsberg sind die Löscharbeiten offiziell beendet worden. Für Montag hat die Stadt zu einem runden Tisch eingeladen. Dabei soll es unter anderem um Hilfen für den Wiederaufbau der zerstörten Gebäude gehen. HR-Reporter Jörn Perske.
4: Jetzt ist die Bauaufsicht des Vogelsbergkreises verantwortlich. Die Stadt Lauterbach hat für Betroffene ein Spendenkonto eingerichtet. Mehrere 10.000 Euro sind schon zusammengekommen. Die Brandursache für den Millionenschaden ist noch unklar. Nachdem das Feuer am Mittwochabend in der Altstadt ausgebrochen ist, sind alle durch Rauchgas leicht verletzten Personen wieder genesen. Einige der vor dem Feuer geflüchteten Bewohner sind noch in einer Jugendherberge untergebracht.
1: Die Investorenpläne von FIFA-Präsident Infantino stehen womöglich vor dem Aus. Denn immer mehr Fußballverbände sprechen sich dagegen aus. Die UEFA, die CONCACAF, die Nord- und Mittelamerika vertritt, und jetzt auch die Asiatische Fußballföderation AFC. Sie haben zusammen 136 Stimmen. Damit könnten sie den Deal kippen. Infantino will Teile der Fußball-WM verkaufen. In Lampertheim im Kreis Bergstraße hat ein Mann einen Polizeieinsatz ausgelöst. Er hatte eine mutmaßliche Granate gefunden und den Gegenstand zur Feuerwehr gebracht. HR-Reporterin Helene Wilke.
5: Weil der Rhein gerade Niedrigwasser hat, entdeckt man viele Dinge, die sonst verborgen bleiben. So auch gestern Abend. Der Spaziergänger läuft am Fluss entlang und entdeckt etwas, das aussieht wie eine Granate, und bringt sie zur Feuerwehr. Dort dann großer Alarm, der Kampfmittelräumdienst muss anrücken. Stellt dann aber fest, es ist nur Munition für Handfeuerwaffen. Die Polizei warnt aber vor so einem Vorgehen und sagt, Verdächtiges lieber liegen lassen und die 110 oder die 112 anrufen.
1: Das waren die Nachrichten. Das Wetter. In der Nacht kühlt die Luft ab auf 19 Grad in Südhessen bis 14 Grad im Upland. Und von Rheinland-Pfalz und Baden-Württemberg kommen Schauer und Gewitter, die kräftig ausfallen können, mit starkem Regen und stürmischen Böen. Morgen bleibt es meist trocken und die Temperaturen steigen auf 24 bis 30 Grad. Die weiteren Aussichten? Viel Sonnenschein und heißer, am Sonntag bis 34, am Montag bis 37 Grad. Die Zeit 18.04 Uhr.
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1: Vorsicht auf der 5 Darmstadt Richtung Frankfurt. Zwischen Zeppelinheim und Frankfurter Kreuz steht ein defekter PKW auf dem Abbiegestreifen. Vorsicht auf der A661 Egelsbach Richtung Oberursel. Zwischen Bad Homburg und Oberursel steht ein defekter PKW auf der rechten Spur. A3 Frankfurt Richtung Köln zwischen Kelsterbach und Mönchhofdreieck steht ein defekter PKW auf dem mittleren Fahrstreifen im Baustellenbereich und dadurch gibt es hier 3 Kilometer Stau. A5 Karlsruhe Richtung Heidelberg zwischen Kronau und Waldorf-Wiesloch 5 Kilometer stockend wegen einer Baustelle. A5 Heidelberg Richtung Frankfurt zwischen Darmstädter Kreuz und Weiterstadt 3 Kilometer stockend. A5 Kassel Richtung Frankfurt zwischen Ohmtal-Dreieck und Homberg-Ohm 2 Kilometer Stau. Im weiteren Verlauf zwischen Friedberg und Nordwestkreuz Frankfurt 2 Kilometer Stau wegen einer Baustelle. Die rechte Spur ist hier gesperrt. Und A7 Würzburg Richtung Fulda zwischen Bad Kissingen, Obertulba und Bad Brückenau-Wildflecken 7 Kilometer Stau.
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7: Guten Abend. Rund 60.000 Menschen sind in den letzten Tagen und Stunden von Afrika aus illegal in die Europäische Union gelangt, und zwar in die spanische Exklave Ceuta. Die liegt an der marokkanischen Mittelmeerküste, und da sie zu Spanien gehört, ist sie automatisch ein Teil der EU.
8: Ja.
7: Pardon, da habe ich gerade versehentlich schon was gestartet, was gleich erst anfängt. Vielleicht kann die Regie, während ich hier weiter spreche, das Audio wieder hineinholen, damit das dann auch abgespielt werden kann. Jetzt sage ich Ihnen aber erstmal weiter, worum es geht. Also von den 60.000 Neuankömmlingen in Ceuta sind einige auf dem Landweg gekommen, über den Grenzzaun, der Ceuta von Marokko trennt. Andere hingegen haben die spanische Exklave schwimmend erreicht. Und sie haben diesen Weg vielleicht deshalb genommen, weil es seit ein paar Wochen ein Urteil des obersten Gerichtshofs in Spanien gibt. Dieses Urteil besagt, wer beim Versuch, Ceuta schwimmend zu erreichen, im Meer aufgegriffen wird, darf nicht unmittelbar nach Marokko zurückgewiesen werden. Vor der Sendung habe ich mit meinem Kollegen Levin Salomon gesprochen. Er beobachtet zurzeit für das Studio Madrid die Lage in Ceuta. Ich habe ihn gefragt, was hat denn der spanische Ministerpräsident Pedro Sanchez, als er heute nach Ceuta gekommen ist, dort zu sehen bekommen?
8: Ja, vor allem eine völlig unübersichtliche Lage. Aktuelle Zahlen etwa der Behörden aus Spanien gehen eben davon aus, dass allein in den letzten 24 Stunden bis zu 60.000 Menschen illegal in die spanische Exklave nach Ceuta gelangt sind. Einige Medienberichte sagen, der Grenzzaun sei gestürmt worden. Die meisten Neuankömmlinge seien aus Marokko, einige wenige wohl auch aus Algerien. Es gibt auch bereits Berichte über derzeit 34 Todesopfer. Seit gestern sind viele Geflüchtete vor allem auch über das Meer nach Ceuta vorgedrungen. Das ist allerdings sehr gefährlich. Der Weg einmal über das Wasser um den Grenzzaun herum, der ist etwa 4 Kilometer lang. Also das ist wirklich gefährlich. Man muss sich vergegenwärtigen, dass in Ceuta selbst nur etwa 83.000 Menschen leben. Damit war der gestrige Abend und die Nacht auch vor allem sehr unübersichtlich. Tausende Menschen haben im Freien übernachtet, ohne Zugang zu medizinischer Hilfe oder etwa Hygieneartikeln.
7: Pedro Sanchez, der spanische Ministerpräsident, hat den Andrang zehntausender Migrantinnen und Migranten auf Ceuta als Angriff bezeichnet und als Verletzung der territorialen Integrität Spaniens. Wie geht denn die spanische Regierung mit dieser Situation um?
8: Ja, Ministerpräsident Sanchez und Innenminister Fernando Grande Marlaska waren auch heute vor Ort in Ceuta, um sich selbst ein Bild der Lage zu machen. Sanchez sprach vor Ort von einem Angriff auf die territoriale Integrität Spaniens. Vor allem aber hat er den Anwohnern Ceutas seine Unterstützung zugesagt. Er sprach eben wörtlich davon, ganz Spanien stehe an der Seite der Exklave. Wir übernehmen die Verantwortung für diese Situation.
7: Was genau heißt das denn für die Menschen, die in den letzten Stunden und Tagen illegal nach Ceuta gekommen sind? Die Aufnahmeeinrichtungen sind ja offenbar längst überfüllt. Was wird jetzt aus diesen Menschen?
8: Ja, das wird sich zeigen. Es solle erste Anzeichen auf Handyvideos geben, dass ein Paar die Exklave freiwillig wieder verlassen. Das ist aber alles noch ungeprüft und unklar. Wie es genau weitergeht, das weiß derzeit niemand. Unter den Ankommenden sind vor allem junge Männer, aber auch Frauen und Kinder. Der EU-Migrationskommissar Magnus Brunner, der hat Spanien heute Unterstützung, vor allem durch die Grenzschutzagentur Frontex, zugesagt und eine enge Abstimmung mit den marokkanischen Behörden angekündigt, um weitere gefährliche Überfahrten über den Seeweg zu verhindern. Wie es genau weitergeht, das ist derzeit völlig unklar. Die Lage ist sehr dynamisch und unübersichtlich.
7: Informationen und Einschätzungen meines Kollegen Levin Salomon. Er beobachtet zurzeit für das Studio Madrid die Lage in Ceuta, der spanischen Exklave an der marokkanischen Mittelmeerküste, in die während der letzten 24 Stunden an die 60.000 Menschen illegal gelangt sind, auf dem Landweg oder auch schwimmend. Viele von denen verlassen aber inzwischen wieder Ceuta, haben wir mittlerweile gehört. Da sieht man, wie dynamisch die Lage ist.
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7: Gianni Infantino, der Präsident des Weltfußballverbands FIFA, hat sich mit seinen WM-Investorenplänen offenbar verkalkuliert. Denn innerhalb weniger Stunden gibt es beim Europäischen Fußballverband UEFA eine bemerkenswerte Einigkeit. Die UEFA stellt sich nämlich einstimmig gegen die FIFA und droht mit dem Boykott künftiger Weltmeisterschaften. Auch die Asiatische Fußballkonföderation AFC und der Regionale Verband für Nordamerika, Mittelamerika und die Karibik, CONCACAF, haben sich dem angeschlossen. Die Ereignisse dieses politischen Fußballtages fasst jetzt Michael Spindler zusammen.
6: Mit so viel Gegenwind hatte FIFA-Präsident Gianni Infantino wohl nicht gerechnet. Seine Pläne, Anteile an der Fußball-WM an private Investoren zu verkaufen, könnten sich als echter Rohrkrepierer erweisen. Die Europäer waren die Ersten, aber nicht die Einzigen, die mit drastischen Konsequenzen bis hin zum WM-Boykott drohten, den DFB-Präsident Bernd Neuendorf schon vor 2 Tagen ins Gespräch brachte.
9: Wenn die UEFA sich so einem Ansinnen verschließt, dann ist aus meiner Sicht dieses Projekt auch gestorben, weil kein Investor wird sich finden, wenn Europa sagt, an so einer Maßnahme haben wir kein Interesse, wir werden nicht teilnehmen.
6: In seltener Eintracht haben verschiedene Funktionsträger und Persönlichkeiten des Fußballs hierzulande das Vorhaben des FIFA-Präsidenten abgelehnt. Carsten Kramer, der Vereinsboss von Borussia Dortmund, hat dazu eine klare Meinung.
10: Also weder aus Marketing noch aus Fußballgesichtspunkten kann ich das nachvollziehen. Ich habe das auch erst gar nicht für möglich gehalten, nachdem ich aber jetzt auch gemerkt habe, wie konkret die Idee ist und mir mal angeschaut habe, was das bedeutet, erschließt es sich mir erst recht nicht.
6: Bei einer kurzfristig einberufenen Sondersitzung hat der Europäische Fußballverband UEFA sich dann gestern tatsächlich einstimmig gegen FIFA-Präsident Infantino gestellt. Die norwegische Verbandspräsidentin Lise Klaveness beschreibt es so.
11: Gestern haben wir uns mit allen Präsidenten und Generalsekretären bei der UEFA getroffen, unter der Leitung von UEFA-Präsident Alexander Ceferin. Er hat dabei eine befreiend klare Führung gezeigt und sehr deutlich gemacht, genug ist genug. Und dass dies gerade kein demokratischer Prozess ist und auch keiner, den wir wollen. Der Fußball gehört seinen Mitgliedern und muss künftig demokratisch geführt werden.
6: Der Widerstand der Europäer allein hätte Infantino aber möglicherweise nicht weiter beeindruckt. Doch nachdem sich auch die Kontinentalverbände von Nord- und Mittelamerika sowie Asien gegen die Investorenpläne ausgesprochen haben, dürfte das Projekt vor dem Ausstehen. Mehr noch, Infantino könnte angezählt sein. Möglicherweise hat der FIFA-Boss mit dieser Aktion eine rote Linie überschritten. Sein eigener Berater Carlos Cordeiro ist aus Protest gegen die Investorenpläne zurückgetreten. Und der neue britische Premierminister Andy Burnham spricht schon aus, was nicht wenige denken. Infantino sei der falsche Mann, um den Weltverband zu führen.
7: FIFA-Chef Gianni Infantino scheint also ein Eigentor geschossen zu haben und er bekommt obendrein von mehreren Mitgliedsverbänden der FIFA die gelb-rote Karte gezeigt, wegen seines Plans, private Investoren rechtlich und finanziell an Fußball-Weltmeisterschaften zu beteiligen. Was heute alles passiert ist in dieser Sache, das hat gerade Michael Spindler zusammengefasst. Für den Bundeskanzler Friedrich Merz ist es ein Gesamtkonzept, das jetzt umgesetzt werden muss. Für die Arbeitsministerin Bärbel Baas ist es sogar ein Gesamtkunstwerk, die geplante Reform des Rentensystems. Aus insgesamt 33 Maßnahmen besteht sie, die ineinander greifen müssen und deshalb aus Sicht der Bundesregierung nicht mehr verändert werden dürfen. Aber für die Ministerpräsidenten der ostdeutschen Länder Thüringen, Sachsen und Sachsen-Anhalt ist die Reform, so wie sie jetzt aussieht, eine Kampfansage an die Lebenswirklichkeit in Ostdeutschland, sagen sie. Und deshalb haben die drei Ministerpräsidenten angekündigt, die Reform im Bundesrat zu blockieren, wenn die abschlagsfreie Rente nach 45 Beitragsjahren tatsächlich, wie geplant, künftig entfallen sollte. Und von dieser Ansage wird nun der Bundeskanzler mitten in der Sommerpause kalt erwischt, berichtet unser Hauptstadtkorrespondent Georg Schwarte.
12: Sommerpause? Für den Kanzler geht sie unerfreulich weiter. Erst dreht ihn das eigene Personalkarussell schwindelig und jetzt auch noch das. Die geplante Rentenreform bringt die ostdeutschen Ministerpräsidenten auf die Palme.
13: Und ich kann nur sagen, hört häufiger mal auf Bürgermeister, Landräte und Ministerpräsidenten. Die sind näher dran als andere.
12: Als ihr da in Berlin, sollte das heißen, was Sachsens CDU-Ministerpräsident Kretschmer da jetzt auch seinem Kanzler entgegenrief. Die Botschaft, die sogenannte Rente mit 63, die laut Rentenreformpaket auf der Streichliste steht, sie muss bleiben. Wahlkämpfer und CDU-Ministerpräsident in Sachsen-Anhalt Sven Schulze war da unmissverständlich.
14: Wer 45 Beitragsjahre eingezahlt hat, der hat seinen Beitrag für das System gebracht und er hat ein Anrecht drauf, dass er auch eine vernünftige Rente bekommt.
12: Im Rentenreformpaket mit 33 Vorschlägen klingt das ganz anders. Da ist die abschlagsfreie Rente nach 45 Beitragsjahren weg. Nicht mehr Teil des Gesamtkunstwerks, wie es SPD-Arbeitsministerin Baas lobte und der Kanzler mit ihr.
15: Ich habe mit der Bundesarbeitsministerin verabredet, dass wir die Vorschläge als, so hat sie es ausgedrückt und ich mache mir diesen Begriff zu eigen, als Gesamtkunstwerk vollständig jetzt in Gesetzessprache übersetzen.
12: Vollständig, alles, keine Ausnahme, sagte Merz. Träum weiter, sagen die ostdeutschen Ministerpräsidenten, zum Beispiel Thüringens Mario Vogt.
16: Wir sind ja nicht dafür gewählt, in Berlin angenehm aufzufallen, sondern das Beste für unsere Menschen im Land zu erreichen.
12: Die Sozialdemokraten Manuela Schwesig und Dietmar Woidke aus Mecklenburg-Vorpommern und Brandenburg sehen es ähnlich. Aber eben auch alle drei CDU-Landesväter aus Thüringen, Sachsen und Sachsen-Anhalt. Ostdeutschland, sagen sie, sei das Frühwarnsystem der Republik, auch beim Thema Rente, sagt Sven Schulze.
17: Und deshalb eine ganz klare Aussage aller drei Ministerpräsidenten, dass wir das, was wir im Moment dort in Berlin auf dem Tisch sehen, so eins zu eins nicht unterstützen werden.
12: Klare Kampfansage an den Kanzler, der ja genau das nicht wollte. Rosinenpickerei.
15: Wir können es uns nicht erlauben, einzelne Maßnahmen herauszunehmen oder abzulehnen. Die einzelnen Maßnahmen greifen ineinander und balancieren sich aus. Sie bilden ein Gesamtkonzept, das nur in seiner Gesamtheit funktioniert.
12: Egal, sagen sie in Ostdeutschland. Weit über 70% der Menschen dort sind ausschließlich auf eine staatliche Rente angewiesen. Das ist die Lebenswirklichkeit, von der Sachsens Ministerpräsident Kretschmer redet.
13: Deutschland kommt dann voran, wenn wir nicht spalten, wenn wir nicht ausgrenzen, sondern wenn wir genau hinschauen, was die Menschen in unserem Land bewegt, was ihre besondere Situation ist.
12: Für den Kanzler und die Berliner Koalition dürfte die Rentenreform gegen 5 Länder im Bundesrat schwierig werden. Bundeswirtschaftsministerin Reiche, CDU, versucht trotzdem gegenzuhalten.
18: Dass man Beschäftigte bewusst und auch noch staatlich unterstützt in Frühverrentungsprogramme schickt, ist keine gute Idee. Wir brauchen eine längere Lebensarbeitszeit, um wieder wettbewerbsfähig zu werden,
12: sagte sie dem Sender NTV. Der Streit über die abschlagsfreie Rente nach 45 Beitragsjahren hat begonnen. Sommerpause und Rentenreform als Gesamtkunstwerk hin oder her.
7: Und unser Hauptstadtkorrespondent Georg Schwarte wird den Streit über die Rentenreform weiter für uns beobachten. Morgen beginnt schon wieder ein neuer Monat, der August. Und damit war heute mal wieder die Bundesagentur für Arbeit gefragt, denn sie legt ja zu jedem Monatswechsel die Arbeitsmarktdaten des zu Ende gehenden Monats vor. Wie er ausgesehen hat, der Arbeitsmarkt im Monat Juli, das sagt uns jetzt unsere Reporterin Birgit Harpert.
19: Auch wenn sich laut Umfragen in den Firmen etwas bessere Stimmung breit macht und die Wirtschaft im zweiten Quartal sogar leicht gewachsen ist, am Arbeitsmarkt kommt das noch nicht an. Die Zahl der Menschen ohne Job liegt wie im Winter wieder über 3 Millionen, bedauert Daniel Terzenbach vom Vorstand der Nürnberger Behörde.
20: Der Arbeitsmarkt ist immer zeitversetzt zur wirtschaftlichen Entwicklung und deswegen würde es, wenn es tatsächlich zu einem Beschäftigungsaufbau kommen sollte, würde es etwas dauern. Man muss es differenzieren nach der Industrie, die die schwerste Transformationsphase seit der Nachkriegsgeschichte durchmacht. Und da sehen wir weiterhin Stellenabbau, jeden Monat rund 15.000, während wir in den Bereichen Gesundheit, in der Erziehung, in der Verwaltung auch noch Plus sehen.
19: Doch dieses Plus kann nicht ausgleichen, was in anderen Branchen abgebaut wird. Nun herrscht im Juli meist Sommerflaute auf dem Arbeitsmarkt. Die Firmen stellen oft nach den Ferien erst wieder ein. Viele Jugendliche finden nach der Ausbildung nicht gleich einen Job. In diesem Jahr jedoch fällt die Flaute stärker aus. Konkret kommt die Statistik der Bundesagentur für Arbeit auf 3.007.000 Menschen ohne Job. Ein Plus zum Vormonat von 71.000. Die Arbeitslosenquote steigt auf 6,4%. Bei der Nachfrage nach neuem Personal ist trotz des teilweise Fachkräftemangels noch ziemlich viel Luft nach oben.
20: Die Unternehmen haben im Juli rund 135.000 Stellen bei uns neu gemeldet und das ist relativ wenig für diesen Monat. Angesichts der geringen Nachfrage ist es für Arbeitslose derzeit schwer, am Arbeitsmarkt Fuß zu fassen. Das zeigen alle Qualifikationsgruppen, das gilt für alle Alter oder auch Qualifikationen.
19: Auf die kommt es künftig an. Darum ist der Bundesagentur für Arbeit der Ausbildungsmarkt wichtig. Auch da macht sich die Krise bemerkbar. Die Firmen bieten weniger Plätze an, konkret 7% weniger als im Vorjahr. Viele Jugendliche wiederum wollen nach der Schule erst einmal Geld verdienen, statt 3 Jahre lang einen Beruf zu erlernen. Für BA-Vorstand Terzenbach eine falsche Entscheidung.
20: Die Arbeitslosenquote für Menschen ohne Berufsabschluss liegt über 20%. Sie ist damit mehr als 5-mal so hoch wie bei Personen mit einer abgeschlossenen Berufsausbildung. Deshalb kann ich jungen Menschen nur immer wieder ermutigen, einen Berufsabschluss zu machen und nicht unmittelbar direkt eine ungelernte Beschäftigung aufzunehmen. Ausbildung ist die beste Arbeitslosenversicherung.
19: Was noch auffällt in der Statistik, die Kurzarbeit wird trotz Krise von den Firmen weniger in Anspruch genommen. Die Bundesagentur kommt für Mai auf 126.000 Beschäftigte. Das weniger muss nicht heißen, dass die Firmen die Maßnahmen nun weniger brauchen. Es kann auch sein, dass sie die Hoffnung auf eine bessere Geschäftslage aufgegeben haben und gleich kündigen. Und mit was rechnet die Bundesagentur? Wird sie in diesem Jahr irgendwann die Zahl von 4 Millionen Arbeitslosen verkünden müssen?
2: Nein, wir glauben nicht, dass wir in eine deutliche höhere Zahl kämen als maximal im Durchschnitt bei 3 Millionen. Ich schätze sogar etwas darunter.
19: Wenn die Stimmung hält, was sie verspricht, einen leichten Aufschwung.
7: Die Arbeitsmarktdaten für den zu Ende gehenden Monat Juli, zusammengefasst von unserer Reporterin Birgit Harpert.

0: Hilfe für die ganz, ganz Kleinen, also für die Früh- oder Neugeborenen, die leistet der Arbeiter-Samariter-Bund ASB mit seinen Baby-Notarztwagen. Diejenigen, die sich um diese Fahrzeuge kümmern, tun das in der Regel ehrenamtlich. Und für diese Ehrenamtlichen gibt es jetzt in Nordhessen eine besondere Spendenaktion. Garniert mit einem Lied über die Stadt Fritzlar.
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2: Der Hobbymusiker Arthur Simon besingt seine Heimat und will sie unterstützen. Mit einem Lied für den Babynotarztwagen in Kassel.
3: Die Kleinsten der Kleinen haben die wenigste Lobby in der Hilfe. Und das wird oft vergessen. Und ich denke mir, da ist es unheimlich wichtig, dass man diesen Bereich auch gut abdeckt. Oder es ist wie eine Versicherung, die man abschließt, aber eigentlich nie nutzen möchte. Aber trotzdem froh ist, wenn man es hat. Und so ist das bei dem Babywagen auch.
2: Vor 2 Jahren hätte eine Bekannte von Arthur Simon einen Babynotarztwagen gebraucht. Aber es hat keinen gegeben. Zum Glück ist alles gut ausgegangen. Jetzt kommt das Thema wieder bei ihm hoch. Er wird nämlich Opa.
3: Wenn ich jetzt dran denke, an meine Tochter, wenn da etwas wäre und es wird gebraucht, wäre das für mich eine Beruhigung, dass es sowas gibt.
2: Damit er den Babynotarztwagen überhaupt stellen kann, ist der ASB auf Spenden angewiesen. Denn das spezielle Einsatzfahrzeug für Früh- und Neugeborene wird komplett ehrenamtlich betrieben. Lediglich für die Fahrten gibt es Geld von der Krankenkasse. Ein neues Fahrzeug liegt bei 500.000 Euro. Andreas Pflüger, Wacheleiter in Kassel, freut sich sehr über das Engagement des Musikers.
4: Das finde ich ganz spannend, habe ich bis jetzt tatsächlich noch nicht gehabt. Wir haben immer mal Spendenübergaben, aber dass jetzt jemand einen Song dafür geschrieben hat, dementsprechend auch dafür Spenden dann sammeln möchte für den Baby-NRW, ist für mich neu, aber ich finde es klasse und ich finde die Idee einfach super.
2: Sobald ein Säugling in eine andere Klinik verlegt werden muss, wird der Babynotarztwagen gerufen. An Bord sind neben Sanitätern ein Kinderarzt und eine Kinderkrankenschwester, erklärt Andreas Pflüger. Und die Ausstattung ist ganz anders als bei einem normalen Rettungswagen.
4: Wir haben ja jetzt erstmal fest hier drauf einen Inkubator, wo das Kind dann praktisch drin gelagert wird. Wir haben immer eine konstante Temperatur von 35 Grad in dem Inkubator und haben natürlich auch für Neugeborene dementsprechend auch spezielles medizinisches Material hier drauf.
2: Material, das rettet und tröstet, das hat Florian Find erfahren. Seine Tochter hatte vor rund 1,5 Jahren keinen guten Start ins Leben und musste in eine andere Klinik mit besserer Versorgung verlegt werden.
5: Als dann die Ärzte da waren und es dann die Sicherheit da war, hat uns das natürlich ein Stück weit auch Halt gegeben. Also wir waren dann sehr erleichtert, dass es da jetzt jemand gibt, der sich darum kümmert, dass die Kleine in gute Hände gerät, wo wir wissen, okay, die werden jetzt alles Mögliche tun, damit es halt gesundheitlich so schnell wie möglich wieder bergauf geht mit der Kleinen.
2: Und genau für solche Situationen soll der Babynotarztwagen da sein, findet Arthur Simon.
3: Weil ich könnte jetzt auch sagen, na gut, irgendwann, ich bin da raus, ich habe da nichts mehr mit zu tun. Aber nee, diese Einstellung darf man nicht haben. Ich muss diese Einstellung haben, dass das gefördert wird. Und deswegen war es persönlich sehr wichtig für mich, dass diese ganze Geschichte unterstützt wird und hoffentlich auch noch von vielen weiter unterstützt wird.
2: Jetzt hofft Arthur Simon, dass sich sein Lied gut verkauft und darüber viele Spenden eingehen.
0: Spenden für den Babynotarztwagen des Arbeiter-Samariter-Bundes. Fahrzeuge, um die sich hauptsächlich Ehrenamtliche kümmern. Von dieser Spendenaktion in Nordhessen hat uns gerade unsere Reporterin Sina Philips erzählt. Auf dieses Urteil hat die deutsche, aber auch die internationale Musikbranche mit Spannung gewartet. Es ging um den brisanten Konflikt zwischen künstlicher Intelligenz und künstlerischer Intelligenz. Jetzt ist dieses Urteil da und so sieht es aus. Die GEMA, hierzulande die wichtigste Verwertungsgesellschaft für urheberrechtliche Ansprüche von Leuten, die komponieren oder Songtexte schreiben, die GEMA ist erfolgreich gewesen in ihrem Rechtsstreit mit dem US-amerikanischen KI-Unternehmen Suno. Worum sich dieser Rechtsstreit drehte und worin nun der Erfolg der GEMA besteht, das hören wir jetzt im Bericht unseres Reporters Simon Emmerlich. Er war bei der Urteilsverkündung am Landgericht München dabei und das in prominenter Gesellschaft.
6: Auch Peter Maffay war zur Urteilsverkündung im Münchner Justizpalast gekommen, als Stellvertreter einer kreativen Branche, die gerade massiv durch Konkurrenz von KI-Musik gefährdet ist. Entsprechend groß war bei ihm als GEMA-Mitglied die Freude über das Signal, das von diesem Urteil ausgeht.
7: Ich glaube, auf der Basis dessen, was heute entschieden wurde, ist das erste Mal Anzeichen dafür gegeben worden, dass das in Zukunft so nicht mehr zulässig sein soll. Und insofern ist das heute wirklich ein sehr wichtiger Tag.
6: Als Beweismittel hatte die GEMA vor dem Münchner Landgericht mehrere Songbeispiele ins Feld geführt, die die Suno KI erzeugt hatte.
1: Atemlos durch
8: durch die Nacht.
6: Diese Helene Fischer-Kopie hatte die Suno-KI ausgeworfen, nachdem GEMA-Mitarbeiter die KI aufgefordert hatten, zu den bekannten Textzeilen von Atemlos passende Melodie, Klangfarbe und Rhythmus zu erfinden. Das Ergebnis war am Ende kaum mehr vom Original zu unterscheiden, sagt GEMA-CEO Tobias Holzmüller.
9: Und dass da sowas wie ein KI-Plagiat entsteht. Wenn ein Mensch behaupten würde, er hätte den Song, den der Suno als Atemlos produziert hat, selber geschaffen, dann wäre er sofort als Plagiator überführt. Und das ist bei der KI nicht anders und das hat das Gericht zum Glück auch so gesehen.
6: Das Münchner Landgericht sieht es als erwiesen, dass Suno seine KI in den USA unerlaubt mit urheberrechtlich geschützten Songs trainiert hat und dafür, wenn auch technisch komplex, Kopien der Songs gespeichert hat. In der Konsequenz bedeutet das laut Gerichtssprecherin Cornelia Kallert,
10: dass die Klägerin jetzt Ansprüche hat darauf, dass bestimmte Handlungen der Beklagten unterlassen werden, dass sie Auskunft bekommt, was schon gemacht wurde und dann anschließend eventuell dann Schadensersatz geltend machen kann.
6: Das Urteil bezieht sich konkret zunächst aber nur auf die insgesamt 6 Songbeispiele, die die GEMA bei Gericht vorgelegt hatte. Tobias Holzmüller von der GEMA hält es aber dennoch für wegweisend.
9: Wir freuen uns erstmal, werden das Urteil jetzt gründlich analysieren und es wird natürlich auch davon abhängen, wie die Gegenseite sich jetzt aufstellt, ob man weiter den Rechtsweg geht oder jetzt bereit ist, mit uns auf Augenhöhe darüber zu reden, wie ein vernünftiges Lizenzmodell aussehen könnte, weil das ist ja eigentlich unser Ziel. Wir wollen, dass KI auch im Musikbereich möglich bleibt, aber sie soll nachhaltig sein und menschliche Musik nicht verdrängen, sondern beides in Koexistenz ermöglichen.
6: Das Urteil ist noch nicht rechtskräftig. Von Suno heißt es, man prüfe derzeit alle Optionen, auch eine Berufung. Das US-Unternehmen hatte unter anderem argumentiert, dass seine KI keine ganzen Songs speichere, sondern lediglich die erlernten Regeln, wie Musikstücke grundlegend funktionieren. Das System sei konzipiert, neue Songs zu kreieren und nicht bestehende zu reproduzieren. Das bewertet das Gericht aber nun anders. Es ist der zweite wichtige juristische Erfolg für die GEMA gegen ein KI-Unternehmen. Bereits vergangenes Jahr hatte man gegen den ChatGPT-Konzern OpenAI geklagt. Damals ging es nicht um Musik, sondern um urheberrechtlich geschützte Songtexte. Derzeit läuft dazu das Berufungsverfahren am Oberlandesgericht München. Wann es eine Entscheidung geben wird, lässt sich derzeit noch nicht genauer sagen.
0: Die GEMA, hierzulande die wichtigste Verwertungsgesellschaft für urheberrechtliche Ansprüche von Leuten, die komponieren oder Songtexte schreiben. Die GEMA ist erfolgreich gewesen, heute in ihrem Rechtsstreit mit der US-amerikanischen KI-Firma Suno. Über das Urteil, das das Münchner Landgericht in dieser Sache gefällt hat, haben wir gerade einiges gehört im Bericht unseres Reporters Simon Emmerlich.
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13: 18:29 Uhr. Sanchez nennt Ansturm tausender Migranten Angriff auf Spanien. Immer mehr Feuer in Griechenland. 4,5 Jahre Haft für Hausverwalter. Das Wetter in der Nacht 19 bis 14 Grad, morgen meist trocken bis 30 Grad. Mein Name ist Andrea Eckstein. In der spanischen Exklave Ceuta in Nordafrika sind seit gestern tausende Menschen angekommen. 43 Tote werden inzwischen gemeldet. Sie sind bei dem Versuch, über das Meer anzukommen, ertrunken. ARD-Reporter Christian Sachsinger.
14: Wie viele Menschen genau inzwischen in Ceuta angekommen sind, ist unklar. Während der Präsident der Exklave, Juan Jesús Vivas, von 60.000 illegalen Migranten spricht, geht die Regierung in Madrid von nur 50.000 aus. Innenminister Fernando Grande Malasca betonte zudem, dass die Hälfte, also 25.000 Personen, inzwischen wieder freiwillig nach Marokko zurückgekehrt seien. Spaniens Ministerpräsident Pedro Sánchez sprach von einem Angriff und einer Verletzung der territorialen Integrität Spaniens.
13: Italien fordert Spanien wegen der Migranten aus dem Schengen-Raum auszuschließen und wird dabei von Finnland und Dänemark unterstützt.
8: Bisher war Griechenland relativ glimpflich durch die Waldbrandsaison gekommen. Inzwischen gibt es aber immer mehr Feuer. Auch westlich der Hauptstadt Athen in der Nähe der ersten Vororte. ARD-Korrespondent Moritz Pompel.
15: Derzeit sind Löschflugzeuge und Helikopter im Einsatz, um den Brand zu löschen. Die Anwohner wurden aufgefordert, ihre Häuser Richtung der zentraleren Gebiete Athens zu verlassen. Ein Feuer ist auch nördlich von Korinth ausgebrochen. Dort mussten laut örtlicher Medien hunderte Personen mit Booten in Sicherheit gebracht werden. Auch auf der Peloponneshalbinsel in der Nähe der Ausgrabungsstätte Mykene brennt es.
8: Drei große Fußballverbände sind gegen die Investorenpläne von FIFA-Präsident Infantino. Die UEFA, die CONCACAF, die Nord- und Mittelamerika vertritt, und jetzt auch die Asiatische Fußballföderation AFC. Sie könnten die Pläne mit ihrer Mehrheit zum Scheitern bringen. ARD-Sportreporterin Anke Feller.
16: Man muss aber abwarten, was sich die FIFA und Gianni Infantino bis zum 19. September, dem Datum, bis zu dem abgestimmt werden muss, noch einfallen lassen, um die einzelnen Mitgliedsländer doch noch zu ködern. Zwar haben sich AFC und CONCACAF mit der UEFA solidarisiert, aber diese beiden kritisieren nur, in Anführungsstrichen, die Art und Weise, wie die FIFA mit der Thematik umgegangen ist. Nicht die Investorenpläne, wie es bei der UEFA der Fall ist.
8: Ein ehemaliger Hausverwalter aus dem Taunus ist wegen Untreue zu einer Haftstrafe von 4,5 Jahren verurteilt worden. Das Landgericht Frankfurt entschied, der 46-Jährige habe mit hoher krimineller Energie gehandelt. Innerhalb von 5 Jahren habe er mindestens 730.000 Euro von Immobilienbesitzern in die eigene Tasche gesteckt. Das habe er über fingierte Rechnungen in knapp 400 Fällen gemacht. Niedrigwasser im Rhein. Der Pegelstand im rheinland-pfälzischen Kaub hat mit 25 Zentimetern den bisherigen Tiefstwert von 2018 erreicht. In Hessen sind in Österreich-Winkel aktuell 49 Zentimeter gemessen worden. Nach Angaben des Wasserstraßen- und Schifffahrtsamts Rhein ist es ungewöhnlich, dass die niedrigen Pegelstände so früh im Jahr erreicht werden. Bei Niedrigwasser können Frachtschiffe weniger Ladung befördern, was die Fahrten unwirtschaftlicher macht. Das waren die Nachrichten. Das Wetter. In der Nacht kühlt die Luft ab auf 19 Grad in Südhessen bis 14 im Upland. Und von Rheinland-Pfalz und Baden-Württemberg kommen Schauer und Gewitter, die kräftig ausfallen können mit starkem Regen und stürmischen Böen. Morgen bleibt es meist trocken und die Temperaturen steigen auf 24 bis 30 Grad. Die weiteren Aussichten? Viel Sonnenschein und heißer am Sonntag bis 34, am Montag bis 37 Grad. Die Zeit 18.33 Uhr.
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8: Vorsicht auf der A3 Köln Richtung Frankfurt zwischen Itzstein und Niedernhausen liegen Metallteile auf dem Verzögerungsstreifen. A3 Frankfurt Richtung Köln zwischen Kelsterbach und Mönchhof-Dreieck 3 Kilometer stockend. A5 Karlsruhe Richtung Heidelberg zwischen Kronau und Waldorf-Wiesloch 3 Kilometer stockend wegen einer Baustelle. A5 Heidelberg Richtung Frankfurt zwischen Darmstädter Kreuz und Weiterstadt 3 Kilometer stockend. A5 Frankfurt Richtung Kassel zwischen Homberg-Umm und Umtal-Dreieck streckenweise stockender Verkehr. A5 Kassel Richtung Frankfurt zwischen Umtal-Dreieck und Homberg-Umm 3 Kilometer Stau. Im weiteren Verlauf zwischen Friedberg und Nordwestkreuz Frankfurt 4 Kilometer Stau wegen einer Baustelle. Der rechte Fahrstreifen ist gesperrt. Und A7 Würzburg Richtung Fulda zwischen Bad Kissingen-Obertulba und Bad Brückenau-Wildflecken 6 Kilometer Stau.
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0: Guten Abend. Die meisten kamen mit nicht viel mehr als einer Badehose und einem Schwimmreifen und übers Meer in Ceuta an, der spanischen Exklave an der marokkanischen Mittelmeerküste. Andere wiederum kamen über dem Landweg zu Fuß. Die Stadt Ceuta, in der normalerweise etwa 80.000 Menschen leben, gehört seit dem 17. Jahrhundert zu Spanien. Und weil Spanien heute EU-Mitglied ist, heißt das, wer Ceuta erreicht, ist in der Europäischen Union. Etwa 50.000 Menschen sollen bis heute Nachmittag in der spanischen Exklave auf dem afrikanischen Kontinent angekommen sein, die allermeisten wohl Männer aus Marokko. Aber inzwischen macht unsere Spanien-Korrespondentin Anna Mund eine ganz andere Beobachtung.
17: Was gestern passierte, kehrt sich heute um. Menschen treten zu Hunderten den Rückweg an, klettern über die Grenzmole der Exklave Ceuta zurück auf marokkanisches Staatsgebiet. Laut Spaniens Innenministerium haben rund 25.000 Menschen Ceuta bereits wieder verlassen. Dabei sah es noch in der Nacht ganz anders aus. Der Druck auf die Grenze der Stadt hielt an. Dieser Mann aus Marokko sagte: Wir wollen eine bessere Zukunft. In Marokko gibt es nichts. Man kann nichts machen. Wir arbeiten hart und wir verdienen wenig. Und unsere Gesundheit leidet unter der Arbeit. In den vergangenen Tagen waren mehr als 50.000 Menschen von Marokko in die spanische Exklave Ceuta gelangt. Viele davon schwimmend. Eine gefährliche Aktion, die bis zu 4 Stunden dauern kann. Zurückgelassene Schwimmringe und Kleidung schwammen im Meer. Viele kletterten aber auch über die Grenzzäune. Mindestens 43 Menschen kamen nach Angaben spanischer Behörden ums Leben. Spaniens Regierungschef Pedro Sánchez verurteilte die massenhaften Grenzübertritte als Verletzung der territorialen Integrität.
18: Una violación de la integridad territorial de España.
17: In Ceuta leben rund 83.000 Menschen. Die Versorgung der Neuankömmlinge löste eine Krise aus. Tausende mussten die Nacht draußen im Freien verbringen, unter ihnen überwiegend junge Männer, aber auch Familien mit Frauen, kleineren Kindern und Babys. Kirchen und andere Organisationen halfen mit dem Nötigsten. Spaniens Regierung setzte das Militär zur Unterstützung der Grenzsicherung ein. Regierungschef Sánchez übernahm nach Beratungen mit Innenminister Fernando Grande Malasca sowie Sicherheitskräften und Behörden vor Ort Verantwortung für die Situation. Er sagte den Einwohnern Ceutas Unterstützung zu und kündigte Rückführungen an.
18: Como ven, ya se está produciendo.
17: Die Rückführung der Migranten, die vor allem seit gestern irregulär eingereist sind, läuft bereits. Viele von ihnen verlassen das Land schon wieder. Heute ist außerdem mit Dringlichkeit die Asylkommission zusammengekommen. Ziel ist es, die Ausweisungsverfahren umzusetzen und so die Rückführung der irregulär eingereisten Migranten zu erleichtern. Als konkrete Maßnahme sollen am Grenzdamm zwischen der Küste Marokkos und dem Strand von Tarajal in Ceuta Schwimmbojen installiert werden, um in Zukunft eine physische Barriere zu schaffen. Als Grund für die massenhaften Grenzübertritte vermutet Sánchez ein Urteil von Spaniens obersten Gerichtshof von Mitte Juni. Wer beim Versuch, Ceuta schwimmend zu erreichen, im Meer aufgegriffen wird, darf nicht unmittelbar nach Marokko zurückgewiesen werden. Stattdessen ist ein reguläres ausländerrechtliches Verfahren nötig. Sánchez warf Schleusernetzwerken vor, das Urteil auszunutzen. Ob eine Gesetzesänderung notwendig ist, werde geprüft. Die konservative Opposition schob die Schuld für die dramatischen Stunden in Ceuta der Regierung zu. Man habe zu spät reagiert. Bereits am Mittwoch hatte Ceutas Regionalpräsident Juan Jesus Vivas erklärt, die Aufnahmeeinrichtungen seien völlig überlastet und darum gebeten, den Notstand auszurufen. Das Innenministerium hatte das abgelehnt. Der deutsche Bundeskanzler Friedrich Merz rief die spanische Regierung auf, die Situation schnellstmöglich wieder in den Griff zu bekommen. Der Schutz der Außengrenzen der Europäischen Union sei entscheidend für die Bekämpfung illegaler Migration. Derweil wurden in Europa Forderungen nach Konsequenzen laut. Italiens rechte Ministerpräsidentin Giorgia Meloni brachte sogar den Ausschluss Spaniens aus dem Schengen-Raum ins Spiel.
0: Soweit unsere Spanien-Korrespondentin Anna Mund. Sie hat uns berichtet von der Lage in Ceuta, der spanischen Exklave an der marokkanischen Mittelmeerküste, wo zuletzt etwa 50.000 Menschen illegal angekommen sind auf dem Landweg und übers Meer. Inzwischen setzen sich aber viele in der umgekehrten Richtung wieder in Bewegung. Das haben wir auch gerade im Bericht der Korrespondentin gehört.
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0: Ein Mann, der von einer Frau geschlagen wird und sich von ihr schlagen lässt. Viele von uns können sich das wahrscheinlich nicht vorstellen, aber tatsächlich erfahren auch Männer zu Hause Gewalt, körperliche oder auch psychische. Bei weitem nicht so oft wie Frauen, aber eben doch. Nach den jüngsten Zahlen des Bundeskriminalamtes sind von den Menschen, die häusliche Gewalt erfahren, rund 30% Männer. Um auch sie besser zu schützen, gibt es nun in Darmstadt eine Männerschutzwohnung, die erste ihrer Art in Hessen. Vor der Sendung habe ich mit Tobias Schiefer gesprochen. Er arbeitet beim Beratungsnetzwerk Echte Männer reden, einem Netzwerk des Sozialdienstes katholischer Männer, SKM. Herr Schiefer, bei häuslicher Gewalt denken viele von uns spontan an Männer, die Frauen Gewalt antun. Können Sie sich noch an den Fall erinnern, der Ihnen klargemacht hat, dass das auch umgekehrt vorkommen kann?
19: Ja, also ich selber war in der Krisenberatung für Männer tätig und hatte einen Mann, der von Beziehungsproblemen erzählt hat. Und im dritten oder vierten Gespräch hat er dann halt davon berichtet, dass er auch ab und zu mal eine Ohrfeige bekommt, was aus seiner Sicht nicht schlimm war, weil es tat ihm nicht weh. Und das ist eine Erfahrung, die wir sehr oft gemacht haben, nämlich, dass Männer erstmal die Gewalt, die sie erleben, bagatellisieren oder auch sie gar nicht wirklich als Gewalt wahrnehmen. Und deshalb ist, glaube ich, aus meiner Sicht auch das Dunkelfeld relativ hoch.
0: Üben denn Frauen auf andere Weise Gewalt aus als Männer? Denn oft sind sie Männern ja körperlich unterlegen.
19: Also so pauschal kann man das auf jeden Fall nicht sagen. Also ich selber habe ja in einer Gewaltschutzwohnung für männliche Opfer in NRW gearbeitet. Ich habe alle Fälle erlebt. Also von Männern, die arbeiten waren und keinen Zugriff hatten auf ihr Konto, die keinen Kontakt zu ihrer Familie hatten, die täglich niedergemacht wurden. Aber ein Fall, der mir besonders in Erinnerung geblieben ist, war der Mann, der ungefähr 1,90 groß war, kräftig, und der davon berichtet hat, dass seine 1,50 große Frau ihn an den Ohren gepackt hat und mehrfach auf den Boden geschlagen hat. Also es gibt tatsächlich bei allen Opfern jeglichen Geschlechts alles.
0: Gerade bei dem Fall, den Sie jetzt zuletzt geschildert haben, läge es ja nahe anzunehmen, dass Männer sich in solchen Situationen auf ihre körperliche Überlegenheit besinnen und zurückschlagen, wenn sie von Frauen geschlagen werden. Aber das passiert in vielen Fällen offenbar nicht, oder?
19: Ja, meine Theorie sind, es gibt zwei verschiedene Möglichkeiten, warum sie das nicht tun. Also zum einen haben sie weiterhin Angst vor Polizei. Also die Erfahrung zeigt schon, dass die Polizei eher die Person aus einer Beziehung der Wohnung verweist, die körperlich überlegen ist. Und zum Zweiten gehe ich tatsächlich davon aus, dass Männer oft diese Gewalttaten erst über sich ergehen lassen, wenn sie psychisch gebrochen sind. Also wenn ihnen über einen langen Zeitraum jemand gesagt hat, du bist nichts wert, du kannst nichts. Oder eine schlimme Gewalt, die wir sehen bei Vätern oder wenn Kinder im Spiel sind. Du wirst deine Kinder nie wiedersehen, das Jugendamt ist eh immer auf der Seite der Mütter. Und das sind dann die Momente, wo Männer sich oft nicht wehren.
0: Sie haben nun das Netzwerk Echte Männer reden mit aufgebaut und beraten dort Männer, die häusliche Gewalt erfahren. Erleben Sie da Ähnliches wie bei dem Beispiel, das Sie ganz am Anfang geschildert haben? Wie offen können Männer über das sprechen, was sie zu Hause an Gewalt erleben?
19: Das Schöne ist tatsächlich, dass in unseren Beratungen, die fast immer Krisenberatung für Männer heißen, also es gibt inzwischen knappe 30 Standorte bundesweit, und da können die Männer mit jeglichen Themen hingehen. Und gerade das Thema Gewalt erfordert oft mehrere Termine, bis die Männer zum eigentlichen Thema kommen. Also dass sie zum Beispiel Angst haben vor ihrer Partnerin oder vor einem Mitbewohner oder tatsächlich, was wir auch immer mal wieder erlebt haben, vor den eigenen Kindern. Und in den Gelegenheiten, wo sie eben mit einem Berater zu tun haben, schaffen es die Männer dann mit dem Vertrauen, ihre Geschichte zu erzählen.
0: Dass das vielen Männern so schwerfällt, liegt das auch an dem herkömmlichen männlichen Selbstverständnis, dass ein Mann stark und wehrhaft sein muss?
19: Also aus unserer Sicht absolut. Also es bleibt weiter, dass es unterbewusst heißt, als Mann musst du stark sein, darfst keine Schwäche zeigen, darfst keine Gefühle zeigen und sollst deine Gefühle unterdrücken und erst recht dir keine Hilfe holen. Und wir versuchen halt wirklich mit unseren Angeboten, die wirklich sehr niederschwellig sind, meistens gerade die Männer zu erreichen, die das Gefühl haben, so, ich bin der Einzige, der dieses Thema hat. Dabei haben ganz viele Menschen Probleme und genauso viele Männer wie Frauen.
0: Häusliche Gewalt gegen Männer ist ja inzwischen auch kein absolutes Tabu mehr. Es gibt eben erste Hilfsangebote wie die Sie gerade geschildert haben, Beratungsstellen, Wohnungen, in denen Männer Schutz und Ruhe finden können, wie zum Beispiel die erste hessische Männerschutzwohnung in Darmstadt. Reicht das oder wie stellen Sie sich einen flächendeckenden Schutz für Männer vor, die von Gewalt betroffen sind?
19: Sind wir bei Wünsch dir was? Mhm. Nein, es ist so, dass es tatsächlich inzwischen von mehreren Bundesländern finanziertes Männerhilfetelefon gibt, was ein sehr wichtiger Schritt ist, also wo sich tatsächlich Männer, die Gewalt erfahren, telefonisch und niederschwellig und schnell Hilfe holen können. Gleichzeitig haben wir im SKM-Bundesverband für Echte Männer reden tatsächlich inzwischen eine digitale Anlaufstelle, wo auch eine relativ zeitnahe Online-Beratung, die auch komplett anonym sein kann, passieren kann. Das sind so die ersten Schritte in die Richtung, wir normalisieren, dass Männer sich auch Hilfe holen können. Und gleichzeitig sage ich aber auch ganz ehrlich, ich glaube, wir bräuchten noch viel, viel mehr Beratungsstellen, einfache Männerberatungsstellen oder Krisenberatungsstellen für Männer, die auch deutlich machen, natürlich darfst du dir Hilfe holen, jeder hat das Recht, sich Hilfe zu holen. Und dafür müsste es viel mehr sichtbar sein, dass es Hilfsangebote gibt.
0: sagt Tobias Schiefer. Er arbeitet beim Beratungsnetzwerk Echte Männer reden, einem Netzwerk des Sozialdienstes katholischer Männer, SKM. Vor der Sendung haben wir über Männer gesprochen, die häusliche Gewalt erfahren.
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0: Gibt es jetzt die ernsthafte Aussicht auf Frieden im Gazastreifen? Naja, US-Präsident Donald Trump hat heute einen Verhandlungserfolg verkündet, aber es bleiben viele Fragen offen. Trump zufolge ist die Terrororganisation Hamas bereit, ihre Waffen abzugeben, aber die Hamas stellt dafür Bedingungen. Die Regierung Israels müsse zunächst der Einigung zustimmen und die israelische Armee müsse den Gazastreifen räumen. Unser Nahostkorrespondent Jan-Christoph Kitzler sagt uns jetzt, was auf all diese Nachrichten hin bislang in Israel zu hören ist.
21: Beredtes Schweigen in der israelischen Regierung zur Einigung über die Entwaffnung des Gaza.

0: Trump. Demnach enthält die Vereinbarung die Entwaffnung der Hamas und anschließend einen Rückzug der israelischen Armee. Und schließlich die jüngste Erklärung von Mladenov vom Friedensrat, der zufolge ein äußerst bedeutsamer Durchbruch erzielt wurde. Wie bedeutend der Durchbruch ist, lässt sich noch nicht sagen. Zwar gilt es als Fortschritt, dass die Terrororganisation Hamas sich zur Abgabe von Waffen bereit erklärt hat. Aber wie und ob das geschieht, werden Verhandlungen über die konkreten nächsten Schritte in den kommenden Wochen zeigen. Das, was Ron Ackermann aus Tel Aviv der Nachrichtenagentur AP gesagt hat, steht stellvertretend für die Skepsis vieler Israelis. Diese Vereinbarung mit der Hamas ist genauso schlecht wie alle Abkommen, die Trump unterzeichnet hat. Dennoch bin ich der Meinung, dass Israel zustimmen sollte. Auf diese Weise beweisen wir auch, dass man niemandem trauen kann. Sollte die Hamas an der Macht bleiben? Sie ist ohnehin an der Macht. Niemand wird sie von dort vertreiben. Karim Alian lebt in Gaza-Stadt mit den praktisch täglichen israelischen Angriffen, obwohl seit dem 10. Oktober letzten Jahres eigentlich eine Waffenruhe gilt. Er hat einerseits erlebt, wie die Hamas ihre Kontrolle ausweitet und wie israelische Truppen seitdem weiter vorgerückt sind und inzwischen fast 70% des Gazastreifens besetzt halten. Bevor wir über ein Abkommen der Entwaffnung der Gruppen und der Hamas in Gaza sprechen, die Israelis sollten sich zurückziehen, damit das palästinensische Volk sehen kann, dass es eine aufrichtige Absicht gibt, dass sie ehrlich sind, dass sie sich zum Beispiel um einen Kilometer zurückziehen, 2 Kilometer zurück zur gelben Linie, zum Abkommen von 2025. Viel muss also passieren, damit die Hamas die Waffen abgibt und nicht nur sie allein. Auch andere militante Gruppen im Gazastreifen und einflussreiche Clans sind bewaffnet. Da Israel eine Demilitarisierung fordert, ist das ein Problem. Weder die Übergangsregierung noch die internationale Stabilisierungstruppe, die den Prozess lenken sollen, haben bisher Zugang zum Gazastreifen. Kobi Michael, der Sicherheitsexperte, spricht über das, was auch Israels in Teilen rechtsextreme Regierung immer wieder androht. Sollte sich die Hamas weiterhin weigern oder sollten die Türkei und Katar sie weiter unterstützen, bleibt keine andere Wahl als die vollständige Besetzung des Gazastreifens. Nur die israelische Armee kann das machen. Es gibt weltweit keine andere Instanz, die dazu bereit und in der Lage wäre. Israel wird den verbleibenden Teil des Gazastreifens besetzen, die Hamas vernichten und zerschlagen, die gesamte Terrorinfrastruktur beseitigen und anschließend die Umsetzung des 20-Punkte-Plans ermöglichen. Dieses Szenario dürfte US-Präsident Donald Trump nicht gefallen. Auf die Hamas hat er keinen großen Einfluss und ob es ihm gelingt, Israels Regierung zu Zugeständnissen zu bewegen, ist offen. Israel ist im Wahlkampf, da gilt jeder auch nur kleinste Rückzug als Zeichen der Schwäche.
1: Das berichtet aus Israel unser Korrespondent Jan-Christoph Kitzler, nachdem heute die Nachricht kam, dass die Terrororganisation Hamas sich unter bestimmten Bedingungen bereit erklärt habe, ihre Waffen abzugeben. 18:50 Uhr ist es, Sie hören HR Info. Die Regierung in Ungarn ruft gerade die Bevölkerung und die Konzerne im Land zum Stromsparen auf, denn der Strom in Ungarn wird knapp. Klimawandelfolgen wie zum Beispiel anhaltende Hitze und Dürre haben nämlich der Donau stark zugesetzt und so kann der Fluss nicht mehr genügend Kühlwasser liefern. Deshalb musste das Kernkraftwerk Pax jetzt komplett abgeschaltet werden. Und warum eben das so dramatisch ist für Ungarn, erklärt uns jetzt Katja Jansen aus der ARD Klimaredaktion.
2: Weil dieses eine Atomkraftwerk, das es in Ungarn gibt, rund die Hälfte des ungarischen Stroms produziert. Das Land ist also einfach extrem abhängig von diesem einen Kraftwerk. Das läuft inzwischen seit 44 Jahren. Bislang ist das so gut gegangen, aber dieser Sommer ist extrem. Und der Wasserstand der Donau, aus der das Kühlwasser für die Reaktoren gezogen wird, der ist jetzt eben so niedrig, dass wirklich schlichtweg die Pumpen nicht mehr bis ins Wasser reichen. Das Betreiberunternehmen sagt, man bereite da schon Baumaßnahmen vor, damit das künftig kein Problem mehr ist. Das wird aber wohl ein paar Jahre dauern. Die ungarische Regierung geht davon aus, dass sich der fehlende Strom durch Importe kompensieren lässt. Trotzdem ruft sie zum Stromsparen auf. Großverbraucher wie Batteriehersteller oder die Automobilindustrie sollen während der Hitzewelle zu bestimmten Zeiten freiwillig ihren Stromverbrauch drosseln. Naja, und auch Rumänien steuert auf ein ähnliches Problem zu, denn auch dort kommen immerhin rund 20% des Stroms aus einem einzelnen Atomkraftwerk und auch dem droht die Abschaltung.
1: Und da liegt natürlich die Frage nahe, ob ähnliche Szenarien auch in unseren Nachbarländern, in Frankreich oder der Schweiz, drohen könnten.
2: Auch in unseren Nachbarländern sind bereits einige Atomkraftwerke wegen der Kühlproblematik vom Netz gegangen. Neben dem Niedrigwasser sind da vor allem die Wassertemperaturen ein Problem. Das Kühlwasser, das die Kraftwerke aus den Flüssen nehmen, das leiten sie ja erwärmt wieder ein. Inzwischen sind vielerorts die Grenzwerte überschritten, bis zu denen das für die Ökosysteme erträglich ist. Trotzdem ist die Situation anders. In Frankreich kommen zwar mehr als 2/3 des Stroms aus der Kernkraft, aber es gibt 57 Atomreaktoren und nicht alle davon werden mit Flusswasser gekühlt. Manche sind also ein bisschen hitzeresistenter. Marktbeobachter gehen davon aus, dass aktuell unter 10% der Stromproduktion durch die Ausfälle beeinträchtigt sind.

0: In der Schweiz wird rund ein Drittel des Stroms aus Atomkraft gewonnen. Hier ist die Lage schon angespannter, denn es gibt nur 3 Kernkraftwerke und die wichtigste Stromquelle der Schweiz, die Wasserkraft, die leidet in diesem Sommer auch stark unter Klimawandelfolgen. Weniger Schmelzwasser, wenig Niederschlag insgesamt. Das drosselt auch die Produktion aus den Wasserkraftwerken. Also noch ist die Lage in unseren Nachbarländern nicht so dramatisch wie in Ungarn, aber angespannt ist sie schon.
1: Sagt Katja Janssen aus der ARD-Klimaredaktion und sie schildert uns jetzt, welche Folgen die AKW-Ausfälle für den europäischen Strommarkt haben könnten.
0: Durch die Ausfälle könnten die Strompreise steigen. Wir sehen gerade in Zeiten, in denen es heiß ist, dass die Stromnachfrage steigt. Klimaanlagen laufen, die Industrie muss kühlen, also es wird mehr Strom benötigt. Und wenn dann ausgerechnet in diesen Zeiten ein Teil der Stromproduktion wegbricht, dann wird der Strom erstmal zu einem knappen Gut. Die Frage ist dann, wie gut bekommt man das innereuropäisch ausgeglichen? Wir handeln Strom ja grenzüberschreitend, können uns also als Länder gegenseitig aushelfen. Gerade tagsüber kann die Solarenergie auch in vielen Fällen unterstützen. Aber schwierig und teuer wird's in der Regel dann, wenn viel zusammenkommt. Das haben wir 2022 gesehen, als in Frankreich Hitze plus AKW-Wartung plus das Fehlen des russischen Gases den Markt wirklich unter Druck gesetzt haben. Und in diesem Sommer könnte also diese Kombi aus Wasserknappheit und AKW-Ausfällen durchaus spürbar werden. Noch kein Versorgungsproblem beim Strom, aber eben ein Kostenfaktor.
1: Zum ersten Mal in der 42-jährigen Geschichte des Kernkraftwerks Paks in Ungarn müssen alle 4 Reaktorblöcke abgeschaltet werden. Grund ist der niedrige Wasserstand der Donau und der damit einhergehende Kühlwassermangel. Was die Abschaltung der Reaktoren bedeutet, das hat uns gerade Katja Janssen aus der ARD-Klimaredaktion erklärt.
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1: Vor 100 Jahren wurde die Lufthansa gegründet und der Lufthansa-Konzern feiert dieses Jubiläum das ganze Jahr über. Den großen Festakt gab es schon im April und zwar im neuen Kongress- und Besucherzentrum. Der Name dieses Zentrums lautet Hangar One und der öffnet nun von diesem Wochenende an auch für die Öffentlichkeit seine Türen. Unser Reporter Roman Warschauer hatte sich schon vor dem großen Festakt mal in diesem Zentrum herumführen lassen.
3: Lufthansa Group Hangar One steht in großen Buchstaben an der Fassade des neuen Besucherzentrums. Wolfgang von Richthofen war für Konzeption und Bau zuständig.
4: Es ist ein viereckiger Hangar, der ist 50 Meter tief und 70 Meter breit mit einer großen Glasfassade, die, um die Temperatur zu regeln, außen noch eine Membranfassade hat, die einem Flügel nachempfunden ist.
3: Hinter der Glasfassade zeichnen sie sich deutlich ab, die Highlights des Zentrums. 2 historische Flugzeuge, eine U-52 aus den 1930er Jahren und eine Lockheed Superstar aus den 50er Jahren. Passend, sagt von Richthofen.
5: Die U-52 steht für die erste Lufthansa, für den Aufbruch der Zivilluftfahrt und die Lockheed Superstar steht wie kein anderes Flugzeug für die neu gegründete Lufthansa. Und deshalb verbinden sie die Zeiten sehr schön für uns und stehen für die 100 Jahre.
3: Herr der Flugzeuge im Hangar One ist aber Dean Rainieri von der deutschen Lufthansa Berlin Stiftung. Die Stiftung kümmert sich um den Erhalt der Maschinen. Die U-52, das Flugzeug mit der charakteristischen Wellblechoptik, war, so Rainieri, in den 30er Jahren ein großer Fortschritt gegenüber den Anfängen der Lufthansa.
6: Man muss sich überlegen, die ersten Flüge der Lufthansa hatten 4 Sitzplätze in den Flugzeugen und ich glaube, der erste Flug war nur ein Passagier an Bord. Und hier hat man ja schon die Chance, 14 bis 16 Leute mitzunehmen. Also das war dann schon ein Transportmittel, was in Richtung moderne Luftfahrt irgendwo gezeigt hat.
3: Während die U-52 eher ein robustes Arbeitstier war, wirkt das andere Ausstellungsstück um Welten eleganter. Dean Rainieri beschreibt es so.
6: Also die Lockheed Super Constellation bzw. die Superstar hat eine Rumpfform wie ein Delfin, aerodynamisch sehr ausgereift. Also es gibt kaum eine Stelle an dem Rumpf, die den gleichen Durchmesser hat. Also es ist einfach windschlüpfrig.
3: Rainieri und Richthofen steigen die Fluggasttreppe zur Superstar hoch. Die Maschine mit ihren 4 Propellern hob das Reisen noch vor dem Jet-Zeitalter auf ein neues Niveau. Heute sieht es in der Maschine aus, als sei sie frisch aus der Montagehalle. Und Wolfgang von Richthofen zeigt die Besonderheit im Heck des Flugzeugs.
5: Wir haben jetzt hier eine Lounge gebaut, die aus Sofas besteht, die in rotem Leder gefasst sind und haben auch eine Bar im 50er-Jahre-Stil. Auf dem ein schönes Bierfass steht, denn das ist damals mitgeflogen, auch mit Lufthansa gebrandet. Und eine rote Rose, denn die Senator-Class oder der Senator-Service wurde mit der Lockheed Superstar damals eingeführt.
3: Die beiden Flugzeuge sind aber nur ein Teil der Ausstellung zur Geschichte der Lufthansa bzw. der Lufthansa-Gruppe. An verschiedenen Inseln um die Maschinen herum werden Ausstellungsstücke, etwa Menükarten oder Uniformen aus dem Unternehmensarchiv gezeigt. Auch die Rolle der Airline als Rüstungsbetrieb im Zweiten Weltkrieg kommt zur Sprache.
1: Die Lufthansa blickt in diesem Jahr auf ihr 100-jähriges Bestehen zurück und das tut sie gerade auch in ihrem neuen Besucherzentrum, dem Hangar One, in den uns gerade unser Reporter Roman Warschauer ein paar Minuten lang mitgenommen hat. Und von diesem Wochenende an ist der Lufthansa Hangar One an einzelnen Tagen in der Woche für alle geöffnet. Man muss sich allerdings vorab und online ein Ticket kaufen. Das kostet 8 € für Erwachsene und 4 € für Kinder.
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1: Was kostet, das sagt uns jetzt Samir Ibrahim.
7: Der deutsche Aktienmarkt geht am Ende einer turbulenten Woche dann doch noch versöhnlich ins Wochenende. Der DAX am Ende bei 25.629 Punkten, das ist immerhin ein hauchdünnes Plus von 0,1%. Auch auf Wochen- und Monatssicht ist das Ergebnis positiv. Es wäre mehr gewesen, doch die Meldungen über Angriffe auf Tanker in der Straße von Hormus dämpften die Laune vor dem Wochenende. Ausschlaggebend für die ansonsten positive Grundstimmung waren vor allem überraschend gute Zahlen vieler Unternehmen und gute Konjunkturnachrichten. Die wiederum haben gezeigt, dass die deutsche Wirtschaft den Folgen des Kriegs der USA und Israels gegen den Iran besser getrotzt hat, als ihr viele zutrauen wollten. Grund für den Wochengewinn sind am Ende überraschenderweise aber auch die bisherigen Sorgenkinder von KI- und Softwarebranche. Für die Gewinne hier sorgt vor allem der Internetriese Amazon. Der hat ein Rekordergebnis vorgelegt, vor allem mit seiner Cloud-Sparte AWS, zu der auch die KI-Anwendungen gehören. Auch Amazon bekommt die hohen Kosten für den KI-Ausbau zu spüren, beweist aber, dass man damit gutes Geld verdienen kann. Dadurch schwinden die Sorgen der Anleger vor diesen Kosten und das treibt auch im DAX die Kurse. Spitzenreiter sind die Aktien von Infineon mit einem Plus von rund 4%, gefolgt von Siemens Energy. Der Konzern ist wegen der Energieversorgung von Rechenzentren gefragt und profitiert vom KI-Boom. Nach den zweistelligen Kursverlusten von Adidas am Vortag, nach der Vorlage von Zahlen, kommen am letzten Handelstag der Woche auch die Papiere des Konkurrenten Puma unter die Räder. Im Gegensatz zu Adidas schreibt Puma rote Zahlen. Die Aktie gibt am Ende gut 1,5% ab.

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1: 19 Uhr. Dobrindt verlängert Grenzkontrollen. Waldbrände greifen in Griechenland um sich. Ehemaliger Wiesbadener Oberbürgermeister Exner gestorben. Das Wetter in der Nacht 19 bis 14 Grad, morgen meist trocken bis 30 Grad. Mein Name ist Andrea Eckstein. Innenminister Dobrindt will die Kontrollen an den deutschen Grenzen verlängern über den September hinaus. Als einen Grund dafür nannte er die Lage in der spanischen Exklave Ceuta. Dort waren in den letzten Tagen tausende Migranten aus Marokko angekommen. Aus Berlin ARD-Korrespondent Georg Schwarte.
2: Zuvor hatte Kanzler Merz Spanien aufgefordert, die Lage an seinen Außengrenzen umgehend in den Griff zu bekommen. AfD-Co-Chefin Weidel forderte, wie zuvor Italien und Finnland auch, notfalls Spanien vom Schengen-Raum auszuschließen. Jene, die, so Weidel wörtlich, illegal in Ceuta eingefallen seien, müssten direkt abgeschoben werden. Die Vizefraktionschefin der Linkspartei, Clara Bünger, sagte, höhere Mauern hielten die Menschen nicht auf, sondern machten die Flucht nur noch tödlicher.
1: Nach Angaben der spanischen Behörden kamen bei den illegalen Grenzübertritten in den letzten Tagen mindestens 57 Menschen ums Leben. Bisher war Griechenland relativ glimpflich durch die Waldbrandsaison gekommen. Inzwischen gibt es aber immer mehr Feuer, auch westlich der Hauptstadt Athen in der Nähe der ersten Vororte. ARD-Korrespondent Moritz Pompel.
3: Derzeit sind Löschflugzeuge und Helikopter im Einsatz, um den Brand zu löschen. Die Anwohner wurden aufgefordert, ihre Häuser Richtung der zentraleren Gebiete Athens zu verlassen. Ein Feuer ist auch nördlich von Korinth ausgebrochen. Dort mussten laut örtlicher Medien hunderte Personen mit Booten in Sicherheit gebracht werden. Auch auf der Peloponneshalbinsel in der Nähe der Ausgrabungsstätte Mykene brennt es.
1: Das Frankfurter Landgericht hat einen Mann aus Rottgau wegen Mordes an seiner Ehefrau zu lebenslanger Haft verurteilt. In der Urteilsbegründung heißt es, der 60-Jährige habe im Mai 2023 seine Frau aus dem 22. Stock eines Frankfurter Hotels gestoßen, um mit seiner Geliebten zusammenleben zu können. Die 61-jährige Ehefrau sei wie ein Müllsack entsorgt worden. Dieses Verhalten stehe moralisch auf niedrigster Stufe. Der frühere Wiesbadener Oberbürgermeister Achim Exner ist tot. Nach Angaben seiner Familie starb er gestern Abend im Alter von 81 Jahren nach langer Krankheit. Die Stadt Wiesbaden würdigte Exner als außergewöhnlich bürgernahen Politiker. Der Sozialdemokrat sei parteiübergreifend geschätzt worden. International bekannt wurde er 1991. Damals war er bundesweit der erste Politiker, der nach der Geburt seiner Tochter in Elternzeit ging. Drei große Fußballverbände sind gegen die Investorenpläne von FIFA-Präsident Infantino. Die UEFA, die CONCACAF, die Nord- und Mittelamerika vertritt und jetzt auch die Asiatische Fußballföderation AFC. Sie könnten die Pläne mit ihrer Mehrheit zum Scheitern bringen. ARD-Sportreporterin Anke Feller.
4: Man muss aber abwarten, was sich die FIFA und Gianni Infantino bis zum 19. September, dem Datum, bis zu dem abgestimmt werden muss, noch einfallen lassen, um die einzelnen Mitgliedsländer doch noch zu ködern. Zwar haben sich AFC und CONCACAF mit der UEFA solidarisiert, aber diese beiden kritisieren nur, in Anführungsstrichen, die Art und Weise, wie die FIFA mit der Thematik umgegangen ist. Nicht die Investorenpläne, wie es bei der UEFA der Fall ist.
1: Das waren die Nachrichten. Das Wetter. Gegen später in der Nacht zum Teil Schauer und Gewitter. Die Tiefstwerte liegen zwischen 19 und 14 Grad. Morgen Wolken, Sonne und nur einzelne Schauer oder Gewitter bei maximal 24 bis 30 Grad. Die weiteren Aussichten. Am Sonntag viel Sonne, kaum Wolken und 28 bis 34 Grad. Am Montag noch etwas heißer, 30 bis 37 Grad. Viel Sonne, wenige Wolken und meist trocken. Die Zeit 19.04 Uhr.
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1: Vorsicht auf der A49 Kassel Richtung Gießen zwischen Stadt Allendorf Süd und Homberg Ohm Nord. Eine ungesicherte Unfallstelle auf der linken Spur. Vorsicht auf der B43 Offenbach Richtung Frankfurt Flughafen. In der Abfahrt unter Schweinstiege steht ein defekter PKW auf der rechten Spur. A3 Frankfurt Richtung Köln zwischen Kelzerbach und Mönchhofdreieck 3 Kilometer stockend. A5 Kassel Richtung Frankfurt zwischen Umtaldreieck und Homberg oben 3 Kilometer Stau. Im weiteren Verlauf zwischen Friedberg und Nordwestkreuz Frankfurt 4 Kilometer Stau wegen einer Baustelle. Die rechte Spur ist gesperrt. A5 Karlsruhe Richtung Basel zwischen Lahr und Riegel 12 Kilometer Stau und stockender Verkehr. A6 Heilbronn Richtung Nürnberg zwischen Kreuz Feuchtwangel-Kreilsheim und Aurach 5 Kilometer Stau nach einem Unfall auf der rechten Spur. Und A7 Würzburg Richtung Fulda zwischen Bad Kissingen-Obertulba und Bad Brückenau-Wildflecken. 6 Kilometer Stau.
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6: Fritz, wir haben eine ziemlich aufregende Woche hinter uns. Ein Hacking-Vorfall, und zwar soll eine mehr oder weniger außer Kontrolle geratene, ich mache da jetzt schon mal fette Anführungszeichen drum, wir drüber reden, KI von OpenAI eine fremde Firma attackiert haben. Und zwar ohne die explizite Anweisung. Also eine KI hat sich quasi, wieder Anführungszeichen, selbstständig gemacht und einen eigenständigen Cyberangriff ausgeführt. Das wäre tatsächlich eine ziemliche Neuheit. Das wäre ein gigantisches Thema und deswegen hatten wir auch letzte Woche relativ viel zu tun.
7: Ich meine, es ist ein gigantisches Thema und eine große Neuheit. Ich glaube, für Leute, die uns regelmäßig hören, die werden da etwas weniger davon überrascht gewesen sein als möglicherweise so die Gesamtbevölkerung. Aber die Nachricht selber, die hat es erstmal in sich und entsprechend groß war die Aufmerksamkeit. Und natürlich genau aus diesem Grund machen wir jetzt auch eine KI-Podcast-Folge, weil, wie so oft, ja, vermischt sich da einiges bei dieser Geschichte.
6: Das ist ja auch nur die eine Hälfte. Also die andere Seite, die ich auch vermehrt höre, ist das genaue Gegenteil. Also was wir hier haben, ist ein Marketing-Stunt.
7: Okay, Gregor, dann lass uns doch einfach mal in die Vergangenheit reisen. Mhm. Wir befinden uns am wahrscheinlich 11. Juli 2026. Und bei OpenAI intern beginnt ein Experiment, beginnt einer dieser Tests, wie man sie da schon oft gemacht hat, um die neuesten KI-Modelle, die bisher noch nicht veröffentlichten KI-Modelle, einfach mal abzuklopfen, was die alles können.
6: Ja, das ist auch ein völlig normaler Vorgang, der da passiert. Dieser Versuchsaufbau, der da gemacht wurde, der sieht im Grunde genommen so aus, dass man ein KI-Modell nimmt, oder in dem Fall waren es wohl zwei verschiedene KI-Modelle, nämlich einmal das aktuelle GPT 5.6 und ein noch unveröffentlichtes, vielleicht GPT-6 tatsächlich, die beide getestet werden sollten. Und wie man die testet ist, man testet die genauso wie uns Menschen letztlich. Ja, man gibt denen eine Aufgabe zu erledigen und schaut, ob die das hinbekommen oder nicht. Und dieses konkrete Testverfahren, das hieß Exploit Gym, das ist eine...
7: Hä? Gym, also, wie Fitnessstudio,
6: ja, also nicht so, wie
7: Menschen, so wie Menschen quasi trainiert werden in einem Fitnessstudio oder trainieren können in einem Fitnessstudio, so ist das auch bei diesen KI-Modellen.
6: Genau, und was das Interessante ist, man hat diesen KIs nicht einfach das komplette Internet zur Verfügung gestellt als Spielfläche, das wäre tatsächlich zu unsicher, sondern man hat denen einen abgeschlossenen Raum gegeben. Man nennt das eine Sandbox. Das wäre dann ein abgeschlossener Bereich. Da haben die KIs verschiedene Tools zur Verfügung. Sie haben bestimmte Programme, mit denen sie interagieren sollen. Aber sie sollen, und das ist der Punkt, diese Sandbox eigentlich nicht verlassen. So. Eigentlich sollte das gar nicht gehen, dass die da rauskommen, weil die Idee ist, ich gebe denen einen abgeschlossenen Raum. Ich habe hier den Schüler, ich möchte testen, wie gut er ist. Ich setze den jetzt in den Prüfungsraum und schaue, was kommt am Ende für eine Antwort dabei raus, ohne dass er den Raum verlassen darf.
7: Es ging in diesem Exploit-Gym tatsächlich darum, Sicherheitslücken zu entdecken, anhand von aber Testaufgaben. Also man kann sich so vorstellen, wenn es darum geht, Schlösser zu knacken, dann hat OpenAI seine Programme quasi in ein Klassenzimmer eingesperrt, also dass die nicht raus können, und ihnen dort dann so ein Fahrradschloss gegeben mit ein paar kleinen Dietrichen. Und die Aufgabe war eben, dieses Fahrradschloss, dieses Handschloss in diesem Zimmer aufzuknacken. OpenAI dachte, naja, die können eh nicht raus aus diesem Klassenzimmer, dann können sie da in diesem abgeschlossenen Klassenzimmer gerne auch wirklich alle Methoden nutzen, um dieses Fahrradschloss aufzukriegen. Auch Dinge, die wir ihnen normalerweise nicht erlauben würden. Und naja, damit ging dann die Bredouille los.
6: Ja, weil es ist schon, glaube ich, an der Stelle einmal kurz wichtig zu betonen, bisher ist überhaupt nichts Ungewöhnliches passiert. Ja, also dieses Setup, dass man der KI sagt, schau mal, schaffst du es, diese Aufgabe hier zu erledigen? Schaffst du es, diese Security-Schwachstelle erstens zu finden, zweitens auch noch auszunutzen? Das ist ein übliches Verfahren. Das macht jeder große KI-Anbieter so. Bisher ist nichts Ungewöhnliches passiert. Das Problem war, dass der Versuch nicht so abgelaufen ist, wie die Forscher sich das vorgestellt haben. Und an diesem Punkt müssen wir, glaube ich, so ein kleines Sternchen dranhängen, dass wir bei dem, was jetzt passiert und was wir jetzt erzählen, auf das angewiesen sind, was OpenAI uns erzählt. Weil am Ende des Tages waren wir nicht dabei, es war niemand dabei und OpenAI war auch nicht wahnsinnig transparent in ihren Darstellungen, was eigentlich konkret schiefgelaufen ist. Aber von dem, was wir wissen und dem, was wir uns zusammenreimen konnten, war eben diese Sandbox, dieser abgeschlossene Raum, nicht ganz so abgeschlossen, wie er hätte sein sollen.
7: Es ist nicht ein PC, der überhaupt gar keinen Zugang zum Internet hat, sondern er hat eben durch einen kontrollierten Zwischenschritt oder mehrere kontrollierte Zwischenschritte theoretisch schon Zugang zu anderen Rechnern innerhalb von OpenAI, die dann wiederum Zugang zum Internet haben. Und wo aber eigentlich man immer der Meinung war, hey, das ist einfach eine kleine Luke, da passt keiner durch, das ist sicher. Was dann passiert ist, ist, dass dann eben nach Darstellung von OpenAI dieses KI-Modell oder diese zwei KI-Modelle, die da zusammengearbeitet haben, angefangen haben, wie in so einem Escape Room eigentlich, umzugucken, sich in dem Klassenzimmer und zu überlegen, naja, was kann ich denn hier alles nutzen, um diese Aufgabe, die man mir gestellt hat, zu lösen. Und die haben dann an einer kleinen Software-Schnittstelle eine bis dato unentdeckte Sicherheitslücke herausgefunden, einen sogenannten Zero Day. Also die können hunderte, tausende verschiedene Sachen ausprobieren, bis sie dann halt auf so einen Zero Day kommen. Und das war dann der erste Moment, wo dieses Modell gemerkt hat, ach Moment mal, ich kann ja hier aus dieser Testumgebung raus.
6: Ja. Also, kurzes Recap. Stellen wir uns mal vor, wir sind jetzt dieses KI-Modell. Wir haben die Aufgabe bekommen, ein Problem zur Cybersicherheit zu lösen und wir stellen fest, es gibt im Grunde genommen zwei Möglichkeiten. Ja, entweder ich mache das so, wie die Prüfer es sich gedacht haben, nämlich ich probiere verschiedene Sachen aus, ich versuche das Problem halt mit den Tools zu lösen, die mir zur Verfügung stehen. Oder ich sage, diese Tools, die ich habe, das sind eigentlich nicht genug Tools. Ich brauche zusätzliche oder es wäre doch vielleicht viel einfacher, wenn ich mir einfach von anderswo die Lösung schnappe und versuche auszubrechen aus der Sandbox. Und genau das ist dann passiert. Die KI hat es geschafft mit einiger Arbeit. Ob das jetzt mehr oder weniger Arbeit war als die normale Lösung der Aufgabe, das wissen wir gar nicht. Aber ja, sie hat sich's in den Kopf gesetzt, sie möchte ganz gern raus, hat dann diese kleine Lücke gefunden, hat die Schritt für Schritt ausgeweitet, hat sich zusätzliche Berechtigungen besorgt und war dann irgendwann quasi draußen. Also kam durch die Tür durch und stand auf einmal auf dem Gang vorm Klassenzimmer.
7: Und damit war die Sache noch lange nicht zu Ende. Also es ist dann eigentlich, kann man sagen, fast erst losgegangen. Mhm. Und vielleicht als kleiner Zwischenhinweis, also wir vermenschlichen jetzt hier die KI ein bisschen, eben um zu erklären, wie komplex dieser Ablauf eigentlich war mit all diesen verschiedenen Zwischenschritten. Ja, das heißt jetzt nicht, dass das eine tatsächliche Autonomie war, da reden wir dann später noch drüber, was das eigentlich alles bedeutet. Aber wie gesagt, es ging dann weiter. Die KI war quasi aus dem Klassenzimmer ausgebüxt und ist dann nicht einfach nur direkt ins Lehrerzimmer gegangen, um sich dort das zu holen. Weil das Lehrerzimmer in diesem Beispiel, das ist diese andere Firma, Hugging Face. Hugging Face ist eine KI-Plattform, sehr bekannt, sehr wichtig in der KI-Welt. Da sind Code-Schnipsel und Daten und alles Mögliche sozusagen wird dazwischen gelagert.
6: Und eben auch Tests, also Benchmark-Informationen.
7: Benchmarks und eben auch vielleicht die Lösungen zu den Benchmarks. Ja. Und da kommt man aber auch natürlich nicht einfach so rein. Also das ist, um mal in diesem Bild zu bleiben, quasi auf der anderen Straßenseite von der Schule ein komplett anderes Gebäude mit einem Pförtner und mit Sicherheitsstrukturen und so weiter. Und was dann diese Modelle gemacht haben, war ein über mehrere Tage hinweg ein sehr, sehr komplizierter, mit vielen Zwischenschritten, ein Hackerangriff, wie ihn eigentlich früher wirklich nur menschliche Hacker machen konnten. Mhm. Also wo diese Modelle dann tatsächlich sich Authentifizierungen geholt haben, falsche Identitäten angenommen haben, also der Serverinfrastruktur von Hugging Face sozusagen vorgegaukelt haben, sie hätten Berechtigungen, die sie in echt gar nicht hatten, also sich sozusagen mit einer falschen Identität ausgerüstet haben, um am Pförtner vorbeizukommen. Und dann, wenn sie einmal drin waren, erstmal natürlich auch von Raum zu Raum über verschiedene Level von Sicherheitsvorkehrungen sich hinwegsetzen mussten, um dann irgendwann in einem Raum, in einem Schreibtisch, in einer Schublade dieses Raumes, in der richtigen Schublade, muss man auch sagen, einen Zettel zu finden, auf dem tatsächlich halt die Zahlenkombination für das Fahrradschloss drüben in der Schule legt.
6: Es ist so verrückt. Also die wollten wirklich die ganze Zeit einfach nur diesen Test bestehen. All diese Mühe, all dieser Quatsch, einfach nur, um bei einem Benchmark-Test möglichst gut abzuschneiden. Und ich versuche jetzt dein Bild hier aufzunehmen, Fritz, weil es macht auch irgendwie Spaß. Dieses andere Gebäude, ja, wo dann die Lösungen drin standen, das hat das irgendwann gemerkt, dass hier jemand unterwegs ist und hat seinen eigenen Sicherheitsdienst auf den Plan gerufen, der gegen diesen Angriff irgendwie vorgehen sollte. Mhm. Und was die halt erst gemacht haben, also das wissen wir jetzt relativ genau, weil das hat Hugging Face auch in einem Statement bekannt gegeben. Interessanterweise sogar bevor das überhaupt rauskam.
7: Das Interessante, die haben die Öffentlichkeit und auch die Sicherheitsbehörden über diesen Angriff, während er passiert ist, in Kenntnis gesetzt, als noch gar nicht klar war, woher der Angreifer eigentlich kommt.
6: Ja, sie haben aber schon gesagt, sie gehen davon aus, dass es ein kompletter KI-Schwarm ist, der da auf sie einstürmt. Also, dass es nicht menschlich gesteuert ist, sondern quasi von einem KI-Agent durchgeführt wird. Und die mussten sich irgendwie verteidigen. Und was sie erst versucht haben, war, sie haben versucht, die gleichen im Grunde genommen Modelle oder ähnliche Modelle einzusetzen, wie die, die sie angegriffen haben, nämlich die von Anthropic und OpenAI, also den großen amerikanischen KI-Anbietern, haben geguckt, hey, wir werden von der KI angegriffen, können wir uns jetzt nicht mit einer KI verteidigen?
7: Und der Grund, dass sie das gemacht haben, war eben, dass das Volumen der Angriffe, die ganz vielen verschiedenen Schritte, die da gemacht wurden, so groß war, dass du das manuell gar nicht nachprüfen konntest und gar nicht alles sozusagen den Überblick bekommen kannst als menschlicher Cyberverteidiger, sondern tatsächlich darauf angewiesen bist, dir ein KI-Modell zu Hilfe zu nehmen, das in der Lage ist, in derselben Geschwindigkeit und in derselben Größenordnung zu operieren wie dieser Angreifer.
6: Ja.
7: Dann ist aber was weiteres passiert, was auch ein sehr interessanter Aspekt an dieser Geschichte ist.
6: Nämlich OpenAI und Anthropic, also die Modelle, mit denen eigentlich sich Hugging Face verteidigen wollte.
7: Die öffentlich verfügbaren Modelle.
6: Die haben auf einmal den Dienst verweigert. Also die haben gesagt, naja, aus Sicherheitsgründen kann ich dir nicht helfen bei dieser Aufgabe, weil, auch das haben wir schon mal besprochen in einer anderen Folge, die Systeme nicht wirklich gut unterscheiden können, ob sie jetzt gerade einen Angreifer abwehren sollen oder ob sie gerade einen Angriff durchführen sollen. Also der Prompt für diese zwei Aufgaben, der sieht sich relativ ähnlich und deswegen hat die KI erstmal den Dienst verweigert, obwohl sie ja dringend gebraucht wurde.
7: Für alle, die sich noch erinnern, dass Claude Fable 5 plötzlich für die Öffentlichkeit gesperrt war, das war ein ganz ähnlicher Fall. Da war auch der Prompt, der dann den ganzen Stein zum Rollen gebracht hat, war eben: Wir tun so, als wären wir ein Cyberverteidiger, um uns eigentlich dann von der KI etwas ausspucken zu lassen, was man auch als Cyberangriff nutzen kann. Und daraufhin wurden dann alle Richtlinien für diese Modelle nochmal geschärft von Anthropic und auch vermutlich von OpenAI für eben öffentliche Firmen. Mhm. Was, wie man jetzt sieht, die Konsequenz hat, dass diese Modelle leider nicht für die Verteidigung genutzt werden können. Mhm. Zumindest nicht diese großen Frontier-AI-Modelle von den großen Labs aus den USA.
6: Zum Glück, auf Sicht von Hugging Face, gab es aber chinesische KI-Modelle, ganz konkret GLM 5.2 haben sie dann verwendet. Das ist ein Open-Weights-Modell, also eines, was weniger Beschränkungen unterliegt auch als der amerikanischen Konkurrenz. Und damit, sagen sie, haben sie es tatsächlich ganz gut hinbekommen, diesen KI-Angriff abzuwehren.
7: Und während das alles passiert ist, also man weiß nicht so ganz genau, was in diesen Tagen, weil das waren mehrere Tage, die erste Ankündigung von Hugging Face war am 16. Juli, mhm, dass sie da seit mehreren Tagen schon damit zu tun haben und alle Hände voll zu tun hatten. Man weiß nicht genau, was in der Zeit eigentlich bei OpenAI los war, ob die das auf dem Schirm hatten, was ihr Modell da gerade macht oder nicht. Wie gesagt, so 100% transparent ist die Firma einfach leider nicht, auch in ihrer Kommunikation rund um dieses Thema und rund um diesen Vorfall. Aber irgendwann scheint dann wohl bei OpenAI auch mal jemand auf die Idee gekommen zu sein, hey, lass doch mal gucken in das Klassenzimmer, was machen eigentlich unsere Modelle da gerade so, wie geht's eigentlich denen, wie weit sind die gekommen mit dem Fahrradschloss, dann haben die durch diese Luke durchgeguckt und gesehen, hey, Moment mal, es ist niemand mehr in diesem Klassenzimmer.
6: Es ist wie im Film, wenn der Aufseher auf einmal wieder in das Zimmer reinkommt und auf einmal ist das Zimmer leer, aber aus dem Fenster hängen so ein paar zusammengeknotete Bettlaken raus.
7: Genau, also die genaue Timeline, leider kann man die nicht exakt rekonstruieren, aber es ist dann eben so gewesen, dass tatsächlich Hugging Face und OpenAI sich da mal irgendwie miteinander telefoniert haben, sich kurz geschlossen haben und man gemeinsam dann gemerkt hat, so, oh, hier ist gerade etwas passiert, was eigentlich nicht passieren sollte, was auch entsprechend dann am 21. Juli öffentlich gemacht wurde von OpenAI in einem Unternehmensblogpost. Ja, und das bringt uns eigentlich zum heutigen Tag, wenn man so will. Also danach kam dann die große öffentliche Berichterstattung dazu.
6: Kleiner Hinweis an der Stelle, wir nehmen auf am Freitag, dem 24. Es ist also möglich, dass in den letzten paar Tagen bis zur Veröffentlichung dieser Folge nochmal irgendwas passiert ist. Ich gehe davon aus, dass wir die wichtigsten Sachen wissen. Also das ist das, von dem wir einigermaßen wissen, dass es passiert ist. Und damit, Fritz, lass uns doch mal in den zweiten Teil unserer Folge gehen. Und zwar die Frage, was ist hier eigentlich nicht passiert? Weil es ist nicht nur so, dass wir hier eine interessante Story haben. Es ging auch direkt einiges rum an, ich will es nicht Falschinformationen nennen, aber zumindest leicht falsch verstandenen Nachrichten und Botschaften, die sich natürlich in diesem ganzen Chaos sehr schnell verbreitet haben.
7: Also eine Frage, die ich viel bekommen habe, war, dass viele Leute diese Vorstellung hatten, als ob das wie bei Spider-Man ist oder bei Batman, wenn quasi der Joker irgendwie ausbricht aus dem Gefängnis und dann sein Unwesen treibt im Internet und in der Stadt und jetzt quasi die KI von OpenAI ist irgendwie ausgebrochen und ist jetzt...
6: Terminator eigentlich ist der Film, an den ich denken würde.
7: Ja, aber eben speziell auch dieses, es gibt jetzt eine Entität, die sich selbstständig im Internet rumtreibt und als nächstes vielleicht, keine Ahnung, mein Sparkassenkonto knackt oder sowas. Das ist zum Beispiel nicht der Fall. Also diese Form von, wenn man eben hört, selbstständige, autonome KI und dann denkt, okay, die hat jetzt irgendwie ihren eigenen Willen entwickelt und ist jetzt irgendwie ausgebrochen aus dieser Sandbox bei OpenAI und ist jetzt sozusagen, im Englischen sagt man on the loose, wie sagt man da?
6: Auf freiem Fuß.
7: Ist jetzt sozusagen auf freiem Fuß. Da muss man ganz klar sagen, was hier eigentlich gemeint ist, wenn wir Autonomie sagen.
6: Was die KI gemacht hat, ist, sie hat sich, wenn wir es mal genau nehmen, ehrlich gesagt ja immer noch, exakt an die Anweisungen gehalten, die die Forscher ihr gegeben haben. Weil die Forscher haben ja gesagt, bitte löst dieses Problem. Und die KI dachte sich, wieder jetzt hier bitte die Anführungszeichen um das Wort denken, naja, wenn ich das Problem lösen soll, bei Hugging Face wird es ja die Lösung geben, also klaue ich mir die einfach von da.
7: Genau, das ist eine ganz wichtige Differenzierung. Also mit Autonomie ist nicht gemeint, dass die KI ihre eigenen Entscheidungen darüber getroffen hat, was sie tun will oder gar irgendwie eine Art von Innenleben oder Bewusstsein oder was auch immer für Science-Fiction-Konzepte da irgendwie auftauchen im Kopf entwickelt hätte. Das heißt, es gibt sozusagen innerhalb dieser Aufgabenstellung schon eine gewisse Autonomie in dem Sinne, dass es keinen Menschen mehr braucht, der dem Modell jetzt irgendwie vordefiniert, erst machst du das, dann gehst du hierhin, sondern das Modell überlegt sich den Lösungsweg selber. Nur in dem Fall war halt der Lösungsweg nicht der vorgesehene, von den Menschen eben im Klassenzimmer zu bleiben, sondern es war ein komplett anderer Lösungsweg im Anführungszeichen mit eben diesem Ergebnis.
6: Also, wir haben keine KI, die auf einmal außer Kontrolle geraten ist und einen eigenen Willen entwickelt hat. So. Und das heißt ja vielleicht, ja, könnte man ja fragen, ist das nicht alles auch einfach nur ein großer Marketing-Gag oder ein großer Marketing-Stunt von OpenAI? Auf jeden Fall auch eine Frage, die sich sehr viele Menschen gestellt haben in den letzten Tagen. Ja, es gibt, glaube ich, zwei Interpretationen von diesem Marketing-Vorwurf. So, der eine wäre der stärkere, das wäre das. Also, dass alles inszeniert war, dass es diesen Ausbruch nie gab oder auch zumindest in der Form nie gab. Und das, was da letztlich passiert, einfach nur ist, dass Leute auf OpenAIs Schwindeleien reinfallen. Wie finden wir das, Fritz? Wie plausibel finden wir dieses Statement?
7: Also, ich glaube, man muss da sehr vorsichtig sein damit, weil natürlich ist es objektiv so, dass es für OpenAI erstmal nicht schlecht ist, wenn über OpenAI und seine Modelle geredet wird. So, das stimmt schon. Aber die Vorstellung, dass die jetzt mit einer vollkommen unbeteiligten Firma, die ja auch überhaupt gar keinen Anreiz hat, da jetzt irgendwie Promo für OpenAI zu machen und ihren eigenen, man muss ja wieder dran denken, die haben ja ihren, Hugging Face hat ihren eigenen Blogpost ein paar Tage vor OpenAI selber das alles öffentlich gemacht. Die haben das sogar zur Anzeige gebracht bei den Sicherheitsbehörden, weil sie halt dachten, das ist ein richtig krasser, möglicherweise staatlich geführter Giga-Hacking-Angriff auf uns. Dann irgendwie davon auszugehen, dass das alles von vorne bis hinten geplant wäre von Sam Altman, da kommt man, finde ich, schon ein bisschen in den Bereich der Verschwörungstheorien. Wobei das dann schon uns zu einer Sache bringt, finde ich, was ich einen einigermaßen validen Kritikpunkt an OpenAI finde in dieser ganzen Geschichte, und zwar, dass sie echt nicht sonderlich transparent in dieser Sache sind. Sie hauen diesen Blogpost raus, sie formulieren das auch so, also die KI hat sich befreit aus unserer Sandbox-Umgebung. Sie könnten ja auch schreiben, ups, unsere Sandbox war undicht, haben uns da wohl ein bisschen zu wenig Gedanken gemacht über unsere eigenen Sicherheitsvorkehrungen. Nein, sie haben in diesem Blogpost das alles so formuliert, also unprecedented haben sie das genannt, also ein noch nie dagewesener Vorfall und wie krass wäre das jetzt und so. Und das waren dann schon auf der einen Seite sehr viele Superlative und auf der anderen Seite, was aber total gefehlt hat, war da irgendwie einmal klar mit der Öffentlichkeit oder vielleicht auch mit unabhängigen Stellen zu teilen, was war das genaue Experiment, das exakte Experiment, was war der genaue Prompt, den wir dem Modell gegeben haben.
6: Kann sehr gut sein, dass wir da noch mehr rausfinden werden darüber, was passiert ist. Aber es ist schon auffällig und deswegen ist diese schwache Variante des Marketingvorwurfs, so nenne ich das mal, schon auch irgendwie plausibel. Die nutzen natürlich die ersten paar Tage schon vor allem dafür, um darüber zu sprechen, wie krass gut ihr neues Modell ist. Also man fragt ja gerne cui bono, also wer profitiert davon? Und es ist aktuell schwer zu sagen, wer wirklich davon profitiert, weil man kann diese Story sehr leicht angucken und sagen, wer davon profitiert, ist OpenAI, weil alle haben erfahren, wie toll dieses neue Modell ist. Man könnte aber genauso sagen, wer profitiert, sind chinesische Open Weights Modelle, also offene Modelle, die eben nicht von OpenAI und Co. kommen, weil die waren ja notwendig, um diesen Angriff abzuwehren. Es lässt sich sehr leicht in beide Richtungen biegen und das macht wahrscheinlich diese ganze Geschichte auch so interessant. Deswegen wird da so viel drüber diskutiert, dass da so ein Rohrschachttest drin steckt, den jeder so interpretieren kann, wie er möchte.
7: Eine Frage, die natürlich jetzt in diesem Marketing-Kontext dann nochmal auftaucht, ist das denn tatsächlich so unprecedented, also so beispiellos, was da jetzt passiert ist?
6: Und da gibt es wahrscheinlich auch zwei Antworten drauf, ja. Erstens, ja. Ja, also es gab noch nie, soweit wir wissen zumindest, einen Fall, in dem eine KI, ohne dass die Forscher ihr explizit diese Anweisung gegeben haben, ein fremdes Unternehmen attackiert hat, was eigentlich nichts mit der Sache zu tun hatte. Das, soweit wir wissen, ist tatsächlich das erste Mal. Aber dieses Grundprinzip, also dass eine KI einen Auftrag bekommt und dann bei der Erledigung dieses Auftrags massiv übers Ziel hinausschießt, das kennen wir tatsächlich.
7: Also, ich meine, das ist ja eigentlich fast schon so ein klassisches KI-Ding. So, das ist ja das, was diese Technologie auch immer wieder so interessant macht, dass die sich oft in der Art und Weise, wie sie mit Aufgaben umgeht, anders verhält, als man das davor gedacht hätte.
6: Was wir oft nutzen. Also oft finden wir es ja super, dass eine KI auf einen Lösungsweg vielleicht kommt, mit dem wir als Menschen nicht gerechnet haben und sie uns so einen neuen Zugang zu irgendeinem Problem ermöglicht. Da gibt's auch wirklich die lustigsten Beispiele. Also ich erinnere mich noch, als O1, das erste Reasoning-Modell von OpenAI getestet wurde, da haben die dann in einem Bericht später veröffentlicht, die haben das Schach spielen lassen und wollten gucken, wie gut ist das im Schachspielen. Erst nicht so gut. Aber wenn man der KI quasi Zugriff gegeben hat auf die Datei, in der der aktuelle Spielstand notiert wird, dann hat diese KI relativ oft einfach entschieden, ach Moment, ich muss ja gar nicht das Spiel spielen, ich kann einfach diese Datei öffnen und mich selber als Gewinner eintragen und hat das dann auch akzeptiert als Gewinn dieses Spiels. Und ja, irgendwie schon. Das ist ein bisschen wie, wenn man in einem Film darauf achten muss, wie genau formuliere ich den Wunsch aus, weil vielleicht wird er ja erfüllt, aber nicht auf die Art und Weise, wie ich eigentlich wollte.
7: Und genau das ist eben auch der Grund, also weil wir diese Angewohnheit der Modelle eigentlich schon kennen, dass die so ein bisschen zu wortwörtlich die Aufgaben nehmen und sich irgendwie anders verhalten, als wir das möglicherweise erwarten würden. Das ist dann schon relevant in einer Welt, wo sich unsere Cybersicherheitsarchitektur gerade erst darauf einstellt, dass es jetzt diese Modelle gibt, die diese ganzen neuen Fähigkeiten haben.
6: Weil vielleicht passiert das ja öfter, ja?
7: Und damit verbunden ist dann, und da gehen wir vielleicht jetzt auch nochmal ein bisschen in die Vogelperspektive, ganz generell nochmal die Fragestellung, wie gehen wir eigentlich eben genau mit diesem technologischen rasanten Fortschritt in der KI-Welt, der weiterhin ungebrochen voranschreitet, eigentlich um? Weil jetzt war es so, es wurde ein Open-Source-Modell, ein chinesisches Open-Source-Modell benutzt, um diesen Angriff dann auch zu erkennen und abzuwehren von Hugging Face. Und generell, ja, sagt man immer so, die Open-Source-Modelle sind so ein paar Monate in ihren Fähigkeiten hinter den Modellen der großen amerikanischen Labs, die zumindest von der Idee her eben genau so ausgerichtet sind für die Öffentlichkeit, dass die nicht für Cyberangriffe benutzt werden können. Aber bei den Open-Source-Modellen, die besser zur Verteidigung sind, die sind natürlich auch besser zum Angriff. Das heißt, wir kommen jetzt in eine Welt, wo zunehmend mehr und mehr auch Akteure, die halt jetzt nicht irgendwie einfach nur ein internes Benchmark ausprobieren wollen, auf dieselben Fähigkeiten zugreifen können, die jetzt gerade Hugging Face geknackt haben. Und das ist schon was, was uns Gedanken machen sollte.
6: Also wir haben jetzt erlebt, was passiert, wenn das versehentlich vorkommt. Wir müssen uns auch einstellen darauf, dass das jemand mal mit Absicht macht. Also dass jemand wirklich mit Absicht diese sehr fähigen agentischen Systeme nutzt, um jemand anderen anzugreifen. Und dann wird er natürlich auch nicht einfach so aufhören, nur weil sich rausstellt, dass es passiert, sondern das wird dann noch viel dramatischer.
7: Und da stellt sich dann ganz konkret die Frage danach, wer kontrolliert das Modell? Wenn in Europa wir, wie es gerade der Fall ist, ein paar Monate oder vielleicht sogar länger hinter der Entwicklung in anderen Ländern, in China, in den USA hinterherhängen und unsere eigenen Modelle dann eben vielleicht nicht in der Lage sind, diese komplexen Hackerangriffe abzuwehren und wir ein zum Beispiel amerikanisches Modell über eine Bezahl-Abo-Leistung irgendwie dafür einkaufen müssen und das dann aber möglicherweise im kritischen Moment nicht funktioniert, so wie es jetzt bei Hugging Face ja der Fall war, dass das Modell sich geweigert hat, dazu zu helfen, dann stellt sich nochmal drängender die Frage, die wir hier im Podcast ja schon oft angesprochen haben, die Frage nach den spitzen europäischen Modellen.
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1: Um 19.30 Uhr mit Andrea Eckstein. Innenminister Dobrindt will die Kontrollen an den deutschen Grenzen verlängern über September hinaus. Er begründete das auch mit der Lage in der spanischen Exklave Ceuta. Dort waren in den letzten Tagen nach Angaben der spanischen Regierung 50.000 Migranten illegal aus Marokko angekommen. 48.000 sollen Ceuta inzwischen wieder verlassen haben, freiwillig oder weil sie zurückgeschickt wurden. Inzwischen fordert Italien, Spanien wegen der Migranten aus dem Schengen-Raum auszuschließen und wird dabei von Finnland und Dänemark unterstützt. Auf Kreta und in der Türkei kämpft die Feuerwehr weiter mit voller Kraft gegen die Waldbrände. In Spanien und Frankreich dagegen entspannt sich die Lage langsam, vor allem im Großraum Bordeaux. Von dort ARD-Reporter Jean-Marie Magro.
8: Im beliebten Ferienort Lacanau-Océan dürfen Campingplätze und Hotels den Betrieb wieder aufnehmen. Der Zugverkehr südlich von Bordeaux soll am Sonntag wieder aufgenommen werden. Gestern wurde bereits die Autobahn von Bordeaux nach Bayonne wieder geöffnet. Das Aufnahmelager auf dem Messegelände von Bordeaux, in dem zwischenzeitlich bis zu 4.000 Evakuierte untergekommen waren, wurde geschlossen.
1: Während des Kriegs sind im Iran fast 400 Kinder getötet worden, mehr als 2.100 wurden verletzt. Das berichtet das UN-Kinderhilfswerk UNICEF und beruft sich auf Angaben von Behörden. UNICEF fordert, die Konfliktparteien dürften das Leid der Kinder nicht Normalität werden lassen. Die Staatsanwaltschaft Hechingen ermittelt gegen den baden-württembergischen Bundestagsabgeordneten Bareis von der CDU nach seinem schweren Verkehrsunfall Mitte Juli. Ihm wird unter anderem fahrlässige Körperverletzung vorgeworfen. Nach einer Blutanalyse soll Bareis den Unfall unter Einfluss von Betäubungsmitteln verursacht haben. Bei dem Zusammenstoß zweier Autos auf der B27 nahe Hechingen waren er und drei weitere Menschen verletzt worden. In Wiesbaden ist der frühere Oberbürgermeister Achim Exner im Alter von 81 Jahren gestorben. Er war 12 Jahre Rathauschef und hat auch danach noch die Stadt mitgeprägt. HR-Reporterin Andrea Bonhagen.
9: Exner machte international Schlagzeilen, weil er 1991 als OB und frisch gebackener Vater Erziehungsurlaub nahm. Im selben Jahr traf er Schauspielerin und UNICEF-Botschafterin Audrey Hepburn. Er konnte ihr 2 Millionen D-Mark Spenden übergeben. Schon in den 80ern sorgte Exner für eine stete Partnerschaft mit dem polnischen Wrocław, seiner Geburtsstadt. Damals ein wichtiges Zeichen der Aussöhnung.
1: Das waren die Nachrichten. Das Wetter. In der Nacht kann es zum Teil Schauer und Gewitter geben. Es kühlt ab auf 19 bis 14 Grad. Morgen ist es oft trocken mit Sonne und Wolken. Schauer und Gewitter gibt es nur vereinzelt bei Höchstwerten zwischen 24 und 31 Grad. Am Sonntag und Montag wieder heißer mit Werten bis 34 bzw. 37 Grad. Die Zeit 19.33 Uhr.
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1: Einen Moment. Vorsicht, auf der A49 Gießen Richtung Kassel zwischen Ohmtal-Dreieck und Homberg oben Nord steht ein defekter Pkw auf dem Beschleunigungsstreifen. Vorsicht, auf der A661 Egelsbach Richtung Oberursel zwischen Dreieich und Neu-Isenburg steht ein defektes Fahrzeug und es sind Personen auf der Fahrbahn. A5 Kassel Richtung Frankfurt zwischen Ohmtal-Dreieck und Homberg oben 3 Kilometer Stau. Im weiteren Verlauf zwischen Friedberg und Nordwestkreuz Frankfurt 4 Kilometer Stau wegen einer Baustelle, die rechte Spur hier ist gesperrt. A5 Karlsruhe Richtung Basel zwischen Lahr und Riegel 5 Kilometer Stau. A6 Heilbronn Richtung Nürnberg zwischen Kreuz Feuchtwangen, Kreilsheim und Aurach 7 Kilometer Stau nach einem Unfall auf dem rechten Fahrstreifen. Und A7 Würzburg Richtung Fulda zwischen Bad Kissingen, Obertulba und Bad Brückenau-Wildflecken 5 Kilometer Stau.
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11: Ich musste Gedichte schreiben, um nicht verrückt zu werden. Weil also das Teenageralter ist, glaube ich, für alle irgendwie eine Seltsamkeit. Für manche schwieriger, für manche nicht. Aber dann noch mit einer alkoholkranken, depressiven Mutter und einer Nicht-Kommunikation, obwohl man zusammenlebt irgendwie, war das einfach auch eine Möglichkeit, Sachen aufzuschreiben. Und das Aufschreiben ist auch immer eine Form von psychischer Hygiene. Man kann dadurch gleichzeitig Sachen thematisieren und sie von sich distanzieren.
10: Der Schriftsteller Martin Pieckerl. Nach 3 Gedichtbänden ist jetzt sein erster Roman erschienen, Vom Fällen eines Stammbaums. Eine bewegende Familiengeschichte, eine Geschichte von Fürsorge und Liebe, von Herkunft und Trauma. Martin Pieckerl wurde 1990 in Bad Soden am Taunus geboren und lebt heute in Frankfurt als Poet, Lehrer und Philosoph, wie er sagt. Er gewann Preise bei den Tagen der deutschsprachigen Literatur in Klagenfurt, wurde ausgezeichnet unter anderem mit dem HR2-Literaturpreis und dem Robert-Gernhardt-Preis. Und er ist zu mir ins Studio gekommen, um über sein Romandebüt zu sprechen. Hallo Martin Pieckerl, schön, dass Sie da sind. Ich habe heute Morgen Ihr Buch fertig gelesen. Ich bin also noch ganz drin in der Welt Ihres Romans Vom Fällen eines Stammbaums. Und das ist ja auch Ihre Lebenswelt, die dieser Roman schildert. Und das, was mir am meisten erstmal im Ohr ist, ist ein ganz bestimmter Sound, nämlich der Klang der Sprache Ihrer Mutter in dem Buch. Wie würden Sie diesen Klang, diesen Sound beschreiben?
11: Erstmal schön, dass ich hier sein darf. Vielen Dank. Der Sound meiner Mutter, ich glaube, wenn ich es gut beschreiben könnte, hätte ich es nicht aufgeschrieben. Mhm. Aber es ist eigentlich ein alltägliches Deutsch in diesem Land. Also es ist nichts Ungewöhnliches. Ich glaube nur, dass es mal in den Mittelpunkt von Literatur gerückt wird, ist etwas ungewöhnlich.
10: Es ist ein Deutsch mit Akzent, mit polnischem Akzent in diesem Fall. Es kommen auch einzelne polnische Begriffe davor in der Sprache Ihrer Mutter und besonders interessant finde ich die Schreibweise, weil Sie im Prinzip diesen Akzent mit polnischen Schreibweisen abbilden. Also das Wort Deutsch zum Beispiel ist als D-O-J-C-Z zu lesen und man muss sich da so ein bisschen auch reinlesen und reindenken oder sich das laut vorstellen. Warum war Ihnen das wichtig, die Dialoge genau so aufzuschreiben?
11: Mir ist es wichtig, dass man liest, wie es gehört wird. Und das kommt daher, weil ich Literatur immer von der gesprochenen Sprache aus denke. Ich finde, dass Schreiben tatsächlich der letzte Prozess ist, der bei der Literatur vorkommt. Und der erste Prozess ist das Sprechen. Manche würden das Denken vorschieben, ist okay, darüber kann man streiten. Aber ich glaube, Literatur fängt da an, wo wir miteinander sprechen. Und deswegen war es mir auch wichtig, diese Dialoghaftigkeit, diese auch direkte Sprache, die gleichzeitig aber auch eine gehaltvolle Sprache ist, abzubilden.
10: Die Dialoge sind dann in der Regel mit Ihnen, also im Prinzip oder mit der Romanfigur, die sehr stark Ihrer Person entspricht, also Mutter und Sohn im Dialog miteinander. Bei dem, was der Sohn sagt, weiß man oft nicht so genau, sagt er es wirklich oder denkt er das nur?
11: Naja, weil der Erzählende ist gleichzeitig auch der Schreibende. Mhm. Das heißt, da fließt es ineinander. Da ist die poetologische Position ein und dieselbe. Also die erzählende Figur ist auch einfach die denkende Figur da drin.
10: Ja.
11: Und da muss man sich vielleicht auch einfach selber rausklamüsern, was wird gesagt und was nicht.
10: Vielleicht hören wir einfach einen kurzen Ausschnitt, in dem deutlich wird, wie diese Dialoge funktionieren, die ja einen ganz großen Teil Ihres Romans prägen.
11: Mhm. Dann fange ich mal mittendrin an. Martin, ich frage dich, wieso bist du zu mir gekommen? Aus Liebe oder einfach so? Einfach so? Mama, niemand kommt einfach so. Bin ich für dich nicht einfach wie Dziura w bucie, wie Loch in deine Schuh? Nein, du bist meine Mutter. Sag nicht diese Wort Mutter, ist so harte Wort. Ich weiß nicht, wie Deutsche kann das sagen. No, aber Pole sind nicht viel besser. Matka, Matka, so hässliche Wort. Ich wollte immer nur Mama sein. Ich weiß, Mama. Aber du musst kommen zu mir und immer einkaufen und aufräumen und ich fühle mich wie Loch in Schuh für dich. Guck mal heute, du hattest Konferenz, ja? Früher war Konferenz ja manchmal so lange, wenn ich war Lehrerin Polse, da ich musste mit Martin dableiben, weil ich war Alleinerziehende. Mit Arthur, Mama. Du weißt, ich liebe euch beide. Weißt du, was ist Loch in Schuh? Ich weiß, ich bin jetzt alt. Tut mich leid, Muisinek. Kannst du mich bitte bringen zur Toilette? Natürlich.
12: Ein Ausschnitt aus dem Roman Vom Fällen eines Stammbaums, das Debüt von Martin Piekar. Wir haben jetzt da sozusagen die Stimme der Mutter gehört, in die sich polnische Begriffe einfließen. Man fragt sich aber die ganze Zeit auch, warum sprechen die beiden eigentlich nicht polnisch miteinander?
13: Weil man das in einem deutschen Buch nicht gut abbilden könnte.
12: Okay.
13: Das ist Literatur.
12: Ja, aber es ist ja auch so, zumindest Thema in diesen Dialogen, dass die Mutter dem Sohn eigentlich eher nahelegen möchte, Hochdeutsch zu sprechen.
13: Ja, ja,
12: also, dass er nicht polnisch reden soll, zumindest nicht in der Öffentlichkeit.
13: Das ist tatsächlich ein großes und breites Thema bei der polnischen Bevölkerung. Es gab auch mal diesen Zeitartikel, glaube ich, Wir Unsichtbaren, dass Polen immer versuchen, sich in Deutschland so gut wie möglich zu verstecken. Ich finde, der Begriff Undercover ist besser, weil man eben versucht, einfach nicht aufzufallen. Man war als Pole halt häufig ganz lange in diesem Land irgendwie Wesen zweiter Klasse. Mhm. Klar, man kann sagen, heute ist alles anders und es verhält sich anders, das ist so, aber dieser Reflex ist noch nicht weg.
12: Ja.
13: Als Pole ist irgendwie zu sagen, versteck dich. Ich habe auch von einem Redakteur schon mal gehört, dass dessen Eltern auch aus Polen kamen und er dort geboren war, dessen Mutter immer sagte, wenn jemand eine slawische Sprache im Bus sprach, sie hat auch immer zu ihm dann gesagt, sei ruhig, sei ruhig. Also es gibt diesen Reflex, sich in dieser Gesellschaft hier als Slave zu verstecken. Und da ist ja auch interessant, warum. Und ich ziehe das eben auch aus den Gründen, dass man versuchen will, in diese Gesellschaft sich zu assimilieren.
12: Mhm.
13: Und Polen wollen das immer sehr stark. Gleichzeitig ist es für viele PolInnen auch unmöglich, irgendwie was Urheimisches zu verlieren. Für meine Mutter ja auch.
12: Mhm.
13: Also manche Wörter hat sie immer nur mit polnischer Aussprache ausgesprochen. Und manches kulturelles Wissen weiß ich auch nur, weil sie eine polnische Bildung hat und keine deutsche. Und gleichzeitig ist die Küche ja auch ein bisschen andere.
12: Die Küche spielt auch eine wichtige Rolle in Ihrem Buch. Da wird viel eingekauft, da wird viel gekocht. Es gibt sogar ein Kochrezept an einer Stelle. Wenn wir bei der Sprache nochmal bleiben, der Marcin in Ihrem Buch lernt Polnisch über polnische Gedichte, über zweisprachige Gedichtbände. Und die Mutter ist regelrecht überrascht, dass er perfekt eine polnische Postkarte schreiben kann oder sich auf Polnisch ausdrücken kann. Der Mutter ist das überhaupt nicht recht, oder?
13: Genau, weil sie halt möchte, dass ihr Sohn jetzt ein guter Deutscher wird.
12: Mhm.
13: Das hat aber auch mit dem Thema zu tun, dass die Mutter in dem Buch, und meine Mutter war das auch, schwer traumatisiert war von dem sozialistischen Polen, weil es so viel Überwachung gab, weil es so viel Elend gab, also wirklich Hunger und Not. Und sie wollte dann natürlich dort weg. Sie ist in den 80ern geflohen. Das ist die Mutter in dem Roman dann auch. Da habe ich das so ein bisschen nachmodelliert. Und das bedeutet, die Mutter des Romans floh in die BRD mit der Hoffnung auf ein besseres Leben. Wenn man so stark traumatisiert ist von einer Nation wie dem Polen im Sozialismus, dann möchte man dort am liebsten alle Seile kappen.
12: Mhm.
13: Und das ist natürlich immer ein Versuch, der scheitern muss. Weil man kann ja nicht die Vergangenheit loslassen. Das geht gar nicht.
12: Mit einer Mutter mit diesem Hintergrund sind Sie auch aufgewachsen, 1990 in Bad Soden geboren, allein mit dieser Mutter über lange Zeit zusammen gewesen, zusammen gelebt. Und im Buch gibt es irgendwann den Moment, wo dem Sohn klar wird, ich bin der Sohn einer Geflüchteten. Was löst das aus? Was ändert das auch im Verhältnis zwischen den beiden, vor allem was das Wissenwollen angeht über die Geschichte, die dahinter liegt?
13: Ja, das ist auch so ein bisschen immer die Frage, wie merkt man eigentlich, dass die Eltern geflüchtet sind, wenn man selber nicht bei der Flucht dabei war? Und das ist ja auch eine Sache, die ganz viele Menschen in irgendeiner Form verstecken wollen. Wie ich schon eben sagte, Polen sind gerne undercover, ne? Man ist gerne in dieser Gesellschaft, man will Teil dessen sein. Und am liebsten sagt man auch nicht, wo man herkommt, weil dadurch distinguiert man sich wieder. Also man entfremdet sich von dieser Gesellschaft, wenn man sagt, ich bin hierher geflohen. Ist auch ganz lustig.
12: Mhm.
13: Aber diese Realisation beim Sohn und auch bei mir in meinem Leben war halt eben, dass ich gemerkt habe, aha, also nicht nur da gibt es eine Vergangenheit, ne, das ist ein bisschen offensichtlich, sondern die Frage ist auch, was für Geschehnisse in der Geschichte haben mich an diesen Punkt geführt, dass ich jetzt hier bin. Und da kann man dann viele Pfade nachgehen, die darauf einen Einfluss hatten. Und genau das habe ich dann versucht zu tun. Und das geschieht auch im Roman. Man möchte halt einfach wissen, was ist die Vorgeschichte von einem selbst. Und das ist eben auch der Stammbaum.
12: Das ist im Roman eine schrittweise Annäherung, die zum Teil sehr schwer fällt, die aber auch eine größere Annäherung zwischen Mutter und Sohn mit sich bringt. Das können wir vielleicht gleich nochmal vertiefen. Sie haben uns eine Passage mitgebracht, in der diese Annäherung schon relativ weit fortgeschritten ist, weil die Mutter in der Passage auch einiges erzählt über ihren Familienhintergrund, der äußerst kompliziert und schwierig ist.
13: Genau. Die Hauptfigur Martin fliegt irgendwann nach Polen, trifft noch ein paar letzte überlebende Familienmitglieder und findet neue Dokumente, die Aufschluss geben über die eigene Familiengeschichte, nämlich über die Oma, die Mutter der Mutter, die 10 Jahre Gulag bekommen hat, als sie von der Roten Armee gefasst wurde. Sie selbst war in der AK, in der Armia Krajowa, der Widerstandsarmee.
12: Also eigentlich im polnischen Widerstand gegen die Nazi-Besatzung.
13: Genau, und da als Pole wurde man dann aber von der Roten Armee als Kollaborateur bezeichnet. Und das heißt, man hat halt Gulag bekommen. Das ist natürlich sehr schräg. Das hat auch viel mit dem Roman zu tun, weil es eben auch viel um diese Geschichtsverflechtung geht. Aber gleichzeitig bringe ich dann nach Deutschland das Dokument mit, dass sie rehabilitiert wurde öffentlich. Dass sie als Verschleppte gilt und nicht mehr als Kollaborateurin. Und da gibt es jetzt einen kurzen Ausschnitt zu. Sie greift meinen Arm und zieht mich zu sich. Ich sitze meiner Mutter gegenüber, also stehe ich auf und gehe um den Tisch herum. Sie lässt meinen Arm nicht los, sie will in den Arm genommen werden. Ich umarme sie fest. Ich will Babtja Wala nie dafür verurteilen. Dein Vater, Mama, war ein blöder Nazi und ich weiß das, ich kann mir das aussuchen. Bläde Nazi, wirklich. Aber in Gulag, du nimmst jede Hilfe und du nimmst jede Liebe. Ich verstehe das. Wer Liebe hat, hat Überlebenswillen. No, so vielleicht Wahl. Ich weiß nicht, werde nie wissen. Ich will nicht, du denkst schlecht von Babtja Wala, weil meine Vater war eine Nazi. Aber ich will auch niemals, du vergisst, meine Vater war bläde Nazi. Werde das nie vergessen, Mama. Keine Sorge.
12: Also da klingt noch was an, der Vater als blöder Nazi, was die ganze Geschichte noch mal komplexer und schwieriger macht. Ich würde sagen, das überlassen wir den Leserinnen und Lesern, das mit der Romanfigur herauszufinden, was diesen Familienhintergrund ausmacht. Ein anderes sehr großes, wichtiges Thema des Romans, aber auch der Beziehung, die Sie persönlich mit Ihrer Mutter hatten, ist das Thema Pflege. Denn die Mutter ist schon zu Beginn alkoholkrank, leidet unter Depressionen, es kommen schwere Krankheiten hinzu, sie wird immer pflegebedürftiger.

0: Kunstwerkstatt und dann habe ich an jedem Tag auch noch versucht, meine Mutter zu pflegen. Da muss ich auch sagen, es ging mal besser, mal schlechter, ja. Ich bin da nicht ideal drin gewesen. Aber man verliert als Mensch ein bisschen seine Persönlichkeit, weil man Funktion wird als Pflegender. Mhm. Ich muss heute zur Schule, ich habe so und so lange Unterricht, dann habe ich vielleicht noch eine Konferenz, dann muss ich Unterricht noch planen oder Klausuren korrigieren.
1: Sie sind dann Lehrer auch nebenbei oder im Hauptberuf, muss man kurz.
0: Ich habe zwei Hauptberufe, würde ich immer sagen, Lehrer und Schriftsteller. Ich glaube, das kann man nicht ohne voll machen. Mhm. Genau, das heißt, ich war in der Schule, dann habe ich meine Mutter gepflegt, dann war ich vielleicht nochmal für mich einkaufen, kochen, dann ging es ins Bett so. Und das waren Wochen, Monate, die verschwimmen bei mir, weil die pflegende Person wird immer mehr zur Funktion. Man verliert seine Persönlichkeit dadurch, dass man nur noch Funktion wird, man funktioniert. Und die zu pflegende Person, und das ist auch eine Form von Überforderung, wird nur noch Aufgabe. Mhm. Und das ist das Problem. Man gibt halt die eigene Persönlichkeit dadurch auf, dass man eine Aufgabe wird. Man wird die zu pflegende Person. Man wird gewaschen, es wird aufgeräumt, es wird für einen gekocht. Und dadurch verliert man auch ein bisschen die persönliche Beziehung. Ich habe mal jemand gefragt, wie es da möglich ist, seine Würde zu bewahren. Ich sagte, das schafft man gar nicht immer. Manchmal ist es ein unwürdiger Zustand. Also meine Mutter und ich haben praktisch vorbeigelebt aneinander, obwohl ich sie gepflegt habe. Weil sie war auch nicht glücklich damit, dass ich so fertig bin und dass sie nur eine Last ist.
1: Trotzdem gibt es in dieser Beziehung eigentlich, je kränker und pflegebedürftiger sie wird, immer mehr Momente von Innigkeit, auch von gemeinsamem Lachen, sogar von gemeinsamem Genießen. Da wird mit Wodka angestoßen, da wird auch Witze gemacht. Aber natürlich geht es auch immer wieder um diese Familiengeschichte, die in Erzählungen immer weiter voranschreitet. Die Geschichte beginnt aber eigentlich schon sehr früh, wo Sie als Kind und Jugendlicher eigentlich schon in dieser Rolle waren, sich irgendwie um Ihre Mutter kümmern zu müssen oder das Gefühl zu haben. Sie war im Zimmer nebenan, sie war oft verzweifelt, sie schrie. Und Sie beschreiben, wie Sie als Jugendlicher sich da rausziehen, indem Sie Musik hören. Musik, ganz wichtiges Thema in Ihrem Roman. Es gibt auch eine Playlist dazu mit der Musik, die Ihnen wichtig ist. Es gibt Computerspiele, in die Sie sich versenken. Und es gibt Gedichte, die Sie schreiben, und das schon mit 14. Was hat Ihnen das bedeutet in diesem Alter?
0: Also mir persönlich sage ich immer, das ist, ich musste Gedichte schreiben, um nicht verrückt zu werden. Mhm. Weil, also das Teenageralter ist, glaube ich, für alle irgendwie eine Seltsamkeit. Für manche schwieriger, für manche nicht. Aber dann noch mit einer alkoholkranken, depressiven Mutter und einer Nicht-Kommunikation, obwohl man zusammenlebt irgendwie, war das einfach auch eine Möglichkeit, Sachen aufzuschreiben. Und das Aufschreiben ist auch immer eine Form von psychischer Hygiene. Man kann dadurch gleichzeitig Sachen thematisieren und sie von sich distanzieren. Das war mir unheimlich wichtig und das ist es heute noch so. Ich schreibe immer noch Gedichte, ich habe schon 3 Gedichtbände veröffentlicht. Das ist eine Methode für mich, eine gleichzeitig persönliche, aber auch politische Form des Sprechens zu haben.
1: Nach den Gedichten, jetzt ein Roman mit 450 Seiten. Sie haben schon in Interviews verraten, der wäre noch viel länger geworden, wenn Ihnen das Lektorat nicht da an der einen oder anderen Stelle schon was weggestrichen hätte. Und es gibt einen Satz, der immer und immer wieder vorkommt, der so ein zentraler Gedanke ist auch. Eine Familie ist eine Geschichte. Was meinen Sie damit?
0: Familie ist eine Geschichte ist für mich der zentrale poetologische Satz dieses Buches, weil es viel mehr darum geht, wie wir voneinander erzählen, als was genetische oder Blutband oder was auch immer das ist. Mhm. Aber die Geschichte über den Onkel, der XY getan hat, wird in der Familie immer und immer wieder erzählt. Und das hält diese Bande. Es geht ganz vielen Menschen so, also nicht nur, aber vor allem auch, glaube ich, Postmigras wie mir, dass man Familie nur als Geschichte kennt. Also wenn der Onkel sonst wie viele 1000 Kilometer weit weg wohnt, dann wird halt erzählt vom Vater, von der Mutter, von sonst wem, das und das ist uns geschehen, das ist passiert, so und so war die Familiengeschichte, so und so haben wir dort und da gelebt. Und das ist manchmal das Einzige, was man hat. Und gleichzeitig ist es aber auch das, was einen irgendwie ausmacht, weil diese Geschichten einen konstituieren. Sie verfassen einen tatsächlich irgendwie. Man ist dann Teil dieser Geschichte, ob man irgendwie sie erzählt bekommt oder sie weitererzählt. Und ich glaube, das war mir wichtig.
1: Sie erzählen es auf eine sehr, sehr eindrucksvolle Weise, die man miterlebt in diesem Roman. Ihre Mutter hat es mitbekommen, dass Sie das aufgeschrieben haben, dass Sie diesen Roman geschrieben haben. Sie ist aber vor 3 Jahren gestorben. Hätten Sie sich gewünscht, dass sie das Erscheinen des Romans erlebt?
0: Ja, unbedingt. So, ich hätte mir das unbedingt gewünscht, dass sie das erlebt, aber ich war halt einfach zu langsam.

0: Ja, es ist so. Also, ja. Ich meine, dann wäre es auch ein anderes Buch geworden und so. Mhm. Ich will jetzt nicht spoilern, aber
1: ja.
0: Es macht ja auch, also es macht mich klar traurig, immer noch.
1: Mhm.
0: Ich hätte es mir gewünscht, aber ich glaube, ja, das Buch, das erschienen ist, ist auch ein gutes Buch. Und das hat halt gedauert.
1: Vom Fällen eines Stammbaums heißt der Titel. Da wird aber eigentlich gar nicht so viel abgeschnitten, sondern eher freigelegt. Wie interpretieren Sie diesen Titel, der Ihnen ja schon sehr früh im Kopf war, bevor Sie, glaube ich, mit dem Roman so richtig angefangen haben, oder?
0: Der Titel ist für mich eigentlich eine Analyse. Weil wenn ich etwas analysieren will, muss ich es auch auseinandernehmen können. Und das ist so eine andere Sache bei Stammbäumen, die sind gar nicht so lebendig, wie man denkt. Wie ich eben schon sagte, das meiste weiß ich aus Geschichten. Meine Familie ist konstituiert von Toten. Totholz kann man dann auch gut auseinandernehmen. Das Perfide bei Familien ist ja, dass die lebendigen Teile noch da sind, aber die Toten auch irgendwie. Aber die sind halt tot. So, und das heißt, ich kann mir jetzt ganz viele Gedanken über meinen Urgroßvater machen und mir Fantasien konfabulieren. Aber es ist Teil gleichzeitig des lebendigen Materials, aber auch des Toten.
1: Sie haben eben das Stichwort Postmigra genannt, also die postmigrantische Generation. Es gibt ja auch eine postmigrantische Literatur, die nach meinem Eindruck einfach ein sehr, sehr großer Teil mittlerweile der deutschsprachigen Literatur in diesem Land ist. Zum Glück, einige der Autorinnen und Autoren, die Ihnen da wichtig sind, erwähnen Sie auch im Nachwort. Ist das eine Schublade, die für Sie sinnvoll ist, sich da einzuordnen oder... Gibt es sozusagen gemeinsame verbindende Erfahrungen, die das Schreiben so einer postmigrantischen Generation in Deutschland auszeichnen?
0: Ich glaube, zentrale Erfahrungen sind sowas wie als Kind die Briefe für die Eltern übersetzen, auf Ämter mitgehen. Ich glaube, wo ich jetzt gerade dran hängen bleibe, ist dieses Schubladendenken,
1: mhm.
0: weil ich bin ein großer Freund und ein Fan vom Schubladendenken.
1: Mhm.
0: Weil ich weiß nicht, wie andere Menschen ihre Schränke benutzen, aber ich kann Schubladen öffnen. Und das Tolle ist, man kann Sachen aus einer Schublade auch in eine andere legen und dann wieder zurück. Also Schubladen sind ein tolles Hilfsmittel, aber Menschen, die ihre Schubladen verschließen, dort Dinge drin lassen, ignorieren diese Dinge dann. Und ich glaube, das ist das Gefährliche am Schubladendenken, dass man Sachen ablegt und dann einfach nicht mehr öffnet. Und ich glaube, es wird dann effektiv, wenn man Schubladen wirklich nutzt. So, und die nicht statisch bleiben. Eigentlich sind Schubladen dann effektiv, wenn der Mensch am Leben ist.
1: Und wenn Sie diese typischen Erfahrungen von migrantischen Kindern und Jugendlichen erwähnen, also Briefe zu übersetzen, auf Ämter mitgehen und so weiter, dann ist ja darin noch in besonderer Weise das angelegt, weil Sie durch die Pflegeerfahrung auch haben, dass sich nämlich das Verhältnis zwischen Eltern und Kindern umkehrt, dass die Mutter plötzlich die hilfsbedürftige Schwache ist, für die alles gemacht werden muss. Das haben Sie sozusagen schon von frühester Kindheit an erfahren.
0: Ja, und das ist eine Sache, die ganz häufig geschieht. Das nennt man jetzt in Fachkreisen Parentifizierung, dass sozusagen Kinder- und Elternrollen getauscht werden. Und das war schon sehr früh so. Also ich habe zum Beispiel den Hartz-IV-Antrag ausgefüllt, als meine Mutter erwerbsunfähig wurde durch Krankheit, weil meine Mutter war überfordert von diesem Formular. Ich war 16. Und im ersten Moment auch stolz, dass ich das irgendwie ausfüllen konnte. Aber es ist ja auch irre, dass man das mit 16 machen muss.
1: Mhm.
0: Ich bin häufig auf Ämter gegangen. Ich habe die ganzen Postwege gemacht. Ich habe ab einem bestimmten Zeitpunkt auch Ämter alleine gemacht. Das ganze Online-Banking. Vollmächte bekommen für alles Mögliche. Also es war dann auch an mir gelegen. Das hat sich meine Mutter natürlich auch irgendwie entlastet gefühlt durch mich. Aber ganz früh, und das ist so eine typisch postmigrantische Erfahrung, übernimmt man Verantwortung für Menschen in einem Alter, in dem man eigentlich noch nicht bereit ist für diese Verantwortung.
1: Sie selbst, wir haben das eben schon kurz erwähnt, sind im zweiten Hauptberuf Lehrer an einer Frankfurter Schule, haben da wahrscheinlich auch ganz viel mit migrantischen Jugendlichen oder überhaupt mit Jugendlichen aus ganz unterschiedlichen Familienverhältnissen zu tun. Wie sehr ist auch Ihr Lehrerberuf geprägt von diesen Themen, mit denen Sie sich im Roman auseinandersetzen? Oder welche Berührungsstellen sehen Sie zwischen den beiden Hauptberufen, Schriftsteller oder Lyriker oder Poet auf der einen Seite und Lehrer auf der anderen?
0: Ich glaube tatsächlich, dass beide Berufe an Menschen gerichtet sind, ist wichtig. Also Schreiben macht keinen Sinn ohne eine Leserschaft. So, ohne andere Menschen macht ganze Literatur keinen Sinn. Und das ist mit Bildungsarbeit genauso. Und der wichtigste Punkt dabei ist auch noch einer, den habe ich sehr früh in der Kindheit erkannt. Also den habe ich erst sehr rudimentär erkannt und später als Jugendlicher ist es mir sehr klar geworden, da kann ich das formulieren, weil wir auch erst relativ untere Mittelschicht aufgewachsen sind und dann in die Armut gerutscht, als meine Mutter arbeitsunfähig wurde. Und da ist mir aufgefallen, das Einzige, was mir niemals jemand nehmen können wird, ist meine Bildung, mein Wissen. Und das klingt im ersten Moment immer so romantisch, aber es ist auch die einzige Möglichkeit, wie man einen Klassenaufstieg schafft, nämlich indem man mehr weiß und mehr tut als andere. Und dahingehend arbeite ich auch viel mit Bildungsungerechtigkeiten, weil ich halt häufig merke, wo zum Beispiel Defizite sind, die nicht nur familiär bedingt sind, weil man kann nicht nur die Familie denken, man muss immer die Gesellschaft mitdenken. Und das ist, glaube ich, auch ein sehr wichtiger Punkt, der mir wichtig ist, weil ich gerne Wissen vermittle, weil ich schon das Gefühl habe, Wissen ist etwas sehr, sehr Persönliches. Etwas, das ich weiß, kann mir halt niemand wegnehmen. Leute können entrechtet werden, Leute können enteignet werden, aber sie können nicht entbildet werden.
1: Martin Pierkade, ich danke Ihnen ganz, ganz herzlich für dieses Gespräch. Und ich sage nochmal alles über das Buch Vom Fällen eines Stammbaums, erschienen im Rowohlt Verlag. Es spielt, wir haben das kurz angetippt, Musik eine wichtige Rolle durch viele Musiktitel, die Sie zitieren. Und dazu gibt es eine Playlist bei Spotify, die Sie zusammengestellt haben, die man sich sozusagen bei der Lektüre dieses Buches anhören kann. Danke nochmal, Martin Pierkade, für dieses Buch und für das Gespräch.
0: Sehr, sehr gerne. Vielen, vielen lieben Dank.
1: Martin Pierkade, Vom Fällen eines Stammbaums. Mein Name ist Christoph Schäffer.
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2: Guten Abend, ich begrüße Sie zur Tagesschau. Chaotische Szenen heute in der spanischen Exklave Ceuta. Bis zu 60.000 Migranten haben seit gestern die Grenze überquert, hauptsächlich junge Männer. Viele von ihnen sind laut Behörden inzwischen aber wieder nach Marokko zurückgekehrt. Bei dem Versuch, das EU-Gebiet über den See- oder Landweg zu erreichen, starben mindestens 57 Menschen. An der Meerenge zwischen Spanien und Marokko liegt eine von zwei spanischen Exklaven auf dem afrikanischen Kontinent. Die meisten Migranten machten sich offenbar von Fnideq aus auf den Weg nach Ceuta.
3: Manche von ihnen kommen in Badekleidung, sind tropfnass. Viele von ihnen junge Männer, aber auch einige Frauen. Kinder, vereinzelt Ältere, sind von Marokko aus zur spanischen Exklave Ceuta geschwommen. Das kann bis zu 4 Stunden dauern. Wir wollen eine bessere Zukunft. In Marokko gibt es nichts. Wir arbeiten hart, werden aber für die Arbeit in Marokko schlecht bezahlt. Unsere Gesundheit leidet unter der Arbeit. Viele Marokkaner sind unter den Ankommenden, aber auch Algerier und Menschen aus anderen afrikanischen Ländern. Dass sie so plötzlich kommen, könnte an einem Beschluss des obersten Gerichts in Madrid liegen. Demnach dürfen Migranten, die beispielsweise über den Seeweg nach Ceuta gelangen, nicht umgehend zurückgeschickt werden. Die meisten von uns waren bei der Arbeit. Als sie plötzlich hörten, dass die Grenze geöffnet worden war und es einigen jungen Leuten gelungen war, sie zu überqueren. Und so sind schließlich alle hier gelandet. Regierungschef Pedro Sánchez machte sich vor Ort ein Bild der Lage. Ceuta ist eine spanische Stadt und was gestern geschehen ist, verdient unsere denkbar schärfste Missbilligung und Verurteilung. Spanien steht wegen des massiven Ansturms unter Druck und versucht mit Soldaten und Polizisten die Menschen zur Rückkehr zu drängen. Zudem gibt es vor Ort zu wenig sanitäre Anlagen und Essen. Gestern sind wir auf dem Seeweg nach Ceuta hinübergefahren. Wir haben dort den ganzen Tag verbracht und nichts gefunden. Kein Essen, gar nichts. Nur das Meer und den Weg zurück in den Maghreb. Darauf setzt auch die spanische Regierung. Auf Überwachungsbildern des Innenministeriums ist zu sehen, dass Menschen wieder nach Marokko zurückkehren. Es sollen bereits mehr als die Hälfte sein.
2: Christina Böker berichtet für uns aus Ceuta. Wie ist die Lage zur Stunde?
4: Ja, man sieht es vielleicht hinter mir. Hier ist mittlerweile eine fast schon bizarre Situation eingetreten. Hinter mir, hier kommen immer noch die Menschen, die jungen Männer hauptsächlich aus Marokko, 200 Meter ungefähr von hier entfernt, in Ceuta an der Küste an. Und gleichzeitig laufen die anderen hier zurück über eben jene Grenze nach Marokko zurück. Das sieht man dann auch wieder dort am Zaun. Und währenddessen ist es in der Stadt schon ein bisschen ruhiger geworden. Es ist wirklich eine ganz merkwürdige Stimmung hier in der Stadt. Haben keine Geschäfte auf, gar nichts. Die Leute, die hier wohnen, die hatten einfach Angst vor diesem riesigen Ansturm, von dem sie diese Woche überrascht wurden.
2: Es wird ja viel darüber spekuliert, was zu der aktuellen Situation geführt hat. Was ist darüber bekannt?
4: Ja, zum einen hat sicherlich dieses Urteil, um das es eben auch im Beitrag ja schon ging, so eine gewisse Sogwirkung erzeugt. Das hat sich einfach rasend schnell über Social Media, insbesondere eben unter den jungen Leuten, verbreitet. Und darüber hinaus hat es aber auch womöglich damit zu tun, das wird hier auch vermutet, dass Marokko gar nicht so viel sich dem entgegengestellt hat, dass dieser Ansturm hier in Ceuta gelandet ist. Und das wiederum wird mit dem spanisch-marokkanischen Verhältnis in Zusammenhang gesetzt. Der spanische Ministerpräsident ist neulich nach Algerien gereist und Algerien und Marokko gelten als zerstritten und das wurde wohl als nicht so gut angesehen und Marokko hat immer wieder die Grenzkontrollen auch als Druckmittel gegenüber Spanien eingesetzt. Damit könnte es zusammenhängen.
2: Eindrücke und Informationen von Christina Böker. Vielen Dank. In Europa wird die Lage in Ceuta mit Sorge betrachtet. Bundeskanzler Merz forderte die Regierung in Madrid auf, die Situation schnellstmöglich wieder in den Griff zu bekommen. Mehrere andere Länder sprachen sich für einen vorübergehenden Ausschluss Spaniens aus dem Schengen-Raum aus. Italien will das Abkommen mit Madrid sogar einseitig aussetzen. Der Schengen-Raum regelt unter anderem einen freien Personenverkehr ohne reguläre Grenzkontrollen. Mehr zur Lage in Ceuta auch in einem Brennpunkt. Gleich im Anschluss an diese Tagesschau. Auch auf unbequeme Fragen müssen deutsche Behörden antworten, egal ob von Medien oder von Privatleuten über Initiativen wie Frag den Staat. Zum Beispiel, wann Berlins regierender Bürgermeister Wegner während des Stromausfalls nun wirklich telefoniert hat. Oder wie viele Corona-Masken Jens Spahn als Gesundheitsminister bestellt hat und zu welchem Preis. Das Informationsfreiheitsgesetz verpflichtet staatliche Institutionen, Dokumente offenzulegen, seit 20 Jahren. Doch jetzt will die Bundesregierung diesen Auskunftsanspruch einschränken.
5: Arne Semsrott leitet das Rechercheportal Frag den Staat. Seine Organisation hat Dokumente über die Maskendeals des damaligen Gesundheitsministers Spahn enthüllt, mit Hilfe des Informationsfreiheitsgesetzes. Doch die Koalitionsspitze will die Akteneinsicht beim Staat generell einschränken, unter dem Schlagwort Bürokratierückbau.
6: Das ist kein Bürokratieabbau, das ist Demokratieabbau. Also hier geht es darum, dass es so schwer gemacht werden soll, noch Infos zu bekommen, dass letztlich keiner mehr Infos bekommt.
5: Statt für Organisationen sollen sich die Auskunftsrechte nur auf einzelne Bürger, natürliche Personen genannt, fokussieren. Und die müssten ein berechtigtes Interesse haben, zum Beispiel persönlich betroffen sein. Die Union verteidigt das auch mit Blick auf die Sicherheit.
7: Stand heute würde das Informationsfreiheitsgesetz jedermann die Möglichkeit geben, Informationen auch über kritische Infrastruktur bei Behörden abfragen zu können. Das geht so nicht.
5: Als Folge der Änderung könnten Portale wie Frag den Staat und auch Medien den wichtigen Anspruch auf die Herausgabe von Behördenakten verlieren. Eine rote Linie für Teile der SPD.
8: Das wird mit der SPD-Bundestagsfraktion so nicht zu machen sein, da wir eben das Informationsrecht von Presse, von Medien, von Forschung, von Zivilgesellschaft als elementar erachten, ebenso wie das von Bürgerinnen und Bürgern.
5: Frag den Staat, ruft zum Protest auf und sammelt Unterschriften. Mehr als 600.000 sind es schon.
9: Auch Linke, Grüne und AfD warnen vor einem Rückbau der Informationsrechte. Wann die Reform ins Parlament kommt, ist offen. Der Widerstand dürfte weiter wachsen, innerhalb der Koalition und außerhalb.
2: Während die Waldbrände in Frankreich und Spanien derzeit einigermaßen unter Kontrolle sind, ist die Lage in der Türkei und in Griechenland weiter angespannt. 60 Kilometer nordwestlich von Athen mussten hunderte Menschen per Boot in Sicherheit gebracht werden. Auch ein Vorort der Hauptstadt wurde vorsorglich evakuiert. Im Westen der Türkei kämpfen Einsatzkräfte seit Tagen gegen Feuer im Hinterland der Ägäisküste. Das Ausmaß der Brände in diesem Jahr führen Wissenschaftler auch auf den vom Menschen verursachten Klimawandel zurück.
10: In Südeuropa brennt es. Carsten Schwanke vom ARD-Wetterkompetenzzentrum beobachtet die Situation. Vor allem die Intensität der Waldbrände hänge unmittelbar mit dem Klimawandel zusammen.
11: Dass die sich so schnell, so rasant ausbreiten, dass die so viel größer werden, die Flächen, die verbrannt werden, neue Dimensionen erreichen, das hat mit dem Klimawandel zu tun, mit der Austrocknung der Vegetation durch hohe Temperaturen und durch fehlenden Regen.
10: In den vergangenen 4 Monaten hat es deutlich weniger geregnet als in anderen Jahren. Doch das ist nur eine Seite der Medaille. Die Regenmenge ist über das Jahr sehr unterschiedlich verteilt. Es gibt Monate mit mehr Niederschlag.
11: Ich habe hier zum Beispiel die Niederschläge der letzten 12 Monate für Frankreich und der letzte Sommer und vor allem der Herbst. Aber auch die Wintermonate Januar und Februar waren deutlich nasser als normal.
10: Hitzewellen im Mai und im Juni haben den Boden und die Wälder austrocknen lassen. Diese Abfolge, erst feuchter, dann trockener als normal, könnte auch bei uns in Deutschland in Zukunft häufiger vorkommen. Und das ist vielleicht sogar ein Ansatz für eine Lösung.
11: Auf der einen Seite müssen wir schauen, dass wir diesen Winterregen irgendwie speichern können. Wir brauchen das Wasser vor Ort. Auf der anderen Seite sehen wir, was die Feuerwehrleute in Frankreich machen. Sie schaffen Schneisen, damit sich der Waldbrand nicht mehr so weit ausbreiten kann.
10: Eine neue Studie der World Weather Attribution zeigt unter anderem, dass der Klimawandel die Wahrscheinlichkeit für Brände in Südeuropa erheblich erhöht.
11: das, was wir hier an Klimaerwärmung sehen, was wir an Klimawandel, an globaler Erwärmung sehen, das ist zu 100% menschgemacht. Es wurden sämtliche natürlichen Faktoren untersucht. Die gibt es immer wieder als kleine Schwankungen, darunter als kleine Wellenbewegungen, Sonnenfleckenzyklus oder mal ein größerer Vulkanausbruch. Aber diese Temperaturentwicklung, die wir über die letzten 100 Jahre gesehen haben, ist zurückzuführen auf das Verbrennen von Kohle, Öl und Gas.
10: Auch hier in Deutschland spüren wir die Auswirkungen, etwa durch Niedrigwasser im Rhein. Wir erleben aber auch gerade einen Hitzerekord nach dem anderen.
2: Seit Monaten bemüht sich ein von US-Präsident Trump gegründeter Friedensrat um eine Regelung für den Gazastreifen, bislang mit begrenztem Erfolg. Jetzt hat Trump eine Einigung verkündet. Die radikal-islamische Terrororganisation Hamas habe ihrer Entwaffnung zugestimmt. Vertreter der palästinensischen Hamas erklärten allerdings, erst müsse die israelische Armee mit dem Rückzug beginnen. Doch Israel hatte immer die umgekehrte Reihenfolge gefordert. Erst Entwaffnung, dann Rückzug.
3: Der Gazastreifen. Immer noch ist er zweigeteilt. Hier in Gazastadt herrscht weiterhin die Hamas. Den anderen Teil kontrolliert das israelische Militär. Mittlerweile rund 60% des gesamten Gebiets. Immer wieder fliegt es Luftangriffe. Hier in Gazastadt wurden auch gestern Menschen getötet. Eigentlich gilt seit Oktober eine Waffenruhe. Der sogenannte Friedensplan von US-Präsident Trump hatte längst in eine zweite Phase übergehen sollen. Jetzt soll es einen Durchbruch geben. Trump verkündet gestern via Truth Social, die Hamas und alle bewaffneten Gruppen in Gaza würden nun ihre Waffen abgeben, das israelische Militär, IDF genannt, sich zurückziehen. Ob die Knackpunkte damit gelöst sind, ist fraglich. Ich sehe nicht, dass die derzeitige israelische Regierung akzeptiert, dass sich die IDF zurückzieht und Hamas erst dann entwaffnet wird. Oder dass der Rückzug der IDF gleichzeitig mit der Entwaffnung der Hamas erfolgt. Wir müssen erst sicher sein, dass die Hamas tatsächlich entwaffnet ist. Die Hamas teilt in einem Statement mit, die Abgabe der Waffen sei an den Truppenrückzug geknüpft. Die israelische Regierung hat sich noch nicht geäußert. Bei einer Kabinettssitzung in Camp David wird Trump heute danach gefragt. Wir haben mit Israel eine Einigung erzielt. Israel ist sehr zufrieden damit. Sie haben sich gut verhalten. Laut Trumps sogenanntem Friedensrat sollen innerhalb der nächsten 3 Jahre weitere Schritte umgesetzt werden. Wie oder welche genau, bleibt auch den Menschen im Gazastreifen weiterhin unklar.
2: Der Gegenwind für FIFA-Präsident Infantino wird stärker. Nach dem Europäischen Fußballverband UEFA haben auch die Verbände Asiens und von Nord- und Mittelamerika dessen Investorenpläne abgelehnt. Damit dürfte Infantino unter den 211 Mitgliedsverbänden keine Mehrheit für sein Vorhaben mehr erzielen können. Der FIFA-Boss wollte einen Teil der kommerziellen Rechte an den Turnieren des Weltverbandes verkaufen, also auch an den Weltmeisterschaften. Aus Protest trat auch ein enger Berater Infantinos zurück. Es war ein spektakulärer Schwertransport mitten in Hamburg. Um diese Bahnbrücke an ihr Ziel zu bringen, war Millimeterarbeit gefragt, dicht vorbei an Häusern. Vergangene Nacht gelang die Aktion. Monatelang war die sogenannte Sternbrücke zuvor in einem Wohnviertel zusammengebaut worden. Zuletzt musste das 3.700 Tonnen schwere Bauwerk noch 500 Meter transportiert werden. Freigegeben werden soll die Brücke dann Ende August.
12: Sie ist angekommen an ihrem Bestimmungsort. Die neue Riesenbrücke, gebaut direkt vor Ort in Hamburg-Altona. 108 Meter lang, 21 Meter hoch, reingesetzt, direkt in einem dicht bebauten Wohngebiet. Die letzten Schrauben wurden heute Mittag festgezogen. Jahrelange Planung und 14 Monate Bauzeit gehen zu Ende. Viele Anwohner haben ihren Frieden mit dem Mammutprojekt direkt vor ihrer Haustür gemacht.
13: Ich bin jetzt die Tage auch immer hier gewesen. Also das war schon wirklich sehr, sehr beeindruckend, muss ich ganz ehrlich sagen.
14: Veränderungen müssen wir heutzutage mitmachen, immer. Die Brücke musste ja weg, die alte.
12: Kritik gibt es bis zum Schluss. Jahrelang war der Austausch der alten Brücke gegen eine neue, viel größere umstritten. Bäume mussten weichen, Häuser und Musikclubs wurden extra für die Brücke abgerissen.
15: Riesenaufwand. Aber wenn die Statik sagt, es muss, dann muss das halt so. Aber ich finde sie ein bisschen übertrieben für unser Viertel hier.
12: Gestern ging die neue Brücke auf Transportern mit mehr als 1000 Reifen auf ihre letzte Reise. Der Koloss wurde eingehoben. Dazu blinkten Lichter. Begeisterung und fast Partystimmung begleiteten die stundenlange Fahrt an ihr Ziel.
16: Der pünktliche Einbau der Sternbrücke erfüllt hier alle mit Stolz. Die Laune ist richtig gut auf der Baustelle. Die Erleichterung ist da, es hat alles geklappt. Wir haben die Brücke pünktlich an ihren Bestimmungsort geschoben.
12: Die Brücke ist also da, nun werden die Schienen verlegt. In 4 Wochen sollen wieder 1000 Züge pro Tag darüber fahren.
2: Und nun die Wettervorhersage für morgen, Samstag, den 1. August.
17: Freie Bahn für das Hoch über dem Atlantik. Die Wolken eines Tiefs ziehen morgen in den Südosten. In der Nacht zunächst vor allem in Sachsen und Ostbayern Schauer und Gewitter. Einige kräftige Güsse sind dabei, später vom Südwesten bis in die Mitte. Am Tag in der Südosthälfte in schwüler Luftmasse bei Sonne und Wolken teilweise kräftige Schauer und Gewitter. Sonst oft Sonne und vorübergehend etwas kühler. In der Nacht 20 bis 9 Grad, am Tag 20 Grad an der Nordsee, 32 Grad in Niederbayern. Die Aussichten. Am Sonntag ist es sonnig, am Nachmittag und Abend im Süden einzelne Schauer und Gewitter. Die Hitze kehrt von Süden langsam zurück. Am Montag bei Sonne und Wolken bis 37 Grad. Am Dienstag viel Sonne, regional Quellwolken. Meist bleibt es trocken.
2: In den Tagesthemen um 21.55 Uhr schauen wir auf die Situation in Ceuta und die Europäer in Alarmstimmung. Und vor der CSD-Parade, Susanne Stichler fragt den Hamburger Polizeipräsidenten, wie Sicherheit für die queere Community hergestellt wird. Und jetzt, wie angekündigt, der Brennpunkt zur Lage in Ceuta mit Ute Brucker.
18: Vielen Dank, Thorsten Schröder, und herzlich willkommen zu diesem Brennpunkt Ansturm auf Ceuta. Die nachfolgenden Sendungen verschieben sich um 10 Minuten. Es sind diese Bilder, die heute Europa in Alarmstimmung versetzt haben. Und Donald Trump rief sofort aus, das sei schrecklich. Bis zu 60.000 Menschen haben innerhalb der letzten beiden Tage die spanische Exklave Ceuta erreicht. Viele davon, indem sie den Grenzzaun auf dem Meer umschwommen haben. Aber ist das nun wirklich besorgniserregend für Europa? Das wollen wir klären. Zunächst noch mal ein kurzer Blick auf die Ereignisse von Stefan Kiske.
19: Ceuta heute. Geschlossene Geschäfte, lange Schlangen vor den Supermärkten, die Einwohner besorgt. Aus Sicherheitsgründen müssen wir schließen. Die Leute wollen nicht rausgehen. Sie rufen ständig bei uns an und bitten uns, ihnen die Sachen nach Hause zu liefern, weil sie bei der Lage schon ein bisschen Angst haben. Wir brauchen Hilfe. Alle Geschäfte sind geschlossen. Bis zu 60.000 Menschen erreichen die spanische Enklave in Nordafrika binnen weniger Stunden, vor allem übers Meer. Mindestens 57 Menschen starben dabei. Ihre Beweggründe, die sie nennen, ähneln sich. Ich gehe nach Ceuta für mein Kind, um Arbeit zu finden. In Marokko gibt es keine Arbeit, kein Geld. Spaniens Ministerpräsident Pedro Sanchez besuchte die Stadt heute, machte sich ein Bild von der Lage und bekam den Unmut der Bevölkerung zu spüren. Sanchez verspricht Besserung. Die spanische Regierung wird alle staatlichen Mittel einsetzen, um die Sicherheit der Menschen in Ceuta zu gewährleisten. Mittlerweile soll sich die Lage entspannt haben. Medienberichten zufolge sollen bereits mehr als 48.000 Migranten nach Marokko zurückgekehrt sein, aufgrund fehlender Versorgung in der Stadt oder behördlichen Drucks. Die genauen Gründe sind noch unklar.
18: Und in Ceuta ist jetzt unsere Korrespondentin Christina Böker. Christina, wir haben es gerade gehört, inzwischen ist ein Großteil der Menschen aus Ceuta wieder nach Marokko zurückgekehrt. Erst ganz schnell rein, dann schnell wieder raus. Wie kann man dieses Chaos jetzt eigentlich erklären?
20: Ja, ich will es vielleicht noch einmal kurz zeigen, bevor ich versuche es zu erklären. Wir sehen hier hinter mir, wie die Leute aus dem 200 Meter entfernten Marokko immer noch hier rüber schwimmen und gleichzeitig auf der anderen Seite laufen sie aber raus und verlassen Ceuta, also Spanien wieder. Es ist wirklich hier an der Grenze eine recht bizarre Situation, aber ich habe den Eindruck, dass genauso schnell, wie sich die Informationen über dieses Urteil verbreitet haben, sich auch die Informationen verbreitet hat, dass es womöglich gar nichts mehr bringt, hierher zu kommen oder auch wieder rauszugehen. Denn einerseits wurde jetzt auch bekannt, dass die Leute schnell zurückgeführt werden sollen und andererseits wurde auch ebenso schnell bekannt, dass hier in der Stadt alle Läden geschlossen sind. Die Menschen, die hier leben, die hatten Angst vor diesem Ansturm und haben alles dicht gemacht und sind auch selber größtenteils zu Hause geblieben. Insofern, ich glaube, damit hängt es zusammen.
18: Ein Grund für den großen Ansturm war ja wohl, dass der oberste spanische Gerichtshof geurteilt hatte, wenn Menschen spanisches Territorium über die Hohe See aus eigener Kraft, also schwimmend, erreichen, dürfen sie nicht umgehend wieder zurückgeschickt werden. Das hatte offenbar die Runde in den sozialen Medien gemacht. Ignoriert jetzt die spanische Regierung dieses Urteil eigentlich? Denn viele wurden ja offenbar dann doch zurückgeführt.
20: Ja, die Interpretation ist offensichtlich so, dass es da um umgehend geht. Also die sofortige Zurückführung direkt hier am Ufer sozusagen, das scheint nicht zu gehen. Aber Spanien hat ja mittlerweile mit Marokko über die Rückführung verhandelt. Und offensichtlich in diesen Gesprächen hat sich Marokko auch bereit gezeigt, die Leute zurückzunehmen. Und so eine geordnete Rückführung, das scheint zu gehen. So interpretiert es offensichtlich die spanische Regierung, dass das möglich ist, trotz dieses Urteils.
18: Danke, Christina. Wir sprechen gleich noch mal weiter. Zunächst wollen wir uns aber kurz anschauen, welche spezielle geografische Situation in Ceuta überhaupt vorliegt. Eine Exklave ist ja ein Teil eines Landes, der gar nicht mit dem Hauptgebiet verbunden ist, sondern ausschließlich über ein anderes Land erreicht werden kann.
0: Die Exklave Ceuta gehört seit mehr als 350 Jahren zu Spanien. Daher hat die Europäische Union hier eine Außengrenze mit Marokko. Dennoch werden Reisende bei Überfahrt oder Flug von Ceuta aufs spanische Festland oder in europäische Länder grundsätzlich noch einmal kontrolliert. Denn Ceuta ist nicht Teil des Schengen-Raums. Diesem sind 29 europäische Staaten beigetreten. Sie bilden eine gemeinsame Außengrenze und führen im Normalfall untereinander keine Grenzkontrollen durch.
18: Frage an unseren Korrespondenten Stefan Stuchlik in Brüssel jetzt. Wenn Migranten es nach Ceuta geschafft haben, sind sie damit also zwar auf europäischem Territorium, aber trotzdem nicht wirklich in Europa angekommen. Könnte man das so beschreiben?
21: Genauso ist es, Ute. Auf nichts wurde hier in Brüssel öfter hingewiesen heute am Tag. Also auf die Tatsache, dass Menschen, die es nach Ceuta reingeschafft haben, es noch keineswegs nach Kontinentaleuropa geschafft haben. Also auf eine Zone, wo man mehr oder weniger ohne Grenzkontrollen von Land zu Land reisen kann. Das liegt an einem Sonderstatut, das im Schengen-Statut festgelegt wurde. Für die beiden Exklaven Ceuta und Melilla wurde dort festgelegt, dass, um das mal bildlich zu sagen, um beide herum noch eine zweite Grenze gezogen ist. Nämlich eine Grenze für die, die raus wollen nach Kontinentaleuropa, entweder zu Wasser oder zu Luft. Und diese zweite Grenze, sagt die Kommission, die hält felsenfest. Man wisse es deswegen, weil da auch EU-Grenzbeamte der Grenzschutzagentur Frontex beteiligt seien.
18: Sind dann scharfe Reaktionen aus EU-Ländern, wie zum Beispiel die von Italiens Ministerpräsidentin Meloni, die ja gleich gedroht hat, Spanien aus dem Schengen-Raum auszuschließen, nicht eigentlich überzogen? Letzte Meldungen besagen ja, dass Italien jetzt das Schengen-Abkommen mit Spanien ausgesetzt habe.
21: Es gibt nicht wenige, die darin ein durchsichtiges politisches Manöver sehen. Das ist ja nicht nur Italien allein, das diese Idee hegt. Es sind auch Länder wie Dänemark, wie Finnland, wie Schweden, alle mehr oder weniger mit einer Beteiligung von rechts- oder rechtspopulistischen Parteien. Und alle die müssten ja eigentlich wissen, dass auch, genauso wie es Italien getan hat, nicht einseitig einfach das Schengen-Abkommen ausgesetzt werden kann und kein Land einfach so aus dem Schengen-Abkommen rausgeworfen werden kann, ohne dass es das selbst beantragt. Die EU-Kommission kann Strafen aussprechen, kann Sanktionen aussprechen, aber kein Land kann gegen seinen Willen aus dem Schengen-Raum rausgeworfen werden. Die Tatsache, dass diese Debatte begonnen wird, zeigt meiner Meinung nach zweierlei. Zum einen, es sind mittlerweile harte Bandagen, mit denen um Migrationspolitik gerungen wird. Und zum zweiten, trotz gegenteiliger Beteuerungen geht ein tiefer Riss durch die EU-Staaten, wenn es um die Frage geht, wie umgehen mit Migranten, wie umgehen mit Flüchtlingen.
18: Vielen Dank, Stefan Stuchlik nach Brüssel. Vielleicht also ein bisschen zu viel Alarmstimmung heute? Schwer zu sagen. Und noch ist auch nicht ganz klar, wie es überhaupt zu diesem plötzlichen Riesenansturm kommen konnte. Waren es wirklich nur die falschen Gerüchte auf Social Media, Spanien hätte seine Grenze geöffnet? Oder hat auch der marokkanische Staat einen Teil dazu beigetragen? Thomas Aders.
22: Schon mehrmals wurde der Grenzzaun zur spanischen Exklave gestürmt, besonders dramatisch im Mai 2021. Hier konnte man den Kontrollverlust der spanischen Behörden besonders gut beobachten. Ursache damals die Grenzstreitigkeiten über die Westsahara, einer ehemaligen Kolonie Spaniens. Diese wird von Marokko beansprucht, doch Nachbar Algerien unterstützt die Befreiungsmiliz Polisario, die für eine Unabhängigkeit der Westsahara kämpft. Ein Sandwall, die Grenze zwischen beiden Erzfeinden. Als 2021 Spanien den kranken Polisario-Chef medizinisch behandelt, bewacht Marokko aus Protest die Grenzzäune nicht länger. Auch jetzt könnte Spanien Marokko zu Weißglut getrieben haben. Mit diesem freundschaftlichen Besuch von Premier Sanchez beim Erzfeind Algerien letzte Woche. Dieses Internetvideo soll zeigen, wie ein marokkanischer Gendarme einen LKW mit Migranten quasi zur Grenze durchwinkt. Offenbar als weitere Warnung Marokkos an Spanien, die allerdings ganz Europa trifft.
1: Es ist ja grundsätzlich nichts Neues, dass die Europäische Union oder auch einzelne Mitgliedstaaten bei Fragen der Migration, gerade bei Fragen der Asylmigration, ja durchaus ein Stück weit auch erpressbar sind.
22: Spanien muss jetzt alles tun, um dem Druck etwas entgegenzusetzen. Erster Schritt, die schnellstmögliche Kontrolle über die Außengrenze Europas.
18: Noch mal ganz kurz zurück zu Christina Böker nach Ceuta. Christina, du hast ja angedeutet, die Lage zwischen den beiden Ländern scheint sich zu entspannen. Aber wie geht's den Menschen, die nun so hin und her getrieben wurden?
4: Also wenn wir hier in die Gesichter derer gucken, die hier wieder zurückgehen, dann sieht man da ein zwiespältiges Bild. Einigen, denen ist wirklich die Enttäuschung ins Gesicht geschrieben, aber andere spazieren auch in Gruppen irgendwie relativ nett plaudernd wieder zurück. Also es ist wirklich sehr unterschiedlich, was wir hier sehen. Das hängt vermutlich auch damit zusammen, wie es ihnen in Marokko geht. Es gibt da eine große Armut und Leute wollen weg aus Marokko, um ihre Familie aus dieser Armut rauszuholen. Die haben Druck und das sind die Enttäuschten. Aber es gibt auch wiederum andere, die davon profitieren, dass Marokko auch in die Wirtschaft investiert, dass sie sich auf die WM vorbereiten, dass Schnellzüge gebaut werden, Stadien gebaut werden. Insofern gibt es Marokko ist ein zwiespältiges Land und das Verhältnis zwischen Spanien und Marokko scheint ja auch zwiespältig weiterzugehen. Einerseits gab es diesen Druck über die Grenzkontrolle und andererseits jetzt wieder Entspannung bei der Rücknahme.
18: Vielen Dank, Christina Böker nach Ceuta. Und vielen Dank an Sie, meine Damen und Herren, für Ihr Interesse. Hier im Programm geht's jetzt entspannend weiter.
6: Das war der Brennpunkt im Radio.
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6: Heute mit Nikolaus Hillmann im Studio. Einen schönen Freitagabend wünsche ich Ihnen. Bei uns im Mittelpunkt steht natürlich die Fußballwelt, die in Aufruhr ist, weil Gianni Infantino, der Präsident des Weltfußballverbandes, Investoren mit ins Boot holen möchte zur weiteren Vermarktung und Geldakquise bei FIFA-Veranstaltungen. Das stößt auf Kritik weltweit, unter anderem in Deutschland auch beim Bayern-Patron, bei Ehrenpräsident Uli Hoeneß.
24: Ein Wettbewerb ohne Europäer kannst du in die Tonne treten. Und deswegen, wenn die Europäer wirklich einig sind und wenn sie konsequent daran arbeiten, wird Herr Infantino mit diesem Plan nicht durchkommen. Denn wenn er Fidschi-Inseln gegen Kap Verde bei der WM haben will, dann kann er es haben.
6: Die UEFA hat nämlich schon gesagt, mit uns nicht. Wenn er das tatsächlich durchsetzen sollte, dann ist die UEFA und sind die Nationalmannschaften, die zur UEFA gehören, raus bei zum Beispiel Fußball-Weltmeisterschaften. Und ähnlich anders formuliert sieht es auch Carsten Kramer, der Geschäftsführer des BVB, also von Borussia Dortmund.
25: Also weder aus Marketing noch aus Fußballgesichtspunkten kann ich das nachvollziehen. Ich habe das auch erst gar nicht für möglich gehalten. Nachdem ich aber jetzt auch gemerkt habe, wie konkret die Idee ist und mir mal angeschaut habe, was das bedeutet, erschließt es sich mir erst recht nicht. Ich will jetzt nicht populistisch so draufschlagen und mein Entsetzen durch irgendwelche Superlative zum Ausdruck bringen. Aber für mich ist das überhaupt keine gute Idee. Das tut dem Fußball in keinster Weise gut. Ich bin zum Beispiel auch keiner, der jetzt permanent die FIFA basht, ganz im Gegenteil. Also wir haben die Club-WM sehr gerne gespielt. Ich finde auch die Idee, die WM auf 48 Nationen ausgeweitet zu haben, am Ende nicht schlecht. Da waren wir vielleicht alle ein bisschen skeptisch, aber warum nicht? Aber irgendwann muss man auch mal erkennen, wo die Grenzen sind. Und ich finde, jetzt wird einfach völlig unnötig eine überschritten. Erschließt sich mir nicht und ich finde es schade, dass wir nach einer eigentlich erfolgreichen WM, die zwar auch durch bestimmte Verhaltensweisen schon Kritik hervorgerufen hat, jetzt wieder einen draufgesetzt bekommen, der leider der Reputation des Fußballs im Ganzen schadet.
6: Auf die massive Kritik weltweit hat die FIFA heute schriftlich reagiert, weiß Katrin Hondel zu berichten.
5: Die FIFA respektiere das Feedback und die Bedenken, teilt der Weltfußballverband mit und verteidigt weiter seinen Plan, Anteile an der WM und anderen Wettbewerben an private Investoren zu verkaufen. Der geplante Konsultationsprozess sei durch fehlerhafte Medienberichte gestört worden, klagt die FIFA. Und weiter, niemand verkaufe den Fußball, das, Zitat, würde die FIFA niemals in Betracht ziehen. Es gehe ausschließlich darum, nochmal Zitat, dass alle FIFA-Mitgliedsverbände die Möglichkeit haben, die kommerziellen Chancen des Fußballs in ihren jeweiligen Ländern sinnvoll zu nutzen. Am Donnerstagabend hatten sowohl die UEFA als auch der für Nordmittelamerika und Karibik zuständige Fußballverband CONCACAF die Investorenpläne von FIFA-Präsident Infantino geschlossen abgelehnt. Beide Verbände kritisierten auch die Vorgehensweise Infantinos scharf. Es sei unverantwortlich und unvertretbar, dass der Investorenplan heimlich konzipiert wurde, teilte die UEFA mit. Das sei nicht nur tiefgreifendes Führungsversagen, die FIFA habe damit als Hüterin des Weltfußballs abgelehnt. Die UEFA mit ihren 55 europäischen Fußballverbänden hat angekündigt, alle FIFA-Turniere zu boykottieren, solange die Investorenpläne auf dem Tisch sind.
6: Jetzt folgen die Nachrichten und danach werden wir noch ausführlicher über die Pläne Gianni Infantinos sprechen. Bis gleich.
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7: Um 20.30 Uhr mit Werner Schoninger. Ein Großteil der Migranten, die in den vergangenen Tagen die spanische Exklave Ceuta erreicht haben, ist inzwischen nach Marokko zurückgekehrt. Wie die Regierung in Madrid mitteilte, wurden sie zurückgeschickt oder sind freiwillig gegangen. Offenbar hatten Gerüchte über eine Grenzöffnung zu dem Ansturm geführt. Für das Studio Madrid Christian Sachsinger.
8: Die Sicherheitskräfte waren von dem Ansturm anfangs völlig überfordert und ließen die Menschenströme passieren. Inzwischen hat die Regierung in Madrid Verstärkung geschickt. Die zusätzlichen Polizisten und Soldaten sollen die Exklave vor weiteren Anstürmen sichern. Außerdem soll mit Hilfe von Bojen auf dem Meer eine Barriere angelegt werden, um die Menschen von Ceuta fernzuhalten.
7: Bundesinnenminister Dobrindt will wegen der Lage in Ceuta an der Kontrolle der deutschen Landesgrenzen festhalten. Der CSU-Politiker kündigte an, die flexiblen und angepassten Binnengrenzkontrollen müssten aufrechterhalten werden, um die bisherigen Erfolge beim Zurückdrängen der illegalen Migration zu erhalten. Seit September 2024 wird wieder an allen deutschen Außengrenzen kontrolliert. In der Nähe der griechischen Hauptstadt Athen ist ein Waldbrand ausgebrochen. Teile eines Vorortes wurden evakuiert. Auch an anderen Orten in Griechenland kämpfen die Feuerwehren gegen Brände. Aus Athen Moritz Pompel.
9: Ein Feuer ist auch nördlich von Korinth ausgebrochen. Dort mussten laut örtlicher Medien hunderte Personen mit Booten in Sicherheit gebracht werden. Und das Feuer, das am Mittwoch auf Kreta ausgebrochen war und zwei Feuerwehrleuten das Leben gekostet hat, hat sich zwar beruhigt, doch die Feuerwehr ist dort weiter im Einsatz. Gäste im Urlaubsort Aia Rallini konnten inzwischen in ihre Hotels zurückkehren.
7: Die Bundesnetzagentur hat Vorkehrungen für den Fall eines massiven Strommangels oder eines Blackouts getroffen. Um schnell darauf reagieren zu können, hat sie eine sogenannte Sicherheitsplattform Strom eingerichtet. Diese bundesweite Datenbank erfasst Unternehmen, die viel Strom benötigen. Im Krisenfall sollen sie ihre Produktion einschränken oder abstellen, damit Strom für zum Beispiel Krankenhäuser da ist. Die Musikverwertungsgesellschaft GEMA hat vor dem Landgericht München einen Rechtsstreit mit dem KI-Musikanbieter Suno gewonnen. Danach darf das US-Unternehmen ungefragt keine Songs benutzen, um die eigene KI zu trainieren. Suno bietet die Möglichkeit, Lieder von der künstlichen Intelligenz erstellen zu lassen. Die waren teilweise laut Gericht aber zu nah am Original. Deswegen seien hier Urheberrechte verletzt worden. Das Wetter für Deutschland. In der Nacht im Süden und Osten Schauer und Gewitter, lokal auch unwetterartig mit Starkregen, Hagel und stürmischen Böen. Sonst überwiegend trocken, im Südwesten zum Morgen hin neue Schauer. Tiefstwerte zwischen 20 Grad an der Donau und 9 Grad in Schleswig. Morgen oft wechselhaft, örtlich teils kräftige Schauer und Gewitter. Im Nordwesten oft sonnig und trocken, maximal 21 Grad an den Küsten und bis zu 32 Grad in Niederbayern. Die Zeit 20.33 Uhr.
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6: Aus Berlin im Studio heute Abend Nikolaus Hillmann. Herzlich willkommen noch einmal. Das Thema die FIFA und Gianni Infantino. Der Präsident will Anteile an der Fußball-WM an private Investoren verkaufen. Damit soll noch mehr Geld eingenommen werden. Das stößt natürlich auf heftige Kritik. Der Europäische Fußballverband UEFA hat schon mit Boykott gedroht. Eine Schlüsselrolle bei Infantinos Plänen spielt Joshua Kushner, Risikokapitalgeber und Schwager von Ivanka Trump, der Tochter des amerikanischen Präsidenten. Mehr zu Kushner und seiner Firma von Martin Ganselmeier aus New York.
3: Joshua Kushner ist erst 41 Jahre alt und dennoch bereits einer der reichsten Unternehmer Amerikas. Das Finanzmagazin Forbes schätzte kürzlich sein Vermögen auf 5,2 Milliarden Dollar. Deutlich mehr als sein älterer Bruder Jared Kushner, der mit Ivanka Trump verheiratet ist und den der US-Präsident immer wieder als Vermittler in Nahost und im Ukraine-Krieg einsetzt. Obwohl Joshua Kushner zum Kreis der Präsidentenfamilie gehört, sind er und seine Frau, das Supermodel Karlie Kloss, keine Republikaner, sondern sie stehen den Demokraten nahe. Während sich Joshua Kushner in der Öffentlichkeit nicht politisch äußert, hat sich seine Frau für die Präsidentschaftskandidaturen von Hillary Clinton, Joe Biden und Kamala Harris eingesetzt. Außerdem unterstützt sie das Recht von Frauen auf Abtreibung und die Organisation Planned Parenthood, die Frauen eine medizinisch betreute Abtreibung ermöglicht. Schon als Business-Student an der linksliberalen Elite-Uni Harvard gründete Joshua Kushner eigene Unternehmen, darunter auch seine Investmentfirma Thrive Capital. Kushners Firma sammelt Geld reicher Investoren ein, um vielversprechende Start-up-Unternehmen mit Kapital zu versorgen. Das nötige Kleingeld und die guten Kontakte bekam er von seinem Vater Charles Kushner. Vater Kushner wurde, ähnlich wie Donald Trump, als Immobilienunternehmer in New York reich. Zwischenzeitlich saß er wegen Steuerhinterziehung und Zeugenbeeinflussung im Gefängnis, wurde aber von Donald Trump zum Ende seiner ersten Amtszeit begnadigt. Aktuell ist Vater Kushner US-Botschafter in Paris. Reicher als sein Vater Charles und sein älterer Bruder Jared wurde Joshua Kushner, weil er schon immer ein gutes Gespür für Zukunftstrends und Wachstumspotenziale bewies. Früh investierte er in die Plattform Instagram, in das Musikstreaming-Unternehmen Spotify und den ChatGPT-Entwickler OpenAI. In einem seiner seltenen Interviews sagte Joshua Kushner Ende 2024 dem Magazin Fortune:
10: "We're kind of living in this exponential moment where things are just happening.
3: Wir leben in dieser rasanten Zeit, in der sich die Dinge so viel schneller entwickeln. Dieses Fortschrittstempo ist unheimlich aufregend." Auch in der Verabschiedung von Obamacare, der ersten Krankenversicherung für alle Amerikaner, sah Kushner eine Geschäftschance. 2012 gründete er die Krankenversicherung Oscar Health. Innovation ist Amerikas größter Exportschlager, ist Kushner überzeugt.
10: America's greatest export is innovation.
3: Vor 3 Monaten schuf Kushner die Tochterfirma Thrive Eternal. Während Thrive Capital vor allem Kapital in Zukunftstechnologien steckt, geht es bei Thrive Eternal um Investitionen in traditionsreiche Institutionen, deren Kommerzialisierung noch ausbaufähig ist. Damit will sich Kushner unabhängiger von den Umbrüchen durch künstliche Intelligenz machen. Die Begeisterung für erstklassige Sportclubs und Weltklasse-Sportveranstaltungen wird langfristig bleiben, ist Kushner überzeugt. Deshalb stieg er beim Baseballteam San Francisco Giants und beim Basketballteam Miami Heat ein. Auch die Fußball-WM ist aus Sicht Kushners ein Großereignis, das die Veränderungen durch künstliche Intelligenz überleben wird und durch weitere Kommerzialisierung deutlich mehr Gewinne verspricht. Zu FIFA-Boss Infantino hat Joshua Kushner seit vielen Jahren gute Kontakte. Seit 2025 gab es konkrete Gespräche über eine Öffnung der Fußball-WM für private Investoren.
6: Tja, die ganze Geschichte scheint zu wackeln, beziehungsweise doch nicht irgendwie ins Rollen zu kommen. Wir wollen darüber sprechen, beziehungsweise ich habe darüber gesprochen mit Philipp Hofmeister. Er ist unser Experte in der ARD, was die FIFA, UEFA und Verbände im Fußball angeht. Und ich habe ihn natürlich zuerst gefragt, was denn jetzt der Stand der Dinge ist heute.
11: Ja, der Stand der Dinge am heutigen Freitag ist der, dass es schlecht aussieht, zumindest aus Sicht von Gianni Infantino mit seinen Investorenplänen. Denn wenn wir jetzt zunächst mal das zusammen addieren, was Stand jetzt eben bekannt ist, dann würde es keine Mehrheit geben für seine Pläne. Wenn wir mal die FIFA-Verbände sozusagen zusammenrechnen, dann hätten Stand jetzt 136 von insgesamt 211 ihre Ablehnung gegenüber den Plänen des FIFA-Präsidenten ausgedrückt. Heißt, die Investorenpläne von Infantino hätten demnach, zumindest Stand jetzt, eben rechnerisch keine Mehrheit mehr.
6: Was werfen die Verbände ihm eigentlich konkret vor? Wir können ja gleich nochmal auf den Sachverhalt eingehen, worum es eigentlich geht. Aber die Kritik richtete sich ja nicht nur gegen die Sache an sich, sondern auch gegen die Art und Weise, wie das kommuniziert wurde.
11: Genau, also da kommt vieles zusammen. Die Kommunikationswege von Gianni Infantino sind ja ohnehin ein bisschen sehr eigen, um es mal defensiv zu formulieren. Das haben wir in den letzten Jahren ja schon häufiger gemerkt. Und auch in diesem Fall ist es einfach eine völlig wilde Entwicklung, also quasi über Nacht mit solchen Plänen daherzukommen, die Fußball-WM sozusagen outzusourcen, Private Equity-Investoren mit ins Boot zu holen, das alles aber dann wiederum unter den Mantel zu packen, auch verbal zu packen, das ist ja eigentlich im Sinne des Fußballs, ist, dass man zusätzliche Gelder generiert, um den Fußball weiterzuentwickeln, gleichzeitig aber den Verbänden dann eine Frist für eine mögliche Zusage zu setzen. Und das alles wohlgemerkt in Zeiten, in denen die FIFA Rekordeinnahmen erzielt hat, gerade mit dieser abgelaufenen Fußball-Weltmeisterschaft. 15 Milliarden Dollar Nettogewinn stehen da. Und da kann einem ja dann im Prinzip niemand erzählen, dass zusätzliches Geld jetzt reingeholt werden muss, um den Fußball in der Welt weiterzuentwickeln. Und das in Summe führt jetzt eben doch dazu, dass Infantino möglicherweise den Bogen tatsächlich diesmal überspannt haben könnte.
6: Die Frage, die mir durch den Kopf geschossen ist, als ich das zum ersten Mal gehört habe, was reitet den Mann? Ist der größenwahnsinnig geworden oder steckt da doch irgendwie ein Kalkül dahinter? Was meinst du?
11: Also ich glaube, größenwahnsinnig geworden ist er nicht über Nacht, sondern das ist er schon seit geraumer Zeit. Wer den FIFA-Präsidenten beobachtet, wer ihn mal halbwegs nur aus der Nähe erlebt, wer die Geschichten über ihn sich ein Stück weit erzählen lässt, der weiß, dass dieser Mann mit der Basis, mit dem Fußballsport an sich und mit diesem schönen Spiel ja eigentlich überhaupt nichts mehr zu tun hat. Ich erinnere mich auch an einen Clip, der durch die sozialen Netzwerke jetzt im Rahmen der WM wieder gerauscht ist, wo eben jener Infantino mal mit einem Fußballtrikot auf einem Platz stand und versucht hat, auf ein Tor zu schießen. Und allein in diesem Video hat man binnen weniger Sekunden gesehen, dass dieser Mann nie in seinem Leben irgendetwas mit Fußball zu tun gehabt haben kann, so wie er sich da angestellt hat. Das ist ein machtbesessener Geschäftsmann, einer, der den Hals nicht voll genug kriegt. Das ist ja ein leider inzwischen bekanntes Phänomen, egal ob wir über Politik, Sport, Gesellschaft reden. Da wo viel Kohle fließt, da soll eben am Ende immer noch mehr Kohle fließen. Und das, finde ich, zeigt sich auch jetzt wieder am Fall Infantino.
6: Du hast es ja erwähnt, die UEFA hat sich dagegen gestellt, der Nord- und Mittelamerikanische Verband hat sich dagegen gestellt, der Asiatische. Dann gibt es ja noch den Afrikanischen Verband und den Südamerikanischen. Wie verhalten die sich denn bislang?
11: Also der Verband, der Infantino am ehesten zugetan ist, das ist allerdings auch wenig überraschend, das sind die afrikanischen Nationen. Da ist ja ohnehin auch Korruption in den afrikanischen Landesverbänden ein großes Thema. Auch viele FIFA-Funktionäre, die aus Afrika abgestellt waren, mussten sich mit solchen Vorwürfen immer wieder auseinandersetzen. Dass die Afrikaner dafür jetzt auch ein Stück weit anfällig sind, überrascht jetzt zunächst mal nicht. Was mich wiederum überrascht, ist, dass die Südamerikaner sich bislang im Prinzip noch gar nicht geäußert haben, als einzige, wenn man so will, neben den Ozeaniern zumindest. Da ist offenbar auch intern gibt es gespaltene Meinungen zu diesen Plänen, weil natürlich die Südamerikaner zum einen ein Stück weit sportlich davon profitieren könnten, fast schon. Auf der anderen Seite, die aber natürlich auch wissen, wenn die Europäer gar nicht mehr mitspielen bei einer Fußball-Weltmeisterschaft, dann denken sich natürlich auch die Brasilianer oder die Argentinier, ja, gegen wen sollen wir dann überhaupt spielen in den entscheidenden Spielen der K.O.-Runde? Und wer will das dann bitteschön überhaupt noch sehen? Das sind sicherlich Fragen, die da jetzt diskutiert werden. Und für mich die große Frage ist, bleiben diese Proteste oder diese Stimmen dagegen denn jetzt auch bestehen? Denn wie wir die FIFA kennen, die Verbandsstrukturen und vor allen Dingen auch den Präsidenten Gianni Infantino, halte ich es jetzt zumindest nicht für völlig ausgeschlossen, dass er in den kommenden Wochen nochmal mit massivem Druck versucht, die Stimmen irgendwie doch noch auf seine Seite und für seine Idee zu ziehen.
6: Die FIFA selber hat sich ja auch schon schriftlich geäußert, wahrscheinlich die Presseabteilung von Gianni Infantino, und hat sich überrascht gezeigt. Und das ist doch alles sehr demokratisch und offen zugegangen sei. Was meinst du, wie wird sich das in den kommenden Wochen entwickeln? Kann es tatsächlich dazu kommen, dass eine Spaltung gibt, dass tatsächlich einige Verbände sozusagen abspringen und dann in Zukunft ihr eigenes Ding machen?
11: Also ich finde es eine wahnsinnig spannende Zeit gerade, weil man so gar kein Gefühl hat, in welche Richtung das gehen könnte. Wir haben es jetzt in den letzten Tagen auch gesehen mit dieser täglichen, beinahe schon stündlichen Eigendynamik rund um diese Geschichte, was die Zukunft des Weltfußballs eben auch angeht. Ich für meinen Teil kann mir ehrlich gesagt nicht vorstellen, dass Gianni Infantino diese Pläne ohne die 55 UEFA-Nationalverbände umsetzen kann, weil einfach dann der sportliche Wert und damit auch der finanzielle Wert dieser Fußball-Weltmeisterschaften über Nacht einfach maximal runtergeschrumpft wäre. Was ich mir vorstellen kann, ist, wie ich es gerade schon angedeutet habe, dass im Hintergrund jetzt ein paar Kontakte ans Laufen gebracht werden, dass die Strippen gezogen werden, dass möglicherweise auch der Faktor Druck ins Spiel kommt, dass Infantino da den Hebel ansetzt, um möglichst viele Nationalverbände der insgesamt 55 UEFA-Nationalstaaten dazu zu bringen, möglicherweise doch noch ins Wackeln zu kommen. Aber Ausgang, finde ich, stand jetzt völlig offen.
6: Oder mal andersrum gesagt, könnte es sein, dass so jemand wie die UEFA als Institution nicht nur hehre Ziele verfolgt, um den Fußball zu retten, in Anführungsstrichen, sondern vielleicht auch ein gewisses Eigeninteresse dahinter steckt, um die Macht wieder zu stärken, was den Weltfußball angeht?
11: Na klar, also ich glaube, in erster Linie geht es den allerwenigsten Sportverbänden, die damit Geld verdienen, letzten Endes um die Erhaltung des Sports oder um die Romantisierung des Sports. Ganz im Gegenteil, natürlich sind auch da zum einen Machtinteressen im Hintergrund vorhanden, zum anderen natürlich auch finanzielle Interessen. Denn wenn wir das jetzt mal zu Ende denken, es würde eben keine 4 Jahre mehr, alle 4 Jahre eine Weltmeisterschaft geben, dann könnte die UEFA ja wiederum sagen, na, dann machen wir halt jetzt im 2-Jahres-Rhythmus eine Europameisterschaft. Finden doch alle super in Europa, der Sport. Der sportliche Wert ist nach wie vor hoch und wir können dann eben alle 2 Jahre entsprechend Geld verdienen. Also aus Sicht der UEFA vielleicht sogar in gewisser Weise eine Win-Win-Situation.
6: Philipp Hofmeister war das, Fußballreporter und Experte, was die nationalen und internationalen Verbände angeht. Jetzt kommen wir mal zum Fußballsport an sich. Die Fußball-Bundesliga startet zwar erst wieder in 4 Wochen, am 28. August mit dem Spiel FC Bayern München gegen den VfB Stuttgart. Aber wir schauen mal auf die Bayern. Was machen die eigentlich, was Verpflichtungen angeht? Einen Prominenten haben sie sich geholt aus der Bundesliga. Ein Nationalspieler, Nathaniel Brown. Und es ist für ihn in gewisser Weise so eine Art Rückkehr, meint Taufik Kadir.
12: Michael Olise bekommt Konkurrenz. Bislang war der Franzose derjenige mit den kürzesten Antworten. Jetzt kommt Nathaniel, genannt Nene Brown. Der kann noch kürzer.
13: Nein, das habe ich nicht.
12: Als Kind schon in Bayern-Bettwäsche geschlafen, so wie einst Thomas Müller. Dabei hätte er allen Grund gehabt, denn Braun kommt aus Amberg in der Oberpfalz und ist wie Müller somit erwaschechter Bayer.
13: Ja, natürlich ist das was Besonderes für mich, weil ich eben aus Bayern komme. In Amberg sind ja auch alle Bayern-Fans, das ist schon sehr, sehr verrückt. Und ja, natürlich, Bayern ist einer der größten Vereine auf der Welt und da will man einfach spielen.
12: Rennen, Grätschen, Kopfball, das ist sein Ding, aber reden nicht so, womit wir wieder bei Olise wären.
13: Ehrlich gesagt mag ich eigentlich nicht so gerne immer über mich zu reden.
12: Da ist so eine Vorstellungspressekonferenz natürlich ganz schlecht. Ein halbes Dutzend Kameras, Fotografen, jede Menge Reporter, noch mehr Fragen, zum Beispiel nach der Lieblingsposition.
13: Also ich habe jetzt vor allem letztes Jahr oder letzte Saison sehr, sehr viel im Zentrum gespielt. Also habe die Läufe vom Zentrum aus gemacht, aber ich kann auch außen bleiben. Ich kann mich sehr, sehr gut anpassen. Aber ja, natürlich fühle ich mich im Zentrum sehr, sehr wohl. Aber wie gesagt, ich kann auch außen.
12: Neben Braun sitzt Sportboss Max Eberl. Der musste seinen Aufsichtsrat von Braun überzeugen, denn 50 Millionen Ablöse, in diesem Fall an Frankfurt, müssen von allen Bossen abgesegnet werden. War wohl nicht so schwer.
14: Weil ich glaube, Nene ist der Spieler, dem die Zukunft gehört. Auf mehreren Positionen. Er kann links beide spielen, vorne, dahinter. Er kann rechte Außenverteidiger spielen, er kann auch im Zentrum spielen. Also unglaublich flexibler Spieler. Und genau diese Spielertypen, jung, bayerisch, flexibel, Riesenqualität,

0: Kleidungstechnisch hat er sich schon an seinen neuen Verein angepasst. Trägt einen schwarzen Hoodie mit einem großen 96-Logo darauf. Bolt hat hier jetzt das Sagen, ist der neue starke Mann im Verein.
1: Ich habe mir ja die Frage gestellt, was möchte ich machen? Und die Frage war bei mir eigentlich relativ schnell geklärt, dass ich gerne Verantwortung übernehme, dass ich gerne Entscheidungen treffe, dass ich gerne Menschen helfe, sich zu entwickeln und natürlich schon auch den Wunsch habe, Entscheidungen treffen zu können.
0: Bolt ist im Norden kein Unbekannter, war 5 Jahre lang beim Hamburger SV. Einiges hat er dort angepackt, verändert. Vor allem auf struktureller Ebene stellte er den Verein finanziell neu auf. Einzig der Aufstieg gelang auch ihm nicht. Erst nach seinem Aus 2024 ging es für die Rothosen ein Jahr später zurück in die Bundesliga.
1: Ich glaube, wenn man eine Führungsperson ist, dann sollte man etwas so aufbauen, dass nach einem das Thema eben nicht zusammenfällt. Und das ist mir, egal wo ich gewesen bin, immer gelungen, dass man natürlich sehr gerne Teil des Ganzen auch ist. Es ist zwangsläufig, vor allen Dingen, wenn es ums Sportliche geht. Aber auf Hamburg bezogen, glaube ich, habe ich schon viele Dinge ja auch selber erlebt, weil wir vorher im Prozess Dinge verändert haben.
0: Und trotzdem, die Ernte fahren mittlerweile andere ein beim HSV. Das soll in Hannover jetzt anders werden.
1: Ja, natürlich wäre ich gerne dabei, wenn wir mit Hannover die Liga dann auch hoffentlich nach oben verlassen. Ja.
0: Bolt selbst war die vergangenen 2 Jahre etwas raus aus dem Fußballzirkus, holte sich neue Impulse bei anderen Sportarten, hospitierte etwa in den USA beim Eishockey. Immer mit dem Ziel, besser zu werden, als Manager, als Führungskraft.
1: Interessant war, dass mit Verkündung Hannover mir viele gesagt haben, ach, das wird jetzt mal Zeit, dass du wieder was machst. Ich hatte gar nicht den Eindruck, dass ich nichts mache. Also ich habe wirklich sehr, sehr vieles getan, mehr im Hintergrund.
0: Sein Ja zu Hannover musste auch bei ihm erstmal etwas reifen. Nach vielen Gesprächen, unter anderem mit Rudi Völler, seinem größten Förderer, sagte er final zu. Bolt wird bei 96 anders als noch beim HSV weniger aktiv an Transfers beteiligt sein, vielmehr eine übergeordnete Rolle spielen. Und das in enger Zusammenarbeit mit Sportdirektor Ralf Becker und Trainer Christian Tietz, der für Bolt bislang nur Lob übrig hat.
2: Wie er mit uns umgeht, wie er uns mitnimmt, seine Gedankenbilder, wie wir uns aufnehmen, wie er auch total dieses Interesse hat an der Art, wie wir uns die Idee vorstellen.
0: Die Idee vom Bundesliga-Aufstieg im insgesamt 8. Anlauf. Und das mit dem neuen starken und nicht zu übersehenden Mann bei Hannover 96, Jonas Bolt.
3: Tom Gerntke berichtete jetzt zum Handball. Ein Meistermacher, Jaron Siewert, wechselt nach Melsungen in der kommenden Saison. Da wird er allerdings erst einmal als Beobachter tätig sein. Tabea Kunze.
4: Es ist nicht zu übersehen im Wohnzimmer der Siewerts. Hier zieht bald eine 4-köpfige Familie um.
5: Alles, was aktuell gepackt werden kann, wurde schon gepackt. Da oben der Dachboden ist schon fertig. Hier im Wohnzimmer stapeln sich schon die Umzugskartons.
4: Jaron Siewert verlässt Berlin. Gemeinsam mit seiner Frau Lina und den Söhnen Emil 6 und Jonte 4. Das Haus am Stadtrand war ihr Zuhause in den vergangenen turbulenten Jahren. Wie fühlt er sich zwischen den Umzugskisten? Der 32-Jährige lässt den Blick einmal schweifen.
5: Gemischte Gefühle. Aber nach dem, was alles im letzten Jahr passiert ist oder passiert war, ist ganz gut, das Kapitel Berlin jetzt zu schließen.
4: Hinter Siewert liegen aufreibende Monate. Vor gut einem Jahr schrieb er Sportgeschichte. Er führte seinen Heimatclub, die Füchse Berlin, zum ersten Meistertitel in der Handball-Bundesliga. Doch kurz nach dem Start der folgenden Saison wurde er für viele überraschend entlassen. Nur Wochen später rückte der Handball in den Hintergrund. Jaron Siewert erlitt zum zweiten Mal in seinem Leben einen Schlaganfall.
5: Ich habe mich wiederholt von dem Schlaganfall im letzten Herbst und bin wieder voller Kraft und voller Tatendrang.
4: Den akribischen Trainer zieht es zurück an die Seitenlinie. Cheftrainer sein, das sei sein einziger Plan. Ob er dafür belastbar genug ist, wollte sein zukünftiger Arbeitgeber MT Melsungen vor der Vertragsunterschrift wissen.
5: Na klar, ist so ein Gesundheitsthema immer Thema in solchen Gesprächen. Aber ich würde mich dem Risiko nicht aussetzen, wenn es kein grünes Licht von den Ärzten gegeben hätte. Also da wäre ich nicht so doof, in Anführungsstrichen, meiner Familie das Risiko zu überlassen, dass es nochmal passieren könnte.
4: Die Vorfreude auf die Rückkehr in die Handball-Bundesliga ist Siewert deutlich.

0: deutlich anzumerken. Ab diesem Sommer wird er sich als Berater in Melsungen vor allem um Scouting und Jugendarbeit kümmern. In einem Jahr übernimmt er die Cheftrainerposition von Roberto Garcia Parrondo, der dann nach Paris wechseln wird. Mit den Nordhessen peilt Sievert die Spitzengruppe in der Bundesliga an.
1: Das Ziel ist, den Wettkampf anzunehmen fürs internationale Geschäft und sich stetig weiterzuentwickeln, sportlich wie wirtschaftlich und hoffentlich kontinuierlich am internationalen Wettkampf teilzunehmen.
0: Handballtrainer Jaron Sievert wirkt bereit für den neuen Lebensabschnitt in Melsungen.
2: Mal was ganz anderes. Heute haben die Ruder-Europameisterschaften im italienischen Varese begonnen. Ich habe darüber gesprochen mit AD-Ruder-Reporter Jörg Lawitter und habe ihn als allererstes gefragt, ob es denn heute schon Bemerkenswertes gab aus deutscher Sicht.
3: Oh, bemerkenswert ist, dass tatsächlich die Zeiten extrem schnell sind auf dem Lago di Varese. Übrigens etwas, wo du vielleicht im Urlaub machen könntest. Wunderschön gelegen, östlich vom Lago Maggiore. Die Zeiten sind sehr schnell, es gibt Wind und das ist vor allem deswegen interessant, weil Oliver Zeitler, unser deutscher Einerfahrer, sich vorgenommen hat, Weltbestzeit zu fahren. Die fehlt ihm noch. Alles andere hat er schon gewonnen, aber die möchte er gerne fahren. Und deswegen ist das schon mal interessant. Ansonsten kann man sagen, dass die deutschen Boote gut performt haben, schnell gefahren sind und fast alle haben es ins A-Finale geschafft. Zwei kleine Ausnahmen, aber das war erwartbar. Also ein guter Auftakt.
2: Apropos Oliver Zeitler, der ist Olympiasieger, mehrfacher Weltmeister, logischerweise eigentlich dann auch Favorit im Einer. Aber bei den letzten großen Wettbewerben, EM und WM, hat er jeweils nicht gewonnen. Wie ist denn seine Saisonform bislang?
3: Ja, dafür gibt es klare Gründe fürs vergangene Jahr. Können wir gleich drüber reden. In dieser Saison hat er alles gewonnen, wo er angetreten ist. Hat den Weltcup gewonnen, hat heute auch seinen Vorlauf klar beherrscht. Also Oliver Zeitler ist der große Favorit für diese Europameisterschaften und auch für die WM, die ja in 3 Wochen schon beginnt. Im vergangenen Jahr war es so, dass Oliver Zeitler sich auf sein Studium konzentriert hat, lange im Ausland war und deswegen dann den Saisonhöhepunkt, die WM praktisch, ja, in einer Form gefahren ist, die nicht seiner Optimalform entspricht und trotzdem ist er Zweiter geworden. Also er ist in Form und er ist der große Favorit.
2: Wie gut in Form ist denn der Männerachter? Das ist ja immer das Boot, auf das eigentlich alle gucken.
3: Ja, das ist richtig. Noch ein bisschen schwer zu sagen am heutigen Tag. Also ich glaube, dass die Weltmeisterschaften da natürlich ein bisschen mehr Aufschluss geben werden, weil auch bei der WM alle Boote am Start sind. Alle Top-Boote, das ist bei der Europameisterschaft noch nicht so. Die Niederländer haben eine B-Mannschaft geschickt, die sind praktisch gar nicht da, weil die A-Mannschaft im Höhentrainingslager ist. Man konzentriert sich auf die Weltmeisterschaften, lässt die EM aus. Die Briten haben nur ein halbes Team praktisch geschickt. Deswegen weiß man es heute noch nicht so genau. Es gab vorhin ein sogenanntes Bahnverteilungsrennen, weil nur 6 Achter am Start sind. Da ist der Deutschlandachter problemlos Zweiter geworden hinter Rumänien. Da ist eben die Frage, holt man sich noch Rumänien dann am Ende im Rennen, wo es dann wirklich um die Medaillen geht. Also ich glaube, sie werden sicher eine Medaille gewinnen am Sonntag, der Deutschlandachter. Aber für die Weltmeisterschaften, da wird es eng, da kommen dann auch die Überseenationen dazu. Also die Form ist in Ordnung, aber noch nicht so, wie man es kennt aus den großen Zeiten, wo klar war, okay, die fahren um Gold. Dieses Jahr wird es das nicht geben.
2: Wenn wir dann mal so ein bisschen auf die Weltmeisterschaften blicken, die dann ja kurz nach den Europameisterschaften ausgetragen werden, wo siehst du denn die Boote des Deutschen Ruderverbandes so im internationalen Vergleich und auch so von der Entwicklung der vergangenen Jahre her?
3: Also wir haben, über den haben wir schon gesprochen, Oliver Zeitler, der steht über allem. Das ist derjenige, der dort wenn nichts Außergewöhnliches passiert, eine Goldmedaille gewinnen wird. Aber es wird vermutlich die einzige sein. Die Entwicklung ist aus meiner Sicht positiv. Der Achter entwickelt sich Schritt für Schritt. Das dauert noch ein bisschen, glaube ich. Mal schauen, ob es bis L.A. reicht, dass man wieder ganz vorne anklopfen kann. Aber was sich wirklich sehr positiv entwickelt hat in den vergangenen Jahren, ist der Bereich der Frauen, die ja in Berlin ihren Stützpunkt haben und dort einen wirklich großen Entwicklungsschub gemacht haben. Der Frauenachter ist wieder am Start, aber vor allem auch die kleineren Boote, der Zweier, der Vierer, der sogenannte Skull-Bereich, das heißt der Einer, der Doppelzweier, der Doppelvierer, ich will es nicht zu kompliziert machen, ist sehr, sehr stark inzwischen wieder bei den Frauen. Also auch da kann man auf Medaillen hoffen.
2: Und in 2 Jahren stehen schon wieder Olympische Spiele an in Los Angeles. Und da hast du mir gesteckt, gibt es eine Besonderheit, so möchte ich es mal formulieren, was die Regattastrecke angeht. Und darauf muss man sich vorbereiten. Worum geht es da und was macht diese ganze Geschichte dann so tricky?
3: Ja, eine Besonderheit, das ist ja fast eine Absurdität, möchte man sagen. Also es gibt eine Regattastrecke in Los Angeles, in Long Beach, die ist zu kurz. Und daraufhin hat dann der Verband beschlossen, na gut, dann machen wir halt kürzere Rennen. Seit Rudern olympisch ist, und das ist Rudern tatsächlich von Anfang an, von den ersten Olympischen Spielen der Neuzeit an, rudert man über 2000 Meter, und zwar alle Boote, egal Einer oder Achter, immer 2000 Meter. Und jetzt in L.A. wird es tatsächlich so sein, dass man über 1500 Meter rudert, weil die Regattastrecke zu kurz ist. Das ist die Regattastrecke von 32, wo man dort auch schon Olympische Spiele ausgetragen hat, auch über 2000 Meter. Jetzt steht da aber eine Brücke und da kommen nicht so viele Boote durch. Die ist neu gebaut worden, also jetzt nicht in den letzten Jahren, aber die steht da schon eine Weile. Und deswegen kann man dort nicht 2000 Meter rudern. Und da man nicht raus wollte aus L.A. irgendwo in die Ferne, wo die Regattastrecke von 84 steht, hat man beschlossen, gut, dann wird das halt so gemacht und 1500 Meter ist einfach was völlig anderes als 2000 Meter. Das ist so, als würde man einem 800-Meter-Läufer sagen, du läufst jetzt nur noch 600 Meter. Und deswegen muss man anders trainieren und das ist insofern super kompliziert, als dass die Qualifikation für diese Olympischen Spiele, die wird noch über 2000 Meter ausgefahren.
2: Sagt da der Ruderreporter Jörg Klawitter. Nach den Nachrichten kümmern wir uns um die zweite Fußball-Bundesliga und um die große weite Welt des Radsports.

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1: Um 21 Uhr mit Andrea Eckstein. Nachdem zehntausende Migranten illegal aus Marokko in die spanische Exklave Ceuta gekommen sind, ziehen mehrere EU-Länder Konsequenzen. Italien setzte das Schengen-Abkommen gegenüber Spanien vorübergehend aus. Das bedeutet, dass Einreisende aus Spanien an italienischen Flug- und Seehäfen systematisch kontrolliert werden. Bundesinnenminister Dobrindt hatte vorher angekündigt, die Kontrollen an den deutschen Grenzen zu verlängern. In Ceuta selbst hat sich die Lage inzwischen aber wieder entspannt. Viele Migranten sind offenbar schon wieder weg. ARD-Korrespondent Christian Sachsinger.
2: 48.000 sollen die spanische Exklave mittlerweile wieder verlassen haben, entweder weil sie zurückgeschickt wurden oder freiwillig zurückgekehrt sind. Viele der Migranten sind junge Männer, die Marokko verlassen wollten, um in Europa zu arbeiten. Ein Teil hatte die Grenzanlagen umschwommen, ein zweiter Weg führte zu Fuß über einen Hügel und eine Befestigungsanlage.
1: Ein Abkommen über eine schrittweise Entwaffnung der radikal-islamischen Hamas und einen Abzug der israelischen Armee aus dem Gazastreifen. Das hat US-Präsident Trump als Erfolg seines Friedensrats angekündigt. Allerdings hat sich die israelische Regierung bisher nicht offiziell dazu geäußert. Nun gibt es Hinweise, dass sie zumindest die geplante Umsetzung ablehnt, denn Israel soll sich schon vor Abschluss der Entwaffnung der Hamas zurückziehen. Aus Regierungskreisen hieß es aber, das werde man nicht machen. In der vergangenen Nacht hat es auf dem Marktplatz in Offenbach mutmaßlich sexuelle Übergriffe von mehreren Männern auf eine Frau gegeben. Das hat die Staatsanwaltschaft in einer gemeinsamen Erklärung mit der Kripo mitgeteilt. HR-Reporterin Gabi Beck.
3: Passanten hatten kurz vor 5 Uhr morgens die Polizei informiert und gesagt, mehrere Männer hätten eine 63-Jährige sexuell belästigt. Die Handlungen seien dem Anschein nach nicht einvernehmlich gewesen. Laut Polizei zeigt das auch die Auswertung von Überwachungsvideos. Die Frau war verletzt in ein Krankenhaus gebracht worden. Mehr Details gibt die Staatsanwaltschaft zur Stunde nicht bekannt. Sie sucht nach weiteren Zeugen.
1: Im aktuellen Niedrigwasser des Rheins bei Lampertheim an der Bergstraße hat ein Mann Kriegsmunition für Handfeuerwaffen gefunden. Zunächst war der Finder von Granaten ausgegangen. Der Kampfmittelräumdienst entfernte die Munition. Auch nach Jahrzehnten im Wasser kann sie noch immer hochgefährlich sein. Das waren die Nachrichten. Das Wetter. Gegen später in der Nacht zum Teil Schauer und Gewitter, die Tiefstwerte 19 bis 14 Grad. Morgen Wolken, Sonne und nur einzelne Schauer oder Gewitter bei maximal 24 bis 30 Grad. Die weiteren Aussichten. Am Sonntag wird es wieder heißer, viel Sonne, kaum Wolken und 28 bis 34 Grad. Am Montag noch etwas heißer, dann gibt es 30 bis 37 Grad. Die Zeit, es ist 21 Uhr und 3 Minuten.
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4: Wir machen am Freitagabend aus Berlin, heute mit Nikolaus Hillmann im Studio. Am kommenden Freitag startet die zweite Fußball-Bundesliga in die neue Saison mit dem Auftaktspiel VfL Bochum gegen Hertha BSC. Die Berliner wollten in der vergangenen Saison aufsteigen, das hat nicht funktioniert und nun ist vieles anders. Vor allen Dingen sorgten die Berliner für Schlagzeilen, weil sie lange Zeit der einzige Profiklub in Deutschland waren, der noch keinen neuen Spieler verpflichtet hatte. Das ist inzwischen ein bisschen anders. Ich hatte heute Nachmittag Gelegenheit, mit Herthas Geschäftsführer Dr. Peter Görlich zu sprechen und habe ihn zunächst gefragt, wie denn so seine Stimmungslage ist, eine Woche vor Saisonbeginn. Eher Freude, Anspannung oder Nervosität?
5: Ach, ich glaube, es ist so ein Mix aus allem. Und ich glaube, das ist auch genau richtig. Also wir haben eine sehr gute Vorbereitung gemacht und jetzt freut man sich, dass das zu Ende ist und dass man zeigen kann, was man in den letzten 6 Wochen sich erarbeitet hat. Und darauf freue ich mich. Also ich habe mehr Freude als jetzt in irgendeiner Art und Weise Anspannung oder Nervosität.
4: Nach Ende der vergangenen Saison, im Sommer hat man sich sicherlich bei Hertha BSC viele Gedanken gemacht, wie es weitergeht. Der Aufstieg wurde nicht geschafft. Wie würden Sie beschreiben, was Sie in der neuen Saison vorhaben? Welche Gedanken haben Sie sich gemacht? Was waren die Ergebnisse der Analyse und wie will man das jetzt umsetzen für die neue Saison?
5: Ein entscheidender Punkt ist, dass wir für uns alle mitgenommen haben, so wie es war, darf es nicht mehr sein. Und das ist in vielen Dimensionen so analysiert worden. Wir haben finanziell sicherlich an der einen oder anderen Stelle über unsere Verhältnisse gelebt. Das mussten wir erstmal korrigieren. Es war ganz klar und sehr offen kommuniziert, dass wir den Kader reduzieren, damit Kaderkosten reduzieren, an der einen oder anderen Stelle Qualität verlieren werden. Wir haben uns aber auch sehr intensiv mit der fußballerischen Ausrichtung beschäftigt. Und wenn man sich jetzt die Vorbereitung angeschaut hat und auch das heutige Testspiel angeschaut hat, stellt man fest, das ist eine andere Spielidee. Wir agieren komplett anders auf dem Feld. Wir pressen höher, wir haben eine viel höhere Intensität drin. Und das wollen wir auch in die Runde tragen.
4: Sie haben heute getestet gegen den 1. FC Köln in Österreich, ein Erstligist. Wie fällt Ihr Fazit aus nach dem Spiel?
5: Ich glaube, für uns war das ein sehr guter Test. Wir sind auch sehr froh darüber, auch wenn das ein paar Reisestrapazen mit sich gebracht hat, dass wir nochmal gegen Köln testen konnten. Weil, wie Sie richtig sagen, es ist ein Erstligist. Der kickt da, wo alle gerne hin möchten, in der ersten Liga. Und wir haben unsere Prinzipien durchgezogen. Die Spielidee hat man gesehen. Wir haben unsere Jungen reingeworfen, die das hervorragend gemacht haben. Also von daher, wie ich eingangs gesagt habe, mehr freudige Erwartung als Nervosität.
4: Es haben gut ein Dutzend Spieler den Verein bislang verlassen. Sie haben relativ gut Geld eingenommen, so überschlagen rund 25 Millionen Euro. Es ist aber erst ein externer Spieler neu dazugekommen. Was haben Sie denn da noch geplant? Was soll da noch kommen in den kommenden Wochen?
5: Lassen Sie mich, wenn ich die Frage beantworte, eingangs nur sagen, also das ist wie im normalen Leben auch, ne? Also auch Fußballvereine haben Brutto-Netto-Rechnungen. Mag ja sein, dass da irgendwelche Summen kursieren, aber am Ende des Tages müssen wir gucken, was ist davon übrig geblieben, was landet tatsächlich bei uns. Wir haben eine klare Marschroute ausgegeben, dass der Berliner Weg nicht nur auf der Tonspur, sondern dass wir den auch leben. Und wir glauben einfach daran, dass der beste Transfer ist der interne Transfer. Das haben wir auch gezeigt. Wir haben total spannende Jungs hochgezogen, teilweise Jungs, die noch nie im Herrenbereich Fußball gespielt haben. Und die haben auch heute gegen Köln ihren Mann gestanden, muss man definitiv sagen. Wir haben einen externen Neuzugang dazu bekommen mit Adewumi, ganz gezielt ein Profil gewählt, was bei uns im Kader so nicht vorhanden ist, mit Fullspeed. Natürlich, und da machen wir doch gar keinen Hehl daraus, schauen wir uns noch an, was am Transfermarkt möglich ist, aber auch Sie haben den Blick auf den Kalender. Wir haben noch 4 Wochen. Also von daher sind wir da ruhig, weil wir eben auch heute festgestellt haben, der Prozess ist auf dem richtigen Weg.
4: Die Fans und viele Experten erwarten ja im Fußball auch immer, dass man so griffige Slogans formuliert für eine anstehende Saison. Irgendeine Art von Motto oder irgendein Ziel, das man sich ausgibt. Was haben Sie sich da überlegt?
5: So ein Marketing-Sprech ist es nicht, aber wir haben ein ganz klares Ziel, dass wir einen einstelligen Tabellenplatz mit einer maximalen Ambition nach vorne im Auge haben. Und dafür werden wir hart arbeiten und haben hart gearbeitet und fühlen uns damit sehr wohl. Die Akademie ist im Fokus, dass wir dort nochmal nachjustieren werden, inhaltlicher Art, infrastruktureller Art. Also da haben wir in den letzten Jahren vielleicht so an der einen oder anderen Stelle ein bisschen was versäumt. Und wenn Sie das als Motto mittragen können, dann würde es mich freuen. Aber das ist ein Transformationsprozess, den wir gerade durchstreiten.
4: Nun sagen viele Experten, in der zweiten Liga, in der kommenden Saison, kann eigentlich jeder jeden schlagen. Eine Ausnahme der VfL Wolfsburg, die haben die meiste Kohle, die haben auch schon ordentlich eingekauft und die gelten für viele schon als sicherer Aufsteiger. Wie sehen Sie denn die neue Zweitligasaison?
5: Ja, wenn ich da in unsere jüngste Vergangenheit zurückblicke, stellt man fest, dass es nicht alleine ums Geld geht, sondern dass es um eine mannschaftliche Geschlossenheit geht, dass es um eine klare Identität des Fußballspielen geht, dass es mit Mut und Glaube zusammenhängt. Und was die anderen machen, interessiert mich relativ wenig. Wir fokussieren uns vollkommen auf Hertha. Wenn das die vielen Experten dieser Welt so sehen, dass jeder jeden schlagen kann, haben wir ja auch eine gute Chance.
4: Dann wollen wir Sie entlassen am Schluss, natürlich mit der üblichen fiesen Frage.
5: Ich hoffe, nicht entlassen.
4: Nicht in dem Sinne entlassen. Das kann ich ja auch gar nicht. Da sind, glaube ich, andere für zuständig. Wir wollen natürlich wissen, was denken Sie, was wird das am kommenden Freitag für ein Spiel beim VfL Bochum?
5: Es wird ein sehr interessantes Auftaktspiel. Also wir sind ein bisschen stolz darüber, dass wir den Auftakt haben, ja, mit einem großen Publikum, in einer tollen Atmosphäre mit Sicherheit. Es wird ein bisschen geprägt sein durch ein Abtasten, durch eine Nervosität, aber wir werden eine Mannschaft erleben von Hertha, die die Prinzipien, die sie sich erarbeitet hat, auch in Bochum umsetzen wird, und dann freuen wir uns darauf.
4: Dr. Peter Görlich, Geschäftsführer von Hertha BSC. Das Testspiel übrigens in Österreich gegen den 1. FC Köln endete 2:2. Jetzt zum Radsport. Die Tour de France der Männer ist Geschichte in diesem Jahr. Die Tour de France der Frauen, die beginnt morgen mit der ersten Etappe in Lausanne. Holger Gerska ist unser ARD-Radsport-Experte und ihn habe ich dann gefragt, wie er die diesjährige Tour der Frauen vom Profil her bewertet.
6: Es ist die schwerste, seit die Rundfahrt für die Frauen wiederbelebt wurde. Das war 2022, nicht nur, weil es 9 Etappen sind. Es gab auch schon Auflagen mit nur 7 und 8 Tagen, sondern weil es fast 1200 Kilometer sind. Und damit ist es die längste Tour de France für die Frauen. Also wir haben so in etwa ein Drittel von der Strecke für die Männer, wobei man bedenken muss, dass ja jeder Tag auch ein bisschen kürzer ist. Und es sind auch vom Höhenprofil her einige Ansprüche zu stellen, denn es geht beispielsweise hinauf auf dem Mont Ventoux und da sind wir in fast 2000 Metern Höhe.
4: Welche Gedanken haben denn die Planer und Organisatoren bewogen, das nochmal ein bisschen zu verschärfen und ein bisschen zu ändern in diesem Jahr?
6: Ja, die Frauen verlangen natürlich, dass der Kurs ähnlich aussieht wie bei den Männern. Länger muss es gar nicht sein, also es muss keine 3-wöchige Rundfahrt werden, aber sie wollen natürlich auch all die ikonischen Städte besuchen. Sie waren auf dem Tourmalet, sie waren in Alpe d'Huez und sie sind jetzt eben auf dem Mont Ventoux zum ersten Mal im Rahmen der Rundfahrt. Das ist das eine. Das andere ist die Tatsache, dass sich momentan tatsächlich auch an der Spitze, an der Weltspitze so ein bisschen etwas verschoben hat. Die besten Fahrer der Welt sind enger zusammengerückt. Man hat zwar am Anfang ein bisschen befürchtet, wenn wir lange Anstiege fahren, sind die Abstände schon nach der ersten Bergetappe riesengroß und die Tour ist entschieden. Aber inzwischen haben wir doch so 5, 7 Fahrerinnen auf einem Niveau und deswegen scheut man das nicht, dass man halt auch solche schweren Etappen mit ins Programm nimmt.
4: Eine der Favoritinnen ist eine Französin, Pauline Ferrat-Prévot. Sie ist auch Titelverteidigerin. Kann das sein, dass dadurch, dass sie letztes Jahr gewonnen hat und eben vorne mit dabei ist, das Interesse auch sehr groß ist bei den Radsportenthusiasten, gerade in Frankreich?
6: Ja, nicht nur deswegen. Es war im vergangenen Jahr auch schon groß. Es ist eigentlich von Jahr zu Jahr gewachsen seit der Wiederbelebung. Ich glaube, es ist auch für die Tour jetzt ganz gut, dass sie nicht oder keine Überschneidung hat mit den Männern. Es war ja in den vergangenen Jahren, Ausnahme Olympiajahr, eigentlich immer so, dass die Frauen schon am Finalwochenende der Männer begonnen haben. Dann waren 2 Etappen, Samstag, Sonntag parallel im vergangenen Jahr. Jetzt gibt es so einen eigenen Anlauf für die Tour de France der Frauen. Und das hat nochmal ein Alleinstellungsmerkmal bekommen. Voriges Jahr hatte ich schon den Eindruck, dass die Zahlen an den Strecken, die Zuschauerzahlen fast so waren wie bei den Männeretappen. Und das, was Pauline Ferrand-Prévot in Frankreich ausgelöst hat, war wirklich enorm. Sie hatte direkt, als sie das Ziel erreicht hat, den Staatspräsidenten Macron am Telefon. Es drehten alle durch. Sie ist die Sportlerin in Frankreich überhaupt momentan. Und dass sie jetzt sich diese Tour de France wieder vorgenommen hat als Ziel, das elektrisiert natürlich Frankreich tatsächlich. Sie ist kaum Rennen gefahren in diesem Jahr. Es geht wirklich um diese eine Rundfahrt und alle sind sehr, sehr gespannt, was sie drauf hat.
4: Die Französin hat eine große Konkurrentin, würde ich mal behaupten. Demi Wollering heißt sie, aus den Niederlanden. Die hat in dieser Saison schon einiges gewonnen, unter anderem den Giro. Wer ist für dich momentan oder bislang nach den gezeigten Leistungen die größere Favoritin?
6: Ja, gute Frage, weil wir eben Pauline Ferrand-Prévot nicht gesehen haben. 12 Renntage, ganze 12 Renntage. Ich meine, wir sind jetzt im August, das ist sehr, sehr wenig. Ihre Form lässt sich nicht einschätzen, aber wenn sie sich auf den Punkt vorbereitet hat und selber sagt, sie ist in der Form des vergangenen Jahres, ist sie doch die Favoritin, auch wenn Demi Wollering in dieser Saison so viel gewonnen hat. Demi Wollering hat auch eine starke Mannschaft um sich, da gehört ja auch Franziska Koch dazu, die deutsche Paris-Roubaix-Siegerin. Und dennoch glaube ich, wenn es pur auf die Wetterqualitäten hinausläuft, ist für mich die Französin in der Vorhand, auch weil es diese Etappe zum Mont Ventoux hinauf gibt.
4: Geht es um Radsport im Allgemeinen, fallen den meisten Deutschen nur 3 Worte ein. Tour de France. Doch nach den großen 3-wöchigen Landesrundfahrten in Frankreich, Italien und Spanien folgen im Stellenwert für Rennradfahrer die 5 Monumente. 2 davon finden in Belgien statt. Die Flandern-Rundfahrt und Lüttich-Bastogne-Lüttich. Und sie unterstreichen die Bedeutung des Radsports im belgischen Nationalbewusstsein. Auch abseits dieser Großveranstaltungen finden fast täglich in Belgien Radrennen statt. Querfeldein, auf dem Mountainbike und auf der Straße. Von den ganz Kleinen bis zu den Senioren. Wie ist eigentlich diese Liebe der Belgier zum Radfahren zu erklären?
7: Wevelgem ist eigentlich eine unaufgeregte Gemeinde in Westflandern. Aber einmal im Jahr, da befindet sich dieses 30.000 Einwohnerstädtchen mit seinen vielen Ziegelhäusern nahe der Grenze zu Frankreich im Ausnahmezustand. Wevelgem ist Zielort des Radsportklassikers Gent-Wevelgem oder, wie das Rennen seit diesem Jahr heißt, in Flanders Fields. Nachwuchs- und Elitefahrer streiten sich um den Sieg bei Männern und bei Frauen. Es ist wie ein Feiertag, sagen die jungen Eltern Stephanie und Henry. Henrys Schwester nimmt am Rennen teil. Die beiden Kleinkinder, die Henry noch bis zum Knie reichen, sind deshalb von oben bis unten in Radsportklamotten eingekleidet.
8: They will do some sports, I think.
7: Die werden bestimmt sportlich, orakelt Henry. In Belgien ist eigentlich das ganze Jahr über Radsport angesagt. Im Frühjahr die Eintagesklassiker. Zuerst in Flandern, dann in Wallonien. Später, im Juli, schalten mehr als die Hälfte der 11 Millionen Belgier mindestens einmal bei der Tour de France ein. Und wenn es kälter wird, da klicken die Belgier nicht aus den Pedalen aus, sondern es folgen 5 Monate Cross-Country-Saison. Fast täglich finden in vielen Gemeinden ein Rennen statt. Warum ist Radsport so dermaßen beliebt in diesem kleinen Königreich?
9: Shall we try or not?
7: Jonas Heyerick errötet leicht, als er sich auf seinen Drehstuhl im Arbeitszimmer setzt.
10: Well, because of you came, I cleaned up a little bit.
7: Weil ich gekommen sei, sehe es hier sogar aufgeräumter aus als sonst. Seine 4 Sporträder sind ans Bücherregal gelehnt. In seinem Haus hätten sie sonst keinen Platz, grinst Heyerick. Wie kann man das Verhältnis der Belgier zum Radsport beschreiben? Heyerick kratzt sich den Vollbart.
10: It's a kind of religion here.
7: Und eine Religion, die braucht natürlich ihre heilige Schrift.
10: We are the Bible for the cycling fans, yeah.
7: Die Bibel für Radsportfans. Das sei sein Magazin Bahamontes, scherzt Jonas Heyerick. 2013 gründete er es mit Freunden. Lange Geschichten, große Bilder. Der Name stammt vom früheren spanischen Tour de France-Sieger Federico Bahamontes, dem vielleicht besten Bergfahrer der Geschichte. Während in Deutschland die meisten Radsport mit der Tour de France in Verbindung bringen, spielt in Belgien speziell das Frühjahr eine große Rolle. Da werden erst in Flandern und später in Wallonien jede Menge eintägige Rennen ausgetragen. Nach den großen 3-wöchigen Rundfahrten in Frankreich, Italien und Spanien haben im Radsport die sogenannten Monumente den höchsten Stellenwert, die 5 größten Eintagesklassiker. 2 davon finden in Belgien statt. Ende April Lüttich-Bastogne-Lüttich. Und schon davor, am Ostersonntag, die Flandern-Rundfahrt.
10: Everybody is going out if the Tour of Flanders is there.
11: Wenn die Flandern-Rundfahrt stattfindet, geht jeder auf die Straße. Es sind hunderttausende Zuschauer bei dem Rennen. Diejenigen, die nicht vor Ort sind, bleiben zu Hause, schauen fern, essen einen Mattentart und trinken ein Bier. Es ist ein ganz besonderer Feiertag.
10: Special holiday.
7: Vergangenes Jahr waren laut Angaben des Veranstalters 1 Million Zuschauer auf den Straßen und jubelten den Sportlern zu. Belgien hat insgesamt 11 Millionen Einwohner. Während die Favoriten wie Tadej Pogacar, Mathieu van der Poel oder der Lokalmatador Wout van Aert wie Düsenjets über die teils 20% steilen Kopfsteinpflasterpassagen fliegen, stehen die Fans in mehreren Reihen, singen und stoßen Sprechchöre an.
10: There is also a lot of people who are not interested in who will win the race. No, no.
11: Natürlich gibt es auch viele Leute, die sich gar nicht dafür interessieren, wer das Rennen gewinnt. Die sind wegen der Getränke, wegen der Party da, um dabei zu sein, weil einfach alle da sind. Wenn das Wetter auf dem alten Quaremont gut ist, hat man sein Picknick dabei, die Kiste voller kühlem Bier und es ist ein schöner Tag im Freien. Es ist also auch ein Familienausflug.
10: So it's a perfect family trip as well.
7: Nun muss der Chefredakteur Koffer packen. Am nächsten Morgen steigt er mit 100 Abonnenten in den Flieger nach Mallorca und fährt dort 1 Woche lang Rennrad. Der Radsport ist eine große Familie. Gut 45 Kilometer westlich von Brüssel liegt Brakel, eine überschaubare 15.000 Einwohnerstadt. Auf der großen Hauptstraße fährt jedes Jahr das Peloton, das Fahrerfeld der Flandern-Rundfahrt, vorbei. Alexander de Croo wohnt nur ein paar Häuser weiter. Er hat es sogar zum Premierminister gebracht, 2020 bis 2025. Die letzte Wahl hat der Liberale verloren und ist nun der Leiter des Entwicklungsprogramms der Vereinten Nationen. Das Bürgermeisteramt von Brakel gab er kürzlich ab. Jährlich finden hier 60 Radrennen statt, mehr als eines pro Woche.
12: Kein anderes Land macht das so wie wir. Für mich ist es der Sport, bei dem man Fahrräder, Bier und Champagner miteinander verbindet.
7: Der ehemalige Premier zieht die Ärmel seines braunen Pullovers hoch. Der liberale Ex-Regierungschef ist beim Radsport eher Traditionalist, gar Romantiker. Bei der Tour de France ist klar, wer gewinnen möchte, muss eigentlich alles gut können, aber vor allem schnell berghoch fahren. Wer in Flandern Rennen gewinnen möchte, braucht normalerweise andere Voraussetzungen. Die Kenner sprechen von den sogenannten Flandriens.
13: Ce qu'on appelle les Flandriens, c'est le côté très dur de ce cyclisme.
12: Die Flandriens, das sind harte Fahrer, die unter schwierigen Bedingungen glänzen. Im Frühling, wenn es regnet und kalt ist und ein starker Wind weht. Die aber auch im Kampf mit dem Gelände bestehen. Hier in der Region folgt ein kleiner Hügel auf den nächsten, oft auf Kopfsteinpflaster, oft auf Straßen in schlechtem Zustand. Und dann gibt es noch diese Eigenschaft, die man im Spanischen La Grinta nennt, dass man also Charakter zeigt, ich gegen die Elemente.
7: In de Croos Garage ist das Rennrad in einem Hometrainer eingespannt. Es ist eine deutsche Marke. De Croo lächelt. Er selbst fährt Jahr für Jahr mit tausenden anderen Hobbyradfahrern am Tag vor der Flandern-Rundfahrt die Strecke ab.
12: Die Hälfte der Teilnehmer sind keine Belgier. Die kommen aus aller Welt. Da sind Australier und Amerikaner dabei, die, wenn sie auf das Kopfsteinpflaster zufahren, sich umschauen und fragen, was ist das denn?
7: Der Wind bläst heftig auf dem früheren Formel-1-Rennkurs bei Solda, das gut 45 Kilometer westlich von Maastricht entfernt liegt. An drei Abenden in der Woche können Radfahrer versuchen, die Ideallinie durch die Schikanen zu treffen, wo die verstorbene Rennsportlegende Niki Lauda zweimal in den 70ern gewann. 5 € kostet das Ticket für die 4 Kilometer lange Strecke. Da sie erst um 5:30 öffnet, wärmen sich mehr als ein Dutzend Mädchen auf dem Parkplatz auf. Alle zwischen 15 und 17 Jahre alt. Sie machen Gleichgewichtsübungen, stehen so lange es geht auf einer Stelle, ohne aus den Pedalen auszuklicken. Trainer Robin Ernst, selbst Amateurradfahrer, groß, schlank, 3-Tage-Bart, setzt mit Hütchen einen Kurs und stoppt die Zeit mit seinem Smartphone, wer am schnellsten um diese herumkurft. Ernst ist schon seit Beginn des Projekts Minimax Cycling dabei. Ein professionell geführtes Frauenradsportteam in der Wallonie. Die Elite fährt bei großen Rennen wie der Flandern-Rundfahrt mit. Minimax ist aber auch schon bei den Allerjüngsten, den Juniorinnen und der U23 vertreten.
14: Inzwischen erhalten wir über 150 Bewerbungen. Jedes Jahr werden es mehr. Wir haben einen U17-Kader mit 18 Walloninnen. Das ist toll und entwickelt sich gut.
7: Während sich ein Mädchen nach dem anderen am von Ernst gesetzten Kurs probiert, scherzen diejenigen, die schon dran waren oder gleich an der Reihe sind. Eine kommentiert wie eine Sportreporterin auf Englisch und ist besonders von ihrer Teamkameradin Freya beeindruckt. Die 16-jährige Gymnasiastin kurft so eng um die Hütchen wie Skirennläuferinnen um Slalomstangen.
15: Der Frauenradsport entwickelt sich in letzter Zeit stark. Ich habe gesehen, dass immer mehr Mädchen damit anfangen. Ich fahre schon ziemlich lange mit meinem Elternrad, seit ich vielleicht 6 Jahre alt bin. In den Ferien reisen wir auch mit unseren Rädern. Das ist sehr schön.
7: Ein Ausdauersport wie das Rennradfahren fordert vor allem eines: Zeit. Die Mädchen trainieren an jedem Wochentag. Robin Ernst, der Trainer, hat sich inzwischen Trägerhose und Trikot übergezogen. Das Ziel sei es, in die höchste Liga, die World Tour, aufzusteigen und an der Tour de France teilzunehmen, sagt der 27-Jährige selbstbewusst. Radsport in Belgien. Das ist neben Fußball der Volkssport. Er ziert die Titelseiten der Zeitungen. Er zieht die Fans an den Straßenrand und vor den Fernseher. Und das in verschiedenen Sprachen. Wenige Kilometer südlich von Brüssel, nahe der Kleinstadt Hall, steht ein hohes Backsteinhaus. Draußen auf der Grasfläche sind mehrere runde Tische.
16: Guten Tag, mein Name ist Jean-Marie Wampers. Jean-Marie ist ein Name, Sie kennen das in Deutschland. Wir hatten einen Goalkeeper, Jean-Marie Pfaff, er war ganz famous. Ich war auch ein klein bisschen famous in Deutschland. Meine Deutsch ist nicht so gut. Meine Deutsch ist ein Jean-Marie Pfaff-Deutsch.
7: Jean-Marie Wampers Familie kommt aus Maasmechelen, wo ein niederländischer Dialekt gesprochen wird, der sehr ans Deutsche erinnert. Auf dem Rad war Wampers früher eine Naturgewalt. 1,88 Meter groß, früher 80, manchmal 82 Kilo schwer. Ein Hühne. Zumindest gemessen an den anderen Fahrern. 1989 fuhr Wampers, der in Uccle, südlich von Brüssel geboren wurde, seinen größten Erfolg ein. Er gewann Paris-Roubaix, die sogenannte Hölle des Nordens, den größten aller Klassiker. Obwohl er nun 68 Jahre alt wird und 1992 seine Karriere beendet hat, ist er immer noch fit. Noch immer fährt er mehrfach in der Woche Rennrad. Heutzutage werden große Talente schon mit 18 Jahren Profi. Zu Wampers Zeiten wiederum durften junge Belgier erst mit 23 einen Profivertrag unterschreiben. Davor war der Militärdienst Pflicht. Doch mit 21 Jahren machte Wampers eine wegweisende Begegnung in der Gemeinde Meisse, 12 Kilometer nördlich von Brüssel.
17: Als ich Eddy Merckx zum ersten Mal vor mir sah, nahm er meine Maße und ließ mir ein Fahrrad anfertigen. Und tatsächlich gewann ich 15 Tage später auf diesem neuen Fahrrad die belgische Amateurmeisterschaft.
7: Der Boxsport hatte Muhammad Ali, der Fußball Pelé. Und der Radsport? Der hatte Eddy Merckx, genannt der Kannibale. Merckx hat in Belgien heute wohl noch immer so viel Autorität wie König Philipp. Für Jean-Marie Wampers öffnete Merckx ein Tor in die große, weite Welt des Radsports.
17: Ich bekam einen Brief aus Italien. Da ich Französisch spreche, konnte ich mutmaßen, worum es ging, nämlich Profi in Italien zu werden. Also ging ich mit dem Brief zu Eddy. Ich sagte, schau mal, was ich hier bekommen habe. Eddy schaute sich an. Das musst du gar nicht lesen, sagt er, sondern einfach nur da unten unterschreiben.
7: Wampers wurde Profi, früher als viele seiner Landsleute. Nachdem der ehemalige Profi das Café verlässt, spendieren Sarah und Bert, die Besitzer, eine Cola. Während Sarah die Gäste bedient, kümmert sich Bert um den Abwasch. Dann deutet er auf das Rennrad, das direkt über der Theke aufgehängt ist. Feuerrot mit weißem Lenkerband. Die Startnummer ist noch immer befestigt. 1976 fand wie jedes Jahr ein kleines Rennen im Ort statt. Eine Woche vor der Straßenweltmeisterschaft. Freddy Martens, damals 24, war schon ein kleiner Star. Und Sarahs Eltern, die den Hof führten, erlaubten ihm, sich in ihrem Badezimmer umzuziehen.
18: Er sagte, ich werde euch dafür danken. Wenn ich nächste Woche Weltmeister werde, bekommt ihr mein Fahrrad. Dann gewann er wirklich und er brachte sein Fahrrad wie versprochen hierher. Es ist wirklich einzigartig.
7: Bert sieht stolz nach oben. Nicht nur er und seine Frau Sarah scheinen mit dem Fahrrad auf die Welt gekommen zu sein. Der Radsport scheint in Belgien nach vielen Jahrzehnten des Erfolgs beliebt wie eh und je.
4: Eine Reportage von Jean-Marie Magro. Eine Meldung habe ich noch für Sie aus der großen weiten Welt des Fußballs. Der Verein TSV 1860 München musste ja bekanntermaßen aus der dritten Liga absteigen, hatte keine Lizenz bekommen, weil Geld fehlte und wird in der kommenden Saison in der Regionalliga Bayern an den Start gehen. Heute wurde eine in gewisser Weise prominente Neuverpflichtung bekannt. Matthew Collins heißt der junge Mann. Sie haben es richtig geraten. Der hat einen bekannten Vater, nämlich den Musiker Phil Collins. Der 21-jährige Matthew Collins hat im Vorjahr noch bei Austria Salzburg gespielt. In Österreich konnte sich da nicht durchsetzen. Nun also ein neuer Versuch beim Viertligisten 1860 München. Wir wünschen viel Erfolg und vielleicht kommt ja sein Vater auch mal vorbei und bringt ein bisschen Geld mit. Jetzt haben wir Nachrichten.

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1: Um 21.30 Uhr mit Andrea Eckstein von HR Info. Nachdem zehntausende Migranten illegal aus Marokko in die spanische Exklave Ceuta gekommen sind, ziehen einige EU-Länder Konsequenzen. Italien setzte das Schengen-Abkommen gegenüber Spanien vorübergehend aus. Das bedeutet, dass Einreisende aus Spanien an italienischen Flug- und Seehäfen systematisch kontrolliert werden. Bundesinnenminister Dobrindt hatte vorher angekündigt, die Kontrollen an den deutschen Grenzen zu verlängern. In Ceuta selbst hat sich die Lage inzwischen wieder entspannt. Nach offiziellen Angaben sind 48.000 Migranten wieder nach Marokko zurückgekehrt. Seit Wochen wüten Waldbrände in Südeuropa. In Spanien und Frankreich entspannt sich die Lage langsam. Im Großraum Bordeaux dürfen Campingplätze und Hotels wieder öffnen. In der Türkei und auf der griechischen Insel Kreta kämpfen Feuerwehren weiter gegen die Flammen an. Inzwischen brennt es auch westlich von Athen. ARD-Korrespondent Moritz Pompel.
2: Derzeit sind Löschflugzeuge und Helikopter im Einsatz, um den Brand zu löschen. Die Anwohner wurden aufgefordert, ihre Häuser Richtung der zentraleren Gebiete Athens zu verlassen. Ein Feuer ist auch nördlich von Korinth ausgebrochen. Dort mussten laut örtlicher Medien hunderte Personen mit Booten in Sicherheit gebracht werden. Auch auf der Peloponneshalbinsel in der Nähe der Ausgrabungsstätte Mykene brennt es.
1: Ein Abkommen über eine schrittweise Entwaffnung der radikal-islamischen Hamas und einen Abzug der israelischen Armee aus dem Gazastreifen. Das hatte US-Präsident Trump als Erfolg seines Friedensrats angekündigt. Allerdings hat sich die israelische Regierung bisher nicht offiziell dazu geäußert. Nun gibt es Hinweise, dass sie zumindest die geplante Umsetzung ablehnt. Denn Israel soll sich schon vor Abschluss der Entwaffnung der Hamas zurückziehen. Aus Regierungskreisen hieß es aber, das werde man nicht machen. Niedrigwasser der Donau führt zu Strommangel in Rumänien. Die Regierung rief den Notstand aus. Das einzige Atomkraftwerk des Landes kann nicht mehr ausreichend gekühlt werden, weil die Donau kaum noch Wasser führt. Einer von zwei Reaktoren musste abgeschaltet werden. Die Regierung will nun Strom aus Nachbarländern einkaufen. Ein ehemaliger Hausverwalter aus dem Taunus ist wegen Untreue zu 4,5 Jahren Haft verurteilt worden. Das Frankfurter Landgericht sah es als erwiesen an, dass er in 5 Jahren mindestens 730.000 Euro von Immobilienbesitzern in die eigene Tasche gesteckt hatte, und zwar über fingierte Rechnungen. Das waren die Nachrichten. Das Wetter. In der Nacht kann es zum Teil Schauer und Gewitter geben. Es kühlt ab auf 19 bis 14 Grad. Morgen ist es oft trocken mit Sonne und Wolken. Schauer und Gewitter gibt es nur vereinzelt bei Höchstwerten zwischen 24 und 31 Grad. Am Sonntag und am Montag wieder heißer mit Werten bis 34 bzw. 37 Grad. Die Zeit 21.33 Uhr.
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3: Mit Nikolaus Hillmann im Studio. Schönen Freitagabend wünsche ich Ihnen. Jetzt kümmern wir uns um das Thema Schwimmen. Und zwar erst professionell, weil heute die Europameisterschaften in Paris begonnen haben. Unser Schwimmexperte Lars Becker ist dort vor Ort. Ich habe ihn vorhin erwischt und mit ihm sprechen können während der Eröffnungsfeier. Da war schon eine Entscheidung des Tages gefallen im Wasserspringen. Und ich habe ihn natürlich gefragt, warum das nicht erfolgreich ausgegangen ist für die deutschen Starterinnen und Starter, die da durchaus hätten eine Medaille holen können.
4: Ja, das war tatsächlich eine Enttäuschung. Ein Fehlerfestival ist es gewesen. Das hat der Bundestrainer Christoph Bohm gesagt. Es sei fast alles schiefgegangen, was schiefgehen konnte. Am Ende nur Platz 7. Die wollten so ein bisschen hier den Zug anschieben mit einer Medaille, mit einem Podiumsplatz im ersten von 13 Wettbewerben. Das hat nicht geklappt mit der Vierer. Kombo mit Jaden Eickermann, Moritz Wesemann und den beiden Berlinerinnen Pauline Pfeiff, Vizeweltmeisterin vom Turm, und Lena Henschel. Am Ende hat sich Italien den Sieg geholt. Für die deutsche Mannschaft ist das ein Dämpfer, völlig klar. 13 Wettbewerbe, man will in allen Wettbewerben um Medaillen mitkämpfen. Auf europäischer Ebene ist das tatsächlich auch möglich. Die dominierenden Chinesen sind nicht dabei, wie sonst bei Weltmeisterschaften und bei Olympischen Spielen. Amerikaner, Amerikanerinnen, Kanadier, Kanadierinnen fehlen auch. Also auf Weltniveau ist jede einzelne Medaille ein Riesenerfolg für den DSV. Auf europäischer Ebene sind sie es gewohnt, bei so einem Großereignis wirklich viele Medaillen und auch Titel mitzunehmen.
3: Das heißt, du erwartest da noch einiges in den kommenden Tagen.
4: Ja, die waren natürlich enttäuscht heute. Alle vier haben aber gesagt, wir lassen uns davon nicht durchrütteln. Das müssen wir kurz mal verarbeiten. Der Bundestrainer hat gesagt, mit den Jüngeren insgesamt, auch in der Mannschaft, wird er mal sprechen, einfach damit das nicht irgendwie als Negativerlebnis durchschlägt. Und dann soll es morgen schon weitergehen. Weitere 12 aussichtsreiche Wettbewerbe gibt es noch. Er hat, Christoph Bohm, gesagt, er hätte gerne sowas um die 10 Medaillen, an die 10 ran. Das ist durchaus nicht unrealistisch. Vor einem Jahr in Bilek in der Türkei waren es sogar 12 inklusive dreier Titel. Allerdings war da nicht jede Nation mit den Top-Leuten unterwegs. Und eins kommt natürlich auch noch hinzu, was zum Beispiel beim Synchronschwimmen auch groß reinschlägt und natürlich auch beim Kunst und Turm, beim Wasserspringen. Die Russen und Russinnen dürfen das erste Mal wieder starten seit Beginn des Angriffskrieges gegen die Ukraine. Und das gilt auch für Belarus. Und die sind da auch gar nicht so schlecht aufgestellt bei einigen Sportarten.
3: Dann schauen wir mal zum Freiwasserschwimmen. Eigentlich immer eine Bank für die deutsche Mannschaft, ne?
4: Ja, eigentlich tatsächlich immer eine Bank. Da ist natürlich ein Name damit verbunden. Florian Wellbrock in Tokio. Olympiasieger in Paris hat es nicht geklappt. Er hat sich zig, ich glaube 9 insgesamt WM-Titel erschwommen. Im letzten Jahr Geschichte geschrieben in Singapur. In allen 4 Wettbewerben, 5 Kilometer, den olympischen 10 im sogenannten Knockout-Sprint und mit dem Team in 4 Wettbewerben 4-mal Gold geholt. Das war großartig. Da denkt man natürlich, jetzt muss er auf europäischer Ebene auch abräumen. Natürlich würde er das gerne, aber er ist nicht wirklich fit. Also war länger und mehrfach krank. Ihm fehlen diverse Trainingseinheiten, hat man bei den Finals in der letzten Woche in Hannover gemerkt. Und er hat schon gesagt, ich werde hier nicht 4-mal aufs Podium schwimmen. Das ist unrealistisch. Mal gucken, was möglich ist. Aber es sind ja auch noch andere Leute dabei, wie ein Oliver Klemet, der vor 2 Jahren ja hier in Paris bei den Olympischen Spielen fast sensationell Silber geholt hat, in der damals ja noch sehr strömenden und auch nicht sauberen Seine. Es wird wieder in der Seine geschwommen, an einer anderen Stelle, ein bisschen tiefer, ein bisschen flussabwärts. Und da soll das Wasser sauber sein und die Strömung auch nicht so groß. Isabel Gose schwimmt diesen Knockout-Sprint. Dann der neue Shootingstar, der 800-Meter-Europameister Liebmann. Johannes Liebmann aus Magdeburg springt auch den Knockout-Sprint. Und im Team ist die deutsche Mannschaft immer für eine Medaille und für Gold gut. Also auch wenn Florian Wellbrock, und das ist dezidiert und realistisch der Fall, nicht hundertprozentig fit ist und man von ihm nicht Wunderdinge erwarten kann, werden die Deutschen auch da mit an Sicherheit grenzender Wahrscheinlichkeit Medaillen holen.
3: Ich sag's zwischendurch immer mal gerne wieder, wir sind nicht in der Pariser Oper, sondern bei den Schwimm-Europameisterschaften. Nicht, dass es da irgendwelche schiefen Gedanken gibt.
4: Vielleicht kann ich das Nick kurz noch sagen. Ja. Der erste Wettbewerb gleich im Synchronschwimmen beginnt und darum hier so eine Art Eröffnungsfeier vorweg. Und jetzt hat der Wettbewerb tatsächlich auch begonnen.
3: Ah, da kommen wir später noch drauf zu sprechen. Jetzt erstmal die Beckenwettbewerbe ab dem 10. August. Ich finde, das deutsche Beckenschwimmen hat sich in den letzten Jahren wieder sehr positiv entwickelt. Du hast die Finals vorhin angesprochen. Wenn du die Eindrücke von dort mitnimmst, von den deutschen Meisterschaften, was kann man bei den Europameisterschaften erwarten?
4: Das, was der Sportdirektor auch genannt hat als Medaillenziel, nämlich möglichst 10 Podiumsplätze und darunter den einen oder anderen Titel, das ist möglich. Alleine auf den längeren Strecken oder auf den Freistilstrecken grundsätzlich ab 200 Metern ist in jeder Entscheidung bei den Männern eine Medaille drin, möglicherweise sogar mehrere. Lukas Mertens, der Europameister, der Weltmeister, der Olympiasieger, der Weltrekordhalter über seine 400 Meter, ist ja fast eine Bank. Er schwimmt diesmal nicht 800, sondern 200 Meter, hat da noch nie eine Medaille geholt. Das will er nachholen. Auf den 800 Metern sind dann aber Sven Schwarz, der zweimalige Vize-Weltmeister, 800 und 1500 Meter aus dem letzten Jahr in Singapur. Oliver Klemet ist dabei, der von mir schon angesprochene Johannes Liebmann, der völlig sensationell im Frühjahr, 19 Jahre ist der Bursche aus Magdeburg erst alt, Europarekord über 800 Meter geschwommen ist. Bei den Frauen gibt es eine Isabel Gose, die schwimmt alles von 400 Metern aufwärts, 400, 800, 1500, gilt da auch als Favoritin. Also auf diesen Freistilstrecken, das ist wirklich eine Bank. Und dann gibt es ja auch noch einige andere, die in den letzten Jahren schon in den Mittelpunkt sich geschwommen haben. Zum einen aus Magdeburg Melvin Imudu, Olympia-Vierter, Europameister vor den Olympischen Spielen. Allerdings waren diese Spiele nicht so sonderlich gut besetzt, was die Elite angeht. Kommt auf jeden Fall für eine Medaille in Frage, 100 Meter Brust. Die Weltmeisterin über 100 Meter Brust, Anna Elend, schwimmt alle 3 Strecken. Auch möglich, dass sie mehrere Medaillen holt. Und der ein oder andere würde mir dann auch noch einfallen. Vielleicht aus dem Nachwuchs, da wäre es ganz schön, wenn einige zeigen könnten, wir sind langsam dran, wir kommen in ein Finale, ohne vielleicht schon an Podestplätze heranzurücken. Aber sie zeigen uns hier bei einer Europameisterschaft, wo das ja immer noch ein bisschen leichter ist als auf Weltniveau, wo da eben die Weltelite noch viel stärker unterwegs ist. Also ich erwarte einige gute Ergebnisse. Die Staffeln seien auch noch mal genannt, wo es immer die Möglichkeit gibt, auf den Podiumsplatz zu kommen. Also ich bin da ähnlich wie du, Nick, optimistisch, auch was das nächste und das übernächste Jahr angeht. Diese Europameisterschaft ist ja auch ein kleiner Bestandteil der Vorbereitung auf die Spiele in LA 28.
3: Dann kommen wir jetzt zu dem, was du vorhin schon angesprochen hattest, zum Synchronschwimmen. Lange sehr, sehr stiefmütterlich behandelt worden in Deutschland, weil es auch nichts zu holen gab. Das hat sich aber geändert. Was hat sich denn im deutschen Synchronschwimmen geändert?
4: Also erstmal ist das völlig richtig. Das letzte Mal, dass sein Duo bei Olympischen Spielen beteiligt war, ein deutsches, das ist wirklich lange her, 1992 in Barcelona. Beim Synchronschwimmen ist es so, dass bei den Olympischen Spielen es nur zwei Wettbewerbe gibt, nämlich im Team und im Duett. Da werden auch die technische und die freie Kür zusammengerechnet. Dafür gibt es nur jeweils eine Medaille. Dementsprechend also nur zwei Wettbewerbe. Bei Europameisterschaften und Weltmeisterschaften ist das ganz anders. Da gibt es inzwischen Solo, da gibt es Duett, da gibt es Mixed-Duett, da gibt es Team, dementsprechend viel, viel mehr Medaillen zu holen. Und es gibt eine Deutsche, die richtig gut rausgekommen ist, richtig Europameisterin geworden ist, Clara Bleier im Solo. Das ist leider nicht olympisch, diesen Titel will sich ja natürlich trotzdem verteidigen. Und ansonsten guckt der DSV eben auf das Duett. Team ist kaum möglich, weil die Breite einfach nicht so da ist, um sich mit einem Team für die Olympischen Spiele zu qualifizieren. Im Duett soll das klappen mit Clara Bleier und ihrer Mitstreiterin Maria Denisow, und der DSV hat auf diese Duette auch den Fokus gelegt, weil im nächsten Jahr schon bei der Weltmeisterschaft dann die Qualifikation ansteht für Olympia. Also diese Clara Bleier, die sollte man durchaus im Auge behalten. Eben nicht olympisch Solo-Europameisterin, da hat sie auch die besten Möglichkeiten, vor allen Dingen was die freie Kür angeht. Die technische Kür wird nochmal extra gewertet, dementsprechend eben auch viel mehr Wettbewerbe, viel mehr Medaillenmöglichkeiten. Und dann dieses Duett lässt schon so ein bisschen sicherlich einen Fingerzeig dann daraus ableiten, ob es denn klappen könnte mit einer Olympiateilnahme eines deutschen Duettes 1992, das letzte 2028, dann wieder mal. Es wird Zeit.
3: Unser Schwimmreporter Lars Becker über die heute begonnenen Schwimmeuropameisterschaften in Paris. Das sind die Profis. Jetzt kommen wir mal zu denen, die normal schwimmen gehen. Jedes Jahr sind mehrere hundert Tote bei Badeunfällen zu beklagen. In diesem Jahr zum Beispiel im Juni so viele wie seit mehr als 20 Jahren nicht mehr. Wir haben uns gedacht, fragen wir mal nach, bei der Deutschen Lebensrettungsgesellschaft, genauer gesagt bei deren Generalsekretärin Tanja Larsson. Ich habe sie gefragt, warum gibt es eigentlich immer jedes Jahr so viele Tote beim Baden?
5: Ja, besonders jetzt, wenn wir auf den Juni schauen, also sprich, wenn wir starke Hitzewellen haben, zieht es natürlich deutlich mehr Menschen ans Wasser. Damit steigt auch das Risiko für tödliche Badeunfälle. Und wenn Menschen natürlich auch ihre Fähigkeiten überschätzen oder Gefahren unterschätzen, dann ist das natürlich ganz besonders gefährlich und führt leider häufig bei Männern dazu, dass sie eher ertrinken. Denn etwa 80% aller Ertrunkenen sind männlich. Und das liegt vor allem an der Risikobereitschaft und Selbstüberschätzung, die da zu Buche schlägt.
3: Hat das tatsächlich ausschließlich oder überwiegend damit zu tun, dass man bestimmte Situationen und Gefahren gerade an nicht beaufsichtigten Badestellen falsch einschätzt? Oder hat es auch damit zu tun, dass die Menschen nicht mehr so gut schwimmen können? Sprich also, dass immer weniger Leute schwimmen lernen, ob nun als Kind oder als Erwachsene.
5: Da muss ich sagen, sowohl als auch. Also wir sagen ganz klar, nur an bewachten Badestellen schwimmen zu gehen. Und wichtig ist natürlich, die Fähigkeiten realistisch einzuschätzen. Und wenn man an einer unbewachten Badestelle ist, sollte man natürlich keinesfalls alleine dort sein, sondern immer jemanden, eine Person mit dabei haben. Aber natürlich ist es auch die Schwimmfähigkeit, wo wir ganz klar merken, dass die Schwimmfähigkeit in Deutschland deutlich zurückgegangen ist. Und das liegt natürlich an der maroden Bäderinfrastruktur. Wir benötigen definitiv eine flächendeckende Versorgung mit Schwimmbädern. Das ist die elementare Voraussetzung, um schwimmen zu lernen. Und das schützt natürlich auch vor dem Ertrinken.
3: Oder hat das vielleicht auch damit zu tun, dass grundsätzlich an Schulen zum Beispiel oder auch in den Vereinen nicht mehr Schwimmen angeboten wird oder nicht mehr genügend angeboten wird oder diese Angebote, die es gibt, ich kann ja sagen, ich bin selber in einem Schwimmverein und sehe, was da jeden Tag an Kindern hin und her gefahren wird, damit die schwimmen lernen. Zum einen haben Sie ja die mangelnden oder die zu wenigen Schwimmbäder angesprochen, aber kann es auch sein, dass viele Eltern solche Angebote auch nicht mehr wahrnehmen wollen oder können?
5: Das kann natürlich auch sein. Also besonders die Schulen müssen ganz klar wieder in die Lage versetzt werden, zuverlässig Schwimmunterricht durchführen zu können und benötigen dafür zwingend ein Schwimmbad in erreichbarer Nähe. Das ist häufig nicht mehr gegeben und das fordern wir schon seit Jahren und jetzt auch gemeinsam mit der Bäderallianz im Deutschen Schwimmbadplan, den wir letztes Jahr erarbeitet haben und veröffentlicht haben, um das wieder deutlich zu verbessern. Aber es ist leider auch eine soziale Herausforderung beziehungsweise eine finanzielle und wirtschaftliche Herausforderung. Für viele Familien ist Schwimmen auch ein Kostenfaktor geworden, denn fast die Hälfte der Kinder aus einkommensschwachen Familien, das heißt also Nettoeinkommen weniger als 2.500 Euro, können am Ende der Grundschule nicht sicher schwimmen. Das heißt, sie haben nicht den Freischwimmer, das Schwimmabzeichen Bronze. Und darum begrüßen wir aktuell auch sehr das Bundesprogramm Deutschland lernt schwimmen, das sich genau dort darauf konzentriert, dass Kinder aus sozial schwachen Verhältnissen das Schwimmen erlernen können.
3: Was heißt das konkret? Was kann man da machen?
5: Das Bundesprogramm wird jetzt erst konkret veröffentlicht werden, aber da wird es gezielte Angebote geben, ob es Kooperationen zwischen Schulen und Vereinen, ob DLRG, DSV oder andere Angebote genutzt werden können, die vom Bund bezuschusst werden, um ein größeres Angebot in den Markt zu bringen und auch Akteure zusammenzubringen, die dann gemeinsam sozusagen das Angebot dann stärken und mehr Kindern das Schwimmen dann auch ermöglichen.
3: Welche Angebote gibt es denn ansonsten noch? An wen kann man sich wenden und wie kann man denn Menschen sozusagen dazu animieren, vielleicht auch eine gewisse Scheu oder eine Angst zu überwinden, sich mal irgendwo zu melden und zu sagen, wir machen das jetzt mal für unsere Kinder oder auch für uns selbst. Es gibt ja sicherlich auch Erwachsene, die nicht schwimmen können und denen das vielleicht peinlich ist, das zuzugeben. Und denen müsste man ja vielleicht auch so eine kleine Brücke bauen, damit sie darüber gehen.
5: Also als erstes muss man ganz klar sagen, fürs Schwimmen lernen ist keiner zu alt, das ist nie zu spät. Also das fördert die Sicherheit im und auf dem Wasser, gar keine Frage. Und wir bieten mit fast 2000 örtlichen Gliederungen Schwimmkurse und Schwimmausbildung an. Von der Frühschwimmerausbildung bis zur Rettungsschwimmausbildung kann man bei uns und auch bei anderen Verbänden oder auch Anbietern das Schwimmen erlernen und einfach anfragen, den Kontakt aufnehmen. Das sind Menschen wie du und ich. Also unsere DLRG-Gliederungen sind da auf jeden Fall ansprechbar und da sollte man sich an die örtliche Gliederung wenden. Das ist der beste Schritt sozusagen, wenn man das Schwimmen auch erlernen möchte, auch wenn es im Erwachsenenalter ist.
3: Sehen Sie da eigentlich auch ein großes Stadt-Land-Gefälle? Also in einer Stadt wie Berlin, in der ich zufällig lebe, gibt es ja immer noch relativ gesehen viele Schwimmbäder zum Beispiel oder auch Naturbäder. Aber wie sieht es auf dem Land aus, also in strukturschwächeren Gebieten?
5: Also das ist sehr unterschiedlich, aber natürlich haben wir da große Herausforderungen. Es muss eine letztendlich flächendeckende Infrastruktur geben. Und was wir schon seit langem fordern oder seit Jahren fordern, ist, dass Bund, Länder und Kommunen an einen Tisch kommen und vor allem eine bedarfsgerechte Bäderplanung gemacht wird. Das heißt, dass dort Bäder entstehen, wo sie wirklich gebraucht werden und wir nicht das 5., 8. oder 10. Bad in einer Stadt kriegen, die sowieso schon genügend Bäder hat, um, sage ich mal,

0: bei weitem nicht aus, um die dunklen oder die schwarzen Löcher auf der Landkarte dann auch zu stopfen.
1: Wir haben unser Gespräch begonnen damit, dass ja viele Badeunfälle passieren, vor allen Dingen an Stellen, die nicht überwacht sind. Vielleicht tun sich einige Leute schwer, auch in Freibädern die Augen ein bisschen offen zu halten und zu gucken, ist da alles in Ordnung oder treibt oder schwimmt da jemand im Wasser oder hat Probleme. Was raten Sie denn grundsätzlich Menschen, die an nicht bewachten Badestellen sind, also an Seen, an Flüssen und sonst wo, wie man sich grundsätzlich ein bisschen besser verhalten kann, damit eben nichts passiert?
0: Also wichtig ist, niemals alleine, was ich vorhin schon sagte, an einem unbewachten Gewässer baden gehen. Das ist einfach sehr, sehr gefährlich. Man sollte grundsätzlich bewachte Badestellen aufsuchen und auch die Baderegeln befolgen. Das hilft natürlich immer, dass ich beispielsweise auch mich abkühle, bevor ich ins Wasser springe. Sprich, dass man kein Herz-Kreislauf-Probleme bekommt. Das richtige Einschätzen der eigenen Fähigkeiten ist ganz wichtig. Also da muss man auf jeden Fall berücksichtigen. Und vor allem kann man auch sagen, an den Stellen, an Gewässern wie Flüssen empfehlen wir beispielsweise das Baden keinesfalls. Flüsse sind gefährlich wegen den Strömungen. Man hat durchaus Schiffsverkehr, man hat Hindernisse im Wasser. Also das sollte man nicht unterschätzen. Und von daher empfehlen wir definitiv nicht in Flüssen zu schwimmen. Denken wir an den Rhein, da gibt es einige Badeverbote mittlerweile. Das ist eine Bundeswasserstraße. Sie würden sicherlich auch nicht auf die Idee kommen, auf einer Autobahn spazieren zu gehen. Von daher sollte man auch nicht in Flüssen schwimmen gehen.
1: Tanja Larsson war das Generalsekretärin der Deutschen Lebensrettungsgesellschaft. Jetzt schauen wir auf den Fußball. Ein Spieler des FC Chelsea, also aus der englischen Premier League, darf ab heute wieder Fußball spielen. Er war gesperrt wegen vermeintlichen Dopings, bekam 4 Jahre Sperre aufgebrummt und hat dagegen vor dem CAS geklagt und heute Recht bekommen. Luise Kropf.
2: Der wegen eines Dopingvergehens gesperrte Fußballprofi Michailo Mudryk vom englischen Spitzenclub FC Chelsea darf nach einem Erfolg vor dem CAS ab sofort wieder Fußball spielen. Der internationale Sportgerichtshof gab einer Berufung des Ukrainers gegen eine 4-jährige Sperre teilweise statt. Das bestätigte der englische Verband FA. Der CAS entschied, dass Mudryk mit sofortiger Wirkung wieder auflaufen darf, nachdem er den Verstoß gegen Anti-Doping-Regeln eingeräumt und einer Sperre zugestimmt hat, die der bereits verbüßten Zeit entspricht. Bei Mudryk war Ende 2024 eine geringe Menge einer verbotenen Dopingsubstanz gefunden worden. Nach einer Änderung der Anti-Doping-Richtlinien würde diese Menge heute nicht mehr für einen Verstoß ausreichen. Der 25-Jährige hat seit November 2024 kein Pflichtspiel mehr absolviert. Chelsea hatte den Ukrainer im Jahr 2023 für 100 Millionen Euro aus der ersten ukrainischen Liga verpflichtet.
1: Genau ein halbes Jahrhundert ist es heute her. Am 31. Juli 1976 besiegte die Deutsche Demokratische Republik bei den Olympischen Spielen in Montreal die favorisierten Polen im Finale mit 3:1 und holte Gold. Bis heute der einzige Olympiasieg einer deutschen Männermannschaft. Tom Gerntke blickt zurück auf diesen historischen Tag.
3: Ja, schauen wir mal. Wenn Gerd Kischer an diesen Julitag 1976 zurückdenkt, dann kommen ihm noch heute die Tränen.
4: Es ist schon emotional, ja. Und das sollte man auch gar nicht verbergen.
3: Zum 50. Jubiläum haben Kische und 7 weitere Spieler von damals sich in Dierhagen bei Rostock getroffen. Gemeinsam in Erinnerung schwelgen, einmal noch nachempfinden, was ihnen damals Historisches gelungen ist.
4: Wir selber erinnern uns gar nicht so sehr daran. Wir werden immer angesprochen. Und dann kommt das alles wieder hoch.
3: Kische lief insgesamt 63 Mal für die DDR auf, spielte zur Zeit des Olympiatriumphs bei Hansa Rostock. Mittlerweile ist er 74 Jahre alt. 4 Spieler aus der damaligen Goldmannschaft sind bereits verstorben. Nicht so der damalige Finaltorschütze Hartmut Schade.
5: Mit der Nationalmannschaft war das natürlich das größte Spiel, was man erleben durfte als Spieler. Ja, und wir sind ganz froh, dass wir immer noch die Einzigen sind, die für Deutschland oder für die DDR den Olympiasieg gewonnen haben.
3: Dabei begann das olympische Turnier alles andere als golden. Zum Auftakt gab es ein 0:0 gegen Brasilien. Viel zu wenig für die damaligen DDR-Bosse. Verbandschef Manfred Ewald kritisierte die Mannschaft scharf. Was folgte, war ein Sieg gegen Spanien.
6: Die 46. Minute,

0: 1:0 für die DDR.
1: Auch Frankreich um Ballon d'Or-Gewinner Michel Platini und die Sowjetunion wurden aus dem Weg geräumt. Mit Polen im Finale wartete dann ein echtes Schwergewicht, Olympiasieger 72 und WM-Dritte von 74. Der damals jüngste Spieler im deutschen Kader war Mittelfeldspieler Gerd Weber mit zarten 20 Jahren.
2: Wir haben uns von Spiel zu Spiel gesteigert. Es war ein Riesenkern, gerade in der Abwehr. Sehr, sehr stabil. Also wir brauchten dann auch vor keinem Angst zu haben, weder vor den Russen noch vor den Polen.
1: Vor über 70.000 Fans im Olympiastadion von Montreal gewann das Team von Trainer Georg Buschner mit 3:1. Was folgte, war grenzenloser Jubel und die goldene Medaille. Erinnerungsstücke, die für Gerd Kische keine große Bedeutung mehr haben. Die Medaille hat er seiner Tochter geschenkt. Dort sei sie in guten Händen.
3: Das sind Erlebnisse in einem Fußballerleben, die so schön sind. Da erinnert man sich gerne dran zurück. Aber nur nicht jeden Tag. Es gibt ja auch noch andere schöne Dinge im Leben. Ne?
4: Das kann man wohl sagen. Es war ein legendäres Fußballspiel, in dem das vermutlich umstrittenste Tor aller Zeiten fiel. Das WM-Finale am 30. Juli 1966, also gestern vor 60 Jahren, aus dem die Engländer als Sieger hervorgingen. Übrigens zum einzigen Mal. Seitdem hat das ja nicht mehr funktioniert und Deutschland als Verlierer. An genau dieses Spiel haben beide Seiten, England und Deutschland, gestern am Jahrestag erinnert mit einem Gedenkspiel, für das die deutsche U-75-Nationalmannschaft extra nach England gereist ist.
5: Als der Mannschaftsbus vor dem Boundary Park, dem Stadion in Oldham nahe Manchester, hält, hat sich eine Traube Fans und Fotografen gebildet. In dem Bus amtierende Fußball-Weltmeister, die deutsche U-75-Nationalmannschaft. Den Titel holten sie letztes Jahr ungeschlagen in Tokio. Doch selbst für die German Veterans, wie die Senioren im Gastland genannt werden, steigt der Puls, als die Rivalen sie begrüßen. Denn das ist ein ganz besonderer Termin, sagt Heinz Wörle, Mittelfeldspieler.
6: Also als ich hier reinkam, jetzt sind mir schier die Tränen gekommen, ja. Gänsehaut pur.
5: Die deutschen Oldies hoffen auf eine historische Revanche. Am 30. Juli, vor genau 60 Jahren, fiel im Londoner Wembley-Stadion das wohl umstrittenste Tor der Fußballgeschichte. Der Ball von Geoff Hurst prallte von der Latte ab. Der Schiedsrichter wertete das als Tor. Bis heute ist unklar, ob es wirklich eins war. Die Engländer wurden Weltmeister im eigenen Land, die Deutschen nur Zweiter. Da ist also schon auch etwas Druck. Motivationsansprache von Teammanager Günther Christmann in der Umkleide.
7: Das können wir nur machen, wenn wir was sind? Ein Team! Ein Team! Ein Team!
5: Beim Gedenkspiel soll dann alles so sein wie damals. Datum, Uhrzeit, nur das Original Wembley-Stadion steht nicht mehr. Doch das tut dem Eifer keinen Abbruch, lässt der mit 84 Jahren älteste Spieler der Mannschaft durchblicken, Peter Rodenwald.
8: Und jetzt wollen wir heute eine Revanche. Und wollen versuchen, also dieses Spiel umzudrehen und als Sieger wieder nach Hause zu fahren.
5: Und Abwehrspieler Volker Hofferbert meint:
9: Ich spiele mit der Nummer 7. 7 ist bekanntermaßen die Nummer auch von Ronaldo. Also verpflichtet mich das auch ein bisschen so in seiner Qualifikation zu spielen.
5: Das deutsche Team legt sich ins Zeug. Beide Seiten liefern sich ein packendes Duell. Hier und da gehen Spieler zu Boden. Tore fallen aber keine. Das Elfmeterschießen muss entscheiden. Und das gewinnen die Engländer mit 3:2, fast so wie vor 60 Jahren. Die Freude ist immens, aber es gehe ja nicht nur um den Sieg, sagt Ken Pollock, Trainer der Silver Lions, der Spitzname der englischen Ü75.
10: You form friendships.
5: Man schließt Freundschaften, wir werden sie wiedersehen und die Freundschaften auffrischen. Und die Deutschen nehmen es sportlich, zumindest Teammanager Günther Christmann.
11: Nach 60 Jahren sowas wieder aufleben zu lassen, England gegen Deutschland, das ist einfach eine Ehre.
5: Und dann geht's natürlich auch um den Sport. Peter Rodenwald appelliert an die jüngeren Generationen, auch bis ins hohe Alter noch Sport zu treiben.
8: Und das würde der Gesellschaft gut tun. Dann würde die Gesellschaft gesünder sein und es wären nicht so viele Medikamente und nicht so viele Krankenhäuser voll. Also, das ist mein Aufruf an alle, möglichst lange in seiner Sportart Sport zu treiben.
5: Nun hoffen wohl nur noch die Engländer, dass ihr Sieg nicht wie in Wembley damals 60 Jahre Durststrecke einläutet. Der Titel 1966 war nämlich der erste und einzige der Three Lions.
4: Unsere Korrespondentin Franziska Hoppen berichtete zwei Meldungen noch vom Fußball. Die eine ist eine traurige, denn die italienische Fußballikone Franco Baresi ist im Alter von 66 Jahren verstorben. Das bestätigte die AC Mailand heute. Der Club trauere um ihn, der ebenso wie sein Trikot mit der Nummer 6 für immer ein untrennbarer und wesentlicher Bestandteil der DNA und der Geschichte des Vereins bleiben wird, hieß es in einer Mitteilung. Zu den Todesumständen machte Milan keine Angaben. Und die zweite Meldung: Red Bull hat einen Nachfolger für Jürgen Klopp gefunden. Roger Schmidt wird beim Brausegiganten der neue Head of Global Soccer. Wie das Unternehmen heute bekannt gab, wird der frühere Trainer von Red Bull Salzburg zum 1. Oktober die Stelle übernehmen, die nach Klopps Ernennung zum Bundestrainer frei geworden ist. Das war's mit Sportschau live. Ich wünsche Ihnen noch einen schönen Abend. Bis zum nächsten Mal.

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1: Um 22 Uhr mit Klaas Christoffersen. In der spanischen Exklave Ceuta hat sich die Lage deutlich entspannt. Bei dem Versuch, dorthin zu gelangen, waren den Behörden zufolge fast 60 Migranten ums Leben gekommen. Aus der Nachrichtenredaktion Amir Brecht.
2: Das spanische Innenministerium bezifferte die Zahl der Migranten, die über die Grenze gelangt waren, auf etwa 50.000. Davon seien bis zum Abend die meisten freiwillig wieder nach Marokko zurückgekehrt. Ein Grund offenbar, es gab keine Unterkünfte und keine Verpflegung. Der massenhafte Ansturm an der nordafrikanischen Küste sorgt aber weiter für Aufruhr in der EU. Die Ereignisse haben eine neue Debatte über den Schutz der Außengrenzen und eine konsequentere Rückführung von Migranten ausgelöst. Mehrere Regierungen fordern ein härteres Vorgehen.
1: Italien setzt wegen des Zustroms von Migranten aus Marokko in die spanische Exklave Ceuta das Schengen-Abkommen mit Spanien für einen Monat aus. Da beide Länder keine gemeinsame Landgrenze haben, betrifft die Maßnahme Passagiere, die per Flugzeug oder Schiff unterwegs sind. Sie müssen bei der Einreise einen Pass vorzeigen. Die italienische Opposition warf der Regierung Populismus vor. Madrid bewältige die Krise in Ceuta entschlossen und habe bereits Zehntausende Menschen zurückgewiesen. In Griechenland kämpfen die Feuerwehren gegen mehrere Großfeuer. Auch in einem Vorort Athens ist ein Waldbrand ausgebrochen. Aus Athen Moritz Pompel.
3: Die Anwohner wurden aufgefordert, ihre Häuser Richtung der zentraleren Gebiete Athens zu verlassen. Ein Feuer ist auch nördlich von Korinth ausgebrochen. Dort mussten laut örtlicher Medien hunderte Personen mit Booten in Sicherheit gebracht werden. Auch auf der Peloponneshalbinsel in der Nähe der Ausgrabungsstätte Mykene brennt es. Und das Feuer, das am Mittwoch auf Kreta ausgebrochen war und zwei Feuerwehrleuten das Leben gekostet hat, hat sich zwar beruhigt, doch die Feuerwehr ist dort weiter im Einsatz. Gestern musste der berühmte Palmenstrand Preveli auf Kreta geräumt werden. Auch hier wurden die Besucher in Booten in Sicherheit gebracht.
1: Der Widerstand gegen die Investorenpläne von FIFA-Chef Infantino wird immer größer. Jetzt hat sich der asiatische Fußballdachverband mit der UEFA und dem nord- und mittelamerikanischen Verband CONCACAF solidarisiert. Damit stellen sich mehr als die Hälfte der 211 FIFA-Mitgliedstaaten gegen Infantino. Auch einer seiner engsten Berater trat aus Protest gegen das Vorhaben zurück. Der FIFA-Chef hatte angekündigt, WM-Anteile an private Geldgeber zu verkaufen, um so Milliarden einzunehmen. Das waren die Nachrichten. Das Wetter in Deutschland. In der Nacht im Süden und Osten Schauer und Gewitter, sonst meist trocken. Tiefstwerte 21 bis 9 Grad. Morgen im Süden und Osten bewölkt und einzelne Gewitter. Sonst überwiegend heiter, 20 bis 31 Grad. Am Sonntag oft sonnig, im Süden einzelne Schauer, 21 bis 35 Grad. Und am Montag mal Sonne, mal Wolken, örtlich Schauer, 22 bis 37 Grad. Es ist 22.03 Uhr.
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4: Mit einer Meldung für die A1 Köln Richtung Dortmund zwischen Hagen-Nord und Westhofener Kreuz gibt es 3 Kilometer Stau. Die A1 Hamburg Richtung Bremen zwischen Dreieck Norderelbe und Harburg 4 Kilometer stockender Verkehr. Die A1 Osnabrück Richtung Münster zwischen Greven und Münster Nord gibt es 10 Kilometer stockenden Verkehr. Die A2 Dortmund Richtung Hannover ist zwischen Dreieck Hannover West und Hannover Langenhagen wegen Bauarbeiten bis Montag um 5 Uhr gesperrt. Die A3 Frankfurt Richtung Köln zwischen Neustadt-Wied und Bad Honnef-Linz gibt es 4 Kilometer Stau. Auf der A3 Nürnberg Richtung Passau zwischen Schwarzach und Garham-Vilshofen gibt es 13 Kilometer stockenden Verkehr. Die A5 Kassel Richtung Frankfurt zwischen Friedberg und Nordwestkreuz Frankfurt 1 Kilometer Stau wegen einer Baustelle. Auf der A7 Würzburg Richtung Fulda zwischen Bad Kissingen-Obertulba und Bad Brückenau-Wildflecken gibt es 5 Kilometer Stau. Die A8 Salzburg Richtung München ist zwischen Anger und Neukirchen nach einem Unfall gesperrt. Die A33 Osnabrück Richtung Bielefeld ist zwischen Haderberg und Borglo Kloster Ösede wegen einer Nachtbaustelle bis 6 Uhr gesperrt. Die Umleitung führt hier über die U84. Die A44 Dortmund Richtung Kassel zwischen Soest Ost und Erwitte Anröchte gibt es 3 Kilometer Stau. Auf der A45 Hagen Richtung Gießen zwischen Freudenberg und Siegen Süd gibt es 6 Kilometer Stau. Die A61 Koblenz Richtung Mönchengladbach zwischen Dreieck Sinzig und Dreieck Bad 9a Ahrweiler ist wegen Bauarbeiten nur eine Spur frei. Dadurch gibt es 3 Kilometer Stau. Auf der A352 Richtung A7 zwischen Dreieck Hannover West und Hannover Flughafen gibt es 6 Kilometer stockenden Verkehr. Und die A8 München Richtung Salzburg. Zwischen Neukirchen und Anger gibt es 7 Kilometer stockenden Verkehr. Fahren Sie vorsichtig und kommen Sie gut an.
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4: Von NDR Info in Hamburg mit Alex Grantl. Guten Abend. Wir schauen zuerst nach Ceuta, in diese spanische Exklave in Nordafrika. In nur wenigen Tagen sind hier etwa 60.000 Menschen illegal eingereist. Die meisten von ihnen kommen aus Marokko, aber auch algerische und sudanesische Staatsbürger sind dabei. Viele der Menschen sind nach Ceuta geschwommen, aber nicht alle haben das geschafft. Laut spanischen Behörden sind mittlerweile 57 Leichen geborgen worden. 60.000 Migranten sind jetzt in einer Stadt, in der regulär etwa nur 84.000 Menschen wohnen. Ceuta hat eine Fläche von 18,5 Quadratkilometern. Das ist etwas kleiner als der Frankfurter Flughafen. Die Exklave ist entsprechend völlig überfordert mit den vielen Menschen. Unsere ARD-Korrespondentin Christina Böker ist in Ceuta. Meine Kollegin Kirsten Gerhardt hat sie gefragt, wie die Situation vor Ort ist.
5: Hier ist viel Militär unterwegs, das habe ich schon gesehen. Hier sind auch viele junge Männer unterwegs, wobei ich nicht sagen kann, ob die sowieso schon hier leben oder ob das welche von denen sind, die jetzt im Laufe der vergangenen Tage hier über die Grenze gekommen sind. Ich habe auf der Fähre mit Menschen gesprochen, die hier leben und die zurückgekommen sind aus dem Urlaub oder einfach von einem Besuch in Südspanien. Und die haben gesagt, sie gehen mit einem ganz bangen Gefühl hierher, weil sie natürlich diese Zahl auch 60.000 vor Augen hatten, die hier in Ceuta sein soll. Das ist ja nicht kein riesiges Gebiet, 20 Quadratkilometer. Also es gab eben gerade noch mal eine neue Zahl aus den spanischen Medien, dass womöglich 48.000 schon wieder Ceuta verlassen haben. Ich kann das jetzt aus eigener Anschauung hier nicht sagen, aber möglich wäre es. Und wir hatten einen Kameramann, der aus Rabat hier angereist ist. Der hat auch auf dem Weg hierher, also praktisch gegenläufige Bewegungen gesehen. Er hat zum einen ganz viele junge Leute und insbesondere junge Männer getroffen, die nach Ceuta rein wollten. Aber er hat eben auch viele gesehen, die rauskamen. Also es gab eine riesige Bewegung von Menschen rund um Ceuta. Und er hatte vorher befürchtet, dass er hier gar nicht herkommen würde, weil da einfach so viel Bewegung von Menschen rund um Ceuta, rund um diese Exklave war. Also von daher, ja, gibt hier noch sehr viel Bewegung und ja, auch in der Lage, was mit den Menschen passiert, ist angekündigt, dass sie zurückgeführt werden sollen. Ne?
6: Mhm. Weiß man denn, warum dieser Ansturm gerade jetzt passiert ist?
5: Na, das ist nicht nur ein einziger Grund, da kommen vermutlich mehrere, viele Sachen zusammen. Das eine haben wir gerade im Film auch gehört, es gab dieses Gerichtsurteil, dass diejenigen, die hier schwimmend praktisch eingereist sind, nicht zurückgeschickt werden dürfen. Und unter den jungen Leuten, die hier generell womöglich ausreisewillig sind, also unter denen, die gerne nach Europa wollen und die treffen wir tatsächlich in Nordafrika immer wieder. Unter denen hat sich das rasend schnell über Social Media verbreitet, bis hin zu dem Gerücht, dass die Grenze offen ist. Also das nimmt ja dann auch manchmal so eine Eigendynamik an. Das kennen wir auch von anderen Gerüchten, die bei Social Media einfach aufgepusht werden. Und dann haben sich wahnsinnig viele auf den Weg gemacht und sind hierher gekommen. Und so erkläre ich mir auch, dass sie zum Teil dann wieder gegangen sind, als es dann hier so viele waren. Vielleicht haben dann auch viele geglaubt, vielleicht ist die Hoffnung, die ich jetzt damit verbunden habe, hierher zu gehen und direkt nach Europa irgendwie weiterzukommen, doch nicht so schnell einzulösen und womöglich sind sie dann auch wieder teils zurückgegangen.
6: Und wo kommen die Menschen her?
5: Die kommen insbesondere aus Marokko, auch zum Teil aus Algerien, aber die überwiegende Mehrheit sind Marokkaner, junge Männer, aber auch Marokkanerinnen. Es wurden auch Familien gesehen, zum Teil mit kleinen Kindern. Wir hören das hier bei Dreharbeiten immer wieder, insbesondere die Jugendlichen machen sich große Hoffnung davon, nach Europa zu gehen. Sie machen sich womöglich auch keine Vorstellung davon, dass es da gar nicht so einfach ist, auch Arbeit zu finden und dort ein neues Leben aufzubauen. Aber sie haben einfach so ein gewisses Ideal. Manche haben hier tatsächlich eine sehr geringe Perspektive. Marokko ist, wie ich finde, ein sehr zwiespältiges Land. Es gibt viel Armut. Wir haben hier in armen Vierteln gedreht, wo die Menschen wirklich nur sehr wenig haben und von der Hand in den Mund leben sozusagen. Wir haben aber auch in boomenden Unternehmen gedreht, wo es einfach innovative Ansätze gibt und wo es auch für die Jungen, die dort arbeiten, eine Zukunft gibt. Also so ein bisschen ein zwiegespaltenes Land. Insofern gibt es vielschichtige Gründe für die Menschen zu gehen, aber aber wenn sich dann so ein Gerücht so verbreitet, dann kriegt das natürlich auch nochmal einen ganz großen Schub und hat ja offensichtlich dafür gesorgt, dass hier ein riesiger Sog entstanden ist.
6: Nun ist ja auch der spanische Ministerpräsident Sanchez vor Ort. Steht Spanien jetzt allein vor der Herausforderung, mit dieser Situation umzugehen?
5: Na, offensichtlich ist ja, scheint die Zusammenarbeit, so hören wir auch aus Brüssel, mit den marokkanischen Behörden ganz gut zu klappen. Insofern ist jetzt schwer einzuschätzen, wie viele ihm da noch beiseite springen. Das kann ich von hier aus auch relativ schlecht beurteilen. Klar ist, dass Marokko die Grenze immer mal wieder als Druckmittel eingesetzt hat. Also der spanische Ministerpräsident, der war zum Beispiel vor kurzem zu Besuch in Algerien und Algerien und Marokko haben ein zerrüttetes Verhältnis und immer wenn sich eine Besserung des Verhältnisses von Spanien zu Algerien andeutet, das hängt auch sehr stark mit dem Westsahara-Konflikt zu tun, zusammen, dann hat Marokko auch schon in früheren Zeiten diese Grenze öfter mal als Druckmittel benutzt. Mhm. Und insofern, also vorher hat Marokko offensichtlich, so war das auch in mehreren Medien zu lesen, nicht so viel dagegen getan, dass dieser große Ansturm hier auch gelandet ist. Und jetzt zeigt sich Marokko aber offenbar in der Rücknahme kooperationsbereit.
4: Die Eindrücke von unserer Reporterin Christina Böker in Ceuta. Und Ceuta ist umschlossen vom Mittelmeer, im Westen grenzt es an Marokko. Es gehört aber zu Spanien und damit zur Europäischen Union. Aber anders als das spanische Gebiet auf dem europäischen Festland ist Ceuta nicht Teil des Schengen-Raums. Im Schengen-Raum kann man ja ohne Grenzkontrollen reisen. Trotzdem, die Lage in Ceuta, die sorgt auch für Spannungen innerhalb der Europäischen Union. Italien hat am Abend das Schengen-Abkommen mit Spanien ausgesetzt. Das heißt, es soll wieder Grenzkontrollen geben im Luftverkehr und im Seeverkehr. Die EU in Brüssel versucht, die Wogen zu glätten. Andreas Meyer-Feist.
7: Die EU reagierte auf die Ereignisse in Ceuta und bot der spanischen Regierung ihre Hilfe an. Gleichzeitig warnen viele EU-Regierungen vor einem Weiterziehen der Menschen und fordern zum Teil radikale Maßnahmen an den Binnengrenzen. Ursula von der Leyen reagierte mit scharfen Formulierungen. Wir müssen den gefährlichen Grenzübertritten sofort ein Ende setzen. Wir müssen die Schmugglernetzwerke zerschlagen und die Abschiebungen, soweit es unsere Regeln zulassen, müssen zügig erfolgen, schrieb die EU-Kommissionschefin auf der Plattform X. EU-Migrationskommissar Magnus Brunner sicherte der spanischen Regierung mehr Personal und Ausrüstung zu. Brüssel hat auch direkten Kontakt zu den marokkanischen Behörden aufgenommen. Sie sollen mit dafür sorgen, dass die Kontrolle an den überlasteten Abschnitten der Grenzen wiederhergestellt wird. Die Ereignisse führen auch zu diplomatischen Verwicklungen innerhalb der EU. Frankreich verstärkte die Grenzkontrollen zu Spanien. Italiens Regierungschefin Giorgia Meloni forderte, den Schengen-Raum mit Spanien auszusetzen. Wir werden im Kampf gegen illegale Einwanderung keinen Millimeter nachgeben, schrieb Meloni. Italiens Außenminister Tajani machte Spanien mitverantwortlich für die Krise. Die Migrationspolitik des Landes sei zu lasch. Spanien reagierte verärgert und bestellte den italienischen Botschafter ein. Finnland unterstützt Italiens Vorschlag, den Schengen-Raum für Spanien zu schließen. In einer Erklärung des Innenministeriums heißt es, Spanien habe es völlig versäumt, die Außengrenze des Schengen-Raumes zu schützen. Erst im Juni ist das gemeinsame europäische Asylsystem in Kraft getreten. Nun könnte der erste Härtetest für die neuen Regeln bevorstehen. EU-Migrationskommissar Brunner setzt auf schnelle Rückführungen und auf lückenlose Kontrollen, vor allem aber auf Partnerschaften mit Drittstaaten.
8: Ich habe immer gesagt, es wird nicht am ersten Tag gleich alles zu 100% super funktionieren.
7: Obwohl der Asylpakt schnellere Rückführungen und einen lückenlosen Grenzschutz anstrebt, sei dies nicht immer sofort umsetzbar, erklärte der EU-Politiker unlängst bei einem Treffen der EU-Innenministerinnen und Minister. Die EU, Spanien und Marokko haben schon vor längerem vereinbart, Rückführungen zu beschleunigen und Grenzkontrollen zu verstärken. Personen aus Herkunftsländern mit einer EU-weiten Asylanerkennungsquote von unter 20% sollen ein beschleunigtes Grenzverfahren durchlaufen. Bis zum Abschluss gelten sie dann rechtlich als nicht eingereist. Die Realität sieht noch anders aus, kritisieren einige EU-Regierungen und machen Spanien mitverantwortlich für die Krise. Beruhigt sich die Lage nicht, könnten EU-Regierungen mit verstärkten Kontrollen an den Binnengrenzen reagieren, die eigentlich schon auslaufen sollten. Aber
8: der Schengener Grenzkodex lässt sehr wohl zu, dass man eben, wenn die innere Sicherheit bedroht ist, gewisse Maßnahmen setzen kann.
7: Diese Maßnahmen müssten aber sehr gut begründet sein, heißt es in der EU-Kommission.

0: Die Zeit, es ist 22.15 Uhr.
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0: Wir tun zu wenig gegen den Klimawandel. Das heißt, wir müssen wahrscheinlich auch jetzt mit den Folgen leben. Also mehr Hitzeperioden, mehr Dürren, mehr Extremwetterereignisse, die dann auch heftiger ausfallen. Aber müssen wir auch mit Waldbränden leben? Sind die jetzt auch normal und gehören zum Alltag im Sommer einfach dazu? Wir berichten ja schon seit Wochen über die vielen Waldbrände in Europa. In Spanien sind es die schwersten Brände in der Geschichte. Anna Mundt.
2: In Spaniens Brandgebieten atmen in diesen Tagen viele vorsichtig auf. Die schweren Brände rings um Madrid sind stabilisiert. Zehntausende kehren in ihre Häuser zurück. Auch wenn das Ausmaß der Schäden vielerorts verheerend ist. Fernando Serdano hat die Brände genau beobachtet. Er gehört zu den Experten der Europäischen Waldbrandbeobachtungsstelle EFIS. Zuletzt verbrannten in seiner spanischen Heimat 93.000 Hektar Land in nur einer Woche. Eine Fläche größer als die gesamte Stadt Berlin. Die Waldbrandstatistik sei in diesem Jahr regelrecht explodiert, sagt Sedano. Im Juli wurde in Spanien der Rekord der größten verbrannten Fläche gleich zweimal gebrochen. Zunächst von einem Feuer in der Provinz Guadalajara mit 32.000 Hektar Land, dann von einem Brand in der Provinz Ávila, der verheerendste, der je in Spanien verzeichnet wurde, mit mehr als 50.000 verbrannten Hektar. Dazu kommt, die Waldbrandsaison beginnt früher als gewöhnlich.
3: Dieses Jahr hatten wir die erste Hitzewelle schon im Mai. Das gibt es normalerweise nicht. Seitdem ist die Waldbrandgefahr außergewöhnlich hoch. Dass wir schon jetzt, im Juli, so viele und so große Brände erleben, ist deshalb ein Grund zur Sorge.
2: Die Waldbrandsaison werde durch den Klimawandel immer länger. Es gäbe mehr Hitzewellen, sie seien intensiver und länger. Aktuell plagen die Bewohner der Iberischen Halbinsel erneut Temperaturen von mehr als 40 Grad. Besser wird es nicht werden, stellt Sedano klar. Die Wettermodelle zeigten, man müsse in vielen Teilen Europas mit überdurchschnittlichen Temperaturen rechnen. Und das nicht nur in den kommenden Monaten.
3: Wenn wir uns die Klimawandelszenarien ansehen, können wir noch davon ausgehen, dass sich der Trend der letzten Jahre fortsetzt und sich in den kommenden Jahren sogar noch verstärken könnte.
2: Spaniens Regierungschef Pedro Sánchez betont in diesen Tagen immer wieder, wie wichtig der Kampf gegen den Klimawandel.
4: Die Bühne, um die Einigung zu verkünden, überließen die Verhandler Donald Trump. In seinem sozialen Netzwerk Truth Social nannte der die Vereinbarung historisch, sie sehe eine vollständige Entwaffnung der Hamas vor. Kurz später meldete sich, mitten in der Nacht, auch Nikolai Mladenow aus Kairo zu Wort. Der bulgarische Diplomat ist der Generaldirektor des von Trump einberufenen Friedensrates. Auf X schrieb er von monatelangen Verhandlungen. In vielen Momenten habe er nicht an einen Erfolg geglaubt. Nun komme es auf die Umsetzung an. Auch Hamas-Funktionär Razi Hamad betont, dass die Verhandlungen lang, hart und kompliziert gewesen seien. Hamad war Teil der Delegation der militanten Palästinenserorganisation bei den Gesprächen in Ägypten. Wir haben gekämpft und gerungen, sagt er im Sender Al Jazeera, um die bestmögliche Formel zur Rettung unseres palästinensischen Volkes im Gazastreifen zu erreichen. Vor gut 9 Monaten wurde eine Feuerpause für den Gazastreifen ausgerufen. Ein Ende der Gewalt brachte das jedoch nicht. So gibt es weiterhin israelische Luftangriffe mit vielen Toten. Als der größte Knackpunkt für weitere Verhandlungsfortschritte galt die fehlende Bereitschaft der Hamas, ihre Waffen niederzulegen. Die Einigung mit den Vermittlern jetzt sehe vor, dass die künftige zivile palästinensische Verwaltung im Gazastreifen die Waffen kontrolliere, so Hamas-Vertreter Hamad. Wir sprechen über die Lagerung der Waffen unter der Verantwortung des Nationalen Palästinensischen Komitees. Israel wird sich in diese Angelegenheit nicht einmischen und daher ist es eine interne palästinensisch-nationale Angelegenheit. Die Vertreter des sogenannten Nationalkomitees, eine Art Technokratenverwaltung, sind benannt und auch mit Israel abgestimmt. Sie sind aber noch nicht im Gazastreifen. Sie sollen unterstützt werden von Soldaten einer internationalen Stabilisierungstruppe, die ebenfalls noch nicht wirklich als einsatzfähig gilt. An den Verhandlungen, die über Monate in Kairo und anderen ägyptischen Orten geführt wurden, nahmen neben der Hamas auch andere palästinensische Gruppierungen teil. Auch sie sollen ihre Waffen im Gazastreifen abgeben. Als Vermittler waren Ägypten, Katar, die Türkei und die US-Regierung aktiv. Die grundsätzliche Einigung sieht vor, dass sich die israelischen Truppen Schritt für Schritt aus den von ihnen kontrollierten Teilen des Gazastreifens zurückziehen, nachdem die Entwaffnung begonnen hat. Die Abfolge scheint klar, der Zeitplan allerdings nicht. Der soll in den nächsten Wochen erarbeitet werden, heißt es von den Vermittlern. Insgesamt könne der Prozess mehrere Monate in Anspruch nehmen. Ob und wann die Hamas tatsächlich ihre Waffen abgibt, bleibt trotz des Verhandlungserfolgs in Kairo offen. Hamas-Funktionär Razi Hamad sagt, wenn Israel dem Plan nicht zustimme, werde die Hamas ihn nicht umsetzen. Er forderte zudem, dass Israel erst seine Angriffe im Gazastreifen einstellen und eine umfängliche Einfuhr von Hilfsgütern und Baumaterialien zulassen muss. Aus Israel gab es bis zum Mittag keine offizielle Reaktion auf die in Kairo erzielte Einigung.
0: Das war der Beitrag von Moritz Behrendt und da muss ich einmal um Entschuldigung bitten. Der vorherige Beitrag wurde aus einem technischen Grund, den ich bisher nicht nachvollziehen konnte, abgebrochen und der nächste begann einfach so. Das tut mir leid, da ging es jetzt um die mutmaßliche Einigung zwischen Hamas und Israel, dass es eine Einigung in der Waffenfrage gegeben hat. Das war dazu Moritz Behrendt aus Kairo.
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0: Und wir schauen nach Hamburg. Da ist nach dem erfolgreichen und sehr aufwendigen Einbau einer neuen Sternbrücke, einer neuen Brücke für den Zugverkehr in Hamburg-Altona, sind die weiteren Arbeiten gestartet. Bis zum 31. August muss nämlich alles bereit sein, damit die Brücke für den Zugverkehr auch freigegeben werden kann. Ab dann sollen nämlich täglich 1000 Züge und S-Bahnen über die neue Brücke rollen. Mehr Infos dazu von Reinhard Postelt.
14: Die Bahn gönnt sich keinen freien Brückentag nach dem spektakulären Einbau. Abrissbagger fahren ab, Techniker prüfen unter dem 3.700-Tonnen-Koloss die Fundamente. Und es wird gemalt, sagt Projektleiterin Jana Wiedmeier von der Bahn.
15: Auf der Brücke jetzt aktuell beginnt dort wieder Korrosionsschutzarbeiten. Also die letzten Anstriche auf dem Stahl werden durchgeführt. Und sonst geht es ja links und rechts weiter mit dem Aufbau der neuen Gleisanlage.
14: Schienen und Oberleitungen kommen im Laufe des Augusts dazu. Da sich die 108 Meter lange Stahlbrücke bei der Hitze kräftig ausgedehnt hatte, freut sich Jana Wiedmeier jetzt über das Wetter.
15: Heute ist ein richtig guter Tag, weil die Brücke wird nicht so viele Temperaturen aufnehmen, weil es bewölkt ist und wir ja auch noch unter der Brücke gerade die Anschlüsse herstellen und da sind halt sehr hohe Temperaturen zum Teil ungünstig.
14: Ab heute werden die roten Stahlspanten abgenommen, die viele hübsch fanden. Doch sie waren nur ein Transportschutz. Es bleibt eine graue Brücke mit bunten Leuchtdioden auf ihrer Unterseite.
0: Die Abschlussarbeiten an der neuen Sternbrücke in Hamburg-Altona beginnen. Das waren Informationen von Reinhard Postelt.
1: Sport.
0: Ja, es ist das große Thema des Weltfußballs. Der Plan von FIFA-Chef Gianni Infantino, Anteile an den großen Turnieren wie Weltmeisterschaften an Investoren zu verkaufen. Was heute passiert ist, hat Marcel Stober.
16: Ja, mittlerweile scheint es auch im Weltverband FIFA selbst Risse zu geben. FIFA-Direktor Kevin Lamour warf dem Präsidenten Infantino vor, die Mitarbeiter hintergangen zu haben. Sie hätten Besseres verdient als Missachtung und Einschüchterung, heißt es in einem Schreiben von ihnen. Und dieser Investorenplan sei das Projekt einer Person. Auch ein Berater Infantinos hat hingeworfen, aus Protest gegen die Pläne. Und drei Kontinentalverbände stehen ja auch schon in Opposition zur FIFA. Michael Spindler fasst das Ganze mal zusammen.
10: Mit so viel Gegenwind hatte FIFA-Präsident Gianni Infantino wohl nicht gerechnet. Seine Pläne, Anteile an der Fußball-WM an private Investoren zu verkaufen, könnten sich als echter Rohrkrepierer erweisen. Die Europäer waren die Ersten, aber nicht die Einzigen, die mit drastischen Konsequenzen bis hin zum WM-Boykott drohten, den DFB-Präsident Bernd Neuendorf schon vor 2 Tagen ins Gespräch brachte.
11: Wenn die UEFA sich so einem Ansinnen verschließt, dann ist aus meiner Sicht dieses Projekt auch gestorben, weil kein Investor wird sich finden, wenn Europa sagt, an so einer Maßnahme haben wir kein Interesse, wir werden nicht teilnehmen.
10: In seltener Eintracht haben verschiedene Funktionsträger und Persönlichkeiten des Fußballs hierzulande das Vorhaben des FIFA-Präsidenten abgelehnt. Carsten Kramer, der Vereinsboss von Borussia Dortmund, hat dazu eine klare Meinung.
12: Also weder aus Marketing noch aus Fußballgesichtspunkten kann ich das nachvollziehen. Ich habe das auch erst gar nicht für möglich gehalten, nachdem ich aber jetzt auch gemerkt habe, wie konkret die Idee ist und mir mal angeschaut habe, was das bedeutet, erschließt es sich mir erst recht nicht.
10: Bei einer kurzfristig einberufenen Sondersitzung hat der Europäische Fußballverband UEFA sich dann gestern tatsächlich einstimmig gegen FIFA-Präsident Infantino gestellt. Die norwegische Verbandspräsidentin Lise Klaveness beschreibt es so.
17: Gestern haben wir uns mit allen Präsidenten und Generalsekretären bei der UEFA getroffen, unter der Leitung von UEFA-Präsident Alexander Čeferin. Er hat dabei eine befreiend klare Führung gezeigt und sehr deutlich gemacht, genug ist genug und dass dies gerade kein demokratischer Prozess ist und auch keiner, den wir wollen. Der Fußball gehört seinen Mitgliedern und muss künftig demokratisch geführt werden.
10: Der Widerstand der Europäer allein hätte Infantino aber möglicherweise nicht weiter beeindruckt. Doch nachdem sich auch die Kontinentalverbände von Nord- und Mittelamerika sowie Asien gegen die Investorenpläne ausgesprochen haben, dürfte das Projekt vor dem Ausstehen. Mehr noch, Infantino könnte angezählt sein. Möglicherweise hat der FIFA-Boss mit dieser Aktion eine rote Linie überschritten. Sein eigener Berater Carlos Cordeiro ist aus Protest gegen die Investorenpläne zurückgetreten. Und der neue britische Premierminister Andy Burnham spricht schon aus, was nicht wenige denken. Infantino sei der falsche Mann, um den Weltverband zu führen.
16: Der frühere deutsche Fußballnationalspieler Julian Brandt wechselt in die Niederlande zu Ajax Amsterdam. Dort hat er für 3 Jahre unterschrieben. Luise Kropf.
18: Mit einem breiten Lächeln hält er das Wappen auf dem Trikot seines neuen Arbeitgebers in die Kamera. Julian Brandt hat einen neuen Verein. Der langjährige Spieler von Borussia Dortmund spielt in der kommenden Saison bei Ajax Amsterdam. Am frühen Abend hatte der 30-Jährige ein Foto im Ajax-Trikot auf seinem Instagram-Account hochgeladen. Der niederländische Rekordmeister gab gleichzeitig den Transfer offiziell bekannt. Brandt hat in Amsterdam einen 3-Jahres-Vertrag unterzeichnet, der sofort in Kraft tritt. Der Wechsel kommt überraschend, auch weil trotz Gesprächen, die über mehrere Monate gingen, keine Informationen über den Wechsel nach außen gedrungen waren. Bei Borussia Dortmund ist Brandts Vertrag nicht verlängert worden. Er konnte ablösefrei nach Amsterdam wechseln. Brandt hatte in der Vergangenheit für Wolfsburg, Leverkusen und Dortmund in der Bundesliga gespielt. Ajax Amsterdam ist der erste ausländische Verein des ehemaligen Nationalspielers.
16: Heute haben die Europameisterschaften im Schwimmen begonnen und das deutsche Mixteam im Wasserspringen hätte auch durchaus Chancen gehabt. Aber in Paris leistete sich das Quartett beim Sieg von Italien zu viele Patzer. Unterm Strich kam Rang 7 dabei raus und Bundestrainer Christoph Bohm hatte auch eher wenig Spaß.
19: Also wir hatten so 1-2 Lichtblicke. Nach der 3. Runde haben wir nochmal gehofft. Also die ersten 2 Runden komplette Fehler, komplette Aussetzer. Da hat man, glaube ich, gesehen, wie viel auf der mentalen Seite auch da sein muss und das war es bei uns heute nicht.
16: Die Schwimm-EM, die dauert noch bis Mitte August. Auch viele Wettbewerbe im Wasserspringen sind noch dabei. Zum Schluss noch einmal Fußball, denn in Italien trauert man um einen ehemaligen Spieler, den man auch den letzten Libero nannte. Abwehrprofi und Weltmeister Franco Baresi ist gestorben. Eine absolute Legende in Italien und insbesondere bei AC Mailand. Anke Feller.
20: Zu den Todesumständen machte Milan keine Angaben. Baresi hatte seine gesamte aktive Karriere als Fußballprofi bei Milan verbracht. Mit dem Club gewann der frühere Libero unter anderem 6 nationale Meisterschaften und 3 Titel im Europapokal der Landesmeister. Mit der italienischen Nationalmannschaft wurde Baresi 1982 Weltmeister. Im Februar bei der Eröffnungsfeier der Olympischen Winterspiele in Mailand hatte Baresi zu den Trägern der Olympischen Flamme gehört.
16: Und mit 66 Jahren ist Franco Baresi heute Morgen gestorben.
0: Das war der Sport mit Marcel Stober.

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1: Um 22.30 Uhr mit Klaas Christoffersen. In der spanischen Exklave Ceuta entspannt sich die Lage nach Angaben der Regierung in Madrid zunehmend. Demnach sind von etwa 50.000 Migranten fast alle wieder freiwillig nach Marokko zurückgekehrt. Aus der Nachrichtenredaktion Henning Knipp.
2: Nur einige hundert Migranten befänden sich noch in Ceuta, hieß es. Viele seien noch auf dem Rückweg. Da es kaum Lebensmittel und Unterkünfte gäbe, hätten sich die meisten zur Rückkehr nach Marokko entschlossen. Allerdings sorgt der massenhafte Ansturm an der nordafrikanischen Küste weiter für Aufruhr in der EU. Die Ereignisse haben eine neue Debatte über den Schutz der Außengrenzen und eine konsequentere Rückführung von Migranten ausgelöst. Viele Regierungen fordern ein härteres Vorgehen. Bundesinnenminister Dobrindt kündigte an, die Grenzkontrollen nochmals zu verlängern.
1: Im Großraum Bordeaux beginnt sich die Lage 9 Tage nach Beginn der Waldbrände zu entspannen. Die Präfektur der Region Gironde erlaubte den Bewohnern zweier weiterer Gemeinden, wieder nach Hause zurückzukehren. Aus dem Waldbrandgebiet in der Gironde, Jean-Marie Magro.
3: Im beliebten Ferienort Lacanau-Océan dürfen Campingplätze und Hotels den Betrieb wieder aufnehmen. Der Zugverkehr südlich von Bordeaux soll am Sonntag wieder aufgenommen werden. Gestern wurde bereits die Autobahn von Bordeaux nach Bayonne wieder geöffnet. Das Aufnahmelager auf dem Messegelände von Bordeaux, in dem zwischenzeitlich bis zu 4000 Evakuierte untergekommen waren, wurde geschlossen. Auch in der Region Londres, etwas weiter südlich von Bordeaux aus gesehen, scheinen die Feuer eingehegt. Evakuierte können in dem vom Feuer stark beschädigten Ort Biscarros zurückkehren.
1: Rumänien hat für den gesamten August den landesweiten Notstand ausgerufen. Grund ist ein massiver Rückgang der Stromproduktion wegen der niedrigen Wasserstände der Donau. Ein Reaktor des Atomkraftwerks Cernavoda sei bereits abgeschaltet worden, teilte Ministerpräsident Bolojan mit. Die Regierung habe Gelder bewilligt, um Wasser aus einem Kanal umzuleiten, um den zweiten Reaktor am Laufen zu halten. Auch Ungarn hat angekündigt, wegen der niedrigen Pegelstände der Donau sein einziges Atomkraftwerk abzuschalten. In Kiew sind erneut tausende Menschen für die Wiedereinsetzung des entlassenen Verteidigungsministers Fedorow auf die Straße gegangen. Die Demonstranten zogen durch das Zentrum der ukrainischen Hauptstadt und riefen Fedorows Namen. Der Ressortchef war im Zuge einer Regierungsumbildung von Präsident Selenskyj nach nur 6 Monaten im Amt abgelöst worden. Für viele Ukrainer verkörperte der Minister jedoch die Modernisierung einer von Bürokratie- und Korruptionsvorwürfen belasteten Armee. Das Wetter in Deutschland. Nachts im Süden und Osten Schauer und Gewitter, sonst trocken, 21 bis 9 Grad. Morgen im Süden und Osten bewölkt und einzelne Gewitter, sonst heiter, 20 bis 31 Grad. Am Sonntag oft sonnig, im Süden einzelne Schauer, 21 bis 35 Grad. Und am Montag mal Sonne, mal Wolken, örtlich Schauer, 22 bis 37 Grad. Das waren die Nachrichten.
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4: Mit einer Meldung für die A1 Köln Richtung Dortmund. Zwischen Hagen-Nord und Westhofener Kreuz gibt es 3 Kilometer Stau. Auf der A1 Osnabrück Richtung Münster zwischen Greven und Münster-Nord gibt es 10 Kilometer stockenden Verkehr. Die A2 Dortmund Richtung Hannover ist zwischen Dreieck Hannover-West und Hannover-Langenhagen wegen Bauarbeiten bis Montag um 5 Uhr gesperrt. Auf der A3 Frankfurt Richtung Köln zwischen Neustadt-Wied und Bad Honnef-Linz gibt es 4 Kilometer Stau. Auf der A3 Nürnberg Richtung Passau zwischen Schwarzach und Garham-Vilshofen gibt es 20 Kilometer stockenden Verkehr. Auf der A5 Kassel Richtung Frankfurt zwischen Friedberg und Nordwestkreuz Frankfurt 1 Kilometer Stau wegen einer Baustelle. Auf der A7 Würzburg Richtung Fulda zwischen Bad Kissingen-Obertulba und Bad Brückenau-Wildflecken gibt es 5 Kilometer Stau. Die A8 Salzburg Richtung München ist zwischen Anger und Neukirchen nach einem Unfall gesperrt, dadurch Stau ab Bad Reichenhall. A8 München Richtung Salzburg zwischen Traunstein, Siegsdorf Ost und Anger 8 Kilometer Stau. Die A33 Osnabrück Richtung Bielefeld ist zwischen Haderberg und Borkloh-Klöster Ösede wegen einer Nachtbaustelle bis 6 Uhr gesperrt. Die Umleitung führt über die U84. Auf der A44 Dortmund Richtung Kassel zwischen Soest Ost und Erwitte-Anröchte gibt es 3 Kilometer Stau. Auf der A45 Hagen Richtung Gießen zwischen Freudenberg und Siegen Süd gibt es 6 Kilometer Stau. Und auf der A61 Koblenz Richtung Mönchengladbach zwischen Dreieck Sinzig und Dreieck Bad 9a-Ahrweiler ist wegen Bauarbeiten nur eine Spur frei, dadurch 3 Kilometer Stau. Fahren Sie vorsichtig und kommen Sie gut an.
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4: mit Alex Grantl. In etwa einer Stunde und 30 Minuten, nicht mehr ganz, dann ist August ein neuer Monat und das heißt auch meistens, einige neue Gesetze oder Verordnungen treten in Kraft. Ab dem 1. August gibt es in Deutschland stufenweise einen Rechtsanspruch auf Ganztagsbetreuung für Grundschulkinder. Was das genau bedeutet, das erklärt Chris Berdrow.
5: Konkret haben die Kinder einen Anspruch auf 8 Stunden Bildung und Betreuung pro Tag von Montag bis Freitag und bis auf 4 Wochen auch in den Ferien. Also nach dem Unterricht ist nicht Schluss, sondern es geht weiter in der Schule, in einem Hort in der Nähe, mit Spielen, Basteln, Hausaufgaben machen, gemeinsam essen und das alles eben betreut. Mehr als die Hälfte aller Grundschulkinder nutzt solche Angebote heute schon. Jetzt kommt also der Rechtsanspruch darauf. Das Ganztagsgesetz ist ja schon 2021 von der damaligen Großen Koalition beschlossen worden. Trotz der jahrelangen Vorbereitung ist es eine Herausforderung, den gesetzlichen Anspruch wirklich flächendeckend zu erfüllen. Selbst für die Erstklässler in diesem Jahr, die ja jetzt als erstes dran sind, kann es regional eng werden, für wirklich jedes Kind einen solchen Platz zu garantieren. Also auch wenn viele Schulen erweitert worden sind, Horte neu gebaut, Betreuungsräume geschaffen wurden, das Ganze ist noch nicht zu Ende. Der gesetzliche Anspruch, das ist der Plan, wird Schritt für Schritt erweitert. Jedes Jahr kommt eine Klassenstufe dazu, sodass dann 2029/30 alle Grundschüler der Klassen 1 bis 4 ein Recht auf Ganztagsbetreuung haben. 3 Dinge sind besonders wichtig. Erstens, der Rechtsanspruch bedeutet nicht, dass alles automatisch passiert. Kinder müssen angemeldet werden. Es gibt auch keine Pflicht, teilzunehmen. Und da muss man schauen, welche Angebote gibt es für mein Kind und möchte ich mein Kind dort anmelden. Die Betreuung kann in der Schule stattfinden oder in einem Hort in der Nähe und in den Ferien. Da können auch Vereine oder Musikschulen eingebunden sein. Zweitens, es gibt einen Rechtsanspruch auf einen Platz, aber das bedeutet nicht, dass man einen Rechtsanspruch auf einen bestimmten Platz an einer bestimmten Schule oder Einrichtung hat. Und drittens, die Angebote sind nicht unbedingt kostenlos. Auch das sollte man im Blick haben.
0: Wirtschaft.
4: Und schon seit heute gilt das neue Recht auf Reparatur. Da geht es um bestimmte Haushaltsgeräte wie Waschmaschinen, Kühlschränke oder Smartphones. Die Hersteller müssen jetzt dafür sorgen, dass diese Geräte auch reparierbar sind, also dass etwa Ersatzteile verfügbar sind. Jakob Sachs.
6: Schnell ist es passiert. Das Handy ist runtergefallen und jetzt kaputt. Meist ist dann Wegwerfen die Lösung. Denn Elektrogeräte reparieren, dafür braucht es Expertise. Der Familienbetrieb Wangerow in Reutlingen kennt viele Schwachstellen der vom Hersteller verbauten Teile. Produzenten machen es den Reparaturbetrieben nicht leicht, wie sich zum Beispiel auf der Werkbank des Betriebs zeigt, wo gerade eine Multifunktionsküchenmaschine steht, der Verschluss des Deckels defekt. Schuld ist ein kleines, nicht mal einen Zentimeter großes Zahnrad. Der Geschäftsführer Steffen Wangerow kennt die Tipps und Tricks, die es braucht, um die Fehler zu beheben.
7: Da haben wir am Anfang gar keine Ersatzteile bekommen. Mittlerweile gibt es die. Dadurch haben wir uns aber, ja, ich sag mal, angewöhnt, wirklich auch die Verriegelung selber zu reparieren.
6: Der Weg dahin ist gar nicht so leicht. In der Herstellung billige, verklebte oder verschweißte Teile müssen für eine Reparatur aufgebrochen werden. Wangerow und seine Familie setzen sich schon jahrelang für eine einfache Reparatur ein. Deswegen ist es aus ihrer Sicht ein Erfolg, dass ab sofort in der EU das Recht auf Reparatur gilt. Für bestimmte von der EU definierte Gerätegruppen, zum Beispiel Waschmaschinen, Smartphones und Staubsauger, die ab heute gekauft werden, sind die Hersteller in der Pflicht, erklärt ARD-Rechtsexperte Kolja Schwarz.
8: Die Aussage, da gibt es schon lange keine Teile mehr dafür, da müssen Sie sich ein neues Gerät kaufen, die ist in dieser Zeit jetzt nicht mehr zulässig. Außerdem dürfen Hersteller in den Geräten keine Software mehr einsetzen, die eine Reparatur durch andere verhindert. Darüber hinaus müssen Sie Ihre Ersatzteile auch anderen zur Verfügung stellen und dürfen nicht dafür sorgen, dass nur Originalersatzteile genutzt werden können.
6: Davon profitiert die Umwelt. Durch Reparaturen wird die Lebensdauer der Geräte verlängert. Weniger Ressourcen wie seltene Erden werden benötigt. Auch aus energetischer Sicht lohnt sich eine Reparatur. Dazu forscht am KIT in Karlsruhe Volker Stelzer.
9: Jedes Gerät, was hergestellt wird, wird unter Energieaufwand hergestellt. Es werden Materialien aus der Umwelt entnommen. Es werden diese Materialien verarbeitet. Es werden die Materialien transportiert. Es werden die Materialien hinterher verarbeitet zu diesem Endprodukt. Das ist die sogenannte graue Energie, die enthalten ist.
6: In Reutlingen beim Reparaturbetrieb Wangerow hat man sich auf das Löten unter Mikroskop spezialisiert. Dadurch müssen nicht mehr ganze Platinen, sondern nur kleine Bauteile ausgetauscht werden. Das neue Recht auf Reparatur reicht dem Geschäftsführer daher noch nicht aus.
7: Das ist der Wettbewerb, lasse ich es reparieren oder kaufe ich was Neues? Und ich sag mal, gerade im unteren Preissegment entscheiden sich ganz viele Verbraucher sofort für was Neues. Da wird nicht mal mehr geschaut, was ist da überhaupt kaputt.
6: Der Grund? Hergestellt werden die Produkte oft in Ländern mit niedrigen Lohn- und Energiekosten. Bei einer Reparatur hier in Deutschland sind die Kosten dafür höher.
7: Wir müssen eben ganz, ganz oft, und die Kollegen müssen ganz, ganz oft so am Minimum irgendwo rumkrapseln und kommen gerade so über die Runden. Wir haben aber insgesamt das Problem, es gibt auch heute schon viel zu wenig Werkstätten für das, was eigentlich repariert werden müsste.
6: Ob das Recht auf Reparatur deshalb in der Praxis ein Erfolg wird, muss sich erst noch zeigen.
4: Seit heute haben Verbraucher in Deutschland ein Recht auf Reparatur. Das war der Beitrag dazu von Jakob Sachs. Und wir schauen nochmal auf die Pläne des FIFA-Präsidenten. Der Widerstand gegen ihn, der wächst ja rasant. Gianni Infantino hatte Pläne vorgestellt, einen Teil der Rechte, etwa an der Fußball-WM, an Investoren zu verkaufen. Der Europäische Fußballverband UEFA hat der FIFA daraufhin gedroht, nicht mehr an der WM teilzunehmen. Auch andere große Verbände haben Infantino stark kritisiert. Das Thema regt aber nicht nur Fußballfunktionäre auf, sondern auch ganz normale Fußballfans. Unser Reporter Alex Becker wollte in Solingen wissen, was die über die FIFA-Pläne denken.
10: Unverschämt und absolut realitätsfremd.
11: Es geht um die Globalisierung und die komplette Vermarktung von diesem Sport, ohne Rücksicht auf Verluste.
12: Peter Deutzmann und Simon Brahms leiten die Fußballvereine Wald 03 und Sportring Höscheid in Solingen. Täglich kämpfen sie dafür, dass junge Menschen Sport treiben, gefördert und gefordert werden. Was aktuell im Weltfußball passiert, lässt sie ratlos zurück.
13: Wir stehen für Bewegung der Kinder, wir stehen für Integration, wir stehen für ein zweites Zuhause für die Kinder. Und in dem Fußball, der dann von dort oben vorgegeben wird, geht es dann eher um ein Wirtschaftsprodukt und nicht mehr um Sport.
12: Die Idee, der Weltverband und Infantino möchten Teile der Fußball-WM verkaufen. Dazu soll ein privates Tochterunternehmen gegründet werden, das alle kommerziellen Aktivitäten bündeln soll. Bis zum 19. September sollen die 211 Mitgliedsverbände das abnicken und sich damit zeitgleich für die nächste WM anmelden. Es soll alles noch mal kommerzieller werden als bei der letzten WM.
14: Wir haben ehrlich gesagt im Verein mit vielen, vielen Leuten gesprochen und alle waren sich eigentlich einig, dass die Weltmeisterschaft in Amerika auf keinen Fall Zuschauerrekorde bringen wird, auch wenn es wesentlich mehr Spiele waren. Trotzdem waren die Stadien voll.
12: Eine Entwicklung, die man an der Basis nicht versteht. Denn mit jedem Euro bzw. Dollar, der in den Spitzensport fließt, wird der Druck auf die Basis größer.
14: Die Ablösesummen müssten gedeckelt werden für die Spieler, ebenso wie die Bezüge. Das nimmt ja Ausmaße an, was sich bis in die unteren Ligen mittlerweile herauskristallisiert, dass die Spieler absolut die Realität für das Wirkliche vergessen.
12: Die Angst der Vereine an der Basis, wenn oben mehr gezahlt wird, müsse man auch schon in den unteren Ligen die Gehälter für die Nicht-Profis hochsetzen. Auch Thomas Larisch vom BV Grefrath sagt.
15: Wenn die jungen Menschen davon komplett verrückt gemacht werden, denen gezeigt wird, dass es immer höher, immer besser, immer schneller geht, werden wir zukünftig diese Ligen nicht mehr halten können.
14: Wenn man sieht, dass in der fünften Liga bereits Etatgrößen in sechsstelliger Höhe notwendig sind, um den Spielbetrieb aufrechtzuerhalten, dann kann man sich vorstellen, was das für Ausmaß in Zukunft nimmt oder nehmen könnte.
12: Wenn sich die Nationen in der FIFA jetzt nicht wehren, laufe man Gefahr, dass auch im Amateursport demnächst die Lichter schneller ausgehen, weil alles teurer wird.
14: Wenn das kommt, dann haben wir hier in der Basis schwer mit zu kämpfen, allein schon die Spieler auf den Boden der Tatsache zurückzuholen.
12: Dabei will man doch eigentlich nur den Sport fördern, sagt Thomas Larisch. Das heißt zwar auch neue Talente fördern, aber hauptsächlich Breitensport anbieten.
15: Ich wünsche mir für die Zukunft, dass noch mehr junge Leute, noch mehr Jugendliche Sport treiben, die ein absolutes soziales Umfeld vorfinden, wo Vertrauen, wo Zuverlässigkeit, wo Teamsport, wo auch Werte wie aufeinander Vertrauen noch mehr in den Vordergrund geschoben werden und nicht das Geld vordergründig an erster Stelle steht.
12: Und gegen diese Kommerzialisierung müsse man kämpfen, finden die Vereinsvorstände. Im Zweifel nicht an der Weltspitze, sondern auch auf dem eigenen Platz im Stadtteil.

0: Die Zeit, es ist 22.45 Uhr.
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0: Eine Frau ist getötet worden, 31 Menschen wurden verletzt bei einem islamistischen Terroranschlag am Rande des Christopher Street Days in Berlin. Morgen ist das eine Woche her. Und morgen findet der Christopher Street Day in Hamburg statt. Die Veranstalter rechnen mit etwa 250.000 Menschen. Die Hamburger Polizei sagt, sie habe die Zahl ihrer Einsatzkräfte für morgen verdoppelt. Susanne Stichler hat in den ARD-Tagesthemen mit dem Hamburger Polizeipräsidenten Falk Schnabel gesprochen. Sie wollte wissen, ob mehr Einsatzkräfte auch mehr Sicherheit bedeuten.
2: Ich denke, ja, wir haben in der Vergangenheit schon ein gutes Sicherheitskonzept, es ist nichts passiert. Aber gerade bei diesem CSD wollen wir kein Risiko eingehen. Alle können sich auf ein Höchstmaß an Sicherheit einstellen.
3: Höchstmaß, heißt es, dass Sie mit Ihren Kräften quasi schon am Limit sind oder ist da noch Luft?
2: Wir haben zwar Unterstützung auch aus anderen Bundesländern, aber wir sind sicherlich noch nicht am Limit. Und ich glaube, insbesondere im Umfeld der Parade, auch des Straßenfestes, werden wir noch mal verstärkt vor Ort sein.
3: Mhm. Die Strecke der Parade, die bleibt ja. Die geht auch über den Steindamm für Nicht-Hamburger. Der liegt am Hamburger Hauptbahnhof und ist immer wieder in den Schlagzeilen gewesen wegen Aktionen von Salafisten, von Islamisten. Ist über die Route noch mal diskutiert worden?
2: Nach dem Berliner Anschlag haben wir natürlich sämtliche Sicherheitskonzepte noch mal intensiv geprüft. Da gehörte die Route auch dazu, aber es blieb dabei, da kann die Parade stattfinden aus unserer Sicht.
3: Also da sind Sie sicher, ja. So, dann reden wir über die sogenannten Gefährder. Also die ganze Woche haben wir ja schon die Diskussion seit Berlin. In Hamburg haben wir gelernt, gibt es 5 Personen mit sozusagen hohem Risiko. Werden denn die rund um die Uhr beobachtet? Wie kann man sich das vorstellen?
2: Nun, bitte haben Sie Verständnis, dass ich die konkreten Maßnahmen hier nicht preisgeben werde. Sie dürfen sich aber darauf verlassen, dass wir diese Person eng im Blick haben, dass wir immer darauf achten, dass wir wissen, wo sie gerade sind. Und insofern denke ich, leisten wir da, was rechtlich möglich ist und was aus unserer Sicht für die Sicherheit auch erforderlich ist.
3: Aber wie schwer ist es da konkret, eine Gefahr zu erkennen?
2: Tatsächlich ist das immer die Herausforderung bei Gefährdern, da es ja ungewiss ist. Was planen Sie womöglich? Planen Sie überhaupt etwas? Und zu welchem Zeitpunkt und an welchem Ort? Das ist die Herausforderung bei unseren Gefährdern, bei allen Gefährdern. Und ich denke, gerade die Mittel des Polizeirechts stoßen da auch teilweise an ihre Grenzen.
3: Mittel heißt auch, also so eine Überwachung von Gefährdern ist ja auch wahnsinnig polizei- und personalintensiv, kann ich mir vorstellen. Das kann man ja wahrscheinlich gar nicht leisten.
2: Wir können es leisten, wir können es nur nicht für eine Vielzahl von Gefährdern über einen längeren Zeitraum hinweg. Ich brauche schon eine zweistellige Zahl von Einsatzkräften, um eine Person dauerhaft im Blick zu haben.
3: Also da ist einmal das Personal. Wir haben diese Woche sehr viel politisch diskutiert, jetzt an Maßnahmen, was man machen könnte. Präventivhaft wird immer wieder genannt. Die gibt es auch in Hamburg. Also könnte man sozusagen gefährliche Täter, mutmaßliche Gefährder oder Gefährder also präventiv in Haft nehmen? Kann man sich das so einfach vorstellen?
2: Also die rechtlichen Grundlagen haben wir. Allerdings, und das sind nun mal die Hürden des Rechtsstaates, gerade für einen Freiheitsentzug wie die Präventivhaft muss ich zum einen dem Gericht darlegen können, es steht eine konkrete Tat.

0: Da womöglich eine Tat begehen will. Sie hat aber auch ihre Grenzen. Zum einen, sie ist keine Fessel, sie beschränkt also nicht die Freiheit, sie ist ein Ortungsgerät. Zum anderen, sie ist eine offene Maßnahme, das heißt, der Gefährder weiß dann, wir haben ihn im Blick und wird sein Verhalten darauf einstellen. Bei verdeckten Maßnahmen, die wir durchführen, wollen wir erstmal versuchen herauszufinden, welches Risiko geht von ihm aus, mit wem trifft er sich, womöglich mit Personen, die wir noch gar nicht im Blick haben. Deshalb in diesen Fällen würde die Fußfessel sogar kontraproduktiv sein.
1: Also eine schwierige Debatte. Was würden Sie jetzt sagen? Was wäre für Sie Priorität? Was müsste sich ändern, damit Sie besser arbeiten können?
0: Naja, also bei den polizeilichen Mitteln ist es immer eine Prognose, ein Blick in die Zukunft. Mhm. Wenn wir tatsächlich darüber reden wollen, dass in bestimmten engen Fällen ein Freiheitsentzug das einzige Mittel ist, um jemanden von einer Tat fernzuhalten, ist vielleicht die Präventivhaft nicht zwingend das erste Mittel der Wahl. Wenn jemand schon, wie zum Beispiel im Berliner Fall, eine Straftat begangen hat und schon gezeigt hat, wie gefährlich er ist, dann sollte man eher über ein anderes Instrument unseres Rechtsstaates nachdenken.
1: Und was wäre da sofort zu tun aus Ihrer Sicht?
0: Naja, dieses Instrument, das ist das schärfste Schwert, was wir in Deutschland kennen. Das ist die Sicherungsverwahrung. Sie hat sehr, sehr hohe Voraussetzungen. Mhm. Sie ist aber eine Form des grundsätzlich unbefristeten Freiheitsentzuges, der erst dann endet, wenn sichergestellt ist, dass eine Gefährlichkeit bei der Person nicht mehr besteht.
2: Der Hamburger Polizeipräsident Falk Schnabel in den ARD-Tagesthemen. Das Gespräch haben wir leicht gekürzt. Die deutsche Musikrechteverwertungsgesellschaft GEMA hat gegen das US-Unternehmen Suno geklagt. Suno ist eine der führenden Plattformen, um mit KI Musikstücke zu generieren. Pop, Klassik oder Rap zum Beispiel, mit einem eigenen Text oder einem, der auch mit KI erzeugt wurde. Die GEMA wirft Suno vor, die KI mit geschützten Originalliedern zu trainieren. Heute hat das Landgericht München in dem Fall entschieden, ohne Lizenzvertrag verletzt die Auswertung von Melodien die Urheberrechte der Komponisten. Suno werde deswegen zu Schadenersatz verurteilt. Unser Reporter Simon Emmerlich war im Gericht und berichtet, wer auch dabei war.
3: Auch Peter Maffay war zur Urteilsverkündung im Münchner Justizpalast gekommen. Als Stellvertreter einer kreativen Branche, die gerade massiv durch Konkurrenz von KI-Musik gefährdet ist. Entsprechend groß war bei ihm als GEMA-Mitglied die Freude über das Signal, das von diesem Urteil ausgeht.
4: Ich glaube, auf der Basis dessen, was heute entschieden wurde, ist das erste Mal Anzeichen dafür gegeben worden, dass das in Zukunft so nicht mehr zulässig sein soll. Und insofern ist das heute wirklich ein sehr wichtiger Tag.
3: Als Beweismittel hatte die GEMA vor dem Münchner Landgericht mehrere Songbeispiele ins Feld geführt, die Suno-KI erzeugt hatte. Diese Helene Fischer-Kopie hatte die Suno-KI ausgeworfen, nachdem GEMA-Mitarbeiter die KI aufgefordert hatten, zu den bekannten Textzeilen von Atemlos passende Melodie, Klangfarbe und Rhythmus zu erfinden. Das Ergebnis war am Ende kaum mehr vom Original zu unterscheiden, sagt GEMA-CEO Tobias Holzmüller.
5: Und dass da sowas wie ein KI-Plagiat entsteht. Wenn ein Mensch behaupten würde, er hätte den Song, den der Suno als Atemlos produziert hat, selber geschaffen, dann wäre er sofort als Plagiator überführt. Und das ist bei der KI nicht anders und das hat das Gericht zum Glück auch so gesehen.
3: Das Münchner Landgericht sieht es als erwiesen, dass Suno seine KI in den USA unerlaubt mit urheberrechtlich geschützten Songs trainiert hat und dafür, wenn auch technisch komplex, Kopien der Songs gespeichert hat. In der Konsequenz bedeutet das laut Gerichtssprecherin Cornelia Kallert,
6: dass die Klägerin jetzt Ansprüche hat darauf, dass bestimmte Handlungen der Beklagten unterlassen werden, dass sie Auskunft bekommt, was schon gemacht wurde und dann anschließend eventuell dann Schadensersatz geltend machen kann.
3: Das Urteil bezieht sich konkret zunächst aber nur auf die insgesamt 6 Songbeispiele, die GEMA bei Gericht vorgelegt hatte. Tobias Holzmüller von der GEMA hält es aber dennoch für wegweisend.
5: Wir freuen uns erstmal, werden das Urteil jetzt gründlich analysieren und es wird natürlich auch davon abhängen, wie die Gegenseite sich jetzt aufstellt, ob man weiter den Rechtsweg geht oder jetzt bereit ist, mit uns auf Augenhöhe darüber zu reden, wie ein vernünftiges Lizenzmodell aussehen könnte, weil das ist ja eigentlich unser Ziel. Wir wollen, dass KI auch im Musikbereich möglich bleibt, aber sie soll nachhaltig sein und menschliche Musik nicht verdrängen, sondern beides in Koexistenz ermöglichen.
3: Das Urteil ist noch nicht rechtskräftig. Von Suno heißt es, man prüfe derzeit alle Optionen, auch eine Berufung. Das US-Unternehmen hatte unter anderem argumentiert, dass seine KI keine ganzen Songs speichere, sondern lediglich die erlernten Regeln, wie Musikstücke grundlegend funktionieren. Das System sei konzipiert, neue Songs zu kreieren und nicht bestehende zu reproduzieren. Das bewertet

0: das Gericht aber nun anders. Es ist der zweite wichtige juristische Erfolg für die GEMA gegen ein KI-Unternehmen. Bereits vergangenes Jahr hatte man gegen den ChatGPT-Konzern OpenAI geklagt. Damals ging es nicht um Musik, sondern um urheberrechtlich geschützte Songtexte. Derzeit läuft dazu das Berufungsverfahren am Oberlandesgericht München. Wann es eine Entscheidung geben wird, lässt sich derzeit noch nicht genauer sagen. Auch im Verfahren gegen Suno sind jetzt noch viele Fragen offen. Aber Peter Maffay verließ den Justizpalast mit einem positiven Gefühl für die gesamte Branche.
1: Auch wenn es jetzt noch nicht die endgültige Position ist, ist das ein wichtiges Zeichen. Und ich bin genauso gespannt, wie der weitere Verlauf ist.
2: Die GEMA gewinnt eine Klage gegen die KI-Musikplattform Suno. Das war der Beitrag von Simon Emmerlich.
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2: Jupiter Jones ist eine deutschsprachige Rockband, gegründet 2002 in der Eifel. Besonders großen Erfolg hatte die Band mit dem Lied Still. Nach 4 Jahren haben sie jetzt ein neues Album veröffentlicht. Es heißt Ich trag den Sarg, du trägst was Buntes. Thomas Steinberg hat reingehört und mit der Band darüber gesprochen.
4: Ich habe neulich noch laut getönt und habe gesagt, du könntest mich nachts um 3 wecken und ich würde dir still rückwärts vorsingen, gar kein Problem. Und 5 Minuten später habe ich dann in der Probe die erste Strophe vergessen und es war ganz witzig.
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4: Der ist total nah bei mir. Einmal, weil er immer noch für viele Menschen wichtig ist und immer noch im Radio gespielt wird, nach 14 Jahren jetzt mittlerweile. Ich halte das für völlig absurd in Zeiten wie diesen. Und dann hat er uns so viel ermöglicht. Das war offensichtlich der Song, der die meisten Menschen am Herz und am Kragen gepackt hat. Und dafür bin ich wahnsinnig dankbar.
6: Es sind Erinnerungen für Nicolas Müller, die geblieben sind. An den unerwarteten Triumph von Still, an ausverkaufte Hallen und an die euphorischen Abende der Night of the Proms 2012. Nach Höhen und Tiefen, einer längeren Pause, dem erfolgreichen Comeback vor 4 Jahren, hat sich die Perspektive verändert, die Dankbarkeit ist geblieben. Passend dazu beginnt das neue Kapitel mit dem augenzwinkernden Champagner-Empfang satt.
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4: Auch ein Lied mit einer Botschaft. Es geht darum, sich im eigenen Körper verkehrt zu fühlen und sich selber immer hässlich zu finden. Und ich finde, dass auch so ein gescheiter Crossover aus Popmusik mit dann trotzdem Gitarren und so auch immer ganz gut um die Ecke kommt. Und es ist auch ein Thema, das mich umtreibt seit meiner frühesten Jugend. Deswegen kenne ich mich da ein bisschen aus. Ja.
6: Jupiter Jones, das sind in erster Linie Nicolas Müller und Sascha Aigner, richten auf ihrem neuen Album den Blick nach vorn. Mit Liedern, die ihre Kraft aus Brüchen, Verlusten und Hoffnung beziehen. Schon der Titel Ich trag den Sarg, du trägst was Buntes erzählt eine ganze Geschichte.
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6: Ein Song widersprüchlich und tröstlich zugleich. Hier der Sarg als Symbol für Abschied und Endlichkeit, dort das Bunte als Sinnbild für Hoffnung, Lebensfreude und Neuanfang. Jupiter Jones machen aus diesem Gegensatz kein Drama, sondern eine Haltung. Das Leben besteht eben aus beidem.
4: Ja, es gibt einige wenig subtile Botschaften in unserer Karriere, das mag wohl stimmen.
6: So auch bei Paul McCartney stirbt.
4: Mir ist irgendwann mal aufgefallen, dass ich wenig Konstanten im Leben habe und wahrscheinlich nur eine richtig echte, und das ist Paul McCartney. Wenn der irgendwann mal stirbt, dann möchte ich an der Hand der Person sein, die ich da besinge und mit der zusammen heulen, weil immer alles endlich wird. Ja.
6: Bildhaft, schonungslos und zugleich poetisch. Jupiter Jones Texte wirken lange nach. Dazu kommen große Refrains und eine spürbare menschliche Wärme. Ich trag den Sarg, du trägst was Buntes, gehört zu den eindrucksvollsten deutschsprachigen Rockalben der letzten Jahre. Im September und Oktober geht die Band auf Tour und auch 2027 hat Nicolas Müller bereits im Blick.
4: Wir wären nächstes Jahr 25, ne? Also hochoffiziell auch. Und wenn da nichts passieren würde, dann wären wir ja schön bescheuert und das wäre ja auch ein bisschen frech den Menschen gegenüber. Aber da ich selber wirklich noch nicht weiß, ich schwöre, kann ich es gar nicht verraten, was es wird. Aber es wird was Schönes, da bin ich mir sicher.
5: Wir haben

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1: Um 23 Uhr mit Klaas Christoffersen. In der spanischen Exklave Ceuta hat sich die Lage deutlich entspannt. Bei dem Versuch, dorthin zu gelangen, waren den Behörden zufolge fast 60 Migranten ums Leben gekommen. Aus der Nachrichtenredaktion Amir Brecht.
2: Das spanische Innenministerium bezifferte die Zahl der Migranten, die über die Grenze gelangt waren, auf etwa 50.000. Davon seien bis zum Abend die meisten freiwillig wieder nach Marokko zurückgekehrt. Ein Grund offenbar, es gab keine Unterkünfte und keine Verpflegung. Der massenhafte Ansturm an der nordafrikanischen Küste sorgt aber weiter für Aufruhr in der EU. Die Ereignisse haben eine neue Debatte über den Schutz der Außengrenzen und eine konsequentere Rückführung von Migranten ausgelöst. Mehrere Regierungen fordern ein härteres Vorgehen.
1: Italien setzt wegen des Zustroms von Migranten aus Marokko in die spanische Exklave Ceuta das Schengen-Abkommen mit Spanien für einen Monat aus. Da beide Länder keine gemeinsame Landgrenze haben, betrifft die Maßnahme Passagiere, die per Flugzeug oder Schiff unterwegs sind. Sie müssen bei der Einreise einen Pass vorzeigen. Die italienische Opposition warf der Regierung Populismus vor. Madrid bewältige die Krise in Ceuta entschlossen und habe bereits Zehntausende Menschen zurückgewiesen. Ein schweres Erdbeben hat am Abend die Region der Phlegräischen Felder nahe Neapel erschüttert. Mit einer Stärke von 4,7 war es das heftigste Beben in dem Vulkangebiet seit 40 Jahren. Aus Rom, Anna Giordano.
3: Nach ersten Angaben des italienischen Katastrophenschutzes wurden mindestens 8 Menschen leicht verletzt. In der Küstenstadt Pozzuoli wurden Häuser und Kirchen beschädigt, ein Hochspannungsmast stürzte ein. Aus Angst vor Nachbeben verbringen viele Anwohner die Nacht im Freien. Der Zugverkehr im Raum Neapel wurde für Sicherheitsüberprüfungen vorübergehend eingestellt. Die Phlegräischen Felder werden auch als Supervulkan bezeichnet, weil sich unterirdisch Magma und Gase stauen, hebt und senkt sich der Erdboden dort seit Jahren, immer wieder begleitet von teils schweren Erdbeben.
1: Der Widerstand gegen die Investorenpläne von FIFA-Chef Infantino wird immer größer. Jetzt hat sich der asiatische Fußballdachverband mit der UEFA und dem nord- und mittelamerikanischen Verband CONCACAF solidarisiert. Damit stellen sich mehr als die Hälfte der 211 FIFA-Mitgliedstaaten gegen Infantino. Auch einer seiner engsten Berater trat aus Protest gegen das Vorhaben zurück. Der FIFA-Chef hatte angekündigt, WM-Anteile an private Geldgeber zu verkaufen, um so Milliarden einzunehmen. Das waren die Nachrichten. Das Wetter in Deutschland. In der Nacht im Süden und Osten Schauer und Gewitter, sonst meist trocken, 21 bis 9 Grad. Morgen im Süden und Osten bewölkt und einzelne Gewitter, sonst heiter, 20 bis 31 Grad. Und am Sonntag oft sonnig, im Süden fallen einzelne Schauer, 21 bis 35 Grad. Es ist 23.03 Uhr.
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4: Mit einer Meldung für die A1 Osnabrück Richtung Münster. Zwischen Greven und Münster Nord gibt es 10 Kilometer stockenden Verkehr. Die A2 Dortmund Richtung Hannover ist zwischen Dreieck Hannover West und Hannover Langenhagen wegen Bauarbeiten bis Montag um 5 Uhr gesperrt. Auf der A3 Frankfurt Richtung Köln zwischen Neustadt-Wied und Bad Honnef-Linz gibt es 6 Kilometer Stau. Auf der A3 in Nürnberg Richtung Passau zwischen Schwarzach und Garham-Vilshofen gibt es 20 Kilometer stockenden Verkehr. Die A5 Kassel Richtung Frankfurt zwischen Friedberg und Nordwestkreuz Frankfurt 4 Kilometer Stau wegen einer Baustelle. Die A7 Würzburg Richtung Fulda zwischen Bad Kissingen-Obertulba und Bad Brückenau-Wildflecken 4 Kilometer Stau. Die A8 Salzburg Richtung München ist zwischen Anger und Neukirchen nach einem Unfall gesperrt, dadurch Stau ab Bad Reichenhall. Die A8 München Richtung Salzburg zwischen Traunstein-Siegsdorf Ost und Anger 8 Kilometer Stau. Die A33 Osnabrück Richtung Bielefeld ist zwischen Haderberg und Borkloh-Kloster Ösede wegen einer Nachtbaustelle bis 6 Uhr gesperrt. Die Umleitung führt über die U84. Und die A45 Hagen Richtung Gießen zwischen Freudenberg und Siegen Süd. Hier gibt es 3 Kilometer Stau. Fahren Sie vorsichtig und kommen Sie gut an.
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4: Von NDR Info in Hamburg mit Alex Grantl. Guten Abend. Spanien in der Krise, Europa in Alarmbereitschaft, so lässt sich die Lage aktuell zusammenfassen. Nachdem etwa 60.000 Migranten in nur wenigen Tagen in die spanische Exklave Ceuta eingereist sind. Ceuta liegt in Nordafrika, ist vor allem vom Mittelmeer umschlossen und im Westen grenzt es an Marokko. 60.000 Migranten, das hat die Stadt Ceuta überfordert, denn regulär leben da nur etwa 84.000 Menschen. Die meisten Migranten waren von Marokko aus nach Ceuta geschwommen, aber nicht alle haben das geschafft. Laut spanischen Behörden sind mittlerweile 57 Leichen geborgen worden. Die spanische Regierung setzt in Ceuta das Militär zur Grenzsicherung ein. Auch deshalb verlassen Zehntausende Marokkaner Ceuta aktuell wieder. Anna Mund.
5: Menschen treten zu Hunderten den Rückweg an, klettern über die Grenzmole der Exklave Ceuta zurück auf marokkanisches Staatsgebiet. Laut Spaniens Innenministerium haben rund 25.000 Menschen Ceuta bereits wieder verlassen. Dabei sah es noch in der Nacht ganz anders aus. Der Druck auf die Grenze der Stadt hielt an. Dieser Mann aus Marokko sagte: Wir wollen eine bessere Zukunft. In Marokko gibt es nichts. Man kann nichts machen. Wir arbeiten hart und wir verdienen wenig. Und unsere Gesundheit leidet unter der Arbeit. In den vergangenen Tagen waren mehr als 50.000 Menschen von Marokko in die spanische Exklave Ceuta gelangt. Viele davon schwimmend. Eine gefährliche Aktion, die bis zu 4 Stunden dauern kann. Zurückgelassene Schwimmringe und Kleidung schwammen im Meer. Viele kletterten aber auch über die Grenzzäune. Mindestens 43 Menschen kamen nach Angaben spanischer Behörden ums Leben. Spaniens Regierungschef Pedro Sánchez verurteilte die massenhaften Grenzübertritte als Verletzung der territorialen Integrität.
6: Una violación de la integridad territorial de España.
5: In Ceuta leben rund 83.000 Menschen. Die Versorgung der Neuankömmlinge löste eine Krise aus. Tausende mussten die Nacht draußen im Freien verbringen, unter ihnen überwiegend junge Männer, aber auch Familien mit Frauen, kleineren Kindern und Babys. Kirchen und andere Organisationen halfen mit dem Nötigsten. Spaniens Regierung setzte das Militär zur Unterstützung der Grenzsicherung ein. Regierungschef Sánchez übernahm nach Beratungen mit Innenminister Fernando Grande Malasca sowie Sicherheitskräften und Behörden vor Ort Verantwortung für die Situation. Er sagte den Einwohnern Ceutas Unterstützung zu und kündigte Rückführungen an.
6: Como ven, ya se está produciendo.
5: Die Rückführung der Migranten, die irregulär eingereist sind, läuft bereits. Viele von ihnen verlassen das Land schon wieder. Heute ist außerdem mit Dringlichkeit die Asylkommission zusammengekommen. Ziel ist es, die Ausweisungsverfahren umzusetzen und so die Rückführung der irregulär eingereisten Migranten zu erleichtern. Als konkrete Maßnahme sollen am Grenzdamm zwischen der Küste Marokkos und dem Strand von Tarajal in Ceuta Schwimmbojen installiert werden, um in Zukunft eine physische Barriere zu schaffen. Als Grund für die massenhaften Grenzübertritte vermutet Sánchez ein Urteil von Spaniens obersten Gerichtshof von Mitte Juni. Wer beim Versuch, Ceuta schwimmend zu erreichen, im Meer aufgegriffen wird, darf nicht unmittelbar nach Marokko zurückgewiesen werden. Stattdessen ist ein reguläres ausländerrechtliches Verfahren nötig. Sánchez warf Schleusernetzwerken vor, das Urteil auszunutzen. Ob eine Gesetzesänderung notwendig ist, werde geprüft. Die konservative Opposition schob die Schuld für die dramatischen Stunden in Ceuta der Regierung zu. Man habe zu spät reagiert. Bereits am Mittwoch hatte Ceutas Regionalpräsident Juan Jesus Vivas erklärt, die Aufnahmeeinrichtungen seien völlig überlastet und darum gebeten, den Notstand auszurufen. Das Innenministerium hatte das abgelehnt. Regionalpräsident Vivas sagt doch, die Reaktion der Regierung sei zu spät gekommen, die Situation für die Bevölkerung untragbar.
7: Creemos que se actuó de manera tardía e insuficiente. La situación que vive en Ceuta es absolutamente insostenible.
5: Derweil wurden in Europa Forderungen nach Konsequenzen laut. Italiens rechte Ministerpräsidentin Giorgia Meloni brachte sogar den Ausschluss Spaniens aus dem Schengen-Raum ins Spiel.
4: Die letzten Tage waren also dramatisch in Ceuta. Wir haben es gehört, 60.000 Menschen sind gekommen. Aktuell gehen die Behörden von 57 Menschen aus, die dabei gestorben sein sollen. Aktuell soll sich die Lage entsprechend etwas beruhigt haben. 48.000 Menschen sollen mittlerweile auf marokkanisches Staatsgebiet zurückgekehrt sein. Das bestätigt auch unsere Reporterin und Korrespondentin Christina Böker. Sie hat ihre Eindrücke am Abend Ute Brucker im ARD-Brennpunkt beschrieben.
8: Hier ist mittlerweile eine fast schon bizarre Situation eingetreten. Hinter mir, hier kommen immer noch die Menschen, die jungen Männer hauptsächlich aus Marokko, 200 Meter ungefähr von hier entfernt, in Ceuta an der Küste an. Und gleichzeitig laufen die anderen hier zurück über eben jene Grenze nach Marokko zurück. Das sieht man dann auch wieder dort am Zaun. Währenddessen ist es in der Stadt schon ein bisschen ruhiger geworden. Es ist wirklich eine ganz merkwürdige Stimmung hier in der Stadt, haben keine Geschäfte auf, gar nichts. Die Leute, die hier wohnen, die hatten einfach Angst vor diesem riesigen Ansturm. Einerseits wurde jetzt bekannt, dass die Leute schnell zurückgeführt werden sollen und andererseits wurde auch ebenso schnell bekannt, dass hier in der Stadt alle Läden geschlossen sind. Insofern, ich glaube, damit hängt es zusammen.
9: Ein Grund für den großen Ansturm war ja wohl, dass der oberste spanische Gerichtshof geurteilt hatte, wenn Menschen spanisches Territorium über die Hohe See aus eigener Kraft, also schwimmend, erreichen, dürfen sie nicht umgehend wieder zurückgeschickt werden. Das hatte offenbar die Runde in den sozialen Medien gemacht. Ignoriert jetzt die spanische Regierung dieses Urteil eigentlich? Denn viele wurden ja offenbar dann doch zurückgeführt.
8: Ja, die Interpretation ist offensichtlich so, dass es da um umgehend geht. Also die sofortige Zurückführung direkt hier am Ufer sozusagen, das scheint nicht zu gehen. Aber Spanien hat ja mittlerweile mit Marokko über die Rückführung verhandelt. Und offensichtlich in diesen Gesprächen hat sich Marokko auch bereit gezeigt, die Leute zurückzunehmen. Und so eine geordnete Rückführung, das scheint zu gehen. So interpretiert es offensichtlich die spanische Regierung, dass das möglich ist, trotz dieses Urteils.
4: Unsere Reporterin Christina Böker in Ceuta am Abend im ARD-Brennpunkt. Ja, Ceuta gehört zu Spanien und damit zur Europäischen Union, aber Ceuta gehört nicht zum Schengen-Raum, wo man ja ohne Grenzkontrollen reisen könnte. Welchen rechtlichen Status haben also die vielen Menschen, die von Marokko nach Ceuta gekommen sind? Das hat Ute Brucker im ARD-Brennpunkt unseren Brüssel-Korrespondenten Stefan Stuchlik gefragt.
10: Genauso ist es, Ute. Auf nichts wurde hier in Brüssel öfter hingewiesen heute am Tag. Also auf die Tatsache, dass Menschen, die es nach Ceuta reingeschafft haben, es noch keineswegs nach Kontinentaleuropa geschafft haben. Also auf eine Zone, wo man mehr oder weniger ohne Grenzkontrollen von Land zu Land reisen kann. Das liegt an einem Sonderstatut, das im Schengen-Statut festgelegt wurde. Für die beiden Exklaven Ceuta und Melilla wurde dort festgelegt, dass, um das mal bildlich zu sagen, um beide herum noch eine zweite Grenze gezogen ist. Nämlich eine Grenze für die, die raus wollen nach Kontinentaleuropa, entweder zu Wasser oder zu Luft. Und diese zweite Grenze, sagt die Kommission, die hält felsenfest. Man wisse es deswegen, weil da auch EU-Grenzbeamte der Grenzschutzagentur Frontex beteiligt seien.
9: Sind dann scharfe Reaktionen aus EU-Ländern, wie zum Beispiel die von Italiens Ministerpräsidentin Meloni, die ja gleich gedroht hat, Spanien aus dem Schengen-Raum auszuschließen, nicht eigentlich überzogen? Letzte Meldungen besagen ja, dass Italien das Schengen-Abkommen mit Spanien ausgesetzt habe.
10: Es gibt nicht wenige, die darin ein durchsichtiges politisches Manöver sehen. Es ist ja nicht nur Italien allein, das diese Idee hegt. Es sind auch Länder wie Dänemark, wie Finnland, wie Schweden, alle mehr oder weniger mit einer Beteiligung von rechts- oder rechtspopulistischen Parteien. Und alle die müssten ja eigentlich wissen, dass auch, genauso wie es Italien getan hat, nicht einseitig einfach das Schengen-Abkommen ausgesetzt werden kann und kein Land einfach so aus dem Schengen-Abkommen rausgeworfen werden kann, ohne dass es das selbst beantragt. Die EU-Kommission kann Strafen aussprechen, kann Sanktionen aussprechen, aber kein Land kann gegen seinen Willen aus dem Schengen-Raum rausgeworfen werden. Die Tatsache, dass diese Debatte begonnen wird, zeigt meiner Meinung nach zweierlei. Zum einen, es sind mittlerweile harte Bandagen, mit denen um Migrationspolitik gerungen wird. Und zum zweiten, trotz gegenteiliger Beteuerungen geht ein tiefer Riss durch die EU-Staaten, wenn es um die Frage geht, wie umgehen mit Migranten, wie umgehen mit Flüchtlingen.
4: Aus Brüssel war das Korrespondent Stefan Stuchlik. Auch Bundeskanzler Merz und Innenminister Dobrindt haben auf die Überforderung in Ceuta reagiert. Aus Berlin Georg Schwarte.
11: Zehntausende Flüchtlinge aus Marokko in der spanischen Exklave Ceuta. Für Bundesinnenminister Dobrindt ein klarer Beweis für die so wörtlich weiter volatile Lage bei der illegalen Einwanderung. Dobrindt kündigte als Reaktion eine erneute Verlängerung der Kontrollen an den deutschen Binnengrenzen über den September hinaus an. Zuvor hatte Kanzler Merz Spanien aufgefordert, die Lage an seinen Außengrenzen umgehend in den Griff zu bekommen. Er begrüße die spanische Absicht, die Migranten nicht auf den europäischen Kontinent zu lassen, so Merz in einer schriftlichen Erklärung. Außenminister Wadephul drängt auf ein schnelles und gemeinsames Handeln der EU, um den Schengen-Raum, eine der größten Errungenschaften, zu schützen und offen zu halten. AfD-Co-Chefin Weidel wiederum forderte, wie zuvor Italien und Finnland auch, notfalls Spanien vom Schengen-Raum auszuschließen. Jene, die, so Weidel wörtlich, illegal in Ceuta eingefallen seien, müssten direkt abgeschoben werden. Die Vizefraktionschefin der Linkspartei, Clara Bünger, sagte, höhere Mauern hielten die Menschen nicht auf, sondern machten die Flucht nur noch tödlicher. Jetzt zähle zuerst, dass niemand mehr sterbe.

0: Die Zeit, es ist 23.15 Uhr.
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0: In Deutschland leben über 1,3 Millionen ukrainische Staatsbürger, mehr als 190.000 davon in Bayern. Die meisten von ihnen haben einen vorübergehenden Schutzstatus. Aber was passiert, wenn dieser Status endet? Eine Anstellung als Fachkraft kann helfen, um in Deutschland bleiben und arbeiten zu können. Das haben laut dem bayerischen Innenminister Herrmann bisher aber nur 1% der Ukrainer in Bayern erreicht. Unsere Reporterin Katrin Küks hat einen ukrainischen Familienvater in Aschaffenburg begleitet, auch zum Abschluss seiner Berufsschulzeit.
2: Kraft meines Amtes als Obermeister der Schreinerinnen in Aschaffenburg spreche ich euch nun frei von den Pflichten und Bürden der Lehrzeit.
3: Die Schreinerinnung feiert die Freisprechung von 31 Berufsschülern in der Aschaffenburger Stadthalle. Auch Artem Pavlutschenko stellt sein Gesellenstück vor.
4: Also heißt dieser Couchtisch Kubus und lässt sich ganz einfach öffnen. Hier sind innen zwei Schubladen, Innenkonstruktion aus Holzgötterbaum gefertigt. Und dieser Stamm ist aus unserem Park Schönbusch.
3: Dass der Familienvater nochmal die Schulbank drückt, wäre eigentlich nicht notwendig gewesen. Er flüchtete 2022 mit seiner Frau und den beiden Kindern aus der Ukraine nach Deutschland. Bereits 2 Monate später fand er einen Job in einer Schreinerei. An Erfahrung mangelt es ihm nicht.
4: Also ich habe schon über 20 Jahre in diesem Bereich gearbeitet. Ich hatte meine eigene Schreinerei. Türen, Nachmaß, Treppen, Tische, Couchtische. Also ich kann nicht sagen, was ich noch nicht gemacht habe.
3: Wir besuchen den 44-Jährigen an seiner Arbeitsstelle in Laufach. Christoph Werner stellte Artem ohne Zögern ein, obwohl er keine Schreinerausbildung vorweisen konnte.
5: Den Gesellenbrief, den braucht der Artem und nicht das Eichenhaus. Dass, wenn sich die Situation ändert in der Heimat, er sicher hierbleiben kann. Alle anderen Optionen, seine Kompetenz festzustellen, wären keine sichere Aufenthaltserlaubnis gewesen.
3: Arbeitskräfte aus dem Ausland sind im Handwerk nicht mehr wegzudenken. Sie füllen eine große Fachkräftelücke aus, bestätigt die Handwerkskammer auf Nachfrage. Laut Innenministerium ist die Beschäftigungsquote ukrainischer Staatsangehöriger in Bayern mit 42,4% höher als in jedem anderen Bundesland. Doch die meisten arbeiten im Rahmen ihres Schutzstatus. Nur 1% haben einen, Zitat, Aufenthaltstitel zum Zwecke der Erwerbstätigkeit. Den kann Artem nun beantragen.
4: Ich kann jetzt oder ein bisschen später also meine Aufenthaltstitel ändern zum Arbeit als Fachkraft. Ich bin stolz, ich arbeite weiter, ich mache etwas Sinnvolles.
3: Artem hat einen langen Atem bewiesen. Er und seine Familie wollen in Deutschland bleiben und arbeiten.
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6: Nach Europa, Nord- und Mittelamerika lehnt jetzt auch der asiatische Fußballverband die Pläne von FIFA-Boss Gianni Infantino ab, Teile der WM-Rechte an Investoren zu verkaufen. Damit könnte das Vorhaben scheitern, da diese 3 Verbände mit ihren Ländern über eine Mehrheit bei den 211 Mitgliedern verfügen, die Teil der FIFA sind. Zuvor hatte die FIFA noch auf die starke Kritik an ihren Investorenplänen reagiert. In einer Mitteilung heißt es, der Weltverband nehme die öffentlich geäußerten Rückmeldungen und Bedenken zur Kenntnis und respektiere diese. Zugleich bekräftigte die FIFA ihr Bekenntnis zu einem offenen und demokratischen Konsultationsprozess über die Investorenpläne. Am Dienstag war bekannt geworden, dass die FIFA und ihr Präsident Gianni Infantino über eine Tochtergesellschaft kommerzielle Rechte an der WM und weiteren Turnieren an private Investoren verkaufen will. Seither gibt es kräftigen Gegenwind. Jetzt lehnen offenbar schon mehr als die Hälfte der FIFA-Mitglieder die Investorenpläne ab. Die UEFA, der Europäische Fußballverband, beschloss sogar einstimmig, die FIFA-Turniere zu boykottieren, falls Infantino sein Vorhaben weiterverfolgt. Der FIFA-Boss hatte den Mitgliedsverbänden zuvor eine Frist bis zum 19. September gesetzt, um den Plänen zuzustimmen.
0: Ja, viele große Fußballverbände wehren sich also vehement gegen die Investorenpläne der FIFA. Einer von FIFA-Präsident Infantinos wichtigsten Funktionären hat öffentlich widersprochen und ist sogar zurückgetreten. Am Freitagmorgen veröffentlichte die FIFA dann eine Stellungnahme, mit der sie die kritisierten Pläne aber verteidigt. Mein Kollege Markus Schubert vom NDR hat das Ganze mit Thomas Kistner besprochen. Kistner ist Sportredakteur bei der Süddeutschen Zeitung und Autor des Buchs FIFA Mafia aus dem Jahr 2012. Also also noch in der Zeit von FIFA-Chef Blatter. Die Frage an Kister war, ob die UEFA mit ihrem Boykott Haltung bewiesen hat.
7: Ja, also das kann man wirklich sagen. Die UEFA zeigt Haltung und sie wird das auch durchhalten vor allem. Und sie wird noch mehr tun. Sie wird alles daran setzen, Infantino an der Spitze des Weltfußballverbandes abzulösen. Also da kommt noch mehr. Geprüft werden Klagen gegen ihn über das mehr als schräge Vorgehen bei dem Versuch, immerhin den weltgrößten Fußballverband in einen Kartell für Privatinvestoren umzuwidmen und das mit der Pistole auf der Brust für all diese beteiligten 211 Nationalverbände. Ist ganz gut, wenn da mal der Staatsanwalt hinschaut. Und sie wird insbesondere stabil bleiben. Wir werden es schon in wenigen Wochen sehen, wenn das ganze Theater überhaupt noch so lange anhält, weil in 5 Wochen geht los die U20-Frauen-WM und schon da würden die 6 europäischen Teams, Deutschland ist nicht dabei, aber Spanien, Frankreich und einige andere, nicht am Start sein.
8: Hat Infantino es also übertrieben und war sein Auftreten nach der WM noch einmal so rücksichtslos, arrogant, selbstherrlich, dass er den Widerstand erst aus Europa und dann eben auch von anderen Kontinentalverbänden förmlich heraufbeschworen hat?
7: Naja, als er den Bogen überspannt, hat er auf jeden Fall sein gottähnliches Gehabe. Das kennt man ja schon, mittlerweile schon seit vielen Jahren. Darüber lacht die Welt und auch viele im Weltfußball lachen darüber. Aber hier geht es ans Eingemachte. Hier geht es wirklich um den Ausverkauf des Fußballs an amerikanische Investoren. Und das kann natürlich niemand gutheißen, dem auch nur ein bisschen was am Fußball liegt. Dass es natürlich die üblichen Hintersassen, vor allem in der dritten Welt, gibt, die im Zweifelsfalle gar keinen richtigen Fußballbetrieb in ihren winzigen Ländern oder auf irgendwelchen Südseeatollen betreiben und höchst dankbar sind für Millionen von Fördergeldern, die jetzt schon jedes Jahr reinkommen. Das ist klar. Aber das ist in keinster Weise zu berücksichtigen. Das ist völlig belanglos. Und auch da muss man im Übrigen mal ansetzen, denn dieses absurde Wahlsystem, das Infantino die Macht sichert und eigentlich jeden FIFA-Präsidenten bisher die Macht gesichert hat, nämlich One Country, One Vote, das ist ja an Absurdität nicht zu unterbieten.
8: Und ist die UEFA nun eine Macht des Guten oder war das nur der Neid, dass einer sich da frech und erpresserisch das größte Stückchen vom Kuchen abschneiden wollte, so wie man ja auch in die Pläne für eine Super League von Topvereinen in Europa eingerätschte als UEFA?
7: Ja, ich glaube, das ist in dem Fall wirklich die falsche Perspektive. Um Neid geht es hier überhaupt nicht. Die UEFA hat, Stichwort Super League, natürlich das Interesse, ihre eigenen Güter zu schützen. Und naturgemäß erfolgen alle Angriffe von Infantinos Seite seit vielen Jahren auf die UEFA. Das liegt ganz einfach daran, dass in Europa 80% der Fußballumsätze gemacht werden weltweit. Also nur in Europa fließt richtig Geld. Und deswegen versucht er da sowohl mit der Club-WM, die man eigentlich auch schon als halb gescheitert betrachten muss, als auch natürlich mit der Fußball-WM, die er ja schon vor Jahren versucht hat, alle 2 Jahre auszurichten, an die Töpfe in Europa zu gehen. Die UEFA schützt ihre Güter und die UEFA weiß, dass es letzten Endes nur auf ihre Vertreter ankommt. Schauen wir auf die Club-WM letztes Jahr kurz. Ab Viertelfinale sind ja nur noch europäische Spitzenteams dabei. Also das ist Augenwischerei. In der Vorrunde verliert der FC Auckland gegen Bayern München 10-0. Und hinten raus geht es natürlich nur um Europa.
8: Ich habe es erwähnt in der Anmoderation, Ihr Buch FIFA Mafia ist von 2012. Da war Infantino noch UEFA-Generalsekretär und Sepp Blatter zog die FIFA-Fäden, der heute zum Widerstand gegen Infantino aufruft. Ist das System Weltfußball reformierbar oder gilt im Grunde Soccer will eat itself?
7: Also unter den obwaltenden Umständen ist er natürlich nicht reformierbar. Aber ich denke mal, mit einem Bruch, der jetzt wirklich stattfinden könnte und der von wesentlichen Kräften, vor allem aus Europa, aber nicht nur, betrieben wird, könnte das ganze Konstrukt neu geordnet werden. Ich hatte dieses alberne Wahlsystem schon mal angesprochen. One Country, One Vote, wo jeder Zwergstaat die Bedeutung von Spanien, Frankreich oder Deutschland hat im Parlament. Auch wenn da gar kein Fußball gespielt wird, dürfen wir nicht vergessen. Ja. Das muss natürlich geändert werden. Und dann stellt sich die Frage, ob es eine FIFA in der Art überhaupt braucht. Die Antwort ist eigentlich nein. Die FIFA hat die WM zu veranstalten und die anderen Veranstaltungen, die sie ja tatsächlich austrägt. Und das kann so eine Art FIFA-Büro jederzeit machen. Der hauptamtliche Apparat, der hat Erfahrung, der kann das tun. Die arbeiten einfach so weiter, wie sie es bisher getan haben. Und an der Spitze rotiert dann zum Beispiel der Präsident eines der Kontinentalverbände alle 2 Jahre durch. Das wäre eine sehr gute Konstruktion und würde vor allem verhindern, dass jemand beispielsweise bei einem 2-Jahres-Turnus, dass irgendjemand anfängt in der FIFA sich eine Macht aufzubauen, mit der er den ganzen Fußball dann in den Griff kriegt, so wie es Infantino getan hat. In 2 Jahren ist das nicht möglich.
0: Das war der Sportredakteur und FIFA-Experte Thomas Kistner. Und jetzt gibt es mehr vom Sport mit Moritz Kühn.
9: Bei der Tour de France der Radprofis sind nach den Männern jetzt die Frauen dran. 154 Teilnehmerinnen drücken ab morgen ordentlich auf das Gaspedal. Die erste von insgesamt 9 Etappen startet in der Schweiz, in Lausanne. Auf die Gesamtsiegerin dieser Frankreich-Rundfahrt warten übrigens 50.000 Euro. Vor Ort ist unser Kollege Matthew Genet-Schön. An ihn ging die Frage, was diese Rundfahrt so besonders schwer macht.
10: Knapp 1200 Kilometer und dazu 19.000 Höhenmeter in gerade mal 9 Tagen ohne Ruhetag. Das sagt eigentlich schon fast alles über diese Hammertour der Frauen. Also dieser malerische Startort trügt da vielleicht etwas. Es geht hier in Lausanne auch direkt voll los. Viele kleine, harte Anstiege. Das ist so das Markenzeichen dieser Frauenausgabe. Wie gemacht für Ausreißversuche, für die komplette Fahrerin, für zum Beispiel Franziska Koch, die deutsche Meisterin und Roubaix-Siegerin dieses Jahres. 25 Jahre alt, aus Mettmann. Sie ist eine von 6 deutschen Fahrerinnen und aktuell wohl die formstärkste, zusammen mit Antonia Niedermayer aus Rosenheim. Allerdings gelten beide auch als wichtige Helferinnen für ihre Kapitäninnen im Kampf um den Gesamtsieg. Der ist bei dieser Tour so offen wie eigentlich noch nie. Also das wird so gesehen, nicht nur die längste und schwerste, sondern sicher auch wieder eine extrem spannende Tour de France Femme.
9: Um 14.40 Uhr beginnt die Auftaktetappe der diesjährigen Tour de Femme. Das erste überträgt ab kurz vor 16 Uhr auch live. Schon gestartet sind die Europameisterschaften im Wasserspringen, die im Rahmen der Schwimm-EM in Paris ausgetragen werden. Und der Auftakt lief aus deutscher Sicht bescheiden. Lars Becker berichtet aus Paris.
11: Das Quartett Pauline Pfeiff, Lena Henschel, Moritz Wesemann und Jaden Eickermann belegte im Mixed-Team-Wettbewerb einen enttäuschenden 7. Platz. Weit weg von den Podiumsrängen nach einem wahren Fehlerfestival. Bundestrainer Christoph Bohm.
12: Die ersten 2 Runden komplette Fehler, komplette Aussetzer. Da hat man, glaube ich, gesehen, wie viel auf der mentalen Seite auch da sein muss. Und das war es bei uns heute nicht.
11: Statt Fahrt aufzunehmen für die kommenden Wettbewerbe ein herber Dämpfer. Der Bundestrainer bleibt trotz des Fehlstarts optimistisch.
12: Ich habe ja auch im Vorfeld gesagt, dass wir in jeder Disziplin medaillenfähig sind. Also nicht, dass wir in jeder eine holen, aber dass wir das Potenzial haben, auch nicht den Kopf jetzt in den Sand stecken. Wir haben noch so viele Wettbewerbe, wir haben uns gut vorbereitet. Wir müssen nach vorne schauen.
11: Gold im Mixteam, in dem 2 Frauen und 2 Männer Solo- und Synchronsprünge vom 3-Meter-Brett und vom Turm absolvieren, gewann Italien vor Russland und der Ukraine. Erstmals seit dem Beginn des Angriffskriegs gegen die Ukraine dürfen Russland und Belarus wieder als neutrale Athleten bei einer EM antreten. Beim Auftakt im Synchronschwimmen belegten Clara Bleier, die Überraschung Solo-Europameisterin des vergangenen Jahres und Partnerin Maria Denisov mit Bestleistung im Duett Technische Kür einen guten 6. Platz.
9: Um Medaillen geht es auch bald für Europas Leichtathletik-Elite bei den Europameisterschaften in Birmingham. Am Montag in einer Woche beginnen die Wettbewerbe. Und nun steht fest, welche deutschen Leichtathletinnen und Leichtathleten an den Start gehen. Tom Gerntke mit mehr Infos.
13: Insgesamt werden 116 deutsche Athletinnen und Athleten nach Birmingham reisen, darunter auch Weitspringerin Mikel Asani. Die 23-Jährige vom Karlsruher SC hatte sich überraschend den Sieg bei den deutschen Meisterschaften gesichert und das vor der Olympiasiegerin Malaika Mihambo. Auch Dreispringerin Kira Wittmann aus Hannover und 800-Meter-Läufer Alexander Stepanow reisen nach ihren Meistertiteln zur EM. Angeführt wird das EM-Aufgebot von Weitsprung-Titelverteidigerin Mihambo und Marathonläufer Richard Ringer. Zu den Medaillenhoffnungen gehört der Rekordhalter über 100 Meter Owen Ansa aus Hamburg. Gegen den HSV-Sprinter wird zwar weiterhin wegen einer verpassten Dopingkontrolle ermittelt, da Ansa aber nicht suspendiert ist, darf er in Birmingham starten. Beim DLV ist die Vorfreude riesig, man wolle bei den Wettkämpfen, Zitat, vorne mitspielen.
9: Nicht mitmachen aus gesundheitlichen Gründen kann die Marathonläuferin und deutsche Meisterin Domenica Meyer aus Regensburg. Und auch die deutsche 10.000 Meter Meisterin Blanka Dörfel aus Berlin kann bei den Europameisterschaften in Birmingham nicht dabei sein. Auch sie hat gesundheitliche Probleme.
0: Das war der Sport mit Moritz Kühn. Die Hitze in den letzten Tagen, die belastet viele Menschen in Deutschland. Aber die Trockenheit sorgt auch für einen sinkenden Pegel im Rhein. In Nordrhein-Westfalen könnte am Wochenende jetzt der niedrigste jemals gemessene Rheinpegel erreicht werden. Mehr dazu gleich bei uns.
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15: Um 23.30 Uhr mit Ronald Lessig. In der spanischen Exklave Ceuta entspannt sich die Lage nach Angaben der Regierung in Madrid zunehmend. Demnach sind von etwa 50.000 Migranten fast alle wieder freiwillig nach Marokko zurückgekehrt. Aus der Nachrichtenredaktion Henning Knipp.
16: Nur einige hundert Migranten befänden sich noch in Ceuta, hieß es. Viele seien noch auf dem Rückweg. Da es kaum Lebensmittel und Unterkünfte gäbe, hätten sich die meisten zur Rückkehr nach Marokko entschlossen. Allerdings sorgt der massenhafte Ansturm an der nordafrikanischen Küste weiter für Aufruhr in der EU. Die Ereignisse haben eine neue Debatte über den Schutz der Außengrenzen und eine konsequentere Rückführung von Migranten ausgelöst. Viele Regierungen fordern ein härteres Vorgehen. Bundesinnenminister Dobrindt kündigte an, die Grenzkontrollen nochmals zu verlängern.
15: In Griechenland kämpfen die Feuerwehren gegen mehrere Großfeuer. Auch in einem Vorort Athens ist ein Waldbrand ausgebrochen. Aus Athen Moritz Pompel.
17: Die Anwohner wurden aufgefordert, ihre Häuser Richtung der zentraleren Gebiete Athens zu verlassen. Ein Feuer ist auch nördlich von Korinth ausgebrochen. Dort mussten laut örtlicher Medien hunderte Personen mit Booten in Sicherheit gebracht werden. Auch auf der Peloponneshalbinsel in der Nähe der Ausgrabungsstätte Mykene brennt es. Und das Feuer, das am Mittwoch auf Kreta ausgebrochen war und zwei Feuerwehrleuten das Leben gekostet hat, hat sich zwar beruhigt, doch die Feuerwehr ist dort weiter im Einsatz. Gestern musste der berühmte Palmenstrand Preveli auf Kreta geräumt werden. Auch hier wurden die Besucher in Booten in Sicherheit gebracht.
15: Rumänien hat für den gesamten August den landesweiten Notstand ausgerufen. Grund ist ein massiver Rückgang der Stromproduktion wegen der niedrigen Wasserstände der Donau. Ein Reaktor des Atomkraftwerkes Cernavoda hat bereits abgeschaltet werden müssen, teilte Ministerpräsident Boloyan mit. Die Regierung habe Gelder bewilligt, um Wasser aus einem Kanal umzuleiten und den zweiten Reaktor am Laufen zu halten. Auch Ungarn hat angekündigt, wegen der niedrigen Pegelstände der Donau sein einziges Atomkraftwerk abzuschalten. In Kiew sind erneut tausende Menschen für die Wiedereinsetzung des entlassenen Verteidigungsministers Fedorow auf die Straße gegangen. Die Demonstranten zogen durch das Zentrum der ukrainischen Hauptstadt und riefen Fedorows Namen. Der Ressortchef war im Zuge einer Regierungsumbildung von Präsident Zelensky nach nur 6 Monaten im Amt abgelöst worden. Für viele Ukrainer verkörperte der Minister jedoch die Modernisierung einer von Bürokratie und Korruptionsvorwürfen belasteten Armee. Das Wetter in Deutschland. In der Nacht im Süden und Osten Schauer oder Gewitter, sonst trocken, 21 bis 9 Grad. Morgen im Süden und Osten bewölkt und einzelne Gewitter, sonst heiter, 20 bis 31 Grad. Am Sonntag oft sonnig, im Süden einzelne Schauer bis 35 Grad und am Montag mal Sonne, mal Wolken, örtlich Schauer bis 37 Grad. Das waren die Nachrichten.
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0: Mit einer Meldung für die A1 Osnabrück Richtung Münster. Zwischen Greven und Münster Nord 3 Kilometer stockender Verkehr wegen Markierungsarbeiten. Die A2 Dortmund Richtung Hannover ist zwischen Dreieck Hannover West und Hannover Langenhagen wegen Bauarbeiten bis Montag um 5 Uhr gesperrt. Die A3 Frankfurt Richtung Köln zwischen Neustadt-Wied und Bad Honnef-Linz gibt es 3 Kilometer Stau. Wegen Fahrbahnerneuerungen ist da nur eine Spur frei. Auf der A3 Nürnberg Richtung Passau zwischen Schwarzach und Garham-Vilshofen gibt es über 6 Kilometer stockenden Verkehr. Auf der A5 Kassel Richtung Frankfurt zwischen Friedberg und Nordwestkreuz Frankfurt gibt es 2 Kilometer Stau wegen einer Baustelle. Auf der A7 Würzburg Richtung Fulda zwischen Bad Kissingen, Obertulba und Bad Brückenau-Wildflecken 4 Kilometer Stau. Die A8 Salzburg Richtung München ist zwischen Anger und Neukirchen nach einem Unfall gesperrt, dadurch Stau ab Bad Reichenhall. Auf der A8 München Richtung Salzburg zwischen Traunstein, Siegsdorf Ost und Anger 8 Kilometer Stau. Die A17 Dresden Richtung Prag ist zwischen Dresden-Gorbitz und Tunnel Altfranken wegen eines defekten Pkw gesperrt. Und die A33 Osnabrück Richtung Bielefeld ist zwischen Haderberg und Borglo Kloster Ösede wegen einer Nachtbaustelle bis 6 Uhr gesperrt. Die Umleitung führt über die U84. Fahren Sie vorsichtig und kommen Sie gut an.
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0: Mit Alex Grantl. Die Hitze in den letzten Tagen, die hat vielen Menschen in Deutschland zu schaffen gemacht. Fast 10.000 Menschen sollen allein in diesem Jahr an der Hitze gestorben sein. Diese Zahlen hat das RKI ermittelt. Aber die Trockenheit, die macht nicht nur den Menschen zu schaffen. Die Trockenheit sorgt auch für einen sinkenden Pegel im Rhein. In Nordrhein-Westfalen soll jetzt am Wochenende der niedrigste jemals gemessene Rheinpegel erreicht werden. Unser Reporter Michael Jung hat das Wasserstraßen- und Schifffahrtsamt bei der Kontrolle begleitet.
18: Ein großer Kran vorne an Deck, dahinter ein paar Bojen, die hier Tonnen heißen. Die Crew sitzt ein Stockwerk höher im Ruderhaus des Arbeitsschiffs Emmerich und beobachtet die Umgebung. Wo droht der Schifffahrt Gefahr? Ein riesiger Balken ist am trockenen Ufer freigelegt worden. Könnte der in die Fahrrinne gespült werden? Das wollen sie aus der Nähe sehen. Aber als Schiffsführer André Brünt sieht, wie vor dem Bug schon der Bodenschlamm wirbelt, setzt er zurück.
19: Wir hatten jetzt nur noch 50 cm unterm Schiff. Kommen wir leider nicht bei.
18: Martin Wolters, Fachbereichsleiter beim Wasserstraßen- und Schifffahrtsamt Rhein, setzt das Fernglas ab und macht sich in Gedanken eine Notiz.
20: Das sieht aus wie ein alter Baumstamm, kann auch eine Mooreiche sein, die würde dann auch nicht mehr schwimmen. So wie es von hier aussieht, ist die im Kies eingespült, wäre also auch keine Gefahr. Wir werden immer mal von Landseite mit einem Fahrzeug ranfahren, schauen, wie es da aussieht und gegebenenfalls entweder bei höherem Wasserstand bergen oder vielleicht von Land bergen.
18: Es ist viel los hier auf dem Niederrhein. Kolonnen von Frachtern, alle halbleer. Das heißt, die gleiche Ladung muss mit mehr Schiffen transportiert werden, auf weniger Raum.
20: Die Fahrrinnenbreite hier am unteren Niederrhein beträgt 150 Meter. Bei höheren Wasserständen ist es auch möglich, außerhalb dieser Fahrrinne zu fahren. Jetzt müssen die Schiffe innerhalb der Fahrrinne bleiben. Also das heißt, wir haben mehr Schifffahrt und weniger Platz zur Verfügung. Ist ein bisschen paradox.
18: Ein Freizeitskipper hält da lieber Abstand und fährt mit seinem Sportboot in Ufernähe vorbei. Aber gerade da ist es für ihn riskant, sagt Martin Wolters.
20: Vor allem die Sportboote, die vielleicht wenig Revierkenntnis haben, laufen Gefahr, hier außerhalb der Fahrrinne sich festzufahren. Und deswegen legen wir einen sogenannten Tonnenstrich, damit die Schifffahrt weiß, in welchem Bereich sie sich aufhalten soll.
18: Kranführer Holger Lamers setzt gerade eine solche Tonne ins Wasser. Unten dran eine Kette mit einem 500 Kilo Betonklotz. Manchmal werden die schwimmenden Zeichen von Schiffen angerempelt, gerade beim Überholen auf der engen Spur. Und dann verschwindet schon mal eine auf Nimmerwiedersehen.
21: Wenn dann ein Schiff gegenfährt, dann kann es schon mal sein, dass er da mitschleift und irgendwann reißt die Kette und dann treibt die Tonne Richtung Holland.
18: 1,54 zeigt der Pegel in Duisburg-Ruhrort heute und der in Emmerich nur 5 cm. Tendenz fallend. Wie kann das sein, wenn die Schiffe doch noch fahren können? Martin Wolters klärt auf.
20: Man muss einfach wissen, dass der Nullpunkt des Pegels nichts mit der Wassertiefe im Rhein zu tun hat. Ja, also wenn wir jetzt zum Beispiel in Emmerich einen Pegelstand von 0 haben, dann hat die Schifffahrt immer noch eine Fahrrinnentiefe von rund 2 Metern zur Verfügung. Und es gibt auch Bereiche im Rhein, die noch tiefer sind.
18: Im Dürrejahr 2018 fiel der Pegel in Ruhrort auf 1,53. In Emmerich auf -1, die geringsten jemals gemessenen Werte. Am Ende dieses Wochenendes werden die Pegelstände laut Prognose noch etwas darunter liegen. Ein neuer Minusrekord.
20: Niedrige Wasserstände hat es immer schon gegeben. Allerdings die Häufigkeit und auch die Dauer dieser Ereignisse hat deutlich zugenommen. Und ja, für mich persönlich ist das auf eine Weise besorgniserregend.
18: Immerhin, dass die Schifffahrt ganz zum Erliegen kommt, glauben sie an Bord der Emmerich nicht. Auch wenn es für die Branche schwieriger wird, wollen sie hier für sichere Fahrt sorgen.
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0: Im Sommer ist es immer schwieriger, einen neuen Job zu bekommen. Das liegt etwa daran, dass viele Firmen erst nach den Ferien wieder Leute einstellen. In diesem Sommer steht der Arbeitsmarkt aber besonders schlecht da. Das zeigen die neuen Zahlen der Bundesagentur für Arbeit. Es gibt wieder über 3 Millionen Arbeitslose in Deutschland. Birgit Habrath.
22: Auch wenn sich laut Umfragen in den Firmen etwas bessere Stimmung breit macht und die Wirtschaft im 2. Quartal sogar leicht gewachsen ist, am Arbeitsmarkt kommt das noch nicht an. Die Zahl der Menschen ohne Job liegt wie im Winter wieder über 3 Millionen, bedauert Daniel Terzenbach vom Vorstand der Nürnberger Behörde.
23: Der Arbeitsmarkt ist immer zeitversetzt zur wirtschaftlichen Entwicklung und deswegen würde es, wenn es tatsächlich zu einem Beschäftigungsaufbau kommen sollte, würde es etwas dauern. Man muss es differenzieren nach der Industrie, die schwerste Transformationsphase seit der Nachkriegsgeschichte durchmacht. Und da sehen wir weiterhin Stellenabbau, jeden Monat rund 15.000, während wir in den Bereichen Gesundheit, in der Erziehung, in der Verwaltung auch noch Plus sehen.
22: Doch dieses Plus kann nicht ausgleichen, was in anderen Branchen abgebaut wird. Nun herrscht im Juli meist Sommerflaute auf dem Arbeitsmarkt. Die Firmen stellen oft nach den Ferien erst wieder ein. Viele Jugendliche finden nach der Ausbildung nicht gleich einen Job. In diesem Jahr jedoch fällt die Flaute stärker aus. Konkret kommt die Statistik der Bundesagentur für Arbeit auf 3.007.000 Menschen ohne Job. Ein Plus zum Vormonat von 71.000. Die Arbeitslosenquote steigt auf 6,4%. Bei der Nachfrage nach neuem Personal ist trotz des teilweise Fachkräftemangels noch ziemlich viel Luft nach oben.
23: Die Unternehmen haben im Juli rund 135.000 Stellen bei uns neu gemeldet und das ist relativ wenig für diesen Monat. Angesichts der geringen Nachfrage ist es für Arbeitslose derzeit schwer, am Arbeitsmarkt Fuß zu fassen. Das zeigen alle Qualifikationsgruppen, das gilt für alle Alter oder auch Qualifikationen.
22: Auf die kommt es künftig an. Darum ist der Bundesagentur für Arbeit der Ausbildungsmarkt wichtig. Auch da macht sich die Krise bemerkbar. Die Firmen bieten weniger Plätze an, konkret 7% weniger als im Vorjahr. Viele Jugendliche wiederum wollen nach der Schule erst einmal Geld verdienen, statt 3 Jahre lang einen Beruf zu erlernen. Für BA-Vorstand Terzenbach eine falsche Entscheidung.
23: Die Arbeitslosenquote für Menschen ohne Berufsabschluss liegt über 20%. Sie ist damit mehr als 5-mal so hoch wie bei Personen mit einer abgeschlossenen Berufsausbildung. Deshalb kann ich jungen Menschen nur immer wieder ermutigen, einen Berufsabschluss zu machen und nicht unmittelbar direkt eine ungelernte Beschäftigung aufzunehmen. Ausbildung ist die beste Arbeitslosenversicherung.
22: Was noch auffällt in der Statistik, die Kurzarbeit wird trotz Krise von den Firmen weniger in Anspruch genommen. Die Bundesagentur kommt für Mai auf 126.000 Beschäftigte. Das weniger muss nicht heißen, dass die Firmen die Maßnahmen nun weniger brauchen. Es kann auch sein, dass sie die Hoffnung auf eine bessere Geschäftslage aufgegeben haben und gleich kündigen.
0: Waschmaschinen, Kühlschränke oder Smartphones? Ja, wenn die kaputt gehen, dann werfen viele Menschen diese Geräte einfach weg und kaufen sich neue. Das ist teuer, kostet die Verbraucher Geld und es kann auch schlecht für die Umwelt sein. Da soll das neue Recht auf Reparatur helfen, das seit heute in Deutschland gilt. Die Hersteller müssen jetzt dafür sorgen, dass die Geräte auch reparierbar sind. Es gibt aber Menschen, die leben schon länger nach dem Grundsatz, reparieren statt wegwerfen. Frank Bäume aus der ARD-Wissenschaftsredaktion.
2: Im Repair-Café im Münchner Gasteig kann jeder unter Anleitung ehrenamtlicher Helfer seine kaputten Elektrogeräte kostenlos reparieren lassen. Oft sind es liebgewonnene Stücke aus alten Zeiten, aber auch moderne Geräte, die kurz nach Ablauf der Garantie den Geist aufgegeben haben. Reparateure wie Andi stoßen dabei immer wieder auf unnötige Hindernisse, etwa Gehäuse, die sich nicht öffnen lassen.
3: Das sind wenig Schrauben, die Schrauben sind teilweise verklebt oder mit Gummi überklebt. Es ist einfach blöd. Ja, teilweise auch scharfkantiges Plastik. Da merkt man wirklich, dass die Hersteller darauf aus sind, dass man alle 3 bis 5 Jahre tatsächlich ein neues Gerät kauft.
2: Doch damit soll jetzt Schluss sein. Hersteller von Elektrogeräten sind jetzt dazu verpflichtet, ihre Produkte so zu gestalten, dass sie einfacher und kostengünstiger zu reparieren sind. Verkäufer müssen ein Reparaturangebot durch den Hersteller auch nach Ablauf der Gewährleistung anbieten. Bei Geräten, die innerhalb der Garantiezeit repariert werden, verlängert sich diese um ein Jahr. Die Regelung gilt für Haushaltsgeräte wie Geschirrspüler, Trockner oder Kühlgeräte, E-Bikes und E-Scooter, aber auch für Kleingeräte, darunter Tablets oder Smartphones. Das Recht auf Reparatur soll mehrere Jahre geltend gemacht werden können, beispielsweise 10 Jahre bei Waschmaschinen und 7 Jahre bei Smartphones. Und zwar ab dem Moment, an dem die Produktion der Modelle eingestellt wurde. Nach Angaben der EU werden durch das vorzeitige Entsorgen von Konsumgütern jährlich 30 Millionen Tonnen Ressourcen unnötig verbraucht und 35 Millionen Tonnen Abfall verursacht. Verbrauchern entstehen pro Jahr durch unnötige Neuanschaffungen Verluste in Höhe von 12 Milliarden Euro. Unterstützer einer nachhaltigen Wirtschaft begrüßen die neue Gesetzgebung. Der deutschen Industrie- und Handelskammer gehen diese Maßnahmen zu weit. Zwar begrüße man grundsätzlich Nachhaltigkeit bei der Produktion, allerdings käme mit der neuen Gesetzgebung auch auf Hersteller und Händler ein kaum zu bewältigender Mehraufwand zu. Auch sei bislang nicht geklärt, ab wann ein Totalschaden bei einem Gerät vorliegt, bei dem die Reparaturkosten die Erstattungskosten übersteigen. Probleme gibt es auch mit dem Direktimport von Waren, etwa aus China, die nicht über deutsche Händler vertrieben werden, die das Recht auf Reparatur auch für Importwaren durchsetzen müssen. Dirk Binding von der DIHK.
4: Das wird Wettbewerbsnachteile mit sich bringen, sofern wir uns in Deutschland und in Europa an das geltende Recht halten und andere aus Drittländern dieses Recht nicht einhalten.
2: Die Einfuhr solcher nicht reparierbarer Waren wäre nicht zu kontrollieren. In jedem Fall kostet das neue Recht auf Reparatur viel Geld.
4: Ich kann Ihnen voraussagen, die Wirtschaft in der Situation, in der wir uns gerade befinden, wird die Kosten nicht alleine tragen können. Also wird auch der Verbraucher Kosten übernehmen müssen.
2: Immerhin, laut einer Umfrage aus dem Jahr 2020 würden 77% der Verbraucher in der EU ihre Waren lieber reparieren als wegwerfen. Jetzt wird sich zeigen, ob wir wirklich bereit sind, uns von der Wegwerfgesellschaft zu verabschieden.
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0: Die Zeit, es ist 23.46 Uhr.
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0: Die Bundesregierung findet, die Menschen in Deutschland sind zu lange krank und arbeiten dadurch zu lange nicht. Im letzten Jahr waren Arbeitnehmerinnen und Arbeitnehmer im Schnitt etwa 19 Tage krankgeschrieben. Die Koalition aus Union und SPD will deshalb strengere Regeln. Etwa soll die Möglichkeit abgeschafft werden, sich telefonisch krankschreiben zu lassen. Das wurde vor wenigen Jahren eingeführt, um die Arztpraxen zu entlasten. Aber wird die telefonische Krankschreibung wirklich missbraucht, beispielsweise um an Brückentagen freizunehmen? Das hat Karen Bauer aus der BR-Faktencheck-Redaktion recherchiert.
25: Immer wieder vermuten Politiker, die telefonische Krankschreibung sei für den Anstieg der Krankheitstage in Deutschland verantwortlich. Manche äußern auch den Verdacht, Arbeitnehmer nutzten die Möglichkeit der telefonischen Krankschreibung aus. Bayerns Ministerpräsident Markus Söder etwa lieferte sich in einem Interview bei Phoenix einen Schlagabtausch mit dem Moderator. Darin argumentierte er, warum die telefonische Krankschreibung abgeschafft werden sollte.
26: Ja, weil natürlich die telefonische Krankschreibung zu deutlich mehr verleitet. Wenn ich nämlich nicht beim Arzt bin, sondern nur anrufen muss. Und das zeigen ja viele Belege.
27: Die Idee sagt, also gibt es überhaupt keine Belege für, dass das zu einem Anstieg führt.
26: Schauen Sie in Ihrem Umfeld und fragen Sie nach. Da gibt es sehr viele Menschen, muss ich es wissen. Gerade an Brückentagen fällt es zum Beispiel auf.
25: Nutzerinnen und Nutzer auf der Plattform X reagierten empört und fühlten sich zu Unrecht verdächtigt. Auf die Frage des Faktenfuchs, auf welche Belege sich Söder bezog, antwortete die Staatskanzlei nicht. Und der Ökonom Daniel Gräber vom Deutschen Institut für Wirtschaftsforschung, DIW, widerspricht im Interview mit dem Faktenfuchs.
28: Weder ist belegt, dass an Brückentagen mehr krank gemeldet wird, noch dass das etwas mit der telefonischen Krankschreibung zu tun hätte.
25: Die Möglichkeit, sich telefonisch krankschreiben zu lassen, führte die Bundesregierung 2020 vor dem Hintergrund der Corona-Pandemie ein. Zwischenzeitlich wurde sie abgeschafft. Seit Dezember 2023 konnten Ärztinnen und Ärzte wieder telefonisch krankschreiben. Der Anteil telefonischer Krankschreibungen beträgt jedoch laut verschiedener Auswertungen von Krankenkassendaten nur rund 1%. Und die Auswirkung wird laut Daniel Gräber vom DIW überschätzt.
28: Selbst wenn telefonische Krankschreibungen vollständig durch sogenannte Blaumacherei verursacht werden würden, ist diese Anzahl nicht ausreichend, um den gestiegenen Krankenstand der letzten Jahre zu erklären.
25: Dass die Anzahl der Krankentage angestiegen ist, liegt laut Gräber hauptsächlich an der Einführung der elektronischen Arbeitsunfähigkeitsbescheinigung

0: und Gelnhausen Ost ist ein Falschfahrer unterwegs. Vorsicht in beiden Richtungen. Und damit zurück zum Beitrag.
1: Der Faktenfuchs hat dazu verfügbare Daten ausgewertet. Richtig ist, ärztliche Krankschreibungen in Deutschland begannen im Jahr 2025 laut Zahlen des Dachverbands der Betriebskrankenkassen, BKK, am häufigsten montags. Grund dafür ist laut Bayerischem Hausärzteverband, dass Patienten am Wochenende nur im Notfall einen Arzt oder eine Ärztin aufsuchen. Freitags hingegen beginnen laut BKK-Daten mit 9,4% weniger Krankschreibungen als an jedem anderen Werktag. Eine Auswertung der Daten zu Krankmeldungen an Brückentagen wird laut BKK bisher nicht gemacht. Doch selbst wenn man an Brückentagen mehr Krankmeldungen sähe, würde das laut Gräber vom DIW für sich genommen noch nichts beweisen.
2: Dass an Brückentagen mehr blau gemacht wird, ist eine verbreitete Vermutung. Belegt ist sie für Deutschland aber nicht.
1: Zusammengefasst lässt sich also sagen, für den Missbrauch der telefonischen Krankschreibung rund um Wochenenden und an Brückentagen gibt es keine Belege. Telefonische Krankschreibungen machen nur rund 1% aller ärztlichen Atteste aus. Hauptgrund für den Anstieg der Krankentage in Deutschland ist die Einführung der elektronischen Arbeitsunfähigkeitsbescheinigung.
3: Kultur.
0: In der letzten Zeit wird ja viel über Intelligenz gesprochen, allerdings meistens im Zusammenhang mit künstlicher Intelligenz. Eigentlich ging es ja mal um die natürliche Intelligenz des Menschen und die hat ja auch immer noch eine große Bedeutung. Darüber hat die Wirtschaftsethikerin Gisela Schmalz jetzt ein kritisches Buch geschrieben. Fetisch Intelligenz heißt es und Klaas Christoffersen stellt es uns vor.
4: Wie besessen die Gesellschaft vom Konzept der Intelligenz ist, bekommt Gisela Schmalz schon im persönlichen Umfeld mit. Zum Beginn ihres neuen Buches erzählt sie vom 14-jährigen Sohn einer Freundin. Ein IQ-Test bescheinigte ihm eine unterdurchschnittliche sprachliche Begabung. Ist er deswegen lernschwach? Nein, findet die Autorin.
5: Ich halte ihn sogar für etwas schlauer als andere Kinder, weil er die Schule weit weniger ernst nimmt als die Junioren-Bundesliga-Fußballspiele, die er am Wochenende bestreitet. Für die Schule lernt er nur das Allernötigste. Gerade so viel, um in die nächste Stufe versetzt zu werden. Wegen seiner fast täglichen Trainings nach dem Unterricht hat er wenig Zeit für Schularbeiten.
4: Mit diesem kleinen, sehr gut nachvollziehbaren Beispiel zeigt Gisela Schmalz, es kann durchaus auch intelligent sein, zu wissen, für was man sich ins Zeug legen möchte und den Alltag dementsprechend zu organisieren. Stattdessen, so Schmalz, drohe Intelligenz zum buchtitelgebenden Fetisch zu verkommen, also zu etwas eigentlich Menschengemachtem, das wie etwas Schicksalhaftes, geradezu Übernatürliches behandelt wird. Das gilt natürlich nicht nur fürs Klassenzimmer, sondern vor allem auch für all die Maschinenlerntechnologien, die wir als künstliche Intelligenz kennen.
6: Und gerade eben in einer Zeit, in der der Begriff überall kursiert, weil da Künstliche davor gesetzt wird, also in einer Welt der künstlichen Intelligenz, müssen wir uns eben vor allem fragen, was ist menschliche Intelligenz überhaupt? Das wissen wir ja gar nicht. Also selbst die Psychologie, die eben die Hauptdisziplin ist, die da drauf sitzt, die hat zwar einen Konsens, aber forscht weiter, was das sein kann, was dazugehört, wohin es sich entwickeln kann.
4: Das ist wohl die wichtigste Botschaft in Gisela Schmalz Buch. Es gibt keine objektive Definition von Intelligenz. Was es gibt, sind IQ-Tests, die bestimmte Fähigkeiten von Einzelnen ins Verhältnis zu repräsentativ erhobenen Ergebnissen der Gesamtbevölkerung setzen. Schmalz hält das für aussagekräftig bei sprachlichen Leistungen, naturwissenschaftlichem Denken oder beim räumlichen Vorstellungsvermögen. Aber
5: Intelligenztests sind nicht dazu ausgelegt, Phänomene wie Unberechenbarkeit, Kreativität, Intuition, Emotionen, Sensibilität, körperliches Geschick, Sozialkompetenz oder Moralität zu ermitteln.
4: Dabei komme es, wie die Wirtschaftsethikerin überzeugend argumentiert, auf genau solche Eigenschaften an.
6: Was wollen wir für eine Gesellschaft haben? Eine, die von Intelligenzbestien beherrscht ist? Eine, die nur Menschen fördert, die in IQ-Tests super abschneiden, aber eben alles Menschliche, was eben nicht durch KI ersetzbar ist, außen vor lassen? Oder wollen wir uns den Begriff mal anreichern und anders anschauen? Und dieses eben auch als Vorgabe an die Lerninstitutionen weitergeben.
4: Ihre Grundaussagen wiederholt Gisela Schmalz vielleicht ein paar Mal zu oft in ihrem Buch. Es wirkt auch fehl am Platz, wenn sie ein Gespräch mit einem Jugendpsychiater schildert, der vor einem möglichen Register für psychisch Kranke warnt und es dabei gar nicht um das Thema Intelligenz geht. Über weite Strecken leistet Schmalz aber wichtige Aufklärungsarbeit, etwa wenn sie vor ultrarechten

0: Von Pseudowissenschaftlern warnt, die den Intelligenzbegriff vereinnahmen, um ganze Bevölkerungsgruppen teils rassistisch abzuwerten. Damit ist das Buch eine gelungene Mahnung, unsere Intelligenz endlich menschlicher einzusetzen.
1: Das Buch Fetisch Intelligenz, wie ein überbewertetes Konzept unser Leben prägt, von Gisela Schmalz, ist im Berlin Verlag erschienen und kostet 24 Euro.
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1: Das Ende der Welt, wie die britische Zeitung Sun geschrieben hat, das ist es jetzt wahrscheinlich nicht, aber sie ist kräftig durchgeschüttelt, die Fußballwelt. Die Investorenpläne der FIFA dürften nach dem angedrohten UEFA-Boykott von Weltmeisterschaften krachend gescheitert sein. Zumal andere Verbände ebenfalls ihren Widerstand angekündigt haben und FIFA-Boss Infantino keine Mehrheit für seine neueste Vision bekommen wird. Sternreporter Tom Kolmer meint in seinem Kommentar, endlich ist die UEFA aufgewacht.
3: Viel zu lange hat sie sich alles gefallen lassen. Dubiose Millionengeschäfte, aufgeblähter Spielplan, lächerliche Halbzeitshows. FIFA-Präsident Gianni Infantino konnte machen, was er wollte. Und die Europäer haben nur zugeschaut. Der Fußball, die Emotionen und ja, auch die Einnahmen gehören der ganzen Welt, nicht dem Meistbietenden. Bei der WM in den USA schien es, als gehöre das Turnier neben Infantino vor allem US-Präsident Donald Trump. Doch offenbar war es der Weckruf, den die europäischen Verbände gebraucht haben. Dem vollständigen Ausverkauf des Fußballs stimmen sie jetzt nicht zu. Reichlich spät, aber besser spät als nie. Nur Deutschland, Frankreich, England und Spanien können Infantino stoppen. Sie haben die Stars und damit die Macht. Wenn Kylian Mbappé nicht kommt, zahlt niemand Milliarden für TV-Rechte. Jetzt müssen die Europäer hart bleiben. Das Runde, das muss ins Eckige und Infantino endlich weg.
1: Die Meinung von Tom Kolmer. Auch der Kicker hätte sich gewünscht, dass Infantino früher in die Schranken gewiesen wird.
0: Sie sah diesem unfassbaren Treiben weitgehend schulterzuckend zu, nickte die Vorgänge teilweise selbst mit ab. Jetzt, da ihr bildlich gesprochen der Lieblingscampingplatz abzubrennen droht, scheint dem Verband klar geworden zu sein, dass dieser Klimawandel, vor dessen Folgen Fans, Medien und einzelne Funktionäre seit Jahren warnen, eine reale Gefahr ist.
1: Auf der deutschsprachigen Website von Sports Illustrated heißt es, das Ganze hat auch einen faden Beigeschmack.
0: Es ist ja nicht so, dass die Champions League ein Wohltätigkeitsprojekt wäre, ein hochgezüchteter Fußballwettbewerb, dessen Clubs ihn mit Investorengeld saudi-arabischer Ölscheichs und von US-Investorenfirmen erst zu jenem Hochglanzprodukt machen. Dazu kommen Europa League, Conference League, Nations League. Und auch die von der FIFA ins Leben gerufene Club-WM haben Europas Spitzenvereine gerne mitgenommen, gab es am Ende doch Geld, viel Geld. Der Streit zwischen FIFA und UEFA dreht sich nicht um das Wohl und Wehe des Sports. Es ist ein Machtkampf zweier Verbände um die Kontrolle über Milliardenmärkte.
1: Die Süddeutsche Zeitung aus München schreibt, Europas Regierungen können etwas lernen.
0: Klarheit in der Position und Geschlossenheit im Auftreten sind entscheidend. Die EU erlaubt es kraftmeierischen Bullies, ob diese nun Donald Trump heißen, Wladimir Putin oder Xi Jinping, viel zu oft einzelne Mitglieder zu bedrohen oder zu bestechen, dieses oder jenes Land aus der Front der Europäer herauszubrechen, die Union zu spalten, sie zu manipulieren und Europa schließlich herumzuschubsen. Die UEFA hat diese Kardinalfehler vermieden. Alle Mitgliedsverbände haben eine Forderung an die FIFA unterzeichnet, gekoppelt nicht an eine Drohung, sondern an eine Ankündigung: Boykott aller Wettbewerbe.
1: Die Frankfurter Allgemeine Zeitung lässt kein gutes Haar an Infantinos Vorgehen.
0: Er hat so viel Zeit in Trumps Nähe im Kosmos der Regellosigkeit verbracht, dass er sich inzwischen alles herausnimmt. Er, der längst Teil dieser Blase ist, der über politische Bühnen schritt, auf denen er nichts zu suchen hatte, der in Trumps Friedensrat saß und im Weißen Haus ein- und ausging, hat dabei den Kontakt zum Großteil der Fußballwelt lange verloren.
1: Und das waren die Standpunkte. Zusammengestellt hat sie Martin Seiler. Der Ministerpräsident von Spanien, Sanchez, spricht von einem Angriff und von Verletzung der territorialen Integrität. Es geht um die Lage in der spanischen Exklave Ceuta. 60.000 Migranten waren dorthin gereist. Die Stadt war völlig überfordert. Mittlerweile hat sich die Situation wieder etwas entspannt. Was dahinter steckt, dass es gerade in diesen Tagen zu der Situation kam, das besprechen wir hier nach den Nachrichten.

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1: Um 0 Uhr mit Ronald Lessig. In der spanischen Exklave Ceuta hat sich die Lage deutlich entspannt. Bei dem Versuch, dorthin zu gelangen, waren den Behörden zufolge fast 60 Migranten ums Leben gekommen. Aus der Nachrichtenredaktion Amir Brecht.
2: Das spanische Innenministerium bezifferte die Zahl der Migranten, die über die Grenze gelangt waren, auf etwa 50.000. Davon seien bis zum Abend die meisten freiwillig wieder nach Marokko zurückgekehrt. Ein Grund offenbar, es gab keine Unterkünfte und keine Verpflegung. Der massenhafte Ansturm an der nordafrikanischen Küste sorgt aber weiter für Aufruhr in der EU. Die Ereignisse haben eine neue Debatte über den Schutz der Außengrenzen und eine konsequentere Rückführung von Migranten ausgelöst. Mehrere Regierungen fordern ein härteres Vorgehen.
1: Ein schweres Erdbeben hat am Abend die Region der Phlegräischen Felder nahe Neapel erschüttert. Mit einer Stärke von 4,7 war es das heftigste Beben in dem Vulkangebiet seit 40 Jahren. Aus Rom, Anna Giordano.
3: Nach ersten Angaben des italienischen Katastrophenschutzes wurden mindestens 8 Menschen leicht verletzt. In der Küstenstadt Pozzuoli wurden Häuser und Kirchen beschädigt, ein Hochspannungsmast stürzte ein. Aus Angst vor Nachbeben verbringen viele Anwohner die Nacht im Freien. Der Zugverkehr im Raum Neapel wurde für Sicherheitsüberprüfungen vorübergehend eingestellt. Die Phlegräischen Felder werden auch als Supervulkan bezeichnet. Weil sich unterirdisch Magma und Gase stauen, hebt und senkt sich der Erdboden dort seit Jahren, immer wieder begleitet von teils schweren Erdbeben.
1: Bei einem schweren Unwetter in der sächsischen Schweiz ist nach Polizeiangaben ein Mensch ums Leben gekommen. Mehrere weitere wurden verletzt. Passiert ist das Unglück im Kurort Rathen. Ein massiver Windbruch habe dafür gesorgt, dass Bäume umstürzten. Auch über Hamburg ist am Abend ein schweres Gewitter gezogen. Die Feuerwehr in der Hansestadt musste fast 100 Mal ausrücken. In Stuttgart sind infolge eines Gewitters mehrere Bäume auf Stromleitungen und Straßen gestürzt. Die neue Sternbrücke in Hamburg ist fast eingehoben. Spezialisten prüfen jetzt noch die Punkte, an denen die 3.700 Tonnen schwere Brücke aufliegt. Dann folgt der Einbau der Gleise und der Oberleitungen. Ende August soll die neue Sternbrücke freigegeben werden. Dann werden täglich fast 1.000 Züge über die wichtige Hamburger Verbindung rollen. Das waren die Nachrichten. Das Wetter in Deutschland. In der Nacht im Süden und Osten Schauer oder Gewitter, sonst trocken bei 21 bis 9 Grad. Am Tage im Süden und Osten bewölkt und einzelne Gewitter, sonst überwiegend heiter, 20 bis 31 Grad. Am Sonntag oft sonnig, im Süden einzelne Schauer. Die Höchstwerte liegen zwischen 21 und 35 Grad. Und am Montag mal Sonne, mal Wolken, örtlich gibt es Schauer bei 22 bis 37 Grad. Es ist 0:03 Uhr.
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4: Mit einer Entwarnung auf der A66 Fulda-Frankfurt. Kein Falschfahrer mehr zwischen Steinau an der Straße und Gelnhausen-Ost. Dann eine Gefahreninformation für Nordrhein-Westfalen. In Schwerte kommt es im Innenstadtbereich durch einen Brand zu Geruchsbelästigung und Rauchniederschlag. Bitte begeben Sie sich im betroffenen Bereich sofort in geschlossene Räume. Schließen Sie vorsorglich Fenster und Türen und schalten Sie Klima- und Lüftungsanlagen ab. Und jetzt zum Verkehrsservice. Auf der A1 Osnabrück Richtung Münster zwischen Greven und Münster Nord 3 Kilometer stockender Verkehr wegen Markierungsarbeiten. Die A2 Dortmund Richtung Hannover ist zwischen Dreieck Hannover West und Hannover Langenhagen wegen Bauarbeiten bis Montag um 5 Uhr gesperrt. Die A3 Frankfurt Richtung Köln zwischen Neustadt-Wied und Bad Honnef-Linz. Da gibt es 3 Kilometer Stau. Wegen Fahrbahnerneuerung ist da nur eine Spur frei. Auf der A3 Nürnberg Richtung Passau zwischen Schwarzach und Garham-Vilshofen gibt es 6 Kilometer stockenden Verkehr. Auf der A5 Kassel Richtung Frankfurt zwischen Friedberg und Nordwestkreuz Frankfurt gibt es 2 Kilometer Stau wegen einer Baustelle. Auf der A8 München Richtung Salzburg zwischen Traunstein, Siegsdorf Ost und Anger gibt es 7 Kilometer Stau und stockenden Verkehr. Die A17 Dresden Richtung Prag ist zwischen Dresden-Gorbitz und Tunnel Altfranken wegen eines defekten Pkw gesperrt. Und die A33 Osnabrück Richtung Bielefeld ist zwischen Haderberg und Borglo Kloster Ösede wegen einer Nachtbaustelle bis 6 Uhr gesperrt. Die Umleitung führt über die U84. Fahren Sie vorsichtig und kommen Sie gut an.
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4: Von NDR Info in Hamburg mit Alex Grantl. Hallo und schön, dass Sie dabei sind. Und wir schauen zuerst nach Ceuta, in diese spanische Exklave in Nordafrika. In nur wenigen Tagen waren hier etwa 60.000 Menschen illegal eingereist. Die meisten von ihnen aus Marokko, es sind aber auch algerische und sudanesische Staatsbürger dabei gewesen. Viele der Menschen waren nach Ceuta geschwommen, aber nicht alle haben das geschafft. Laut spanischen Behörden sind mittlerweile 57 Leichen geborgen worden. In Ceuta leben eigentlich nur 84.000 Menschen. Die Stadt war mit den vielen Migranten also völlig überfordert. Mittlerweile hat sich die Lage wohl spürbar entspannt, auch weil fast 50.000 Menschen Ceuta schon wieder verlassen haben. Aber warum kam es gerade in diesen Tagen zu dieser Notlage? Meine Kollegin Kirsten Gerhardt hat das bei Tagesschau 24 den Migrationsexperten Daniel Thüm von der Universität Konstanz gefragt.
5: Seit Jahren wird das versucht. Es besteht einfach eine sehr hohe Nachfrage, gerade unter jüngeren Menschen, ein besseres Leben in Europa zu suchen oder auch vor Verfolgung in der Heimat zu fliehen. Das heißt, die Nachfrage ist immer hoch. Und dementsprechend kommt es auch seit vielen Jahren immer mal wieder zu Situationen, dass was ansteigt. Und dass es jetzt diesen faktischen Kollaps des Grenzregimes gestern gegeben hat, das war wahrscheinlich einfach eine Verkettung unglücklicher Umstände.
6: Was meinen Sie mit einer Verkettung von unglücklichen Umständen?
5: Ein Auslöser, nicht der eigentliche Grund, aber ein Auslöser scheint wohl tatsächlich ein Urteil des spanischen obersten Gerichtshofs gewesen zu sein. Weil in Spanien ist es so, wenn man über eine Grenzbarriere klettert, dann wird man einfach zurückgeschickt, Pushback sozusagen. Dann gibt es überhaupt kein Verfahren, es sei denn, man beantragt Asyl. Und da haben die Richter gesagt, dazu muss man aber auch über eine Barriere klettern. Und wer um den Zaun herumschwimmt, wer also durchs Meer kommt, der ist nicht über eine Barriere rübergeklettert. Und den darf man deswegen nicht einfach zurückschicken, der kriegt ein Verfahren. Und dieses Urteil war vor 3 Wochen und das hat sich dann rumgesprochen und die Regierung hat nichts unternommen, um dem irgendwie entgegenzuwirken, weil im Urteil steht auch drin, quasi eine Anleitung an der Regierung, was sie hätte machen müssen. Sie hätte einfach Barrieren im Meer errichten müssen, dann wären nämlich die Menschen über eine Barriere im Meer gekommen und da hätte man sie auch zurückschicken können. Das will die Regierung jetzt offenbar auch tun, aber in den letzten 3 Wochen war man untätig und das hat dann so eine Bewegung in Gang gesetzt, die dann zusammen mit anderen Faktoren dazu geführt hat, dass das faktisch zusammengebrochen ist.
6: Was für einen rechtlichen Status haben denn die Menschen, die anscheinend überwiegend schwimmend über das Meer nach Ceuta gekommen sind?
5: Die allermeisten von denen stellen keinen Asylantrag und das heißt, sie halten sich juristisch formuliert illegal, unrechtmäßig in Spanien auf und müssen das Land wieder verlassen. Und das passiert tatsächlich schon. Eine nicht ganz unbeträchtliche Zahl ist schon freiwillig nach Marokko zurückgekehrt und bei den anderen wird jetzt ein Verfahren stattfinden. Und von allem, was wir wissen, hat die spanische Regierung bereits mit der marokkanischen Regierung vereinbart, dass man da relativ unkompliziert Abschiebungen, Rückführungen organisieren will. Aber das wird natürlich nicht alle betreffen. Einige werden bleiben und einige werden auch versuchen, dann vielleicht über einen Asylantrag doch dauerhaft in Europa zu bleiben.
6: Spanien ist auf jeden Fall jetzt unter großem Druck, hat die Armee auch nach Ceuta geordert. Die übrigen EU-Staaten sind auch alarmiert. Wie sollte denn nun Madrid überhaupt reagieren?
5: Also aus deutscher und auch aus europäischer Perspektive muss man wissen, Ceuta gehört zwar zur Europäischen Union und da gibt es auch einen Außengrenzzaun, aber es wird da noch ein zweites Mal kontrolliert. Man kann also nicht jetzt einfach in Ceuta ein Schiff besteigen und ist dann 48 Stunden später in Paris, Mailand oder Dortmund, sondern da wird nochmal eine Grenzkontrolle durchgeführt. Das heißt, es führt jetzt nicht zur sofortigen Weiterwanderung. Die anderen Europäer können jetzt so unmittelbar wahrscheinlich relativ wenig machen. Spanien ist ein gut funktionierender Staat. Wenn wir da jetzt Bundespolizisten hinschicken oder andere Beamten, bringt es relativ wenig. Das kriegen die Spanier, wenn sie wollen, schon selber hin. Aber für Europa stellt sich die Grundsatzfrage, wie sie einfach mit Situationen umgehen, wenn binnen kurzer Zeit sehr, sehr viele Menschen nach Europa kommen, vor allem, wenn die dann einen Asylantrag stellen. Man hat sich da ja kürzlich neue Regeln gegeben, ein neues europäisches Asylrecht. Aber das würde bei so hohen Zugangszahlen, wenn die Leute einen Asylantrag stellen, auch nicht funktionieren.
6: Muss Marokko eigentlich die 60.000 Menschen wieder zurücknehmen, wie von vielen europäischen Staats- und Regierungschefs ja gefordert?
5: Von allem, was wir wissen, sind es vor allem, nicht nur, aber vor allem Marokkaner und auch ein paar wenige Marokkanerinnen, also Frauen gewesen. Und eigene Staatsangehörige muss ein Land zurücknehmen. Aber wir kennen das ja aus der deutschen Debatte. sozusagen die rechtliche Verpflichtung auf dem Papier ist das eine und die tatsächliche Abschiebung ist das andere. Aber von allem, was man aus den letzten Jahrzehnten, kann man wirklich sagen, weiß, ist, dass Marokko relativ gut kooperiert. Das heißt, mit denen, die da jetzt in den letzten Tagen oder in den letzten Stunden nach Ceuta gekommen sind, da würde mich nicht wundern, wenn tatsächlich eine große Zahl tatsächlich zurückkommt. Aber das Grundproblem bleibt, dass sozusagen die Ereignisse gestern gezeigt haben, es ist nicht so, dass das jetzt wegen der zurückgehenden Asylantragszahlen in Deutschland man die Migration vergessen kann. Die Nachfrage bleibt hoch und früher oder später wird sowas auch wieder passieren.
4: Das war der Migrationsexperte Daniel Thüm auf Tagesschau 24. Ceuta ist ja umschlossen vom Mittelmeer, nur im Westen, da grenzt es an Marokko. Es gehört aber zu Spanien und damit auch zur Europäischen Union. Aber anders als das spanische Gebiet auf dem europäischen Festland ist Ceuta nicht Teil des Schengen-Raums. Im Schengen-Raum kann man ja ohne Grenzkontrollen reisen. Trotzdem, die Überforderung der letzten Tage in Ceuta, die sorgt auch für Spannungen innerhalb der Europäischen Union. Italien hat am Abend das Schengen-Abkommen mit Spanien ausgesetzt. Das heißt, es soll wieder Grenzkontrollen geben im Luftverkehr und im Seeverkehr. Die EU in Brüssel versucht, die Wogen zu glätten. Andreas Meyer-Feist.
7: Die EU reagierte auf die Ereignisse in Ceuta und bot der spanischen Regierung ihre Hilfe an. Gleichzeitig warnen viele EU-Regierungen vor einem Weiterziehen der Menschen und fordern zum Teil radikale Maßnahmen an den Binnengrenzen. Ursula von der Leyen reagierte mit scharfen Formulierungen. Wir müssen den gefährlichen Grenzübertritten sofort ein Ende setzen. Wir müssen die Schmugglernetzwerke zerschlagen und die Abschiebungen, soweit es unsere Regeln zulassen, müssen zügig erfolgen, schrieb die EU-Kommissionschefin auf der Plattform X. EU-Migrationskommissar Magnus Brunner sicherte der spanischen Regierung mehr Personal und Ausrüstung zu. Brüssel hat auch direkten Kontakt zu den marokkanischen Behörden aufgenommen. Sie sollen mit dafür sorgen, dass die Kontrolle an den überlasteten Abschnitten der Grenzen wiederhergestellt wird. Die Ereignisse führen auch zu diplomatischen Verwicklungen innerhalb der EU. Frankreich verstärkte die Grenzkontrollen zu Spanien. Italiens Regierungschefin Giorgia Meloni forderte, den Schengen-Raum mit Spanien auszusetzen. Wir werden im Kampf gegen illegale Einwanderung keinen Millimeter nachgeben, schrieb Meloni. Italiens Außenminister Tajani machte Spanien mitverantwortlich für die Krise. Die Migrationspolitik des Landes sei zu lasch. Spanien reagierte verärgert und bestellte den italienischen Botschafter ein. Finnland unterstützt Italiens Vorschlag, den Schengen-Raum für Spanien zu schließen. In einer Erklärung des Innenministeriums heißt es, Spanien habe es völlig versäumt, die Außengrenze des Schengen-Raumes zu schützen. Erst im Juni ist das gemeinsame europäische Asylsystem in Kraft getreten. Nun könnte der erste Härtetest für die neuen Regeln bevorstehen. EU-Migrationskommissar Brunner setzt auf schnelle Rückführungen und auf lückenlose Kontrollen, vor allem aber auf Partnerschaften mit Drittstaaten.
8: Ich habe immer gesagt, es wird nicht am ersten Tag gleich alles zu 100% super funktionieren.
7: Obwohl der Asylpakt schnellere Rückführungen und einen lückenlosen Grenzschutz anstrebt, sei dies nicht immer sofort umsetzbar, erklärte der EU-Politiker unlängst bei einem Treffen der EU-Innenministerinnen und Minister. Die EU, Spanien und Marokko haben schon vor längerem vereinbart, Rückführungen zu beschleunigen und Grenzkontrollen zu verstärken. Personen aus Herkunftsländern mit einer EU-weiten Asylanerkennungsquote von unter 20% sollen ein beschleunigtes Grenzverfahren durchlaufen. Bis zum Abschluss gelten sie dann rechtlich als nicht eingereist. Die Realität sieht noch anders aus, kritisieren einige EU-Regierungen und machen Spanien mitverantwortlich für die Krise. Beruhigt sich die Lage nicht, könnten EU-Regierungen mit verstärkten Kontrollen an den Binnengrenzen reagieren, die eigentlich schon auslaufen sollten. Aber
8: der Schengener Grenzkodex lässt sehr wohl zu, dass man eben, wenn die innere Sicherheit bedroht ist, gewisse Maßnahmen setzen kann.
7: Diese Maßnahmen müssten aber sehr gut begründet sein, heißt es in der EU-Kommission.
4: Und wir schauen nach Deutschland. Auch Bundeskanzler Merz und Innenminister Dobrindt haben am Freitag gestern auf die Lage in Ceuta reagiert. Aus Berlin, Georg Schwarte.
9: Zehntausende Flüchtlinge aus Marokko in der spanischen Exklave Ceuta. Für Bundesinnenminister Dobrindt ein klarer Beweis für die so wörtlich weiter volatile Lage bei der illegalen Einwanderung. Dobrindt kündigte als Reaktion eine erneute Verlängerung der Kontrollen an den deutschen Binnengrenzen über den September hinaus an. Zuvor hatte Kanzler Merz Spanien aufgefordert, die Lage an seinen Außengrenzen umgehend in den Griff zu bekommen. Er begrüße die spanische Absicht, die Migranten nicht auf den europäischen Kontinent zu lassen, so Merz in einer schriftlichen Erklärung. Außenminister Wadefuhl drängt auf ein schnelles und gemeinsames Handeln der EU, um den Schengen-Raum, eine der größten Errungenschaften, zu schützen und offen zu halten. AfD-Co-Chefin Weidel wiederum forderte, wie zuvor Italien und Finnland auch, notfalls Spanien vom Schengen-Raum auszuschließen. Jene, die, so Weidel wörtlich, illegal in Ceuta eingefallen seien, müssten direkt abgeschoben werden. Die Vizefraktionschefin der Linkspartei, Clara Bünger, sagte, höhere Mauern hielten die Menschen nicht auf, sondern machten die Flucht nur noch tödlicher. Jetzt zähle zuerst, dass niemand mehr sterbe.
4: Aus Berlin war das Georg Schwarte und die Zeit, es ist 0.15 Uhr.
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4: Die Welt unternimmt zu wenig gegen den Klimawandel. Das heißt, wir müssen auch mit den Folgen leben, die daraus resultieren. Also mehr Hitzeperioden, auch mehr Dürren, mehr Extremwetterereignisse, die noch heftiger ausfallen werden. Aber müssen wir auch mit Waldbränden leben? Sind die jetzt auch normal geworden und gehören zum Alltag im Sommer dazu? Wir berichten ja schon seit Wochen über die vielen Waldbrände in Europa. In Spanien sind es die schwersten Brände in der Geschichte. Anna Mund.
10: In Spaniens Brandgebieten atmen in diesen Tagen viele vorsichtig auf. Die schweren Brände rings um Madrid sind stabilisiert. Zehntausende kehren in ihre Häuser zurück, auch wenn das Ausmaß der Schäden vielerorts verheerend ist. Fernando Serdano hat die Brände genau beobachtet. Er gehört zu den Experten der Europäischen Waldbrandbeobachtungsstelle EFIS. Zuletzt verbrannten in seiner spanischen Heimat 93.000 Hektar Land in nur einer Woche. Eine Fläche größer als die gesamte Stadt Berlin. Die Waldbrandstatistik sei in diesem Jahr regelrecht explodiert, sagt Sedano. Im Juli wurde in Spanien der Rekord der größten verbrannten Fläche gleich zweimal gebrochen. Zunächst von einem Feuer in der Provinz Guadalajara mit 32.000 Hektar Land, dann von einem Brand in der Provinz Ávila, der verheerendste, der je in Spanien verzeichnet wurde, mit mehr als 50.000 verbrannten Hektar. Dazu kommt, die Waldbrandsaison beginnt früher als gewöhnlich.
11: Dieses Jahr hatten wir die erste Hitzewelle schon im Mai. Das gibt es normalerweise nicht. Seitdem ist die Waldbrandgefahr außergewöhnlich hoch. Dass wir schon jetzt, im Juli, so viele und so große Brände erleben, ist deshalb ein Grund zur Sorge.
10: Die Waldbrandsaison werde durch den Klimawandel immer länger. Es gebe mehr Hitzewellen, sie seien intensiver und länger. Aktuell plagen die Bewohner der Iberischen Halbinsel erneut Temperaturen von mehr als 40 Grad. Besser wird es nicht werden, stellt Sedano klar. Die Wettermodelle zeigten, man müsse in vielen Teilen Europas mit überdurchschnittlichen Temperaturen rechnen. Und das nicht nur in den kommenden Monaten.
11: Wenn wir uns die Klimawandelszenarien ansehen, können wir noch davon ausgehen, dass sich der Trend der letzten Jahre fortsetzt und sich in den kommenden Jahren sogar noch verstärken könnte.
10: Spaniens Regierungschef Pedro Sánchez betont in diesen Tagen immer wieder, wie wichtig der Kampf gegen den Klimawandel sei. Der Klimawandel tötet, so der Ministerpräsident wörtlich. Er fordert einen Pakt gegen den Klimawandel in Spanien und Europa. Bislang will sich die konservative Opposition der Forderung nicht anschließen. Das politische Klima in Spanien ist extrem polarisiert. Experten wie Sedano sehen in der Landflucht seit den 1960er Jahren einen der Gründe für die vielen großen Brände. Es gäbe viele Orte, in denen nur noch wenige Menschen leben und in denen kaum jemand die Landschaft pflegt.
11: In Gebieten, wo es früher viel Weidevieh und Landwirtschaft gab, sind die Landschaften heute viel einheitlicher, viel mehr Wald, viel mehr Gestrüpp. Das heißt, viel mehr Brennmaterial. All das führt dazu, dass sich ein Brand leichter und schneller ausbreiten kann und schwerer zu löschen ist.
10: Hier könne man ansetzen, so Sedano. Bedingungen dafür schaffen, dass sich das Feuer nicht mehr unkontrolliert ausbreitet.
11: Brände wird es immer geben. Deshalb müssen wir verstehen, wie wir das Land bewirtschaften müssen, um die Auswirkungen dieser Brände möglichst gering zu halten.
10: Konkret heißt das, Landschaften, die viele verschiedene Elemente mischen, etwa Felder, Wiesen und Wald, bremsen ein Feuer eher aus. Auch Wälder mit wenig Unterwuchs und lichtstehenden Bäumen können helfen. Für Sedano ist die Frage daher nicht, ob Spanien weitere Brände erlebt, sondern wie man sich darauf vorbereitet.
4: Anna Mund war das. Wenn US-Präsident Trump einen Erfolg vermeldet, dann muss man sehr genau prüfen, was da wirklich dran ist. Jetzt hat Trump verkündet, sein sogenannter Friedensrat habe einen Erfolg im Nahostkrieg erreicht. Laut Trump solle die Hamas einer vollständigen Entwaffnung zugestimmt haben. Die Hamas gilt in vielen Staaten als Terrororganisation. Sie steckt unter anderem hinter der Attacke auf Israel im Oktober vor 3 Jahren. Dabei waren mehr als 1000 Menschen getötet worden. Bisher hatte die Hamas eine Entwaffnung immer ausgeschlossen. Am Freitagabend teilten Hamas-Vertreter der Agentur AFP dann mit, es hätte tatsächlich eine Einigung in der Waffenfrage gegeben. Aus Kairo Moritz Behrendt.
12: Die Bühne, um die Einigung zu verkünden, überließen die Verhandler Donald Trump. In seinem sozialen Netzwerk Truth Social nannte der die Vereinbarung historisch, sie sehe eine vollständige Entwaffnung der Hamas vor. Kurz später meldete sich, mitten in der Nacht, auch Nikolai Mladenov aus Kairo zu Wort. Der bulgarische Diplomat ist der Generaldirektor des von Trump einberufenen Friedensrates. Auf X schrieb er von monatelangen Verhandlungen. In vielen Momenten habe er nicht an einen Erfolg geglaubt. Nun komme es auf die Umsetzung an. Auch Hamas-Funktionär Razi Hamad betont, dass die Verhandlungen lang, hart und kompliziert gewesen seien. Hamad war Teil der Delegation der militanten Palästinenserorganisation bei den Gesprächen in Ägypten. Wir haben gekämpft und gerungen, sagte er im Sender Al Jazeera, um die bestmögliche Formel zur Rettung unseres palästinensischen Volkes im Gazastreifen zu erreichen. Vor gut 9 Monaten wurde eine Feuerpause für den Gazastreifen ausgerufen. Ein Ende der Gewalt brachte das jedoch nicht. So gibt es weiterhin israelische Luftangriffe mit vielen Toten. Als der größte Knackpunkt für weitere Verhandlungsfortschritte galt die fehlende Bereitschaft der Hamas, ihre Waffen niederzulegen. Die Einigung mit den Vermittlern jetzt sehe vor, dass die künftige zivile palästinensische Verwaltung im Gazastreifen die Waffen kontrolliere, so Hamas-Vertreter Hamad. Wir sprechen über die Lagerung der Waffen unter der Verantwortung des Nationalen Palästinensischen Komitees. Israel wird sich in diese Angelegenheit nicht einmischen und daher ist es eine interne palästinensisch-nationale Angelegenheit. Die Vertreter des sogenannten Nationalkomitees, eine Art Technokratenverwaltung, sind benannt und auch mit Israel abgestimmt. Sie sind aber noch nicht im Gazastreifen. Sie sollen unterstützt werden von Soldaten einer internationalen Stabilisierungstruppe, die ebenfalls noch nicht wirklich als einsatzfähig gilt. An den Verhandlungen, die über Monate in Kairo und anderen ägyptischen Orten geführt wurden, nahmen neben der Hamas auch andere palästinensische Gruppierungen teil. Auch sie sollen ihre Waffen im Gazastreifen abgeben. Als Vermittler waren Ägypten, Katar, die Türkei und die US-Regierung aktiv. Die grundsätzliche Einigung sieht vor, dass sich die israelischen Truppen Schritt für Schritt aus den von ihnen kontrollierten Teilen des Gazastreifens zurückziehen, nachdem die Entwaffnung begonnen hat. Die Abfolge scheint klar, der Zeitplan allerdings nicht. Der soll in den nächsten Wochen erarbeitet werden, heißt es von den Vermittlern. Insgesamt könne der Prozess mehrere Monate in Anspruch nehmen. Ob und wann die Hamas tatsächlich ihre Waffen abgibt, bleibt trotz des Verhandlungserfolgs in Kairo offen. Hamas-Funktionär Razi Hamad sagt, wenn Israel dem Plan nicht zustimme, werde die Hamas ihn nicht umsetzen. Er forderte zudem, dass Israel erst seine Angriffe im Gazastreifen einstellen und eine umfängliche Einfuhr von Hilfsgütern und Baumaterialien zulassen muss. Aus Israel gab es bis zum Mittag keine offizielle Reaktion auf die in Kairo erzielte Einigung.
4: Die Hamas verspricht, ihre Waffen niederzulegen. Das war der Beitrag dazu von Moritz Behrendt. Verbraucherinnen und Verbraucher in Deutschland haben jetzt ein Recht auf Reparatur. Das hatte der Bundestag Ende Juni beschlossen. Am Freitag gestern ist es dann in Kraft getreten. Das gilt etwa für Waschmaschinen, Trockner, Kühlschränke, Fernseher oder auch für Smartphones. Und wie sinnvoll solche Reparaturen sind, das wollte Luisa Becher wissen und hat dazu den Inhaber eines Reparaturladens in Dortmund besucht.
13: Wir können eigentlich fast alles reparieren. Es ist aber immer nur eine Preisfrage am Ende des Tages. Und ob der Kunde bereit ist, das zu investieren.
14: David Ranjan begutachtet ein kaputtes MacBook. Der Computer geht nicht mehr an. Seine Kundin möchte die Daten retten und hat es zur Reparatur hergebracht.
13: Ich hole mal eben meinen Multimeter. Wir versuchen jetzt quasi zu finden, ob irgendwelche Kurzschlüsse auf irgendwelchen Power Rails quasi drauf sind. Ne?
14: Das sind die Leitungen, die die einzelnen Bauteile auf der Platine mit Strom versorgen. Mit zwei Prüfspitzen tippt David auf der Platine herum.
13: Also wir haben hier einmal eine große Spannung, das ist aber okay, da piept nichts. Hier piept auch nichts, das ist auch gut. Also ein Kurzschluss ist immer sowas.
14: Der studierte Maschinenbauer hat vor 15 Jahren seinen eigenen Reparaturdienst in der Dortmunder Innenstadt eröffnet und sich auf iPhones und MacBooks spezialisiert. Die meisten seiner Fälle sind gebrochene Bildschirme, Wasserschäden oder Geräte, die ihn nicht mehr angehen wollen.
13: Da haben wir auf jeden Fall einen Kurzschluss auf der Line. Das ging ja schnell jetzt. Das ist schon mal gut. Die Line geht, also das weiß ich jetzt aus dem Kopf, theoretisch guckt man dann in so eine Schematik.
14: David hat die Schematics, die Schaltpläne der Elektrogeräte, genau im Kopf. Er muss den Kurzschluss beheben und den kaputten Chip auf der Platine austauschen. Seine Arbeit wird wohl auch mit dem Recht auf Reparatur nicht weniger werden.
13: Bei Apple ist es ja meistens so, die würden dann sagen, ja, wir können die ganze Platine, also das ganze Bauteil dann tauschen. Die hätten das repariert, aber die Daten wären dann trotzdem futsch gewesen. Ne? Und so haben wir das Bauteil jetzt, also die das Logic Board an sich repariert und ist natürlich viel lukrativer auch für den Kunden, weil er zahlt wesentlich weniger und hat trotzdem seine Daten.
14: Die Hersteller müssen in Zukunft nämlich vor allem Ersatzteile vorrätig halten und austauschen. Eine Reparatur mit Löten und Datenerhalt, wie David es ständig macht, ist da wahrscheinlich nicht mit eingeschlossen. Zumindest lassen die Gesetzestexte das offen. 5 Minuten hat es gedauert, den neuen Chip in das MacBook zu löten. Es funktioniert wieder.
15: Hallo.
13: Ich rufe an wegen deines MacBooks. Ich wollte sagen, das hat alles geklappt. Wir haben die Daten alle sichern können und ich sehe auch schon deinen Anmeldebildschirm. Hat alles geklappt.
15: Da bin ich echt beruhigt. Da bin ich also begeistert davon. Wann kann ich denn morgen vorbeikommen?
13: Wir sind zwischen 10 und 18 Uhr da, also wie es bei dir passt.
15: Mega. Dann bin ich direkt die Erste, die da ist bei euch.
13: Alles klar, super. Dann danke ich dir.
14: Kaputte Elektrogeräte reparieren zu lassen, könnte für Verbraucher deutlich günstiger und einfacher sein. Kunden wie die von David Ranjan dürfte das freuen.
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16: Mit Marcel Stober und es ist ja gerade das große Thema des Weltfußballs, der Plan von FIFA-Chef Gianni Infantino, Anteile an den großen Turnieren wie Weltmeisterschaften an Investoren zu verkaufen. Mittlerweile scheint es deswegen aber sogar im Weltverband selbst ein paar Risse zu geben. FIFA-Direktor Kevin Lamour warf dem Präsidenten Infantino vor, die Mitarbeiter hintergangen zu haben. Sie hätten Besseres verdient als Missachtung und Einschüchterung, hieß es in einem Schreiben von Lamour. Auch ein Berater Infantinos hat hingeworfen. Aus Protest gegen die Pläne. 3 Kontinentalverbände stehen auch schon in Opposition zur FIFA. Michael Spindler fasst das Ganze mal zusammen.
17: Mit so viel Gegenwind hatte FIFA-Präsident Gianni Infantino wohl nicht gerechnet. Seine Pläne, Anteile an der Fußball-WM an private Investoren zu verkaufen, könnten sich als echter Rohrkrepierer erweisen. Die Europäer waren die Ersten, aber nicht die Einzigen, die mit drastischen Konsequenzen bis hin zum WM-Boykott drohten, den DFB-Präsident Bernd Neuendorf schon vor 2 Tagen ins Gespräch brachte.
18: Wenn die UEFA sich so einem Ansinnen verschließt, dann ist aus meiner Sicht dieses Projekt auch gestorben, weil kein Investor wird sich finden, wenn Europa sagt, an so einer Maßnahme haben wir kein Interesse, wir werden nicht teilnehmen.
17: In seltener Eintracht haben verschiedene Funktionsträger und Persönlichkeiten des Fußballs hierzulande das Vorhaben des FIFA-Präsidenten abgelehnt. Carsten Kramer, der Vereinsboss von Borussia Dortmund, hat dazu eine klare Meinung.
19: Also weder aus Marketing noch aus Fußballgesichtspunkten kann ich das nachvollziehen. Ich habe das auch erst gar nicht für möglich gehalten. Nachdem ich aber jetzt auch gemerkt habe, wie konkret die Idee ist und mir mal angeschaut habe, was das bedeutet, erschließt es sich mir erst recht nicht.
17: Bei einer kurzfristig einberufenen Sondersitzung hat der Europäische Fußballverband UEFA sich dann gestern tatsächlich einstimmig gegen FIFA-Präsident Infantino gestellt. Die norwegische Verbandspräsidentin Lise Klaveness beschreibt es so.
20: Gestern haben wir uns mit allen Präsidenten und Generalsekretären bei der UEFA getroffen, unter der Leitung von UEFA-Präsident Alexander Čeferin. Er hat dabei eine befreiend klare Führung gezeigt und sehr deutlich gemacht, genug ist genug. und dass dies gerade kein demokratischer Prozess ist und auch keiner, den wir wollen. Der Fußball gehört seinen Mitgliedern und muss künftig demokratisch geführt werden.
17: Der Widerstand der Europäer allein hätte Infantino aber möglicherweise nicht weiter beeindruckt. Doch nachdem sich auch die Kontinentalverbände von Nord- und Mittelamerika sowie Asien gegen die Investorenpläne ausgesprochen haben, dürfte das Projekt vor dem Ausstehen. Mehr noch, Infantino könnte angezählt sein. Möglicherweise hat der FIFA-Boss mit dieser Aktion eine rote Linie überschritten. Sein eigener Berater Carlos Cordeiro ist aus Protest gegen die Investorenpläne zurückgetreten. Und der neue britische Premierminister Andy Burnham spricht schon aus, was nicht wenige denken. Infantino sei der falsche Mann, um den Weltverband zu führen.
16: Eine Geschichte, die die nächsten Tage und Wochen sicherlich noch weitergehen wird, der Investorenplan von Gianni Infantino. Der frühere deutsche Fußballnationalspieler Julian Brandt wechselt in die Niederlande. Der Ex-Leverkusener und Dortmunder läuft künftig für Ajax Amsterdam auf. Dort unterschrieb er für 3 Jahre. Das ist seine erste Station im Ausland. Es ist Europameisterschaft. Gestern hat sie begonnen, die EM im Schwimmen. Es gab erste Entscheidungen im Synchronschwimmen und im Wasserspringen. Dort hätte auch das deutsche Mixteam durchaus Chancen gehabt. Aber in Paris leistete sich das Quartett beim Sieg Italiens zu viele Patzer. Bei der letzten EM landete Deutschland hier noch auf dem Podium. Nun stand unterm Strich Rang 7. Bundestrainer Christoph Bohm hatte auch eher wenig Spaß.
2: Also wir hatten so 1-2 Lichtblicke. Nach der dritten Runde haben wir nochmal gehofft. Also die ersten 2 Runden komplette Fehler, komplette Aussetzer. Da hat man, glaube ich, gesehen, wie viel auf der mentalen Seite auch da sein muss. Und das war es bei uns heute nicht.
16: Aber es gibt die nächsten Tage ja noch einige Entscheidungen im Wasserspringen und auch in all den anderen Disziplinen. Die Schwimm-EM dauert noch bis Mitte August.
4: Das war der Sport mit Marcel Stober.
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1: Um 0.30 Uhr mit Ronald Lessig. In der spanischen Exklave Ceuta entspannt sich die Lage nach Angaben der Regierung in Madrid zunehmend. Demnach sind von etwa 50.000 Migranten fast alle wieder freiwillig nach Marokko zurückgekehrt. Aus der Nachrichtenredaktion Henning Knipp.
21: Nur einige hundert Migranten befänden sich noch in Ceuta, hieß es. Viele seien noch auf dem Rückweg. Da es kaum Lebensmittel und Unterkünfte gäbe, hätten sich die meisten zur Rückkehr nach Marokko entschlossen. Allerdings sorgt der massenhafte Ansturm an der nordafrikanischen Küste weiter für Aufruhr in der EU. Die Ereignisse haben eine neue Debatte über den Schutz der Außengrenzen und eine konsequentere Rückführung von Migranten ausgelöst. Viele Regierungen fordern ein härteres Vorgehen. Bundesinnenminister Dobrindt kündigte an, die Grenzkontrolle nochmals zu verlängern.
1: In der Nähe von Neapel in Italien gab es am Abend ein schweres Erdbeben. Mit einer Stärke von 4,7 war es das heftigste Beben in dem Gebiet seit 40 Jahren. Viele Menschen haben ihre Häuser verlassen und sind auf die Straße gelaufen, berichten italienische Medien. Bei der Feuerwehr gingen nach eigenen Angaben mehrere Meldungen über Stromausfälle ein. Der Zugverkehr im Raum Neapel wurde für Sicherheitsüberprüfungen vorübergehend eingestellt. In Griechenland kämpfen die Feuerwehrleute weiter gegen mehrere Großfeuer. Auch in einem Vorort Athens ist ein Waldbrand ausgebrochen. Ein Sprecher sagte, dass starke Böen Löschflugzeuge daran hinderten, Wasser aufzunehmen. Auch im Westen der Türkei brach bei hohen Temperaturen und Wind ein neuer Waldbrand aus. Dort erschwert starker Wind die Löscharbeiten. Nach der Kritik mehrerer CDU-Ministerpräsidenten aus Ostdeutschland an den Rentenplänen der Koalition hat auch der Sozialverband VdK Korrekturen gefordert. Präsidentin Bentele sagte der Rheinischen Post, das Kabinett müsse das Reformpaket noch deutlich verbessern, damit niemand unter die Räder kommt. Aus der Nachrichtenredaktion Martin Seiler.
22: Die Pläne für die Abschaffung der abschlagsfreien Rente nach 45 Jahren stießen Menschen vor den Kopf, die lange gearbeitet und lange eingezahlt hätten. Das Ende für diese Möglichkeit und die geplanten höheren Abschläge für vorgezogene Altersrenten zeigten nicht nur einen Mangel an Verständnis für die Lebensplanung vieler Menschen, so Bentele. Wer 45 Jahre eingezahlt habe, habe sich seinen Ruhestand redlich verdient. Dann sei der Akku bei vielen einfach leer. Zuvor hatten die CDU-Ministerpräsidenten Sachsens, Sachsen-Anhalts und Thüringens gefordert, auf das Ende der abschlagsfreien Rente nach 45 Beitragsjahren zu verzichten.
1: Das Wetter in Deutschland. In der Nacht im Süden und Osten Schauer oder Gewitter, sonst trocken bei 21 bis 9 Grad. Am Tage im Süden und Osten bewölkt und einzelne Gewitter, sonst heiter bei 20 bis 31 Grad. Am Sonntag oft sonnig, im Süden einzelne Schauer bis 35 Grad und am Montag mal Sonne, mal Wolken, örtlich Schauer bis 37 Grad. Das waren die Nachrichten.
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4: Mit einer Entwarnung auf der A66 Fulda-Frankfurt, kein Falschfahrer mehr zwischen Steinau an der Straße und Gelnhausen-Ost. Und eine Gefahreninformation für Nordrhein-Westfalen. In Schwerte kommt es im Innenstadtbereich durch einen Brand zu Geruchsbelästigung und Rauchniederschlag. Bitte begeben Sie sich im betroffenen Bereich sofort in geschlossene Räume, schließen Sie vorsorglich Fenster und Türen und schalten Sie Klima- und Lüftungsanlagen ab. Und damit zum Verkehrsservice. Die A1 Dortmund Richtung Köln ist zwischen Burscheid und Kreuz-Leverkusen nach einem Unfall gesperrt. Die A2 Dortmund Richtung Hannover ist zwischen Dreieck Hannover West und Hannover Langenhagen wegen Bauarbeiten bis Montag um 5 Uhr gesperrt. Auf der A3 Frankfurt Richtung Köln zwischen Neustadt-Wied und Bad Honnef-Linz gibt es 3 Kilometer Stau. Wegen Fahrbahnerneuerungen ist nur eine Spur frei. Auf der A3 in Nürnberg Richtung Passau zwischen Schwarzach und Garham-Vilshofen gibt es 6 Kilometer stockenden Verkehr. Auf der A5 Kassel Richtung Frankfurt zwischen Friedberg und Nordwestkreuz Frankfurt gibt es 2 Kilometer Stau wegen einer Baustelle. Auf der A8 Salzburg Richtung München zwischen Grenzübergang Bad Reichenhall und Anger 5 Kilometer Stau. Die A17 Dresden Richtung Prag ist zwischen Dresden-Gorbitz und im Tunnel Altfranken wegen eines defekten Pkw gesperrt. Die A33 Osnabrück Richtung Bielefeld ist zwischen Haderberg und Borglo Kloster Ösede wegen einer Nachtbaustelle bis 6 Uhr gesperrt. Die Umleitung führt über die U84. Die A66 Fulda Richtung Frankfurt ist zwischen Neuhof Nord und Neuhof Süd nach einem Unfall gesperrt. Und die B101 Mariendorf-Trebin ist zwischen Tyro und Trebin Nord wegen Brückenarbeiten in beiden Richtungen gesperrt. Fahren Sie vorsichtig und kommen Sie gut an.
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4: Mit Alex Krantl. Seit etwa 35 Minuten ist August, das heißt ein neuer Monat. Und das bedeutet auch meistens, es gibt neue Gesetze oder Verordnungen, die in Kraft treten. Ab heute gibt es in Deutschland stufenweise einen Rechtsanspruch auf Ganztagsbetreuung für Grundschulkinder. Was das genau bedeutet, das erklärt Chris Berdrow.
3: Konkret haben die Kinder einen Anspruch auf 8 Stunden Bildung und Betreuung pro Tag von Montag bis Freitag und bis auf 4 Wochen auch in den Ferien. Also nach dem Unterricht ist nicht Schluss, sondern es geht weiter in der Schule, in einem Hort in der Nähe, mit Spielen, Basteln, Hausaufgaben machen, gemeinsam essen und das alles eben betreut. Mehr als die Hälfte aller Grundschulkinder nutzt solche Angebote heute schon. Jetzt kommt also der Rechtsanspruch darauf. Das Ganztagsgesetz ist ja schon 2021 von der damaligen Großen Koalition beschlossen worden. Trotz der jahrelangen Vorbereitung ist es eine Herausforderung, den gesetzlichen Anspruch wirklich flächendeckend zu erfüllen. Selbst für die Erstklässler in diesem Jahr, die ja jetzt als erstes dran sind, kann es regional eng werden, für wirklich jedes Kind einen solchen Platz zu garantieren. Also auch wenn viele Schulen erweitert worden sind, Horte neu gebaut, Betreuungsräume geschaffen wurden, das Ganze ist noch nicht zu Ende. Der gesetzliche Anspruch, das ist der Plan, wird Schritt für Schritt erweitert. Jedes Jahr kommt eine Klassenstufe dazu, sodass dann 2029/30 alle Grundschüler der Klassen 1 bis 4 ein Recht auf Ganztagsbetreuung haben. 3 Dinge sind besonders wichtig. Erstens, der Rechtsanspruch bedeutet nicht, dass alles automatisch passiert. Kinder müssen angemeldet werden. Es gibt auch keine Pflicht, teilzunehmen. Und da muss man schauen, welche Angebote gibt es für mein Kind und möchte ich mein Kind dort anmelden. Die Betreuung kann in der Schule stattfinden oder in einem Hort in der Nähe und in den Ferien. Da können auch Vereine oder Musikschulen eingebunden sein. Zweitens, es gibt einen Rechtsanspruch auf einen Platz, aber das bedeutet nicht, dass man einen Rechtsanspruch auf einen bestimmten Platz an einer bestimmten Schule oder Einrichtung hat. Und drittens, die Angebote sind nicht unbedingt kostenlos. Auch das sollte man im Blick haben.
4: Seit heute gilt das Recht auf Ganztagsbetreuung für Grundschulkinder. Informationen waren das von Chris Berdrow.
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4: Ohne leistungsfähige Chips funktioniert keine künstliche Intelligenz. Die Nachfrage ist deshalb aktuell riesig und die Hersteller investieren Milliarden in neue Fabriken. Aber China holt auf und die Finanzierungsrisiken nehmen zu. Wie an den Börsen die Nervosität wächst, das erklärt Angela Göpfert.
5: Die Stimmung bei Halbleitern ist in dieser Woche abrupt gekippt. Besonders heftig traf es die Börsen in Asien, wo Aktien von SK Hynix und Samsung Electronics massive Kurseinbrüche erlitten. Fondsmanager Eckhard Schulte von Mainzka Asset Management ordnet die Verluste so ein.
6: Wir hatten ein sensationelles zweites Quartal. Die Preise der Aktien der Chiphersteller sind ja förmlich explodiert. Und insofern, glaube ich, ist es hier eher eine Korrektur, die wir sehen, die dann sich doch irgendwo angedeutet hat nach dieser exorbitanten Entwicklung im zweiten Quartal.
5: Doch hinter dem Ausverkauf stecken auch tiefer liegende Sorgen. Ein zentraler Risikofaktor ist China. Die Volksrepublik macht offenbar Fortschritte bei eigenen Lithografiemaschinen. Anlagen, die für die Herstellung von Chips unverzichtbar sind. Ein möglicher Abnehmer ist der chinesische Speicherchip-Hersteller CXMT, der in dieser Woche ein spektakuläres Börsendebüt feierte. Die wachsende Konkurrenz aus China setzt etablierte Anbieter zunehmend unter Druck, vor allem bei Preisen und Gewinnmargen.
8: Die haben natürlich Angst, weil wenn China einmal sich etwas auf die Fahnen schreibt, etwas zu entwickeln, dann gelingt ihnen das langfristig auch, weil einfach das Kapital da ist, auch die Zeit da ist und natürlich das Talent inzwischen.
5: Sagt Christoph Schmidt, Technologieanalyst bei Fikra Capital. Ein weiteres Risiko sind die Kreislaufgeschäfte zur Finanzierung des KI-Booms. Nvidia erwägt Berichten zufolge, ein großes Rechenzentrumsprojekt von OpenAI finanziell abzusichern und zusätzlich den Kauf der eigenen Chips mitzufinanzieren. Damit verschwimmen die Grenzen zwischen Lieferant, Kunde und Geldgeber. Stefan Kemper von BNP Paribas Wealth Management sieht das kritisch.
23: Wenn wir einmal einen Einbruch der Nachfrage erleben sollten, dann würde Nvidia in Zukunft wahrscheinlich doppelt leiden. Einerseits, weil der Absatz der eigenen Produkte fällt und zusätzlich, weil man dann eben auch die Finanzinvestition und auch die Kredite in Frage stellen müsste.
5: Auch am Kreditmarkt wächst deshalb die Nervosität. Das zeigen die Kreditausfallversicherungen auf Nvidia-Anleihen, die zuletzt deutlich teurer wurden. Hinzu kommt, Höhen und Tiefen liegen in der Halbleiterindustrie oft nahe beieinander. Schweinezyklus nennt die Branche diese Berg- und Talfahrt. Auf Engpässe, steigende Preise und hohe Gewinne folgen massive Investitionen. Gehen die neuen Fabriken dann Jahre später in Betrieb, kommt es zu einem dramatischen Überangebot und Preisverfall.
8: Das kennt die Speicherchip-Industrie sehr gut. Diese ständigen Zyklen, wo die Preise erstmal für 2-3 Jahre stark steigen und dann kräftig fallen und dann steht man da.
5: Samsung, SK Hynix, Micron und auch chinesische Anbieter bauen ihre Produktion derzeit massiv aus. Entscheidend ist deshalb nicht nur, ob die Nachfrage nach Chips weiter wächst, sondern ob sie schnell genug steigt, um all die neuen Kapazitäten auszulasten. Chip-Aktien waren lange Vorreiter der KI-Rallye. Nun werden sie zunehmend zum Risiko.
4: Der Widerstand gegen den FIFA-Präsidenten wächst rasant. Gianni Infantino hatte Pläne vorgestellt, einen Teil der Rechte etwa an der Fußball-WM an Investoren zu verkaufen. Der Europäische Fußballverband UEFA hat der FIFA daraufhin gedroht, nicht mehr an der WM teilzunehmen. Auch andere große Verbände haben Infantino stark kritisiert. Das Thema regt aber nicht nur Fußballfunktionäre auf, sondern auch ganz normale Fußballfans. Unsere Reporterin Alex Becker wollte in Solingen wissen, was die über die FIFA-Pläne denken.
24: Unverschämt und absolut realitätsfremd.
25: Es geht um die Globalisierung und die komplette Vermarktung von diesem Sport, ohne Rücksicht auf Verluste.
26: Peter Deutzmann und Simon Brahms leiten die Fußballvereine Wald 03 und Sportring Höscheid in Solingen. Täglich kämpfen sie dafür, dass junge Menschen Sport treiben, gefördert und gefordert werden. Was aktuell im Weltfußball passiert, lässt sie ratlos zurück.
27: Wir stehen für Bewegung der Kinder, wir stehen für Integration, wir stehen für ein zweites Zuhause für die Kinder. Und in dem Fußball, der dann von dort oben vorgegeben wird, geht es dann eher um ein Wirtschaftsprodukt und nicht mehr um Sport.
26: Die Idee, der Weltverband und Infantino möchten Teile der Fußball-WM verkaufen. Dazu soll ein privates Tochterunternehmen gegründet werden, das alle kommerziellen Aktivitäten bündeln soll. Bis zum 19. September sollen sollen die 211 Mitgliedsverbände das abnicken und sich damit zeitgleich für die nächste WM anmelden. Es soll alles noch mal kommerzieller werden als bei der letzten WM.
7: Wir haben ehrlich gesagt im Verein mit vielen, vielen Leuten gesprochen und alle waren sich eigentlich einig, dass die Weltmeisterschaft in Amerika auf keinen Fall Zuschauerrekorde bringen wird, auch wenn es wesentlich mehr Spiele waren. Trotzdem waren die Stadien voll.
26: Eine Entwicklung, die man an der Basis nicht versteht. Denn mit jedem Euro bzw. Dollar, der in den Spitzensport fließt, wird der Druck auf die Basis größer.
7: Die Ablösesummen müssten gedeckelt werden für die Spieler, ebenso wie die Bezüge. Das nimmt ja Ausmaße an, was sich bis in die unteren Ligen mittlerweile herauskristallisiert, dass die Spieler absolut die Realität für das Wirkliche vergessen.
26: Die Angst der Vereine an der Basis, wenn oben mehr gezahlt wird, müsse man auch schon in den unteren Ligen die Gehälter für die Nicht-Profis hochsetzen. Auch Thomas Larisch vom BV Grefrath sagt.
25: Wenn die jungen Menschen davon komplett verrückt gemacht werden, denen gezeigt wird, dass es immer höher, immer besser, immer schneller geht, werden wir zukünftig diese Ligen nicht mehr halten können.
7: Wenn man sieht, dass in der fünften Liga bereits Etatgrößen in sechsstelliger Höhe notwendig sind, um den Spielbetrieb aufrechtzuerhalten, dann kann man sich vorstellen, was das für Ausmaß in Zukunft nimmt oder nehmen könnte.
26: Wenn sich die Nationen in der FIFA jetzt nicht wehren, laufe man Gefahr, dass auch im Amateursport demnächst die Lichter schneller ausgehen, weil alles teurer wird.
7: Wenn das kommt, dann haben wir hier in der Basis schwer mit zu kämpfen, allein schon die Spieler auf den Boden der Tatsache zurückzuholen.
26: Dabei will man doch eigentlich nur den Sport fördern, sagt Thomas Larisch. Das heißt zwar auch neue Talente fördern, aber hauptsächlich Breitensport anbieten.
25: Ich wünsche mir für die Zukunft, dass noch mehr junge Leute, noch mehr Jugendliche Sport treiben, die ein absolutes soziales Umfeld vorfinden, wo Vertrauen, wo Zuverlässigkeit, wo Teamsport, wo auch Werte wie aufeinander Vertrauen noch mehr in den Vordergrund geschoben werden und nicht das Geld vordergründig an erster Stelle steht.
26: Und gegen diese Kommerzialisierung müsse man kämpfen, finden die Vereinsvorstände. Im Zweifel nicht an der Weltspitze, sondern auch auf dem eigenen Platz im Stadtteil.
4: Die Zeit, es ist 0.45 Uhr.
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4: Eine Frau ist getötet worden, 31 Menschen wurden verletzt. Bei einem islamistischen Terroranschlag am Rande des Christopher Street Days in Berlin. Heute ist das eine Woche her. Und heute findet der Christopher Street Day in Hamburg statt. Die Veranstalter rechnen da mit etwa 250.000 Menschen. Die Hamburger Polizei sagt, sie habe die Zahl ihrer Einsatzkräfte für heute verdoppelt. Susanne Stichler hat in den ARD-Tagesthemen mit dem Hamburger Polizeipräsidenten Falk Schnabel gesprochen. Und sie wollte wissen, ob mehr Einsatzkräfte auch mehr Sicherheit bedeuten.
9: Ich denke, ja, wir haben in der Vergangenheit schon ein gutes Sicherheitskonzept, es ist nichts passiert. Aber gerade bei diesem CSD wollen wir kein Risiko eingehen. Alle können sich auf ein Höchstmaß an Sicherheit einstellen.
10: Höchstmaß, heißt es, dass Sie mit Ihren Kräften quasi schon am Limit sind oder ist da noch Luft?
9: Wir haben zwar Unterstützung auch aus anderen Bundesländern, aber wir sind sicherlich noch nicht am Limit. Und ich glaube, insbesondere im Umfeld der Parade, auch des Straßenfestes, werden wir noch mal verstärkt vor Ort sein.
10: Mhm. Die Strecke der Parade, die bleibt ja. Die geht auch über den Steindamm für Nicht-Hamburger. Der liegt am Hamburger Hauptbahnhof und ist immer wieder in den Schlagzeilen gewesen wegen Aktionen von Salafisten, von Islamisten. Ist über die Route noch mal diskutiert worden?
9: Nach dem Berliner Anschlag haben wir natürlich sämtliche Sicherheitskonzepte noch mal intensiv geprüft. Da gehörte die Route auch dazu, aber es blieb dabei, da kann die Parade stattfinden aus unserer Sicht.
10: Also da sind Sie sicher, ja. So, dann reden wir über die sogenannten Gefährder. Also die ganze Woche haben wir ja schon die Diskussion seit Berlin. In Hamburg haben wir gelernt, gibt es 5 Personen mit sozusagen hohem Risiko. Werden denn die rund um die Uhr beobachtet? Wie kann man sich das vorstellen?
9: Nun, bitte haben Sie Verständnis, dass ich die konkreten Maßnahmen hier nicht preisgeben werde. Sie dürfen sich aber darauf verlassen, dass wir diese Person eng im Blick haben, dass wir immer darauf achten, dass wir wissen, wo sie gerade sind. Und insofern denke ich, leisten wir da, was rechtlich möglich ist und was aus unserer Sicht für die Sicherheit auch erforderlich ist.
10: Aber wie schwer ist es da konkret, eine Gefahr zu erkennen?
9: Tatsächlich ist das immer die Herausforderung bei Gefährdern, da es ja ungewiss ist. Was planen Sie womöglich? Planen Sie überhaupt etwas? Und zu welchem Zeitpunkt und an welchem Ort? Das ist die Herausforderung bei unseren Gefährdern, bei allen Gefährdern. Und ich denke, gerade die Mittel des Polizeirechts stoßen da auch teilweise an ihre Grenzen.
10: Mittel heißt auch, also so eine Überwachung von Gefährdern ist ja auch wahnsinnig polizei- und personalintensiv, kann ich mir vorstellen. Das kann man ja wahrscheinlich gar nicht leisten.
9: Wir können es leisten, wir können es nur nicht für eine Vielzahl von Gefährdern über einen längeren Zeitraum hinweg. Ich brauche schon eine zweistellige Zahl von Einsatzkräften, um eine Person dauerhaft im Blick zu haben.
10: Also da ist einmal das Personal. Wir haben diese Woche sehr viel politisch diskutiert, jetzt an Maßnahmen, was man machen könnte. Präventivhaft wird immer wieder genannt. Die gibt es auch in Hamburg. Also könnte man sozusagen gefährliche Täter, mutmaßliche Gefährder oder Gefährder also präventiv in Haft nehmen? Kann man sich das so einfach vorstellen?
9: Also die rechtlichen Grundlagen haben wir. Allerdings, und das sind nun mal die Hürden des Rechtsstaates, gerade für einen Freiheitsentzug wie die Präventivhaft muss ich zum einen dem Gericht darlegen können, es steht eine konkrete Tat bevor. Das muss ich auch untermauern können mit Tatsachen. Das reicht also nicht, wenn irgendjemand in Social Media sagt, er will Ungläubige töten. Und zum anderen muss ich auch darlegen können, dass die Tat so unmittelbar bevorsteht, dass der Zeitraum der Präventivhaft erforderlich ist, um sie zu verhindern. Das sind ja oftmals nur wenige Tage und spätestens da scheitern dann die meisten Anträge, die wir ans Gericht stellen würden.
10: Dann ist die Fußfessel immer wieder genannt worden, als eine Form für mehr Sicherheit zu sorgen. Da könnte man ja jetzt als Laie denken, dann weiß man, wo die Menschen sind. Bringt das was?
9: Naja, die Fußfessel ist ein probates Mittel, wenn ich eine Vorstellung davon habe, an welcher Örtlichkeit ein Gefährder womöglich eine Tat begehen will. Sie hat aber auch ihre Grenzen. Zum einen, sie ist keine Fessel, sie beschränkt also nicht die Freiheit, sie ist ein Ortungsgerät. Zum anderen, sie ist eine offene Maßnahme, das heißt, der Gefährder weiß dann, wir haben ihn im Blick und wird sein Verhalten darauf einstellen.

0: präventivhaft nicht zwingend das erste Mittel der Wahl. Wenn jemand schon, wie zum Beispiel im Berliner Fall, eine Straftat begangen hat und schon gezeigt hat, wie gefährlich er ist, dann sollte man eher über ein anderes Instrument unseres Rechtsstaates nachdenken.
1: Und wir müssen kurz unterbrechen für eine wichtige Verkehrsmeldung. Achtung, ein Falschfahrer auf der A8 München-Stuttgart zwischen München-Obermenzing und Kreuz München-West kommt Ihnen ein Falschfahrer entgegen. Fahren Sie äußerst rechts und überholen Sie nicht. Auf der A8 München-Stuttgart zwischen München-Obermenzing und Kreuz München-West ist ein Falschfahrer unterwegs. Vorsicht in beiden Richtungen. Und damit zurück zum Gespräch mit dem Hamburger Polizeipräsidenten.
2: Und was wäre da sofort zu tun aus Ihrer Sicht?
0: Naja, dieses Instrument, das ist das schärfste Schwert, was wir in Deutschland kennen. Das ist die Sicherungsverwahrung. Sie hat sehr, sehr hohe Voraussetzungen. Sie ist aber eine Form des grundsätzlich unbefristeten Freiheitsentzuges, der erst dann endet, wenn sichergestellt ist, dass eine Gefährlichkeit bei der Person nicht mehr besteht.
1: Das sagt der Hamburger Polizeipräsident Falk Schnabel in den ARD-Tagesthemen. Das Gespräch haben wir leicht gekürzt.
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1: Das Ende der Welt, wie die britische Zeitung Sun geschrieben hat, ist es jetzt nicht. Aber sie ist kräftig durchgeschüttelt, die Fußballwelt. Die Investorenpläne der FIFA dürften nach dem angedrohten UEFA-Boykott von Weltmeisterschaften krachend gescheitert sein. Zumal andere Verbände ebenfalls ihren Widerstand angekündigt haben und FIFA-Boss Infantino keine Mehrheit für seine neueste Vision bekommen wird. Sternreporter Tom Kolmar meint in seinem Kommentar, endlich ist die UEFA aufgewacht.
4: Viel zu lange hat sie sich alles gefallen lassen. Dubiose Millionengeschäfte, aufgeblähter Spielplan, lächerliche Halbzeitshows. FIFA-Präsident Gianni Infantino konnte machen, was er wollte. Und die Europäer haben nur zugeschaut. Der Fußball, die Emotionen und ja, auch die Einnahmen gehören der ganzen Welt, nicht dem Meistbietenden. Bei der WM in den USA schien es, als gehöre das Turnier neben Infantino vor allem US-Präsident Donald Trump. Doch offenbar war es der Weckruf, den die europäischen Verbände gebraucht haben. Dem vollständigen Ausverkauf des Fußballs stimmen sie jetzt nicht zu. Reichlich spät, aber besser spät als nie. Nur Deutschland, Frankreich, England und Spanien können Infantino stoppen. Sie haben die Stars und damit die Macht. Wenn Kylian Mbappé nicht kommt, zahlt niemand Milliarden für TV-Rechte. Jetzt müssen die Europäer hart bleiben. Das Runde, das muss ins Eckige und Infantino endlich weg.
1: Die Meinung von Tom Kolmar. Auf der deutschsprachigen Website von Sports Illustrated heißt es, das Ganze hat auch einen faden Beigeschmack.
5: Es ist ja nicht so, dass die Champions League ein Wohltätigkeitsprojekt wäre. Ein hochgezüchteter Fußballwettbewerb, dessen Clubs ihn mit Investorengeld saudi-arabischer Ölscheichs und von US-Investorenfirmen erst zu jenem Hochglanzprodukt machen. Dazu kommen Europa League, Conference League, Nations League. Und auch die von der FIFA ins Leben gerufene Club-WM haben Europas Spitzenvereine gerne mitgenommen. Gab es am Ende doch Geld, viel Geld. Der Streit zwischen FIFA und UEFA dreht sich nicht um das Wohl und Wehe des Sports. Es ist ein Machtkampf zweier Verbände um die Kontrolle über Milliardenmärkte.
1: Die Süddeutsche Zeitung aus München schreibt, Europas Regierungen können davon etwas lernen.
5: Klarheit in der Position und Geschlossenheit im Auftreten sind entscheidend. Die EU erlaubt es kraftmeierischen Bullies, ob diese nun Donald Trump heißen, Wladimir Putin oder Xi Jinping, viel zu oft einzelne Mitglieder zu bedrohen oder zu bestechen, dieses oder jenes Land aus der Front der Europäer herauszubrechen, die Union zu spalten, sie zu manipulieren und Europa schließlich herumzuschubsen. Die UEFA hat diese Kardinalfehler vermieden. Alle Mitgliedsverbände haben eine Forderung an die FIFA unterzeichnet, gekoppelt nicht an eine Drohung, sondern an eine Ankündigung: Boykott aller Wettbewerbe.
1: Die Frankfurter Allgemeine Zeitung lässt kein gutes Haar an Infantinos Vorgehen.
5: Er hat so viel Zeit in Trumps Nähe im Kosmos der Regellosigkeit verbracht, dass er sich inzwischen alles herausnimmt. Er, der längst Teil dieser Blase ist, der über politische Bühnen schritt, auf denen er nichts zu suchen hatte, der in Trumps Friedensrat saß und im Weißen Haus ein- und ausging, hat dabei den Kontakt zum Großteil der Fußballwelt lange verloren.
1: Und das waren die Standpunkte. Martin Seiler hat sie zusammengestellt.
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1: Jupiter Jones ist eine deutschsprachige Rockband. Gegründet wurde sie 2002 in der Eifel und besonders großen Erfolg hatte die Band mit ihrem Lied Still. Nach 4 Jahren haben sie jetzt ein neues Album veröffentlicht. Es heißt Ich trag den

0: 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Thomas Steinberg hat reingehört und mit der Band darüber gesprochen.
1: Ich habe neulich noch laut getönt und habe gesagt, du könntest mich nachts um 3 wecken und ich würde dir still rückwärts vorsingen, gar kein Problem. Und 5 Minuten später habe ich dann in der Probe die erste Strophe vergessen und es war ganz witzig.
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1: Der ist total nah bei mir. Einmal, weil er immer noch für viele Menschen wichtig ist und immer noch im Radio gespielt wird, nach 14 Jahren jetzt mittlerweile. Ich halte das für völlig absurd in Zeiten wie diesen. Und dann hat er uns so viel ermöglicht. Das war offensichtlich der Song, der die meisten Menschen am Herz und am Kragen gepackt hat. Und dafür bin ich wahnsinnig dankbar.
3: Es sind Erinnerungen für Nicolas Müller, die geblieben sind. An den unerwarteten Triumph von Still, an ausverkaufte Hallen und an die euphorischen Abende der Night of the Proms 2012. Nach Höhen und Tiefen, einer längeren Pause, dem erfolgreichen Comeback vor 4 Jahren, hat sich die Perspektive verändert, die Dankbarkeit ist geblieben. Passend dazu beginnt das neue Kapitel mit dem augenzwinkernden Champagner-Empfang satt.
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1: Das ist auch ein Lied mit einer Botschaft. Es geht darum, sich im eigenen Körper verkehrt zu fühlen und sich selber immer hässlich zu finden. Und ich finde, dass auch so ein gescheiter Crossover aus Popmusik mit dann trotzdem Gitarren und so auch immer ganz gut um die Ecke kommt. Und ist auch ein Thema, das mich umtreibt seit meiner frühesten Jugend. Deswegen kenne ich mich da ein bisschen aus, ja.
3: Jupiter Jones, das sind in erster Linie Nicolas Müller und Sascha Aigner, richten auf ihrem neuen Album den Blick nach vorn. Mit Liedern, die ihre Kraft aus Brüchen, Verlusten und Hoffnung beziehen. Schon der Titel Ich trag den Sarg, du trägst was Buntes, erzählt eine ganze Geschichte.
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3: Ein Song widersprüchlich und tröstlich zugleich. Hier der Sarg als Symbol für Abschied und Endlichkeit, dort das Bunte als Sinnbild für Hoffnung, Lebensfreude und Neuanfang. Jupiter Jones machen aus diesem Gegensatz kein Drama, sondern eine Haltung. Das Leben besteht eben aus beidem.
1: Ja, es gibt einige wenig subtile Botschaften in unserer Karriere, das mag wohl stimmen.
3: So auch bei Paul McCartney stirbt.
1: Mir ist irgendwann mal aufgefallen, dass ich wenig Konstanten im Leben habe und wahrscheinlich nur eine richtig echte und das ist Paul McCartney. Wenn der irgendwann mal stirbt, dann möchte ich an der Hand der Person sein, die ich da besinge und mit der zusammen heulen, weil immer alles endlich wird. Ja.
3: Bildhaft, schonungslos und zugleich poetisch. Jupiter Jones Texte wirken lange nach. Dazu kommen große Refrains und eine spürbare menschliche Wärme. Ich trag den Sarg, du trägst was Buntes, gehört zu den eindrucksvollsten deutschsprachigen Rockalben der letzten Jahre. Im September und Oktober geht die Band auf Tour und auch 2027 hat Nicolas Müller bereits im Blick.
1: Wir wären nächstes Jahr 25, ne? Also hochoffiziell auch. Und wenn da nichts passieren würde, dann wären wir ja schön bescheuert und das wäre ja auch ein bisschen frech den Menschen gegenüber. Aber da ich selber wirklich noch nicht weiß, ich schwöre, kann ich es gar nicht verraten, was es wird. Aber es wird was Schönes, da bin ich mir sicher.
2: Wir haben

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1: Um 1 Uhr mit Ronald Lessig. Ein schweres Erdbeben hat am Abend die Region nahe der Stadt Neapel erschüttert. Mit einer Stärke von 4,7 war es das heftigste Beben in dem Vulkangebiet seit 40 Jahren. Aus Rom Anna Giordano.
2: Nach ersten Angaben des italienischen Katastrophenschutzes wurden mindestens 8 Menschen leicht verletzt. In der Küstenstadt Pozzuoli wurden Häuser und Kirchen beschädigt, ein Hochspannungsmast stürzte ein. Aus Angst vor Nachbeben verbringen viele Anwohner die Nacht im Freien. Der Zugverkehr im Raum Neapel wurde für Sicherheitsüberprüfungen vorübergehend eingestellt. Die Phlegräischen Felder werden auch als Supervulkan bezeichnet, weil sich unterirdisch Magma und Gase stauen, hebt und senkt sich der Erdboden dort seit Jahren, immer wieder begleitet von teils schweren Erdbeben.
1: In der spanischen Exklave Ceuta hat sich die Lage deutlich entspannt. Bei dem Versuch, dorthin zu gelangen, waren den Behörden zufolge fast 60 Migranten ums Leben gekommen. Aus der Nachrichtenredaktion Amir Brecht.
3: Das spanische Innenministerium bezifferte die Zahl der Migranten, die über die Grenze gelangt waren, auf etwa 50.000. Davon seien bis zum Abend die meisten freiwillig wieder nach Marokko zurückgekehrt. Ein Grund offenbar, es gab keine Unterkünfte und keine Verpflegung. Der massenhafte Ansturm an der nordafrikanischen Küste sorgt aber weiter für Aufruhr in der EU. Die Ereignisse haben eine neue Debatte über den Schutz der Außengrenzen und eine konsequentere Rückführung von Migranten ausgelöst. Mehrere Regierungen fordern ein härteres Vorgehen.
1: Bei einem schweren Unwetter in der sächsischen Schweiz ist nach Polizeiangaben ein Mensch ums Leben gekommen. Mehrere weitere wurden verletzt. Passiert ist das Unglück im Kurort Rathen. Ein massiver Windbruch habe dafür gesorgt, dass Bäume umstürzten. Auch über Hamburg ist am Abend ein schweres Gewitter gezogen. In Stuttgart sind die Folgen eines Gewitters. Mehrere Bäume sind auf Stromleitungen und Straßen gestürzt. Bei der Parade zum CSD in Hamburg werden heute rund 250.000 Menschen erwartet. Nach dem Anschlag auf den Berliner CSD am vergangenen Wochenende kündigte die Hamburger Polizei an, die Demonstration mit doppelt so vielen Beamten wie im Vorjahr zu schützen. Auch in anderen deutschen Städten finden heute CSD-Veranstaltungen statt, zum Beispiel in Bonn in Nordrhein-Westfalen und im bayerischen Amberg. Das waren die Nachrichten. Das Wetter in Deutschland. In der Nacht im Süden und Osten Schauer oder Gewitter, sonst trocken bei 21 bis 9 Grad. Am Tage im Süden und Osten bewölkt und einzelne Gewitter, sonst heiter, 20 bis 31 Grad. Am Sonntag oft sonnig, im Süden einzelne Schauer, bei Höchstwerten zwischen 21 und 35 Grad. Und am Montag mal Sonne, mal Wolken, örtlich Schauer, die Höchstwerte dann 22 bis 37 Grad. Es ist 1:03 Uhr.
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4: Mit einer Entwarnung auf der A8 München-Stuttgart kein Falschfahrer mehr zwischen München-Obermenzing und Dachau-Fürstenfeldbruck. Dann eine Gefahreninformation für Nordrhein-Westfalen. In Schwerte kommt es im Innenstadtbereich durch einen Brand zu Geruchsbelästigung und Rauchniederschlag. Bitte begeben Sie sich im betroffenen Bereich sofort in geschlossene Räume. Schließen Sie vorsorglich Fenster und Türen und schalten Sie Klima- und Lüftungsanlagen ab. Jetzt zum Verkehrsservice. Die A2 Dortmund Richtung Hannover ist zwischen Dreieck Hannover West und Hannover Langenhagen wegen Bauarbeiten bis Montag um 5 Uhr gesperrt. Auf der A3 Frankfurt Richtung Köln zwischen Neustadt-Wied und Bad Honnef-Linz gibt es 3 Kilometer Stau. Wegen Fahrbahnerneuerungen ist hier nur eine Spur frei. Auf der A3 Nürnberg Richtung Passau zwischen Schwarzach und Garham-Vilshofen gibt es 6 Kilometer stockenden Verkehr. Auf der A8 Salzburg Richtung München zwischen Grenzübergang Bad Reichenhall und Anger gibt es 5 Kilometer Stau. Die A33 Osnabrück Richtung Bielefeld ist zwischen Haderberg und Borklo-Kloster-Ösede wegen einer Nachtbaustelle bis 6 Uhr gesperrt. Die Umleitung führt über die U84. Die A66 Fulda Richtung Frankfurt ist zwischen Neuhof-Nord und Neuhof-Süd nach einem Unfall gesperrt. Und die B101 Mariendorf-Trebin ist zwischen Tyro und Trebin-Nord wegen Brückenarbeiten in beiden Richtungen gesperrt. Fahren Sie vorsichtig und kommen Sie gut an.
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4: Von NDR Info in Hamburg mit Alex Grantl. Hallo und schön, dass Sie dabei sind. Die spanische Exklave Ceuta liegt in Nordafrika. Ceuta ist vor allem vom Mittelmeer umschlossen. Im Westen grenzt es an Marokko. Von dort sind in den letzten Tagen etwa 60.000 Menschen illegal nach Ceuta eingereist. In der Stadt leben eigentlich nur etwa 84.000 Menschen. Mit den vielen Migranten war Ceuta entsprechend völlig überfordert. Mittlerweile haben zehntausende Migranten Ceuta schon wieder verlassen. Etwa 50.000 Menschen sollen nach Marokko zurückgewiesen worden sein. Auch Regierungschef Sanchez hat Ceuta besucht. Anna Mundt.
5: Spaniens Regierungschef Pedro Sanchez verurteilte die massenhaften Grenzübertritte als Verletzung der territorialen Integrität.
6: Una violación de la integridad territorial de España.
5: In Ceuta leben rund 83.000 Menschen. Die Versorgung der Neuankömmlinge löste eine Krise aus. Tausende mussten die Nacht draußen im Freien verbringen, unter ihnen überwiegend junge Männer, aber auch Familien mit Frauen, kleineren Kindern und Babys. Kirchen und andere Organisationen halfen mit dem Nötigsten. Spaniens Regierung setzte das Militär zur Unterstützung der Grenzsicherung ein. Regierungschef Sanchez übernahm nach Beratungen mit Innenminister Fernando Grande Malasca sowie Sicherheitskräften und Behörden vor Ort Verantwortung für die Situation. Als konkrete Maßnahme sollen am Grenzdamm zwischen der Küste Marokkos und dem Strand von Tarajal in Ceuta Schwimmbojen installiert werden, um in Zukunft eine physische Barriere zu schaffen. Als Grund für die massenhaften Grenzübertritte vermutet Sanchez ein Urteil von Spaniens obersten Gerichtshof von Mitte Juni. Wer beim Versuch, Ceuta schwimmend zu erreichen, im Meer aufgegriffen wird, darf nicht unmittelbar nach Marokko zurückgewiesen werden. Stattdessen ist ein reguläres ausländerrechtliches Verfahren nötig. Sanchez warf Schleusernetzwerken vor, das Urteil auszunutzen. Ob eine Gesetzesänderung notwendig ist, werde geprüft.
4: Ja, die letzten Tage waren also dramatisch in Ceuta. Wir haben es gehört, 60.000 Menschen sind gekommen. Die meisten sind geschwommen. Aktuell gehen die spanischen Behörden von 57 Menschen aus, die dabei ertrunken sein sollen. Aktuell soll sich die Lage etwas beruhigt haben. Fast 50.000 Menschen sollen mittlerweile auf marokkanisches Staatsgebiet zurückgekehrt sein. Das bestätigt auch unsere Reporterin Christina Böker. Sie hat ihre Eindrücke am Freitagabend Ute Brucker im ARD-Brennpunkt beschrieben.
7: Hier ist mittlerweile eine fast schon bizarre Situation eingetreten. Hinter mir, hier kommen immer noch die Menschen, die jungen Männer hauptsächlich aus Marokko, 200 Meter ungefähr von hier entfernt, in Ceuta an der Küste an. Und gleichzeitig laufen die anderen hier zurück über eben jene Grenze nach Marokko zurück. Das sieht man dann auch wieder dort am Zaun. Währenddessen ist es in der Stadt schon ein bisschen ruhiger geworden. Es ist wirklich eine ganz merkwürdige Stimmung hier in der Stadt, haben keine Geschäfte auf, gar nichts. Die Leute, die hier wohnen, die hatten einfach Angst vor diesem riesigen Ansturm. Einerseits wurde jetzt bekannt, dass die Leute schnell zurückgeführt werden sollen und andererseits wurde auch ebenso schnell bekannt, dass hier in der Stadt alle Läden geschlossen sind. Insofern, ich glaube, damit hängt es zusammen.
8: Ein Grund für den großen Ansturm war ja wohl, dass der oberste spanische Gerichtshof geurteilt hatte, wenn Menschen spanisches Territorium über die Hohe See aus eigener Kraft, also schwimmend, erreichen, dürfen sie nicht umgehend wieder zurückgeschickt werden. Das hatte offenbar die Runde in den sozialen Medien gemacht. Ignoriert jetzt die spanische Regierung dieses Urteil eigentlich? Denn viele wurden ja offenbar dann doch zurückgeführt.
7: Ja, die Interpretation ist offensichtlich so, dass es da um umgehend geht. Also die sofortige Zurückführung direkt hier am Ufer sozusagen, das scheint nicht zu gehen. Aber Spanien hat ja mittlerweile mit Marokko über die Rückführung verhandelt. Und offensichtlich in diesen Gesprächen hat sich Marokko auch bereit gezeigt, die Leute zurückzunehmen. Und so eine geordnete Rückführung, das scheint zu gehen. So interpretiert es offensichtlich die spanische Regierung, dass das möglich ist, trotz dieses Urteils.
4: Das war unsere Reporterin Christina Böker in Ceuta am Freitagabend im ARD-Brennpunkt. Ja, was steckt hinter diesem plötzlichen Andrang auf Ceuta? Ist es das Urteil des spanischen Gerichtshofs, das wir gerade gehört haben? Oder spielt auch das Land Marokko selbst eine Rolle? Dazu jetzt der Kommentar von Hans-Günther Kellner aus dem ARD-Studio Madrid.
9: Die Ereignisse diese Woche in der spanischen Nordafrika-Exklave Ceuta waren spektakulär und kurz. Rund 50.000 Marokkanerinnen und Marokkaner waren dem spanischen Innenministerium zufolge in die Stadt gekommen und sind inzwischen auch schon wieder zu Hause. Man könnte ironisch von einem Tagesausflug sprechen. Aber es handelt sich um eine der schlimmsten Migrationskrisen in Europa. Denn selten ist so deutlich geworden, wie willkürlich manche unserer Nachbarstaaten die Not ihrer Bevölkerung als Druckmittel gegen Europa einsetzen. Es fällt schwer zu glauben, dass ausgerechnet in Marokko, in dem die Sicherheitsbehörden allgegenwärtig sind, ausgerechnet die Grenzbeamten plötzlich die Arbeit niederlegen und zusehen, wie Zehntausende die Grenze stürmen. Damit hat Spanien auch schon Erfahrung. Erst vor 5 Jahren gab es ganz ähnliche Bilder. Da hatte Spanien gerade einen Führer der Befreiungsfront Polisario in einem Krankenhaus behandelt und 5000 Menschen kamen nach Ceuta. Die Polisario kämpft für die Unabhängigkeit der von Marokko annektierten Westsahara. Spaniens Ministerpräsident Pedro Sánchez entließ daraufhin seine Außenministerin und schloss sich in der Westsahara-Frage weitgehend Marokko an, das ein Referendum zur Selbstbestimmung der Ursprungsbevölkerung in dem Wüstenstreifen ausschließt. Auch sonst behandelt Spanien Rabat mit Samthandschuhen. Darauf wies gestern der ehemalige spanische Geheimdienstchef Jorge Descayar hin. Als 2019 Marokko den Warenverkehr mit der spanischen Enklave Melilla blockierte, protestierte Madrid nicht. Proteste blieben auch aus, als in den Mobiltelefonen des spanischen Regierungschefs und mehrerer Minister eine Spionagesoftware entdeckt wurde. Nur hinter vorgehaltener Hand sprach man davon, dass der marokkanische Geheimdienst damit zu tun haben könnte. Und nun öffnet Rabat die Schleusen, nachdem Spanien mit Algerien, dem größten Rivalen Marokkos im Maghreb, ein weitreichendes Wirtschaftsabkommen abgeschlossen hat. Marokko hält die Einwanderung ganz offensichtlich für die Achillesferse Spaniens und die Europas. Aber selbst wer die Grenzen in Ceuta und Melilla überwindet, ist damit nicht auf dem spanischen Festland. Es gibt auch dort bei der Ausreise Grenzkontrollen. Die Reisefreiheit im Schengen-Raum wegen Ceuta jetzt in Frage zu stellen, ist populistischer Opportunismus. Hilfreicher wäre es, wenn sich die Europäer überlegen würden, wie sie gegenüber vielen ihrer Nachbarstaaten weniger erpressbar werden könnten. Eine erste Antwort wäre, Geschlossenheit nach außen zu zeigen.
4: Der Kommentar von Hans-Günther Kellner aus dem ARD-Studio Madrid. Auch Bundeskanzler Merz und Innenminister Dobrindt haben am Freitag auf die Lage in Ceuta reagiert. Aus Berlin Georg Schwarte.
10: Zehntausende Flüchtlinge aus Marokko in der spanischen Exklave Ceuta. Für Bundesinnenminister Dobrindt ein klarer Beweis für die so wörtlich weiter volatile Lage bei der illegalen Einwanderung. Dobrindt kündigte als Reaktion eine erneute Verlängerung der Kontrollen an den deutschen Binnengrenzen über den September hinaus an. Zuvor hatte Kanzler Merz Spanien aufgefordert, die Lage an seinen Außengrenzen umgehend in den Griff zu bekommen. Er begrüße die spanische Absicht, die Migranten nicht auf den europäischen Kontinent zu lassen, so Merz in einer schriftlichen Erklärung. Außenminister Wadefuhl drängt auf ein schnelles und gemeinsames Handeln der EU, um den Schengen-Raum, eine der größten Errungenschaften, zu schützen und offen zu halten. AfD-Co-Chefin Weidel wiederum forderte, wie zuvor Italien und Finnland auch, notfalls Spanien vom Schengen-Raum auszuschließen. Jene, die, so Weidel wörtlich, illegal in Ceuta eingefallen seien, müssten direkt abgeschoben werden. Die Vizefraktionschefin der Linkspartei, Clara Bünger, sagte, höhere Mauern hielten die Menschen nicht auf, sondern machten die Flucht nur noch tödlicher. Jetzt zähle zuerst, dass niemand mehr sterbe.
4: Aus Berlin, Georg Schwarte.
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4: Heute vor 25 Jahren ist in Deutschland das Lebenspartnerschaftsgesetz in Kraft getreten. Das Gesetz hat gleichgeschlechtlichen Paaren erstmals ermöglicht, eine rechtlich anerkannte Partnerschaft einzugehen. Caroline Helm blickt zurück.
11: Jahrelang haben sie gewartet. Endlich geht ein Lebenstraum in Erfüllung. In Hannover geben sich Heinz-Friedrich Harre und Reinhard Lüschow als erstes gleichgeschlechtliches Paar Deutschlands das Ja-Wort.
12: Wir fühlen uns toll. Wir sind total sprachlos. Alles wunderbar.
13: Beide Ja gesagt. Standespartner hatten auch gesagt, das ist alles in Ordnung. Okay, ich glaube es noch nicht richtig, aber es ist einfach super.
12: Jetzt kommt die Pflicht und Hochzeitsnacht.
13: Ich warte jetzt seit 13 Jahren. Kein Sex vor der Ehe.
11: In Berlin begründen die ersten beiden Frauen eine Lebenspartnerschaft. Gudrun Panier.
14: Wir können jetzt viele Dinge für uns rechtlich regeln, auf einen Weg bringen, der vorher einfach nicht möglich war. Also wir werden es einfach nicht vergessen können, diesen Tag.
11: Die Paare dürfen nun den gleichen Nachnamen tragen, werden behördlich eingetragen und sind von nun an gegenseitig zu Unterhalt verpflichtet. Bei aller Freude, vorangegangen waren hitzige Debatten, vor allem zwischen den Grünen, die das Gesetz maßgeblich vorangetrieben haben, wie Volker Beck.
15: Es wird ein neues Kapitel aufgeschlagen im Umgang des Staates mit seinen homosexuellen Bürgern. Ab heute sind Schwule und Lesben nicht mehr Bürger zweiter Klasse.
11: Und der Union, hier Edmund Stoiber.
16: Aber wenn es um fundamentale Weichenstellungen geht, die gegen unsere innere Überzeugung stehen, dann müssen wir auch das Volk mobilisieren und zur Hilfe rufen, damit nicht Entscheidungen gegen den Willen des Volkes in fundamentalen Entscheidungen stattfinden. Und ich bin der festen Überzeugung, dass das Volk das so nicht will, meine sehr verehrten Damen und Herren.
11: Und Norbert Geis.
16: Ich halte dieses Gesetz für einen Verstoß gegen unsere Kultur, für den schlimmsten Angriff auf Familie und Gesellschaft. Ich halte dieses Gesetz für verfassungswidrig.
11: Ist es nicht, entscheidet das Karlsruher Bundesverfassungsgericht. Im Gegenteil, es urteilt mehrfach, dass die Ungleichbehandlung von eingetragenen Lebenspartnerschaften und Ehen verfassungswidrig ist. Die gleichen Rechte wie gleichgeschlechtliche Paare haben die Menschen damit noch lange nicht, erzählt Thomas Niederbühl, Stadtratsmitglied von München.
17: Steuerlich sind wir weiterhin wie Fremde behandelt. Jeder macht halt seine Steuer. Da gibt es keinen Ausgleich. Von daher sind so manches lesbische oder schwule Paar mit Kindern auch noch schlechter gestellt als Ehepaare mit Ehegattensplitting ohne Kinder.
11: Außerdem keine Ansprüche im Todesfall, kein Recht auf Adoption. In 8 Bundesländern, darunter Bayern, Sachsen und Thüringen, wird gar die Verpartnerung im Standesamt verwehrt.
17: Also es war halt für uns schon das Gefühl, eine Ohrfeige zu kriegen, weil man halt doch irgendwie ein Paar zweiter Klasse ist, was da irgendwo in Privaträume beim Notar abgeschoben wird.
11: Bis gleichgeschlechtliche Paare in der Ehe nahezu die gleichen Rechte wie Heteropaare bekommen, sollte es noch Jahre dauern. Erst 2017 tritt das Eheöffnungsgesetz in Kraft und löst das Lebenspartnerschaftsgesetz ab. Die Mehrheit im Bundestag stimmt am 30. Juni 2017 für die sogenannte Ehe für alle.
18: Mit Ja haben gestimmt 393, mit Nein haben gestimmt 226. Vier Kolleginnen und Kollegen haben sich der Stimme enthalten. Damit ist der Gesetzentwurf angenommen.
11: Verkündet der damalige Bundestagspräsident Norbert Lammert. Vorreiter der Ehe für alle, Volker Beck, hält an diesem Tag eine flammende Rede.
19: Wenn der Bundestag heute die Ehe für gleichgeschlechtliche Paare öffnet, ist das ein historischer Tag für unsere Minderheit. Die Phase der Toleranz ist beendet. Die Epoche der Akzeptanz kann heute beginnen.
11: Das Gesetz über die eingetragene Lebenspartnerschaft trat am 1. August 2001 in Kraft. Das war heute, vor 25 Jahren.
4: Das war der Stichtag von Caroline Helm.
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4: Der Weltfußballverband FIFA steckt in einer Krise. FIFA-Präsident Infantino hatte Pläne vorgestellt, einen Teil der Rechte, etwa in der Fußball-WM, an Investoren zu verkaufen. Der Widerstand ist massiv. Die Europäische Fußballunion UEFA droht Infantino, nicht mehr an der WM teilzunehmen. Und die UEFA ist mit der Haltung nicht allein. Martin Thiel.
20: Nach Europa, Nord- und Mittelamerika lehnt jetzt auch der asiatische Fußballverband die Pläne von FIFA-Boss Gianni Infantino ab, Teile der WM-Rechte an Investoren zu verkaufen. Damit könnte das Vorhaben scheitern, da diese drei Verbände mit ihren Ländern über eine Mehrheit bei den 211 Mitgliedern verfügen, die Teil der FIFA sind. Zuvor hatte die FIFA noch auf die starke Kritik an ihren Investorenplänen reagiert. In einer Mitteilung heißt es, der Weltverband nehme die öffentlich geäußerten Rückmeldungen und Bedenken zur Kenntnis und respektiere diese. Zugleich bekräftigte die FIFA ihr Bekenntnis zu einem offenen und demokratischen Konsultationsprozess über die Investorenpläne. Am Dienstag war bekannt geworden, dass die FIFA und ihr Präsident Gianni Infantino über eine Tochtergesellschaft kommerzielle Rechte an der WM und weiteren Turnieren an private Investoren verkaufen will. Seither gibt es kräftigen Gegenwind. Jetzt lehnen offenbar schon mehr als die Hälfte der FIFA-Mitglieder die Investorenpläne ab. Die UEFA, der Europäische Fußballverband, beschloss sogar einstimmig, die FIFA-Turniere zu boykottieren, falls Infantino sein Vorhaben weiterverfolgt. Der FIFA-Boss hatte den Mitgliedsverbänden zuvor eine Frist bis zum 19. September gesetzt, um den Plänen zuzustimmen.
4: Ja, viele große Fußballverbände wehren sich also vehement gegen die Investorenpläne. Einer von Infantinos wichtigsten Funktionären hat öffentlich widersprochen und ist sogar zurückgetreten. Am Freitagmorgen veröffentlichte die FIFA aber eine Stellungnahme, mit der sie die kritisierten Pläne weiter verteidigt. Mein Kollege Markus Schubert vom NDR hat das Ganze mit Thomas Kistner besprochen. Kistner ist Sportredakteur bei der Süddeutschen Zeitung und Autor des Buchs FIFA Mafia aus dem Jahr 2012, also noch in der Zeit von FIFA-Chef Blatter. Die Frage an Kistner war, ob die UEFA mit ihrer Boykottdrohung Haltung bewiesen hat.
21: Ja, also das kann man wirklich sagen. Die UEFA zeigt Haltung und sie wird das auch durchhalten vor allem. Und sie wird noch mehr tun. Sie wird alles daran setzen, Infantino an der Spitze des Weltfußballverbandes abzulösen. Also da kommt noch mehr. Geprüft werden Klagen gegen ihn über das mehr als schräge Vorgehen bei dem Versuch, immerhin den weltgrößten Fußballverband in ein Kartell für private Investoren umzuwidmen. Und das mit der Pistole auf der Brust für all diese beteiligten 211 Nationalverbände. Ist ganz gut, wenn da mal der Staatsanwalt hinschaut. Und sie wird insbesondere stabil bleiben. Wir werden es schon in wenigen Wochen sehen, wenn das ganze Theater überhaupt noch so lange anhält. Mhm. Weil in 5 Wochen geht los die U20-Frauen-WM. Und schon da würden die 6 europäischen Teams, Deutschland ist nicht dabei, aber Spanien, Frankreich und einige andere, nicht am Start sein.
2: Hat Infantino es also übertrieben und war sein Auftreten nach der WM noch einmal so rücksichtslos, arrogant, selbstherrlich, dass er den Widerstand erst aus Europa und dann eben auch von anderen Kontinentalverbänden förmlich heraufbeschworen hat?
21: Naja, also den Bogen überspannt hat er auf jeden Fall. Sein gottähnliches Gehabe, das kennt man ja schon, mittlerweile schon seit vielen Jahren, darüber lacht die Welt und auch viele im Weltfußball lachen darüber. Aber hier geht es ans Eingemachte, hier geht es wirklich um den Ausverkauf des Fußballs an amerikanische Investoren. Und das kann natürlich niemand gutheißen, dem auch nur ein bisschen was am Fußball liegt. Dass es natürlich die üblichen Hintersassen, vor allem in der dritten Welt, gibt, die im Zweifelsfalle gar keinen richtigen Fußballbetrieb in ihren winzigen Ländern oder auf irgendwelchen Südseeatollen betreiben und höchst dankbar sind für Millionen von Fördergeldern, die jetzt schon jedes Jahr reinkommen. Das ist klar. Aber das ist in keinster Weise zu berücksichtigen. Das ist völlig belanglos. Und auch da muss man im Übrigen mal ansetzen, denn dieses absurde Wahlsystem, das Infantino die Macht sichert und eigentlich jeden FIFA-Präsidenten bisher die Macht gesichert hat, nämlich One Country, One Vote, das ist ja an Absurdität nicht zu unterbieten.
2: Und ist die UEFA nun eine Macht des Guten oder war das nur der Neid, dass einer sich da frech und erpresserisch das größte Stückchen vom Kuchen abschneiden wollte, so wie man ja auch in die Pläne für eine Super League von Topvereinen in Europa eingrätschte als UEFA?
21: Ja, ich glaube, das ist in dem Fall wirklich die falsche Perspektive. Um Neid geht es hier überhaupt nicht. Die UEFA hat, Stichwort Super League, natürlich das Interesse, ihre eigenen Güter zu schützen. Und naturgemäß erfolgen alle Angriffe von Infantinos Seite seit vielen Jahren auf die UEFA. Das liegt ganz einfach daran, dass in Europa 80% der Fußballumsätze gemacht werden weltweit. Also nur in Europa fließt richtig Geld. Und deswegen versucht er da sowohl mit der Club-WM, die man eigentlich auch schon als halb gescheitert betrachten muss, als auch natürlich mit der Fußball-WM, die er ja schon vor Jahren versucht hat, alle 2 Jahre auszurichten. An die Töpfe in Europa zu gehen. Die UEFA schützt ihre Güter und die UEFA weiß, dass es letzten Endes nur auf ihre Vertreter ankommt. Schauen wir auf die Club-WM letztes Jahr kurz. Ab Viertelfinale sind ja nur noch europäische Spitzenteams dabei. Also das ist Augenwischerei. In der Vorrunde verliert der FC Auckland gegen Bayern München 10-0. Und hinten raus geht es natürlich nur um Europa.
2: Ich habe es erwähnt in der Anmoderation, Ihr Buch FIFA Mafia ist von 2012. Da war Infantino noch UEFA-Generalsekretär und Sepp Blatter zog die FIFA-Fäden, der heute zum Widerstand gegen Infantino aufruft. Ist das System Weltfußball reformierbar oder gilt im Grunde Soccer will eat itself?
21: Also unter den obwaltenden Umständen ist er natürlich nicht reformierbar. Aber ich denke mal, mit einem Bruch, der jetzt wirklich stattfinden könnte und der von wesentlichen Kräften, vor allem aus Europa, aber nicht nur, betrieben wird, könnte das ganze Konstrukt neu geordnet werden. Ich hatte dieses alberne Wahlsystem schon mal angesprochen. One Country, One Vote, wo jeder Zwergstaat die Bedeutung von Spanien, Frankreich oder Deutschland hat im Parlament. Auch wenn da gar kein Fußball gespielt wird, dürfen wir nicht vergessen. Ja. Das muss natürlich geändert werden. Und dann stellt sich die Frage, ob es eine FIFA in der Art überhaupt braucht. Die Antwort ist eigentlich nein. Die FIFA hat die WM zu veranstalten und die anderen Veranstaltungen, die sie ja tatsächlich austrägt. Und das kann so eine Art FIFA-Büro jederzeit machen. Der hauptamtliche Apparat, der hat Erfahrung, der kann das tun. Die arbeiten einfach so weiter, wie sie es bisher getan haben. Und an der Spitze rotiert dann zum Beispiel der Präsident eines der Kontinentalverbände alle 2 Jahre durch. Das wäre eine sehr gute Konstruktion und würde vor allem verhindern, dass jemand beispielsweise bei einem 2-Jahres-Turnus, dass irgendjemand anfängt in der FIFA sich eine Macht aufzubauen, mit der er den ganzen Fußball dann in den Griff kriegt, so wie es Infantino getan hat. In 2 Jahren ist das nicht möglich.
4: Das sagt der Sportredakteur und FIFA-Experte Thomas Kistner. Und jetzt mehr vom Sport mit Moritz Kühn.
1: Ja, wir schauen zunächst zum Radsport, denn nach den Männern sind jetzt die Frauen dran bei der Tour de France. 154 Teilnehmerinnen drücken ab heute ordentlich auf das Gaspedal. Die erste von insgesamt 9 Etappen startet in der Schweiz in Lausanne. Auf die Gesamtsiegerin dieser Frankreich-Rundfahrt warten übrigens 50.000 Euro. Vor Ort ist unser Kollege Matthew Genischön. An ihn ging die Frage, was diese Rundfahrt so besonders schwer macht.
3: Knapp 1200 Kilometer und dazu 19.000 Höhenmeter in gerade mal 9 Tagen ohne Ruhetag. Das sagt eigentlich schon fast alles über diese Hammertour der Frauen. Also dieser malerische Startort trügt da vielleicht etwas. Es geht hier in Lausanne auch direkt voll los. Viele kleine, harte Anstiege. Das ist so das Markenzeichen dieser Frauenausgabe. Wie gemacht für Ausreißversuche, für die komplette Fahrerin, für zum Beispiel Franziska Koch, die deutsche Meisterin und Roubaix-Siegerin dieses Jahres. 25 Jahre alt, aus Mettmann. Sie ist eine von 6 deutschen Fahrerinnen und aktuell wohl die formstärkste, zusammen mit Antonia Niedermayer aus Rosenheim. Allerdings gelten beide auch als wichtige Helferinnen für ihre Kapitäninnen im Kampf um den Gesamtsieg. Der ist bei dieser Tour so offen wie eigentlich noch nie. Also das wird so gesehen. Nicht nur die längste und schwerste, sondern sicher auch wieder eine extrem spannende Tour de France Femme.
1: Um 14.40 Uhr beginnt die Auftaktetappe der diesjährigen Tour de Femme. Das erste überträgt ab kurz vor 16 Uhr auch live. Schon gestartet sind die Europameisterschaften im Wasserspringen, die im Rahmen der Schwimm-EM in Paris ausgetragen werden. Und der Auftakt lief aus deutscher Sicht bescheiden. Lars Becker berichtet aus Paris.
22: Das Quartett Pauline Pfeiff, Lena Henschel, Moritz Wesemann und Jaden Eickermann belegte im Mixed-Team-Wettbewerb einen enttäuschenden 7. Platz. Weit weg von den Podiumsrängen nach einem wahren Fehlerfestival. Bundestrainer Christoph Bohm.
23: Die ersten 2 Runden komplette Fehler, komplette Aussetzer. Da hat man, glaube ich, gesehen, wie viel auf der mentalen Seite auch da sein muss. Und das war es bei uns heute nicht.
22: Statt Fahrt aufzunehmen für die kommenden Wettbewerbe ein herber Dämpfer. Der Bundestrainer bleibt trotz des Fehlstarts optimistisch.
23: Ich habe ja auch im Vorfeld gesagt, dass wir in jeder Disziplin medaillenfähig sind. Also nicht, dass wir in jeder eine holen, aber dass wir das Potenzial haben, auch nicht den Kopf jetzt in den Sand stecken. Wir haben noch so viele Wettbewerbe, wir haben uns gut vorbereitet. Wir müssen nach vorne schauen.
22: Gold im Mixteam, in dem 2 Frauen und 2 Männer Solo- und Synchronsprünge vom 3-Meter-Brett und vom Turm absolvieren, gewann Italien vor Russland und der Ukraine. Erstmals seit dem Beginn des Angriffskriegs gegen die Ukraine dürfen Russland und Belarus wieder als neutrale Athleten bei einer EM antreten. Beim Auftakt im Synchronschwimmen belegten Clara Bleier, die Überraschung Solo-Europameisterin des vergangenen Jahres und Partnerin Maria Denisov mit Bestleistung im Duett Technische Kür einen guten 6. Platz.
1: Um Medaillen geht es auch bald für Europas Leichtathletik-Elite bei den Europameisterschaften in Birmingham. Am Montag in einer Woche beginnen die Wettbewerbe. Und nun steht fest, welche deutschen Leichtathletinnen und Leichtathleten an den Start gehen. Tom Gerntke mit mehr Infos.
24: Insgesamt werden 116 deutsche Athletinnen und Athleten nach Birmingham reisen, darunter auch Weitspringerin Mikel Asani. Die 23-Jährige vom Karlsruher SC hatte sich überraschend den Sieg bei den deutschen Meisterschaften gesichert und das vor der Olympiasiegerin Malaika Mihambo. Auch Dreispringerin Kira Wittmann aus Hannover und 800-Meter-Läufer Alexander Stepanow reisen nach ihren Meistertiteln zur EM. Angeführt wird das EM-Aufgebot von Weitsprung-Titelverteidigerin Mihambo und Marathonläufer Richard Ringer. Zu den Medaillenhoffnungen gehört der Rekordhalter über 100 Meter Owen Ansa aus Hamburg. Gegen den HSV-Sprinter wird zwar weiterhin wegen einer verpassten Dopingkontrolle ermittelt, da Ansa aber nicht suspendiert ist, darf er in Birmingham starten. Beim DLV ist die Vorfreude riesig, man wolle bei den Wettkämpfen, Zitat, vorne mitspielen.
1: Nicht mitmachen aus gesundheitlichen Gründen kann die Marathonläuferin und deutsche Meisterin Dominika Meier aus Regensburg. Und auch die deutsche 10.000 Meter Meisterin Blanka Dörfel aus Berlin kann bei den Europameisterschaften in Birmingham nicht dabei sein. Auch sie hat gesundheitliche Probleme.
4: Und das war der Sport mit Moritz Kühn. Und wir haben einen Falschfahrer. Achtung, auf der A44 Kassel-Eisenach zwischen Eschwege und Sontra kommt Ihnen ein Falschfahrer entgegen. Fahren Sie äußerst rechts und überholen Sie nicht. Auf der A44 Kassel-Eisenach zwischen Eschwege und Sontra ist ein Falschfahrer unterwegs. Vorsicht in beiden Richtungen.

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1: Um 1.30 Uhr mit Ronald Lessig. In der spanischen Exklave Ceuta entspannt sich die Lage nach Angaben der Regierung in Madrid zunehmend. Demnach sind von etwa 50.000 Migranten fast alle wieder freiwillig nach Marokko zurückgekehrt. Aus der Nachrichtenredaktion Henning Knipp.
2: Nur einige hundert Migranten befänden sich noch in Ceuta, hieß es. Viele seien noch auf dem Rückweg. Da es kaum Lebensmittel und Unterkünfte gäbe, hätten sich die meisten zur Rückkehr nach Marokko entschlossen. Allerdings sorgt der massenhafte Ansturm an der nordafrikanischen Küste weiter für Aufruhr in der EU. Die Ereignisse haben eine neue Debatte über den Schutz der Außengrenzen und eine konsequentere Rückführung von Migranten ausgelöst. Viele Regierungen fordern ein härteres Vorgehen. Bundesinnenminister Dobrindt kündigte an, die Grenzkontrollen nochmals zu verlängern.
1: In der Nähe von Neapel in Italien gab es am Abend ein schweres Erdbeben. Mit einer Stärke von 4,7 war es das heftigste Beben in dem Gebiet seit 40 Jahren. Viele Menschen haben ihre Häuser verlassen und sind auf die Straße gelaufen, berichten italienische Medien. Bei der Feuerwehr gingen nach eigenen Angaben mehrere Meldungen über Stromausfälle und steckengebliebene Aufzüge ein. Der Zugverkehr im Raum Neapel wurde für Sicherheitsüberprüfungen vorübergehend eingestellt. In Griechenland kämpfen die Feuerwehren gegen mehrere Großfeuer. Auch in einem Vorort von Athen ist ein Waldbrand ausgebrochen. Aus Athen Moritz Pompel.
3: Die Anwohner wurden aufgefordert, ihre Häuser Richtung der zentraleren Gebiete Athens zu verlassen. Ein Feuer ist auch nördlich von Korinth ausgebrochen. Dort mussten laut örtlicher Medien hunderte Personen mit Booten in Sicherheit gebracht werden. Auch auf der Peloponneshalbinsel in der Nähe der Ausgrabungsstätte Mykene brennt es. Und das Feuer, das am Mittwoch auf Kreta ausgebrochen war und zwei Feuerwehrleuten das Leben gekostet hat, hat sich zwar beruhigt, doch die Feuerwehr ist dort weiter im Einsatz. Gestern musste der berühmte Palmenstrand Preveli auf Kreta geräumt werden. Auch hier wurden die Besucher in Booten in Sicherheit gebracht.
1: Der Fernpass in Österreich ist heute von kurz vor 10 bis 12 Uhr wegen einer Demonstration gesperrt. Die Teilnehmer beklagen die Verkehrsflut an der Transitstrecke. Die Straße ist eine wichtige Nord-Süd-Verbindung von Deutschland nach Österreich und weiter nach Italien. Die Behörden befürchten lange Staus und raten dringend, die Regionen weiträumig zu umfahren. Das Wetter in Deutschland. In der Nacht im Süden und Osten Schauer oder Gewitter, sonst trocken bei 21 bis 9 Grad. Am Tage im Süden und Osten bewölkt und einzelne Gewitter, sonst überwiegend heiter bei 20 bis 31 Grad. Am Sonntag sonnig, im Süden einzelne Schauer bis 35 Grad. Am Montag mal Sonne, mal Wolken, örtlich Schauer bis 37 Grad. Das waren die Nachrichten.
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4: Weiterhin mit einer Falschfahrermeldung. Auf der A44 Kassel-Eisenach zwischen Eschwege und Sontra kommt Ihnen ein Falschfahrer entgegen. Fahren Sie äußerst rechts und überholen Sie nicht. Dann eine Entwarnung auf der A8 München-Stuttgart. Kein Falschfahrer mehr zwischen München über Obermenzing und Dachau-Fürstenfeldbruck. Die A2 Dortmund Richtung Hannover ist zwischen Dreieck Hannover West und Hannover Langenhagen wegen Bauarbeiten bis Montag um 5 Uhr gesperrt. Die A3 Frankfurt Richtung Köln zwischen Neustadt Wied und Bad Honnef-Linz. Da gibt es 3 Kilometer Stau. Wegen Fahrbahnerneuerungen ist nur eine Spur frei. Auf der A8 Salzburg Richtung München zwischen Grenzübergang Bad Reichenhall und Anger gibt es 3 Kilometer Stau. Die A8 Stuttgart Richtung München ist zwischen München-Langwied und Kreuz München-West nach einem Unfall gesperrt. Die A33 Osnabrück Richtung Bielefeld ist zwischen Haderberg und Borgloh Kloster Ösede wegen einer Nachtbaustelle bis 6 Uhr gesperrt. Die Umleitung führt über die U84. Und die B101 Mariendorf-Trebin ist zwischen Tyro und Trebin-Nord wegen Brückenarbeiten in beiden Richtungen gesperrt. Fahren Sie vorsichtig und kommen Sie gut an.
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4: Mit Alex Grantl. Die Hitze in den letzten Tagen hat viele Menschen in Deutschland belastet. Fast 10.000 Menschen sollen allein in diesem Jahr an der Hitze gestorben sein. Die Zahlen hat das RKI, das Robert-Koch-Institut, ermittelt. Aber die Trockenheit, die macht auch der Natur zu schaffen und sorgt so für einen sinkenden Pegel im Rhein. In Nordrhein-Westfalen soll jetzt am Wochenende der niedrigste jemals gemessene Rheinpegel erreicht werden. Unser Reporter Michael Jung hat das Wasserstraßen- und Schifffahrtsamt bei der Kontrolle begleitet.
5: Ein großer Kran vorne an Deck, dahinter ein paar Bojen, die hier Tonnen heißen. Die Crew sitzt ein Stockwerk höher im Ruderhaus des Arbeitsschiffs Emmerich und beobachtet die Umgebung. Wo droht der Schifffahrt Gefahr? Ein riesiger Balken ist am trockenen Ufer freigelegt worden. Könnte der in die Fahrrinne gespült werden? Das wollen sie aus der Nähe sehen. Aber als Schiffsführer André Brünt sieht, wie vor dem Bug schon der Bodenschlamm wirbelt, setzt er zurück.
6: Wir hatten jetzt nur noch 50 cm unterm Schiff. Kommen wir leider nicht bei.
5: Martin Wolters, Fachbereichsleiter beim Wasserstraßen- und Schifffahrtsamt Rhein, setzt das Fernglas ab und macht sich in Gedanken eine Notiz.
7: Das sieht aus wie ein alter Baumstamm, kann auch eine Mooreiche sein, die würde dann auch nicht mehr schwimmen. So wie es von hier aussieht, ist die im Kies eingespült, wäre also auch keine Gefahr. Wir werden aber mal von Landseite mit einem Fahrzeug ranfahren, schauen, wie es da aussieht und gegebenenfalls entweder bei höherem Wasserstand bergen oder vielleicht von Land bergen.
5: Es ist viel los hier auf dem Niederrhein. Kolonnen von Frachtern, alle halb leer. Das heißt, die gleiche Ladung muss mit mehr Schiffen transportiert werden, auf weniger Raum.
7: Die Fahrrinnenbreite hier am unteren Niederrhein beträgt 150 Meter. Bei höheren Wasserständen ist es auch möglich, außerhalb dieser Fahrrinne zu fahren. Jetzt müssen die Schiffe innerhalb der Fahrrinne bleiben. Also das heißt, wir haben mehr Schifffahrt und weniger Platz zur Verfügung. Ist ein bisschen paradox.
5: Ein Freizeitskipper hält da lieber Abstand und fährt mit seinem Sportboot in Ufernähe vorbei. Aber gerade da ist es für ihn riskant, sagt Martin Wolters.
7: Vor allem die Sportboote, die vielleicht wenig Revierkenntnis haben, laufen Gefahr, hier außerhalb der Fahrrinne sich festzufahren. Und deswegen legen wir einen sogenannten Tonnenstrich, damit die Schifffahrt weiß, in welchem Bereich sie sich aufhalten soll.
5: Kranführer Holger Lamers setzt gerade eine solche Tonne ins Wasser. Unten dran eine Kette mit einem 500 Kilo Betonklotz. Manchmal werden die schwimmenden Zeichen von Schiffen angerempelt, gerade beim Überholen auf der engen Spur. Und dann verschwindet schon mal eine auf Nimmerwiedersehen.
8: Wenn dann ein Schiff gegenfährt, dann kann es schon mal sein, dass er da mitschleift und irgendwann reißt die Kette und dann treibt die Tonne Richtung Holland.
5: 1,54 zeigt der Pegel in Duisburg-Ruhrort heute und der in Emmerich nur 5 cm. Tendenz fallend. Wie kann das sein, wenn die Schiffe doch noch fahren können? Martin Wolters klärt auf.
7: Man muss einfach wissen, dass der Nullpunkt des Pegels nichts mit der Wassertiefe im Rhein zu tun hat. Ja, also wenn wir jetzt zum Beispiel in Emmerich einen Pegelstand von 0 haben, dann hat die Schifffahrt immer noch eine Fahrrinnentiefe von rund 2 Metern zur Verfügung. Und es gibt auch Bereiche im Rhein, die noch tiefer sind.
5: Im Dürrejahr 2018 fiel der Pegel in Ruhrort auf 1,53. In Emmerich auf -1, die geringsten jemals gemessenen Werte. Am Ende dieses Wochenendes werden die Pegelstände laut Prognose noch etwas darunter liegen. Ein neuer Minusrekord.
7: Niedrige Wasserstände hat es immer schon gegeben. Allerdings die Häufigkeit und auch die Dauer dieser Ereignisse hat deutlich zugenommen. Und ja, für mich persönlich ist das auf eine Weise besorgniserregend.
5: Immerhin, dass die Schifffahrt ganz zum Erliegen kommt, glauben sie an Bord der Emmerich nicht. Auch wenn es für die Branche schwieriger wird, wollen sie hier für sichere Fahrt sorgen.
0: Wirtschaft.
4: Seit dem Freitag gestern gilt das neue Recht auf Reparatur. Da geht es um bestimmte Haushaltsgeräte wie Waschmaschinen, Kühlschränke oder Smartphones. Die Hersteller müssen jetzt dafür sorgen, dass die Geräte auch reparierbar sind, also dass etwa Ersatzteile verfügbar sind. Jakob Sachs.
9: Schnell ist es passiert. Das Handy ist runtergefallen und jetzt kaputt. Meist ist dann Wegwerfen die Lösung. Denn Elektrogeräte reparieren, dafür braucht es Expertise. Der Familienbetrieb Wangerow in Reutlingen kennt viele Schwachstellen der vom Hersteller verbauten Teile. Produzenten machen es den Reparaturbetrieben nicht leicht, wie sich zum Beispiel auf der Werkbank des Betriebs zeigt, wo gerade eine Multifunktionsküchenmaschine steht, der Verschluss des Deckels defekt. Schuld ist ein kleines, nicht mal einen Zentimeter großes Zahnrad. Der Geschäftsführer Steffen Wangerow kennt die Tipps und Tricks, die es braucht, um die Fehler zu beheben.
10: Da haben wir am Anfang gar keine Ersatzteile bekommen. Mittlerweile gibt es die. Dadurch haben wir uns aber, ja, ich sag mal, angewöhnt, wirklich auch die Verriegelung selber zu reparieren.
9: Der Weg dahin ist gar nicht so leicht. In der Herstellung billige, verklebte oder verschweißte Teile müssen für eine Reparatur aufgebrochen werden. Wangerow und seine Familie setzen sich schon jahrelang für eine einfache Reparatur ein. Deswegen ist es aus ihrer Sicht ein Erfolg, dass ab sofort in der EU das Recht auf Reparatur gilt. Für bestimmte von der EU definierte Gerätegruppen, zum Beispiel Waschmaschinen, Smartphones und Staubsauger, die ab heute gekauft werden, sind die Hersteller in der Pflicht, erklärt ARD-Rechtsexperte Kolja Schwarz.
11: Die Aussage, da gibt es schon lange keine Teile mehr dafür, da müssen Sie sich ein neues Gerät kaufen, die ist in dieser Zeit jetzt nicht mehr zulässig. Außerdem dürfen Hersteller in den Geräten keine Software mehr einsetzen, die eine Reparatur durch andere verhindert. Darüber hinaus müssen Sie Ihre Ersatzteile auch anderen zur Verfügung stellen und dürfen nicht dafür sorgen, dass nur Originalersatzteile genutzt werden können.
9: Davon profitiert die Umwelt. Durch Reparaturen wird die Lebensdauer der Geräte verlängert. Weniger Ressourcen wie seltene Erden werden benötigt. Auch aus energetischer Sicht lohnt sich eine Reparatur. Dazu forscht am KIT in Karlsruhe Volker Stelzer.
12: Jedes Gerät, was hergestellt wird, wird unter Energieaufwand hergestellt. Es werden Materialien aus der Umwelt entnommen, es werden diese Materialien verarbeitet, es werden die Materialien transportiert, es werden die Materialien hinterher verarbeitet zu diesem Endprodukt. Das ist die sogenannte graue Energie, die enthalten ist.
9: In Reutlingen beim Reparaturbetrieb Wangerow hat man sich auf das Löten unter Mikroskop spezialisiert. Dadurch müssen nicht mehr ganze Platinen, sondern nur kleine Bauteile ausgetauscht werden. Das neue Recht auf Reparatur reicht dem Geschäftsführer daher noch nicht aus.
10: Das ist der Wettbewerb, lasse ich es reparieren oder kaufe ich was Neues? Und ich sage mal, gerade im unteren Preissegment entscheiden sich ganz viele Verbraucher sofort für was Neues. Da wird nicht mal mehr geschaut, was ist da überhaupt kaputt.
9: Der Grund? Hergestellt werden die Produkte oft in Ländern mit niedrigen Lohn- und Energiekosten. Bei einer Reparatur hier in Deutschland sind die Kosten dafür höher.
10: Wir müssen eben ganz, ganz oft und die Kollegen müssen ganz, ganz oft so am Minimum irgendwo rumkrapseln und kommen gerade so über die Runden. Wir haben aber insgesamt das Problem, es gibt auch heute schon viel zu wenig Werkstätten für das, was eigentlich repariert werden müsste.
9: Ob das Recht auf Reparatur deshalb in der Praxis ein Erfolg wird, muss sich erst noch zeigen.
13: In Deutschland leben über 1,3 Millionen ukrainische Staatsbürger. Mehr als 190.000 davon leben in Bayern. Die meisten von ihnen haben einen vorübergehenden Schutzstatus. Aber was passiert, wenn dieser Status endet? Eine Anstellung als Fachkraft, die kann helfen, um in Deutschland bleiben und arbeiten zu können. Das haben laut dem bayerischen Innenminister Herrmann bisher aber nur 1% der Ukrainer in Bayern erreicht. Unsere Reporterin Katrin Küx hat einen ukrainischen Familienvater in Aschaffenburg begleitet, auch zum Abschluss seiner Berufsschulzeit.
14: Kraft meines Amtes als Obermeister der Schreinerinnen in Aschaffenburg spreche ich euch nun frei von den Pflichten und Bürden der Lehrzeit.
15: Die Schreinerinnung feiert die Freisprechung von 31 Berufsschülern in der Aschaffenburger Stadthalle. Auch Artem Pavlutschenko stellt sein Gesellenstück vor.
16: Also heißt dieser Couchtisch Kubus und lässt sich ganz einfach öffnen. Hier sind innen zwei Schubladen, Innenkonstruktion aus Holzgötterbaum gefertigt. Und dieser Stamm ist aus unserem Park Schönbusch.
15: Dass der Familienvater nochmal die Schulbank drückt, wäre eigentlich nicht notwendig gewesen. Er flüchtete 2022 mit seiner Frau und den beiden Kindern aus der Ukraine nach Deutschland. Bereits 2 Monate später fand er einen Job in einer Schreinerei. An Erfahrung mangelt es ihm nicht.
16: Also ich habe schon über 20 Jahre in diesem Bereich gearbeitet. Ich hatte meine eigene Schreinerei. Türen, Nachmaß, Treppen, Tische, Couchtische. Also ich kann nicht sagen, was ich noch nicht gemacht habe.
15: Wir besuchen den 44-Jährigen an seiner Arbeitsstelle in Laufach. Christoph Werner stellte Artem ohne Zögern ein, obwohl er keine Schreinerausbildung vorweisen konnte.
17: Den Gesellenbrief, den braucht der Artem und nicht das Eichenhaus. Dass, wenn sich die Situation ändert in der Heimat, er sicher hierbleiben kann. Alle anderen Optionen, seine Kompetenz festzustellen, wären keine sichere Aufenthaltserlaubnis gewesen.
15: Arbeitskräfte aus dem Ausland sind im Handwerk nicht mehr wegzudenken. Sie füllen eine große Fachkräftelücke aus, bestätigt die Handwerkskammer auf Nachfrage. Laut Innenministerium ist die Beschäftigungsquote ukrainischer Staatsangehöriger in Bayern mit 42,4% höher als in jedem anderen Bundesland. Doch die meisten arbeiten im Rahmen ihres Schutzstatus. Nur 1% haben einen, Zitat, Aufenthaltstitel zum Zwecke der Erwerbstätigkeit. Den kann Artem nun beantragen.
16: Ich kann jetzt oder ein bisschen später also meine Aufenthaltstitel ändern zum Arbeit als Fachkraft. Ich bin stolz, ich arbeite weiter, ich mache etwas Sinnvolles.
15: Artem hat einen langen Atem bewiesen. Er und seine Familie wollen in Deutschland bleiben und arbeiten.
13: Und die Zeit, es ist 1.44 Uhr.
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13: Die Bundesregierung findet, die Menschen in Deutschland sind zu lange krank und arbeiten daher zu lange nicht. Im letzten Jahr waren Arbeitnehmerinnen und Arbeitnehmer im Schnitt etwa 19 Tage krank geschrieben. Die Koalition aus Union und SPD will deshalb strengere Regeln. Etwa soll die Möglichkeit abgeschafft werden, sich telefonisch krankschreiben zu lassen. Das wurde vor wenigen Jahren eingeführt, um die Arztpraxen zu entlasten. Aber wird die telefonische Krankschreibung wirklich missbraucht, beispielsweise um an Brückentagen freizunehmen? Das hat Karen Bauer aus der BR Faktencheck-Redaktion recherchiert.
18: Immer wieder vermuten Politiker, die telefonische Krankschreibung sei für den Anstieg der Krankheitstage in Deutschland verantwortlich. Manche äußern auch den Verdacht, Arbeitnehmer nutzten die Möglichkeit der telefonischen Krankschreibung aus. Bayerns Ministerpräsident Markus Söder etwa lieferte sich in einem Interview bei Phoenix einen Schlagabtausch mit dem Moderator. Darin argumentierte er, warum die telefonische Krankschreibung abgeschafft werden sollte.
19: Ja, weil natürlich die telefonische Krankschreibung zu deutlich mehr verleitet. Wenn ich nämlich nicht beim Arzt bin, sondern nur anrufen muss. Und das zeigen ja viele Belege.
20: Die Idee sagt, es gibt überhaupt keine Belege für, dass das zu einem Anstieg führt.
19: Schauen Sie in Ihrem Umfeld und fragen Sie nach. Da gibt es ja viele Menschen, muss ich es wissen. Gerade an Brückentagen fällt es zum Beispiel auf.
18: Nutzerinnen und Nutzer auf der Plattform X reagierten empört und fühlten sich zu Unrecht verdächtigt. Auf die Frage des Faktenfuchs, auf welche Belege sich Söder bezog, antwortete die Staatskanzlei nicht. Und der Ökonom Daniel Gräber vom Deutschen Institut für Wirtschaftsforschung, DIW, widerspricht im Interview mit dem Faktenfuchs.
21: Weder ist belegt, dass an Brückentagen mehr krank gemeldet wird, noch dass das etwas mit der telefonischen Krankschreibung zu tun hätte.
18: Die Möglichkeit, sich telefonisch krankschreiben zu lassen, führte die Bundesregierung 2020 vor dem Hintergrund der Corona-Pandemie ein. Zwischenzeitlich wurde sie abgeschafft. Seit Dezember 2023 konnten Ärztinnen und Ärzte wieder telefonisch krankschreiben. Der Anteil telefonischer Krankschreibungen beträgt jedoch laut verschiedener Auswertungen von Krankenkassendaten nur rund 1%. Und die Auswirkung wird laut Daniel Gräber vom DIW überschätzt.
21: Selbst wenn telefonische Krankschreibungen vollständig durch sogenannte Blaumacherei verursacht werden würden, ist diese Anzahl nicht ausreichend, um den gestiegenen Krankenstand der letzten Jahre zu erklären.
18: Dass die Anzahl der Krankentage angestiegen ist, liegt laut Gräber hauptsächlich an der Einführung der elektronischen Arbeitsunfähigkeitsbescheinigung, kurz EAU, im Jahr 2022. Vorher hätten Arbeitnehmende das ärztliche Attest oft nicht bei der Krankenkasse eingereicht. Entweder weil sie es vergaßen oder aufgrund von Kulanzregelungen im Betrieb nicht mussten. Aber wie sieht es nun rund um Wochenenden und an Brückentagen aus? Der Faktenfuchs hat dazu verfügbare Daten ausgewertet. Richtig ist, ärztliche Krankschreibungen in Deutschland begannen im Jahr 2025 laut Zahlen des Dachverbands der Betriebskrankenkassen, BKK, am häufigsten montags. Grund dafür ist laut Bayerischem Hausärzteverband, dass Patienten am Wochenende nur im Notfall einen Arzt oder eine Ärztin aufsuchen. Freitags hingegen beginnen laut BKK-Daten mit 9,4% weniger Krankschreibungen als an jedem anderen Werktag. Eine Auswertung der Daten zu Krankmeldungen an Brückentagen wird laut BKK bisher nicht gemacht. Doch selbst wenn man an Brückentagen mehr Krankmeldungen sähe, würde das laut Gräber vom DIW für sich genommen noch nichts beweisen.
21: Dass an Brückentagen mehr blau gemacht wird, ist eine verbreitete Vermutung. Belegt ist sie für Deutschland aber nicht.
18: Zusammengefasst lässt sich also sagen, für den Missbrauch der telefonischen Krankschreibung rund um Wochenenden und an Brückentagen gibt es keine Belege. Telefonische Krankschreibungen machen nur rund 1% aller ärztlichen Atteste aus. Hauptgrund für den Anstieg der Krankentage in Deutschland ist die Einführung der elektronischen Arbeitsunfähigkeitsbescheinigung.
13: Es sind gleich 2 Stunden, ist es gleich her, dass der August schon begonnen hat. Ein neuer Monat also. Das heißt auch immer einige neue Gesetze oder Verordnungen, die in Kraft treten. Ab heute gibt es in Deutschland stufenweise einen Rechtsanspruch auf Ganztagsbetreuung für Grundschulkinder. Was das genau bedeutet, das erklärt Chris Berdrow.
22: Konkret haben die Kinder einen Anspruch auf 8 Stunden Bildung und Betreuung pro Tag von Montag bis Freitag und bis auf 4 Wochen auch in den Ferien. Also nach dem Unterricht ist nicht Schluss, sondern es geht weiter in der Schule, in einem Hort in der Nähe, mit Spielen, Basteln, Hausaufgaben machen, gemeinsam essen und das alles eben betreut. Mehr als die Hälfte aller Grundschulkinder nutzt solche Angebote heute schon. Jetzt kommt also der Rechtsanspruch darauf. Das Ganztagsgesetz ist ja ja schon 2021 von der damaligen Großen Koalition beschlossen worden. Trotz der jahrelangen Vorbereitung ist es eine Herausforderung, den gesetzlichen Anspruch wirklich flächendeckend zu erfüllen. Selbst für die Erstklässler in diesem Jahr, die ja jetzt als erstes dran sind, kann es regional eng werden, für wirklich jedes Kind einen solchen Platz zu garantieren. Also auch wenn viele Schulen erweitert worden sind, Horte neu gebaut, Betreuungsräume geschaffen wurden. Das Ganze ist noch nicht zu Ende. Der gesetzliche Anspruch, das ist der Plan, wird Schritt für Schritt erweitert. Jedes Jahr kommt eine Klassenstufe dazu, sodass dann 2029/30 alle Grundschüler der Klassen 1 bis 4 ein Recht auf Ganztagsbetreuung haben. Drei Dinge sind besonders wichtig. Erstens, der Rechtsanspruch bedeutet nicht, dass alles automatisch passiert. Kinder müssen angemeldet werden. Es gibt auch keine Pflicht, teilzunehmen. Und da muss man schauen, welche Angebote gibt es

0: Über Intelligenz gesprochen, allerdings meistens im Zusammenhang mit künstlicher Intelligenz. Eigentlich ging es ja mal um die natürliche Intelligenz des Menschen und die hat ja auch immer noch eine große Bedeutung. Darüber hat die Wirtschaftsethikerin Gisela Schmalz jetzt ein kritisches Buch geschrieben. Fetisch Intelligenz heißt es. Klaas Christoffersen stellt es vor.
1: Wie besessen die Gesellschaft vom Konzept der Intelligenz ist, bekommt Gisela Schmalz schon im persönlichen Umfeld mit. Zum Beginn ihres neuen Buches erzählt sie vom 14-jährigen Sohn einer Freundin. Ein IQ-Test bescheinigte ihm eine unterdurchschnittliche sprachliche Begabung. Ist er deswegen lernschwach? Nein, findet die Autorin.
2: Ich halte ihn sogar für etwas schlauer als andere Kinder, weil er die Schule weit weniger ernst nimmt als die Junioren-Bundesliga-Fußballspiele, die er am Wochenende bestreitet. Für die Schule lernt er nur das Allernötigste. Gerade so viel, um in die nächste Stufe versetzt zu werden. Wegen seiner fast täglichen Trainings nach dem Unterricht hat er wenig Zeit für Schularbeiten.
1: Mit diesem kleinen, sehr gut nachvollziehbaren Beispiel zeigt Gisela Schmalz, es kann durchaus auch intelligent sein, zu wissen, für was man sich ins Zeug legen möchte und den Alltag dementsprechend zu organisieren. Stattdessen, so Schmalz, drohe Intelligenz zum buchtitelgebenden Fetisch zu verkommen, also zu etwas eigentlich Menschengemachtem, das wie etwas Schicksalhaftes, geradezu Übernatürliches behandelt wird. Das gilt natürlich nicht nur fürs Klassenzimmer, sondern vor allem auch für all die Maschinenlerntechnologien, die wir als künstliche Intelligenz kennen.
3: Und gerade eben in einer Zeit, in der der Begriff überall kursiert, weil da Künstliche davor gesetzt wird, also in einer Welt der künstlichen Intelligenz, müssen wir uns eben vor allem fragen, was ist menschliche Intelligenz überhaupt? Das wissen wir ja gar nicht. Also selbst die Psychologie, die eben die Hauptdisziplin ist, die da drauf sitzt, die hat zwar einen Konsens, aber forscht weiter, was das sein kann, was dazugehört, wohin es sich entwickeln kann.
1: Das ist wohl die wichtigste Botschaft in Gisela Schmalz' Buch. Es gibt keine objektive Definition von Intelligenz. Was es gibt, sind IQ-Tests, die bestimmte Fähigkeiten von Einzelnen ins Verhältnis zu repräsentativ erhobenen Ergebnissen der Gesamtbevölkerung setzen. Schmalz hält das für aussagekräftig bei sprachlichen Leistungen, naturwissenschaftlichem Denken oder beim räumlichen Vorstellungsvermögen. Aber
2: Intelligenztests sind nicht dazu ausgelegt, Phänomene wie Unberechenbarkeit, Kreativität, Intuition, Emotionen, Sensibilität, körperliches Geschick, Sozialkompetenz oder Moralität zu ermitteln.
1: Dabei komme es, wie die Wirtschaftsethikerin überzeugend argumentiert, auf genau solche Eigenschaften an.
3: Was wollen wir für eine Gesellschaft haben? Eine, die von Intelligenzbestien beherrscht ist? Eine, die nur Menschen fördert, die in IQ-Tests super abschneiden, aber eben alles Menschliche, was eben nicht durch KI ersetzbar ist, außen vor lassen? Oder wollen wir uns den Begriff mal anreichern und anders anschauen und dieses eben auch als Vorgabe an die Lerninstitutionen weitergeben?
1: Ihre Grundaussagen wiederholt Gisela Schmalz vielleicht ein paar Mal zu oft in ihrem Buch. Es wirkt auch fehl am Platz, wenn sie ein Gespräch mit einem Jugendpsychiater schildert, der vor einem möglichen Register für psychisch Kranke warnt und es dabei gar nicht um das Thema Intelligenz geht. Über weite Strecken leistet Schmalz aber wichtige Aufklärungsarbeit, etwa wenn sie vor ultrarechten Pseudowissenschaftlern warnt, die den Intelligenzbegriff vereinnahmen, um ganze Bevölkerungsgruppen teils rassistisch abzuwerten. Damit ist das Buch eine gelungene Mahnung, unsere Intelligenz endlich menschlicher einzusetzen.
0: Das Buch Fetisch Intelligenz, wie ein überbewertetes Konzept unser Leben prägt, von Gisela Schmalz, ist im Berlin Verlag erschienen und kostet 24 Euro.
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0: Das Ende der Welt, wie die britische Zeitung Sun geschrieben hat, das ist es wahrscheinlich eher nicht. Aber sie ist kräftig durchgeschüttelt, die Fußballwelt. Die Investorenpläne der FIFA sind nach dem angedrohten UEFA-Boykott von Weltmeisterschaften gescheitert. Zuerst hatte die New York Post berichtet, nun hat die FIFA das bestätigt. Auch andere Verbände hatten zuvor Widerstand angekündigt, sodass FIFA-Boss Infantino keine Mehrheit für sein Vorhaben mehr hat. Sternreporter Tom Kolmer meint in seinem Kommentar, endlich ist die UEFA aufgewacht.
5: Viel zu lange hat sie sich alles gefallen lassen. Dubiose Millionengeschäfte, aufgeblähter Spielplan, lächerliche Halbzeitshows. FIFA-Präsident Gianni Infantino konnte machen, was er wollte. Und die Europäer haben nur zugeschaut. Der Fußball, die Emotionen und ja, auch die Einnahmen gehören der ganzen Welt, nicht dem Meistbietenden. Bei der WM in den USA schien es, als

0: gehöre das Turnier neben Infantino vor allem US-Präsident Donald Trump. Doch offenbar war es der Weckruf, den die europäischen Verbände gebraucht haben. Dem vollständigen Ausverkauf des Fußballs stimmen sie jetzt nicht zu. Reichlich spät, aber besser spät als nie. Nur Deutschland, Frankreich, England und Spanien können Infantino stoppen. Sie haben die Stars und damit die Macht. Wenn Kylian Mbappé nicht kommt, zahlt niemand Milliarden für TV-Rechte. Jetzt müssen die Europäer hart bleiben. Das Runde, das muss ins Eckige. Und Infantino endlich weg.
1: Die Meinung von Tom Kollmar. Auch der Kicker hätte sich gewünscht, dass Infantino früher in die Schranken gewiesen wird.
2: Sie sah diesem unfassbaren Treiben weitgehend schulterzuckend zu, nickte die Vorgänge teilweise selbst mit ab. Jetzt, da ihr bildlich gesprochen der Lieblingscampingplatz abzubrennen droht, scheint dem Verband klar geworden zu sein, dass dieser Klimawandel, vor dessen Folgen Fans, Medien und einzelne Funktionäre seit Jahren warnen, eine reale Gefahr ist.
1: Auf der deutschsprachigen Website von Sports Illustrated heißt es, das Ganze hat doch einen faden Beigeschmack.
2: Es ist ja nicht so, dass die Champions League ein Wohltätigkeitsprojekt wäre, ein hochgezüchteter Fußballwettbewerb, dessen Clubs ihn mit Investorengeld saudi-arabischer Ölscheichs und von US-Investorenfirmen erst zu jenem Hochglanzprodukt machen. Dazu kommen Europa League, Conference League, Nations League. Und auch die von der FIFA ins Leben gerufene Club-WM haben Europas Spitzenvereine gerne mitgenommen, gab es am Ende doch Geld, viel Geld. Der Streit zwischen FIFA und UEFA dreht sich nicht um das Wohl und Wehe des Sports. Es ist ein Machtkampf zweier Verbände um die Kontrolle über Milliardenmärkte.
1: Die Süddeutsche Zeitung aus München schreibt, Europas Regierungen können etwas lernen.
2: Klarheit in der Position und Geschlossenheit im Auftreten sind entscheidend. Die EU erlaubt es kraftmeierischen Bullies, ob diese nun Donald Trump heißen, Wladimir Putin oder Xi Jinping, viel zu oft einzelne Mitglieder zu bedrohen oder zu bestechen, dieses oder jenes Land aus der Front der Europäer herauszubrechen, die Union zu spalten, sie zu manipulieren und Europa schließlich herumzuschubsen. Die UEFA hat diese Kardinalfehler vermieden. Alle Mitgliedsverbände haben eine Forderung an die FIFA unterzeichnet, gekoppelt nicht an eine Drohung, sondern an eine Ankündigung: Boykott aller Wettbewerbe.
1: Die Frankfurter Allgemeine Zeitung lässt kein gutes Haar an Infantinos Vorgehen.
2: Er hat so viel Zeit in Trumps Nähe im Kosmos der Regellosigkeit verbracht, dass er sich inzwischen alles herausnimmt. Er, der längst Teil dieser Blase ist, der über politische Bühnen schritt, auf denen er nichts zu suchen hatte, der in Trumps Friedensrat saß und im Weißen Haus ein- und ausging, hat dabei den Kontakt zum Großteil der Fußballwelt lange verloren.
1: Und das waren die Standpunkte, zusammengestellt von Martin Seiler. In etwa 55 Sekunden ist es 2 Uhr und das bedeutet zwei Dinge in der ARD-Infonacht. Zum einen kommen hier die Nachrichten und zum anderen übernimmt danach mein Kollege Detlef Karg. Ich bin Alex Grantl. Kommen Sie weiter gut informiert durch diese Nacht.

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1: Um 2 Uhr mit Ronald Lessig. Ein schweres Erdbeben hat am Abend die Region der Phlegräischen Felder nahe Neapel erschüttert. Mit einer Stärke von 4,7 war es das heftigste Beben in dem Vulkangebiet seit 40 Jahren. Aus Rom, Anna Giordano.
2: Nach ersten Angaben des italienischen Katastrophenschutzes wurden mindestens 8 Menschen leicht verletzt. In der Küstenstadt Pozzuoli wurden Häuser und Kirchen beschädigt, ein Hochspannungsmast stürzte ein. Aus Angst vor Nachbeben verbringen viele Anwohner die Nacht im Freien. Der Zugverkehr im Raum Neapel wurde für Sicherheitsüberprüfungen vorübergehend eingestellt. Die Phlegräischen Felder werden auch als Supervulkan bezeichnet, weil sich unterirdisch Magma und Gase stauen, hebt und senkt sich der Erdboden dort seit Jahren, immer wieder begleitet von teils schweren Erdbeben.
1: Russland hat die ukrainische Hauptstadt Kiew in der Nacht mit ballistischen Raketen angegriffen. Das erklärte Bürgermeister Klitschko. In der Stadt waren mehrere Explosionen zu hören. Die Bevölkerung wurde auf